0: Ja, wir haben viel Platz im Zentrum gehabt. Ich glaube, in der letzten Instanz hätten wir es ein paar Mal besser ausspielen können. Dann wird es für das auch noch ein bisschen schwieriger. Und so haben wir bis zur Viererkette oder in den Zwischenraum gut kombiniert, aber sind dann nicht so immer durchgekommen, wie wir das wollten. Am Ende ist es dann, ja, bis zur 80. Minute bleibe ich dabei, sind wir die bessere Mannschaft. Ist dann ein Freistoß. Für mich gibt es einen Spieler, der einen Unterschied gemacht hat, der die Rücknummer 18 gehabt. Und dann Glückwünsche nach Dessau. Wir waren nicht in der Lage, das Ergebnis positiv zu gestalten, obwohl wir in allen anderen Dingen meiner Meinung nach besser waren.
1: Für den SV Dessau 05 steht nun ein Heimspiel am 2. Mai gegen den VfB Merseburg auf dem Plan. Für den 1. FC Bitterfeld-Wolfen ist am 30. April gleich wieder Derby-Zeit angesagt. Beim Stadtderby trifft man auf die SG Rot-Weiß-Thalheim. Anpfiff im Jahnstadion ist um 18.30 Uhr.
2: Wally Day wird 25. Wolfens Freizeitbad hatte am Wochenende ihr 25. Jubiläum und das musste natürlich auch gefeiert werden. Am Samstagvormittag versammelten sich Wegbegleiter des Schwimmbades, um einmal mehr auf die vergangenen Jahre zurückzublicken. Begonnen hat das Ganze aber sogar schon im vergangenen Jahrtausend, wie uns die ehemalige Oberbürgermeisterin Petra Wüst erzählt. Eigentlich war das Bad als Gemeinschaftsprojekt zwischen vielen verschiedenen Nachbarstädten geplant. Dazu kam es aber dank Schwierigkeiten in der Mittel- und Ortsfindung nicht. Trotzdem wollte man das Projekt unbedingt umsetzen.
3: Ja, man muss mal vielleicht ein bisschen in der Geschichte anfangen. Bitterfeld hatte ja drei Bäder. Das Stadtbad, dann damals die Volksschwimmhalle, jetzt Deininger oder damals auch schon der Name gewechselt und das sogenannte IG-Bad. Wolfen hatte das Aquabad, ja, die Badeanstalt von 1922, mit der Wende natürlich, alles konnte nicht mehr betrieben werden, also blieb bloß noch die Schwimmhalle Hans Deininger. Ja, nun hat Herr Born gesagt, das geht doch nicht. Wolfen hatte ja damals ganz viele Einwohner noch. Wir brauchen ein Bad. So, was machen wir jetzt? Ja, dann hat man versucht über eine geförderte Maßnahme, ABM, und da ist ja die Brücke in Wolfen schon gebaut worden, die Eisenbahnbrücke mit so einer Maßnahme, was ja wunderbar geklappt hat. Also hat man gesagt, das versuchen wir jetzt. Es ist auch genehmigt worden mit 18 Millionen. Und man kann ja nur immer wieder sagen, die Zeit durfte nicht überzogen werden und das Geld durfte nicht überzogen werden. Und es hat geklappt. Also es hat alles gut geklappt, dass Wally D. konnte besetzt werden, die Bürger konnten hingehen und es war natürlich ein riesen Zuspruch, ja, weil man so ein Bad ja hier in der näheren Umgebung nicht hatte und es gab viele Besucher und alle fanden es gut. Dann hat man den Namen noch gesucht, der ja heute noch da ist, das Wolli-Dee. Die Bürger konnten mitmachen und konnten den Namen suchen. Also es war eine schöne, runde Sache.
2: Die Finanzierung durch ABM-Vergaben seien wohl für ein Schwimmbad in Deutschland einmalig. Es war also kein leichtes, so einen Ort zu erschaffen. Mit der Eröffnung hielten die Probleme jedoch leider nicht an. Erst in den letzten Jahren kam es zu einer zwischenzeitlichen Schließung, jedoch wegen äußeren Einflüssen.
4: Dann kamen halt äußere Einflüsse wie die benannte Corona-Krise, wo viele Vorschriften auf uns natürlich zukamen, wo die Abstände eingehalten werden, Wasser und Co. Das hat natürlich Einbrüche dann erheblich entstehen lassen. Ging ja ein bisschen Schulschwimmen rein, dass wir es nicht durchführen konnten drüben und hier auch dann. Also das war schon wirklich eine schwierige Zeit. Ja, und dann unmittelbar folgte ja tatsächlich schon die Ukraine-Krise im Februar 2022. Und das Explodieren der Versorgerpreise und damit der Großhandelspreise haben natürlich auch erhebliche Einflüsse dann gehabt auf das Bäder hier. Wir haben über 50% Energiekosten hier im Bad. Das ist ja über 1 Million Euro. Pro Jahr kostet das und insofern auch Defizit 1 Million pro Jahr und das musste getragen werden und das explodierte natürlich in dem Zeitraum, wo die Energiekosten so enorm nach oben sprangen. Aber wir haben das gut abgefedert und sind jetzt auch langfristig eingekauft. Insofern ist jetzt die Iran-Krise bei uns nicht irrelevant.
2: Trotz dieser unerwarteten Schwierigkeiten schaffte das Wally Day es immer wieder auf den Füßen zu landen. Auch die Besucherinnen und Besucher bleiben diesem Bad treu.
4: Absolut wieder auf dem Niveau vor Ukraine-Krise, vor Covid, also sehr stabile Besucherzahlen, auch aus dem Umland kommen die Leute zu uns und ja, da sind wir schon auch sehr froh drüber.
2: Trotz seiner langen Geschichte sieht das Holiday immer noch wie neu aus. An der Technik und den Besuchern hat sich aber einiges verändert. Um mit diesen Veränderungen mitzuhalten, wird nun mit einer Fördersumme von über 9 Millionen Euro nun das Schwimmbad erweitert. Hierbei handelt es sich überwiegend um einen komplett neuen Außenbereich.
5: Und da kamen uns die Kohlestrukturförderungsprojekte total entgegen, denn wir haben das umgehend eingereicht und haben erreicht, dass wir einen Förderbescheid bekommen haben für das Vitalzentrum. Das Vitalzentrum selber besteht aus einem Leerschwimmbad mit verstellbarem Boden, sodass man die für verschiedenste Zwecke nutzen kann. Ergänzt durch eine Außensauna, eine große Außensauna mit Sanitäranlagen zusätzlichen für das Holiday und mit Ruheräumen, sodass da eigentlich neben dem bestehenden Holiday ein in sich geschlossenes zweites System hier auf dem Gelände entsteht, das aber eine gute Ergänzung darstellen wird, was die Besucherzahlen betrifft.
2: Man wolle aufgrund des demografischen Wandels stärker auf die älteren Besucher eingehen und mehr Aktionen und Angebote für sie schaffen. Nach 3,5 Jahren Planung und Fördermittelbeschaffung kann nun endlich mit dem Bau angefangen werden. Dieser soll aber schon 2028 fertiggestellt werden. Für Besucherinnen und Besucher gibt es hierbei größtenteils keine Einschränkungen. Das Bad bleibt weiterhin geöffnet, nur im Außenbereich wird gebaut. Trotz den Blicken in Zukunft und Vergangenheit steht an diesem Tag der Spaß im Mittelpunkt. Zur Geburtstagsfeier hat sich das Holiday-Team viele besondere Aktionen ausgedacht. Ein aufblasbarer Parcours, ein Bodypainting-Wettbewerb und weitere Überraschungen warteten auf die Besucher. Das alles natürlich ohne weiteren Aufpreis. Alles Gute zum Geburtstag, Holiday, und auf weitere gute 25 Jahre.
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12: Nach Köthen wurde in das Veranstaltungszentrum etwas informierende Stadtgeschichte gebracht. Im Rahmen der Sonderausstellung Gleichgeschaltet Köthen im Nationalsozialismus in den Museen im Schloss traf man sich um 16 Uhr zu einer Lesung über die historische Person Otto Böttcher. Er war Soldat aus der Zeit des Zweiten Weltkrieges und vermutliches Mitglied der NSDAP. Während seiner Zeit bei der Wehrmacht schrieb Böttcher viele Briefe an seine Frau Elsbeth, bis er nach seinem letzten vom 5. Januar 1943 verschwand.
13: Also Otto Böttcher ist 1908 geboren und 1914, als der Erste Weltkrieg begann, war er gerade noch 5 Jahre alt oder dann 6 und hat in seiner Kindheit und in seiner Jugend sehr harte gesellschaftliche Veränderungen erlebt. Also dazu gehört der Erste Weltkrieg, dazu gehören die Ergebnisse des Vertrags von Versailles, die ja auch letzten Endes von den Nationalsozialisten aufs Übelste instrumentalisiert wurden. Dazu gehört auch die Hyperinflation 1923, die viele Menschen um ihre Sprache kamen, wirklich um alles gebracht haben, was sie besaßen. Und dazu gehört dann natürlich ganz besonders auch die Weltwirtschaftskrise. Und als 1933 die Nationalsozialisten die Macht übernommen haben, da war Otto Böttcher 25 Jahre alt. Er hatte wenig Arbeit, das wissen wir von den wenigen Arbeitsverträgen, die uns übermittelt wurden. Und er war, seinen Berufen nach zu urteilen, ein relativ einfacher Mann. Also er hat Bäcker gelernt und hat dann viele Jahre auch als Hilfsarbeiter gearbeitet, bis er dann bei den Junkers Motorenwerken in der Zweigstelle Köthen zum Karteiführer wurde. Das entspricht heute einer Fachkraft für Datenverarbeitung. 1935, im Oktober hat er geheiratet, im Januar 1936 kam schon seine Tochter Karin zur Welt, also relativ zeitig. Und an den Briefen lässt sich ein Stück weit erlesen, wie stark seine Desillusionierung eingesetzt hat, bis er dann schließlich vermisst wurde. Und wir können heute nicht sagen, ist er gefallen, ist er erfroren, ist er verhungert, ist er in Gefangenschaft geraten. Das alles wissen wir nicht.
12: Der Inhalt der Papiere befasst sich nicht so wie erwartet von den Kampfhandlungen, sondern mehr um seine Gedanken und Gefühle. Er teilt seiner Frau per Post mit, wie sehr er seine Familie vermisst, was ihn gerade beschäftigt oder zu welchem Weltbild er steht. Dies gibt einen neuen Einblick in die Zeit des Nationalsozialismus in Deutschland. Bei der Lesung erzählt Christine Friedrich, Geschäftsführerin der Köthen Kultur und Marketing GmbH, über Otto Böttcher und berichtete über den Weg von den Briefen in das Museum. Zudem werden seine persönlichen Briefe von Schauspieler Roman Welzin aus dem Anhaltischen Theater Dessau vorgelesen. Der Eintritt war kostenfrei und jegliches Alter war willkommen.
13: Die Veranstaltung läuft im Rahmen der Ausstellung Gleichgeschaltet. Köthen im Nationalsozialismus, die derzeit noch im Schloss ist, noch bis 12. April. Und wir haben im Rahmen der Vorbereitung dieser Ausstellung 168 Briefe bekommen von der Enkelin Otto Böttchers, die wir zum Teil schon transkribiert haben. Und aus den Briefen Otto Böttchers wird vorgelesen. Und warum wird ihm vorgelesen? Weil er sich 1939 freiwillig zur Wehrmacht gemeldet hat und dann seiner Frau ganz regelmäßig geschrieben hat, aus der Ausbildung und später dann aus Frankreich und am Ende auch aus der Nähe von Stalingrad, wo er seit dem 5. Januar 1943 vermisst wurde.
12: Ottos Briefe hatte seine Enkelin behutsam im Besitz, bevor sie 2024 diese dann an das Museum übergab. Dort werden sie schon seit 2 Jahren sicher aufgehoben und für Gäste zur Schau gestellt. Wer also selber Interesse hat, kann vorbeikommen und die Exemplare selber begutachten. Im neuen Rathaus der Lutherstadt zog am 15. April eine neue Kunstausstellung ein. Rund 7 Monate lang sollen über 3 Etagen die Werke aus der gemeinsamen Ausstellung Kunstdialoge präsentiert werden. Künstlerin Elena Gesileva-Arendt und ihre 9 Schüler entwarfen die Arbeiten in der 4-jährigen Lerntätigkeit an der Kreisfolkhochschule Wittenberg und stellten sie so zum ersten Mal zur Schau. Sowohl waren eigene Werke der Künstlerin aus ihrer Serie Goldland bei der Ausstellung enthalten. In den Semestern wurden die Grundlagen der klassischen Kunstausbildung erarbeitet. So war die Präsentation von Modellzeichnungen, Stillleben, Farbtheorie und anderen Techniken wie Grafik, Aquarell und Acryl geprägt.
14: Eigentlich unsere Ausstellung zeigt mehr unsere Bilder, die in Unterrichtsstunden entstanden sind. Deswegen sind sie natürlich ganz unterschiedlich. Und diese Stufen, ja, erstmal selbst etwas zeichnen und dann vielleicht etwas kopieren. Wir haben solche Bilder kopiert von alten Meistern und dann Impressionisten und Postimpressionisten. Das finde ich sehr wichtig. Und deswegen sind sie natürlich ganz unterschiedlich. Einige haben schon eigene Stil entwickelt. Das freut mich sehr. Und das habe ich nur jetzt entdeckt, in dieser Ausstellung. Sonst konnte man das nicht sehen.
12: Künstlerin Gisileva Arendt führte ihr Studium von 1975 bis 1980 in St. Petersburg durch und ist Mitglied des Russischen Künstlerverbandes, der Deutschen Ex-Libris-Gesellschaft, des Künstlerverbandes Graz und des BBK Sachsen-Anhalt. Ihre Werke sind international ausgestellt und auch ausgezeichnet. Ihre Arbeiten hängen unter anderem in St. Petersburg oder im Frauenmuseum in Bonn. Außerdem war sie von 2021 bis 2025 Dozentin an der Kranach-Malschule und an der Kreisfolkhochschule Wittenberg. Ihre Schüler sind in unterschiedlichsten Bereichen aktiv, von Studiengängen wie Landschaftsarchitektur und Soziologie über die Arbeit in Workshops bis hin zu vielfältigen Tätigkeiten in anderen Kunstparten. Insgesamt sind die Künstler breit aufgestellt und in vielen Feldern vertreten.
14: Ich bin seit 2026 in Weißenfels, aber das ist nicht so weit, Gott sei Dank, von Wittenberg. Und deswegen komme ich immer wieder nach Wittenberg. Jetzt zum Beispiel auch für Projekte, die Stadt zeichnet, werde ich wieder da sein. Und auch mit meinen Schülerinnen, sie wollen unbedingt, dass ich weiter unterrichte und etwas sage und so weiter. Deswegen machen wir jetzt im Sommer auch Plenärkurs. Das heißt, wir treffen uns in Natur und zeichnen zusammen. Das wird auch ganz spannend.
12: Das bereits vergangene Projekt, eine Stadt zeichnet, Lutherstadt Wittenberg, war bereits in den vergangenen Jahren sehr erfolgreich und wurde zu einem beliebten Projekt. Das Ziel ist es, Bürger durch gemeinsames Zeichnen im Stadtraum zu verbinden und mehr Menschen für die Kunst zu begeistern.
14: Die Stadt zeichnet, finde ich, ganz großartig. Das ist wirklich eine ganz tolle Idee. Damit alle können kommen und egal wie sie zeichnen, wie Herr Assisi sagt, jeder Mensch kann lesen, schreiben und zeichnen können. Ja? Deswegen ist das sehr wichtig und eigentlich als Kinder, die Kinder alle zeichnen. Nur danach verlieren sie diese Fähigkeiten oder haben sie welche Hemmungen und denken, ach, ich kann nicht und so weiter. Und hier ist eine Möglichkeit, dann einfach so frei zeichnen, egal ob du gut zeichnest oder nicht. Immer zusammen mit anderen Leuten, mit so vielen Interessenten zu zeichnen, ist das großartig. Und noch dazu, so kriegen wir mehr Kunstszene, Kunstbühne. Wir kriegen mehr, wir Künstler, professionelle Künstler, mehr Zuschauer, mehr Interesse, dass wir die Leute dann gehen nicht nur einkaufen, sondern sie kommen auch in diese Ausstellungen. Ja? hier ist jetzt kein Mensch da. Ja? Aber vielleicht mit Stadtzeichen, dann kommen sie auch hierher und schauen, was andere machen. Und vielleicht kriegen sie mehr Inspirationen. Und es wird dann eigene Leben viel, viel reicher. Das, diese geistliche Entwicklung, das finde ich sehr wichtig, besonders jetzt in unseren Zeiten.
12: Die Ausstellung im Neuen Rathaus kann bis zum 13. November 2026 bei den angegebenen Zeiten besucht werden. Die Flurgalerie ist von Montag bis Donnerstag von 9 bis 18 Uhr und am Freitag von 9 bis 13 Uhr für alle Gäste geöffnet. Der Eintritt ist kostenfrei.
15: Nach Jahren des Leerstands ist in der Tolstoi-Allee in Bernburg wieder Leben eingekehrt. Wo lange Zeit kein Unterricht mehr stattfand, lernen seit Februar wieder Schülerinnen und Schüler der Förderschule Lebensweg. Das Gebäude wurde vom Salzlandkreis umfassend saniert und dient aktuell als Ausweichstandort, während am Hauptstandort weitergebaut wird. Ganz abgeschlossen sind die Arbeiten allerdings noch nicht. In einigen Bereichen wird weiterhin gebaut, modernisiert und angepasst. Beim Rundgang in der vergangenen Woche hat sich Landrat Markus Bauer gemeinsam mit der Schulleitung ein Bild vom aktuellen Stand gemacht.
16: Also ich sag mal, es ist natürlich eine echt moderne, in so einem alten Objekt, wo man so ein bisschen Nostalgie verspürt. Manche Baumittel sind noch ehemalige Holzgeländer, eine alte Holztür, die wirklich im Bestand total schick noch ist und überhaupt nicht an Zeit verloren hat. Und dann neue Baumaterialien oder jetzt stehen wir hier in der Aula, total schick geworden, mit der Liebe zum Detail. Aber auf der anderen Seite auch ein Kunstwerk erhalten. Und das sind so bestimmte Sachen, wo ich sage, genau da macht es sich aus, wo man Fingerspitzengefühl aufzeigt, wie geht man mit kommunalen Mitteln, mit Finanzmitteln um.
15: Ein Ansatz, der nicht nur Kosten spart, sondern auch den Charakter des Gebäudes erhält. Gleichzeitig stellte die Sanierung die Verantwortlichen vor Herausforderungen, vor allem wegen der vorhandenen Bausubstanz.
16: Also hier sprechen wir von belasteten Baumaterialien, die müssten saniert werden, die müssten entsorgt werden. Also erstmal muss das Ganze entkernt werden, aufgearbeitet werden und dann sind wir natürlich an die Renovierung gegangen, Aufarbeitung der ganzen Sachen. Also das ist schon langwierig und wir sind ja noch dabei. Ich habe mir heute den Bauabschnitt angeguckt, den ersten Bauabschnitt, aber es ist natürlich für die Förderschule und die zukünftige Unterbringung von Kindern hier ein riesen Quantensprung.
15: Trotz dieser aufwendigen Vorarbeiten läuft der Schulbetrieb inzwischen stabil. Mehrere Klassen sind bereits eingezogen und weitere sollen folgen.
17: Ja, geplant ist, dass praktisch zu den Sommerferien weitere 11 Klassen umziehen. Es sind ja mittlerweile schon 7 Klassen, die hier unterrichtet werden. Dann wird der Hauptstandort praktisch erweitert. Baumziel ist ja bis Ende 27 und dann erfolgt 28 höchstwahrscheinlich nachher wieder der Rückzug von der Außenstelle hier. Und letztendlich finden wir ja helle Klassenräume, ausreichende Klassenräume vor. Wir haben eine wunderschöne Aula, die wir für Veranstaltungen, für Elternveranstaltungen, Schulveranstaltungen nutzen können und gleichzeitig auch als Speiseraum. Das sind einfach Räumlichkeiten, die wir jetzt auch bei uns am Hauptstandort gar nicht haben.
15: Gerade an einer Förderschule sind die Anforderungen an Räume besonders hoch. Neben klassischen Klassenzimmern braucht es flexible Lösungen, individuelle Rückzugsorte und eine Umgebung, die sich an die Bedürfnisse der Kinder anpasst.
17: Unsere Schüler, die haben ja nicht den klassischen Unterrichtsalltag, wie sich den meisten Menschen das so vorstellen. Wir beginnen ja ganz anders und haben auch ganz andere Unterrichtsfächer. Und wir arbeiten ja auch den Stufen Grundstufe, Mittelstufe und Berufsschulstufe. Und so richten sich auch die Fächer aus. Und unsere Schüler haben eben auch ganz besondere Bedarfe innerhalb des Unterrichtstages. Also da spielt Hygiene eine Rolle, Selbstversorgung eine große Rolle. Die werden vor allem in lebenspraktischen Dingen unterrichtet und dazu braucht man eben auch Räumlichkeiten.
15: Mit der schrittweisen Inbetriebnahme des Standorts in der Tolstoi-Allee schafft der Salzlandkreis zusätzliche Kapazitäten und bessere Bedingungen für den Unterricht. Bis alle Klassen vollständig umgezogen sind, wird aber weiter gebaut, parallel zum laufenden Schulbetrieb.

0: zwei der Top-Teams aus der Verbandsliga Sachsen-Anhalt trafen am 24. April zum Derby-Spiel aufeinander. Im Jahnstadion empfing der 1. FC Bitterfeld-Wolfen den SV Dessau 05. In der Tabelle trennte die beiden vor der Partie nur ein Punkt. Die Hausherren konnten jedoch etwas selbstsicherer auftreten. Immerhin gewannen sie die letzten drei Spiele gegen die 05er. Und die Bivos sind hier auch zunächst präsenter und aktiver vom gegnerischen Tor. In der 14. Minute bekommt Paul Günther den Ball in guter Position, der Volley aber noch stark geblockt von Alex Soblowski. Kurz danach auch die Dessauer mal mit einem Vorstoß. Niklas Schmid mit dem hohen Ball auf Elia Friebe. Der behauptet sich gut gegen mehrere Gegenspieler, wird aber auch nicht wirklich angegangen. Er kann in die Mitte passen, entscheidet sich aber für den Abschluss und der sitzt. Der Schuss aufs kurze Eck überrascht Tom Herrmann im Kasten der Bivos. Die Führung für die Jungs in den roten Trikots kommt hier etwas aus dem Nichts. Bereits das 24. Saisontor von Dessaus Topstürmer Friebe. Danach dann aber erst einmal wieder die Gastgeber am Drücker. Eine Ecke wird von Niklas Hardaschik auf Georg Böhme verlängert, der den Ball nicht aufs Tor kriegt. Riesenchance für den Ausgleich, auch Sebastian Bark stand da noch einschussbereit neben Böhme. Wir befinden uns mittlerweile in der 30. Spielminute. Das Team von Per Rosemeier versucht über die linke Außenseite. Sebastian Bark auf Kirilo Khalushin. Der hat viel Platz und einen guten Antritt. Der Pass in die Mitte, Martin Ludwig lässt durch und Tom Gründling netzt ein. Der Ausgleich für die Hausherren nach einer halben Stunde. Sonst passiert nicht mehr allzu viel Interessantes im ersten Durchgang. Und auch in der zweiten Hälfte bleibt die Begegnung relativ unaufgeregt. Die Bitterfeld-Wolfner hier und da mit einer Torannäherung. Jedoch wirklich gefährlich wird davon zunächst nichts. Bis in die 73. Minute. Hannes Erhardt steckt durch auf Martin Ludwig, dessen Schuss jedoch knapp am Tor vorbeigeht. Und auch gleich im Anschluss die 05er im Vorwärtsgang. Elia Friebe zu Tobias Berndt, der kann sich im Zweikampf durchsetzen und bringt den Ball in die Mitte auf Mika von Zansen, aber auch der 19-Jährige trifft das Tor knapp nicht. Riesenchancen für beide Teams. In der 80. Minute ein Freistoß für die Gäste. Elia Friebe tritt den, die Mauer der Bivos fälscht ab und der Ball zappelt im Netz. Mit etwas Glück hier der erneute Führungstreffer für die Mannschaft aus der Bauhausstadt. Für Friebe Ligator Nummer 25. Wahnsinn, was der für eine Saison spielt. Und der kann nicht nur Tore schießen, sondern auch vorbereiten. Nur drei Minuten später ein langer Ball auf Friebe. Der hat das Auge für Tobias Berndt in der Mitte. Die Hausherren können nicht richtig klären und Berndt erhöht auf 3:1 für Dessau. Ist das schon die Vorentscheidung? Die Gäste machen weiter Druck. Marcio Pellchen hat kurz vor Schluss noch den vierten Dessauer Treffer auf dem Fuß.
1: Das war noch ein bisschen schwieriger. So haben wir bis zur Viererkette oder in den Zwischenraum gut kombiniert, aber sind dann nicht so immer durchgekommen, wie wir das wollten. Am Ende ist es dann, ja, bis zur 80. Minute bleibe ich dabei, sind wir die bessere Mannschaft. Ist dann ein Freistoß. Für mich gibt es einen Spieler, der einen Unterschied gemacht hat, der die Rücknummer 18 gehabt. Und dann Glückwünsche nach Dessau. Wir waren nicht in der Lage, das Ergebnis positiv zu gestalten, obwohl wir in allen anderen Dingen meiner Meinung nach besser waren.
0: Für den SV Dessau 05 steht nun ein Heimspiel am 2. Mai gegen den VfB Merseburg auf dem Plan. Für den 1. FC Bitterfeld-Wolfen ist am 30. April gleich wieder Derbyzeit angesagt. Beim Stadtderby trifft man auf die SG Rot-Weiß-Thalheim. Anpfiff im Jahnstadion ist um 18.30 Uhr.
2: Wally Day wird 25. Wolfens Freizeitbad hatte am Wochenende ihr 25. Jubiläum und das musste natürlich auch gefeiert werden. Am Samstagvormittag versammelten sich Wegbegleiter des Schwimmbades, um einmal mehr auf die vergangenen Jahre zurückzublicken. Begonnen hat das Ganze aber

0: Sogar schon im vergangenen Jahrtausend, wie uns die ehemalige Oberbürgermeisterin Petra Wüst erzählt. Eigentlich war das Bad als Gemeinschaftsprojekt zwischen vielen verschiedenen Nachbarstädten geplant. Dazu kam es aber dank Schwierigkeiten in der Mittel- und Ortsfindung nicht. Trotzdem wollte man das Projekt unbedingt umsetzen.
1: Ja, man muss mal vielleicht ein bisschen in der Geschichte anfangen. Bitterfeld hatte ja drei Bäder. Das Stadtbad, dann damals die Volksschwimmhalle, jetzt Deininger oder damals auch schon der Name gewechselt und das sogenannte IG-Bad. Wolfen hatte das Aquabad, ja, die Badeanstalt von 1922, mit der Wende natürlich, alles konnte nicht mehr betrieben werden, also blieb bloß noch die Schwimmhalle Hans Deininger. Ja, nun hat Herr Born gesagt, das geht doch nicht. Wolfen hatte ja damals ganz viele Einwohner noch. Wir brauchen ein Bad. So, was machen wir jetzt? Ja, dann hat man versucht, über eine geförderte Maßnahme, ABM, und da ist ja die Brücke in Wolfen schon gebaut worden, die Eisenbahnbrücke mit so einer Maßnahme, was ja wunderbar geklappt hat. Also hat man gesagt, das versuchen wir jetzt. Es ist auch genehmigt worden mit 18 Millionen. Und
0: man sieht das Holiday immer noch wie neu aus. An der Technik und den Besuchern hat sich aber einiges verändert. Um mit diesen Veränderungen mitzuhalten, wird nun mit einer Fördersumme von über 9 Millionen Euro nun das Schwimmbad erweitert. Hierbei handelt es sich überwiegend um einen komplett neuen Außenbereich.
2: Und da kamen uns die Kohlestrukturförderungsprojekte total entgegen, denn wir haben das umgehend eingereicht und haben erreicht, dass wir einen Förderbescheid bekommen haben für das Vitalzentrum. Das Vitalzentrum selber besteht aus einem Leerschwimmbad mit verstellbarem Boden, sodass man die für verschiedenste Zwecke nutzen kann. Ergänzt durch eine Außensauna, eine große Außensauna mit Sanitäranlagen zusätzlichen für das Holiday und mit Ruheräumen, sodass da eigentlich neben dem bestehenden Holiday ein in sich geschlossenes zweites System hier auf dem Gelände entsteht, das aber eine gute Ergänzung darstellen wird, was die Besucherzahlen betrifft.
0: Man wolle aufgrund des demografischen Wandels stärker auf die älteren Besucher eingehen und mehr Aktionen und Angebote für sie schaffen. Nach 3,5 Jahren Planung und Fördermittelbeschaffung kann nun endlich mit dem Bau angefangen werden. Dieser soll aber schon 2028 fertiggestellt werden. Für Besucherinnen und Besucher gibt es hierbei größtenteils keine Einschränkungen. Das Bad bleibt weiterhin geöffnet, nur im Außenbereich wird gebaut. Trotz den Blicken in Zukunft und Vergangenheit steht an diesem Tag der Spaß im Mittelpunkt. Zur Geburtstagsfeier hat sich das Holiday-Team viele besondere Aktionen ausgedacht. Ein aufblasbarer Parcours, ein Bodypainting-Wettbewerb und weitere Überraschungen warteten auf die Besucher. Das alles natürlich ohne weiteren Aufpreis. Alles Gute zum Geburtstag, Holiday, und auf weitere gute 25 Jahre.
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2: Nach Köthen wurde in das Veranstaltungszentrum etwas informierende Stadtgeschichte gebracht. Im Rahmen der Sonderausstellung Gleichgeschaltet Köthen im Nationalsozialismus in den Museen im Schloss traf man sich um 16 Uhr zu einer Lesung über die historische Person Otto Böttcher. Er war Soldat aus der Zeit des Zweiten Weltkrieges und vermutliches Mitglied der NSDAP. Während seiner Zeit bei der Wehrmacht schrieb Böttcher viele Briefe an seine Frau Elsbeth, bis er nach seinem letzten vom 5. Januar 1943 verschwand.
3: Also Otto Böttcher ist 1908 geboren und 1914, als der Erste Weltkrieg begann, war er gerade noch 5 Jahre alt, wurde dann 6 und hat in seiner Kindheit und in seiner Jugend sehr harte gesellschaftliche Veränderungen erlebt. Also dazu gehört der Erste Weltkrieg, dazu gehören die Ergebnisse des Vertrags von Versailles, die ja auch letzten Endes von den Nationalsozialisten aufs Übelste instrumentalisiert wurden. Dazu gehört auch die Hyperinflation 1923, die viele Menschen um ihre Sprache kamen, wirklich um alles gebracht haben, was sie besaßen. Und dazu gehört dann natürlich ganz besonders auch die Weltwirtschaftskrise. Und als 1933 die Nationalsozialisten die Macht übernommen haben, da war Otto Böttcher 25 Jahre alt. Und er hatte wenig Arbeit, das wissen wir von den wenigen Arbeitsverträgen, die uns übermittelt wurden. Und er war seinen Berufen nach zu urteilen ein relativ einfacher Mann. Also er hat Bäcker gelernt und hat dann viele Jahre auch als Hilfsarbeiter gearbeitet, bis er dann bei den Junkers Motorenwerken in der Zweigstelle Köthen zum Karteiführer wurde. Das entspricht heute einer Fachkraft für Datenverarbeitung. 1935, im Oktober hat er geheiratet, im Januar 1936 kam schon seine Tochter Karin zur Welt, also relativ zeitig. Und an den Briefen lässt sich ein Stück weit erlesen, wie stark seine Desillusionierung eingesetzt hat, bis er dann schließlich vermisst wurde. Und wir können heute nicht sagen, ist er gefallen, ist er erfroren, ist er verhungert, ist er in Gefangenschaft geraten, das alles wissen wir nicht.
2: Der Inhalt der Papiere befasst sich nicht so wie erwartet von den Kampfhandlungen, sondern mehr um seine Gedanken und Gefühle. Er teilt seiner Frau per Post mit, wie sehr er seine Familie vermisst, was ihn gerade beschäftigt oder zu welchem Weltbild er steht. Dies gibt einen neuen Einblick in die Zeit des Nationalsozialismus in Deutschland. Bei der Lesung erzählt Christine Friedrich, Geschäftsführerin der Köthen Kultur und Marketing GmbH, über Otto Böttcher und berichtete über den Weg von den Briefen in das Museum. Zudem werden seine persönlichen Briefe von Schauspieler Roman Welzin

0: aus dem Anhaltischen Theater Dessau vorgelesen. Der Eintritt war kostenfrei und jegliches Alter war willkommen.
1: Die Veranstaltung läuft im Rahmen der Ausstellung Gleichgeschaltet, Goethen im Nationalsozialismus, die derzeit noch im Schloss ist, noch bis 12. April. Und wir haben im Rahmen der Vorbereitung dieser Ausstellung 168 Briefe bekommen von der Enkelin Otto Böttchers, die wir zum Teil schon transkribiert haben. Und aus den Briefen Otto Böttchers wird vorgelesen. Und warum wird ihm vorgelesen? Weil er sich 1939 freiwillig zur Wehrmacht gemeldet hat und dann seiner Frau ganz regelmäßig geschrieben hat, aus der Ausbildung und später dann aus Frankreich und am Ende auch aus der Nähe von Stalingrad, wo er seit dem 5. Januar 1943 vermisst wurde.
0: Ottos Briefe hatte seine Enkelin behutsam im Besitz, bevor sie 2024 diese dann an das Museum übergab. Dort werden sie schon seit 2 Jahren sicher aufgehoben und für Gäste zur Schau gestellt. Wer also selber Interesse hat, kann vorbeikommen und die Exemplare selber begutachten. Im neuen Rathaus der Lutherstadt zog am 15. April eine neue Kunstausstellung ein. Rund 7 Monate lang sollen über 3 Etagen die Werke aus der gemeinsamen Ausstellung Kunstdialoge präsentiert werden. Künstlerin Elena Geseleva-Arendt und ihre 9 Schüler entwarfen die Arbeiten in der 4-jährigen Lerntätigkeit an der Kreisvolkhochschule Wittenberg und stellten sie so zum ersten Mal zur Schau. Sowohl waren eigene Werke der Künstlerin aus ihrer Serie Goldland bei der Ausstellung enthalten. In den Semestern wurden die Grundlagen der klassischen Kunstausbildung erarbeitet. So war die Präsentation von Modellzeichnungen, Stillleben, Farbtheorie und anderen Techniken wie Grafik, Aquarell und Acryl geprägt.
2: Eigentlich unsere Ausstellung zeigt mehr unsere Bilder, die in Unterrichtsstunden entstanden sind. Deswegen sind sie natürlich ganz unterschiedlich. Und diese Stufen, ja, erstmal selbst etwas zeichnen und dann vielleicht etwas kopieren. Wir haben solche immer welche Bilder kopiert von alten Meistern und dann Impressionisten und Postimpressionisten. Das finde ich sehr wichtig. Und deswegen sind sie natürlich ganz unterschiedlich. Und einige haben schon eigene Stil entwickelt. Das freut mich sehr. Und das habe ich nur jetzt entdeckt, in dieser Ausstellung. Sonst konnte man das nicht sehen.
0: Künstlerin Geseleva Arendt führte ihr Studium von 1975 bis 1980 in St. Petersburg durch und ist Mitglied des Russischen Künstlerverbandes, der Deutschen Ex-Libris-Gesellschaft, des Künstlerverbandes Graz und des BBK Sachsen-Anhalt. Ihre Werke sind international ausgestellt und auch ausgezeichnet. Ihre Arbeiten hängen unter anderem in St. Petersburg oder im Frauenmuseum in Bonn. Außerdem war sie von 2021 bis 2025 Dozentin an der Kranach-Malschule und an der Kreisvolkhochschule Wittenberg. Ihre Schüler sind in unterschiedlichsten Bereichen aktiv, von Studiengängen wie Landschaftsarchitektur und Soziologie über die Arbeit in Workshops bis hin zu vielfältigen Tätigkeiten in anderen Kunstparten. Insgesamt sind die Künstler breit aufgestellt und in vielen Feldern vertreten.
2: Ich bin seit 2026 in Weißenfels, aber das ist nicht so weit, Gott sei Dank, von Wittenberg. Und deswegen komme ich immer wieder nach Wittenberg. Jetzt zum Beispiel auch für Projekte, die Stadt zeichnet, werde ich wieder da sein. Und auch mit meinen Schülerinnen, sie wollen unbedingt, dass ich weiter unterrichte und etwas sage und so weiter. Deswegen machen wir jetzt im Sommer auch Plenärkurs. Das heißt, wir treffen uns in Natur und zeichnen zusammen. Das wird auch ganz spannend.
0: Das bereits vergangene Projekt, eine Stadt zeichnet, Lutherstadt Wittenberg, war bereits in den vergangenen Jahren sehr erfolgreich und wurde zu einem beliebten Projekt. Das Ziel ist es, Bürger durch gemeinsames Zeichnen im Stadtraum zu verbinden und mehr Menschen für die Kunst zu begeistern.
2: Die Stadt zeichnet, finde ich, ganz großartig. Das ist wirklich eine ganz tolle Idee. Damit alle können kommen und egal wie sie zeichnen, wie Herr Assisi sagt, jeder Mensch kann lesen, schreiben und zeichnen können. Ja? Deswegen ist das sehr wichtig. Und eigentlich als Kinder, die Kinder alle zeichnen. Nur danach verlieren sie diese Fähigkeiten oder haben sie welche Hemmungen und denken, ach, ich kann nicht und so weiter. Und hier ist eine Möglichkeit, dann einfach so frei zeichnen, egal ob du gut zeichnest oder nicht. Immer zusammen mit anderen Leuten, mit so vielen Interessenten zu zeichnen, ist das großartig. Und noch dazu, so kriegen wir mehr Kunstszene, Kunstbühne, das, wir kriegen mehr, wir Künstler, professionelle Künstler, mehr Zuschauer, mehr Interesse, dass wir, die Leute dann gehen nicht nur einkaufen, sondern sie kommen auch in diese Ausstellungen, ja, hier ist jetzt kein Mensch da, ja, aber vielleicht mit Stadtzeichnen, dann kommen sie auch hierher und schauen, was andere machen und vielleicht kriegen sie mehr Inspirationen und es wird dann eigene Leben

0: Tür, die wirklich im Bestand total schick noch ist und überhaupt nicht an Zeit verloren hat. Und dann neue Baumaterialien, oder jetzt stehen wir hier in der Aula, total schick geworden, mit der Liebe zum Detail, aber auf der anderen Seite auch ein Kunstwerk erhalten. Und das sind so bestimmte Sachen, wo ich sage, genau da macht sich's aus, wo man Fingerspitzengefühl aufzeigt, wie geht man mit kommunalen Mitteln, mit Finanzmitteln um.
1: Ein Ansatz, der nicht nur Kosten spart, sondern auch den Charakter des Gebäudes erhält. Gleichzeitig stellte die Sanierung die Verantwortlichen vor Herausforderungen, vor allem wegen der vorhandenen Bausubstanz.
0: Also hier sprechen wir von belasteten Baumaterialien. Die müssten saniert werden, die müssten entsorgt werden. Also erstmal müsste das Ganze entkernt werden, aufgearbeitet werden. Und dann sind wir natürlich an die Renovierung gegangen, Aufarbeitung, ganzen Sachen. Also das ist schon langwierig und wir sind ja noch dabei. Ich habe mir heute den Bauabschnitt angeguckt, den ersten Bauabschnitt. Aber es ist natürlich für die Förderschule und die zukünftige Unterbringung von Kindern hier ein riesen Quantensprung.
1: Trotz dieser aufwendigen Vorarbeiten läuft der Schulbetrieb inzwischen stabil. Mehrere Klassen sind bereits eingezogen und weitere sollen folgen.
2: Ja, geplant ist, dass praktisch zu den Sommerferien weitere 11 Klassen umziehen. Es sind ja mittlerweile schon 7 Klassen, die hier unterrichtet werden. Dann wird der Hauptstandort praktisch erweitert. Baumziel ist ja bis Ende 27 und dann erfolgt 28 höchstwahrscheinlich nachher wieder der Rückzug von der Außenstelle hier. Und letztendlich finden wir ja helle Klassenräume, ausreichende Klassenräume vor. Wir haben eine wunderschöne Aula, die wir für Veranstaltungen, für Elternveranstaltungen, Schulveranstaltungen nutzen können und gleichzeitig auch als Speiseraum. Das sind einfach Räumlichkeiten, die wir jetzt auch bei uns am Hauptstandort gar nicht haben.
1: Gerade an einer Förderschule sind die Anforderungen an Räume besonders hoch. Neben klassischen Klassenzimmern braucht es flexible Lösungen, individuelle Rückzugsorte und eine Umgebung, die sich an die Bedürfnisse der Kinder anpasst.
2: Unsere Schüler, die haben ja nicht den klassischen Unterrichtsalltag, wie sich den meisten Menschen das so vorstellen. Wir beginnen ja ganz anders und haben auch ganz andere Unterrichtsfächer. Und wir arbeiten ja auch den Stufen Grundstufe, Mittelstufe, Berufsschulstufe. Und so rüsten sich auch die Fächer aus. Und unsere Schüler haben eben auch ganz besondere Bedarfe innerhalb des Unterrichtstages. Also da spielt Hygiene eine Rolle, Selbstversorgung eine große Rolle. Die werden vor allem in lebenspraktischen Dingen unterrichtet und dazu braucht man eben auch Räumlichkeiten.
1: Mit der schrittweisen Inbetriebnahme des Standorts in der Tolsterallee schafft der Salzlandkreis zusätzliche Kapazitäten und bessere Bedingungen für den Unterricht. Bis alle Klassen vollständig umgezogen sind, wird aber weiter gebaut, parallel zum laufenden Schulbetrieb.

0: zwei der Top-Teams aus der Verbandsliga Sachsen-Anhalt trafen am 24. April zum Derby-Spiel aufeinander. Im Jahnstadion empfing der 1. FC Bitterfeld-Wolfen den SV Dessau 05. In der Tabelle trennte die beiden vor der Partie nur ein Punkt. Die Hausherren konnten jedoch etwas selbstsicherer auftreten. Immerhin gewannen sie die letzten drei Spiele gegen die 05er. Und die Bivos sind hier auch zunächst präsenter und aktiver vom gegnerischen Tor. In der 14. Minute bekommt Paul Günther den Ball in guter Position, der Volley aber noch stark geblockt von Alex Soblowski. Kurz danach auch die Dessauer mal mit einem Vorstoß. Niklas Schmid mit dem hohen Ball auf Elia Friebe. Der behauptet sich gut gegen mehrere Gegenspieler, wird aber auch nicht wirklich angegangen. Er kann in die Mitte passen, entscheidet sich aber für den Abschluss und der sitzt. Der Schuss aufs kurze Eck überrascht Tom Herrmann im Kasten der Bivos. Die Führung für die Jungs in den roten Trikots kommt hier etwas aus dem Nichts. Bereits das 24. Saisontor von Dessaus Topstürmer Friebe. Danach dann aber erst einmal wieder die Gastgeber am Drücker. Eine Ecke wird von Niklas Hardaschik auf Georg Böhme verlängert, der den Ball nicht aufs Tor kriegt. Riesenchance für den Ausgleich. Auch Sebastian Bark stand da noch einschussbereit neben Böhme. Wir befinden uns mittlerweile in der 30. Spielminute. Das Team von Per Rosemeier versucht über die linke Außenseite. Sebastian Bark auf Kirilo Chalushin. Der hat viel Platz und einen guten Antritt. Der Pass in die Mitte. Martin Ludwig lässt durch und Tom Gründling netzt ein. Der Ausgleich für die Hausherren nach einer halben Stunde. Sonst passiert nicht mehr allzu viel Interessantes im ersten Durchgang. Und auch in der zweiten Hälfte bleibt die Begegnung relativ unaufgeregt. Die Bitterfeld-Wolfner hier und da mit einer Torannäherung. Jedoch wirklich gefährlich wird davon zunächst nichts. Bis in die 73. Minute. Hannes Erhardt steckt durch auf Martin Ludwig, dessen Schuss jedoch knapp am Tor vorbeigeht. Und auch gleich im Anschluss die 05er im Vorwärtsgang. Elia Friebe zu Tobias Berndt, der kann sich im Zweikampf durchsetzen und bringt den Ball in die Mitte auf Mika von Zansen, aber auch der 19-Jährige trifft das Tor knapp nicht. Riesenchancen für beide Teams. In der 80. Minute ein Freistoß für die Gäste. Elia Friebe tritt den, die Mauer der Bivos fälscht ab und der Ball zappelt im Netz. Mit etwas Glück hier der erneute Führungstreffer für die Mannschaft aus der Bauhausstadt. Für Friebe Ligator Nummer 25. Wahnsinn, was der für eine Saison spielt. Und der kann nicht nur Tore schießen, sondern auch vorbereiten. Nur drei Minuten später ein langer Ball auf Friebe. Der hat das Auge für Tobias Berndt in der Mitte. Die Hausherren können nicht richtig klären und Berndt erhöht auf 3:1 für Dessau. Ist das schon die Vorentscheidung? Die Gäste machen weiter Druck. Marcio Pellchen hat kurz vor Schluss noch den vierten Dessauer Treffer auf dem Fuß. Toller Schuss, das Aluminium rettet Bitterfeld-Wolfen. Die letzte Aktion dann noch von den Jungs in Blau. Der Schuss von Kirilo Chalushin, aber kein Problem für 05-Keeper Nico Becker. Und dann ist Schluss. Nach einer umkämpften Verbandsligapartie kann der SV Dessau 05 das Derby mit 3:1 für sich entscheiden.
1: Ja, es war ein durchwachsenes Spiel. Wir hatten ein bisschen weniger Ballbesitz, aber ja, wir machen halt unsere Chancen. Das hat Bivo nicht so richtig geschafft. Da hatten wir erste Halbzeit ein bisschen Glück. Gehen dann 1:0 in Führung, die machen dann verdient das 1:1 und dann ja, hat man nach ungefähr 60, 70 Minuten eine gute Fitness und haben dann auch ja, das Spiel oder die drei Punkte mit nach Dessau genommen.
2: Wir kontrollieren vor allen Dingen die erste Halbzeit, wir waren gallier, wir waren griffiger, wir waren super drin von Anfang an im Spiel. Dessau kommt gefühlt das erste Mal über die Mittellinie, macht es 1:0. Es ist dann im Fußball so, wir bleiben, und das war heute positiv, wir bleiben trotzdem bei unserer Idee, Fußball zu spielen. Wir kontrollieren das Spiel, wir haben den Sechserraum überragend bespielt, machen dann auch das verdiente 1:1. Ja, wir haben viel Platz im Zentrum gehabt. Ich glaube, in der letzten Instanz hätten wir es ein paar Mal besser ausspielen können. Dann wird es für das auch noch ein bisschen schwieriger. Und so haben wir bis zur Viererkette oder in den Zwischenraum gut kombiniert, aber sind dann nicht so immer durchgekommen, wie wir das wollten. Am Ende ist es dann, ja, bis zur 80. Minute, bleibe ich dabei, sind wir die bessere Mannschaft. Es ist ein Freistoß. Für mich gibt es einen Spieler, der einen Unterschied gemacht hat, der die Rücknummer 18 gehabt. Und dann Glückwünsche nach Dessau. Wir waren nicht in der Lage, das Ergebnis positiv zu gestalten, obwohl man allen anderen Dingen meiner Meinung nach

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7: Nach Köthen wurde in das Veranstaltungszentrum etwas informierende Stadtgeschichte gebracht. Im Rahmen der Sonderausstellung Gleichgeschaltet Köthen im Nationalsozialismus in den Museen im Schloss traf man sich um 16 Uhr zu einer Lesung über die historische Person Otto Böttcher. Er war Soldat aus der Zeit des Zweiten Weltkrieges und vermutliches Mitglied der NSDAP. Während seiner Zeit bei der Wehrmacht schrieb Böttcher viele Briefe an seine Frau Elsbeth, bis er nach seinem letzten vom 5. Januar 1943 verschwand.
8: Also Otto Böttcher ist 1908 geboren und 1914, als der Erste Weltkrieg begann, war er gerade noch 5 Jahre alt oder dann 6 und hat in seiner Kindheit und in seiner Jugend sehr harte gesellschaftliche Veränderungen erlebt. Also dazu gehört der Erste Weltkrieg, dazu gehören die Ergebnisse des Vertrags von Versailles. die ja auch letzten Endes von den Nationalsozialisten aufs Übelste instrumentalisiert wurden. Dazu gehört auch die Hyperinflation.

0: 23, die viele Menschen um ihre Sprache kamen, wirklich um alles gebracht haben, was sie besaßen. Und dazu gehört dann natürlich ganz besonders auch die Weltwirtschaftskrise. Und als 1933 die Nationalsozialisten die Macht übernommen haben, da war Otto Böttcher 25 Jahre alt. Und 1900, er hatte wenig Arbeit, das wissen wir von den wenigen Arbeitsverträgen, die uns übermittelt wurden. Und er war, seinen Berufen nach zu urteilen, ein relativ einfacher Mann. Also er hat Bäcker gelernt und hat dann viele Jahre auch als Hilfsarbeiter gearbeitet, bis er dann bei den Junkers Motorenwerken in der Zweigstelle Köthen zum Parteiführer wurde. Das entspricht heute einer Fachkraft für Datenverarbeitung. 1935, im Oktober hat er geheiratet, im Januar 1936 kam schon seine Tochter Karin zur Welt, also relativ zeitig. Und an den Briefen lässt sich ein Stück weit erlesen, wie stark seine Desillusionierung eingesetzt hat, bis er dann schließlich vermisst wurde. Und wir können heute nicht sagen, ist er gefallen, ist er erfroren, ist er verhungert, ist er in Gefangenschaft geraten. Das alles wissen wir nicht.
1: Der Inhalt der Papiere befasst sich nicht so wie erwartet von den Kampfhandlungen, sondern mehr um seine Gedanken und Gefühle. Er teilt seiner Frau per Post mit, wie sehr er seine Familie vermisst, was ihn gerade beschäftigt oder zu welchem Weltbild er steht. Dies gibt einen neuen Einblick in die Zeit des Nationalsozialismus in Deutschland. Bei der Lesung erzählt Christine Friedrich, Geschäftsführerin der Köthen Kultur und Marketing GmbH, über Otto Böttcher und berichtete über den Weg von den Briefen in das Museum. Zudem werden seine persönlichen Briefe von Schauspieler Roman Welzin aus dem Anhaltischen Theater Dessau vorgelesen. Der Eintritt war kostenfrei und jegliches Alter war willkommen.
0: Die Veranstaltung läuft im Rahmen der Ausstellung Gleichgeschaltet. Köthen im Nationalsozialismus, die derzeit noch im Schloss ist, noch bis 12. April. Und wir haben im Rahmen der Vorbereitung dieser Ausstellung 168 Briefe bekommen von der Enkelin Otto Böttchers, die wir zum Teil schon transkribiert haben. Und aus den Briefen Otto Böttchers wird vorgelesen. Und warum wird ihm vorgelesen? Weil er sich 1939 freiwillig zur Wehrmacht gemeldet hat und dann seiner Frau ganz regelmäßig geschrieben hat, aus der Ausbildung und später dann aus Frankreich und am Ende auch aus der Nähe von Stalingrad, wo er seit dem 5. Januar 1943 vermisst wurde.
1: Ottos Briefe hatte seine Enkelin behutsam im Besitz, bevor sie 2024 diese dann an das Museum übergab. Dort werden sie schon seit 2 Jahren sicher aufgehoben und für Gäste zur Schau gestellt. Wer also selber Interesse hat, kann vorbeikommen und die Exemplare selber begutachten. Im neuen Rathaus der Lutherstadt zog am 15. April eine neue Kunstausstellung ein. Rund 7 Monate lang sollen über 3 Etagen die Werke aus der gemeinsamen Ausstellung Kunstdialoge präsentiert werden. Künstlerin Elena Gesileva-Arendt und ihre 9 Schüler entwarfen die Arbeiten in der 4-jährigen Lerntätigkeit an der Kreisvolkhochschule Wittenberg und stellten sie so zum ersten Mal zur Schau. Sowohl waren eigene Werke der Künstlerin aus ihrer Serie Goldland bei der Ausstellung enthalten. In den Semestern wurden die Grundlagen der klassischen Kunstausbildung erarbeitet. So war die Präsentation von Modellzeichnungen, Stillleben, Farbtheorie und anderen Techniken wie Grafik, Aquarell und Acryl geprägt.
2: Eigentlich unsere Ausstellung zeigt mehr unsere Bilder, die in Unterrichtsstunden entstanden sind. Deswegen sind sie natürlich ganz unterschiedlich. Und diese Stufen, ja, erstmal selbst etwas zeichnen und dann vielleicht etwas kopieren. Wir haben solche immer welche Bilder kopiert von Altermeister und dann in Impressionisten und Postimpressionisten. Das finde ich sehr wichtig. Und deswegen sind sie natürlich ganz unterschiedlich. Einige haben schon eigene Stil entwickelt. Das freut mich sehr. Und das habe ich nur jetzt entdeckt, in dieser Ausstellung. Sonst konnte man das nicht sehen.
1: Künstlerin Gisileva Arendt führte ihr Studium von 1975 bis 1980 in St. Petersburg durch und ist Mitglied des Russischen Künstlerverbandes, der Deutschen Ex-Libris-Gesellschaft, des Künstlerverbandes Graz und des BBK Sachsen-Anhalt. Ihre Werke sind international ausgestellt und auch ausgezeichnet. Ihre Arbeiten hängen unter anderem in St. Petersburg oder im Frauenmuseum in Bonn. Außerdem war sie von 2021 bis 2025 Dozentin an der Kranach-Malschule und an der Kreisvolkhochschule Wittenberg. Ihre Schüler sind in unterschiedlichsten Bereichen aktiv, von Studiengängen wie Landschaftsarchitektur und Soziologie über die Arbeit in Workshops bis hin zu vielfältigen Tätigkeiten in anderen Kunstparten. Insgesamt sind die Künstler breit aufgestellt und in vielen Feldern vertreten.
2: Ich bin seit 2026 in Weißenfels, aber das ist nicht so weit, Gott sei Dank, von Wittenberg. Und deswegen komme ich immer wieder nach Wittenberg. Jetzt zum Beispiel auch für Projekte, die Stadt zeichnet, werde ich wieder da sein. Und auch mit meinen Schülerinnen, sie wollen unbedingt, dass ich weiter unterrichte und etwas sage und so weiter. Deswegen machen wir jetzt im Sommer auch Plenärkurs. Das heißt, wir treffen uns in Natur und zeichnen zusammen. Das wird auch ganz spannend.
1: Das bereits vergangene Projekt, eine Stadt zeichnet, Lutherstadt Wittenberg, war bereits in den vergangenen Jahren sehr erfolgreich und wurde zu einem beliebten Projekt. Das Ziel ist es, Bürger durch gemeinsames Zeichnen im Stadtraum zu verbinden und mehr Menschen für die Kunst zu begeistern.
2: Die Stadt zeichnet, finde ich, ganz großartig. Das ist wirklich eine ganz tolle Idee. Damit alle können kommen und egal wie sie zeichnen, wie Herr Assisi sagt, jeder Mensch kann lesen, schreiben und zeichnen können. Ja? Deswegen ist das sehr wichtig und eigentlich als Kinder, die Kinder alle zeichnen. Nur danach verlieren sie diese Fähigkeiten oder haben sie welche Hemmungen und denken, ach, ich kann nicht und so weiter. Und hier ist eine Möglichkeit, dann einfach so frei zeichnen, egal ob du gut zeichnest oder nicht. Immer zusammen mit anderen Leuten, mit so vielen Interessenten zu zeichnen, ist das großartig. Und noch dazu, so kriegen wir mehr Kunstszene, Kunstbühne. Wir kriegen mehr, wir Künstler, professionelle Künstler, mehr Zuschauer, mehr Interesse, dass wir die Leute dann gehen nicht nur einkaufen, sondern sie kommen auch in diese Ausstellungen. Ja, hier ist jetzt kein Mensch da, ja, aber vielleicht mit Stadtzeichnen, dann kommen sie auch hierher und schauen, was andere machen. Und vielleicht kriegen sie mehr Inspirationen und es wird dann eigene Leben viel, viel reicher. Diese geistliche Entwicklung, das finde ich sehr wichtig, besonders jetzt in unseren Zeiten.
1: Die Ausstellung im Neuen Rathaus kann bis zum 13. November 2026 bei den angegebenen Zeiten besucht werden. Die Flurgalerie ist von Montag bis Donnerstag von 9 bis 18 Uhr und am Freitag von 9 bis 13 Uhr für alle Gäste geöffnet. Der Eintritt ist kostenfrei.
3: Nach Jahren des Leerstands ist in der Tolstoi-Allee in Bernburg wieder Leben eingekehrt. Wo lange Zeit kein Unterricht mehr stattfand, lernen seit Februar wieder Schülerinnen und Schüler der Förderschule Lebensweg. Das Gebäude wurde vom Salzlandkreis umfassend saniert und dient aktuell als Ausweichstandort, während am Hauptstandort weitergebaut wird. Ganz abgeschlossen sind die Arbeiten allerdings noch nicht. In einigen Bereichen wird weiterhin gebaut, modernisiert und angepasst. Beim Rundgang in der vergangenen Woche hat sich Landrat Markus Bauer gemeinsam mit der Schulleitung ein Bild vom aktuellen Stand gemacht.
4: Also ich sag mal, es ist natürlich eine echt moderne, in so einem alten Objekt, wo man so ein bisschen Nostalgie verspürt. Manche Baumittel sind noch ehemalige Holzgeländer, eine alte Holztür, die wirklich im Bestand total schick noch ist und überhaupt nicht an Zeit verloren hat. Und dann neue Baumaterialien, oder jetzt stehen wir hier in der Aula, total schick geworden, mit der Liebe zum Detail. Aber auf der anderen Seite auch ein Kunstwerk erhalten. Und das sind so bestimmte Sachen, wo ich sage, genau da macht es sich aus, wo man Fingerspitzengefühl aufzeigt, wie geht man mit kommunalen Mitteln, mit Finanzmitteln um.
3: Ein Ansatz, der nicht nur Kosten spart, sondern auch den Charakter des Gebäudes erhält. Gleichzeitig stellte die Sanierung die Verantwortlichen vor Herausforderungen, vor allem wegen der vorhandenen Bausubstanz.
4: Also hier sprechen wir von belasteten Baumaterialien, die müssten saniert werden, die müssten entsorgt werden. Also erstmal muss das Ganze entkernt werden, aufgearbeitet werden und dann sind wir natürlich an die Renovierung gegangen, Aufarbeitung der ganzen Sachen. Also das ist schon langwierig und wir sind ja noch dabei. Ich habe mir heute den Bauabschnitt angeguckt, den ersten Bauabschnitt, aber es ist natürlich für die Förderschule und die zukünftige Unterbringung von Kindern hier ein riesen Quantensprung.
3: Trotz dieser aufwendigen Vorarbeiten läuft der Schulbetrieb inzwischen stabil. Mehrere Klassen sind bereits eingezogen und weitere sollen folgen.
5: Ja, geplant ist, dass praktisch zu den Sommerferien weitere 11 Klassen umziehen. Es sind ja mittlerweile schon 7 Klassen, die hier unterrichtet werden. Dann wird der Hauptstandort praktisch erweitert. Baumziel ist ja bis Ende 27 und dann erfolgt 28 höchstwahrscheinlich nachher wieder der Rückzug von der Außenstelle hier. Und letztendlich finden wir ja helle Klassenräume, ausreichende Klassenräume vor. Wir haben eine wunderschöne Aula, die wir für Veranstaltungen, für Elternveranstaltungen, Schulveranstaltungen nutzen können und gleichzeitig auch als Speiseraum. Das sind einfach Räumlichkeiten, die wir jetzt auch bei uns am Hauptstandort gar nicht haben.
3: Gerade an einer Förderschule sind die Anforderungen an Räume besonders hoch. Neben klassischen Klassenzimmern braucht es flexible Lösungen, individuelle Rückzugsorte und eine Umgebung, die sich an die Bedürfnisse der Kinder anpasst.
5: Unsere Schüler, die haben ja nicht den klassischen Unterrichtsalltag, wie sich den meisten Menschen das so vorstellen. Wir beginnen ja ganz anders und haben auch ganz andere Unterrichtsfächer. Und wir arbeiten ja auch den Stufen Grundstufe, Mittelstufe und Berufsschulstufe. Und so rüsten sich auch die Fächer aus. Und unsere Schüler haben eben auch ganz besondere Bedarfe innerhalb des Unterrichtstages. Also da spielt Hygiene eine Rolle, Selbstversorgung eine große Rolle. Die werden vor allem in lebenspraktischen Dingen unterrichtet und dazu braucht man eben auch Räumlichkeiten.
3: Mit der schrittweisen Inbetriebnahme des Standorts in der Tolstoyallee schafft der Salzlandkreis zusätzliche Kapazitäten und bessere Bedingungen für den Unterricht. Bis alle Klassen vollständig umgezogen sind, wird aber weiter gebaut, parallel zum laufenden Schulbetrieb.

zwei der Top-Teams aus der Verbandsliga Sachsen-Anhalt trafen am 24. April zum Derby-Spiel aufeinander. Im Jahnstadion empfing der 1. FC Bitterfeld-Wolfen den SV Dessau 05. In der Tabelle trennte die beiden vor der Partie nur ein Punkt. Die Hausherren konnten jedoch etwas selbstsicherer auftreten. Immerhin gewannen sie die letzten drei Spiele gegen die 05er. Und die Bivos sind hier auch zunächst präsenter und aktiver vom gegnerischen Tor. In der 14. Minute bekommt Paul Günther den Ball in guter Position, der Volley aber noch stark geblockt von Alex Soblowski. Kurz danach auch die Dessauer mal mit einem Vorstoß. Niklas Mied mit dem hohen Ball auf Eli

0: Der Friebe, der behauptet sich gut gegen mehrere Gegenspieler, wird aber auch nicht wirklich angegangen. Er kann in die Mitte passen, entscheidet sich aber für den Abschluss und der sitzt. Der Schuss aufs kurze Eck überrascht Tom Herrmann im Kasten der Bivos. Die Führung für die Jungs in den roten Trikots kommt hier etwas aus dem Nichts. Bereits das 24. Saisontor von Dessaus Topstürmer Friebe. Danach dann aber erst einmal wieder die Gastgeber am Drücker. Eine Ecke wird von Niklas Hadaschik auf Georg Böhme verlängert, der den Ball nicht aufs Tor kriegt. Riesenchance für den Ausgleich. Auch Sebastian Bark stand da noch einschussbereit neben Böhme. Wir befinden uns mittlerweile in der 30. Spielminute. Das Team von Per Rosemeier versucht über die linke Außenseite. Sebastian Bark auf Kirilo Chalushin. Der hat viel Platz und einen guten Antritt. Der Pass in die Mitte. Martin Ludwig lässt durch und Tom Gründling netzt ein. Der Ausgleich für die Hausherren nach einer halben Stunde. Sonst passiert nicht mehr allzu viel Interessantes im ersten Durchgang. Und auch in der zweiten Hälfte bleibt die Begegnung relativ unaufgeregt. Die Bitterfeld-Wolfner hier und da mit einer Torannäherung. Jedoch wirklich gefährlich wird davon zunächst nichts. Bis in die 73. Minute. Hannes Erhardt steckt durch auf Martin Ludwig, dessen Schuss jedoch knapp am Tor vorbeigeht. Und auch gleich im Anschluss die 05er im Vorwärtsgang. Elia Friebe zu Tobias Berndt, der kann sich im Zweikampf durchsetzen und bringt den Ball in die Mitte auf Mika von Zansen, aber auch der 19-Jährige trifft das Tor knapp nicht. Riesenchancen für beide Teams. In der 80. Minute ein Freistoß für die Gäste. Elia Friebe tritt den, die Mauer der Bivos fälscht ab und der Ball zappelt im Netz. Mit etwas Glück hier der erneute Führungstreffer für die Mannschaft aus der Bauhausstadt. Für Friebe Ligator Nummer 25. Wahnsinn, was der für eine Saison spielt. Und der kann nicht nur Tore schießen, sondern auch vorbereiten. Nur 3 Minuten später ein langer Ball auf Friebe. Der hat das Auge für Tobias Berndt in der Mitte. Die Hausherren können nicht richtig klären und Berndt erhöht auf 3:1 für Dessau. Ist das schon die Vorentscheidung? Die Gäste machen weiter Druck. Marcio Pellchen hat kurz vor Schluss noch den 4. Dessauer Treffer auf dem Fuß. Toller Schuss, das Aluminium rettet Bitterfeld-Wolfen. Die letzte Aktion dann noch von den Jungs in Blau. Der Schuss von Kirilo Chalushin, aber kein Problem für 05-Keeper Nico Becker. Und dann ist Schluss. Nach einer umkämpften Verbandsliga-Partie kann der SV Dessau 05 das Derby mit 3:1 für sich entscheiden.
1: Ja, es war ein durchwachsenes Spiel. Wir hatten ein bisschen weniger Ballbesitz, aber ja, wir machen halt unsere Chancen. Das hat Bivo nicht so richtig geschafft. Da hatten wir erste Halbzeit ein bisschen Glück. Gehen dann einzeln in Führung. Die machen dann verdient das 1:1. Und dann ja, hat man nach ungefähr 60, 70 Minuten eine gute Fitness und haben dann auch das Spiel oder die 3 Punkte mit nach Dessau genommen.
2: Wir kontrollieren vor allen Dingen die erste Halbzeit. Wir waren gallier, wir waren griffiger, wir waren super drin von Anfang an im Spiel. Dessau kommt gefühlt das erste Mal über die Mittellinie, macht es 1:0. Das ist dann im Fußball so. Wir bleiben, und das war heute positiv, wir bleiben trotzdem bei unserer Idee, Fußball zu spielen. Wir kontrollieren das Spiel, wir haben den Sechserraum überragend bespielt, machen dann auch das verdiente 1:1. Ja, wir haben viel Platz im Zentrum gehabt. Ich glaube, in der letzten Instanz hätten wir es ein paar Mal besser ausspielen können. Dann wird es für Dessau noch ein bisschen schwieriger. Und so haben wir bis zur Viererkette oder in den Zwischenraum gut kombiniert, aber sind dann nicht so immer durchgekommen, wie wir das wollten. Am Ende ist es dann, ja, bis zur 80. Minute bleibe ich dabei, sind wir die bessere Mannschaft. Es ist ein Freistoß. Für mich gibt es einen Spieler, der einen Unterschied gemacht hat, der die Rücknummer 18 gehabt. Und dann Glückwünsche nach Dessau. Wir waren nicht in der Lage, das Ergebnis positiv zu gestalten, obwohl wir in allen anderen Dingen meiner Meinung nach besser waren.
0: Für den SV Dessau 05 steht nun ein Heimspiel am 2. Mai gegen den VfB Merseburg auf dem Plan. Für den 1. FC Bitterfeld-Wolfen ist am 30. April gleich wieder Derbyzeit angesagt. Beim Stadtderby trifft man auf die SG Rot-Weiß-Thalheim. Anpfiff im Jahnstadion ist um 18.30 Uhr.
3: Wally Day wird 25. Wolfens Freizeitbad hatte am Wochenende ihr 25. Jubiläum und das musste natürlich auch gefeiert werden. Am Samstagvormittag versammelten sich Wegbegleiter des Schwimmbades, um einmal mehr auf die vergangenen Jahre zurückzublicken. Begonnen hat das Ganze aber sogar schon im vergangenen Jahrtausend, wie uns die ehemalige Oberbürgermeisterin Petra Wüst erzählt.

0: Eigentlich war das Bad als Gemeinschaftsprojekt zwischen vielen verschiedenen Nachbarstädten geplant. Dazu kam es aber dank Schwierigkeiten in der Mittel- und Ortsfindung nicht. Trotzdem wollte man das Projekt unbedingt umsetzen.
1: Ja, man muss mal vielleicht ein bisschen in der Geschichte anfangen. Bitterfeld hatte ja drei Bäder. Das Stadtbad, dann die damals die Volksschwimmhalle, jetzt Deininger oder damals auch schon der Name gewechselt und das sogenannte IG-Bad. Wolfen hatte das Aquabad, ja, die Badeanstalt von 1922, mit der Wende natürlich, alles konnte nicht mehr betrieben werden. Also blieb bloß noch die Schwimmhalle Hans Deininger. Ja, nun hat Herr Born gesagt, das geht doch nicht. Wolfen hatte ja damals ganz viele Einwohner noch. Wir brauchen ein Bad. So, was machen wir jetzt? Ja, dann hat man versucht, über eine geförderte Maßnahme, ABM, und da ist ja die Brücke in Wolfen schon gebaut worden, die Eisenbahnbrücke mit so einer Maßnahme, was ja wunderbar geklappt hat. Also hat man gesagt, das versuchen wir jetzt. Es ist auch genehmigt worden mit 18 Millionen. Und man kann ja nur immer wieder sagen, die Zeit durfte nicht überzogen werden und das Geld durfte nicht überzogen werden. Und es hat geklappt. Also es hat alles gut geklappt. Das Wolle-Idee konnte besetzt werden, die Bürger konnten hingehen und es war natürlich ein riesen Zuspruch, ja, weil man so ein Bad ja hier in der näheren Umgebung nicht hatte und es gab viele Besucher und alle fanden es gut. Dann hat man den Namen noch gesucht, der ja heute noch da ist, das Wolle-Idee. Die Bürger konnten mitmachen und konnten den Namen suchen. Also es war eine schöne, runde Sache.
0: Die Finanzierung durch ABM-Vergaben seien wohl für ein Schwimmbad in Deutschland einmalig. Es war also kein leichtes, so einen Ort zu erschaffen. Mit der Eröffnung hielten die Probleme jedoch leider nicht an. Erst in den letzten Jahren kam es zu einer zwischenzeitlichen Schließung, jedoch wegen äußeren Einflüssen.
2: Dann kamen halt äußere Einflüsse wie die benannte Corona-Krise, wo viele Vorschriften auf uns natürlich zukamen, wo die Abstände eingehalten werden, Wasser und Co. Das hat natürlich Einbrüche dann erheblich entstehen lassen. Ging ja bis zum Schulschwimmen rein, dass wir es nicht durchführen konnten drüben und hier auch dann. Also das war schon wirklich eine schwierige Zeit. Ja, und dann unmittelbar folgte ja tatsächlich schon die Ukraine-Krise im Februar 2022. Und das Explodieren der Versorgerpreise und damit der Großhandelspreise haben natürlich auch erhebliche Einflüsse dann gehabt auf das Bäder hier. Wir haben über 50% Energiekosten hier im Bad. Das ist ja über 1 Million Euro. Pro Jahr kostet das, insofern auch Defizit 1 Million pro Jahr. Und das musste getragen werden und das explodierte natürlich in dem Zeitraum, wo die Energiekosten so enorm nach oben sprangen. Aber wir haben das gut abgefedert und sind jetzt auch langfristig eingekauft. Insofern ist jetzt die Iran-Krise bei uns nicht relevant.
0: Trotz dieser unerwarteten Schwierigkeiten schaffte das Wolle-Idee es immer wieder auf den Füßen zu landen. Auch die Besucherinnen und Besucher bleiben diesem Bad treu.
2: Absolut wieder auf dem Niveau vor Ukraine-Krise, vor Covid, also sehr stabile Besucherzahlen, auch aus dem Umland kommen die Leute zu uns und da sind wir schon auch sehr froh drüber.
0: Trotz seiner langen Geschichte sieht das Wolle-Idee immer noch wie neu aus. An der Technik und den Besuchern hat sich aber einiges verändert. Um mit diesen Veränderungen mitzuhalten, wird nun mit einer Fördersumme von über 9 Millionen Euro nun das Schwimmbad erweitert. Hierbei handelt es sich überwiegend um einen komplett neuen Außenbereich.
3: Und da kamen uns die Kohlestrukturförderungsprojekte total entgegen, denn wir haben das umgehend eingereicht und haben erreicht, dass wir einen Förderbescheid bekommen haben für das Vitalzentrum. Das Vitalzentrum selber besteht aus einem Leerschwimmbad mit verstellbarem Boden, sodass man die für verschiedenste Zwecke nutzen kann. Ergänzt durch eine Außensauna, eine große Außensauna mit Sanitäranlagen zusätzlichen für das Wolle-Idee und mit Ruheräumen. So dass da eigentlich neben dem bestehenden Wolle-Idee ein in sich geschlossenes zweites System hier auf dem Gelände entsteht, das aber eine gute Ergänzung darstellen wird, was die Besucherzahlen betrifft.
0: Man wolle aufgrund des demografischen Wandels stärker auf die älteren Besucher eingehen und mehr Aktionen und Angebote für sie schaffen. Nach 3,5 Jahren Planung und Fördermittelbeschaffung kann nun endlich mit dem Bau angefangen werden. Dieser soll aber schon 2028 fertiggestellt werden. Für Besucherinnen und Besucher gibt es hierbei größtenteils keine Einschränkungen. Das Bad bleibt weiterhin geöffnet.

0: geöffnet, nur im Außenbereich wird gebaut. Trotz den Blicken in Zukunft und Vergangenheit steht an diesem Tag der Spaß im Mittelpunkt. Zur Geburtstagsfeier hat sich das Volleyday-Team viele besondere Aktionen ausgedacht. Ein aufblasbarer Parcours, ein Bodypainting-Wettbewerb und weitere Überraschungen warteten auf die Besucher. Das alles natürlich ohne weiteren Aufpreis. Alles Gute zum Geburtstag, Volleyday, und auf weitere gute 25 Jahre.
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7: Nach Köthen wurde in das Veranstaltungszentrum etwas informierende Stadtgeschichte gebracht. Im Rahmen der Sonderausstellung Gleichgeschaltet Köthen im Nationalsozialismus in den Museen im Schloss traf man sich um 16 Uhr zu einer Lesung über die historische Person Otto Böttcher. Er war Soldat aus der Zeit des Zweiten Weltkrieges und vermutliches Mitglied der NSDAP. Während seiner Zeit bei der Wehrmacht schrieb Böttcher viele Briefe an seine Frau Elsbeth, bis er nach seinem letzten vom 5. Januar 1943 verschwand.
8: Also Otto Böttcher ist 1908 geboren und 1914, als der Erste Weltkrieg begann, war er gerade noch 5 Jahre alt, wurde dann 6, und hat in seiner Kindheit und in seiner Jugend sehr harte gesellschaftliche Veränderungen erlebt. Also dazu gehört der Erste Weltkrieg, dazu gehören die Ergebnisse des Vertrags von Versailles, die ja auch letzten Endes von den Nationalsozialisten aufs Übelste instrumentalisiert wurden. Dazu gehört auch die Hyperinflation.

0: 1923, die viele Menschen um ihre Sprache kamen, wirklich um alles gebracht haben, was sie besaßen. Und dazu gehört dann natürlich ganz besonders auch die Weltwirtschaftskrise. Und als 1933 die Nationalsozialisten die Macht übernommen haben, da war Otto Böttcher 25 Jahre alt. Und er hatte wenig Arbeit, das wissen wir von den wenigen Arbeitsverträgen, die uns übermittelt wurden. Und er war seinen Berufen nach zu urteilen ein relativ einfacher Mann. Also er hat Bäcker gelernt und hat dann viele Jahre auch als Hilfsarbeiter gearbeitet, bis er dann bei den Junkers Motorenwerken in der Zweigstelle Köthen zum Karteiführer wurde. Das entspricht heute einer Fachkraft für Datenverarbeitung. 1935, im Oktober hat er geheiratet, im Januar 1936 kam schon seine Tochter Karin zur Welt, also relativ zeitig. Und an den Briefen lässt sich ein Stück weit erlesen, wie stark seine Desillusionierung eingesetzt hat, bis er dann schließlich vermisst wurde. Und wir können heute nicht sagen, ist er gefallen, ist er erfroren, ist er verhungert, ist er in Gefangenschaft geraten. Das alles wissen wir nicht.
1: Der Inhalt der Papiere befasst sich nicht so wie erwartet von den Kampfhandlungen, sondern mehr um seine Gedanken und Gefühle. Er teilt seiner Frau per Post mit, wie sehr er seine Familie vermisst, was ihn gerade beschäftigt oder zu welchem Weltbild er steht. Dies gibt einen neuen Einblick in die Zeit des Nationalsozialismus in Deutschland. Bei der Lesung erzählt Christine Friedrich, Geschäftsführerin der Köthen Kultur und Marketing GmbH, über Otto Böttcher und berichtete über den Weg von den Briefen in das Museum. Zudem werden seine persönlichen Briefe von Schauspieler Roman Welzin aus dem Anhaltischen Theater Dessau vorgelesen. Der Eintritt war kostenfrei und jegliches Alter war willkommen.
0: Die Veranstaltung läuft im Rahmen der Ausstellung Gleichgeschaltet. Köthen im Nationalsozialismus, die derzeit noch im Schloss ist, noch bis 12. April. Und wir haben im Rahmen der Vorbereitung dieser Ausstellung 168 Briefe bekommen von der Enkelin Otto Böttchers, die wir zum Teil schon transkribiert haben. Und aus den Briefen Otto Böttchers wird vorgelesen. Und warum wird ihm vorgelesen? Weil er sich 1939 freiwillig zur Wehrmacht gemeldet hat und dann seiner Frau ganz regelmäßig geschrieben hat, aus der Ausbildung und später dann aus Frankreich und am Ende auch aus der Nähe von Stalingrad, wo er seit dem 5. Januar 1943 vermisst wurde.
1: Ottos Briefe hatte seine Enkelin behutsam im Besitz, bevor sie 2024 diese dann an das
2: Stunden entstanden sind. Deswegen sind sie natürlich ganz unterschiedlich. Und diese Stufen, ja, erstmal selbst etwas zeichnen und dann vielleicht etwas kopieren. Wir haben solche immer welche Bilder kopiert von alten Meistern und dann in Impressionisten und Postimpressionisten, das finde ich sehr wichtig. Und deswegen sind die natürlich ganz unterschiedlich. Nicht alle, aber einige haben schon eigene Stil entwickelt. Das freut mich sehr und das habe ich nur jetzt entdeckt, in dieser Ausstellung. Sonst konnte man das nicht sehen.
1: Künstlerin Gisileva Arendt führte ihr Studium von 1975 bis 1980 in St. Petersburg durch und ist Mitglied des Russischen Künstlerverbandes, der Deutschen Ex-Libris-Gesellschaft, des Künstlerverbandes Graz und des BBK Sachsen-Anhalt. Ihre Werke sind international ausgestellt und auch ausgezeichnet. Ihre Arbeiten hängen unter anderem in St. Petersburg oder im Frauenmuseum in Bonn. Außerdem war sie von 2021 bis 2025 Dozentin an der Kranach-Malschule und an der Kreisvolkhochschule Wittenberg. Ihre Schüler sind in unterschiedlichsten Bereichen aktiv, von Studiengängen wie Landschaftsarchitektur und Soziologie über die Arbeit in Workshops bis hin zu vielfältigen Tätigkeiten in anderen Kunstparten. Insgesamt sind die Künstler breit aufgestellt und in vielen Feldern vertreten.
2: Ich bin seit 2000.

0: 2020 in Weißenfels, aber das ist nicht so weit, Gott sei Dank, von Wittenberg. Und deswegen komme ich immer wieder nach Wittenberg. Jetzt zum Beispiel auch für Projekte, die Stadt zeichnet, werde ich wieder da sein. Und auch mit meinen Schülerinnen, sie wollen unbedingt, dass ich weiter unterrichte und etwas sage und so weiter. Deswegen machen wir jetzt im Sommer auch Plenärkurs. Das heißt, wir treffen uns in Natur und zeichnen zusammen. Das wird auch ganz spannend.
1: Das bereits vergangene Projekt, eine Stadt zeichnet, Lutherstadt Wittenberg, war bereits in den vergangenen Jahren sehr erfolgreich und wurde zu einem beliebten Projekt. Das Ziel ist es, Bürger durch gemeinsames Zeichnen im Stadtraum zu verbinden und mehr Menschen für die Kunst zu begeistern.
0: Die Stadt zeichnet, finde ich, ganz großartig. Das ist wirklich eine ganz tolle Idee. Damit alle können kommen und egal wie sie zeichnen, wie Herr Assisi sagt, jeder Mensch kann lesen, schreiben und zeichnen können. Ja? Deswegen ist das sehr wichtig. Und eigentlich als Kinder, die Kinder alle zeichnen. Nur danach verlieren sie diese Fähigkeiten oder haben sie welche Hemmungen und denken, ach, ich kann nicht und so weiter. Und hier ist eine Möglichkeit, dann einfach so frei zeichnen, egal ob du gut zeichnest oder nicht. Immer zusammen mit anderen Leuten, mit so vielen Interessenten zu zeichnen, ist das großartig. Und noch dazu, so kriegen wir mehr Kunstszene, Kunstbühne. Das, wir kriegen mehr, wir Künstler, professionelle Künstler, mehr Zuschauer, mehr Interesse, dass wir, die Leute dann gehen nicht nur einkaufen, sondern sie kommen auch in diese Ausstellungen, ja, hier ist jetzt kein Mensch da, ja, aber vielleicht mit Stadtzeichnen, dann kommen sie auch hierher und schauen, was andere machen und vielleicht kriegen sie mehr Inspirationen und es wird dann eigene Leben viel, viel reicher, dass diese geistliche Entwicklung, das finde ich sehr wichtig, besonders jetzt in unseren Zeiten.
1: Die Ausstellung im Neuen Rathaus kann bis zum 13. November 2026 bei den angegebenen Zeiten besucht werden. Die Flurgalerie ist von Montag bis Donnerstag von 9 bis 18 Uhr und am Freitag von 9 bis 13 Uhr für alle Gäste geöffnet. Der Eintritt ist kostenfrei.
2: Nach Jahren des Leerstands ist in der Tolstoi-Allee in Bernburg wieder Leben eingekehrt. Wo lange Zeit kein Unterricht mehr stattfand, lernen seit Februar wieder Schülerinnen und Schüler der Förderschule Lebensweg. Das Gebäude wurde vom Salzlandkreis umfassend saniert und dient aktuell als Ausweichstandort, während am Hauptstandort weitergebaut wird. Ganz abgeschlossen sind die Arbeiten allerdings noch nicht. In einigen Bereichen wird weiterhin gebaut, modernisiert und angepasst. Beim Rundgang in der vergangenen Woche hat sich Landrat Markus Bauer gemeinsam mit der Schulleitung ein Bild vom aktuellen Stand gemacht.
3: Also ich sag mal, es ist natürlich eine echt moderne, in so einem alten Objekt, wo man so ein bisschen Nostalgie verspürt. Manche Baumittel sind noch ehemalige Holzgeländer, eine alte Holztür, die wirklich im Bestand total schick noch ist und überhaupt nicht an Zeit verloren hat. Und dann neue Baumaterialien, oder jetzt stehen wir hier in der Aula, total schick geworden, mit der Liebe zum Detail. Aber auf der anderen Seite auch ein Kunstwerk erhalten. Und das sind so bestimmte Sachen, wo ich sage, genau da macht es sich aus, wo man Fingerspitzengefühl aufzeigt, wie geht man mit kommunalen Mitteln, mit Finanzmitteln um.
2: Ein Ansatz, der nicht nur Kosten spart, sondern auch den Charakter des Gebäudes erhält. Gleichzeitig stellte die Sanierung die Verantwortlichen vor Herausforderungen, vor allem wegen der vorhandenen Bausubstanz.
3: Also hier sprechen wir von belasteten Baumaterialien, die müssten saniert werden, die müssten entsorgt werden. Also erstmal müsste das Ganze entkernt werden, aufgearbeitet werden und dann sind wir natürlich an die Renovierung gegangen, Aufarbeitung, ganzen Sachen. Also das ist schon langwierig und wir sind ja noch dabei. Ich habe mir heute den Bauabschnitt angeguckt, den ersten Bauabschnitt. Aber es ist natürlich für die Förderschule und die zukünftige Unterbringung von Kindern hier ein riesen Quantensprung.
2: Trotz dieser aufwendigen Vorarbeiten läuft der Schulbetrieb inzwischen stabil. Mehrere Klassen sind bereits eingezogen und weitere sollen folgen.
4: Ja, geplant ist, dass praktisch zu den Sommerferien weitere 11 Klassen umziehen. Es sind ja mittlerweile schon 7 Klassen, die hier unterrichtet werden. Dann wird der Hauptstandort praktisch erweitert. Baumziel ist ja bis Ende 27 und dann erfolgt 28 höchstwahrscheinlich nachher wieder der Rückzug von der Außenstelle hier. Und letztendlich finden wir ja helle Klassenräume, ausreichende Klassenräume vor. Wir haben eine wunderschöne Aula, die wir für Veranstaltungen, für Elternveranstaltungen, Schulveranstaltungen nutzen können und gleichzeitig auch als Speiseraum. Das sind einfach Räumlichkeiten, die wir jetzt auch bei uns am Hauptstandort gar nicht haben.
2: Gerade an einer Förderschule sind die Anforderungen an Räume besonders hoch. Neben klassischen Klassenzimmern braucht es flexible Lösungen, individuelle Rückzugsorte und eine Umgebung, die sich an die Bedürfnisse der Kinder anpasst.
4: Unsere Schüler, die haben ja nicht den klassischen Unterrichtsalltag, wie sich den meisten Menschen das so vorstellen. Wir beginnen ja ganz anders und haben auch ganz andere Unterrichtsfächer. Und wir arbeiten ja auch den Stufen Grundstufe, Mittelstufe und Berufsschulstufe. Und so richten sich auch die Fächer aus. Und unsere Schüler haben eben auch ganz besondere Bedarfe innerhalb des Unterrichtstages. Also da spielt Hygiene eine Rolle, Selbstversorgung eine große Rolle. Die werden vor allem in lebenspraktischen Dingen unterrichtet und dazu braucht man eben auch Räumlichkeiten.
2: Mit der schrittweisen Inbetriebnahme des Standorts in der Tolstoyallee schafft der Salzlandkreis zusätzliche Kapazitäten und bessere Bedingungen für den Unterricht. Bis alle Klassen vollständig umgezogen sind, wird aber weiter gebaut, parallel zum laufenden Schulbetrieb.

zwei der Top-Teams aus der Verbandsliga Sachsen-Anhalt trafen am 24. April zum Derby-Spiel aufeinander. Im Jahnstadion empfing der 1. FC Bitterfeld-Wolfen den SV Dessau 05. In der Tabelle trennte die beiden vor der Partie nur ein Punkt. Die Hausherren konnten jedoch etwas selbstsicherer auftreten. Immerhin gewannen sie die letzten drei Spiele gegen die 05er. Und die Bivos sind hier auch zunächst präsenter und aktiver vom gegnerischen Tor. In der 14. Minute bekommt Paul Günther den Ball in guter Position, der Volley aber noch stark geblockt von Alex Soblowski. Kurz danach auch die Dessauer mal mit einem Vorstoß. Niklas Mied mit dem hohen Ball auf Elia Friebe. Der behauptet sich gut gegen mehrere Gegenspieler, wird aber auch nicht wirklich angegangen. Er kann in die Mitte passen, entscheidet sich aber für den Abschluss und der sitzt. Der Schuss aufs kurze Eck überrascht Tom Herrmann im Kasten der Bivos. Die Führung für die Jungs in den roten Trikots kommt hier etwas aus dem Nichts. Bereits das 24. Saisontor von Dessaus Topstürmer Friebe. Danach dann aber erst einmal wieder die Gastgeber am Drücker. Eine Ecke wird von Niklas Hadaschik auf Georg Böhme verlängert, der den Ball nicht aufs Tor kriegt. Riesenchance für den Ausgleich, auch Sebastian Bark stand da noch einschussbereit neben Böhme. Wir befinden uns mittlerweile in der 30. Spielminute. Das Team von Per Rosemeyer versucht über die linke Außenseite. Sebastian Bark auf Kirilo Chalushin. Der hat viel Platz und einen guten Antritt. Der Pass in die Mitte, Martin Ludwig lässt durch und Tom Gründling netzt ein. Der Ausgleich für die Hausherren nach einer halben Stunde. Sonst passiert nicht mehr allzu viel Interessantes im ersten Durchgang. Und auch in der zweiten Hälfte bleibt die Begegnung relativ unaufgeregt. Die Bitterfeld-Wolfner hier und da mit einer Torannäherung. Jedoch wirklich gefährlich wird davon zu

0: Zunächst nichts. Bis in die 73. Minute. Hannes Erhardt steckt durch auf Martin Ludwig, dessen Schuss jedoch knapp am Tor vorbeigeht. Und auch gleich im Anschluss die 05er im Vorwärtsgang. Elia Friebe zu Tobias Berndt, der kann sich im Zweikampf durchsetzen und bringt den Ball in die Mitte auf Mika von Zansen, aber auch der 19-Jährige trifft das Tor knapp nicht. Riesenchancen für beide Teams. In der 80. Minute ein Freistoß für die Gäste. Elia Friebe tritt den, die Mauer der Bivos fälscht ab und der Ball zappelt im Netz. Mit etwas Glück hier der erneute Führungstreffer für die Mannschaft aus der Bauhausstadt. Für Friebe Ligator Nummer 25. Wahnsinn, was der...
1: Das auch kommt, die führt das erste Mal über eine Mittellinie, macht es 1-0. Das ist dann im Fußball so. Wir bleiben, und das war heute positiv, wir bleiben trotzdem bei unserer Idee, Fußball zu spielen. Wir kontrollieren das Spiel, wir haben den Sechserraum überragend bespielt, machen dann auch das verdiente 1-1. Ja, wir haben viel Platz im Zentrum gehabt. Ich glaube, in der letzten Instanz hätten wir es ein paar Mal besser ausspielen können. Dann wird es für das auch noch ein bisschen schwieriger. Und so haben wir bis zur Viererkette oder in den Zwischenraum gut kombiniert, aber sind dann nicht so immer durchgekommen, wie wir das wollten. Am Ende ist es dann, ja, bis zur 80. Minute bleibe ich dabei, sind wir die bessere Mannschaft. Es ist ein Freistoß. Für mich gibt es einen Spieler, der einen Unterschied gemacht hat, der die Rücknummer 18 gehabt. Und dann Glückwünsche nach Dessau. Wir waren nicht in der Lage, das Ergebnis positiv zu gestalten, obwohl wir in allen anderen Dingen meiner Meinung nach besser waren.
0: Für den SV Dessau 05 steht nun ein Heimspiel am 2. Mai gegen den VfB Merseburg auf dem Plan. Für den 1. FC Bitterfeld-Wolfen ist am 30. April gleich wieder Derbyzeit angesagt. Beim Stadtderby trifft man auf die SG Rot-Weiß-Thalheim. Anpfiff im Jahnstadion ist um 18.30 Uhr.
2: Wally Day wird 25. Wolfens Freizeitbad hatte am Wochenende ihr 25. Jubiläum und das musste natürlich auch gefeiert werden. Am Samstagvormittag versammelten sich Wegbegleiter des Schwimmbades, um einmal mehr auf die vergangenen Jahre zurückzublicken. Begonnen hat das Ganze aber sogar schon im vergangenen Jahrtausend, wie uns die ehemalige Oberbürgermeisterin Petra Wüst erzählt. Eigentlich war das Bad als Gemeinschaftsprojekt zwischen vielen verschiedenen Nachbarstädten geplant. Dazu kam es aber dank Schwierigkeiten in der Mittel- und Ortsfindung nicht. Trotzdem wollte man das Projekt unbedingt umsetzen.
3: Ja, man muss mal vielleicht ein bisschen in der Geschichte anfangen. Bitterfeld hatte ja drei Bäder. Das Stadtbad, dann die damals die Volksschwimmhalle, jetzt Deininger oder damals auch schon der Name gewechselt und das sogenannte IG-Bad. Wolfen hatte das Aquabad, ja, die Badeanstalt von 1922, mit der Wende natürlich, alles konnte nicht mehr betrieben werden, also blieb bloß noch die Schwimmhalle Hans Deininger. Ja, nun hat Herr Born gesagt, das geht doch nicht. Wolfen hatte ja damals ganz viele Einwohner noch. Wir brauchen ein Bad. So, was machen wir jetzt? Ja, dann hat man versucht, über eine geförderte Maßnahme, ABM, und da ist ja die Brücke in Wolfen schon gebaut worden, die Eisenbahnbrücke mit so einer Maßnahme, was ja wunderbar geklappt hat. Also hat man gesagt, das versuchen wir jetzt. Es ist auch genehmigt worden mit 18 Millionen. Und man kann ja nur immer wieder sagen, die Zeit durfte nicht überzogen werden und das Geld durfte nicht überzogen werden. Und es hat geklappt. Also es hat alles gut geklappt. Das Wolle-Idee konnte besetzt werden. Die Bürger konnten hingehen. Und es war natürlich ein riesen Zuspruch, ja, weil man so ein Bad ja hier in der näheren Umgebung nicht hatte. Und es gab viele Besucher und alle fanden es gut. Dann hat man den Namen noch gesucht, der ja heute noch da ist, das Wolle-Idee. Die Bürger konnten mitmachen und konnten den Namen suchen. Also es war eine schöne, runde Sache.
2: Die Finanzierung durch ABM-Vergaben seien wohl für ein Schwimmbad in Deutschland einmalig. Es war also kein leichtes, so einen Ort zu erschaffen. Mit der Eröffnung hielten die Probleme jedoch leider nicht an. Erst in den letzten Jahren kam es zu einer zwischenzeitlichen Schließung, jedoch wegen äußeren Einflüssen.
4: Und dann kamen halt äußere Einflüsse wie die benannte Corona-Krise, wo viele Vorschriften auf uns natürlich zukamen.

0: wo die Abstände eingehalten werden, Wasser und Co. Das hat natürlich Einbrüche dann erheblich entstehen lassen. Ging ja ein bisschen Schulschwimm rein, dass wir es nicht durchführen konnten drüben und hier auch dann. Also das war schon wirklich eine schwierige Zeit. Ja, und dann unmittelbar folgte ja tatsächlich schon die Ukraine-Krise im Februar 2022. Und das Explodieren der Versorgerpreise und damit der Großhandelspreise haben natürlich auch erhebliche Einflüsse dann gehabt auf das Bäder hier. Wir haben über 50% Energiekosten hier im Bad. Das ist ja über 1 Million Euro. Pro Jahr kostet das und insofern auch Defizit 1 Million pro Jahr und das musste getragen werden und das explodierte natürlich in dem Zeitraum, wo die Energiekosten so enorm nach oben sprangen. Aber wir haben das gut abgefedert und sind jetzt auch langfristig eingekauft. Insofern ist jetzt die Iran-Krise bei uns nicht irrelevant.
1: Trotz dieser unerwarteten Schwierigkeiten schaffte das Wally Day es immer wieder auf den Füßen zu landen. Auch die Besucherinnen und Besucher bleiben diesem Bad treu.
0: Absolut wieder auf dem Niveau. Vor Ukraine-Krise, vor Covid, also sehr stabile Besucherzahlen, auch aus dem Umland kommen die Leute zu uns und ja, da sind wir schon auch sehr froh drüber.
1: Trotz seiner langen Geschichte sieht das Wally Day immer noch wie neu aus. An der Technik und den Besuchern hat sich aber einiges verändert. Um mit diesen Veränderungen mitzuhalten, wird nun mit einer Fördersumme von über 9 Millionen Euro nun das Schwimmbad erweitert. Hierbei handelt es sich überwiegend um einen komplett neuen Außenbereich.
2: Und da kamen uns die Kohlestrukturförderungsprojekte total entgegen, denn wir haben das umgehend eingereicht und haben erreicht, dass wir einen Förderbescheid bekommen haben für das Vitalzentrum. Das Vitalzentrum selber besteht aus einem Leerschwimmbad mit verstellbarem Boden, sodass man die für verschiedenste Zwecke nutzen kann. Ergänzt durch eine Außensauna, eine große Außensauna mit Sanitäranlagen zusätzlichen für das Wally Day und mit Ruheräumen. So dass da eigentlich neben dem bestehenden Wally Day ein in sich geschlossenes zweites System hier auf dem Gelände entsteht, das aber eine gute Ergänzung darstellen wird, was die Besucherzahlen betrifft.
1: Man wolle aufgrund des demografischen Wandels stärker auf die älteren Besucher eingehen und mehr Aktionen und Angebote für sie schaffen. Nach 3,5

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2: Nach Köthen wurde in das Veranstaltungszentrum etwas informierende Stadtgeschichte gebracht. Im Rahmen der Sonderausstellung Gleichgeschaltet Köthen im Nationalsozialismus in den Museen im Schloss traf man sich um 16 Uhr zu einer Lesung über die historische Person Otto Böttcher. Er war Soldat aus der Zeit des Zweiten Weltkrieges und vermutliches Mitglied der NSDAP. Während seiner Zeit bei der Wehrmacht schrieb Böttcher viele Briefe an seine Frau Elsbeth, bis er nach seinem letzten vom 5. Januar 1943 verschwand.
3: Also Otto Böttcher ist 1908 geboren und 1914, als der Erste Weltkrieg begann, war er gerade noch 5 Jahre alt, wurde dann 6, und hat in seiner Kindheit und in seiner Jugend sehr harte gesellschaftliche Veränderungen erlebt. Also dazu gehört der Erste Weltkrieg, dazu gehören die Ergebnisse des Vertrags von Versailles, die ja auch letzten Endes von den Nationalsozialisten aufs Übelste instrumentalisiert wurden. Dazu gehört auch die Hyperinflation 1923, die viele Menschen um ihre Sprache kamen, wirklich um alles gebracht haben, was sie besaßen. Und dazu gehört dann natürlich ganz besonders auch die Weltwirtschaftskrise. Und als 1933 die Nationalsozialisten die Macht übernommen haben, da war Otto Böttcher 25 Jahre alt. Er hatte wenig Arbeit, das wissen wir von den wenigen Arbeitsverträgen, die uns übermittelt wurden. Und er war seinen Berufen nach zu urteilen ein relativ einfacher Mann. Also er hat Bäcker gelernt und hat dann viele Jahre auch als Hilfsarbeiter gearbeitet, bis er dann bei den Junkers Motorenwerken in der Zweigstelle Köthen zum Karteiführer wurde. Das entspricht heute einer Fachkraft für Datenverarbeitung. 1935, im Oktober hat er geheiratet, im Januar 1936 kam schon seine Tochter Karin zur Welt, also relativ zeitig. Und an den Briefen lässt sich ein Stück weit erlesen, wie stark seine Desillusionierung eingesetzt hat, bis er dann schließlich vermisst wurde. Und wir können heute nicht sagen, ist er gefallen, ist er erfroren, ist er verhungert, ist er in Gefangenschaft geraten. Das alles wissen wir nicht.
2: Der Inhalt der Papiere befasst sich nicht so wie erwartet von den Kampfhandlungen,

0: sondern mehr um seine Gedanken und Gefühle. Er teilt seiner Frau per Post mit, wie sehr er seine Familie vermisst, was ihn gerade beschäftigt oder zu welchem Weltbild er steht. Dies gibt einen neuen Einblick in die Zeit des Nationalsozialismus in Deutschland. Bei der Lesung erzählt Christine Friedrich, Geschäftsführerin der Köthen Kultur und Marketing GmbH, über Otto Böttcher und berichtete über den Weg von den Briefen in das Museum. Zudem werden seine persönlichen Briefe von Schauspieler Roman Welzin aus dem Anhaltischen Theater Dessau vorgelesen. Der Eintritt war kostenfrei und jegliches Alter war willkommen.
1: Die Veranstaltung läuft im Rahmen der Ausstellung Gleichgeschaltet, Köthen im Nationalsozialismus, die derzeit noch im Schloss ist, noch bis 12. April. Und wir haben im Rahmen der Vorbereitung dieser Ausstellung 168 Briefe bekommen von der Enkelin Otto Böttchers, die wir zum Teil schon transkribiert haben. Und aus den Briefen Otto Böttchers wird vorgelesen. Und warum wird ihm vorgelesen? Weil er sich 1939 freiwillig zur Wehrmacht gemeldet hat und dann seiner Frau ganz regelmäßig geschrieben hat, aus der Ausbildung und später dann aus Frankreich und am Ende auch aus der Nähe von Stalingrad, wo er seit dem 5. Januar 1943 vermisst wurde.
0: Ottos Briefe hatte seine Enkelin behutsam im Besitz, bevor sie 2024 diese dann an das Museum übergab. Dort werden sie schon seit 2 Jahren sicher aufgehoben und für Gäste zur Schau gestellt. Wer also selber Interesse hat, kann vorbeikommen und die Exemplare selber begutachten. Im neuen Rathaus der Lutherstadt zog am 15. April eine neue Kunstausstellung ein. Rund 7 Monate lang sollen über 3 Etagen die Werke aus der gemeinsamen Ausstellung Kunstdialoge präsentiert werden. Künstlerin Elena Geseleva-Arendt und ihre 9 Schüler entwarfen die Arbeiten in der 4-jährigen Lerntätigkeit an der Kreisfolkhochschule Wittenberg und stellten sie so zum ersten Mal zur Schau. Sowohl waren eigene Werke der Künstlerin aus ihrer Serie Goldland bei der Ausstellung enthalten. In den Semestern wurden die Grundlagen der klassischen Kunstausbildung erarbeitet. So war die Präsentation von Modellzeichnungen, Stillleben, Farbtheorie und anderen Techniken wie Grafik, Aquarell und Acryl geprägt.
2: Eigentlich unsere Ausstellung zeigt mehr unsere Bilder, die in Unterrichtsstunden entstanden sind. Deswegen sind sie natürlich ganz unterschiedlich. Und diese Stufen, ja, erstmal selbst etwas zeichnen und dann vielleicht etwas kopieren. Wir haben solche Bilder kopiert von alten Meistern und dann Impressionisten und Postimpressionisten. Das finde ich sehr wichtig. Und deswegen sind sie natürlich ganz unterschiedlich. Einige haben schon eigene Stil entwickelt. Das freut mich sehr. Und das habe ich nur jetzt entdeckt, in dieser Ausstellung. Sonst konnte man das nicht sehen.
0: Künstlerin Geseleva-Arendt führte ihr Studium von 1975 bis 1980 in St. Petersburg durch und ist Mitglied des Russischen Künstlerverbandes, der Deutschen Ex-Libris-Gesellschaft, des Künstlerverbandes Graz und des BBK Sachsen-Anhalt. Ihre Werke sind international ausgestellt und auch ausgezeichnet. Ihre Arbeiten hängen unter anderem in St. Petersburg oder im Frauenmuseum in Bonn. Außerdem war sie von 2021 bis 2025 Dozentin an der Kranach-Malschule und an der Kreisfolkhochschule Wittenberg. Ihre Schüler sind in unterschiedlichsten Bereichen aktiv, von Studiengängen wie Landschaftsarchitektur und Soziologie über die Arbeit in Workshops bis hin zu vielfältigen Tätigkeiten in anderen Kunstparten. Insgesamt sind die Künstler breit aufgestellt und in vielen Feldern vertreten.
2: Ich bin seit 2026 in Weißenfels, aber das ist nicht so weit, Gott sei Dank, von Wittenberg. Und deswegen komme ich immer wieder nach Wittenberg. Jetzt zum Beispiel auch für Projekte, die Stadt zeichnet, werde ich wieder da sein. und auch mit meinen Schülerinnen. Sie wollen unbedingt, dass ich weiter unterrichte oder etwas sage und so weiter. Deswegen machen wir jetzt im Sommer auch Plenärkurs. Das heißt, wir treffen uns in Natur und zeichnen zusammen. Das wird auch ganz spannend.
0: Das bereits vergangene Projekt »Eine Stadt zeichnet, Lutherstadt Wittenberg« war bereits in den vergangenen Jahren sehr erfolgreich und wurde zu einem beliebten Projekt. Das Ziel ist es, Bürger durch gemeinsames Zeichnen im Stadtraum zu verbinden und mehr Menschen für die Kunst zu begeistern.
2: Die Stadt zeichnet, finde ich, ganz großartig. Das ist wirklich eine ganz tolle Idee. Damit alle können kommen und egal wie sie zeichnen, wie Herr Assisi sagt, jeder Mensch kann lesen, schreiben und zeichnen können. Ja? Deswegen ist das sehr wichtig. Und eigentlich als Kinder, die Kinder alle zeichnen. Nur danach verlieren sie diese Fähigkeiten oder haben sie welche Hemmungen und denken, ach, ich kann nicht und so weiter. Und hier ist eine Möglichkeit dann, einfach so frei zeichnen, egal ob du gut zeichnest oder nicht. Immer zusammen mit anderen Leuten, mit so vielen Interessenten zu zeichnen, ist das großartig. Und noch dazu, so kriegen wir mehr Kunstszene, Kunstbühne. Wir kriegen mehr, wir Künstler, professionelle Künstler, mehr Zuschauer, mehr Interesse, dass wir die Leute dann gehen nicht nur einkaufen, sondern sie kommen auch in diese Ausstellungen. Ja, hier ist jetzt kein Mensch da, ja, aber vielleicht mit Stadtzeichnen, dann kommen sie auch hierher und schauen, was andere machen und vielleicht kriegen sie mehr Inspirationen und es wird dann eigene Leben viel viel reicher. Das Diese geistliche Entwicklung, das finde ich sehr wichtig, besonders jetzt in unseren Zeiten.
0: Die Ausstellung im Neuen Rathaus kann bis zum 13. November 2026 bei den angegebenen Zeiten besucht werden. Die Flurgalerie ist von Montag bis Donnerstag von 9 bis 18 Uhr und am Freitag von 9 bis 13 Uhr für alle Gäste geöffnet. Der Eintritt ist kostenfrei.
3: Nach Jahren des Leerstands ist in der Tolstoi-Allee in Bernburg wieder Leben eingekehrt. Wo lange Zeit kein Unterricht mehr stattfand, lernen seit Februar wieder Schülerinnen und Schüler der Förderschule Lebensweg. Das Gebäude wurde vom Salzlandkreis umfassend saniert und dient aktuell als Ausweichstandort, während am Hauptstandort weitergebaut wird. Ganz abgeschlossen sind die Arbeiten allerdings noch nicht. In einigen Bereichen wird weiterhin gebaut, modernisiert und angepasst. Beim Rundgang in der vergangenen Woche hat sich Landrat Markus Bauer gemeinsam mit der Schulleitung ein Bild vom aktuellen Stand gemacht.
4: Also ich sag mal, es ist natürlich eine echt moderne, in so einem alten Objekt, wo man so ein bisschen Nostalgie verspürt. Manche Baumittel sind noch ehemalige Holzgeländer, eine alte Holztür, die wirklich im Bestand total schick noch ist und überhaupt nicht an Zeit verloren hat. Und dann neue Baumaterialien, oder jetzt stehen wir hier in der Aula, total schick geworden, mit der Liebe zum Detail. Aber auf der anderen Seite auch ein Kunstwerk erhalten. Und das sind so bestimmte Sachen, wo ich sage, genau da macht es sich aus, wo man Fingerspitzengefühl aufzeigt, wie geht man mit kommunalen Mitteln, mit Finanzmitteln um.
3: Ein Ansatz, der nicht nur Kosten spart, sondern auch den Charakter des Gebäudes erhält. Gleichzeitig stellte die Sanierung die Verantwortlichen vor Herausforderungen, vor allem wegen der vorhandenen Bausubstanz.
4: Also hier sprechen wir von belasteten Baumaterialien, die müssten saniert werden, die müssten entsorgt werden. Also erstmal muss das Ganze entkernt werden, aufgearbeitet werden und dann sind wir natürlich an die Renovierung gegangen, Aufarbeitung der ganzen Sachen. Also das ist schon langwierig und wir sind ja noch dabei. Ich habe mir heute den Bauabschnitt angeguckt, den ersten Bauabschnitt, aber es ist natürlich für die Förderschule und die zukünftige Unterbringung von Kindern hier ein riesen Quantensprung.
3: Trotz dieser aufwendigen Vorarbeiten läuft der Schulbetrieb inzwischen stabil. Mehrere Klassen sind bereits eingezogen

0: Und weitere sollen folgen.
1: Ja, geplant ist, dass praktisch zu den Sommerferien weitere 11 Klassen umziehen. Es sind ja mittlerweile schon 7 Klassen, die hier unterrichtet werden. Dann wird der Hauptstandort praktisch erweitert. Baumziel ist ja bis Ende 27 und dann erfolgt 28 höchstwahrscheinlich nachher wieder der Rückzug von der Außenstelle hier. Und letztendlich finden wir ja helle Klassenräume, ausreichende Klassenräume vor. Wir haben eine wunderschöne Aula, die wir für Veranstaltungen, für Elternveranstaltungen, Schulveranstaltungen nutzen können und gleichzeitig auch als Speiseraum. Das sind einfach Räumlichkeiten, die wir jetzt auch bei uns am Hauptstandort gar nicht haben.
0: Gerade an einer Förderschule sind die Anforderungen an Räume besonders hoch. Neben klassischen Klassenzimmern braucht es flexible Lösungen, individuelle Rückzugsorte und eine Umgebung, die sich an die Bedürfnisse der Kinder anpasst.
1: Unsere Schüler, die haben ja nicht den klassischen Unterrichtsalltag, wie sich den meisten Menschen das so vorstellen. Wir beginnen ja ganz anders und haben auch ganz andere Unterrichtsfächer. Und wir arbeiten ja auch den Stufen Grundstufe, Mittelstufe und Berufsschulstufe. Und so rüsten sich auch die Fächer aus. Und unsere Schüler haben eben auch ganz besondere Bedarfe innerhalb des Unterrichtstages. Also da spielt Hygiene eine Rolle, Selbstversorgung eine große Rolle. Die werden vor allem in lebenspraktischen Dingen unterrichtet und dazu braucht man eben auch Räumlichkeiten.
0: Mit der schrittweisen Inbetriebnahme des Standorts in der Tolsterallee schafft der Salzlandkreis zusätzliche Kapazitäten und bessere Bedingungen für den Unterricht. Bis alle Klassen vollständig umgezogen sind, wird aber weiter gebaut, parallel zum laufenden Schulbetrieb.

zwei der Top-Teams aus der Verbandsliga Sachsen-Anhalt trafen am 24. April zum Derby-Spiel aufeinander. Im Jahnstadion empfing der 1. FC Bitterfeld-Wolfen den SV Dessau 05. In der Tabelle trennte die beiden vor der Partie nur ein Punkt. Die Hausherren konnten jedoch etwas selbstsicherer auftreten. Immerhin gewannen sie die letzten drei Spiele gegen die 05er. Und die Bivos sind hier auch zunächst präsenter und aktiver vom gegnerischen Tor. In der 14. Minute bekommt Paul Günther den Ball in guter Position, der Volley aber noch stark geblockt von Alex Soblowski. Kurz danach auch die Dessauer mal mit einem Vorstoß. Niklas Miet mit dem hohen Ball auf Elia Friebe. Der behauptet sich gut gegen mehrere Gegenspieler, wird aber auch nicht wirklich angegangen. Er kann in die Mitte passen, entscheidet sich aber für den Abschluss und der sitzt. Der Schuss aufs kurze Eck überrascht Tom Herrmann im Kasten der Bivos. Die Führung für die Jungs in den roten Trikots kommt hier etwas aus dem Nichts. Bereits das 24. Saisontor von Dessaus Topstürmer Friebe. Danach dann aber erst einmal wieder die Gastgeber am Drücker. Eine Ecke wird von Niklas Hardaschik auf Georg Böhme verlängert, der den Ball nicht aufs Tor kriegt. Riesenchance für den Ausgleich. Auch Sebastian Bark stand da noch einschussbereit neben Böhme. Wir befinden uns mittlerweile in der 30. Spielminute. Das Team von Per Rosemeier versucht über die linke Außenseite. Sebastian Bark auf Kirilo Khalushin. Der hat viel Platz und einen guten Antritt. Der Pass in die Mitte. Martin Ludwig lässt durch und Tom Gründling netzt ein. Der Ausgleich für die Hausherren nach einer halben Stunde. Sonst passiert nicht mehr allzu viel Interessantes im ersten Durchgang. Und auch in der zweiten Hälfte bleibt die Begegnung relativ unaufgeregt. Die Bitterfeld-Wolfner hier und da mit einer Torannäherung. Jedoch wirklich gefährlich wird davon zunächst nichts. Bis in die 73. Minute. Hannes Erhardt steckt durch auf Martin Ludwig, dessen Schuss jedoch knapp am Tor vorbeigeht. Und auch gleich im Anschluss die 05er im Vorwärtsgang. Elia Friebe zu Tobias Berndt, der kann sich im Zweikampf durchsetzen und bringt den Ball in die Mitte auf Mika.

0: von Sansen, aber auch der 19-Jährige trifft das Tor knapp nicht. Riesenchancen für beide Teams. In der 80. Minute ein Freistoß für die Gäste. Ilja Friebe tritt den. Die Mauer der Bivos fälscht ab und der Ball zappelt im Netz. Mit etwas Glück hier der erneute Führungstreffer für die Mannschaft aus der Bauhausstadt. Für Friebe Ligator Nummer 25. Wahnsinn, was der für eine Saison spielt. Und der kann nicht nur Tore schießen, sondern auch vorbereiten. Nur 3 Minuten später ein langer Ball auf Friebe. Der hat das Auge für Tobias Berndt in der Mitte. Die Hausherren können nicht richtig klären und Berndt erhöht auf 3:1 für Dessau. Ist das schon die Vorentscheidung? Die Gäste machen weiter Druck. Marcio Pellchen hat kurz vor Schluss noch den 4. Dessauer Treffer auf dem Fuß. Toller Schuss, das Aluminium rettet Bitterfeld-Wolfen. Die letzte Aktion dann noch von den Jungs in Blau. Der Schuss von Kirilo Khalushin, aber kein Problem für 05-Keeper Nico Becker. Und dann ist Schluss. Nach einer umkämpften Verbandsliga-Partie kann der SV Dessau 05 das Derby mit 3:1 für sich entscheiden.
1: Ja, es war ein durchwachsenes Spiel. Wir hatten ein bisschen weniger Ballbesitz, aber ja, wir machen halt unsere Chancen. Das hat Bivo nicht so richtig geschafft. Da hatten wir erste Halbzeit ein bisschen Glück. Gehen dann 1:0 in Führung. Die machen dann verdient das 1:1. Und dann ja, hat man nach ungefähr 60, 70 Minuten eine gute Fitness und haben dann auch das Spiel oder die 3 Punkte mit nach Dessau genommen.
2: Wir kontrollieren vor allen Dingen die erste Halbzeit. Wir waren gallier, wir waren griffiger, wir waren super drin von Anfang an im Spiel. Dessau kommt gefühlt das erste Mal über die Mittellinie, macht es 1:0. Das ist dann im Fußball so. Wir bleiben, und das war heute positiv, wir bleiben trotzdem bei unserer Idee, Fußball zu spielen. Wir kontrollieren das Spiel, wir haben den Sechserraum überragend bespielt, machen dann auch das verdiente 1:1. Ja, wir haben viel Platz im Zentrum gehabt. Ich glaube, in der letzten Instanz hätten wir es ein paar Mal besser ausspielen können. Dann wird es für Dessau noch ein bisschen schwieriger. Und so haben wir bis zur Viererkette oder in den Zwischenraum gut kombiniert, aber sind dann nicht so immer durchgekommen, wie wir das wollten. Am Ende ist es dann, ja, bis zur 80. Minute bleibe ich dabei, sind wir die bessere Mannschaft. Es ist ein Freistoß. Für mich gibt es einen Spieler, der einen Unterschied gemacht hat, der die Rücknummer 18 gehabt. Und dann Glückwünsche nach Dessau. Wir waren nicht in der Lage, das Ergebnis positiv zu gestalten, obwohl wir in allen anderen Dingen meiner Meinung nach besser waren.
0: Für den SV Dessau 05 steht nun ein Heimspiel am 2. Mai gegen den VfB Merseburg auf dem Plan. Für den 1. FC Bitterfeld-Wolfen ist am 30. April gleich wieder Derby-Zeit angesagt. Beim Stadtderby trifft man auf die SG Rot-Weiß-Thalheim. Anpfiff im Jahnstadion ist um 18.30 Uhr.
3: Wally Day wird 25. Wolfens Freizeitbad hatte am Wochenende ihr 25. Jubiläum und das musste natürlich auch gefeiert werden. Am Samstagvormittag versammelten sich Wegbegleiter des Schwimmbades, um einmal mehr auf die vergangenen Jahre zurückzublicken. Begonnen hat das Ganze aber sogar schon im vergangenen Jahrtausend, wie uns die ehemalige Oberbürgermeisterin Petra Wüst erzählt. Eigentlich war das Bad als Gemeinschaftsprojekt zwischen vielen verschiedenen Nachbarstädten geplant. Dazu kam es aber dank Schwierigkeiten in der Mittel- und Ortsfindung nicht. Trotzdem wollte man das Projekt unbedingt umsetzen.
4: Ja, man muss mal vielleicht ein bisschen in der Geschichte anfangen. Bitterfeld hatte ja 3 Bäder. Das Stadtbad, dann damals die Volksschwimmhalle, jetzt Deininger oder damals auch schon der Name gewechselt und das sogenannte IG-Bad. Wolfen hatte das Aquabad, ja, die Badeanstalt von 1922, mit der Wende natürlich, alles konnte nicht mehr betrieben werden, also blieb bloß noch die Schwimmhalle Hans Deininger. Ja, nun hat Herr Born gesagt, das geht doch nicht. Wolfen hatte ja damals ganz viele Einwohner noch. Wir brauchen ein Bad. So, was machen wir jetzt? Ja, dann hat man versucht über eine geförderte Maßnahme, ABM. Und da ist ja die Brücke in Wolfen schon gebaut worden, die Eisenbahnbrücke mit so einer Maßnahme, was ja wunderbar geklappt hat. Also hat man gesagt, das versuchen wir jetzt. Es ist auch genehmigt worden mit 18 Millionen. Und man kann ja nur immer wieder sagen, die Zeit durfte nicht überzogen werden und das Geld durfte nicht überzogen werden. Und es hat geklappt. Also es hat alles gut geklappt. das wolle

0: Die könnte in Anspruch, besetzt werden. Die Bürger konnten hingehen. Und es war natürlich ein riesen Zuspruch, ja, weil man so ein Bad ja hier in der näheren Umgebung nicht hatte. Und es gab viele Besucher und alle fanden es gut. Dann hat man den Namen noch gesucht, der ja heute noch da ist, das Wollidee. Die Bürger konnten mitmachen und konnten den Namen suchen. Also es war eine schöne, runde Sache.
1: Die Finanzierung durch ABM-Vergaben seien wohl für ein Schwimmbad in Deutschland einmalig. Es war also kein leichtes, so einen Ort zu erschaffen. Mit der Eröffnung hielten die Probleme jedoch leider nicht an.
2: Sehr froh drüber.
1: Trotz seiner langen Geschichte sieht das Wollidee immer noch wie neu aus. An der Technik und den Besuchern hat sich aber einiges verändert. Um mit diesen Veränderungen mitzuhalten, wird nun mit einer Fördersumme von über 9 Millionen Euro nun das Schwimmbad erweitert. Hierbei handelt es sich überwiegend um einen komplett neuen Außenbereich.
3: Und da kamen uns die Kohlestrukturförderungsprojekte total entgegen, denn wir haben das umgehend eingereicht und haben erreicht, dass wir einen Förderbescheid bekommen haben für das Vitalzentrum. Das Vitalzentrum selber besteht aus einem Leerschwimmbad mit verstellbarem Boden, sodass man die für verschiedenste Zwecke nutzen kann. Ergänzt durch eine Außensauna, eine große Außensauna mit Sanitäranlagen zusätzlichen für das Wollidee und mit Ruheräumen. Sodass da eigentlich neben dem bestehenden Wollidee ein in sich geschlossenes zweites System hier auf dem Gelände entsteht, das aber eine gute Ergänzung darstellen wird, was die Besucherzahlen betrifft.
1: Man wolle aufgrund des demografischen Wandels stärker auf die älteren Besucher eingehen und mehr Aktionen und Angebote für sie schaffen. Nach 3,5 Jahren Planung und Fördermittelbeschaffung kann nun endlich mit dem Bau angefangen werden. Dieser soll aber schon 2028 fertiggestellt werden. Für Besucherinnen und Besucher gibt es hierbei größtenteils keine Einschränkungen. Das Bad bleibt weiterhin geöffnet, nur im Außenbereich wird gebaut. Trotz den Blicken in Zukunft und Vergangenheit steht an diesem Tag der Spaß im Mittelpunkt. Zur Geburtstagsfeier hat sich das Wollidee-Team viele besondere Aktionen ausgedacht. Ein aufblasbarer Parcours, ein Bodypainting-Wettbewerb und weitere Überraschungen warteten auf die Besucher. Das alles natürlich ohne weiteren Aufpreis. Alles Gute zum Geburtstag, Wollidee, und auf weitere gute 25 Jahre.
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2: Nach Köthen wurde in das Veranstaltungszentrum etwas informierende Stadtgeschichte gebracht. Im Rahmen der Sonderausstellung Gleichgeschaltet Köthen im Nationalsozialismus in den Museen im Schloss traf man sich um 16 Uhr zu einer Lesung über die historische Person Otto Böttcher. Er war Soldat aus der Zeit des Zweiten Weltkrieges und vermutliches Mitglied der NSDAP. Während seiner Zeit bei der Wehrmacht schrieb Böttcher viele Briefe an seine Frau Elsbeth, bis er nach seinem letzten vom 5. Januar 1943 verschwand.
3: Also Otto Böttcher ist 1908 geboren und 1914, als der Erste Weltkrieg begann, war er gerade noch 5 Jahre alt, wurde dann 6 und hat in seiner Kindheit und in seiner Jugend sehr harte gesellschaftliche Veränderungen erlebt. Also dazu gehört der Erste Weltkrieg, dazu gehören die Ergebnisse des Vertrags von Versailles, die ja auch letzten Endes von den Nationalsozialisten aufs Übelste instrumentalisiert wurden. Dazu gehört auch die Hyperinflation 1923, die viele Menschen um ihre Sprache kamen, wirklich um alles gebracht haben, was sie besaßen. Und dazu gehört dann natürlich ganz besonders auch die Weltwirtschaftskrise. Und als 1933 die Nationalsozialisten die Macht übernommen haben, da war Otto Böttcher 25 Jahre alt. Er hatte wenig Arbeit, das wissen wir von den wenigen Arbeitsverträgen, die uns übermittelt wurden. Und er war seinen Berufen nach zu urteilen ein relativ einfacher Mann. Also er hat Bäcker gelernt und hat dann viele Jahre auch als Hilfsarbeiter gearbeitet, bis er dann bei den Junkers Motorenwerken in der Zweigstelle Köthen zum Karteiführer wurde. Das entspricht heute einer Fachkraft für Datenverarbeitung. 1935, im Oktober hat er geheiratet, im Januar 1936 kam schon seine Tochter Karin zur Welt, also relativ zeitig. Und an den Briefen lässt sich ein Stück weit erlesen, wie stark seine Desillusionierung eingesetzt hat, bis er dann schließlich vermisst wurde. Und wir können heute nicht sagen, ist er gefallen, ist er erfroren, ist er verhungert, ist er in Gefangenschaft geraten, das alles wissen wir nicht.
2: Der Inhalt der Papiere befasst sich nicht so wie erwartet von den Kampfhandlungen, sondern mehr um seine Gedanken und Gefühle. Er teilt seiner Frau per Post mit, wie sehr er seine Familie vermisst, was ihn gerade beschäftigt oder zu welchem Weltbild er steht. Dies gibt einen neuen Einblick in die Zeit des Nationalsozialismus in Deutschland. Bei der Lesung erzählt Christine Friedrich, Geschäftsführerin der Köthen Kultur und Marketing GmbH, über Otto Böttcher und berichtete über den Weg von den Briefen in das Museum. Zudem werden seine persönlichen Briefe von Schauspieler Roman Welzin aus dem Anhaltischen Theater Dessau vorgelesen. Der Eintritt war kostenfrei und jegliches Alter war willkommen.
3: Die Veranstaltung läuft im Rahmen der Ausstellung Gleichgeschaltet Köthen im Nationalsozialismus, die derzeit noch im Schloss ist, noch bis 12. April. Und wir haben im Rahmen der Vorbereitung dieser Ausstellung 168 Briefe bekommen von der Enkelin Otto Böttchers, die wir zum Teil schon transkribiert haben. Und aus den Briefen Otto Böttchers wird vorgelesen. Und warum wird ihm vorgelesen? Weil er sich 1939 frei

0: freiwillig zur Wehrmacht gemeldet hat und dann seiner Frau ganz regelmäßig geschrieben hat, aus der Ausbildung und später dann aus Frankreich und am Ende auch aus der Nähe von Stalingrad, wo er seit dem 5. Januar 1943 vermisst wurde.
1: Ottos Briefe hatte seine Enkelin behutsam im Besitz, bevor sie 2024 diese dann an das Museum übergab. Dort werden sie schon seit 2 Jahren sicher aufgehoben und für Gäste zur Schau gestellt. Wer also selber Interesse hat, kann vorbeikommen und die Exemplare selber begutachten. Im neuen Rathaus der Lutherstadt zog am 15. April eine neue Kunstausstellung ein. Rund 7 Monate lang sollen über 3 Etagen die Werke aus der gemeinsamen Ausstellung Kunstdialoge präsentiert werden. Künstlerin Elena Geseleva-Arendt und ihre 9 Schüler entwarfen die Arbeiten in der 4-jährigen Lerntätigkeit an der Kreisfolkhochschule Wittenberg und stellten sie so zum ersten Mal zur Schau. Sowohl waren eigene Werke der Künstlerin aus ihrer Serie Goldland bei der Ausstellung enthalten. In den Semestern wurden die Grundlagen der klassischen Kunstausbildung erarbeitet. So war die Präsentation von Modellzeichnungen, Stillleben, Farbtheorie und anderen Techniken wie Grafik, Aquarell und Acryl geprägt.
2: Eigentlich unsere Ausstellung zeigt mehr unsere Bilder, die in Unterrichtsstunden entstanden sind. Deswegen sind sie natürlich ganz unterschiedlich. Und diese Stufen, ja, erstmal selbst etwas zeichnen und dann vielleicht etwas kopieren. Wir haben solche immer welche Bilder kopiert von alten Meistern und dann Impressionisten und Postimpressionisten. Das finde ich sehr wichtig. Und deswegen sind sie natürlich ganz unterschiedlich. Und nicht alle, aber einige haben schon eigene Stil entwickelt. Das freut mich sehr. Und das habe ich nur jetzt entdeckt, in dieser Ausstellung. Sonst konnte man das nicht sehen.
1: Künstlerin Geseleva-Arendt führte ihr Studium von 1975 bis 1980 in St. Petersburg durch und ist Mitglied des Russischen Künstlerverbandes, der Deutschen Ex-Libris-Gesellschaft, des Künstlerverbandes Graz und des BBK Sachsen-Anhalt. Ihre Werke sind international ausgestellt und auch ausgezeichnet. Ihre Arbeiten hängen unter anderem in St. Petersburg oder im Frauenmuseum in Bonn. Außerdem war sie von 2021 bis 2025 Dozentin an der Kranach-Malschule und an der Kreisfolkhochschule Wittenberg. Ihre Schüler sind in unterschiedlichsten Bereichen aktiv, von Studiengängen wie Landschaftsarchitektur und Soziologie über die Arbeit in Workshops bis hin zu vielfältigen Tätigkeiten in anderen Kunstparten. Insgesamt sind die Künstler breit aufgestellt und in vielen Feldern vertreten.
2: Ich bin seit 2026 in Weißenfels, aber das ist nicht so weit, Gott sei Dank, von Wittenberg. Und deswegen komme ich immer wieder nach Wittenberg. Jetzt zum Beispiel auch für Projekte, die Stadt zeichnet, werde ich wieder da sein. Und auch mit meinen Schülerinnen, sie wollen unbedingt, dass ich weiter unterrichte und etwas sage und so weiter. Deswegen machen wir jetzt im Sommer auch Plenärkurs. Das heißt, wir treffen uns in Natur und zeichnen zusammen. Das wird auch ganz spannend.
1: Das bereits vergangene Projekt »Eine Stadt zeichnet, Lutherstadt Wittenberg« war bereits in den vergangenen Jahren sehr erfolgreich und wurde zu einem beliebten Projekt. Das Ziel ist es, Bürger durch gemeinsames Zeichnen im Stadtraum zu verbinden und mehr Menschen für die Kunst zu begeistern.
2: Die Stadt zeichnet, finde ich, ganz großartig. Das ist wirklich eine ganz tolle Idee. Dann kommen sie auch hierher und schauen, was andere machen. Und vielleicht kriegen sie mehr Inspirationen und reicher. Diese geistliche Entwicklung, das finde ich sehr wichtig. Besonders jetzt in unseren Zeiten.
1: Die Ausstellung im neuen Rathaus kann bis zum 13. November 2026 bei den angegebenen

0: verschiedenen Zeiten besucht werden. Die Flurgalerie ist von Montag bis Donnerstag von 9 bis 18 Uhr und am Freitag von 9 bis 13 Uhr für alle Gäste geöffnet. Der Eintritt ist kostenfrei.
1: Nach Jahren des Leerstands ist in der Tolstoi-Allee in Bernburg wieder Leben eingekehrt. Wo lange Zeit kein Unterricht mehr stattfand, lernen seit Februar wieder Schülerinnen und Schüler der Förderschule Lebensweg. Das Gebäude wurde vom Salzlandkreis umfassend saniert und dient aktuell als Ausweichstandort, während am Hauptstandort weitergebaut wird. Ganz abgeschlossen sind die Arbeiten allerdings noch nicht. In einigen Bereichen wird weiterhin gebaut, modernisiert und angepasst. Beim Rundgang in der vergangenen Woche hat sich Landrat Markus Bauer gemeinsam mit der Schulleitung ein Bild vom aktuellen Stand gemacht.
2: Also ich sag mal, es ist natürlich eine echt moderne, in so einem alten Objekt, wo man so ein bisschen Nostalgie verspürt. Manche Baumittel sind noch ehemalige Holzgeländer, eine alte Holztür, die wirklich im Bestand total schick noch ist und überhaupt nicht an Zeit verloren hat. Und dann neue Baumaterialien, oder jetzt stehen wir hier in der Aula, total schick geworden, mit der Liebe zum Detail. Aber auf der anderen Seite auch ein Kunstwerk erhalten. Und das sind so bestimmte Sachen, wo ich sage, genau da macht es sich aus, wo man Fingerspitzengefühl aufzeigt, wie geht man mit kommunalen Mitteln, mit Finanzmitteln um.
1: Ein Ansatz, der nicht nur Kosten spart, sondern auch den Charakter des Gebäudes erhält. Gleichzeitig stellte die Sanierung die Verantwortlichen vor Herausforderungen, vor allem wegen der vorhandenen Bausubstanz.
2: Also hier sprechen wir von belasteten Baumaterialien, die müssten saniert werden, die müssten entsorgt werden. Also erstmal muss das Ganze entkernt werden, aufgearbeitet werden und dann sind wir natürlich an die Renovierung gegangen, Aufarbeitung der ganzen Sachen. Also das ist schon langwierig und wir sind ja noch dabei. Ich habe mir heute den Bauabschnitt angeguckt, den ersten Bauabschnitt, aber es ist natürlich für die Förderschule und die zukünftige Unterbringung von Kindern hier ein riesen Quantensprung.
1: Trotz dieser aufwendigen Vorarbeiten läuft der Schulbetrieb inzwischen stabil. Mehrere Klassen sind bereits eingezogen und weitere sollen folgen.
3: Ja, geplant ist, dass praktisch zu den Sommerferien weitere 11 Klassen umziehen. Es sind ja mittlerweile schon 7 Klassen, die hier unterrichtet werden. Dann wird der Hauptstandort praktisch erweitert. Baumziel ist ja bis Ende 27 und dann erfolgt 28 höchstwahrscheinlich nachher wieder der Rückzug von der Außenstelle hier. Und letztendlich finden wir ja helle Klassenräume, ausreichende Klassenräume vor. Wir haben eine wunderschöne Aula, die wir für Veranstaltungen, für Elternveranstaltungen, Schulveranstaltungen nutzen können und gleichzeitig auch als Speiseraum. Das sind einfach Räumlichkeiten, die wir jetzt auch bei uns am Hauptstandort gar nicht haben.
1: Gerade an einer Förderschule sind die Anforderungen an Räume besonders hoch. Neben klassischen Klassenzimmern braucht es flexible Lösungen, individuelle Rückzugsorte und eine Umgebung, die sich an die Bedürfnisse der Kinder anpasst.
3: Unsere Schüler, die haben ja nicht den klassischen Unterrichtsalltag, wie sich den meisten Menschen das so vorstellen. Wir beginnen ja ganz anders und haben auch ganz andere Unterrichtsfächer. Und wir arbeiten ja auf den Stufen Grundstufe, Mittelstufe und Hochschulstufe. Und so richten sich auch die Fächer aus. Und unsere Schüler haben eben auch ganz besondere Bedarfe innerhalb des Unterrichtstages. Also da spielt Hygiene eine Rolle, Selbstversorgung eine große Rolle. Die werden vor allem in lebenspraktischen Dingen unterrichtet und dazu braucht man eben auch Räumlichkeiten.
1: Mit der schrittweisen Inbetriebnahme des Standorts in der Tolstoi-Allee schafft der Salzlandkreis zusätzliche Kapazitäten und bessere Bedingungen für den Unterricht. Bis alle Klassen vollständig umgezogen sind, wird aber weiter gebaut, parallel zum laufenden Schulbetrieb.

0: zwei der Top-Teams aus der Verbandsliga Sachsen-Anhalt trafen am 24. April zum Derby-Spiel aufeinander. Im Jahnstadion empfing der 1. FC Bitterfeld-Wolfen den SV Dessau 05. In der Tabelle trennte die beiden vor der Partie nur ein Punkt. Die Hausherren konnten jedoch etwas selbstsicherer auftreten. Immerhin gewannen sie die letzten drei Spiele gegen die 05er. Und die Bivos sind hier auch zunächst präsenter und aktiver vom gegnerischen Tor. In der 14. Minute bekommt Paul Günther den Ball in guter Position, der Volley aber noch stark geblockt von Alex Zublowski. Kurz danach auch die Dessauer mal mit einem Vorstoß. Niklas Mied mit dem hohen Ball auf Elia Friebe. Der behauptet sich gut gegen mehrere Gegenspieler, wird aber auch nicht wirklich angegangen. Er kann in die Mitte passen, entscheidet sich aber für den Abschluss und der sitzt. Der Schuss aufs kurze Eck überrascht Tom Herrmann im Kasten der Bivos. Die Führung für die Jungs in den roten Trikots kommt hier etwas aus dem Nichts. Bereits das 24. Saisontor von Dessaus Topstürmer Friebe. Danach dann aber erst einmal wieder die Gastgeber am Drücker. Eine Ecke wird von Niklas Hardaschik auf Georg Böhme verlängert, der den Ball nicht aufs Tor kriegt. Riesenchance für den Ausgleich, auch Sebastian Bark stand da noch einschussbereit neben Böhme. Wir befinden uns mittlerweile in der 30. Spielminute. Das Team von Per Rosemeier versucht über die linke Außenseite. Sebastian Bark auf Kirilo Chalushin. Der hat viel Platz und einen guten Antritt. Der Pass in die Mitte, Martin Ludwig lässt durch und Tom Gründling netzt ein. Der Ausgleich für die Hausherren nach einer halben Stunde. Sonst passiert nicht mehr allzu viel Interessantes im ersten Durchgang. Und auch in der zweiten Hälfte bleibt die Begegnung relativ unaufgeregt. Die Bitterfeld-Wolfner hier und da mit einer Torannäherung. Jedoch wirklich gefährlich wird davon zunächst nichts. Bis in die 73. Minute. Hannes Erhardt steckt durch auf Martin Ludwig, dessen Schuss jedoch knapp am Tor vorbeigeht. Und auch gleich im Anschluss die 05er im Vorwärtsgang. Elia Friebe zu Tobias Berndt, der kann sich im Zweikampf durchsetzen und bringt den Ball in die Mitte auf Mika von Zansen, aber auch der 19-Jährige trifft das Tor knapp nicht. Riesenchancen für beide Teams. In der 80. Minute ein Freistoß für die Gäste. Elia Friebe tritt den, die Mauer der Bivos fälscht ab und der Ball zappelt im Netz. Mit etwas Glück hier der erneute Führungstreffer für die Mannschaft aus der Bauhausstadt. Für Friebe Ligator Nummer 25. Wahnsinn, was der für eine Saison spielt. Und der kann nicht nur Tore schießen, sondern auch vorbereiten. Nur drei Minuten später ein langer Ball auf Friebe. Der hat das Auge für Tobias Berndt in der Mitte. Die Hausherren können nicht richtig klären und Berndt erhöht auf 3:1 für Dessau. Ist das schon die Vorentscheidung? Die Gäste machen weiter Druck. Marcio Pellchen hat kurz vor Schluss noch den vierten Dessauer Treffer auf dem Fuß. Toller Schuss, das Aluminium rettet Bitterfeld-Wolfen. Die letzte Aktion dann noch von den Jungs in Blau. Der Schuss von Kirilo Chalushin, aber kein Problem für 05-Keeper Nico Becker. Und dann ist Schluss. Nach einer umkämpften Verbandsliga-Partie kann der SV Dessau 05 das Derby mit 3:1 für sich entscheiden.
1: Ja, es war ein durchwachsenes Spiel. Wir hatten ein bisschen weniger Ballbesitz, aber ja, wir machen halt unsere Chancen. Das hat Bivo nicht so richtig geschafft. Da hatten wir erste Halbzeit ein bisschen Glück. Gehen dann einzeln in Führung. Die machen dann verdient das 1:1. Und dann ja, hat man nach ungefähr 60, 70 Minuten eine gute Fitness und haben dann auch das Spiel oder die drei Punkte mit nach Dessau genommen.
2: Wir kontrollieren vor allen Dingen die erste Halbzeit. Wir waren gallier, wir waren griffiger, wir waren super drin von Anfang an im Spiel. Dessau kommt gefühlt das erste Mal über die Mittellinie, macht es 1:0. Das ist dann im Fußball so. Wir bleiben, und das war heute positiv, wir bleiben trotzdem bei unserer Idee, Fußball zu spielen. Wir kontrollieren das Spiel, wir haben den Sechserraum überragend bespielt, machen dann auch das verdiente 1:1. Ja, wir haben viel Platz im Zentrum gehabt. Ich glaube, in der letzten Instanz hätten wir es ein paar Mal besser ausspielen können. Dann wird es für Dessau noch ein bisschen schwieriger. Und so haben wir bis zur Viererkette oder in den Zwischenraum gut kombiniert, aber sind dann nicht so immer durchgekommen, wie wir das wollten. Am Ende ist es dann, ja, bis zur 80. Minute bleibe ich dabei, sind wir die bessere Mannschaft. Es ist ein Freistoß. Für mich gibt es einen Spieler, der einen Unterschied gemacht hat, der die Rücknummer 18 gehabt. Und dann Glückwünsche nach Dessau. Wir waren nicht in der Lage, das Ergebnis positiv zu gestalten, obwohl wir in allen anderen Dingen meiner Meinung nach besser waren.
0: Für den SV Dessau 05 steht nun ein Heimspiel am 2. Mai gegen den VfB Merseburg auf dem Plan. Für den 1. FC Bitterfeld-Wolfen ist am 30. April gleich wieder Derbyzeit angesagt. Beim Stadtderby trifft man auf die SG Rot-Weiß-Thalheim. Anpfiff im Jahnstadion ist um 18.30 Uhr.
3: Wally Day wird 25. Wolfens Freizeitbad hatte am Wochenende ihr 25. Jubiläum und das musste natürlich auch gefeiert werden. Am Samstagvormittag versammelten sich Wegbegleiter des Schwimmbades, um einmal mehr auf die vergangenen Jahre zurückzublicken. Begonnen hat das Ganze aber sogar schon im vergangenen Jahrtausend, wie uns die ehemalige Oberbürgermeisterin Petra Wüst erzählt. Eigentlich war das Bad als Gemeinschaftsprojekt zwischen vielen verschiedenen Nachbarstädten geplant. Dazu kam es aber dank Schwierigkeiten in der Mittel- und Ortsfindung nicht. Trotzdem wollte man das Projekt unbedingt umsetzen.
4: Ja, man muss mal vielleicht ein bisschen in der Geschichte anfangen. Bitterfeld hatte ja drei Bäder. Das Stadtbad, dann die damals die Volksschwimmhalle, jetzt Deininger oder damals auch schon der Name gewechselt und das sogenannte IG-Bad. Wolfen hatte das Aquabad. Ja, die Badeanstalt von 1922, mit der Wende natürlich, alles konnte nicht mehr betrieben werden. Also blieb bloß noch die Schwimmhalle Hans Deininger. Ja, nun hat Herr Born gesagt, das geht doch nicht. Wolfen hatte ja damals ganz viele Einwohner noch. Wir brauchen ein Bad. So, was machen wir jetzt? Ja, dann hat man versucht, über eine geförderte Maßnahme, ABM, und da ist ja die Brücke in Wolfen schon gebaut worden, die Eisenbahnbrücke mit so einer Maßnahme, was ja wunderbar geklappt hat. Also hat man gesagt, das versuchen wir jetzt. Es ist auch genehmigt worden mit 18 Millionen. Und man kann ja nur immer wieder sagen, die Zeit durfte nicht überzogen werden und das Geld durfte nicht überzogen werden. Und es hat geklappt. Also es hat alles gut geklappt. Das Wolli-Day konnte in Anspruch besetzt werden. Die Bürger konnten hingehen. Und es war natürlich ein Riesenzuspruch, ja, weil man so ein Bad ja hier in der näheren Umgebung nicht hatte. Und es gab viele Besucher und alle fanden es gut. Dann hat man den Namen noch gesucht, der ja heute noch da ist, das Wolli-Day. Die Bürger konnten mitmachen und konnten den Namen suchen. Also es war eine schöne, runde Sache.
3: Die Finanzierung durch ABM-Vergaben seien wohl für ein Schwimmbad in Deutschland einmalig. Es war also kein leichtes, so einen Ort zu erschaffen. Mit der Eröffnung hielten die Probleme jedoch leider nicht an. Erst in den letzten Jahren kam es zu einer zwischenzeitlichen Schließung, jedoch wegen äußeren Einflüssen.
5: Dann kamen halt äußere Einflüsse wie die benannte Corona-Krise, wo viele Vorschriften auf uns natürlich zukamen, wo die Abstände eingehalten werden, Wasser und Co. Das hat natürlich Einbrüche dann erheblich entstehen lassen. Ging ja ein bisschen Schulschwimmen rein, dass wir es nicht durchführen konnten drüben und hier auch dann. Also das war schon wirklich eine schwierige Zeit. Ja, und dann unmittelbar folgte ja tatsächlich schon die Ukraine-Krise im Februar 2022. Und das Explodieren der Versorgerpreise und damit der Großhandelspreise haben natürlich auch erhebliche Einflüsse dann gehabt auf das Bäder hier. Wir haben über 50% Energiekosten hier im Bad. Das ist ja über 1 Million Euro. Pro Jahr kostet das, insofern auch Defizit 1 Million pro Jahr. Und das musste getragen werden und das explodierte natürlich in dem Zeitraum, wo die Energiekosten so enorm nach oben sprangen. Aber wir haben das gut abgefedert und sind jetzt auch langfristig eingekauft. Insofern ist jetzt die Iran-Krise bei uns nicht relevant.
3: Trotz dieser unerwarteten Schwierigkeiten schaffte das Wolli-Day es immer wieder auf den Füßen zu landen. Auch die Besucherinnen und Besucher bleiben diesem Bad treu.
5: Absolut wieder auf dem Niveau. Vor Ukraine-Krise, vor Covid, also sehr stabile Besucherzahlen, auch aus dem Umland kommen die Leute zu uns und da sind wir schon auch sehr froh drüber.
3: Trotz seiner langen Geschichte sieht das Wolli-Day immer noch wie neu aus. An der Technik und den Besuchern hat sich aber einiges verändert. Um mit diesen Veränderungen mitzuhalten, wird nun mit einer Fördersumme von über 9 Millionen Euro nun das Schwimmbad erweitert. Hierbei handelt es sich überwiegend um einen komplett neuen Außenbereich.
6: Und da kamen uns die Kohlestrukturförderungsprojekte total entgegen, denn wir haben das umgehend eingereicht.

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4: Nach Köthen wurde in das Veranstaltungszentrum etwas informierende Stadtgeschichte gebracht. Im Rahmen der Sonderausstellung Gleichgeschaltet Köthen im Nationalsozialismus in den Museen im Schloss traf man sich um 16 Uhr zu einer Lesung über die historische Person Otto Böttcher. Er war Soldat aus der Zeit des Zweiten Weltkrieges und vermutliches Mitglied der NSDAP. Während seiner Zeit bei der Wehrmacht schrieb Böttcher viele Briefe an seine Frau Elsbeth, bis er nach seinem letzten vom 5. Januar 1943 verschwand.
5: Also Otto Böttcher ist 1908 geboren und 1914, als der Erste Weltkrieg begann, war er gerade noch 5 Jahre alt oder dann 6 und hat in seiner Kindheit und in seiner Jugend sehr harte gesellschaftliche Veränderungen erlebt. Also dazu gehört der Erste Weltkrieg, dazu gehören die Ergebnisse des Vertrags von Versailles, die ja auch letzten Endes von den Nationalsozialisten aufs Übelste instrumentalisiert wurden. Dazu gehört auch die Hyperinflation 1923, die viele Menschen um ihre Sprache kamen, wirklich um alles gebracht haben, was sie besaßen. Und dazu gehört dann natürlich ganz besonders auch die Weltwirtschaftskrise. Und als 1933 die Nationalsozialisten die Macht übernommen haben, da war Otto Böttcher 25 Jahre alt. Und er hatte wenig Arbeit, das wissen wir von den wenigen Arbeitsverträgen, die uns übermittelt wurden. Und er war seinen Berufen nach zu urteilen ein relativ einfacher Mann. Also er hat Bäcker gelernt und hat dann viele Jahre auch als Hilfsarbeiter gearbeitet, bis er dann bei den Junkers Motorenwerken in der Zweigstelle Köthen zum Karteiführer wurde. Das entspricht heute einer Fachkraft für Datenverarbeitung. 1935

0: im Oktober hat er geheiratet, im Januar 1936 kam schon seine Tochter Karin zur Welt, also relativ zeitig. Und an den Briefen lässt sich ein Stück weit erlesen, wie stark seine Desillusionierung eingesetzt hat, bis er dann schließlich vermisst wurde. Und wir können heute nicht sagen, ist er gefallen, ist er erfroren, ist er verhungert, ist er in Gefangenschaft geraten. Das alles wissen wir nicht.
1: Der Inhalt der Papiere befasst sich nicht so wie erwartet von den Kampfhandlungen, sondern mehr um seine Gedanken und Gefühle. Er teilt seiner Frau per Post mit, wie sehr er seine Familie vermisst, was ihn gerade beschäftigt oder zu welchem Weltbild er steht. Dies gibt einen neuen Einblick in die Zeit des Nationalsozialismus in Deutschland. Bei der Lesung erzählt Christine Friedrich, Geschäftsführerin der Köthen Kultur und Marketing GmbH, über Otto Böttcher und berichtete über den Weg von den Briefen in das Museum. Zudem werden seine persönlichen Briefe von Schauspieler Roman Welzin aus dem Anhaltischen Theater Dessau vorgelesen. Der Eintritt war kostenfrei und jegliches Alter war willkommen.
0: Die Veranstaltung läuft im Rahmen der Ausstellung Gleichgeschaltet, Köthen im Nationalsozialismus, die derzeit noch im Schloss ist, noch bis 12. April. Und wir haben im Rahmen der Vorbereitung dieser Ausstellung 168 Briefe bekommen von der Enkelin Otto Böttchers, die wir zum Teil schon transkribiert haben. Und aus den Briefen Otto Böttchers wird vorgelesen. Und warum wird ihm vorgelesen? Weil er sich 1939 freiwillig zur Wehrmacht gemeldet hat und dann seiner Frau ganz regelmäßig geschrieben hat, aus der Ausbildung und später dann aus Frankreich und am Ende auch aus der Nähe von Stalingrad, wo er seit dem 5. Januar 1943 vermisst wurde.
1: Ottos Briefe hatte seine Enkelin behutsam im Besitz, bevor sie 2024 diese dann an das Museum übergab. Dort werden sie schon seit 2 Jahren sicher aufgehoben und für Gäste zur Schau gestellt. Wer also selber Interesse hat, kann vorbeikommen und die Exemplare selber begutachten. Im neuen Rathaus der Lutherstadt zog am 15. April eine neue Kunstausstellung ein. Rund 7 Monate lang sollen über 3 Etagen die Werke aus der gemeinsamen Ausstellung Kunstdialoge präsentiert werden. Künstlerin Elena Geseleva-Arendt und ihre 9 Schüler entwarfen die Arbeiten in der 4-jährigen Lerntätigkeit an der Kreisvolkhochschule Wittenberg und stellten sie so zum ersten Mal zur Schau. Sowohl waren eigene Werke der Künstlerin aus ihrer Serie Goldland bei der Ausstellung enthalten. In den Semestern wurden die Grundlagen der klassischen Kunstausbildung erarbeitet. So war die Präsentation von Modellzeichnungen, Stillleben, Farbtheorie und anderen Techniken wie Grafik, Aquarell und Acryl geprägt.
2: Eigentlich unsere Ausstellung zeigt mehr unsere Bilder, die in Unterrichtsstunden entstanden sind. Deswegen sind sie natürlich ganz unterschiedlich. Und diese Stufen, ja, erstmal selbst etwas zeichnen und dann vielleicht etwas kopieren. Wir haben solche Bilder kopiert von alten Meistern und dann Impressionisten und Postimpressionisten. Das finde ich sehr wichtig. Und deswegen sind sie natürlich ganz unterschiedlich. Einige haben schon eigene Stil entwickelt. Das freut mich sehr. Und das habe ich nur jetzt entdeckt, in dieser Ausstellung. Sonst konnte man das nicht sehen.
1: Künstlerin Geseleva-Arendt führte ihr Studium von 1975 bis 1980 in St. Petersburg durch und ist Mitglied des Russischen Künstlerverbandes, der Deutschen Ex-Libris-Gesellschaft, des Künstlerverbandes Graz und des BBK Sachsen-Anhalt. Ihre Werke sind international ausgestellt und auch ausgezeichnet. Ihre Arbeiten hängen unter anderem in St. Petersburg oder im Frauenmuseum in Bonn. Außerdem war sie von 2021 bis 2025 Dozentin an der Kranach-Malschule und an der Kreisvolkhochschule Wittenberg. Ihre Schüler sind in unterschiedlichsten Bereichen.

0: Bereichen aktiv. Von Studiengängen wie Landschaftsarchitektur und Soziologie über die Arbeit in Workshops bis hin zu vielfältigen Tätigkeiten in anderen Kunstsparten. Insgesamt sind die Künstler breit aufgestellt und in vielen Feldern vertreten.
1: Ich bin seit 2026 in Weißenfels, aber das ist nicht so weit, Gott sei Dank, von Wittenberg. Und deswegen komme ich immer wieder nach Wittenberg. Jetzt zum Beispiel auch für Projekte, die Stadt zeichnet, werde ich wieder da sein. Und auch mit meinen Schülerinnen, sie wollen unbedingt, dass ich weiter unterrichte oder etwas sage und so weiter. Deswegen machen wir jetzt im Sommer auch Plenärkurs. Das heißt, wir treffen uns in Natur und zeichnen zusammen. Das wird auch ganz spannend.
0: Das bereits vergangene Projekt »Eine Stadt zeichnet, Lutherstadt Wittenberg« war bereits in den vergangenen Jahren sehr erfolgreich und wurde zu einem beliebten Projekt. Das Ziel ist es, Bürger durch gemeinsames Zeichnen im Stadtraum zu verbinden und mehr Menschen für die Kunst zu begeistern.
1: Die Stadt zeichnet, finde ich, ganz großartig. Das ist wirklich eine ganz tolle Idee. Damit alle können kommen und egal wie sie zeichnen, wie Herr Assisi sagt, jeder Mensch kann lesen, schreiben und zeichnen können. Ja? Deswegen ist das sehr wichtig und eigentlich als Kinder, die Kinder alle zeichnen. Nur danach verlieren sie diese Fähigkeiten oder haben sie welche Hemmungen und denken, ach, ich kann nicht und so weiter. Und hier ist eine Möglichkeit, dann einfach so frei zeichnen, egal ob du gut zeichnest oder nicht. Immer zusammen mit anderen Leuten, mit so vielen Interessenten zu zeichnen, ist das großartig. Und noch dazu, so kriegen wir mehr Kunstszene, Kunstbühne. Wir kriegen mehr, wir Künstler, professionelle Künstler, mehr Zuschauer, mehr Interesse, dass wir die Leute dann gehen nicht nur einkaufen, sondern sie kommen auch in diese Ausstellungen. Ja, hier ist jetzt kein Mensch da, ja, aber vielleicht mit Stadtzeichnen, dann kommen sie auch hierher und schauen, was andere machen und vielleicht kriegen sie mehr Inspirationen und es wird dann eigene Leben viel viel reicher. Das Diese geistliche Entwicklung, das finde ich sehr wichtig, besonders jetzt in unseren Zeiten.
0: Die Ausstellung im Neuen Rathaus kann bis zum 13. November 2026 bei den angegebenen Zeiten besucht werden. Die Flurgalerie ist von Montag bis Donnerstag von 9 bis 18 Uhr und am Freitag von 9 bis 13 Uhr für alle Gäste geöffnet. Der Eintritt ist kostenfrei.
2: Nach Jahren des Leerstands ist in der Tolstoi-Allee in Bernburg wieder Leben eingekehrt. Wo lange Zeit kein Unterricht mehr stattfand, lernen seit Februar wieder Schülerinnen und Schüler der Förderschule Lebensweg. Das Gebäude wurde vom Salzlandkreis umfassend saniert und dient aktuell als Ausweichstandort, während am Hauptstandort weitergebaut wird. Ganz abgeschlossen sind die Arbeiten allerdings noch nicht. In einigen Bereichen wird weiterhin gebaut, modernisiert und angepasst. Beim Rundgang in der vergangenen Woche hat sich Landrat Markus Bauer gemeinsam mit der Schulleitung ein Bild vom aktuellen Stand gemacht.
3: Also ich sag mal, es ist natürlich eine echt moderne, in so einem alten Objekt, wo man so ein bisschen Nostalgie verspürt. Manche Baumittel sind noch ehemalige Holzgeländer, eine alte Holztür, die wirklich im Bestand total schick noch ist und überhaupt nicht an Zeit verloren hat. Und dann neue Baumaterialien oder jetzt stehen wir hier in der Aula, total schick geworden, mit der Liebe zum Detail. Aber auf der anderen Seite auch ein Kunstwerk.
4: Ferien, weitere 11 Klassen umziehen. Es sind ja mittlerweile schon 7 Klassen, die hier unterrichtet werden. Dann wird der Hauptstandort praktisch erweitert. Baumziel ist ja bis Ende 27 und dann erfolgt 28 höchstwahrscheinlich nachher wieder der Rückzug von der Außenstelle

0: Ja, und letztendlich finden wir ja helle Klassenräume, ausreichende Klassenräume vor. Wir haben eine wunderschöne Aula, die wir für Veranstaltungen, für Elternveranstaltungen, Schulveranstaltungen nutzen können und gleichzeitig auch als Speiseraum. Das sind einfach Räumlichkeiten, die wir jetzt auch bei uns am Hauptstandort gar nicht haben.
1: Gerade an einer Förderschule sind die Anforderungen an Räume besonders hoch. Neben klassischen Klassenzimmern braucht es flexible Lösungen, individuelle Rückzugsorte und eine Umgebung, die sich an die Bedürfnisse der Kinder anpasst.
0: Unsere Schüler, die haben ja nicht den klassischen Unterrichtsalltag, wie sich den meisten Menschen das so vorstellen. Wir beginnen ja ganz anders und haben auch ganz andere Unterrichtsfächer. Und wir arbeiten ja auch den Stufen Grundstufe, Mittelstufe und Berufsschulstufe. Und so richten sich auch die Fächer aus. Und unsere Schüler haben eben auch ganz besondere Bedarfe innerhalb des Unterrichtstages. Also da spielt Hygiene eine Rolle, Selbstversorgung eine große Rolle. Die werden vor allem lebenspraktischen Dingen unterrichtet. Und dazu braucht man eben auch Räumlichkeiten.
1: Mit der schrittweisen Inbetriebnahme des Standorts in der Tolstoyallee schafft der Salzlandkreis zusätzliche Kapazitäten und bessere Bedingungen für den Unterricht. Bis alle Klassen vollständig umgezogen sind, wird aber weiter gebaut, parallel zum laufenden Schulbetrieb.

0: zwei der Top-Teams aus der Verbandsliga Sachsen-Anhalt trafen am 24. April zum Derby-Spiel aufeinander. Im Jahnstadion empfing der 1. FC Bitterfeld-Wolfen den SV Dessau 05. In der Tabelle trennte die beiden vor der Partie nur ein Punkt. Die Hausherren konnten jedoch etwas selbstsicherer auftreten. Immerhin gewannen sie die letzten drei Spiele gegen die 05er. Und die Bivos sind hier auch zunächst präsenter und aktiver vom gegnerischen Tor. In der 14. Minute bekommt Paul Günther den Ball in guter Position, der Volley aber noch stark geblockt von Alex Soblowski. Kurz danach auch die Dessauer mal mit einem Vorstoß. Niklas Miet mit dem hohen Ball auf Elia Friebe. Der behauptet sich gut gegen mehrere Gegenspieler, wird aber auch nicht wirklich angegangen. Er kann in die Mitte passen, entscheidet sich aber für den Abschluss und der sitzt. Der Schuss aufs kurze Eck überrascht Tom Herrmann im Kasten der Bivos. Die Führung für die Jungs in den roten Trikots kommt hier etwas aus dem Nichts. Bereits das 24. Saisontor von Dessaus Topstürmer Friebe. Danach dann aber erst einmal wieder die Gastgeber am Drücker. Eine Ecke wird von Niklas Hardaschik auf Georg Böhme verlängert, der den Ball nicht aufs Tor kriegt. Riesenchance für den Ausgleich, auch Sebastian Bark stand da noch einschussbereit neben Böhme. Wir befinden uns mittlerweile in der 30. Spielminute. Das Team von Per Rosemeier versucht über die linke Außenseite. Sebastian Bark auf Kirilo Khalushin. Der hat viel Platz und einen guten Antritt. Der Pass in die Mitte, Martin Ludwig lässt durch und Tom Gründling netzt ein. Der Ausgleich für die Hausherren nach einer halben Stunde. Sonst passiert nicht mehr allzu viel Interessantes im ersten Durchgang. Und auch in der zweiten Hälfte bleibt die Begegnung relativ unaufgeregt. Die Bitterfeld-Wolfner hier und da mit einer Torannäherung. Jedoch wirklich gefährlich wird davon zunächst nichts. Bis in die 73. Minute. Hannes Erhardt steckt durch auf Martin Ludwig, dessen Schuss jedoch knapp am Tor vorbeigeht. Und auch gleich im Anschluss die 05er im Vorwärtsgang. Elia Friebe zu Tobias Berndt, der kann sich im Zweikampf durchsetzen und bringt den Ball in die Mitte auf Mika von Sansen, aber auch der 19-Jährige trifft das Tor knapp nicht. Riesenchancen für beide Teams. In der 80. Minute ein Freistoß für die Gäste. Elia Friebe tritt den, die Mauer der Bivos fälscht ab und der Ball zappelt im Netz. Mit etwas Glück hier der erneute Führungstreffer für die Mannschaft aus der Bauhausstadt. Für Friebe Ligator Nummer 25. Wahnsinn, was der für eine Saison spielt. Und der kann nicht nur Tore schießen, sondern auch vorbereiten. Nur drei Minuten später ein langer Ball auf Friebe. Der hat das Auge für Tobias Berndt in der Mitte. Die Hausherren können nicht richtig klären und Berndt erhöht auf 3:1 für Dessau. Ist das schon die Vorentscheidung? Die Gäste machen weiter Druck. Marcio Pellchen hat kurz vor Schluss noch den vierten Dessauer Treffer auf dem Fuß. Toller Schuss, das Aluminium rettet Bitterfeld-Wolfen. Die letzte Aktion dann noch von den Jungs in Blau. Der Schuss von Kirilo Khalushin, aber kein Problem für 05-Keeper Nico Becker. Und dann ist Schluss. Nach einer umkämpften Verbandsligapartie kann der SV Dessau 05 das Derby mit 3:1 für sich entscheiden.
1: Ja, es war ein durchwachsenes Spiel. Wir hatten ein bisschen weniger Ballbesitz, aber ja, wir machen halt unsere Chancen. Das hat Bivo nicht so richtig geschafft. Da hatten wir erste Halbzeit ein bisschen Glück. Gehen dann einzeln in Führung. Die machen dann verdient das 1:1. Und dann ja, hat man nach ungefähr 60, 70 Minuten eine gute Fitness und haben dann auch das Spiel oder die drei Punkte mit nach Dessau genommen.
2: Wir kontrollieren vor allen Dingen die erste Halbzeit. Wir waren gallier, wir waren griffiger, wir waren super drin von Anfang an im Spiel. Dessau kommt gefühlt das erste Mal über die Mittellinie, macht es 1-0. Das ist dann im Fußball so. Wir bleiben, und das war heute positiv, wir bleiben trotzdem bei unserer Idee, Fußball zu spielen. Wir kontrollieren das Spiel, wir haben den Sechserraum überragend bespielt, machen dann auch das verdiente 1-1. Ja, wir haben viel Platz im Zentrum gehabt. Ich glaube, in der letzten Instanz hätten wir es ein paar Mal besser ausspielen können. Dann wird es für Dessau noch ein bisschen schwieriger. Und so haben wir bis zur Viererkette oder in den Zwischenraum gut kombiniert, aber sind dann nicht so immer durchgekommen, wie wir das wollten. Am Ende ist es dann, ja, bis zur 80. Minute bleibe ich dabei, sind wir die bessere Mannschaft. Es ist ein Freistoß. Für mich gibt es einen Spieler, der einen Unterschied gemacht hat, der die Rücknummer 18 gehabt. Und dann Glückwünsche nach Dessau. Wir waren nicht in der Lage, das Ergebnis positiv zu gestalten, obwohl wir in allen anderen Dingen meiner Meinung nach besser waren.
0: Für den SV Dessau 05 steht nun ein Heimspiel am 2. Mai gegen den VfB Merseburg auf dem Plan. Für den 1. FC Bitterfeld-Wolfen ist am 30. April gleich wieder Derbyzeit angesagt. Beim Stadtderby trifft man auf die SG Rot-Weiß-Thalheim. Anpfiff im Jahnstadion ist um 18.30 Uhr.
3: Wally Day wird 25. Wolfens Freizeitbad hatte am Wochenende ihr 25. Jubiläum und das musste natürlich auch gefeiert werden. Am Samstagvormittag versammelten sich Wegbegleiter des Schwimmbades, um einmal mehr auf die vergangenen Jahre zurückzublicken. Begonnen hat das Ganze aber sogar schon im vergangenen Jahrtausend, wie uns die ehemalige der Eröffnung hielten die Probleme jedoch leider nicht an. Erst in den letzten Jahren kam es zu einer zwischenzeitlichen Schließung, jedoch wegen äußeren Einflüssen.
4: Dann kamen halt äußere Einflüsse wie die benannte Corona-Krise, wo viele Vorschriften auf uns natürlich zukamen, wo die Abstände eingehalten werden, Wasser und Co. Das hat natürlich Einbrüche dann erheblich entstehen lassen. Ging ja ein bisschen Schulschwimmen rein, dass wir es nicht durchführen konnten drüben und hier auch dann. Also das war schon wirklich eine schwierige Zeit. Ja, und dann unmittelbar folgte ja tatsächlich schon die Ukraine-Krise im Februar 2022. Und das Explodieren der Versorgerpreise und damit der Großhandelspreise haben natürlich auch erhebliche Einflüsse dann gehabt auf das Bäder hier. Wir haben über 50% Energiekosten hier im Bad. Das ist ja über 1 Million Euro. Pro Jahr kostet das und insofern auch Defizit 1 Million pro Jahr und das musste getragen werden und das explodierte natürlich in dem Zeitraum, wo die Energiekosten so enorm nach oben sprangen. Aber wir haben das gut abgefedert und sind jetzt auch langfristig eingekauft. Insofern ist jetzt die Iran-Krise bei uns nicht irrelevant.
3: Trotz dieser unerwarteten Schwierigkeiten schaffte das Wally Day es immer wieder auf den Füßen zu landen. Auch die Besucherinnen und Besucher bleiben diesem Bad treu.
4: Absolut wieder auf dem Niveau. Vor Ukraine-Krise, vor Covid, also sehr stabile Besucherzahlen, auch aus dem Umland kommen die Leute zu uns und ja, da sind wir schon auch sehr froh drüber.
3: Trotz seiner langen Geschichte sieht das Wally Day immer noch wie neu aus. An der Technik und den Besuchern hat sich aber einiges verändert. Um mit diesen Veränderungen mitzuhalten, wird nun mit einer Fördersumme von über 9 Millionen Euro nun das Schwimmbad erweitert. Hierbei handelt es sich überwiegend um einen komplett neuen Außenbereich.
5: Und da kamen uns die Kohlestrukturförderungsprojekte total entgegen, denn wir haben das umgehend eingereicht und haben erreicht, dass wir einen Förderbescheid bekommen haben für das Vitalzentrum. Das Vitalzentrum selber besteht aus einem Leerschwimmbad mit verstellbarem Boden, sodass man die für verschiedenste Zwecke nutzen kann. Ergänzt durch eine Außensauna, eine große Außensauna mit Sanitäranlagen zusätzlichen für das Wally Day und mit

0: mit Ruheräumen, sodass da eigentlich neben dem bestehenden Volley-Dee ein in sich geschlossenes zweites System hier auf dem Gelände entsteht, das aber eine gute Ergänzung darstellen wird, was die Besucherzahlen betrifft.
1: Man wolle aufgrund des demografischen Wandels stärker auf die älteren Besucher eingehen und mehr Aktionen und Angebote für sie schaffen. Nach 3,5 Jahren Planung und Fördermittelbeschaffung kann nun endlich mit dem Bau angefangen werden. Dieser soll aber schon 2028 fertiggestellt werden. Für Besucherinnen und Besucher gibt es hierbei größtenteils keine Einschränkungen. Das Bad bleibt weiterhin geöffnet, nur im Außenbereich wird gebaut. Trotz den Blicken in Zukunft und Vergangenheit steht an diesem Tag der Spaß im Mittelpunkt. Zur Geburtstagsfeier hat sich das Volley-Day-Team viele besondere Aktionen ausgedacht. Ein aufblasbarer Parcours, ein Bodypainting-Wettbewerb und weitere Überraschungen warteten auf die Besucher. Das alles natürlich ohne weiteren Aufpreis. Alles Gute zum Geburtstag, Volley-Day, und auf weitere gute 25 Jahre.
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8: Nach Köthen wurde in das Veranstaltungszentrum etwas informierende Stadtgeschichte gebracht. Im Rahmen der Sonderausstellung Gleichgeschaltet Köthen im Nationalsozialismus in den Museen im Schloss traf man sich um 16 Uhr zu einer Lesung über die historische Person Otto Böttcher. Er war Soldat aus der Zeit des Zweiten Weltkrieges und vermutliches Mitglied der NSDAP. Während seiner Zeit bei der Wehrmacht schrieb Böttcher viele Briefe an seine Frau Elsbeth, bis er nach seinem letzten vom 5. Januar 1943 verschwand.
9: Also Otto Böttcher ist 1908 geboren

0: Und 1914, als der Erste Weltkrieg begann, war er gerade noch 5 Jahre alt, wurde dann 6, und hat in seiner Kindheit und in seiner Jugend sehr harte gesellschaftliche Veränderungen erlebt. Also dazu gehört der Erste Weltkrieg, dazu gehören die Ergebnisse des Vertrags von Versailles, die ja auch letzten Endes von den Nationalsozialisten aufs Übelste instrumentalisiert wurden. Dazu gehört auch die Hyperinflation 1923, die viele Menschen um ihre Sprache kamen, wirklich um alles gebracht haben, was sie besaßen. Und dazu gehört dann natürlich ganz besonders auch die Weltwirtschaftskrise. Und als 1933 die Nationalsozialisten die Macht übernommen haben, da war Otto Böttcher 25 Jahre alt. Und er hatte wenig Arbeit, das wissen wir von den wenigen Arbeitsverträgen, die uns übermittelt wurden. Und er war, seinen Berufen nach zu urteilen, ein relativ einfacher Mann. Also er hat Bäcker gelernt und hat dann viele Jahre auch als Hilfsarbeiter gearbeitet, bis er dann bei den Junkers Motorenwerken in der Zweigstelle Köthen zum Parteiführer wurde. Das entspricht heute einer Fachkraft für Datenverarbeitung. 1935, im Oktober hat er geheiratet, im Januar 1936 kam schon seine Tochter Karin zur Welt, also relativ zeitig. Und an den Briefen lässt sich ein Stück weit erlesen, wie stark seine Desillusionierung eingesetzt hat, bis er dann schließlich vermisst wurde. Und wir können heute nicht sagen, ist er gefallen, ist er erfroren, ist er verhungert, ist er in Gefangenschaft geraten. Das alles wissen wir nicht.
1: Der Inhalt der Papiere befasst sich nicht so wie erwartet von den Kampfhandlungen, sondern mehr um seine Gedanken und Gefühle. Er teilt seiner Frau per Post mit, wie sehr er seine Familie vermisst, was ihn gerade beschäftigt oder zu welchem Weltbild er steht. Dies gibt einen neuen Einblick in die Zeit des Nationalsozialismus in Deutschland. Bei der Lesung erzählt Christine Friedrich, Geschäftsführerin der Köthen Kultur und Marketing GmbH, über Otto Böttcher und berichtete über den Weg von den Briefen in das Museum. Zudem werden seine persönlichen Briefe von Schauspieler Roman Welzin aus dem Anhaltischen Theater Dessau vorgelesen. Der Eintritt war kostenfrei und jegliches Alter war willkommen.
0: Die Veranstaltung läuft im Rahmen der Ausstellung Gleichgeschaltet. Köthen im Nationalsozialismus, die derzeit noch im Schloss ist, noch bis 12. April. Und wir haben im Rahmen der Vorbereitung dieser Ausstellung 168 Briefe bekommen von der Enkelin Otto Böttchers, die wir zum Teil schon transkribiert haben. Und aus den Briefen Otto Böttchers wird vorgelesen. Und warum wird ihm vorgelesen? Weil er sich 1939 freiwillig zur Wehrmacht gemeldet hat und dann seiner Frau ganz regelmäßig geschrieben hat, aus der Ausbildung und später dann aus Frankreich und am Ende auch aus der Nähe von Stalingrad, wo er seit dem 5. Januar 1943 vermisst wurde.
1: Ottos Briefe hatte seine Enkelin behutsam im Besitz, bevor sie 2024 diese dann an das Museum übergab. Dort werden sie schon seit 2 Jahren sicher aufgehoben und für Gäste zur Schau gestellt. Wer also selber Interesse hat, kann vorbeikommen und die Exemplare selber begutachten. Im neuen Rathaus der Lutherstadt zog am 15. April eine neue Kunstausstellung ein. Rund 7 Monate lang sollen über 3 Etagen die Werke aus der gemeinsamen Ausstellung Kunstdialoge präsentiert werden. Künstlerin Elena Geseleva-Arendt und ihre 9 Schüler entwarfen die Arbeiten in der 4-jährigen Lerntätigkeit an der Kreisvolkhochschule Wittenberg und stellten sie so zum ersten Mal zur Schau. Sowohl waren eigene Werke der Künstlerin aus ihrer Serie Goldland bei der Ausstellung enthalten. In den Semestern wurden die Grundlagen der klassischen Kunstausbildung erarbeitet. So war die Präsentation von Modellzeichnungen, Stillleben, Farbtheorie und anderen Techniken wie Grafik, Aquarell und Acryl geprägt.

0: tatsächlich, unsere Ausstellung zeigt mir unsere Bilder, die in Unterrichtsstunden entstanden sind. Deswegen sind sie natürlich ganz unterschiedlich. Und diese Stufen, ja, erstmal selbst etwas zeichnen und dann vielleicht etwas kopieren. Wir haben solche immer welche Bilder kopiert von alten Meistern und dann in Impressionisten und Postimpressionisten, das finde ich sehr wichtig. Und deswegen sind sie natürlich ganz unterschiedlich. Und nicht alle, aber einige haben schon eigene Stil entwickelt. Das freut mich sehr und das habe ich nur jetzt entdeckt, in dieser Ausstellung. Sonst konnte man das nicht sehen.
1: Künstlerin Gisileva Arendt führte ihr Studium von 1975 bis 1980 in St. Petersburg durch und ist Mitglied des Russischen Künstlerverbandes, der Deutschen Ex-Libris-Gesellschaft, des Künstlerverbandes Graz und des BBK Sachsen-Anhalt. Ihre Werke sind international ausgestellt und auch ausgezeichnet. Ihre Arbeiten hängen unter anderem in St. Petersburg oder im Frauenmuseum in Bonn. Außerdem war sie von 2021 bis 2025 Dozentin an der Kranach-Malschule und an der Kreisvolkhochschule Wittenberg. Ihre Schüler sind in unterschiedlichsten Bereichen aktiv, von Studiengängen wie Landschaftsarchitektur und Soziologie über die Arbeit in Workshops bis hin zu vielfältigen Tätigkeiten in anderen Kunstparten. Insgesamt sind die Künstler breit aufgestellt und in vielen Feldern vertreten.
0: Ich bin seit 2026 in Weißenfels, aber das ist nicht so weit, Gott sei Dank, von Wittenberg. Und deswegen komme ich immer wieder nach Wittenberg. Jetzt zum Beispiel auch für Projekte, die Stadt zeichnet, werde ich wieder da sein. Und auch mit meinen Schülerinnen, sie wollen unbedingt, dass ich weiter unterrichte oder etwas sage und so weiter. Deswegen machen wir jetzt im Sommer auch Plenärkurs. Das heißt, wir treffen uns in Natur und zeichnen zusammen. Das wird auch ganz spannend.
1: Das bereits vergangene Projekt Eine Stadt zeichnet, Lutherstadt Wittenberg, war bereits in den vergangenen Jahren sehr erfolgreich und wurde zu einem beliebten Projekt. Das Ziel ist es, Bürger durch gemeinsames Zeichnen im Stadtraum zu verbinden und mehr Menschen für die Kunst zu begeistern.
0: Die Stadt zeichnet, finde ich, ganz großartig. Das ist wirklich eine ganz tolle Idee. Damit alle können kommen und egal wie sie zeichnen, wie Herr Assisi sagt, jeder Mensch kann lesen, schreiben und zeichnen können. Ja? Deswegen ist das sehr wichtig und eigentlich als Kinder, die Kinder alle zeichnen. Nur danach verlieren sie diese Fähigkeiten oder haben sie welche Hemmungen und denken, ach, ich kann nicht und so weiter. Und hier ist eine Möglichkeit, dann einfach so frei zeichnen, egal ob du gut zeichnest oder nicht. Immer zusammen mit anderen Leuten, mit so vielen Interessenten zu zeichnen, ist das großartig. Und noch dazu, so kriegen wir mehr Kunstszene, Kunstbühne. Wir kriegen mehr, wir Künstler, professionelle Künstler, mehr Zuschauer, mehr Interesse, dass wir die Leute dann gehen nicht nur einkaufen, sondern sie kommen auch in diese Ausstellungen. Ja, hier ist jetzt kein Mensch da, ja, aber vielleicht mit Stadtzeichnen, dann kommen sie auch hierher und schauen, was andere machen und vielleicht kriegen sie mehr Inspirationen und es wird dann eigene Leben viel viel reicher. Diese geistliche Entwicklung, das finde ich sehr wichtig, besonders jetzt in unseren Zeiten.
1: Die Ausstellung im Neuen Rathaus kann bis zum 13. November 2026 bei den angegebenen Zeiten besucht werden. Die Flurgalerie ist von Montag bis Donnerstag von 9 bis 18 Uhr und am Freitag von 9 bis 13 Uhr für alle Gäste geöffnet. Der Eintritt ist kostenfrei.
2: Nach Jahren des Leerstands ist in der Tolstoi-Allee in Bernburg wieder Leben eingekehrt. Wo lange Zeit kein Unterricht mehr stattfand, lernen seit Februar wieder Schülerinnen und Schüler der Förderschule Lebensweg. Das Gebäude wurde vom Salzlandkreis umfassend saniert und dient aktuell als Ausweichstandort, während am Hauptstandort weitergebaut wird. Ganz abgeschlossen sind die Arbeiten allerdings noch nicht. In einigen Bereichen wird weiterhin gebaut, modernisiert und angepasst. Beim Rundgang in der vergangenen Woche hat sich Landrat Markus Bauer gemeinsam mit der Schulleitung ein Bild vom aktuellen Stand gemacht.
3: Also ich sag mal, es ist natürlich eine echt moderne, in so einem alten Objekt, wo man so ein bisschen Nostalgie verspürt. Manche Baumittel sind noch ehemalige Holzgeländer, eine alte Holztür, die wirklich im Bestand total schick noch ist und überhaupt nicht an Zeit verloren hat. Und dann neue Baumaterialien, oder jetzt stehen wir hier in der Aula, total schick geworden, mit der Liebe zum Detail. Aber auf der anderen Seite auch ein Kunstwerk erhalten. Und das sind so bestimmte Sachen, wo ich sage, genau da macht es sich aus, wo man Fingerspitzengefühl aufzeigt, wie geht man mit kommunalen Mitteln, mit Finanzmitteln um.
2: Ein Ansatz, der nicht nur Kosten spart, sondern auch den Charakter des Gebäudes erhält. Gleichzeitig stellte die Sanierung die Verantwortlichen vor Herausforderungen, vor allem wegen der vorhandenen Bausubstanz.
3: Also hier sprechen wir von belasteten Baumaterialien, die müssten saniert werden, die müssten entsorgt werden. Also erstmal muss das Ganze entkernt werden, aufgearbeitet werden und dann sind wir natürlich an die Renovierung gegangen, Aufarbeitung der ganzen Sachen. Also das ist schon langwierig und wir sind ja noch dabei. Ich habe mir heute den Bauabschnitt angeguckt, den ersten Bauabschnitt, aber es ist natürlich für die Förderschule und die zukünftige Unterbringung von Kindern hier ein riesen Quantensprung.
2: Trotz dieser aufwendigen Vorarbeiten läuft der Schulbetrieb inzwischen stabil. Mehrere Klassen sind bereits eingezogen und weitere sollen folgen.
4: Ja, geplant ist, dass praktisch zu den Sommerferien weitere 11 Klassen umziehen. Es sind ja mittlerweile schon 7 Klassen, die hier unterrichtet werden. Dann wird der Hauptstandort praktisch erweitert. Baumziel ist ja bis Ende 27 und dann erfolgt 28 höchstwahrscheinlich nachher wieder der Rückzug von der Außenstelle hier. Und letztendlich finden wir ja helle Klassenräume, ausreichende Klassenräume vor. Wir haben eine wunderschöne Aula, die wir für Veranstaltungen, für Elternveranstaltungen, Schulveranstaltungen nutzen können und gleichzeitig auch als Speiseraum. Das sind einfach Räumlichkeiten, die wir jetzt auch bei uns am Hauptstandort gar nicht haben.
2: Gerade an einer Förderschule sind die Anforderungen an Räume besonders hoch. Neben klassischen Klassenzimmern braucht es flexible Lösungen, individuelle Rückzugsorte und eine Umgebung, die sich an die Bedürfnisse der Kinder anpasst.
4: Unsere Schüler, die haben ja nicht den klassischen Unterrichtsalltag, wie sich den meisten Menschen das so vorstellen. Wir beginnen ja ganz anders und haben auch ganz andere Unterrichtsfächer. Und wir arbeiten ja auch den Stufen Grundstufe, Mittelstufe und Berufsschulstufe. Und so richten sich auch die Fächer aus. Und unsere Schüler haben eben auch ganz besondere Bedarfe innerhalb des Unterrichtstages. Also da spielt Hygiene eine Rolle, Selbstversorgung eine große Rolle. Die werden vor allem lebenspraktischen Dingen unterrichtet und dazu braucht man eben auch Räumlichkeiten.
2: Mit der schrittweisen Inbetriebnahme des Standorts in der Tolstoi-Allee schafft der Salzlandkreis zusätzliche Kapazitäten und bessere Bedingungen für den Unterricht. Bis alle Klassen vollständig umgezogen sind, wird aber weiter gebaut, parallel zum laufenden Schulbetrieb.

zwei der Top-Teams aus der Verbandsliga Sachsen-Anhalt trafen am 24. April zum Derby-Spiel aufeinander. Im Jahnstadion empfing der 1. FC Bitterfeld

0: Bielefeld Wolfen den SV Dessau 05. In der Tabelle trennte die beiden vor der Partie nur ein Punkt. Die Hausherren konnten jedoch etwas selbstsicherer auftreten. Immerhin gewannen sie die letzten drei Spiele gegen die 05er. Und die Bivos sind hier auch zunächst präsenter und aktiver vom gegnerischen Tor. In der 14. Minute bekommt Paul Günther den Ball in guter Position, der Volley aber noch stark geblockt von Alex Soblowski. Kurz danach auch die Dessauer mal mit einem Vorstoß. Niklas Miet mit dem hohen Ball auf Elia Friebe. Der behauptet sich gut gegen mehrere Gegenspieler, wird aber auch nicht wirklich angegangen. Er kann in die Mitte passen, entscheidet sich aber für den Abschluss und der sitzt. Der Schuss aufs kurze Eck überrascht Tom Herrmann im Kasten der Bivos. Die Führung für die Jungs in den roten Trikots kommt hier etwas aus dem Nichts. Bereits das 24. Saisontor von Dessaus Topstürmer Friebe. Danach dann aber erst einmal wieder die Gastgeber am Drücker. Eine Ecke wird von Niklas Hadaschik auf Georg Böhme verlängert, der den Ball nicht aufs Tor kriegt. Riesenchance für den Ausgleich, auch Sebastian Bark stand da noch einschussbereit neben Böhme. Wir befinden uns mittlerweile in der 30. Spielminute. Das Team von Per Rosemeier versucht über die linke Außenseite. Sebastian Bark auf Kirilo Chalushin. Der hat viel Platz und einen guten Antritt. Der Pass in die Mitte, Martin Ludwig lässt durch und Tom Gründling netzt ein. Der Ausgleich für die Hausherren nach einer halben Stunde. Sonst passiert nicht mehr allzu viel Interessantes im ersten Durchgang. Und auch in der zweiten Hälfte bleibt die Begegnung relativ unaufgeregt. Die Bitterfeld-Wolfner hier und da mit einer Torannäherung. Jedoch wirklich gefährlich wird davon zunächst nichts. Bis in die 73. Minute. Hannes Erhardt steckt durch auf Martin Ludwig, dessen Schuss jedoch knapp am Tor vorbeigeht. Und auch gleich im Anschluss die 05er im Vorwärtsgang. Elia Friebe zu Tobias Berndt, der kann sich im Zweikampf durchsetzen und bringt den Ball in die Mitte auf Mika von Zansen, aber auch der 19-Jährige trifft das Tor knapp nicht. Riesenchancen für beide Teams. In der 80. Minute ein Freistoß für die Gäste. Elia Friebe tritt den, die Mauer der Bivos fälscht ab und der Ball zappelt im Netz. Mit etwas Glück hier der erneute Führungstreffer für die Mannschaft aus der Bauhausstadt. Für Friebe Ligator Nummer 25. Wahnsinn, was der für eine Saison spielt. Und der kann nicht nur Tore schießen, sondern auch vorbereiten. Nur 3 Minuten später ein langer Ball auf Friebe. Der hat das Auge für Tobias Berndt in der Mitte. Die Hausherren können nicht richtig klären und Berndt erhöht auf 3:1 für Dessau. Ist das schon die Vorentscheidung? Die Gäste machen weiter Druck. Marcio Pellchen hat kurz vor Schluss noch den 4. Dessauer Treffer auf dem Fuß. Toller Schuss, das Aluminium rettet Bitterfeld-Wolfen. Die letzte Aktion dann noch von den Jungs in Blau. Der Schuss von Kirilo Chalushin, aber kein Problem für 05-Keeper Nico Becker. Und dann ist Schluss. Nach einer umkämpften Verbandsligapartie kann der SV Dessau 05 das Derby mit 3:1 für sich entscheiden.
1: Ja, es war ein durchwachsenes Spiel. Wir hatten ein bisschen weniger Ballbesitz, aber ja, wir machen halt unsere Chancen. Das hat Bivo nicht so richtig geschafft. Da hatten wir erste Halbzeit ein bisschen Glück. Gehen dann 1:0 in Führung. Die machen dann verdient das 1:1. Und dann ja, hat man nach ungefähr 60, 70 Minuten eine gute Fitness und haben dann auch das Spiel oder die 3 Punkte mit nach Dessau genommen.
2: Wir kontrollieren vor allen Dingen die erste Halbzeit. Wir waren gallier, wir waren griffiger, wir waren super drin von Anfang an im Spiel. Dessau kommt gefühlt das erste Mal über eine Mittellinie, macht es 1-0. Das ist dann im Fußball so. Wir bleiben, und das war heute positiv, wir bleiben trotzdem bei unserer Idee, Fußball zu spielen. Wir kontrollieren das Spiel, wir haben den Sechserraum überragend bespielt, machen dann auch das verdiente 1-1. Ja, wir haben viel Platz im Zentrum gehabt. Ich glaube, in der letzten Instanz hätten wir es ein paar Mal besser ausspielen können. Dann wird es für Dessau noch ein bisschen schwieriger. Und so haben wir bis zur Viererkette oder in den Zwischenraum gut kombiniert, aber sind dann nicht so immer durchgekommen, wie wir das wollten. Am Ende ist es dann, ja, bis zur 80. Minute bleibe ich dabei, sind wir die bessere Mannschaft. Es ist ein Freistoß. Für mich gibt es einen Spieler, der einen Unterschied gemacht hat, der die Rücknummer 18 gehabt. Und dann Glückwünsche nach Dessau. Wir waren nicht in der Lage, das Ergebnis positiv zu gestalten, obwohl wir in allen anderen Dingen meiner Meinung nach besser waren.
0: Für den SV Dessau 05 steht nun ein Heimspiel am 2. Mai gegen den VfB Merseburg auf dem Plan. Für den 1. FC Bitterfeld-Wolfen ist am 30. April gleich wieder Derbyzeit angesagt. Beim Stadtderby trifft man auf die SG Rot-Weiß-Thalheim. Anpfiff im Jahnstadion ist um 18.30 Uhr.
3: Wally Day wird 25. Wolfens Freizeitbad hatte am Wochenende ihr 25. Jubiläum und das musste natürlich auch gefeiert werden. Am Samstagvormittag versammelten sich Wegbegleiter des Schwimmbades, um einmal mehr auf die vergangenen Jahre zurückzublicken. Begonnen hat das Ganze aber sogar schon im vergangenen Jahrtausend, wie uns die ehemalige Oberbürgermeisterin Petra Wüst erzählt. Eigentlich war das Bad als Gemeinschaftsprojekt zwischen vielen verschiedenen Nachbarstädten geplant. Dazu kam es aber dank Schwierigkeiten in der Mittel- und Ortsfindung nicht. Trotzdem wollte man das Projekt unbedingt umsetzen.
4: Ja, man muss mal vielleicht ein bisschen in der Geschichte anfangen. Bitterfeld hatte ja drei Bäder. Das Stadtbad, dann die damals die Volksschwimmhalle, jetzt Deininger oder damals auch schon der Name gewechselt und das sogenannte IG-Bad. Wolfen hatte das Aquabad. Ja, die Badeanstalt von 1922, mit der Wende natürlich, alles konnte nicht mehr betrieben werden. Also blieb bloß noch die Schwimmhalle Hans Deininger. Ja, nun hat Herr Born gesagt, das geht doch nicht. Wolfen hatte ja damals ganz viele Einwohner noch. Wir brauchen ein Bad. So, was machen wir jetzt? Ja, dann hat man versucht, über eine geförderte Maßnahme, ABM, und da ist ja die Brücke in Wolfen schon gebaut worden, die Eisenbahnbrücke mit so einer Maßnahme, was ja wunderbar geklappt hat. Also hat man gesagt, das versuchen wir jetzt. Es ist auch genehmigt worden mit 18 Millionen. Und man kann ja nur immer wieder sagen, die Zeit durfte nicht überzogen werden und das Geld durfte nicht überzogen werden. Und es hat geklappt. Also es hat alles gut geklappt. Das Wally Day konnte besetzt werden. Die Bürger konnten hingehen. Und es war natürlich ein riesen Zuspruch, ja, weil man so ein Bad ja hier in der näheren Umgebung nicht hatte. Und es gab viele Besucher und alle fanden es gut. Dann hat man den Namen noch gesucht, der ja heute noch da ist, das Wally Day. Die Bürger konnten mitmachen und konnten den Namen suchen. Also es war eine schöne, runde Sache.
3: Die Finanzierung durch ABM-Vergaben seien wohl für ein Schwimmbad in Deutschland einmalig. Es war also kein leichtes, so einen Ort zu erschaffen. Mit der Eröffnung hielten die Probleme jedoch leider nicht an. Erst in den letzten Jahren kam es zu einer zwischenzeitlichen Schließung, jedoch wegen äußeren Einflüssen.
5: Dann kamen halt äußere Einflüsse wie die benannte Corona-Krise, wo viele Vorschriften auf uns natürlich zukamen, wo die Abstände eingehalten werden, Wasser und Co. Das hat natürlich Einbrüche dann erheblich entstehen lassen. Ging ja ein bisschen Schulschwimmen rein, dass wir es nicht durchführen konnten drüben und hier auch dann. Also das war schon wirklich eine schwierige Zeit. Ja, und dann unmittelbar folgte ja tatsächlich schon die Ukraine-Krise im Februar 2022. Und das Explodieren der Versorgerpreise und damit der Großhandelspreise haben natürlich auch erhebliche Einflüsse dann gehabt auf das Bäder hier. Wir haben über 50% Energiekosten hier im Bad. Das ist ja über 1 Million Euro. Pro Jahr kostet das, insofern auch Defizit 1 Million pro Jahr. Und das musste getragen werden. Das explodierte natürlich in dem Zeitraum, wo die Energiekosten so enorm nach oben sprangen. Aber wir haben das gut abgefedert und sind jetzt auch langfristig eingekauft. Insofern ist jetzt die Iran-Krise bei uns nicht irrelevant.
3: Trotz dieser unerwarteten Schwierigkeiten schaffte das Wally Day es immer wieder auf den Füßen zu landen. Auch die Besucherinnen und Besucher bleiben diesem Bad treu.
5: Absolut wieder auf dem Niveau. Vor Ukraine-Krise, vor Covid, also sehr stabile Besucherzahlen, auch aus dem Umland kommen die Leute zu uns und ja, da sind wir schon auch sehr froh drüber.
3: Trotz seiner langen Geschichte sieht das Wally Day immer noch wie neu aus. An der Technik und den Besuchern hat sich aber einiges verändert. Um mit diesen Veränderungen mitzuhalten, wird nun mit einer Fördersumme von über 9 Millionen Euro nun das Schwimmbad erweitert. Hierbei handelt es sich überwiegend um einen komplett neuen Außenbereich.
6: Und da kamen uns die Kohlestrukturförderungsprojekte total entgegen, denn wir haben das umgehend eingereicht und haben erreicht, dass wir einen Förderbescheid bekommen haben für das Vitalzentrum. Das Vitalzentrum selber besteht aus einem Leerschwimmbad mit verstellbarem Boden, sodass man die für verschiedenste Zwecke nutzen kann. ergänzt durch eine Außensauna, eine große Außensauna mit Sanitäranlagen zusätzlichen für das Volley-Dee und mit Ruheräumen. So dass da eigentlich neben dem bestehenden Volley-Dee ein in sich geschlossenes zweites System hier auf dem Gelände entsteht, das aber eine gute Ergänzung darstellen wird, was die Besucherzahlen betrifft.
3: Man wolle aufgrund des demografischen Wandels stärker auf die älteren Besucher eingehen und mehr Aktionen und Angebote für sie schaffen. Nach 3,5 Jahren Planung und Fördermittelbeschaffung kann nun endlich mit dem Bau angefangen werden. Dieser soll aber schon 2028 fertiggestellt werden. Für Besucherinnen und Besucher gibt es hierbei größtenteils keine Einschränkungen. Das Bad bleibt weiterhin geöffnet, nur im Außenbereich wird gebaut. Trotz den Blicken in Zukunft und Vergangenheit steht an diesem Tag der Spaß im Mittelpunkt. Zur Geburtstagsfeier hat sich das Volley-Day-Team viele besondere Aktionen ausgedacht. Ein aufblasbarer Parcours, ein Bodypainting-Wettbewerb und weitere Überraschungen warteten auf die Besucher. Das alles natürlich ohne weiteren Aufpreis. Alles Gute zum Geburtstag, Volley-Day, und auf weitere gute 25 Jahre.
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4: Nach Köthen wurde in das Veranstaltungszentrum etwas informierende Stadtgeschichte gebracht. Im Rahmen der Sonderausstellung Gleichgeschaltet Köthen im Nationalsozialismus in den Museen im Schloss traf man sich um 16 Uhr zu einer Lesung über die historische Person Otto Böttcher. Er war Soldat aus der Zeit des Zweiten Weltkrieges und vermutliches Mitglied der NSDAP. Während seiner Zeit bei der Wehrmacht schrieb Böttcher viele Briefe an seine Frau Elsbeth, bis er nach seinem letzten vom 5. Januar 1943 verschwand.
5: Also Otto Böttcher ist 1908 geboren und 1914, als der Erste Weltkrieg begann, war er gerade noch 5 Jahre alt oder dann 6 und hat in seiner Kindheit und in seiner Jugend sehr harte gesellschaftliche Veränderungen erlebt. Also dazu gehört der Erste Weltkrieg, dazu gehören die Ergebnisse des Vertrags von Versailles, die ja auch letzten Endes von den Nationalsozialisten aufs Übelste instrumentalisiert wurden. Dazu gehört auch die Hyperinflation 1923, die viele Menschen um ihre Sprache kamen, wirklich um alles gebracht haben, was sie besaßen. Und dazu gehört dann natürlich ganz besonders auch die Weltwirtschaftskrise. Und als 1933 die Nationalsozialisten die Macht übernommen haben, da war Otto Böttcher 25 Jahre alt. Er hatte wenig Arbeit, das wissen wir von den wenigen Arbeitsverträgen, die uns übermittelt wurden. Und er war, seinen Berufen nach zu urteilen, ein relativ einfacher Mann. Also er hat Bäcker gelernt und hat dann viele Jahre auch als Hilfsarbeiter gearbeitet, bis er dann bei den Junkers Motorenwerken in der Zweigstelle Köthen zum Karteiführer wurde. Das entspricht heute einer Fachkraft für Datenverarbeitung. 1935, im Oktober hat er geheiratet, im Januar 1936 kam schon seine Tochter Karin zur Welt, also relativ zeitig. Und an den Briefen lässt sich ein Stück weit erlesen, wie stark seine Desillusionierung eingesetzt hat, bis er dann schließlich vermisst wurde. Und wir können heute nicht sagen,

0: er gefallen? Ist er erfroren? Ist er verhungert? Ist er in Gefangenschaft geraten? Das alles wissen wir nicht.
1: Der Inhalt der Papiere befasst sich nicht so wie erwartet von den Kampfhandlungen, sondern mehr um seine Gedanken und Gefühle. Er teilt seiner Frau per Post mit, wie sehr er seine Familie vermisst, was ihn gerade beschäftigt oder zu welchem Weltbild er steht. Dies gibt einen neuen Einblick in die Zeit des Nationalsozialismus in Deutschland. Bei der Lesung erzählt Christine Friedrich, Geschäftsführerin der Köthen Kultur und Marketing GmbH, über Otto Böttcher und berichtete über den Weg von den Briefen in das Museum. Zudem werden seine persönlichen Briefe von Schauspieler Roman Welzin aus dem Anhaltischen Theater Dessau vorgelesen. Der Eintritt war kostenfrei und jegliches Alter war willkommen.
0: Die Veranstaltung läuft im Rahmen der Ausstellung Gleichgeschaltet. Köthen im Nationalsozialismus, die derzeit noch im Schloss ist, noch bis 12. April. Und wir haben im Rahmen der Vorbereitung dieser Ausstellung 168 Briefe bekommen von der Enkelin Otto Böttchers, die wir zum Teil schon transkribiert haben. Und aus den Briefen Otto Böttchers wird vorgelesen. Und warum wird ihm vorgelesen? Weil er sich 1939 freiwillig zur Wehrmacht gemeldet hat und dann seiner Frau ganz regelmäßig geschrieben hat, aus der Ausbildung und später dann aus Frankreich und am Ende auch aus der Nähe von Stalingrad, wo er seit dem 5. Januar 1943 vermisst wurde.
1: Ottos Briefe hatte seine Enkelin behutsam im Besitz, bevor sie 2024 diese dann an das Museum übergab. Dort werden sie schon seit 2 Jahren sicher aufgehoben und für Gäste zur Schau gestellt. Wer also selber Interesse hat, kann vorbeikommen und die Exemplare selber begutachten. Im neuen Rathaus der Lutherstadt zog am 15. April eine neue Kunstausstellung ein. Rund 7 Monate lang sollen über 3 Etagen die Werke aus der gemeinsamen Ausstellung Kunstdialoge präsentiert werden. Künstlerin Elena Geseleva-Arendt und ihre 9 Schüler entwarfen die Arbeiten in der 4-jährigen Lerntätigkeit an der Kreisvolkhochschule Wittenberg und stellten sie so zum ersten Mal zur Schau. Sowohl waren eigene Werke der Künstlerin aus ihrer Serie Goldland bei der Ausstellung enthalten. In den Semestern wurden die Grundlagen der klassischen Kunstausbildung erarbeitet. So war die Präsentation von Modellzeichnungen, Stillleben, Farbtheorie und anderen Techniken wie Grafik, Aquarell und Acryl geprägt.
2: Eigentlich unsere Ausstellung zeigt mehr unsere Bilder, die in Unterrichtsstunden entstanden sind. Deswegen sind sie natürlich ganz unterschiedlich. Und diese Stufen, ja, erstmal selbst etwas zeichnen und dann vielleicht etwas kopieren. Wir haben solche Bilder kopiert von alten Meistern und dann Impressionisten und Postimpressionisten. Das finde ich sehr wichtig. Und deswegen sind sie natürlich ganz unterschiedlich. Einige haben schon eigene Stil entwickelt. Das freut mich sehr. Und das habe ich nur jetzt entdeckt, in dieser Ausstellung. Sonst konnte man das nicht sehen.
1: Künstlerin Geseleva-Arendt führte ihr Studium von 1975 bis 1980 in St. Petersburg durch und ist Mitglied des Russischen Künstlerverbandes, der Deutschen Ex-Libris-Gesellschaft, des Künstlerverbandes Graz und des BBK Sachsen-Anhalt. Ihre Werke sind international ausgestellt und auch ausgezeichnet. Ihre Arbeiten hängen unter anderem in St. Petersburg oder im Frauenmuseum in Bonn. Außerdem war sie von 2021 bis 2025 Dozentin an der Kranach-Malschule und an der Kreisvolkhochschule Wittenberg. Ihre Schüler sind in unterschiedlichsten Bereichen aktiv, von Studiengängen wie Landschaftsarchitektur und Soziologie über die Arbeit in Workshops bis hin zu vielfältigen Tätigkeiten in anderen Kunstparten. Insgesamt sind die Künstler breit aufgestellt und in vielen Feldern vertreten.
2: ich bin seit 2026 in Weißenfels, aber das ist nicht so weit, Gott sei Dank, von Wittenberg. Und deswegen komme ich immer wieder nach Wittenberg. Jetzt zum Beispiel auch für Projekte, die Stadt zeichnet, werde ich wieder da sein. Und auch mit meinen Schülerinnen, sie wollen unbedingt, dass ich weiter unterrichte und etwas sage und so weiter. Deswegen machen wir jetzt im Sommer auch Plenärkurs. Das heißt, wir treffen uns in Natur und zeichnen zusammen. Das wird auch ganz spannend.
1: Das bereits vergangene Projekt, eine Stadt zeichnet, Lutherstadt Wittenberg, war bereits in den vergangenen Jahren sehr erfolgreich und wurde zu einem beliebten Projekt. Das Ziel ist es, Bürger durch gemeinsames Zeichnen im Stadtraum zu verbinden und mehr Menschen für die Kunst zu begeistern.
2: Die Stadt zeichnet, finde ich, ganz großartig. Das ist wirklich eine ganz tolle Idee. Damit alle können kommen und egal wie sie zeichnen, wie Herr Assisi sagt, jeder Mensch kann lesen, schreiben und zeichnen können. Ja? Deswegen ist das sehr wichtig. Und eigentlich als Kinder, die Kinder alle zeichnen. Nur danach verlieren sie diese Fähigkeiten oder haben sie welche Hemmungen und denken, ach, ich kann nicht und so weiter. Und hier ist eine Möglichkeit, dann einfach so frei zeichnen, egal ob du gut zeichnest oder nicht. Immer zusammen mit anderen Leuten, mit so vielen Interessenten zu zeichnen, ist das großartig. Und noch dazu, so kriegen wir mehr Kunstszene, Kunstbühne. Wir kriegen mehr, wir Künstler, professionelle Künstler, mehr Zuschauer, mehr Interesse, dass wir die Leute dann gehen nicht nur einkaufen, sondern sie kommen auch in diese Ausstellungen. Ja, hier ist jetzt kein Mensch da, ja, aber vielleicht mit Stadtzeichnen, dann kommen sie auch hierher und schauen, was andere machen und vielleicht kriegen sie mehr Inspirationen und es wird dann eigene Leben viel reicher. Das Diese geistliche Entwicklung, das finde ich sehr wichtig, besonders jetzt in unseren Zeiten.
1: Die Ausstellung im Neuen Rathaus kann bis zum 13. November 2026 bei den angegebenen Zeiten besucht werden. Die Flurgalerie ist von Montag bis Donnerstag von 9 bis 18 Uhr und am Freitag von 9 bis 13 Uhr für alle Gäste geöffnet. Der Eintritt ist kostenfrei.
3: Nach Jahren des Leerstands ist in der Tolstoi-Allee in Bernburg wieder Leben eingekehrt. Wo lange Zeit kein Unterricht mehr stattfand, lernen seit Februar wieder Schülerinnen und Schüler der Förderschule Lebensweg. Das Gebäude wurde vom Salzlandkreis umfassend saniert und dient aktuell als Ausweichstandort, während am Hauptstandort weitergebaut wird. Ganz abgeschlossen sind die Arbeiten allerdings noch nicht. In einigen Bereichen wird weiterhin gebaut, modernisiert und angepasst. Beim Rundgang in der vergangenen Woche hat sich Landrat Markus Bauer gemeinsam mit der Schulleitung ein Bild vom aktuellen Stand gemacht.
4: Also ich sag mal, es ist natürlich eine echt moderne, in so einem alten Objekt, wo man so ein bisschen Nostalgie verspürt. Manche Baumittel sind noch ehemalige Holzgeländer, eine alte Holztür, die wirklich im Bestand total schick noch ist und überhaupt nicht an Zeit verloren hat. Und dann neue Baumaterialien, oder jetzt stehen wir hier in der Aula, total schick geworden, mit der Liebe zum Detail. Aber auf der anderen Seite auch ein Kunstwerk erhalten. Und das sind so bestimmte Sachen, wo ich sage, genau da macht es sich aus, wo man Fingerspitzengefühl aufzeigt, wie geht man mit kommunalen Mitteln, mit Finanzmitteln um.
3: Ein Ansatz, der nicht nur Kosten spart, sondern auch den Charakter des Gebäudes erhält. Gleichzeitig stellte die Sanierung die Verantwortlichen vor Herausforderungen, vor allem wegen der vorhandenen Bausubstanz.
4: Also hier sprechen wir von belasteten Baumaterialien, die müssten saniert werden, die müssten entsorgt werden. Also erstmal müsste das Ganze entkernt werden, aufgearbeitet werden und dann sind wir natürlich an die Renovierung gegangen, Aufarbeitung und ganzen Sachen. Also das ist schon langwierig und wir sind ja noch dabei. Ich habe mir heute den Bauabschnitt angeguckt, den ersten Bauabschnitt.

0: Aber es ist natürlich für die Förderschule und die zukünftige Unterbringung von Kindern hier ein riesen Quantensprung.
1: Trotz dieser aufwendigen Vorarbeiten läuft der Schulbetrieb inzwischen stabil. Mehrere Klassen sind bereits eingezogen und weitere sollen folgen.
2: Ja, geplant ist, dass praktisch zu den Sommerferien weitere 11 Klassen umziehen. Es sind ja mittlerweile schon 7 Klassen, die hier unterrichtet werden. Dann wird der Hauptstandort praktisch erweitert. Baumziel ist ja bis Ende 27 und dann erfolgt 28 höchstwahrscheinlich nachher wieder der Rückzug von der Außenstelle hier. Und letztendlich finden wir ja helle Klassenräume, ausreichende Klassenräume vor. Wir haben eine wunderschöne Aula, die wir für Veranstaltungen, für Elternveranstaltungen, Schulveranstaltungen nutzen können und gleichzeitig auch als Speiseraum. Das sind einfach Räumlichkeiten, die wir jetzt auch bei uns am Hauptstandort gar nicht haben.
1: Gerade an einer Förderschule sind die Anforderungen an Räume besonders hoch. Neben klassischen Klassenzimmern braucht es flexible Lösungen, individuelle Rückzugsorte und eine Umgebung, die sich an die Bedürfnisse der Kinder anpasst.
2: Unsere Schüler, die haben ja nicht den klassischen Unterrichtsalltag, wie sich den meisten Menschen das so vorstellen. Wir beginnen ja ganz anders und haben auch ganz andere Unterrichtsfächer. Und wir arbeiten ja auch den Stufen Grundstufe, Mittelstufe und Berufsschulstufe. Und so richten sich auch die Fächer aus. Und unsere Schüler haben eben auch ganz besondere Bedarfe innerhalb des Unterrichtstages. Also da spielt Hygiene eine Rolle, Selbstversorgung eine große Rolle. Die werden vor allem in lebenspraktischen Dingen unterrichtet. Und dazu braucht man eben auch Räumlichkeiten.
1: Mit der schrittweisen Inbetriebnahme des Standorts in der Tolsterallee schafft der Salzlandkreis zusätzliche Kapazitäten und bessere Bedingungen für den Unterricht. Bis alle Klassen vollständig umgezogen sind, wird aber weiter gebaut, parallel zum laufenden Schulbetrieb.

zwei der Top-Teams aus der Verbandsliga Sachsen-Anhalt trafen am 24. April zum Derby-Spiel aufeinander. Im Jahnstadion empfing der 1. FC Bitterfeld-Wolfen den SV Dessau 05. In der Tabelle trennte die beiden vor der Partie nur ein Punkt. Die Hausherren konnten jedoch etwas selbstsicherer auftreten. Immerhin gewannen sie die letzten drei Spiele gegen die 05er. Und die Bivos sind hier auch zunächst präsenter und aktiver vom gegnerischen Tor. In der 14. Minute bekommt Paul Günther den Ball in guter Position, der Volley aber noch stark geblockt von Alex Soblowski. Kurz danach auch die Dessauer mal mit einem Vorstoß. Niklas Miet mit dem hohen Ball auf Elia Friebe. Der behauptet sich gut gegen mehrere Gegenspieler, wird aber auch nicht wirklich angegangen. Er kann in die Mitte passen, entscheidet sich aber für den Abschluss und der sitzt. Der Schuss aufs kurze Eck überrascht Tom Herrmann im Kasten der Bivos. Die Führung für die Jungs in den roten Trikots kommt hier etwas aus dem Nichts. Bereits das 24. Saisontor von Dessaus Topstürmer Friebe. Danach dann aber erst einmal wieder die Gastgeber am Drücker. Eine Ecke wird von Niklas Hardaschik auf Georg Böhme verlängert, der den Ball nicht aufs Tor kriegt. Riesenchance für den Ausgleich. Auch Sebastian Bark stand da noch einschussbereit neben Böhme. Wir befinden uns mittlerweile in der 30. Spielminute. Das Team von Per Rosemeier versucht über die linke Außenseite. Sebastian Bark auf Kirilo Chalushin. Der hat viel Platz und einen guten Antritt. Der Pass in die Mitte. Martin Ludwig lässt durch und Tom Gründling netzt ein. Der Ausgleich für die Hausherren nach einer halben Stunde. Sonst passiert nicht mehr allzu viel Interessantes im ersten Durchgang. Und auch in der zweiten Hälfte bleibt die Begegnung relativ unaufgeregt. Die Bitterfeld-Wolfner hier und da mit einer Torannäherung. Jedoch wirklich gefährlich wird davon zunächst nichts. Bis in die 73. Minute.

0: Hannes Erhardt steckt durch auf Martin Ludwig, dessen Schuss jedoch knapp am Tor vorbeigeht. Und auch gleich im Anschluss die 05er im Vorwärtsgang. Elia Friebe zu Tobias Berndt, der kann sich im Zweikampf durchsetzen und bringt den Ball in die Mitte auf Mika von Zansen, aber auch der 19-Jährige trifft das Tor knapp nicht. Riesenchancen für beide Teams. In der 80. Minute ein Freistoß für die Gäste. Elia Friebe tritt den, die Mauer der Bivos fälscht ab und der Ball zappelt im Netz. Mit etwas Glück hier der erneute Führungstreffer für die Mannschaft aus der Bauhausstadt. Für Friebe Ligator Nummer 25. Wahnsinn, was der für eine Saison spielt. Und der kann nicht nur Tore schießen, sondern auch vorbereiten. Nur 3 Minuten später ein langer Ball auf Friebe. Der hat das Auge für Tobias Berndt in der Mitte. Die Hausherren können nicht richtig klären und Berndt erhöht auf 3:1 für Dessau. Ist das schon die Vorentscheidung? Die Gäste machen weiter Druck. Marcio Pellchen hat kurz vor Schluss noch den 4. Dessauer Treffer auf dem Fuß. Toller Schuss, das Aluminium rettet Bitterfeld-Wolfen. Die letzte Aktion dann noch von den Jungs in Blau. Der Schuss von Kirilo Khalushin, aber kein Problem für 05-Keeper Nico Becker. Und dann ist Schluss. Nach einer umkämpften Verbandsliga-Partie kann der SV Dessau 05 das Derby mit 3:1 für sich entscheiden.
1: Ja, es war ein durchwachsenes Spiel. Wir hatten ein bisschen weniger Ballbesitz, aber ja, wir machen halt unsere Chancen. Das hat Bivo nicht so richtig geschafft. Da hatten wir erste Halbzeit ein bisschen Glück. Gehen dann einzeln in Führung. Die machen dann verdient das 1:1. Und dann ja, hat man nach ungefähr 60, 70 Minuten eine gute Fitness und haben dann auch das Spiel oder die 3 Punkte mit nach Dessau genommen.
2: Wir kontrollieren vor allen Dingen die erste Halbzeit. Wir waren gallier, wir waren griffiger, wir waren super drin von Anfang an im Spiel. Dessau kommt gefühlt das erste Mal über die Mittellinie, macht es 1:0. Das ist dann im Fußball so. Wir bleiben, und das war heute positiv, wir bleiben trotzdem bei unserer Idee, Fußball zu spielen. Wir kontrollieren das Spiel, wir haben den Sechserraum überragend bespielt, machen dann auch das verdiente 1:1. Ja, wir haben viel Platz im Zentrum gehabt. Ich glaube, in der letzten Instanz hätten wir es ein paar Mal besser ausspielen können. Dann wird es für Dessau noch ein bisschen schwieriger. Und so haben wir bis zur Viererkette oder in den Zwischenraum gut kombiniert, aber sind dann nicht so immer durchgekommen, wie wir das wollten. Am Ende ist es dann, ja, bis zur 80. Minute bleibe ich dabei, sind wir die bessere Mannschaft. Es ist dann ein Freistoß. Für mich gibt es einen Spieler, der einen Unterschied gemacht hat, der die Rücknummer 18 gehabt. Und dann Glückwünsche nach Dessau. Wir waren nicht in der Lage, das Ergebnis positiv zu gestalten, obwohl wir in allen anderen Dingen meiner Meinung nach besser waren.
0: Für den SV Dessau 05 steht nun ein Heimspiel am 2. Mai gegen den VfB Merseburg auf dem Plan. Für den 1. FC Bitterfeld-Wolfen ist am 30. April gleich wieder Derby-Zeit angesagt. Beim Stadtderby trifft man auf die SG Rot-Weiß-Thalheim. Anpfiff im Jahnstadion ist um 18.30 Uhr.
3: Wally Day wird 25. Wolfens Freizeitbad hatte am Wochenende ihr 25. Jubiläum und das musste natürlich auch gefeiert werden. Am Samstagvormittag versammelten sich Wegbegleiter des Schwimmbades, um einmal mehr auf die vergangenen Jahre zurückzublicken. Begonnen hat das Ganze aber sogar schon im vergangenen Jahrtausend, wie uns die ehemalige Oberbürgermeisterin Petra Wüst erzählt. Eigentlich war das Bad als Gemeinschaftsprojekt zwischen vielen verschiedenen Nachbarstädten geplant. Dazu kam es aber dank Schwierigkeiten in der Mittel- und Ortsfindung nicht. Trotzdem wollte man das Projekt unbedingt umsetzen.
4: Ja, aber muss man vielleicht ein bisschen in der Geschichte anfangen. Bitterfeld hatte ja 3 Bäder. Das Stadtbad, dann damals die Volksschwimmhalle, jetzt Deininger oder damals auch schon der Name gewechselt und das sogenannte IG-Bad. Wolfen hatte das Aquabad. Ja, die Badeanstalt von 1922, mit der Wende natürlich, alles konnte nicht mehr betrieben werden. Also blieb bloß noch die Schwimmhalle Hans Deininger. Ja, nun hat Herr Born gesagt, das geht doch nicht. Wolfen hatte ja damals ganz viele Einwohner noch. Wir brauchen ein Bad. So, was machen wir jetzt? Ja, dann hat man versucht, über eine geförderte Maßnahme, ABM, und da ist ja die Brücke in Wolfen schon gebaut worden, die Eisenbahnbrücke mit so einer Maßnahme, was ja wunderbar geklappt hat. Also hat man gesagt, das versuchen wir jetzt. Es ist auch genehmigt worden.

0: mit 18 Millionen. Und man kann ja nur immer wieder sagen, die Zeit durfte nicht überzogen werden und das Geld durfte nicht überzogen werden. Und es hat geklappt. Also es hat alles gut geklappt, dass Wollidi konnte in Anspruch, also konnte besetzt werden. Die Bürger konnten hingehen. Und es war natürlich ein Riesen Zuspruch, ja, weil man so ein Bad ja hier in der näheren Umgebung nicht hatte. Und es gab viele Besucher und alle fanden es gut. Dann hat man den Namen noch gesucht, der ja heute noch da ist, das Wollidi. Die Bürger konnten mitmachen und konnten den Namen suchen. Also es war eine schöne runde Sache.
1: Die Finanzierung durch ABM-Vergaben seien wohl für ein Schwimmbad in Deutschland einmalig. Es war also kein leichtes, so einen Ort zu erschaffen. Mit der Eröffnung hielten die Probleme jedoch leider nicht an. Erst in den letzten Jahren kam es zu einer zwischenzeitlichen Schließung, jedoch wegen äußeren Einflüssen.
2: Dann kamen halt äußere Einflüsse wie die benannte Corona-Krise, wo viele Vorschriften auf uns natürlich zukamen, wo die Abstände eingehalten werden, Wasser und Co. Das hat natürlich Einbrüche dann erheblich entstehen lassen. Ging ja ein bisschen Schulschwimmen rein, dass wir es nicht durchführen konnten drüben und hier auch dann. Also das war schon wirklich eine schwierige Zeit. Ja, und dann unmittelbar folgte ja tatsächlich schon die Ukraine-Krise im Februar 2022. Und das Explodieren der Versorgerpreise und damit der Großhandelspreise haben natürlich auch erhebliche Einflüsse dann gehabt auf das Bäder hier. Wir haben über 50% Energiekosten hier im Bad. Das ist ja über 1 Million Euro. Pro Jahr kostet das, insofern auch Defizit 1 Million pro Jahr. Und das musste getragen werden. Und das explodierte natürlich in dem Zeitraum, wo die Energiekosten so enorm nach oben sprangen. Aber wir haben das gut abgefedert und sind jetzt auch langfristig eingekauft. Insofern ist jetzt die Iran-Krise bei uns nicht relevant.
1: Trotz dieser unerwarteten Schwierigkeiten schaffte das Wollidi es immer wieder auf den Füßen zu landen. Auch die Besucherinnen und Besucher bleiben diesem Bad treu.
2: Absolut wieder auf dem Niveau. Vor Ukraine-Krise, vor Covid, also sehr stabile Besucherzahlen, auch aus dem Umland kommen die Leute zu uns und ja, da sind wir schon auch sehr froh drüber.
1: Trotz seiner langen Geschichte sieht das Wollidi immer noch wie neu aus. An der Technik und den Besuchern hat sich aber einiges verändert. Um mit diesen Veränderungen mitzuhalten, wird nun mit einer Fördersumme von über 9 Millionen Euro nun das Schwimmbad erweitert. Hierbei handelt es sich überwiegend um einen komplett neuen Außenbereich.
3: Und da kamen uns die Kohlestrukturförderungsprojekte total entgegen, denn wir haben das umgehend eingereicht und haben erreicht, dass wir einen Förderbescheid bekommen haben für das Vitalzentrum. Das Vitalzentrum selber besteht aus einem Leerschwimmbad mit verstellbarem Boden, sodass man die für verschiedenste Zwecke nutzen kann. Ergänzt durch eine Außensauna, eine große Außensauna mit Sanitäranlagen zusätzlichen für das Wollidi und mit Ruheräumen. So dass da eigentlich neben dem bestehenden Wollidi ein in sich geschlossenes zweites System hier auf dem Gelände entsteht, das aber eine gute Ergänzung darstellen wird, was die Besucherzahlen betrifft.
1: Man wolle aufgrund des demografischen Wandels stärker auf die älteren Besucher eingehen und mehr Aktionen und Angebote für sie schaffen. Nach 3,5 Jahren Planung und Fördermittelbeschaffung kann nun endlich mit dem Bau angefangen werden. Dieser soll aber schon 2028 fertiggestellt werden. Für Besucherinnen und Besucher gibt es hierbei größtenteils keine Einschränkungen. Das Bad bleibt weiterhin geöffnet, nur im Außenbereich wird gebaut. Trotz den Blicken in Zukunft und Vergangenheit steht an diesem Tag der Spaß im Mittelpunkt. Zur Geburtstagsfeier hat sich das Wollidi-Team viele besondere Aktionen ausgedacht. Ein aufblasbarer Parcours, ein Bodypainting-Wettbewerb und weitere Überraschungen warteten auf die Besucher. Das alles natürlich ohne weiteren Aufpreis. Alles Gute zum Geburtstag, Wollidi, und auf weitere gute 25 Jahre.
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5: Nach Köthen wurde in das Veranstaltungszentrum etwas informierende Stadtgeschichte gebracht. Im Rahmen der Sonderausstellung Gleichgeschaltet Köthen im Nationalsozialismus in den Museen im Schloss traf man sich um 16 Uhr zu einer Lesung über die historische Person Otto Böttcher. Er war Soldat aus der Zeit des Zweiten Weltkrieges und vermutliches Mitglied der NSDAP. Während seiner Zeit bei der Wehrmacht schrieb Böttcher viele Briefe an seine Frau Elsbeth, bis er nach seinem letzten vom 5. Januar 1943 verschwand.
6: Also Otto Böttcher ist 1908 geboren und 1914, als der Erste Weltkrieg begann, war er gerade noch 5 Jahre alt, wurde dann 6, und hat in seiner Kindheit und in seiner Jugend sehr harte gesellschaftliche Veränderungen erlebt. Also dazu gehört der Erste Weltkrieg, dazu gehören die Ergebnisse des Vertrags von Versailles, die ja auch letzten Endes von den Nationalsozialisten aufs Übelste instrumentalisiert wurden. Dazu gehört auch die Hyperinflation 1923, die viele Menschen um ihre Sprache kamen, wirklich um alles gebracht haben, was sie besaßen. Und dazu gehört dann natürlich ganz besonders auch die Weltwirtschaftskrise. Und als 1933 die Nationalsozialisten die Macht übernommen haben, da war Otto Böttcher 25 Jahre alt. Und er hatte wenig Arbeit, das wissen wir von den wenigen Arbeitsverträgen, die uns übermittelt wurden. Und er war, seinen Briefen nach zu urteilen, ein relativ einfacher Mann. Also er hat Bäcker gelernt und hat dann viele Jahre auch als Hilfsarbeiter gearbeitet, bis er dann bei den Junkers Motorenwerken in der Zweigstelle Köthen zum Parteiführer wurde. Das entspricht heute einer Fachkraft für Datenverarbeitung. 1935, im Oktober hat er geheiratet, im Januar 1936 kam schon seine Tochter Karin zur Welt, also relativ zeitig. Und an den Briefen lässt sich ein Stück weit erlesen, wie stark seine Desillusionierung eingesetzt hat, bis er dann schließlich vermisst wurde. Und wir können heute nicht sagen,

0: Ist er gefallen? Ist er erfroren? Ist er verhungert? Ist er in Gefangenschaft geraten? Das alles wissen wir nicht.
1: Der Inhalt der Papiere befasst sich nicht so wie erwartet von den Kampfhandlungen, sondern mehr um seine Gedanken und Gefühle. Er teilt seiner Frau per Post mit, wie sehr er seine Familie vermisst, was ihn gerade beschäftigt oder zu welchem Weltbild er steht. Dies gibt einen neuen Einblick in die Zeit des Nationalsozialismus in Deutschland. Bei der Lesung erzählt Christine Friedrich, Geschäftsführerin der Köthen Kultur und Marketing GmbH, über Otto Böttcher und berichtete über den Weg von den Briefen in das Museum. Zudem werden seine persönlichen Briefe von Schauspieler Roman Welzin aus dem Anhaltischen Theater Dessau vorgelesen. Der Eintritt war kostenfrei und jegliches Alter war willkommen.
0: Die Veranstaltung läuft im Rahmen der Ausstellung Gleichgeschaltet. Köthen im Nationalsozialismus, die derzeit noch im Schloss ist, noch bis 12. April. Und wir haben im Rahmen der Vorbereitung dieser Ausstellung 168 Briefe bekommen von der Enkelin Otto Böttchers, die wir zum Teil schon transkribiert haben. Und aus den Briefen Otto Böttchers wird vorgelesen. Und warum wird ihm vorgelesen? Weil er sich 1939 freiwillig zur Wehrmacht gemeldet hat und dann seiner Frau ganz regelmäßig geschrieben hat, aus der Ausbildung und später dann aus Frankreich und am Ende auch aus der Nähe von Stalingrad, wo er seit dem 5. Januar 1943 vermisst wurde.
1: Ottos Briefe hatte seine Enkelin behutsam im Besitz, bevor sie 2024 diese dann an das Museum übergab. Dort werden sie schon seit 2 Jahren sicher aufgehoben und für Gäste zur Schau gestellt. Wer also selber Interesse hat, kann vorbeikommen und die Exemplare selber begutachten. Im neuen Rathaus der Lutherstadt zog am 15. April eine neue Kunstausstellung ein. Rund 7 Monate lang sollen über 3 Etagen die Werke aus der gemeinsamen Ausstellung Kunstdialoge präsentiert werden. Künstlerin Elena Gesileva-Arendt und ihre 9 Schüler entwarfen die Arbeiten in der 4-jährigen Lerntätigkeit an der Kreisvolkhochschule Wittenberg und stellten sie so zum ersten Mal zur Schau. Sowohl waren eigene Werke der Künstlerin aus ihrer Serie Goldland bei der Ausstellung enthalten. In den Semestern wurden die Grundlagen der klassischen Kunstausbildung erarbeitet. So war die Präsentation von Modellzeichnungen, Stillleben, Farbtheorie und anderen Techniken wie Grafik, Aquarell und Acryl geprägt.
2: Eigentlich unsere Ausstellung zeigt mehr unsere Bilder, die in Unterrichtsstunden entstanden sind. Deswegen sind sie natürlich ganz unterschiedlich. Und diese Stufen, ja, erstmal selbst etwas zeichnen und dann vielleicht etwas kopieren. Wir haben solche immer welche Bilder kopiert von alten Meistern und dann Impressionisten und Postimpressionisten. Das finde ich sehr wichtig. Und deswegen sind sie natürlich ganz unterschiedlich. Einige haben schon eigene Stil entwickelt. Das freut mich sehr. Und das habe ich nur jetzt entdeckt, in dieser Ausstellung. Sonst konnte man das nicht sehen.
1: Künstlerin Gisileva Arendt führte ihr Studium von 1975 bis 1980 in St. Petersburg durch und ist Mitglied des Russischen Künstlerverbandes, der Deutschen Ex-Libris-Gesellschaft, des Künstlerverbandes Graz und des BBK Sachsen-Anhalt. Ihre Werke sind international ausgestellt und auch ausgezeichnet. Ihre Arbeiten hängen unter anderem in St. Petersburg oder im Frauenmuseum in Bonn. Außerdem war sie von 2021 bis 2025 Dozentin an der Kranach-Malschule und an der Kreisvolkhochschule Wittenberg. Ihre Schüler sind in unterschiedlichsten Bereichen aktiv, von Studiengängen wie Landschaftsarchitektur und Soziologie über die Arbeit in Workshops bis hin zu vielfältigen Tätigkeiten in anderen Kunstparten. Insgesamt sind die Künstler breit aufgestellt und in vielen Feldern vertreten.
2: ich bin seit 2026 in Weißenfels.

0: Aber das ist nicht so weit, Gott sei Dank, von Wittenberg. Und deswegen komme ich immer wieder nach Wittenberg. Jetzt zum Beispiel auch für Projekte, die Stadt zeichnet, werde ich wieder da sein. Und auch mit meinen Schülerinnen, sie wollen unbedingt, dass ich weiter unterrichte oder etwas sage und so weiter. Deswegen machen wir jetzt im Sommer auch Plenärkurs. Das heißt, wir treffen uns in Natur und zeichnen zusammen. Das wird auch ganz spannend.
1: Das bereits vergangene Projekt, eine Stadt zeichnet, Lutherstadt Wittenberg, war bereits in den vergangenen Jahren sehr erfolgreich und wurde zu einem beliebten Projekt. Das Ziel ist es, Bürger durch gemeinsames Zeichnen im Stadtraum zu verbinden und mehr Menschen für die Kunst zu begeistern.
0: Die Stadt zeichnet, finde ich, ganz großartig. Das ist wirklich eine ganz tolle Idee. Damit alle können kommen und egal wie sie zeichnen, wie Herr Assisi sagt, jeder Mensch kann lesen, schreiben und zeichnen können. Ja? Deswegen ist das sehr wichtig. Und eigentlich als Kinder, die Kinder alle zeichnen. Nur danach verlieren sie diese Fähigkeiten oder haben sie welche Hemmungen und denken, ach, ich kann nicht und so weiter. Und hier ist eine Möglichkeit, dann einfach so frei zeichnen, egal ob du gut zeichnest oder nicht. Immer zusammen mit anderen Leuten, mit so vielen Interessenten zu zeichnen, ist das großartig. Und noch dazu, so kriegen wir mehr Kunstszene, Kunstbühne. Das, wir kriegen mehr, wir Künstler, professionelle Künstler, mehr Zuschauer, mehr Interesse, dass wir, die Leute dann gehen nicht nur einkaufen, sondern sie kommen auch in diese Ausstellungen. Ja? Hier ist jetzt kein Mensch da, ja? Aber vielleicht mit Stadtzeichnen, dann kommen sie auch hierher und schauen, was andere machen. Und vielleicht kriegen sie mehr Inspirationen. Und es wird dann eigene Leben viel, viel reicher. Das, diese geistliche Entwicklung, das finde ich sehr wichtig, besonders jetzt in unseren Zeiten.
1: Die Ausstellung im Neuen Rathaus kann bis zum 13. November 2026 bei den angegebenen Zeiten besucht werden. Die Flurgalerie ist von Montag bis Donnerstag von 9 bis 18 Uhr und am Freitag von 9 bis 13 Uhr für alle Gäste geöffnet. Der Eintritt ist kostenfrei.
2: Nach Jahren des Leerstands ist in der Tolstoi-Allee in Bernburg wieder Leben eingekehrt. Wo lange Zeit kein Unterricht mehr stattfand, lernen seit Februar wieder Schülerinnen und Schüler der Förderschule Lebensweg. Das Gebäude wurde vom Salzlandkreis umfassend saniert und dient aktuell als Ausweichstandort, während am Hauptstandort weitergebaut wird. Ganz abgeschlossen sind die Arbeiten allerdings noch nicht. In einigen Bereichen wird weiterhin gebaut, modernisiert und angepasst. Beim Rundgang in der vergangenen Woche hat sich Landrat Markus Bauer gemeinsam mit der Schulleitung ein Bild vom aktuellen Stand gemacht.
3: Also ich sag mal, es ist natürlich eine echt moderne, in so einem alten Objekt, wo man so ein bisschen Nostalgie verspürt. Manche Baumittel sind noch ehemalige Holzgeländer, eine alte Holztür, die wirklich im Bestand total schick noch ist und überhaupt nicht an Zeit verloren hat. Und dann neue Baumaterialien, oder jetzt stehen wir hier in der Aula, total schick geworden, mit der Liebe zum Detail. Aber auf der anderen Seite auch ein Kunstwerk erhalten. Und das sind so bestimmte Sachen, wo ich sage, genau da macht es sich aus, wo man Fingerspitzengefühl aufzeigt, wie geht man mit kommunalen Mitteln, mit Finanzmitteln um.
2: Ein Ansatz, der nicht nur Kosten spart, sondern auch den Charakter des Gebäudes erhält. Gleichzeitig stellte die Sanierung die Verantwortlichen vor Herausforderungen, vor allem wegen der vorhandenen Bausubstanz.
3: Also hier sprechen wir von belasteten Baumaterialien, die müssten saniert werden, die müssten entsorgt werden. Also erstmal muss das Ganze entkernt werden, aufgearbeitet werden und dann sind wir natürlich an die Renovierung gegangen, Aufarbeitung der ganzen Sachen. Also das ist schon langwierig und wir sind ja noch dabei. Ich habe mir heute den Bauabschnitt angeguckt, den ersten Bauabschnitt.

0: Aber es ist natürlich für die Förderschule und die zukünftige Unterbringung von Kindern hier ein Riesenquantensprung.
1: Trotz dieser aufwendigen Vorarbeiten läuft der Schulbetrieb inzwischen stabil. Mehrere Klassen sind bereits eingezogen und weitere sollen folgen.
2: Ja, geplant ist, dass praktisch zu den Sommerferien weitere 11 Klassen umziehen. Es sind ja mittlerweile schon 7 Klassen, die hier unterrichtet werden. Dann wird der Hauptstandort praktisch erweitert. Baumziel ist ja bis Ende 27 und dann erfolgt 28 höchstwahrscheinlich nachher wieder der Rückzug von der Außenstelle hier. Und letztendlich finden wir ja helle Klassenräume, ausreichende Klassenräume vor. Wir haben eine wunderschöne Aula, die wir für Veranstaltungen, für Elternveranstaltungen, Schulveranstaltungen nutzen können und gleichzeitig auch als Speiseraum. Das sind einfach Räumlichkeiten, die wir jetzt auch bei uns am Hauptstandort gar nicht haben.
1: Gerade an einer Förderschule sind die Anforderungen an Räume besonders hoch. Neben klassischen Klassenzimmern braucht es flexible Lösungen, individuelle Rückzugsorte und eine Umgebung, die sich an die Bedürfnisse der Kinder anpasst.
2: Unsere Schüler, die haben ja nicht den klassischen Unterrichtsalltag, wie sich den meisten Menschen das so vorstellen. Wir beginnen ja ganz anders und haben auch ganz andere Unterrichtsfächer. Und wir arbeiten ja auch den Stufen Grundstufe, Mittelstufe und Berufsschulstufe. Und so richten sich auch die Fächer aus. Und unsere Schüler haben eben auch ganz besondere Bedarfe innerhalb des Unterrichtstages. Also da spielt Hygiene eine Rolle, Selbstversorgung eine große Rolle. Die werden vor allem in lebenspraktischen Dingen unterrichtet. Und dazu braucht man eben auch Räumlichkeiten.
1: Mit der schrittweisen Inbetriebnahme des Standorts in der Tolsterallee schafft der Salzlandkreis zusätzliche Kapazitäten und bessere Bedingungen für den Unterricht. Bis alle Klassen vollständig umgezogen sind, wird aber weiter gebaut, parallel zum laufenden Schulbetrieb.

Zwei der Top-Teams aus der Verbandsliga Sachsen-Anhalt trafen am 24. April zum Derby-Spiel aufeinander. Im Jahnstadion empfing der 1. FC Bitterfeld-Wolfen den SV Dessau 05. In der Tabelle trennte die beiden vor der Partie nur ein Punkt. Die Hausherren konnten jedoch etwas selbstsicherer auftreten. Immerhin gewannen sie die letzten drei Spiele gegen die 05er. Und die Bivos sind hier auch zunächst präsenter und aktiver vom gegnerischen Tor. In der 14. Minute bekommt Paul Günther den Ball in guter Position, der Volley aber noch stark geblockt von Alex Soblowski. Kurz danach auch die Dessauer mal mit einem Vorstoß. Niklas Mied mit dem hohen Ball auf Elia Friebe. Der behauptet sich gut gegen mehrere Gegenspieler, wird aber auch nicht wirklich angegangen. Er kann in die Mitte passen, entscheidet sich aber für den Abschluss und der sitzt. Der Schuss aufs kurze Eck überrascht Tom Herrmann im Kasten der Bivos. Die Führung für die Jungs in den roten Trikots kommt hier etwas aus dem Nichts. Bereits das 24. Saisontor von Dessaus Topstürmer Friebe. Danach dann aber erst einmal wieder die Gastgeber am Drücker. Eine Ecke wird von Niklas Hadaschik auf Georg Böhme verlängert, der den Ball nicht aufs Tor kriegt. Riesenchance für den Ausgleich, auch Sebastian Bark stand da noch einschussbereit neben Böhme. Wir befinden uns mittlerweile in der 30. Spielminute. Das Team von Per Rosemeyer versucht über die linke Außenseite. Sebastian Bark auf Kirilo Chalushin. Der hat viel Platz und einen guten Antritt. Der Pass in die Mitte, Martin Ludwig lässt durch und Tom Gründling netzt ein. Der Ausgleich für die Hausherren nach einer halben Stunde. Sonst passiert nicht mehr allzu viel Interessantes im ersten Durchgang. Und auch in der zweiten Hälfte bleibt die Begegnung relativ unaufgeregt. Die Bitterfeld-Wolfner hier und da mit einer Torannäherung. Jedoch wirklich gefährlich wird davon zunächst nichts. Bis in die 73. Minute.

0: Minute. Hannes Erhardt steckt durch auf Martin Ludwig, dessen Schuss jedoch knapp am Tor vorbeigeht. Und auch gleich im Anschluss die 05er im Vorwärtsgang. Elia Friebe zu Tobias Berndt, der kann sich im Zweikampf durchsetzen und bringt den Ball in die Mitte auf Mika von Zansen, aber auch der 19-Jährige trifft das Tor knapp nicht. Riesenchancen für beide Teams. In der 80. Minute ein Freistoß für die Gäste. Elia Friebe tritt den, die Mauer der Bivos fälscht ab und der Ball zappelt im Netz. Mit etwas Glück hier der erneute Führungstreffer für die Mannschaft aus der Bauhausstadt. Für Friebe Ligator Nummer 25. Wahnsinn, was der für eine Saison spielt. Und der kann nicht nur Tore schießen, sondern auch vorbereiten. Nur 3 Minuten später ein langer Ball auf Friebe. Der hat das Auge für Tobias Berndt in der Mitte. Die Hausherren können nicht richtig klären und Berndt erhöht auf 3:1 für Dessau. Ist das schon die Vorentscheidung? Die Gäste machen weiter Druck. Marcio Pellchen hat kurz vor Schluss noch den 4. Dessauer Treffer auf dem Fuß. Toller Schuss, das Aluminium rettet Bitterfeld-Wolfen. Die letzte Aktion dann noch von den Jungs in Blau. Der Schuss von Kirilo Khalushin, aber kein Problem für 05-Keeper Nico Becker. Und dann ist Schluss. Nach einer umkämpften Verbandsligapartie kann der SV Dessau 05 das Derby mit 3:1 für sich entscheiden.
1: Ja, es war ein durchwachsenes Spiel. Wir hatten ein bisschen weniger Ballbesitz, aber ja, wir machen halt unsere Chancen. Das hat Bivo nicht so richtig geschafft. Da hatten wir erste Halbzeit ein bisschen Glück. Gehen dann einzeln in Führung. Die machen dann verdient das 1:1. Und dann ja, hat man nach ungefähr 60, 70 Minuten eine gute Fitness und haben dann auch das Spiel oder die 3 Punkte mit nach Dessau genommen.
2: Wir kontrollieren vor allen Dingen die erste Halbzeit. Wir waren gallier, wir waren griffiger, wir waren super drin von Anfang an im Spiel. Dessau kommt geführt das erste Mal über die Mittellinie, macht es 1:0. Das ist dann im Fußball so. Wir bleiben, und das war heute positiv, wir bleiben trotzdem bei unserer Idee, Fußball zu spielen. Wir kontrollieren das Spiel, wir haben den Sechserraum überragend bespielt, machen dann auch das verdiente 1:1. Ja, wir haben viel Platz im Zentrum gehabt. Ich glaube, in der letzten Instanz hätten wir es ein paar Mal besser ausspielen können. Dann wird es für Dessau noch ein bisschen schwieriger. Und so haben wir bis zur Viererkette oder in den Zwischenraum gut kombiniert, aber sind dann nicht so immer durchgekommen, wie wir das wollten. Am Ende ist es dann, ja, bis zur 80. Minute bleibe ich dabei, sind wir die bessere Mannschaft. Es ist ein Freistoß. Für mich gibt es einen Spieler, der einen Unterschied gemacht hat, der die Rücknummer 18 gehabt. Und dann Glückwünsche nach Dessau. Wir waren nicht in der Lage, das Ergebnis positiv zu gestalten, obwohl wir in allen anderen Dingen meiner Meinung nach besser waren.
0: Für den SV Dessau 05 steht nun ein Heimspiel am 2. Mai gegen den VfB Merseburg auf dem Plan. Für den 1. FC Bitterfeld-Wolfen ist am 30. April gleich wieder Derbyzeit angesagt. Beim Stadtderby trifft man auf die SG Rot-Weiß-Thalheim. Anpfiff im Jahnstadion ist um 18.30 Uhr.
3: Wally Day wird 25. Wolfens Freizeitbad hatte am Wochenende ihr 25. Jubiläum und das musste natürlich auch gefeiert werden. Am Samstagvormittag versammelten sich Wegbegleiter des Schwimmbades, um einmal mehr auf die vergangenen Jahre zurückzublicken. Begonnen hat das Ganze aber sogar schon im vergangenen Jahrtausend, wie uns die ehemalige Oberbürgermeisterin Petra Wüst erzählt. Eigentlich war das Bad als Gemeinschaftsprojekt zwischen vielen verschiedenen Nachbarstädten geplant. Dazu kam es aber dank Schwierigkeiten in der Mittel- und Ortsfindung nicht. Trotzdem wollte man das Projekt unbedingt umsetzen.
4: Ja, aber muss man vielleicht ein bisschen in der Geschichte anfangen. Bitterfeld hatte ja 3 Bäder. Das Stadtbad, dann damals die Volksschwimmhalle, jetzt Deininger oder damals auch schon der Name gewechselt und das sogenannte IG-Bad. Wolfen hatte das Aquabad, ja, die Badeanstalt von 1922, mit der Wende natürlich, alles konnte nicht mehr betrieben werden. Also blieb bloß noch die Schwimmhalle Hans Deininger. Ja, nun hat Herr Born gesagt, das geht doch nicht. Wolfen hatte ja damals ganz viele Einwohner noch. Wir brauchen ein Bad. So, was machen wir jetzt? Ja, dann hat man versucht, über eine geförderte Maßnahme, ABM, und da ist ja die Brücke in Wolfen schon gebaut worden, die Eisenbahnbrücke mit so einer Maßnahme, was ja wunderbar geklappt hat. Also hat man gesagt, das versuchen wir jetzt. Es ist auch genehmigt worden.

0: mit 18 Millionen. Und man kann ja nur immer wieder sagen, die Zeit durfte nicht überzogen werden und das Geld durfte nicht überzogen werden. Und es hat geklappt. Also es hat alles gut geklappt, dass Wolidee konnte in Anspruch, also konnte besetzt werden, die Bürger konnten hingehen. Und es war natürlich ein Riesen, Zuspruch, ja, weil man so ein Bad ja hier in der näheren Umgebung nicht hatte. Und es gab viele Besucher und alle fanden es gut. Dann hat man den Namen noch gesucht, der ja heute noch da ist, das Wolidee. Die Bürger konnten mitmachen und konnten den Namen suchen. Also es war eine schöne runde Sache.
1: Die Finanzierung durch ABM-Vergaben seien wohl für ein Schwimmbad in Deutschland einmalig. Es war also kein leichtes, so einen Ort zu erschaffen. Mit der Eröffnung hielten die Probleme jedoch leider nicht an. Erst in den letzten Jahren kam es zu einer zwischenzeitlichen Schließung, jedoch wegen äußeren Einflüssen.
2: Dann kamen halt äußere Einflüsse wie die benannte Corona-Krise, wo viele Vorschriften auf uns natürlich zukamen, wo die Abstände eingehalten werden, Wasser und Co. Das hat natürlich Einbrüche dann erheblich entstehen lassen. Ging ja ein bisschen Schulschwimmen rein, das wir es nicht durchführen konnten drüben und hier auch dann. Also das war schon wirklich eine schwierige Zeit. Ja, und dann unmittelbar folgte ja tatsächlich schon die Ukraine-Krise im Februar 2022. Und das Explodieren der Versorgerpreise und damit der Großhandelspreise haben natürlich auch erhebliche Einflüsse dann gehabt auf das Bäder hier. Wir haben über 50% Energiekosten hier im Bad. Das ist ja über 1 Million Euro. Pro Jahr kostet das, insofern auch Defizit 1 Million pro Jahr. Und das musste getragen werden. Und das explodierte natürlich in dem Zeitraum, wo die Energiekosten so enorm nach oben sprangen. Aber wir haben das gut abgefedert und sind jetzt auch langfristig eingekauft. Insofern ist jetzt die Iran-Krise bei uns nicht relevant.
1: Trotz dieser unerwarteten Schwierigkeiten schaffte das Wolidee es immer wieder auf den Füßen zu landen. Auch die Besucherinnen und Besucher bleiben diesem Bad treu.
2: Absolut wieder auf dem Niveau vor Ukraine-Krise, vor Covid, also sehr stabile Besucherzahlen, auch aus dem Umland kommen die Leute zu uns und ja, da sind wir schon auch sehr froh drüber.
1: Trotz seiner langen Geschichte sieht das Wolidee immer noch wie neu aus. An der Technik und den Besuchern hat sich aber einiges verändert. Um mit diesen Veränderungen mitzuhalten, wird nun mit einer Fördersumme von über 9 Millionen Euro nun das Schwimmbad erweitert. Hierbei handelt es sich überwiegend um einen komplett neuen Außenbereich.
3: Und da kamen uns die Kohlestrukturförderungsprojekte total entgegen, denn wir haben das umgehend eingereicht und haben erreicht, dass wir einen Förderbescheid bekommen haben für das Vitalzentrum. Das Vitalzentrum selber besteht aus einem Leerschwimmbad mit verstellbarem Boden, sodass man die für verschiedenste Zwecke nutzen kann. Ergänzt durch eine Außensauna, eine große Außensauna mit Sanitäranlagen zusätzlichen für das Wolidee und mit Ruheräumen. So dass da eigentlich neben dem bestehenden Wolidee ein in sich geschlossenes zweites System hier auf dem Gelände entsteht, das aber eine gute Ergänzung darstellen wird, was die Besucherzahlen betrifft.
1: Man wolle aufgrund des demografischen Wandels stärker auf die älteren Besucher eingehen und mehr Aktionen und Angebote für sie schaffen. Nach 3,5 Jahren Planung und Fördermittelbeschaffung kann nun endlich mit dem Bau angefangen werden. Dieser soll aber schon 2028 fertiggestellt werden. Für Besucherinnen und Besucher gibt es hierbei größtenteils keine Einschränkungen. Das Bad bleibt weiterhin geöffnet, nur im Außenbereich wird gebaut. Trotz den Blicken in Zukunft und Vergangenheit steht an diesem Tag der Spaß im Mittelpunkt. Zur Geburtstagsfeier hat sich das Wolidee-Team viele besondere Aktionen ausgedacht. Ein aufblasbarer Parcours, ein Bodypainting-Wettbewerb und weitere Überraschungen warteten auf die Besucher. Das alles natürlich ohne weiteren Aufpreis. Alles Gute zum Geburtstag, Wolidee, und auf weitere gute 25 Jahre.
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1: Am 29. 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Das absolute Highlight bietet das Spiel unserer Traditionsmannschaft gegen die Legendenelf vom FC Kaisers Jena. Geleitet wird die Partie vom ehemaligen FIFA-Schiedsrichter Bernd Heinemann. Es wird an dem Tag ein reichhaltiges Rahmenprogramm für Jung und Alt geben. Das Spiel der Traditionsmannschaft wird um 18.30 Uhr angepfiffen. Ab 16 Uhr öffnet das Stadion seine Pforten für Zuschauer. Tickets gibt's bereits im Vorverkauf für 4 Euro. Am Tag der Veranstaltung gibt es eine Tageskasse Tickets für 6 Euro. Kommt vorbei und macht den Sportpark voll. 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
2: Nach Köthen wurde in das Veranstaltungszentrum etwas informierende Stadtgeschichte gebracht. Im Rahmen der Sonderausstellung Gleichgeschaltet Köthen im Nationalsozialismus in den Museen im Schloss traf man sich um 16 Uhr zu einer Lesung über die historische Person Otto Böttcher. Er war Soldat aus der Zeit des Zweiten Weltkrieges und vermutliches Mitglied der NSDAP. Während seiner Zeit bei der Wehrmacht schrieb Böttcher viele Briefe an seine Frau Elsbeth, bis er nach seinem letzten vom 5. Januar 1943 verschwand.
3: Also Otto Böttcher ist 1908 geboren und 1914, als der Erste Weltkrieg begann, war er gerade noch 5 Jahre alt, wurde dann 6, und hat in seiner Kindheit und in seiner Jugend sehr harte gesellschaftliche Veränderungen erlebt. Also dazu gehört der Erste Weltkrieg, dazu gehören die Ergebnisse des Vertrags von Versailles, die ja auch letzten Endes von den Nationalsozialisten aufs Übelste instrumentalisiert wurden. Dazu gehört auch die Hyperinflation 1923, die viele Menschen um ihre Sprache kamen, wirklich um alles gebracht haben, was sie besaßen. Und dazu gehört dann natürlich ganz besonders auch die Weltwirtschaftskrise. Und als 1933 die Nationalsozialisten die Macht übernommen haben, da war Otto Böttcher 25 Jahre alt. Und er hatte wenig Arbeit, das wissen wir von den wenigen Arbeitsverträgen, die uns übermittelt wurden. Und er war seinen Berufen nach zu urteilen ein relativ einfacher Mann. Also er hat Bäcker gelernt und hat dann viele Jahre auch als Hilfsarbeiter gearbeitet, bis er dann bei den Junkers Motorenwerken in der Zweigstelle Köthen zum Karteiführer wurde. Das entspricht heute einer Fachkraft für Datenverarbeitung. 1935, im Oktober hat er geheiratet, im Januar 1936 kam schon seine Tochter Karin zur Welt, also relativ zeitig. Und an den Briefen lässt sich ein Stück weit erlesen, wie stark seine Desillusionierung eingesetzt hat, bis er dann schließlich vermisst wurde. Und wir können heute nicht sagen, ist er gefallen, ist er erfroren, ist er verhungert, ist er in Gefangenschaft geraten, das alles wissen wir nicht.
2: Der Inhalt der Papiere befasst sich nicht so wie erwartet von den Kampfhandlungen, sondern mehr um seine Gedanken und Gefühle. Er teilt seiner Frau per Post mit, wie sehr er seine Familie vermisst, was ihn gerade beschäftigt oder zu welchem Weltbild er steht.

0: Dies gibt einen neuen Einblick in die Zeit des Nationalsozialismus in Deutschland. Bei der Lesung erzählt Christine Friedrich, Geschäftsführerin der Köthen Kultur und Marketing GmbH, über Otto Böttcher und berichtete über den Weg von den Briefen in das Museum. Zudem werden seine persönlichen Briefe von Schauspieler Roman Welzin aus dem Anhaltischen Theater Dessau vorgelesen. Der Eintritt war kostenfrei und jegliches Alter war willkommen.
1: Die Veranstaltung läuft im Rahmen der Ausstellung Gleichgeschaltet, Köthen im Nationalsozialismus, die derzeit noch im Schloss ist, noch bis 12. April. Und wir haben im Rahmen der Vorbereitung dieser Ausstellung 168 Briefe bekommen von der Enkelin Otto Böttchers, die wir zum Teil schon transkribiert haben. Und aus den Briefen Otto Böttchers wird vorgelesen. Und warum wird ihm vorgelesen? Weil er sich 1939 freiwillig zur Wehrmacht gemeldet hat und dann seiner Frau ganz regelmäßig geschrieben hat, aus der Ausbildung und später dann aus Frankreich und am Ende auch aus der Nähe von Stalingrad, wo er seit dem 5. Januar 1943 vermisst wurde.
0: Ottos Briefe hatte seine Enkelin behutsam im Besitz, bevor sie 2024 diese dann an das Museum übergab. Dort werden sie schon seit 2 Jahren sicher aufgehoben und für Gäste zur Schau gestellt. Wer also selber Interesse hat, kann vorbeikommen und die Exemplare selber begutachten. Im neuen Rathaus der Lutherstadt zog am 15. April eine neue Kunstausstellung ein. Rund 7 Monate lang sollen über 3 Etagen die Werke aus der gemeinsamen Ausstellung Kunstdialoge präsentiert werden. Künstlerin Elena Geseleva-Arendt und ihre 9 Schüler entwarfen die Arbeiten in der 4-jährigen Lerntätigkeit an der Kreisvolkhochschule Wittenberg und stellten sie so zum ersten Mal zur Schau. Sowohl waren eigene Werke der Künstlerin aus ihrer Serie Goldland bei der Ausstellung enthalten. In den Semestern wurden die Grundlagen der klassischen Kunstausbildung erarbeitet. So war die Präsentation von Modellzeichnungen, Stillleben, Farbtheorie und anderen Techniken wie Grafik, Aquarell und Acryl geprägt.
2: Eigentlich unsere Ausstellung zeigt mehr unsere Bilder, die in Unterrichtsstunden entstanden sind. Deswegen sind sie natürlich ganz unterschiedlich. Und diese Stufen, ja, erstmal selbst etwas zeichnen und dann vielleicht etwas kopieren. Wir haben solche immer welche Bilder kopiert von alten Meistern und dann Impressionisten und Postimpressionisten. Das finde ich sehr wichtig. Und deswegen sind sie natürlich ganz unterschiedlich. Einige haben schon eigene Stil entwickelt. Das freut mich sehr. Und das habe ich nur jetzt entdeckt, in dieser Ausstellung. Sonst konnte man das nicht sehen.
0: Künstlerin Geseleva Arendt führte ihr Studium von 1975 bis 1980 in St. Petersburg durch und ist Mitglied des Russischen Künstlerverbandes, der Deutschen Ex-Libris-Gesellschaft, des Künstlerverbandes Graz und des BBK Sachsen-Anhalt. Ihre Werke sind international ausgestellt und auch ausgezeichnet. Ihre Arbeiten hängen unter anderem in St. Petersburg oder im Frauenmuseum in Bonn. Außerdem war sie von 2021 bis 2025 Dozentin an der Kranach-Malschule und an der Kreisvolkhochschule Wittenberg. Ihre Schüler sind in unterschiedlichsten Bereichen aktiv, von Studiengängen wie Landschaftsarchitektur

0: Oder Schule Lebensweg. Das Gebäude wurde vom Salzlandkreis umfassend saniert und dient aktuell als Ausweichstandort, während am Hauptstandort weitergebaut wird. Ganz abgeschlossen sind die Arbeiten allerdings noch nicht. In einigen Bereichen wird weiterhin gebaut, modernisiert und angepasst. Beim Rundgang in der vergangenen Woche hat sich Landrat Markus Bauer gemeinsam mit der Schulleitung ein Bild vom aktuellen Stand gemacht.
1: Also ich sag mal, es ist natürlich eine echt moderne, in so einem alten Objekt, wo man so ein bisschen Nostalgie verspürt. Manche Baumittel sind noch ehemalige Holzgeländer, eine alte Holztür, die wirklich im Bestand total schick noch ist und überhaupt nicht an Zeit verloren hat. Und dann neue Baumaterialien, oder jetzt stehen wir hier in der Aula, total schick geworden, mit der Liebe zum Detail. Aber auf der anderen Seite auch ein Kunstwerk erhalten. Und das sind so bestimmte Sachen, wo ich sage, genau da macht es sich aus, wo man Fingerspitzengefühl aufzeigt, wie geht man mit kommunalen Mitteln, mit Finanzmitteln um.
0: Ein Ansatz, der nicht nur Kosten spart, sondern auch den Charakter des Gebäudes erhält. Gleichzeitig stellte die Sanierung die Verantwortlichen vor Herausforderungen, vor allem wegen der vorhandenen Bausubstanz.
1: Also hier sprechen wir von belasteten Baumaterialien, die müssten saniert werden, die müssten entsorgt werden. Also erstmal muss das Ganze entkernt werden, aufgearbeitet werden und dann sind wir natürlich an die Renovierung gegangen, Aufarbeitung der ganzen Sachen. Also das ist schon langwierig und wir sind ja noch dabei. Ich habe mir heute den Bauabschnitt angeguckt, den ersten Bauabschnitt, aber es ist natürlich für die Förderschule und die zukünftige Unterbringung von Kindern hier ein riesen Quantensprung.
0: Trotz dieser aufwendigen Vorarbeiten läuft der Schulbetrieb inzwischen stabil. Mehrere Klassen sind bereits eingezogen und weitere sollen folgen.
2: Ja, geplant ist, dass praktisch zu den Sommerferien weitere 11 Klassen umziehen. Es sind ja mittlerweile schon 7 Klassen, die hier unterrichtet werden. Dann wird der Hauptstandort praktisch erweitert. Baumziel ist ja bis Ende 27 und dann erfolgt 28 höchstwahrscheinlich nachher wieder der Rückzug von der Außenstelle hier. Und letztendlich finden wir ja helle Klassenräume, ausreichende Klassenräume vor. Wir haben eine wunderschöne Aula, die wir für Veranstaltungen, für Elternveranstaltungen, Schulveranstaltungen nutzen können und gleichzeitig auch als Speiseraum. Das sind einfach Räumlichkeiten, die wir jetzt auch bei uns am Hauptstandort gar nicht haben.
0: Gerade an einer Förderschule sind die Anforderungen an Räume besonders hoch. Neben klassischen Klassenzimmern braucht es flexible Lösungen, individuelle Rückzugsorte und eine Umgebung, die sich an die Bedürfnisse der Kinder anpasst.
2: Unsere Schüler, die haben ja nicht den klassischen Unterrichtsalltag, wie sich den meisten Menschen das so vorstellen. Wir beginnen ja ganz anders und haben auch ganz andere Unterrichtsfächer. Und wir arbeiten ja auch den Stufen Grundstufe, Mittelstufe und Berufsschulstufe. Und so rüsten sich auch die Fächer aus. Und unsere Schüler haben eben auch ganz besondere Bedarfe innerhalb des Unterrichtstages. Also da spielt Hygiene eine Rolle, Selbstversorgung eine große Rolle. Die werden vor allem in lebenspraktischen Dingen unterrichtet und dazu braucht man eben auch Räumlichkeiten.
0: Mit der schrittweisen Inbetriebnahme des Standorts in der Tolsterallee schafft der Salzlandkreis zusätzliche Kapazitäten und bessere Bedingungen für den Unterricht. Bis alle Klassen vollständig umgezogen sind, wird aber weiter gebaut, parallel zum laufenden Schulbetrieb.

zwei der Top-Teams aus der Verbandsliga Sachsen-Anhalt trafen am 24. April zum Derby-Spiel aufeinander. Im Jahnstadion empfing der 1. FC Bitterfeld-Wolfen den SV Dessau 05. In der Tabelle trennte die beiden vor der Partie nur ein Punkt. Die Hausherren konnten jedoch etwas selbstsicherer auftreten.

0: hatten. Immerhin gewannen sie die letzten drei Spiele gegen die 05er. Und die Bivos sind hier auch zunächst präsenter und aktiver vom gegnerischen Tor. In der 14. Minute bekommt Paul Günther den Ball in guter Position, der Volley aber noch stark geblockt von Alex Soblowski. Kurz danach auch die Dessauer mal mit einem Vorstoß. Niklas Schmid mit dem hohen Ball auf Elia Friebe. Der behauptet sich gut gegen mehrere Gegenspieler, wird aber auch nicht wirklich angegangen. Er kann in die Mitte passen, entscheidet sich aber für den Abschluss und der sitzt. Der Schuss aufs kurze Eck überrascht Tom Herrmann im Kasten der Bivos. Die Führung für die Jungs in den roten Trikots kommt hier etwas aus dem Nichts. Bereits das 24. Saisontor von Dessaus Topstürmer Friebe. Danach dann aber erst einmal wieder die Gastgeber am Drücker. Eine Ecke wird von Niklas Hardaschik auf Georg Böhme verlängert, der den Ball nicht aufs Tor kriegt. Riesenchance für den Ausgleich. Auch Sebastian Bark stand da noch einschussbereit neben Böhme. Wir befinden uns mittlerweile in der 30. Spielminute. Das Team von Per Rosemeier versucht über die linke Außenseite. Sebastian Bark auf Kirilo Chalushin. Der hat viel Platz und einen guten Antritt. Der Pass in die Mitte. Martin Ludwig lässt durch und Tom Gründling netzt ein. Der Ausgleich für die Hausherren nach einer halben Stunde. Sonst passiert nicht mehr allzu viel Interessantes im ersten Durchgang. Und auch in der zweiten Hälfte bleibt die Begegnung relativ unaufgeregt. Die Bitterfeld-Wolfner hier und da mit einer Torannäherung. Jedoch wirklich gefährlich wird davon zunächst nichts. Bis in die 73. Minute. Hannes Erhardt steckt durch auf Martin Ludwig, dessen Schuss jedoch knapp am Tor vorbeigeht. Und auch gleich im Anschluss die 05er im Vorwärtsgang. Elia Friebe zu Tobias Berndt, der kann sich im Zweikampf durchsetzen und bringt den Ball in die Mitte auf Mika von Zansen, aber auch der 19-Jährige trifft das Tor knapp nicht. Riesenchancen für beide Teams. In der 80. Minute ein Freistoß für die Gäste. Elia Friebe tritt den, die Mauer der Bivos fälscht ab und der Ball zappelt im Netz. Mit etwas Glück hier der erneute Führungstreffer für die Mannschaft aus der Bauhausstadt. Für Friebe Ligator Nummer 25. Wahnsinn, was der für eine Saison spielt. Und der kann nicht nur Tore schießen, sondern auch vorbereiten. Nur 3 Minuten später ein langer Ball auf Friebe. Der hat das Auge für Tobias Berndt in der Mitte. Die Hausherren können nicht richtig klären und Berndt erhöht auf 3:1 für Dessau. Ist das schon die Vorentscheidung? Die Gäste machen weiter Druck. Marcio Pellchen hat kurz vor Schluss noch den 4. Dessauer Treffer auf dem Fuß. Toller Schuss, das Aluminium rettet Bitterfeld-Wolfen. Die letzte Aktion dann noch von den Jungs in Blau. Der Schuss von Kirilo Chalushin, aber kein Problem für 05-Keeper Nico Becker. Und dann ist Schluss. Nach einer umkämpften Verbandsligapartie kann der SV Dessau 05 das Derby mit 3:1 für sich entscheiden.
1: Ja, es war ein durchwachsenes Spiel. Wir hatten ein bisschen weniger Ballbesitz, aber ja, wir machen halt unsere Chancen. Das hat Bivo nicht so richtig geschafft. Da hatten wir erste Halbzeit ein bisschen Glück. Gehen dann 1:0 in Führung. Die machen dann verdient das 1:1. Und dann ja, hat man nach ungefähr 60, 70 Minuten eine gute Fitness und haben dann auch das Spiel oder die 3 Punkte mit nach Dessau genommen.
2: Wir kontrollieren vor allen Dingen die erste Halbzeit. Wir waren gallier, wir waren griffiger, wir waren super drin von Anfang an im Spiel. Dessau kommt gefühlt das erste Mal über die Mittellinie, macht es 1:0. Das ist dann im Fußball so. Wir bleiben, und das war heute positiv, wir bleiben trotzdem bei unserer Idee, Fußball zu spielen. Wir kontrollieren das Spiel. Wir haben den Sechserraum überragend bespielt, machen dann auch das verdiente 1:1. Ja, wir haben viel Platz im Zentrum gehabt. Ich glaube, in der letzten Instanz hätten wir es ein paar Mal besser ausspielen können. Dann wird es für Dessau noch ein bisschen schwieriger. Und so haben wir bis zur Viererkette oder in den Zwischenraum gut kombiniert, aber sind dann nicht so immer durchgekommen, wie wir das wollten. Am Ende ist es dann, ja, bis zur 80. Minute bleibe ich dabei, sind wir die bessere Mannschaft. Es ist ein Freistoß. Für mich gibt es einen Spieler, der einen Unterschied gemacht hat, der die Rücknummer 18 gehabt. Und dann Glückwünsche nach Dessau. Wir waren nicht in der Lage, das Ergebnis positiv zu gestalten, obwohl wir in allen anderen Dingen meiner Meinung nach besser waren.
0: Für den SV Dessau 05 steht nun ein Heimspiel am 2. Mai gegen den VfB Merseburg auf dem Plan. Für den 1. FC Bitterfeld-Wolfen ist am 30. April gleich wieder Derbyzeit angesagt. Beim Stadtderby trifft man auf die SG Rot-Weiß-Thalheim. Anpfiff im Jahnstadion ist um 18.30 Uhr. Wally

0: Hey wird 25. Wolfens Freizeitbad hatte am Wochenende ihr 25. Jubiläum und das musste natürlich auch gefeiert werden. Am Samstagvormittag versammelten sich Wegbegleiter des Schwimmbades, um einmal mehr auf die vergangenen Jahre zurückzublicken. Begonnen hat das Ganze aber sogar schon im vergangenen Jahrtausend, wie uns die ehemalige Oberbürgermeisterin Petra Wüst erzählt. Eigentlich war das Bad als Gemeinschaftsprojekt zwischen vielen verschiedenen Nachbarstädten geplant. Dazu kam es aber dank Schwierigkeiten in der Mittel- und Ortsfindung nicht. Trotzdem wollte man das Projekt unbedingt umsetzen.
1: Ja, man muss mal vielleicht ein bisschen in der Geschichte anfangen. Bitterfeld hatte ja drei Bäder. Das Stadtbad, dann die Volksschwimmhalle, jetzt Deininger oder damals auch schon der Name gewechselt und das sogenannte IG-Bad. Wolfen hatte das Aquabad. Ja, die Badeanstalt von 1922, mit der Wende natürlich, alles konnte nicht mehr betrieben werden. Also blieb bloß noch die Schwimmhalle Hans Deininger. Ja, nun hat Herr Born gesagt, das geht doch nicht. Wolfen hatte ja damals ganz viele Einwohner noch. Wir brauchen ein Bad. So, was machen wir jetzt? Ja, dann hat man versucht, über eine geförderte Maßnahme, ABM, und da ist ja die Brücke in Wolfen schon gebaut worden, die Eisenbahnbrücke mit so einer Maßnahme, was ja wunderbar geklappt hat. Also hat man gesagt, das versuchen wir jetzt. Es ist auch genehmigt worden mit 18 Millionen. Und man kann ja nur immer wieder sagen, die Zeit durfte nicht überzogen werden und das Geld durfte nicht überzogen werden. Und es hat geklappt. Also es hat alles gut geklappt. Das Wolle-Idee konnte besetzt werden. Die Bürger konnten hingehen. Und es war natürlich ein riesen Zuspruch, ja, weil man so ein Bad ja hier in der näheren Umgebung nicht hatte. Und es gab viele Besucher und alle fanden es gut. Dann hat man den Namen noch gesucht, der ja heute noch da ist, das Wolle-Idee. Die Bürger konnten mitmachen und konnten den Namen suchen. Also es war eine schöne, runde Sache.
0: Die Finanzierung durch ABM-Vergaben seien wohl für ein Schwimmbad in Deutschland einmalig. Es war also kein leichtes, so einen Ort zu erschaffen. Mit der Eröffnung hielten die Probleme jedoch leider nicht an. Erst in den letzten Jahren kam es zu einer zwischenzeitlichen Schließung, jedoch wegen äußeren Einflüssen.
2: Dann kamen halt äußere Einflüsse wie die benannte Corona-Krise, wo viele Vorschriften auf uns natürlich zukamen, wo die Abstände eingehalten werden, Wasser und Co. Das hat natürlich Einbrüche dann erheblich entstehen lassen. Ging ja ein bisschen Schulschwimmen rein, dass wir es nicht durchführen konnten drüben und hier auch dann. Also das war schon wirklich eine schwierige Zeit. Ja, und dann unmittelbar folgte ja tatsächlich schon die Ukraine-Krise im Februar 2022. Und das Explodieren der Versorgerpreise und damit der Großhandelspreise haben natürlich auch erhebliche Einflüsse dann gehabt auf das Bäder hier. Wir haben über 50% Energiekosten hier im Bad. Das ist ja über 1 Million Euro. Pro Jahr kostet das, insofern auch Defizit 1 Million pro Jahr. Und das musste getragen werden und das explodierte natürlich in dem Zeitraum, wo die Energiekosten so enorm nach oben sprangen. Aber wir haben das gut abgefedert und sind jetzt auch langfristig eingekauft. Insofern ist jetzt die Iran-Krise bei uns nicht relevant.
0: Trotz dieser unerwarteten Schwierigkeiten schaffte das Wolle-Idee es immer wieder auf den Füßen zu landen. Auch die Besucherinnen und Besucher bleiben diesem Bad treu.
2: Absolut wieder auf dem Niveau. Vor Ukraine-Krise, vor Covid, also sehr stabile Besucherzahlen, auch aus dem Umland kommen die Leute zu uns und da sind wir schon auch sehr froh drüber.
0: Trotz seiner langen Geschichte sieht das Wolle-Idee immer noch wie neu aus. An der Technik und den Besuchern hat sich aber einiges verändert. Um mit diesen Veränderungen mitzuhalten, wird nun mit einer Fördersumme von über 9 Millionen Euro nun das Schwimmbad erweitert. Hierbei handelt es sich überwiegend um einen komplett neuen Außenbereich.
3: Und da kamen uns die Kohlestrukturförderungsprojekte total entgegen, denn wir haben das umgehend eingereicht und haben erreicht, dass wir einen Förderbescheid bekommen haben für das Vitalzentrum. Das Vitalzentrum selber besteht aus einem Leerschwimmbad mit verstellbarem Boden, sodass man die für verschiedenste Zwecke nutzen kann. Ergänzt durch eine Außensauna, eine große Außensauna mit Sanitäranlagen zusätzlichen für das Wolle-Idee und mit Ruheräumen. sodass da eigentlich neben dem bestehenden Volley-D ein in sich geschlossenes zweites System hier auf dem Gelände entsteht, das aber eine gute Ergänzung darstellen wird, was die Besucherzahl

0: betrifft.
1: Man wolle aufgrund des demografischen Wandels stärker auf die älteren Besucher eingehen und mehr Aktionen und Angebote für sie schaffen. Nach 3,5 Jahren Planung und Fördermittelbeschaffung kann nun endlich mit dem Bau angefangen werden. Dieser soll aber schon 2028 fertiggestellt werden. Für Besucherinnen und Besucher gibt es hierbei größtenteils keine Einschränkungen. Das Bad bleibt weiterhin geöffnet, nur im Außenbereich wird gebaut. Trotz den Blicken in Zukunft und Vergangenheit steht an diesem Tag der Spaß im Mittelpunkt. Zur Geburtstagsfeier hat sich das Volleyday-Team viele besondere Aktionen ausgedacht. Ein aufblasbarer Parcours, ein Bodypainting-Wettbewerb und weitere Überraschungen warteten auf die Besucher. Das alles natürlich ohne weiteren Aufpreis. Alles Gute zum Geburtstag, Volleyday.
2: Und die Stadtgeschichte gebracht. Im Rahmen der Sonderausstellung Gleichgeschaltet Köthen im Nationalsozialismus in den Museen im Schloss traf man sich um 16 Uhr zu einer Lesung über die historische Person Otto Böttcher. Er war Soldat aus der Zeit des Zweiten Weltkrieges und vermutliches Mitglied der NSDAP. Während seiner Zeit bei der Wehrmacht schrieb Böttcher viele Briefe an seine Frau Elsbeth, bis er nach seinem letzten vom 5. Januar 1943 verschwand.
3: Also Otto Böttcher ist 1908 geboren und 1914, als der Erste Weltkrieg begann, war er gerade noch 5 Jahre alt, wurde dann 6 und hat in seiner Kindheit und in seiner Jugend sehr harte gesellschaftliche Veränderungen erlebt. Also dazu gehört der Erste Weltkrieg, dazu gehören die Ergebnisse des Vertrags von Versailles, die ja auch letzten Endes von den Nationalsozialisten aufs Übelste instrumentalisiert wurden. Dazu gehört auch die Hyperinflation 1923, die viele Menschen um ihre Sprache kamen, wirklich um alles gebracht haben, was sie besaßen. Und dazu gehört dann natürlich ganz besonders auch die Weltwirtschaftskrise. Und als 1933 die Nationalsozialisten die Macht übernommen haben, da war Otto Böttcher 25 Jahre alt. Er hatte wenig Arbeit, das wissen wir von den wenigen Arbeitsverträgen, die uns übermittelt wurden. Und er war seinen Berufen nach zu urteilen ein relativ einfacher Mann. Also er hat Bäcker gelernt und hat dann viele Jahre auch als Hilfsarbeiter gearbeitet, bis er dann bei den Junkers Motorenwerken in der Zweigstelle Köthen zum Karteiführer wurde. Das entspricht heute einer Fachkraft für Datenverarbeitung. 1935, im Oktober hat er geheiratet, im Januar 1936 kam schon seine Tochter Karin zur Welt, also relativ zeitig. Und an den Briefen lässt sich ein Stück weit erlesen, wie stark seine Desillusionierung eingesetzt hat, bis er dann schließlich vermisst wurde. Und wir können heute nicht sagen, ist er gefallen, ist er erfroren, ist er verhungert, ist er in Gefangenschaft geraten. Das alles wissen wir nicht.
2: Der Inhalt der Papiere befasst sich nicht so wie erwartet von den Kampfhandlungen, sondern mehr um seine Gedanken und Gefühle. Er teilt seiner Frau per Post mit, wie sehr er seine Familie vermisst, was ihn gerade beschäftigt oder zu welchem Weltbild er steht. Dies gibt einen neuen Einblick in die Zeit des Nationalsozialismus in Deutschland. Bei der Lesung erzählt Christine Friedrich, Geschäftsführerin der Köthen Kultur und Marketing GmbH, über Otto Böttcher und berichtete über den Weg von den Briefen in das Museum. Zudem werden seine persönlichen Briefe von Schauspieler Roman Welzin aus dem Anhaltischen Theater Dessau vorgelesen. Der Eintritt war kostenfrei und jegliches Alter war willkommen.
3: Die Veranstaltung läuft im Rahmen der Ausstellung Gleichgeschaltet Köthen im Nationalsozialismus, die derzeit noch im Schloss ist, noch bis 12. April. Und wir haben im Rahmen der Vorbereitung dieser Ausstellung 168 Briefe bekommen von der Enkelin Otto Böttchers, die wir zum Teil schon transkribiert haben. Und aus den Briefen Otto Böttchers wird vorgelesen. Und warum wird ihm vorgelesen? Weil er sich 1939 freiwillig zur Wehrmacht gemeldet hat und dann seiner Frau ganz regelmäßig geschrieben hat, aus der Ausbildung und später dann aus Frankreich und am Ende.

0: auch aus der Nähe von Stalingrad, wo er seit dem 5. Januar 1943 vermisst wurde.
1: Ottos Briefe hatte seine Enkelin behutsam im Besitz, bevor sie 2024 diese dann an das Museum übergab. Dort werden sie schon seit 2 Jahren sicher aufgehoben und für Gäste zur Schau gestellt. Wer also selber Interesse hat, kann vorbeikommen und die Exemplare selber begutachten. Im neuen Rathaus der Lutherstadt zog am 15. April eine neue Kunstausstellung ein. Rund 7 Monate lang sollen über 3 Etagen die Werke aus der gemeinsamen Ausstellung Kunstdialoge präsentiert werden. Künstlerin Elena Geseleva-Arendt und ihre 9 Schüler entwarfen die Arbeiten in der 4-jährigen Lerntätigkeit an der Kreisvolkhochschule Wittenberg und stellten sie so zum ersten Mal zur Schau. Sowohl waren eigene Werke der Künstlerin aus ihrer Serie Goldland bei der Ausstellung enthalten. In den Semestern wurden die Grundlagen der klassischen Kunstausbildung erarbeitet. So war die Präsentation von Modellzeichnungen, Stillleben, Farbtheorie und anderen Techniken wie Grafik, Aquarell und Acryl geprägt.
2: Eigentlich unsere Ausstellung zeigt mehr unsere Bilder, die in Unterrichtsstunden entstanden sind. Deswegen sind sie natürlich ganz unterschiedlich. Und diese Stufen, ja, erstmal selbst etwas zeichnen und dann vielleicht etwas kopieren. Wir haben solche immer welche Bilder kopiert von alten Meistern und dann in Impressionisten und Postimpressionisten, das finde ich sehr wichtig. Und deswegen sind sie natürlich ganz unterschiedlich. Und nicht alle, aber einige haben schon eigene Stil entwickelt. Das freut mich sehr und das habe ich nur jetzt entdeckt, in dieser Ausstellung. Sonst konnte man das nicht sehen.
1: Künstlerin Geseleva Arendt führte ihr Studium von 1975 bis 1980 in St. Petersburg durch und ist Mitglied des Russischen Künstlerverbandes, der Deutschen Ex-Libris-Gesellschaft, des Künstlerverbandes Graz und des BBK Sachsen-Anhalt. Ihre Werke sind international ausgestellt und auch ausgezeichnet. Ihre Arbeiten hängen unter anderem in St. Petersburg oder im Frauenmuseum in Bonn. Außerdem war sie von 2021 bis 2025 Dozentin an der Kranach-Malschule und an der Kreisvolkhochschule Wittenberg. Ihre Schüler sind in unterschiedlichsten Bereichen aktiv, von Studiengängen wie Landschaftsarchitektur und Soziologie über die Arbeit in Workshops bis hin zu vielfältigen Tätigkeiten in anderen Kunstparten. Insgesamt sind die Künstler breit aufgestellt und in vielen Feldern vertreten.
2: Ich bin seit 2026 in Weißenfels, aber das ist nicht so weit, Gott sei Dank, von Wittenberg. Und deswegen komme ich immer wieder nach Wittenberg. Jetzt zum Beispiel auch für Projekte, die Stadt zeichnet, werde ich wieder da sein. Und auch mit meinen Schülerinnen, sie wollen unbedingt, dass ich weiter unterrichte und etwas sage und so weiter. Deswegen machen wir jetzt im Sommer auch Plenärkurs. Das heißt, wir treffen uns in Natur und zeichnen zusammen. Das wird auch ganz spannend.
1: Das bereits vergangene Projekt, eine Stadt zeichnet, Lutherstadt Wittenberg, war bereits in den vergangenen Jahren sehr erfolgreich und wurde zu einem beliebten Projekt. Das Ziel ist es, Bürger durch gemeinsames Zeichnen im Stadtraum zu verbinden und mehr Menschen für die Kunst zu begeistern.
2: Die Stadt zeichnet, finde ich, ganz großartig. Das ist wirklich eine ganz tolle Idee. Damit alle können kommen und egal wie sie zeichnen, wie Herr Assisi sagt, jeder Mensch kann lesen, schreiben und zeichnen können. Ja? Deswegen ist das sehr wichtig und eigentlich als Kinder, die Kinder alle zeichnen. Nur danach verlieren sie diese Fähigkeiten oder haben sie welche Hemmungen und denken, ach, ich kann nicht und so weiter. Und hier ist eine Möglichkeit, dann Einfach so frei zeichnen, egal ob du gut zeichnest oder nicht. Immer zusammen mit anderen Leuten, mit so vielen Interessenten zu zeichnen, ist das großartig. Und noch dazu, so kriegen wir mehr Kunstszene, Kunstbühne. Das, wir kriegen mehr, wir Künstler, professionelle Künstler, mehr Zuschauer, mehr Interesse. Dass wir, die Leute dann gehen nicht nur einkaufen, sondern sie kommen auch in diese Ausstellungen. Ja? Hier ist jetzt kein Mensch da, ja? Aber vielleicht mit Stadtzeichnen, dann kommen sie auch hierher und schauen, was andere machen. Und vielleicht kriegen sie mehr Inspirationen. Und es wird dann eigene Leben viel, viel reicher. Das, diese geistliche Entwicklung, das finde ich sehr wichtig, besonders jetzt in unseren Zeiten.
1: Die Ausstellung im Neuen Rathaus kann bis zum 13. November 2026 bei den angegebenen Zeiten besucht werden. Die Flurgalerie ist von Montag bis Donnerstag von 9 bis 18 Uhr und am Freitag von 9 bis 13 Uhr für alle Gäste geöffnet. Der Eintritt ist kostenfrei.
3: Nach Jahren des Leerstands ist in der Tolstoi-Allee in Bernburg wieder Leben eingekehrt. Wo lange Zeit kein Unterricht mehr stattfand, lernen seit Februar wieder Schülerinnen und Schüler der Förderschule Lebensweg. Das Gebäude wurde vom Salzlandkreis umfassend saniert und dient aktuell als Ausweichstandort, während am Hauptstandort weitergebaut wird. Ganz abgeschlossen sind die Arbeiten allerdings noch nicht. In einigen Bereichen wird weiterhin gebaut, modernisiert und angepasst. Beim Rundgang in der vergangenen Woche hat sich Landrat Markus Bauer gemeinsam mit der Schulleitung ein Bild vom aktuellen Stand gemacht.
4: Also ich sag mal, es ist natürlich eine echt moderne, in so einem alten Objekt, wo man so ein bisschen Nostalgie verspürt. Manche Baumittel sind noch ehemalige Holzgeländer, eine alte Holztür, die wirklich im Bestand total schick noch ist und überhaupt nicht an Zeit verloren hat. Und dann neue Baumaterialien, oder jetzt stehen wir hier in der Aula, total schick geworden, mit der Liebe zum Detail. Aber auf der anderen Seite auch ein Kunstwerk erhalten. Und das sind so bestimmte Sachen, wo ich sage, genau da macht es sich aus, wo man Fingerspitzengefühl aufzeigt, wie geht man mit kommunalen Mitteln, mit Finanzmitteln um.
3: Ein Ansatz, der nicht nur Kosten spart, sondern auch den Charakter des Gebäudes erhält. Gleichzeitig stellte die Sanierung die Verantwortlichen vor Herausforderungen, vor allem wegen der vorhandenen Bausubstanz.
4: Also hier sprechen wir von belasteten Baumaterialien, die müssten saniert werden, die müssten entsorgt werden. Also erstmal muss das Ganze entkernt werden, aufgearbeitet werden und dann sind wir natürlich an die Renovierung gegangen, Aufarbeitung der ganzen Sachen. Also das ist schon langwierig und wir sind ja noch dabei. Ich habe mir heute den Bauabschnitt angeguckt, den ersten Bauabschnitt, aber es ist natürlich für die Förderschule und die zukünftige Unterbringung von Kindern hier ein riesen Quantensprung.
3: Trotz dieser aufwendigen Vorarbeiten läuft der Schulbetrieb inzwischen stabil. Mehrere Klassen sind bereits eingezogen und weitere sollen folgen.
5: Ja, geplant ist, dass praktisch zu den Sommerferien weitere 11 Klassen umziehen. Es sind ja mittlerweile schon 7 Klassen, die hier unterrichtet werden. Dann wird der Hauptstandort praktisch erweitert. Baumziel ist ja bis Ende 27 und dann erfolgt 28 höchstwahrscheinlich nachher wieder der Rückzug von der Außenstelle hier. Und letztendlich finden wir ja helle Klassenräume, ausreichende Klassenräume vor. Wir haben eine wunderschöne Aula, die wir für Veranstaltungen, für Elternveranstaltungen, Schulveranstaltungen nutzen können und gleichzeitig auch als Speiseraum. Das sind einfach Räumlichkeiten, die wir jetzt auch bei uns am Hauptstandort gar nicht haben.
3: Gerade an einer Förderschule sind die Anforderungen an Räume besonders hoch. Neben klassischen Klassenzimmern braucht es flexible Lösungen, individuelle Rückzugsorte und eine Umgebung, die sich an die Bedürfnisse der Kinder anpasst.
5: Unsere Schüler, die haben ja nicht den klassischen Unterrichtsalltag, wie sich den meisten Menschen das so vorstellen. Wir beginnen ja ganz anders und haben auch ganz andere Unterrichtsfächer. Und wir arbeiten ja auch den Stufen Grundstufe, Mittelstufe und Berufsschulstufe. Und so rüsten sich auch die Fächer aus. Und unsere Schüler haben eben auch ganz besondere Bedarfe innerhalb des Unterrichtstages. Also da spielt Hygiene eine Rolle.

0: Selbstversorgung eine große Rolle. Die werden vor allem in lebenspraktischen Dingen unterrichtet. Und dazu braucht man eben auch Räumlichkeiten.
1: Mit der schrittweisen Inbetriebnahme des Standorts in der Tolsterallee schafft der Salzlandkreis zusätzliche Kapazitäten und bessere Bedingungen für den Unterricht. Bis alle Klassen vollständig umgezogen sind, wird aber weiter gebaut, parallel zum laufenden Schulbetrieb.

0: zwei der Top-Teams aus der Verbandsliga Sachsen-Anhalt trafen am 24. April zum Derby-Spiel aufeinander. Im Jahnstadion empfing der 1. FC Bitterfeld-Wolfen den SV Dessau 05. In der Tabelle trennte die beiden vor der Partie nur ein Punkt. Die Hausherren konnten jedoch etwas selbstsicherer auftreten. Immerhin gewannen sie die letzten drei Spiele gegen die 05er. Und die Bivos sind hier auch zunächst präsenter und aktiver vom gegnerischen Tor. In der 14. Minute bekommt Paul Günther den Ball in guter Position, der Volley aber noch stark geblockt von Alex Soblowski. Kurz danach auch die Dessauer mal mit einem Vorstoß. Niklas Miet mit dem hohen Ball auf Elia Friebe. Der behauptet sich gut gegen mehrere Gegenspieler, wird aber auch nicht wirklich angegangen. Er kann in die Mitte passen, entscheidet sich aber für den Abschluss und der sitzt. Der Schuss aufs kurze Eck überrascht Tom Herrmann im Kasten der Bivos. Die Führung für die Jungs in den roten Trikots kommt hier etwas aus dem Nichts. Bereits das 24. Saisontor von Dessaus Topstürmer Friebe. Danach dann aber erst einmal wieder die Gastgeber am Drücker. Eine Ecke wird von Niklas Hardaschik auf Georg Böhme verlängert, der den Ball nicht aufs Tor kriegt. Riesenchance für den Ausgleich, auch Sebastian Bark stand da noch einschussbereit neben Böhme. Wir befinden uns mittlerweile in der 30. Spielminute. Das Team von Per Rosemeier versucht über die linke Außenseite. Sebastian Bark auf Kirilo Chalushin. Der hat viel Platz und einen guten Antritt. Der Pass in die Mitte, Martin Ludwig lässt durch und Tom Gründling netzt ein. Der Ausgleich für die Hausherren nach einer halben Stunde. Sonst passiert nicht mehr allzu viel Interessantes im ersten Durchgang. Und auch in der zweiten Hälfte bleibt die Begegnung relativ unaufgeregt. Die Bitterfeld-Wolfner hier und da mit einer Torannäherung. Jedoch wirklich gefährlich wird davon zunächst nichts. Bis in die 73. Minute. Hannes Erhardt steckt durch auf Martin Ludwig, dessen Schuss jedoch knapp am Tor vorbeigeht. Und auch gleich im Anschluss die 05er im Vorwärtsgang. Elia Friebe zu Tobias Berndt, der kann sich im Zweikampf durchsetzen und bringt den Ball in die Mitte auf Mika von Zansen, aber auch der 19-Jährige trifft das Tor knapp nicht. Riesenchancen für beide Teams. In der 80. Minute ein Freistoß für die Gäste. Elia Friebe tritt den, die Mauer der Bivos fälscht ab und der Ball zappelt im Netz. Mit etwas Glück hier der erneute Führungstreffer für die Mannschaft aus der Bauhausstadt. Für Friebe Ligator Nummer 25. Wahnsinn, was der für eine Saison spielt. Und der kann nicht nur Tore schießen, sondern auch vorbereiten. Nur drei Minuten später ein langer Ball auf Friebe. Der hat das Auge für Tobias Berndt in der Mitte. Die Hausherren können nicht richtig klären und Berndt erhöht auf 3:1 für Dessau. Ist das schon die Vorentscheidung? Die Gäste machen weiter Druck. Marcio Pellchen hat kurz vor Schluss noch den vierten Dessauer Treffer auf dem Fuß. Toller Schuss, das Aluminium rettet Bitterfeld-Wolfen. Die letzte Aktion dann noch von den Jungs in Blau. Der Schuss von Kirilo Chalushin, aber kein Problem für 05-Keeper Nico Becker. Und dann ist Schluss. Nach einer umkämpften Verbandsliga-Partie kann der SV Dessau 05 das Derby mit 3:1 für sich entscheiden.
1: Ja, es war ein durchwachsenes Spiel. Wir hatten ein bisschen weniger Ballbesitz, aber ja, wir machen halt unsere Chancen. Das hat Bivo nicht so richtig geschafft. Da hatten wir erste Halbzeit ein bisschen Glück. Gehen dann einzeln in Führung. Die machen dann

0: verdient, das 1-1. Und dann ja, hat man nach ungefähr 60, 70 Minuten eine gute Fitness und haben dann auch das Spiel oder die drei Punkte mit nach Dessau genommen.
1: Wir kontrollieren vor allen Dingen die erste Halbzeit. Wir waren gallier, wir waren griffiger, wir waren super drin von Anfang an im Spiel. Dessau kommt geführt das erste Mal über die Mittellinie, macht es 1-0. Das ist dann im Fußball so. Wir bleiben, und das war heute positiv, wir bleiben trotzdem bei unserer Idee, Fußball zu spielen. Wir kontrollieren das Spiel, wir haben den Sechserraum überragend bespielt, machen dann auch das verdiente 1-1. Ja, wir haben viel Platz im Zentrum gehabt. Ich glaube, in der letzten Instanz hätten wir es ein paar Mal besser ausspielen können. Dann wird es für Dessau noch ein bisschen schwieriger. Und so haben wir bis zur Viererkette oder in den Zwischenraum gut kombiniert, aber sind dann nicht so immer durchgekommen, wie wir das wollten. Am Ende ist es dann, ja, bis zur 80. Minute bleibe ich dabei, sind wir die bessere Mannschaft. Ist dann ein Freistoß. Für mich gibt es einen Spieler, der einen Unterschied gemacht hat, der Rücknummer 18 gehabt. Und dann Glückwünsche nach Dessau. Wir waren nicht in der Lage, das Ergebnis positiv zu gestalten, obwohl wir in allen anderen Dingen meiner Meinung nach besser waren.
2: Für den SV Dessau 05 steht nun ein Heimspiel am 2. Mai gegen den VfB Merseburg auf dem Plan. Für den 1. FC Bitterfeld-Wolfen ist am 30. April gleich wieder Derby-Zeit angesagt. Beim Stadtderby trifft man auf die SG Rot-Weiß-Thalheim. Anpfiff im Jahnstadion ist um 18.30 Uhr.
3: Wally Day wird 25. Wolfens Freizeitbad hatte am Wochenende ihr 25. Jubiläum und das musste natürlich auch gefeiert werden. Am Samstagvormittag versammelten sich Wegbegleiter des Schwimmbades, um einmal mehr auf die vergangenen Jahre zurückzublicken. Begonnen hat das Ganze aber sogar schon im vergangenen Jahrtausend, wie uns die ehemalige Oberbürgermeisterin Petra Wüst erzählt. Eigentlich war das Bad als Gemeinschaftsprojekt zwischen vielen verschiedenen Nachbarstädten geplant. Dazu kam es aber dank Schwierigkeiten in der Mittel- und Ortsfindung nicht. Trotzdem wollte man das Projekt unbedingt umsetzen.
4: Ja, muss man vielleicht ein bisschen in der Geschichte anfangen. Bitterfeld hatte ja drei Bäder. Das Stadtbad, dann die Volksschwimmhalle, jetzt Deininger oder damals auch schon der Name gewechselt und das sogenannte IG-Bad. Wolfen hatte das Aquabad. Ja, die Badeanstalt von 1922, mit der Wende natürlich, alles konnte nicht mehr betrieben werden. Also blieb bloß noch die Schwimmhalle Hans Deininger. Ja, nun hat Herr Born gesagt, das geht doch nicht. Wolfen hatte ja damals ganz viele Einwohner noch. Wir brauchen ein Bad. So, was machen wir jetzt? Ja, dann hat man versucht, über eine geförderte Maßnahme, ABM, und da ist ja die Brücke in Wolfen schon gebaut worden, die Eisenbahnbrücke mit so einer Maßnahme, was ja wunderbar geklappt hat. Also hat man gesagt, das versuchen wir jetzt. Es ist auch genehmigt worden mit 18 Millionen. Und man kann ja nur immer wieder sagen, die Zeit durfte nicht überzogen werden und das Geld durfte nicht überzogen werden. Und es hat geklappt. Also es hat alles gut geklappt. Das Wolle-Idee konnte besetzt werden. Die Bürger konnten hingehen. Und es war natürlich ein Riesenzuspruch, ja, weil man so ein Bad ja hier in der näheren Umgebung nicht hatte. Und es gab viele Besucher und alle fanden es gut. Dann hat man den Namen noch gesucht, der ja heute noch da ist, das Wolle-Idee. Die Bürger konnten mitmachen und konnten den Namen suchen. Also es war eine schöne, runde Sache.
3: Die Finanzierung durch ABM-Vergaben seien wohl für ein Schwimmbad in Deutschland einmalig. Es war also kein leichtes, so einen Ort zu erschaffen. Mit der Eröffnung hielten die Probleme jedoch leider nicht an. Erst in den letzten Jahren kam es zu einer zwischenzeitlichen Schließung, jedoch wegen äußeren Einflüssen.
5: Dann kamen halt äußere Einflüsse wie die benannte Corona-Krise, wo viele Vorschriften auf uns natürlich zukamen, wo die Abstände eingehalten werden, Wasser und Co. Das hat natürlich Einbrüche dann erheblich entstehen lassen. Ging ja bis zum Schulschwimmen rein, dass wir es nicht durchführen konnten drüben und hier auch dann. Also das war schon wirklich eine schwierige Zeit. Ja, und dann unmittelbar folgte ja tatsächlich schon die Ukraine-Krise im Februar 2022. Und das Explodieren der Versorgerpreise und damit der Großhandelspreise haben natürlich auch erhebliche Einflüsse dann gehabt auf das Bäder hier. Wir haben über 50% Energiekosten hier im Bad. Das ist ja über 1 Million Euro pro Jahr kostet das. Und insofern auch Defizit 1 Million pro Jahr. Und das musste getragen werden. Und das explodiert dann natürlich in einem Zeitraum, wo die Energiekosten so enorm nach oben sprangen. Aber wir haben das gut abgefedert und sind jetzt auch langfristig eingekauft. Insofern ist jetzt die Iran-Krise bei uns nicht irrelevant.
3: Trotz dieser unerwarteten Schwierigkeiten schaffte das Woliday es immer wieder auf den Füßen zu landen. Auch die Besucherinnen und Besucher bleiben diesem Bad treu.
5: Absolut wieder auf dem Niveau vor Ukraine-Krise, vor Covid. Also sehr stabile Besucherzahlen, auch aus dem Umland kommen die Leute zu uns. Und ja, da sind wir schon auch sehr froh drüber.
3: Trotz seiner langen Geschichte sieht das Woliday immer noch wie neu aus. An der Technik und den Besuchern hat sich aber einiges verändert. Um mit diesen Veränderungen mitzuhalten, wird nun mit einer Fördersumme von über 9 Millionen Euro nun das Schwimmbad erweitert. Hierbei handelt es sich überwiegend um einen komplett neuen Außenbereich.
6: Und da kamen uns die Kohlestrukturförderungsprojekte total entgegen, denn wir haben das umgehend eingereicht und haben erreicht, dass wir einen Förderbescheid bekommen haben für das Vitalzentrum. Das Vitalzentrum selber besteht aus einem Leerschwimmbad mit verstellbarem Boden, sodass man die für verschiedenste Zwecke nutzen kann. Ergänzt durch eine Außensauna, eine große Außensauna mit Sanitäranlagen zusätzlichen für das Woliday und mit Ruheräumen. Sodass da eigentlich neben dem bestehenden Woliday ein in sich geschlossenes zweites System hier auf dem Gelände entsteht, das aber eine gute Ergänzung darstellen wird, was die Besucherzahlen betrifft.
3: Man wolle aufgrund des demografischen Wandels stärker auf die älteren Besucher eingehen und mehr Aktionen und Angebote für sie schaffen. Nach 3,5 Jahren Planung und Fördermittelbeschaffung kann nun endlich mit dem Bau angefangen werden. Dieser soll aber schon 2028 fertiggestellt werden. Für Besucherinnen und Besucher gibt es hierbei größtenteils keine Einschränkungen. Das Bad bleibt weiterhin geöffnet, nur im Außenbereich wird gebaut. Trotz den Blicken in Zukunft und Vergangenheit steht an diesem Tag der Spaß im Mittelpunkt. Zur Geburtstagsfeier hat sich das Woliday-Team viele besondere Aktionen ausgedacht. Ein aufblasbarer Parcours, ein Bodypainting-Wettbewerb und weitere Überraschungen warteten auf die Besucher. Das alles natürlich ohne weiteren Aufpreis. Alles Gute zum Geburtstag, Woliday, und auf weitere gute 25 Jahre.
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2: Nach Köthen wurde in das Veranstaltungszentrum etwas informierende Stadtgeschichte gebracht. Im Rahmen der Sonderausstellung Gleichgeschaltet Köthen im Nationalsozialismus in den Museen im Schloss traf man sich um 16 Uhr zu einer Lesung über die historische Person Otto Böttcher. Er war Soldat aus der Zeit des Zweiten Weltkrieges und vermutliches Mitglied der NSDAP. Während seiner Zeit bei der Wehrmacht schrieb Böttcher viele Briefe an seine Frau Elsbeth, bis er nach seinem letzten vom 5. Januar 1943 verschwand.
3: Also Otto Böttcher ist 1908 geboren und 1914, als der Erste Weltkrieg begann, war er gerade noch 5 Jahre alt, wurde dann 6 und hat in seiner Kindheit und in seiner Jugend sehr harte gesellschaftliche Veränderungen erlebt. Also dazu gehört der Erste Weltkrieg, dazu gehören die Ergebnisse des Vertrags von Versailles, die ja auch letzten Endes von den Nationalsozialisten aufs Übelste instrumentalisiert wurden. Dazu gehört auch die Hyperinflation 1923, die viele Menschen um ihre Sprache kamen, wirklich um alles gebracht haben, was sie besaßen. Und dazu gehört dann natürlich ganz besonders auch die Weltwirtschaftskrise. Und als 1933 die Nationalsozialisten die Macht übernommen haben, da war Otto Böttcher 25 Jahre alt. Und er hatte wenig Arbeit, das wissen wir von den wenigen Arbeitsverträgen, die uns übermittelt wurden. Und er war seinen Briefen nach zu urteilen ein relativ einfacher Mann. Also er hat Bäcker gelernt und hat dann viele Jahre auch als Hilfsarbeiter gearbeitet, bis er dann bei den Junkers Motorenwerken in der Zweigstelle Köthen zum Karteiführer wurde. Das entspricht heute einer Fachkraft für Datenverarbeitung. 1935, im Oktober hat er geheiratet, im Januar 1936 kam schon seine Tochter Karin zur Welt, also relativ zeitig. Und an den Briefen lässt sich ein Stück weit erlesen, wie stark seine Desillusionierung eingesetzt hat, bis er dann schließlich vermisst wurde. Und wir können heute nicht sagen, ist er gefallen, ist er erfroren, ist er verhungert, ist er in Gefangenschaft geraten. Das alles wissen wir nicht.
2: Der Inhalt der Papiere befasst sich nicht so wie erwartet von den Kampfhandlungen, sondern mehr um seine Gedanken und Gefühle. Er teilt seiner Frau per Post mit, wie sehr er seine Familie vermisst, was ihn gerade beschäftigt oder zu welchem Weltbild er steht. Dies gibt einen neuen Einblick in die Zeit des Nationalsozialismus in Deutschland. Bei der Lesung erzählt Christine Friedrich, Geschäftsführerin der Köthen Kultur und Marketing GmbH, über Otto Böttcher und berichtete über den Weg von den Briefen in das Museum. Zudem werden seine persönlichen Briefe von Schauspieler Roman Welzin aus dem Anhaltischen Theater Dessau vorgelesen. Der Eintritt war kostenfrei und jegliches Alter war.

0: Willkommen.
1: Die Veranstaltung läuft im Rahmen der Ausstellung Gleichgeschaltet, Köthen im Nationalsozialismus, die derzeit noch im Schloss ist, noch bis 12. April. Und wir haben im Rahmen der Vorbereitung dieser Ausstellung 168 Briefe bekommen von der Enkelin Otto Böttchers, die wir zum Teil schon transkribiert haben. Und aus den Briefen Otto Böttchers wird vorgelesen. Und warum wird ihm vorgelesen? Weil er sich 1939 freiwillig zur Wehrmacht gemeldet hat und dann seiner Frau ganz regelmäßig geschrieben hat, aus der Ausbildung und später dann aus Frankreich und am Ende auch aus der Nähe von Stalingrad, wo er seit dem 5. Januar 1943 vermisst wurde.
0: Ottos Briefe hatte seine Enkelin behutsam im Besitz, bevor sie 2024 diese dann an das Museum übergab. Dort werden sie schon seit 2 Jahren sicher aufgehoben und für Gäste zur Schau gestellt. Wer also selber Interesse hat, kann vorbeikommen und die Exemplare selber begutachten. Im neuen Rathaus der Lutherstadt zog am 15. April eine neue Kunstausstellung ein. Rund 7 Monate lang sollen über 3 Etagen die Werke aus der gemeinsamen Ausstellung Kunstdialoge präsentiert werden. Künstlerin Elena Geseleva-Arendt und ihre 9 Schüler entwarfen die Arbeiten in der 4-jährigen Lerntätigkeit an der Kreisfolkhochschule Wittenberg und stellten sie so zum ersten Mal zur Schau. Sowohl waren eigene Werke der Künstlerin aus ihrer Serie Goldland bei der Ausstellung enthalten. In den Semestern wurden die Grundlagen der klassischen Kunstausbildung erarbeitet. So war die Präsentation von Modellzeichnungen, Stillleben, Farbtheorie und anderen Techniken wie Grafik, Aquarell und Acryl geprägt.
2: Eigentlich unsere Ausstellung zeigt mehr unsere Bilder, die im Unterricht Stunden entstanden sind. Deswegen sind sie natürlich ganz unterschiedlich. Und diese Stufen, ja, erstmal selbst etwas zeichnen und dann vielleicht etwas kopieren. Wir haben solche immer welche Bilder kopiert von alten Meistern und dann Impressionisten und Postimpressionisten. Das finde ich sehr wichtig. Und deswegen sind sie natürlich ganz unterschiedlich. Und einige haben schon eigene Stil entwickelt. Das freut mich sehr. Und das habe ich nur jetzt entdeckt, in dieser Ausstellung. Sonst konnte man das nicht sehen.
0: Künstlerin Giseleva Arendt führt ihr Studium von 1975 bis 1980 in St. Petersburg durch und ist Mitglied des Russischen Künstlerverbandes, der Deutschen Ex-Libris-Gesellschaft, des Künstlerverbandes Graz und des BBK Sachsen-Anhalt. Ihre Werke sind international ausgestellt und auch ausgezeichnet. Ihre Arbeiten hängen unter anderem in St. Petersburg oder im Frauenmuseum in Bonn. Außerdem war sie von 2021 bis 2025 Dozentin an der Kranach-Malschule und an der Kreisfolkhochschule Wittenberg. Ihre Schüler sind in unterschiedlichsten Bereichen aktiv, von Studiengängen wie Landschaftsarchitektur und Soziologie über die Arbeit in Workshops bis hin zu vielfältigen Tätigkeiten in anderen Kunstparten. Insgesamt sind die Künstler breit aufgestellt und in vielen Feldern vertreten.
2: Ich bin seit 2026 in Weißenfels, aber das ist nicht so weit, Gott sei Dank, von Wittenberg. Und deswegen komme ich immer wieder nach Wittenberg. Jetzt zum Beispiel auch für Projekte, die Stadt zeichnet, werde ich wieder da sein. Und auch mit meinen Schülerinnen, sie wollen unbedingt, dass ich weiter unterrichte und etwas sage und so weiter. Deswegen machen wir jetzt im Sommer auch Plenärkurs. Das heißt, wir treffen uns in Natur und zeichnen zusammen. Das wird auch ganz spannend.
0: Das bereits vergangene Projekt Eine Stadt zeichnet, Lutherstadt Wittenberg, war bereits in den vergangenen Jahren sehr erfolgreich und wurde zu einem beliebten Projekt. Das Ziel ist es, Bürger durch gemeinsames Zeichnen im Stadtraum zu verbinden und mehr Menschen für die Kunst zu begeistern.

0: Die Stadt zeichnet, finde ich, ganz großartig. Das ist wirklich eine ganz tolle Idee. Damit alle können kommen und egal wie sie zeichnen, wie Herr Assisi sagt, jeder Mensch kann lesen, schreiben und zeichnen können. Ja? Deswegen ist das sehr wichtig. Und eigentlich als Kinder, die Kinder alle zeichnen. Nur danach verlieren sie diese Fähigkeiten oder haben sie welche Hemmungen und denken, ach, ich kann nicht und so weiter. Und hier ist eine Möglichkeit, dann
1: werden aufgearbeitet werden und dann sind wir natürlich an die Renovierung gegangen, Aufarbeitung der ganzen Sachen. Also das ist schon langwierig und wir sind ja noch dabei. Ich habe mir heute den Bauabschnitt angeguckt, den ersten Bauabschnitt. Aber es ist natürlich für die Förderschule und die zukünftige Unterbringung von Kindern hier ein riesen Quantensprung.
2: Trotz dieser aufwendigen Vorarbeiten läuft der Schulbetrieb inzwischen stabil. Mehrere Klassen sind bereits eingezogen und weitere sollen folgen.
3: Ja, geplant ist, dass praktisch zu den Sommerferien weitere 11 Klassen umziehen. Es sind ja mittlerweile schon 7 Klassen, die hier unterrichtet werden. Dann wird der Hauptstandort praktisch erweitert. Baumziel ist ja bis Ende 27 und dann erfolgt 28 höchstwahrscheinlich nachher wieder der Rückzug von der Außenstelle hier. Und letztendlich finden wir ja helle Klassenräume, ausreichende Klassenräume vor. Wir haben eine wunderschöne Aula, die wir für Veranstaltungen, für Elternveranstaltungen, Schulveranstaltungen nutzen können und gleichzeitig auch als Speiseraum. Das sind einfach Räumlichkeiten, die wir jetzt auch bei uns am Hauptstandort gar nicht haben.
2: Gerade an einer Förderschule sind die Anforderungen an Räume besonders hoch. Neben klassischen Klassenzimmern braucht es flexible Lösungen, individuelle Rückzugsorte und eine Umgebung, die sich an die Bedürfnisse der Kinder anpasst.
3: Unsere Schüler, die haben ja nicht den klassischen Unterrichtsalltag, wie sich den meisten Menschen das so vorstellen. Wir beginnen ja ganz anders und haben auch ganz andere Unterrichtsfächer. Und wir arbeiten ja auch den Stufen Grundstufe, Mittelstufe und Berufsschulstufe. Und so rüsten sich auch die Fächer aus. Und unsere Schüler haben eben auch ganz besondere Bedarfe innerhalb des Unterrichtstages. Also da spielt Hygiene eine Rolle, Selbstversorgung eine große Rolle. Die werden vor allem in lebenspraktischen Dingen unterrichtet und dazu braucht man eben auch Räumlichkeiten.
2: Mit der schrittweisen Inbetriebnahme des Standorts in der Tolstoyallee schafft der Salzlandkreis zusätzliche Kapazitäten und bessere Bedingungen für den Unterricht. Bis alle Klassen vollständig umgezogen sind, wird aber weiter gebaut, parallel zum laufenden Schulbetrieb.

zwei der Top-Teams aus der Verbandsliga Sachsen-Anhalt trafen am 24. April zum Derby-Spiel aufeinander. Im Jahnstadion empfing der 1. FC Bitterfeld-Wolfen den SV Dessau 05. In der Tabelle trennte die beiden vor der Partie nur ein Punkt. Die Hausherren konnten jedoch etwas selbstsicherer auftreten. Immerhin gewannen sie die letzten drei Spiele gegen die 05er. Und die Bivos sind hier auch zunächst präsenter und aktiver vom gegnerischen Tor. In der 14. Minute bekommt Paul Günther den Ball in guter Position, der Volley aber noch stark geblockt von Alex Soblowski. Kurz danach auch die Dessauer mal mit einem Vorstoß. Niklas Miet mit dem hohen Ball auf Elia Friebe. Der behauptet sich gut gegen mehrere Gegenspieler, wird aber auch nicht wirklich angegangen. Er kann in die Mitte passen, entscheidet sich aber für den Abschluss und der sitzt. Der Schuss aufs kurze Eck überrascht Tom Herrmann im Kasten der Bivos. Die Führung für die Jungs in den roten Trikots kommt hier etwas aus dem Nichts. Bereits das 24. Saisontor von Dessaus Topstürmer Friebe. Danach dann aber erst einmal wieder die Gastgeber am Drücker. Eine Ecke wird von Niklas Hardaschik auf Georg Böhme verletzt.

0: Engert, der den Ball nicht aufs Tor kriegt. Riesenchance für den Ausgleich. Auch Sebastian Bark stand da noch einschussbereit neben Böhme. Wir befinden uns mittlerweile in der 30. Spielminute. Das Team von Per Rosemeier versucht über die linke Außenseite. Sebastian Bark auf Kirilo Khalushin. Der hat viel Platz und einen guten Antritt. Der Pass in die Mitte, Martin Ludwig lässt durch und Tom Gründling netzt ein. Der Ausgleich für die Hausherren nach einer halben Stunde. Sonst passiert nicht mehr allzu viel Interessantes im ersten Durchgang. Und auch in der zweiten Hälfte bleibt die Begegnung relativ unaufgeregt. Die Bitterfeld-Wolfner hier und da mit einer Torannäherung. Jedoch wirklich gefährlich wird davon zunächst nichts. Bis in die 73. Minute. Hannes Erhardt steckt durch auf Martin Ludwig, dessen Schuss jedoch knapp am Tor vorbeigeht. Und auch gleich im Anschluss die 05er im Vorwärtsgang. Elia Friebe zu Tobias Berndt, der kann sich im Zweikampf durchsetzen und bringt den Ball in die Mitte auf Mika von Zansen, aber auch der 19-Jährige trifft das Tor knapp nicht. Riesenchancen für beide Teams. In der 80. Minute ein Freistoß für die Gäste. Elia Friebe tritt den, die Mauer der Bivos fälscht ab und der Ball zappelt im Netz. Mit etwas Glück hier der erneute Führungstreffer für die Mannschaft aus der Bauhausstadt. Für Friebe Ligator Nummer 25. Wahnsinn, was der für eine Saison spielt. Und der kann nicht nur Tore schießen, sondern auch vorbereiten. Nur 3 Minuten später ein langer Ball auf Friebe. Der hat das Auge für Tobias Berndt in der Mitte. Die Hausherren können nicht richtig klären und Berndt erhöht auf 3:1 für Dessau. Ist das schon die Vorentscheidung? Die Gäste machen weiter Druck. Marcio Pellchen hat kurz vor Schluss noch den 4. Dessauer Treffer auf dem Fuß. Toller Schuss, das Aluminium rettet Bitterfeld-Wolfen. Die letzte Aktion dann noch von den Jungs in Blau. Der Schuss von Kirilo Khalushin, aber kein Problem für 05-Keeper Nico Becker. Und dann ist Schluss. Nach einer umkämpften Verbandsligapartie kann der SV Dessau 05 das Derby mit 3:1 für sich entscheiden.
1: Ja, es war ein durchwachsenes Spiel. Wir hatten ein bisschen weniger Ballbesitz, aber ja, wir machen halt unsere Chancen. Das hat Bivo nicht so richtig geschafft. Da hatten wir erste Halbzeit ein bisschen Glück. Gehen dann einzeln in Führung. Die machen dann verdient das 1:1. Und dann ja, hat man nach ungefähr 60, 70 Minuten eine gute Fitness und haben dann auch das Spiel oder die 3 Punkte mit nach Dessau genommen.
2: Wir kontrollieren vor allen Dingen die erste Halbzeit. Wir waren gallier, wir waren griffiger, wir waren super drin von Anfang an im Spiel. Dessau kommt gefühlt das erste Mal über die Mittellinie, macht es 1:0. Das ist dann im Fußball so. Wir bleiben, und das war heute positiv, wir bleiben trotzdem bei unserer Idee, Fußball zu spielen. Wir kontrollieren das Spiel. Wir haben den Sechserraum überragend bespielt, machen dann auch das verdiente 1:1. Ja, wir haben viel Platz im Zentrum gehabt. Ich glaube, in der letzten Instanz hätten wir es ein paar Mal besser ausspielen können. Dann wird es für Dessau noch ein bisschen schwieriger. Und so haben wir bis zur Viererkette oder in den Zwischenraum gut kombiniert, aber sind dann nicht so immer durchgekommen, wie wir das wollten. Am Ende ist es dann, ja, bis zur 80. Minute bleibe ich dabei, sind wir die bessere Mannschaft. Es ist ein Freistoß. Für mich gibt es einen Spieler, der einen Unterschied gemacht hat, der die Rücknummer 18 gehabt. Und dann Glückwünsche nach Dessau. Wir waren nicht in der Lage, das Ergebnis positiv zu gestalten, obwohl wir in allen anderen Dingen meiner Meinung nach besser waren.
0: Für den SV Dessau 05 steht nun ein Heimspiel am 2. Mai gegen den VfB Merseburg auf dem Plan. Für den 1. FC Bitterfeld-Wolfen ist am 30. April gleich wieder Derbyzeit angesagt. Beim Stadtderby trifft man auf die SG Rot-Weiß-Thalheim. Anpfiff im Jahnstadion ist um 18.30 Uhr.
3: Wally Day wird 25. Wolfens Freizeitbad hatte am Wochenende ihr 25. Jubiläum und das musste natürlich auch gefeiert werden. Am Samstagvormittag versammelten sich Wegbegleiter des Schwimmbades, um einmal mehr auf die vergangenen Jahre zurückzublicken. Begonnen hat das Ganze aber sogar schon im vergangenen Jahrtausend, wie uns die ehemalige Oberbürgermeisterin Petra Wust erzählt. Eigentlich war das Bad als Gemeinschaftsprojekt zwischen vielen verschiedenen Nachbarstädten geplant. Dazu kam es aber dank Schwierigkeiten in der Mittel- und Ortsfindung nicht. Trotzdem wollte man das Projekt unbedingt umsetzen.
4: Ja, man muss mal vielleicht ein bisschen in der Geschichte anfangen. Bitterfeld hatte ja 3 Bäder. Das Stadtbad, dann damals die Volksschwimmhalle, jetzt Deininger oder damals auch schon der Name gewechselt und das sogenannte IG-Bad. Wolfen hatte das

0: Aquabad, ja, die Badeanstalt von 1922, mit der Wende natürlich, alles konnte nicht mehr betrieben werden. Also blieb bloß noch die Schwimmhalle Hansteininger. Ja, nun hat Herr Born gesagt, das geht doch nicht. Wolfen hatte ja damals ganz viele Einwohner noch. Wir brauchen ein Bad. So, was machen wir jetzt? Ja, dann hat man versucht über eine geförderte Maßnahme, ABM, und da ist ja die Brücke in Wolfen schon gebaut worden, die Eisenbahnbrücke mit so einer Maßnahme, was ja wunderbar geklappt hat. Also hat man gesagt, das versuchen wir jetzt. Es ist auch genehmigt worden mit 18 Millionen und man kann ja nur immer wieder sagen, die Zeit durfte nicht überzogen werden und das Geld durfte nicht überzogen werden. Und es hat geklappt. Also es hat alles gut geklappt. Das Wolle-Idee konnte besetzt werden. Die Bürger konnten hingehen. Und es war natürlich ein riesen Zuspruch, ja, weil man so ein Bad ja hier in der näheren Umgebung nicht hatte. Und es gab viele Besucher und alle fanden es gut. Dann hat man den Namen noch gesucht, der ja heute noch da ist, das Wolle-Idee. Die Bürger konnten mitmachen und konnten den Namen suchen. Also es war eine schöne, runde Sache.
1: Die Finanzierung durch ABM-Vergaben seien wohl für ein Schwimmbad in Deutschland einmalig. Es war also kein leichtes, so einen Ort zu erschaffen. Mit der Eröffnung hielten die Probleme jedoch leider nicht an. Erst in den letzten Jahren kam es zu einer zwischenzeitlichen Schließung, jedoch wegen äußeren Einflüssen.
2: Dann kamen halt äußere Einflüsse wie die benannte Corona-Krise, wo viele Vorschriften auf uns natürlich zukamen, wo die Abstände eingehalten werden, Wasser und Co. Das hat natürlich Einbrüche dann erheblich entstehen lassen. Ging ja ein bisschen Schulschwimmen rein, das wir es nicht durchführen konnten drüben und hier auch dann. Also das war schon wirklich eine schwierige Zeit. Ja, und dann unmittelbar folgte ja tatsächlich schon die Ukraine-Krise im Februar 2022. Und das Explodieren der Versorgerpreise und damit der Großhandelspreise haben natürlich auch erhebliche Einflüsse dann gehabt auf das Bäder hier. Wir haben über 50% Energiekosten hier im Bad. Das ist ja über 1 Million Euro. Pro Jahr kostet das und insofern auch Defizit 1 Million pro Jahr und das musste getragen werden und das explodierte natürlich in dem Zeitraum, wo die Energiekosten so enorm nach oben sprangen. Aber wir haben das gut abgefedert und sind jetzt auch langfristig eingekauft. Insofern ist jetzt die Iran-Krise bei uns nicht irrelevant.
1: Trotz dieser unerwarteten Schwierigkeiten schaffte das Wolle-Idee es immer wieder auf den Füßen zu landen. Auch die Besucherinnen und Besucher bleiben diesem Bad treu.
2: Absolut wieder auf dem Niveau. Vor Ukraine-Krise, vor Covid, also sehr stabile Besucherzahlen, auch aus dem Umland kommen die Leute zu uns und ja, da sind wir schon auch sehr froh drüber.
1: Trotz seiner langen Geschichte sieht das Wolle-Idee immer noch wie neu aus. An der Technik und den Besuchern hat sich aber einiges verändert. Um mit diesen Veränderungen mitzuhalten, wird nun mit einer Fördersumme von über 9 Millionen Euro nun das Schwimmbad erweitert. Hierbei handelt es sich überwiegend um einen komplett neuen Außenbereich.
3: Und da kamen uns die Kohlestrukturförderungsprojekte total entgegen, denn wir haben das umgehend eingereicht und haben erreicht, dass wir einen Förderbescheid bekommen haben für das Vitalzentrum. Das Vitalzentrum selber besteht aus einem Leerschwimmbad mit verstellbarem Boden, sodass man die für verschiedenste Zwecke nutzen kann. Ergänzt durch eine Außensauna, eine große Außensauna mit Sanitäranlagen zusätzlichen für das Wolle-Idee und mit Ruheräumen. So dass da eigentlich neben dem bestehenden Wolle-Idee ein in sich geschlossenes zweites System hier auf dem Gelände entsteht, das aber eine gute Ergänzung darstellen wird, was die Besucherzahlen betrifft.
1: Man wolle aufgrund des demografischen Wandels stärker auf die älteren Besucher eingehen und mehr Aktionen und Angebote für sie schaffen. Nach 3,5 Jahren Planung und Fördermittelbeschaffung kann nun endlich mit dem Bau angefangen werden. Dieser soll aber schon 2028 fertiggestellt werden. Für Besucherinnen und Besucher gibt es hierbei größtenteils keine Einschränkungen. Das Bad bleibt weiterhin geöffnet, nur im Außenbereich wird gebaut. Trotz den Blicken in Zukunft und Vergangenheit steht an diesem Tag der Spaß im Mittelpunkt. Zur Geburtstagsfeier hat sich das Wolle-Idee-Team viele besondere Aktionen ausgedacht. Ein aufblasbarer Parcours, ein Bodypainting-Wettbewerb und weitere Überraschungen warteten auf die Besucher. Das alles natürlich ohne weiteren Aufpreis. Alles Gute zum Geburtstag, Wolle-Idee, und auf weitere gute 25 Jahre.

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6: Nach Köthen wurde in das Veranstaltungszentrum etwas informieren.
7: Und an den Briefen lässt sich ein Stück weit erlesen, wie stark seine Desillusionierung eingesetzt hat, bis er dann schließlich vermisst wurde. Und wir können heute nicht sagen, ist er gefallen, ist er erfroren, ist er verhungert, ist er in Gefangenschaft geraten. Das alles wissen wir nicht.
6: Der Inhalt der Papiere befasst sich nicht so wie erwartet von den Kampfhandlungen, sondern mehr um seine Gedanken und Gefühle. Er teilt seiner Frau per Post mit, wie sehr er seine Familie vermisst, was ihn gerade beschäftigt oder zu welchem Weltbild er steht. Dies gibt einen neuen Einblick in die Zeit des Nationalsozialismus in Deutschland. Bei der Lesung erzählt Christine Friedrich, Geschäftsführerin der Köthen Kultur und Marketing GmbH, über Otto Böttcher und berichtete über den Weg von den Briefen in das Museum. Zudem werden seine persönlichen Briefe von Schauspieler Roman Welzin aus dem Anhaltischen Theater Dessau vorgelesen. Der Eintritt war kostenfrei und jegliches Alter war willkommen.
7: Die Veranstaltung läuft im Rahmen der Ausstellung Gleichgeschaltet. Köthen im Nationalsozialismus, die derzeit noch im Schloss ist, noch bis 12. April. Und wir haben im Rahmen der Vorbereitung dieser Ausstellung 168 Briefe bekommen von der Enkelin Otto Böttchers, die wir zum Teil schon transkribiert haben. Und aus den Briefen Otto Böttchers wird vorgelesen. Und warum wird ihm vorgelesen? Weil er sich 1999

0: 1939 freiwillig zur Wehrmacht gemeldet hat und dann seiner Frau ganz regelmäßig geschrieben hat, aus der Ausbildung und später dann aus Frankreich und am Ende auch aus der Nähe von Stalingrad, wo er seit dem 5. Januar 1943 vermisst wurde.
1: Ottos Briefe hatte seine Enkelin behutsam im Besitz, bevor sie 2024 diese dann an das Museum übergab. Dort werden sie schon seit 2 Jahren sicher aufgehoben und für Gäste zur Schau gestellt. Wer also selber Interesse hat, kann vorbeikommen und die Exemplare selber begutachten. Im neuen Rathaus der Lutherstadt zog am 15. April eine neue Kunstausstellung ein. Rund 7 Monate lang sollen über 3 Etagen die Werke aus der gemeinsamen Ausstellung Kunstdialoge präsentiert werden. Künstlerin Elena Keseleva-Arendt und ihre 9 Schüler entwarfen die Arbeiten in der 4-jährigen Lerntätigkeit an der Kreisvolkhochschule Wittenberg und stellten sie so zum ersten Mal zur Schau. Sowohl waren eigene Werke der Künstlerin aus ihrer Serie Goldland bei der Ausstellung enthalten. In den Semestern wurden die Grundlagen der klassischen Kunstausbildung erarbeitet. So war die Präsentation von Modellzeichnungen, Stillleben, Farbtheorie und anderen Techniken wie Grafik, Aquarell und Acryl geprägt.
2: Eigentlich unsere Ausstellung zeigt mehr unsere Bilder, die in Unterrichtsstunden entstanden sind. Deswegen sind sie natürlich ganz unterschiedlich. Und diese Stufen, ja, erstmal selbst etwas zeichnen und dann vielleicht etwas kopieren. Wir haben solche immer welche Bilder kopiert von alten Meistern und dann Impressionisten und Postimpressionisten. Das finde ich sehr wichtig. Und deswegen sind sie natürlich ganz unterschiedlich. Einige haben schon eigenen Stil entwickelt. Das freut mich sehr. Und das habe ich nur jetzt entdeckt, in dieser Ausstellung. Sonst konnte man das nicht sehen.
1: Künstlerin Keseleva Arendt führt ihr Studium von 1975 bis 1980 in St. Petersburg durch und ist Mitglied des Russischen Künstlerverbandes, der Deutschen Ex-Libris-Gesellschaft, des Künstlerverbandes Graz und des BBK Sachsen-Anhalt. Ihre Werke sind international ausgestellt und auch ausgezeichnet. Ihre Arbeiten hängen unter anderem in St. Petersburg oder im Frauenmuseum in Bonn. Außerdem war sie von 2021 bis 2025 Dozentin an der Kranach-Malschule und an der Kreisvolkhochschule Wittenberg. Ihre Schüler sind in unterschiedlichsten Bereichen aktiv, von Studiengängen wie Landschaftsarchitektur und Soziologie über die Arbeit in Workshops bis hin zu vielfältigen Tätigkeiten in anderen Kunstparten. Insgesamt sind die Künstler breit aufgestellt und in vielen Feldern vertreten.
2: Ich bin seit 2026 in Weißenfels, aber das ist nicht so weit, Gott sei Dank, von Wittenberg. Und deswegen komme ich immer wieder nach Wittenberg. Jetzt zum Beispiel auch für Projekte, die Stadt zeichnet, werde ich wieder da sein. Und auch mit meinen Schülerinnen, sie wollen unbedingt, dass ich weiter unterrichte und etwas sage und so weiter. Deswegen machen wir jetzt im Sommer auch Plenärkurs. Das heißt, wir treffen uns in Natur und zeichnen zusammen. Das wird auch ganz spannend.
1: Das bereits vergangene Projekt, eine Stadt zeichnet, Lutherstadt Wittenberg, war bereits in den vergangenen Jahren sehr erfolgreich und wurde zu einem beliebten Projekt. Das Ziel ist es, Bürger durch gemeinsames Zeichnen im Stadtraum zu verbinden und mehr Menschen für die Kunst zu begeistern.
2: Die Stadt zeichnet, finde ich, ganz großartig. Das ist wirklich eine ganz tolle Idee. Damit alle können kommen und egal wie sie zeichnen, wie Herr Assisi sagt, jeder Mensch kann lesen, schreiben und zeichnen. können. Ja? Deswegen ist das sehr wichtig. Und eigentlich als Kinder, die Kinder alle zeichnen. Nur danach verlieren sie diese Fähigkeiten oder haben sie welche Hemmungen und denken, ach, ich kann nicht und so weiter. Und hier ist eine Möglichkeit dann, einfach so frei zeichnen, egal ob du gut zeichnest oder nicht. Immer zusammen mit anderen Leuten, mit so vielen Interessenten zu zeichnen, ist das großartig. Und noch dazu, so kriegen wir mehr Kunstszene, Kunstbühne. Das, wir kriegen mehr, wir Künstler, professionelle Künstler, mehr Zuschauer, mehr Interesse, dass wir, die Leute dann gehen nicht nur einkaufen, sondern sie kommen auch in diese Ausstellungen, ja, hier ist jetzt kein Mensch da, ja, aber vielleicht mit Stadtzeichnen, dann kommen sie auch hierher und schauen, was andere machen und vielleicht kriegen sie mehr Inspirationen und es wird dann eigene Leben viel, viel reicher, dass diese geistliche Entwicklung, das finde ich sehr wichtig, besonders jetzt in unseren Zeiten.
1: Die Ausstellung im Neuen Rathaus kann bis zum 13. November 2026 bei den angegebenen Zeiten besucht werden. Die Flurgalerie ist von Montag bis Donnerstag von 9 bis 18 Uhr und am Freitag von 9 bis 13 Uhr für alle Gäste geöffnet. Der Eintritt ist kostenfrei.
3: Nach Jahren des Leerstands ist in der Tolstoi-Allee in Bernburg wieder Leben eingekehrt. Wo lange Zeit kein Unterricht mehr stattfand, lernen seit Februar wieder Schülerinnen und Schüler der Förderschule Lebensweg. Das Gebäude wurde vom Salzlandkreis umfassend saniert und dient aktuell als Ausweichstandort, während am Hauptstandort weitergebaut wird. Ganz abgeschlossen sind die Arbeiten allerdings noch nicht. In einigen Bereichen wird weiterhin gebaut, modernisiert und angepasst. Beim Rundgang in der vergangenen Woche hat sich Landrat Markus Bauer gemeinsam mit der Schulleitung ein Bild vom aktuellen Stand gemacht.
4: Also ich sag mal, es ist natürlich eine echt moderne, in so einem alten Objekt, wo man so ein bisschen Nostalgie verspürt. Manche Baumittel sind noch ehemalige Holzgeländer, eine alte Holztür, die wirklich im Bestand total schick noch ist und überhaupt nicht an Zeit verloren hat. Und dann neue Baumaterialien, oder jetzt stehen wir hier in der Aula, total schick geworden, mit der Liebe zum Detail. Aber auf der anderen Seite auch ein Kunstwerk erhalten. Und das sind so bestimmte Sachen, wo ich sage, genau da macht es sich aus, wo man Fingerspitzengefühl aufzeigt, wie geht man mit kommunalen Mitteln, mit Finanzmitteln um.
3: Ein Ansatz, der nicht nur Kosten spart, sondern auch den Charakter des Gebäudes erhält. Gleichzeitig stellte die Sanierung die Verantwortlichen vor Herausforderungen, vor allem wegen der vorhandenen Bausubstanz.
4: Also hier sprechen wir von belasteten Baumaterialien, die müssten saniert werden, die müssten entsorgt werden. Also erstmal müsste das Ganze entkernt werden, aufgearbeitet werden und dann sind wir natürlich an die Renovierung gegangen, Aufarbeitung und ganzen Sachen. Also das ist schon langwierig und wir sind ja noch dabei. Ich habe mir heute den Bauabschnitt angeguckt, den ersten Bauabschnitt, aber es ist natürlich für die Förderschule und die zukünftige Unterbringung von Kindern hier ein riesen Quantensprung.
3: Trotz dieser aufwendigen Vorarbeiten läuft der Schulbetrieb inzwischen stabil. Mehrere Klassen sind bereits eingezogen und weitere sollen folgen.
5: Ja, geplant ist, dass praktisch zu den Sommerferien weitere 11 Klassen umziehen. Es sind ja mittlerweile schon 7 Klassen, die hier unterrichtet werden. Dann wird der Hauptstandort praktisch erweitert. Baumziel ist ja bis Ende 27 und dann erfolgt 28 höchstwahrscheinlich nachher wieder der Rückzug von der Außenstelle hier. Und letztendlich finden wir ja helle Klassenräume, ausreichende Klassenräume vor. Wir haben eine wunderschöne Aula, die wir für Veranstaltungen, für Elternveranstaltungen, Schulveranstaltungen nutzen können und gleichzeitig auch als Speiseraum. Das sind einfach Räumlichkeiten, die wir jetzt auch bei uns am Hauptstandort gar nicht haben.
3: Gerade an einer Förderschule sind die Anforderungen an Räume besonders hoch. Neben klassischen Klassenzimmern braucht es flexible Lösungen, individuelle Rückzugsorte und eine Umgebung, die sich an die Bedürfnisse der Kinder anpasst.
5: Unsere Schüler, die haben ja nicht den klassischen Unterrichtsalltag, wie sich den meisten Menschen das so vorstellen. Wir beginnen ja ganz anders und haben auch ganz andere Unterrichtsfächer. Und

0: Und wir arbeiten ja auch den Stufen Grundstufe, Mittelstufe und Berufsschulstufe und so richten sich auch die Fächer aus. Und unsere Schüler haben eben auch ganz besondere Bedarfe innerhalb des Unterrichtstages. Also da spielt Hygiene eine Rolle, Selbstversorgung eine große Rolle. Die werden vor allem lebenspraktischen Dingen unterrichtet und dazu braucht man eben auch Räumlichkeiten.
1: Mit der schrittweisen Inbetriebnahme des Standorts in der Tolstoyallee schafft der Salzlandkreis zusätzliche Kapazitäten und bessere Bedingungen für den Unterricht. Bis alle Klassen vollständig umgezogen sind, wird aber weiter gebaut, parallel zum laufenden Schulbetrieb.

0: zwei der Top-Teams aus der Verbandsliga Sachsen-Anhalt trafen am 24. April zum Derby-Spiel aufeinander. Im Jahnstadion empfing der 1. FC Bitterfeld-Wolfen den SV Dessau 05. In der Tabelle trennte die beiden vor der Partie nur ein Punkt. Die Hausherren konnten jedoch etwas selbstsicherer auftreten. Immerhin gewannen sie die letzten drei Spiele gegen die 05er. Und die Bivos sind hier auch zunächst präsenter und aktiver vom gegnerischen Tor. In der 14. Minute bekommt Paul Günther den Ball in guter Position, der Volley aber noch stark geblockt von Alex Soblowski. Kurz danach auch die Dessauer mal mit Note. Hannes Erhardt steckt durch auf Martin Ludwig, dessen Schuss jedoch knapp am Tor vorbeigeht. Und auch gleich im Anschluss die 05er im Vorwärtsgang. Elia Friebe zu Tobias Berndt, der kann sich im Zweikampf durchsetzen und bringt den Ball in die Mitte auf Mika von Zansen, aber auch der 19-Jährige trifft das Tor knapp nicht. Riesenchancen für beide Teams. In der 80. Minute ein Freistoß für die Gäste. Elia Friebe tritt den, die Mauer der Bivos fälscht ab und der Ball zappelt im Netz. Mit etwas Glück hier der erneute Führungstreffer für die Mannschaft aus der Bauhausstadt. Für Friebe Ligator Nummer 25. Wahnsinn, was der für eine Saison spielt. Und der kann nicht nur Tore schießen, sondern auch vorbereiten. Nur drei Minuten später ein langer Ball auf Friebe. Der hat das Auge für Tobias Berndt in der Mitte. Die Hausherren können nicht richtig klären und Berndt erhöht auf 3:1 für Dessau. Ist das schon die Vorentscheidung? Die Gäste machen weiter Druck. Marcio Pellchen hat kurz vor Schluss noch den vierten Dessauer Treffer auf dem Fuß. Toller Schuss, das Aluminium rettet Bitterfeld-Wolfen. Die letzte Aktion dann noch von den Jungs in Blau. Der Schuss von Kirilo Khalushin, aber kein Problem für 05-Keeper Nico Becker. Und dann ist Schluss. Nach einer umkämpften Verbandsliga-Partie kann der SV Dessau 05 das Derby mit 3:1 für sich entscheiden.
1: Ja, es war ein durchwachsenes Spiel. Wir hatten ein bisschen weniger Ballbesitz, aber ja, wir machen halt unsere Chancen. Das hat Bivo nicht so richtig geschafft. Da hatten wir erste Halbzeit ein bisschen Glück. Gehen dann einzeln in Führung, die machen dann verdient das 1:1 und dann ja, hat man nach ungefähr 60, 70 Minuten eine gute Fitness und haben dann auch ja, das Spiel oder die drei Punkte mit nach Dessau genommen.
2: Wir kontrollieren vor allen Dingen die erste Halbzeit, wir waren gallier, wir waren griffiger, wir waren super drin von Anfang an im Spiel. Dessau kommt gefühlt das erste Mal über die Mittellinie, macht es 1:0. Das ist dann im Fußball so. Wir bleiben, und das war heute positiv, wir bleiben trotzdem bei unserer Idee, Fußball zu spielen. Wir kontrollieren das Spiel. Wir haben den Sechserraum überragend bespielt. Machen dann auch das verdiente 1:1. Ja, wir haben viel Platz im Zentrum gehabt. Ich glaube, in der letzten Instanz hätten wir es ein paar Mal besser ausspielen können. Dann wird es für Dessau noch ein bisschen schwieriger. Und so haben wir bis zur Viererkette oder in den Zwischenraum gut kombiniert, aber sind dann nicht so immer durchgekommen, wie wir das wollten. Am Ende ist es dann, ja, bis zur 80. Minute. Bleibe ich dabei, sind wir die bessere Mannschaft. Es ist ein Freistoß. Für mich gibt es einen Spieler, der einen Unterschied gemacht hat, der die Rücknummer 18 gehabt. Und dann Glückwünsche nach Dessau. Wir waren nicht in der Lage, das Ergebnis positiv zu gestalten, obwohl wir in allen anderen Dingen meiner Meinung nach besser waren.
0: Für den SV Dessau 05.

0: steht nun ein Heimspiel am 2. Mai gegen den VfB Merseburg auf dem Plan. Für den 1. FC Bitterfeld-Wolfen ist am 30. April gleich wieder Derby-Zeit angesagt. Beim Stadtderby trifft man auf die SG Rot-Weiß-Thalheim. Anpfiff im Jahnstadion ist um 18.30 Uhr.
1: Wally Day wird 25. Wolfens Freizeitbad hatte am Wochenende ihr 25. Jubiläum und das musste natürlich auch gefeiert werden. Am Samstagvormittag versammelten sich Wegbegleiter des Schwimmbades, um einmal mehr auf die vergangenen Jahre zurückzublicken. Begonnen hat das Ganze aber sogar schon im vergangenen Jahrtausend, wie uns die ehemalige Oberbürgermeisterin Petra Wüst erzählt. Eigentlich war das Bad als Gemeinschaftsprojekt zwischen vielen verschiedenen Nachbarstädten geplant. Dazu kam es aber dank Schwierigkeiten in der Mittel- und Ortsfindung nicht. Trotzdem wollte man das Projekt unbedingt umsetzen.
2: Ja, man muss mal vielleicht ein bisschen in der Geschichte anfangen. Bitterfeld hatte ja drei Bäder. Das Stadtbad, dann damals die Volksschwimmhalle, jetzt Deininger oder damals auch schon der Name gewechselt und das sogenannte IG-Bad. Wolfen hatte das Aquabad. Ja, die Badeanstalt von 1922, mit der Wende natürlich, alles konnte nicht mehr betrieben werden. Also blieb bloß noch die Schwimmhalle Hans Deininger. Ja, nun hat Herr Born gesagt, das geht doch nicht. Wolfen hatte ja damals ganz viele Einwohner noch. Wir brauchen ein Bad. So, was machen wir jetzt? Ja, dann hat man versucht, über eine geförderte Maßnahme, ABM, und da ist ja die Brücke in Wolfen schon gebaut worden, die Eisenbahnbrücke mit so einer Maßnahme, was ja wunderbar geklappt hat. Also hat man gesagt, das versuchen wir jetzt. Es ist auch genehmigt worden mit 18 Millionen. Und man kann ja nur immer wieder sagen, die Zeit durfte nicht überzogen werden und das Geld durfte nicht überzogen werden. Und es hat geklappt. Also es hat alles gut geklappt. Das Wolle-Idee konnte besetzt werden. Die Bürger konnten hingehen. Und es war natürlich ein riesen Zuspruch, ja, weil man so ein Bad ja hier in der näheren Umgebung nicht hatte. Und es gab viele Besucher und alle fanden es gut. Dann hat man den Namen noch gesucht, der ja heute noch da ist, das Wolle-Idee. Die Bürger konnten mitmachen und konnten den Namen suchen. Also es war eine schöne, runde Sache.
1: Die Finanzierung durch ABM-Vergaben seien wohl für ein Schwimmbad in Deutschland einmalig. Es war also kein leichtes, so einen Ort zu erschaffen. Mit der Eröffnung hielten die Probleme jedoch leider nicht an. Erst in den letzten Jahren kam es zu einer zwischenzeitlichen Schließung, jedoch wegen äußeren Einflüssen.
3: Dann kamen halt äußere Einflüsse wie die benannte Corona-Krise, wo viele Vorschriften auf uns natürlich zukamen, wo die Abstände eingehalten werden, Wasser und Co. Das hat natürlich Einbrüche dann erheblich entstehen lassen. Ging ja ein bisschen Schulschwimmen rein, dass wir es nicht durchführen konnten drüben und hier auch dann. Also das war schon wirklich eine schwierige Zeit. Ja, und dann unmittelbar folgte ja tatsächlich schon die Ukraine-Krise im Februar 2022. Und das Explodieren der Versorgerpreise und damit der Großhandelspreise haben natürlich auch erhebliche Einflüsse dann gehabt auf das Bäder hier. Wir haben über 50% Energiekosten hier im Bad. Das ist ja über 1 Million Euro. Pro Jahr kostet das, insofern auch Defizit 1 Million pro Jahr. Und das musste getragen werden und das explodierte natürlich in dem Zeitraum, wo die Energiekosten so enorm nach oben sprangen. Aber wir haben das gut abgefedert und sind jetzt auch langfristig eingekauft. Insofern ist jetzt die Iran-Krise bei uns nicht irrelevant.
1: Trotz dieser unerwarteten Schwierigkeiten schaffte das Wolle Day es immer wieder auf den Füßen zu landen. Auch die Besucherinnen und Besucher bleiben diesem Bad treu.
3: Absolut wieder auf dem Niveau. Vor Ukraine-Krise, vor Covid, also sehr stabile Besucherzahlen, auch aus dem Umland kommen die Leute zu uns und da sind wir schon auch sehr froh drüber.
1: Trotz seiner langen Geschichte sieht das Wolle Day immer noch wie neu aus. An der Technik und den Besuchern hat sich aber einiges verändert. Um mit diesen Veränderungen mitzuhalten, wird nun mit einer Fördersumme von über 9 Millionen Euro nun das Schwimmbad erweitert. Hierbei handelt es sich überwiegend um einen komplett neuen Außenbereich.
4: Und da kamen uns die Kohlestrukturförderungsprojekte total entgegen, denn wir haben das umgehend eingereicht und haben erreicht, dass wir einen Förderbescheid bekommen haben für das Vitalzentrum. Das Vital-

0: Das Zentrum selber besteht aus einem Leerschwimmbad mit verstellbarem Boden, sodass man die für verschiedenste Zwecke nutzen kann. Ergänzt durch eine Außensauna, eine große Außensauna mit Sanitäranlagen zusätzlichen für das Volley-D und mit Ruheräumen. Sodass da eigentlich neben dem bestehenden Volley-D ein in sich geschlossenes zweites System hier auf dem Gelände entsteht, das aber eine gute Ergänzung darstellen wird, was die Besucherzahlen betrifft.
1: Man wolle aufgrund des demografischen Wandels stärker auf die älteren Besucher eingehen und mehr Aktionen und Angebote für sie schaffen. Nach 3,5 Jahren Planung und Fördermittelbeschaffung kann nun endlich mit dem Bau angefangen werden. Dieser soll aber schon 2028 fertiggestellt werden. Für Besucherinnen und Besucher gibt es hierbei größtenteils keine Einschränkungen. Das Bad bleibt weiterhin geöffnet, nur im Außenbereich wird gebaut. Trotz den Blicken in Zukunft und Vergangenheit steht an diesem Tag der Spaß im Mittelpunkt. Zur Geburtstagsfeier hat sich das Volley-Day-Team viele besondere Aktionen ausgedacht. Ein aufblasbarer Parcours, ein Bodypainting-Wettbewerb und weitere Überraschungen warteten auf die Besucher. Das alles natürlich ohne weiteren Aufpreis. Alles Gute zum Geburtstag, Volley-Day, und auf weitere gute 25 Jahre.
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2: Nach Köthen wurde in das Veranstaltungszentrum etwas informierende Stadtgeschichte gebracht. Im Rahmen der Sonderausstellung Gleichgeschaltet Köthen im Nationalsozialismus in den Museen im Schloss traf man sich um 16 Uhr zu einer Lesung über die historische Person Otto Böttcher. Er war Soldat aus der Zeit des Zweiten Weltkrieges und vermutliches Mitglied der NSDAP. Während seiner Zeit bei der Wehrmacht schrieb Böttcher viele Briefe an seine Frau Elsbeth, bis er nach seinem letzten vom 5. Januar 1943 verschwand.
3: Also Otto Böttcher ist 1908 geboren und 1914, als der Erste Weltkrieg begann, war er gerade noch 5 Jahre alt, wurde dann 6 und hat in seiner Kindheit und in seiner Jugend sehr harte gesellschaftliche Veränderungen erlebt. Also dazu gehört der Erste Weltkrieg, dazu gehören die Ergebnisse des Vertrags von Versailles, die ja auch letzten Endes von den Nationalsozialisten aufs Übelste instrumentalisiert wurden. Dazu gehört auch die Hyperinflation 1923, die viele Menschen um ihre Sprache kamen, wirklich um alles gebracht haben, was sie besaßen. Und dazu gehört dann natürlich ganz besonders auch die Weltwirtschaftskrise. Und als 1933 die Nationalsozialisten die Macht übernommen haben, da war Otto Böttcher 25 Jahre alt. Er hatte wenig Arbeit, das wissen wir von den wenigen Arbeitsverträgen, die uns übermittelt wurden. Und er war seinen Berufen nach zu urteilen ein relativ einfacher Mann. Also er hat Bäcker gelernt und hat dann viele Jahre auch als Hilfsarbeiter gearbeitet, bis er dann bei den Junkers Motorenwerken in der Zweigstelle Köthen zum Karteiführer wurde. Das entspricht heute einer Fachkraft für Datenverarbeitung. 1935, im Oktober hat er geheiratet, im Januar 1936 kam schon seine Tochter Karin zur Welt, also relativ zeitig. Und an den Briefen lässt sich ein Stück weit erlesen, wie stark seine Desillusionierung eingesetzt hat, bis er dann schließlich vermisst wurde. Und wir können heute nicht sagen, ist er gefallen, ist er erfroren, ist er verhungert, ist er in Gefangenschaft geraten. Das alles wissen wir nicht.
2: Der Inhalt der Papiere befasst sich nicht so wie erwartet von den Kampfhandlungen, sondern mehr um seine Gedanken und Gefühle. Er teilt seiner Frau per Post mit, wie sehr er seine Familie vermisst, was ihn gerade beschäftigt oder zu welchem Weltbild er steht. Dies gibt einen neuen Einblick in die Zeit des Nationalsozialismus in Deutschland. Bei der Lesung erzählt Christine Friedrich, Geschäftsführerin der Köthen Kultur und Marketing GmbH, über Otto Böttcher und berichtete über den Weg von den Briefen in das Museum. Zudem werden seine persönlichen Briefe von Schauspieler Roman Welzin aus dem Anhaltischen Theater Dessau vorgelesen. Der Eintritt war kostenfrei und jegliches Alter war willkommen.
3: Die Veranstaltung läuft im Rahmen der Ausstellung Gleichgeschaltet. Köthen im Nationalsozialismus, die derzeit noch im Schloss ist, noch bis 12. April. Und wir haben im Rahmen der Vorbereitung dieser Ausstellung 168 Briefe bekommen von der Enkelin Otto Böttchers, die wir zum Teil schon transkribiert haben. Und aus den Briefen Otto Böttchers wird vorgelesen.

0: Und warum wird ihm vorgelesen? Weil er sich 1939 freiwillig zur Wehrmacht gemeldet hat und dann seiner Frau ganz regelmäßig geschrieben hat, aus der Ausbildung und später dann aus Frankreich und am Ende auch aus der Nähe von Stalingrad, wo er seit dem 5. Januar 1943 vermisst wurde.
1: Ottos Briefe hatte seine Enkelin behutsam im Besitz, bevor sie 2024 diese dann an das Museum übergab. Dort werden sie schon seit 2 Jahren sicher aufgehoben und für Gäste zur Schau gestellt. Wer also selber Interesse hat, kann vorbeikommen und die Exemplare selber begutachten. Im neuen Rathaus der Lutherstadt zog am 15. April eine neue Kunstausstellung ein. Rund 7 Monate lang sollen über 3 Etagen die Werke aus der gemeinsamen Ausstellung Kunstdialoge präsentiert werden. Künstlerin Elena Geseleva-Arendt und ihre 9 Schüler entwarfen die Arbeiten in der 4-jährigen Lerntätigkeit an der Kreisfolkhochschule Wittenberg und stellten sie so zum ersten Mal zur Schau. Sowohl waren eigene Werke der Künstlerin aus ihrer Serie Goldland bei der Ausstellung enthalten. In den Semestern wurden die Grundlagen der klassischen Kunstausbildung erarbeitet. So war die Präsentation von Modellzeichnungen, Stillleben, Farbtheorie und anderen Techniken wie Grafik, Aquarell und Acryl geprägt.
2: Eigentlich unsere Ausstellung zeigt mir unsere Bilder, die in Unterrichtsstunden entstanden sind. Deswegen sind sie natürlich ganz unterschiedlich. Und diese Stufen, ja, erstmal selbst etwas zeichnen und dann vielleicht etwas kopieren. Wir haben solche immer welche Bilder kopiert von alten Meistern und dann Impressionisten und Postimpressionisten. Das finde ich sehr wichtig. Und deswegen sind sie natürlich ganz unterschiedlich. Einige haben schon eigene Stil entwickelt. Das freut mich sehr. Und das habe ich nur jetzt entdeckt, in dieser Ausstellung. Sonst konnte man das nicht sehen.
1: Künstlerin Geseleva Arendt führte ihr Studium von 1975 bis 1980 in St. Petersburg durch und ist Mitglied des Russischen Künstlerverbandes, der Deutschen Ex-Libris-Gesellschaft, des Künstlerverbandes Graz und des BBK Sachsen-Anhalt. Ihre Werke sind international ausgestellt und auch ausgezeichnet. Ihre Arbeiten hängen unter anderem in St. Petersburg oder im Frauenmuseum in Bonn. Außerdem war sie von 2021 bis 2025 Dozentin an der Kranach-Malschule und an der Kreisfolkhochschule Wittenberg. Ihre Schüler sind in unterschiedlichsten Bereichen aktiv, von Studiengängen wie Landschaftsarchitektur und Soziologie über die Arbeit in Workshops bis hin zu vielfältigen Tätigkeiten in anderen Kunstparten. Insgesamt sind die Künstler breit aufgestellt und in vielen Feldern vertreten.
2: Ich bin seit 2026 in Weißenfels, aber das ist nicht so weit, Gott sei Dank, von Wittenberg. Und deswegen komme ich immer wieder nach Wittenberg. Jetzt zum Beispiel auch für Projekte, die Stadt zeichnet, werde ich wieder da sein. Und auch mit meinen Schülerinnen, sie wollen unbedingt, dass ich weiter unterrichte und etwas sage und so weiter. Deswegen machen wir jetzt im Sommer auch Plenärkurs. Das heißt, wir treffen uns in Natur und zeichnen zusammen. Das wird auch ganz spannend.
1: Das bereits vergangene Projekt, eine Stadt zeichnet, Lutherstadt Wittenberg, war bereits in den vergangenen Jahren sehr erfolgreich und wurde zu einem beliebten Projekt. Das Ziel ist es, Bürger durch gemeinsames Zeichnen im Stadtraum zu verbinden und mehr Menschen für die Kunst zu begeistern.
2: Die Stadt zeichnet, finde ich, ganz großartig. Das ist wirklich eine ganz tolle Idee. Damit alle können kommen und egal wie sie zeichnen, wie Herr Assisi sagt, jeder Mensch kann lesen, schreiben und zeichnen. können. Ja? Deswegen ist das sehr wichtig. Und eigentlich als Kinder, die Kinder alle zeichnen. Nur danach verlieren sie diese Fähigkeiten oder haben sie welche Hemmungen und denken, ach, ich kann nicht und so weiter. Und hier ist eine Möglichkeit, dann einfach so frei zeichnen, egal, ob du gut zeichnest oder nicht. Immer zusammen mit anderen Leuten, mit so vielen Interessenten zu zeichnen, ist das großartig. Und noch dazu, so kriegen wir mehr Kunstszene, Kunstbühne. Das, wir kriegen mehr, wir Künstler, professionelle Künstler, mehr Zuschauer, mehr Interesse, dass wir, die Leute dann gehen nicht nur einkaufen, sondern sie kommen auch in diese Ausstellungen, ja, hier ist jetzt kein Mensch da, ja, aber vielleicht mit Stadtzeichnen, dann kommen sie auch hierher und schauen, was andere machen und vielleicht kriegen sie mehr Inspirationen und es wird dann eigene Leben viel, viel reicher, dass diese geistliche Entwicklung, das finde ich sehr wichtig, besonders jetzt in unseren Zeiten.
1: Die Ausstellung im Neuen Rathaus kann bis zum 13. November 2026 bei den angegebenen Zeiten besucht werden. Die Flurgalerie ist von Montag bis Donnerstag von 9 bis 18 Uhr und am Freitag von 9 bis 13 Uhr für alle Gäste geöffnet. Der Eintritt ist kostenfrei.
3: Nach Jahren des Leerstands ist in der Tolstoi-Allee in Bernburg wieder Leben eingekehrt. Wo lange Zeit kein Unterricht mehr stattfand, lernen seit Februar wieder Schülerinnen und Schüler der Förderschule Lebensweg. Das Gebäude wurde vom Salzlandkreis umfassend saniert und dient aktuell als Ausweichstandort, während am Hauptstandort weitergebaut wird. Ganz abgeschlossen sind die Arbeiten allerdings noch nicht. In einigen Bereichen wird weiterhin gebaut, modernisiert und angepasst. Beim Rundgang in der vergangenen Woche hat sich Landrat Markus Bauer gemeinsam mit der Schulleitung ein Bild vom aktuellen Stand gemacht.
4: Also ich sag mal, es ist natürlich eine echt moderne, in so einem alten Objekt, wo man so ein bisschen Nostalgie verspürt. Manche Baumittel sind noch ehemalige Holzgeländer, eine alte Holztür, die wirklich im Bestand total schick noch ist und überhaupt nicht an Zeit verloren hat. Und dann neue Baumaterialien, oder jetzt stehen wir hier in der Aula, total schick geworden, mit der Liebe zum Detail. Aber auf der anderen Seite auch ein Kunstwerk erhalten. Und das sind so bestimmte Sachen, wo ich sage, genau da macht es sich aus, wo man Fingerspitzengefühl aufzeigt, wie geht man mit kommunalen Mitteln, mit Finanzmitteln um.
3: Ein Ansatz, der nicht nur Kosten spart, sondern auch den Charakter des Gebäudes erhält. Gleichzeitig stellte die Sanierung die Verantwortlichen vor Herausforderungen, vor allem wegen der vorhandenen Bausubstanz.
4: Also hier sprechen wir von belasteten Baumaterialien, die müssten saniert werden, die müssten entsorgt werden. Also erstmal muss das Ganze entkernt werden, aufgearbeitet werden und dann sind wir natürlich an die Renovierung gegangen, Aufarbeitung, ganzen Sachen. Also das ist schon langwierig und wir sind ja noch dabei. Ich habe mir heute den Bauabschnitt angeguckt, den ersten Bauabschnitt, aber es ist natürlich für die Förderschule und die zukünftige Unterbringung von Kindern hier ein riesen Quantensprung.
3: Trotz dieser aufwendigen Vorarbeiten läuft der Schulbetrieb inzwischen stabil. Mehrere Klassen sind bereits eingezogen und weitere sollen folgen.
5: Ja, geplant ist, dass praktisch zu den Sommerferien weitere 11 Klassen umziehen. Es sind ja mittlerweile schon 7 Klassen, die hier unterrichtet werden. Dann wird der Hauptstandort praktisch erweitert. Baumziel ist ja bis Ende 27 und dann erfolgt 28 höchstwahrscheinlich nachher wieder der Rückzug von der Außenstelle hier. Und letztendlich finden wir ja helle Klassenräume, ausreichende Klassenräume vor. Wir haben eine wunderschöne Aula, die wir für Veranstaltungen, für Elternveranstaltungen, Schulveranstaltungen nutzen können und gleichzeitig auch als Speiseraum. Das sind einfach Räumlichkeiten, die wir jetzt auch bei uns am Hauptstandort gar nicht haben.
3: Gerade an einer Förderschule sind die Anforderungen an Räume besonders hoch. Neben klassischen Klassenzimmern braucht es flexible Lösungen, individuelle Rückzugsorte und eine Umgebung, die sich an die Bedürfnisse der Kinder anpasst.
5: Unsere Schüler, die haben ja nicht den klassischen Unterrichtsalltag, wie sich den meisten Menschen das so vorstellen.

0: denn wir beginnen ja ganz anders und haben auch ganz andere Unterrichtsfächer. Und wir arbeiten ja auch den Stufen Grundstufe, Mittelstufe und Berufsschulstufe. Und so richten sich auch die Fächer aus. Und unsere Schüler haben eben auch ganz besondere Bedarfe innerhalb des Unterrichtstages. Also da spielt Hygiene eine Rolle, Selbstversorgung eine große Rolle. Die werden vor allem lebenspraktischen Dingen unterrichtet. Und dazu braucht man eben auch Räumlichkeiten.
1: Mit der schrittweisen Inbetriebnahme des Standorts in der Tolsterallee schafft der Salzlandkreis zusätzliche Kapazitäten und bessere Bedingungen für den Unterricht. Bis alle Klassen vollständig umgezogen sind, wird aber weiter gebaut, parallel zum laufenden Schulbetrieb.

0: Triebe. Der behauptet sich gut gegen mehrere Gegenspieler, wird aber auch nicht wirklich angegangen. Er kann in die Mitte passen, entscheidet sich aber für den Abschluss und der sitzt. Der Schuss aufs kurze Eck überrascht Tom Herrmann im Kasten der Bivos. Die Führung für die Jungs in den roten Trikots kommt hier etwas aus dem Nichts. Bereits das 24. Saisontor von Dessaus Topstürmer Friebe. Danach dann aber erst einmal wieder die Gastgeber am Drücker. Eine Ecke wird von Niklas Hadaschik auf Georg Böhme verlängert, der den Ball nicht aufs Tor kriegt. Riesenchance für den Ausgleich. Auch Sebastian Bark stand da noch einschussbereit neben Böhme.
1: Ortsfindung nicht. Trotzdem wollte man das Projekt unbedingt umsetzen.
2: Ja, man muss mal vielleicht ein bisschen in der Geschichte anfangen. Bitterfeld hatte ja drei Bäder. Das Stadtbad, dann damals die Volksschwimmhalle, jetzt Deininger oder damals auch schon der Name gewechselt und das sogenannte IG-Bad. Wolfen hatte das Aquabad, ja, die Badeanstalt von 1922, mit der Wende natürlich alles konnte nicht mehr betrieben werden. Also blieb bloß noch die Schwimmhalle Hans Deininger. Ja, nun hat Herr Born gesagt, das geht doch nicht. Wolfen hatte ja damals ganz viele Einwohner noch. Wir brauchen ein Bad. So, was machen wir jetzt? Ja, dann hat man versucht, über eine geförderte Maßnahme, ABM, und da ist ja die Brücke in Wolfen schon gebaut worden, die Eisenbahnbrücke mit so einer Maßnahme, was ja wunderbar geklappt hat. Also hat man gesagt, das versuchen wir jetzt. Es ist auch genehmigt worden mit 18 Millionen. Und man kann ja nur immer wieder sagen, die Zeit durfte nicht überzogen werden und das Geld durfte nicht überzogen werden. Und es hat geklappt. Also es hat alles gut geklappt. Das Volley-Dee konnte besetzt werden. Die Bürger konnten hingehen. Und es war natürlich ein riesen Zuspruch, ja, weil man so ein Bad ja hier in der näheren Umgebung nicht hatte. Und es gab viele Besucher und alle fanden es gut. Dann hat man den Namen noch gesucht, der ja heute noch da ist, das Volley-Dee. Die Bürger konnten mitmachen und konnten den Namen suchen. Also es war eine schöne, runde Sache.
1: Die Finanzierung durch ABM-Vergaben seien wohl für ein Schwimmbad in Deutschland einmalig. Es war also kein leichtes, so einen Ort zu erschaffen. Mit der Eröffnung hielten die Probleme jedoch leider nicht an. Erst in den letzten Jahren kam es zu einer zwischenzeitlichen Schließung, jedoch wegen äußeren Einflüssen.
3: Und dann kamen halt äußere Einflüsse wie die benannte Corona-Krise, wo viele Vorschriften auf uns natürlich zukamen, wo die Abstände eingehalten werden, Wasser und Co. Das hat natürlich Einbrüche dann erheblich entstehen lassen. Ging ja bis zum Schulschwimmen rein, dass wir es nicht durchführen konnten drüben und hier auch dann. Also das war schon wirklich eine schwierige Zeit. Ja, und dann unmittelbar folgte ja tatsächlich schon die Ukraine-Krise im Februar 2022. Und das Explodieren der Versorgerpreise und damit der Großhandelspreise haben natürlich auch erhebliche Einflüsse dann gehabt auf das Bäder hier. Wir haben über 50% Energiekosten hier im Bad. Das ist ja über 1 Million Euro. Pro Jahr kostet das und insofern auch Defizit 1 Million pro Jahr und das musste getragen werden und das explodierte natürlich in dem Zeitraum, wo die Energiekosten so enorm nach oben sprangen. Aber wir haben das gut abgefedert und sind jetzt auch langfristig eingekauft. Insofern ist jetzt die Iran-Krise bei uns nicht irrelevant.
1: Trotz dieser unerwarteten Schwierigkeiten schaffte das Volley-Dee es immer wieder auf den Füßen zu landen. Auch die Besucherinnen und Besucher bleiben diesem Bad treu.
3: Absolut wieder auf dem Niveau vor Ukraine-Krise, vor Covid, also sehr stark.

0: stabile Besucherzahlen, auch aus dem Umland kommen die Leute zu uns und da sind wir schon auch sehr froh drüber.
1: Trotz seiner langen Geschichte sieht das Wolliday immer noch wie neu aus. An der Technik und den Besuchern hat sich aber einiges verändert. Um mit diesen Veränderungen mitzuhalten, wird nun mit einer Fördersumme von über 9 Millionen Euro nun das Schwimmbad erweitert. Hierbei handelt es sich überwiegend um einen komplett neuen Außenbereich.
2: Und da kamen uns die Kohlestrukturförderungsprojekte total entgegen, denn wir haben das umgehend eingereicht und haben erreicht, dass wir einen Förderbescheid bekommen haben für das Vitalzentrum. Das Vitalzentrum selber besteht aus einem Leerschwimmbad mit verstellbarem Boden, sodass man die für verschiedenste Zwecke nutzen kann. Ergänzt durch eine Außensauna, eine große Außensauna mit Sanitäranlagen zusätzlichen für das Wolliday und mit Ruheräumen. Sodass da eigentlich neben dem bestehenden Wolliday ein in sich geschlossenes zweites System hier auf dem Gelände entsteht, das aber eine gute Ergänzung darstellen wird, was die Besucherzahlen betrifft.
1: Man wolle aufgrund des demografischen Wandels stärker auf die älteren Besucher eingehen und mehr Aktionen und Angebote für sie schaffen. Nach 3,5 Jahren Planung und Fördermittelbeschaffung kann nun endlich mit dem Bau angefangen werden. Dieser soll aber schon 2028 fertiggestellt werden. Für Besucherinnen und Besucher gibt es hierbei größtenteils keine Einschränkungen. Das Bad bleibt weiterhin geöffnet, nur im Außenbereich wird gebaut. Trotz den Blicken in Zukunft und Vergangenheit steht an diesem Tag der Spaß im Mittelpunkt. Zur Geburtstagsfeier hat sich das Wolliday-Team viele besondere Aktionen ausgedacht. Ein aufblasbarer Parcours, ein Bodypainting-Wettbewerb und weitere Überraschungen warteten auf die Besucher. Das alles natürlich ohne weiteren Aufpreis. Alles Gute zum Geburtstag, Wolliday, und auf weitere gute 25 Jahre.
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6: Am 29. 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Das erste große Bitterfelder Fußballtreffen findet an der Gotsche statt. Das absolute Highlight bietet das Spiel unserer Traditionsmannschaft gegen die Legendenelf vom FC Kaisers Jena. Geleitet wird die Partie vom ehemaligen FIFA-Schiedsrichter Bernd Heinemann. Es wird an dem Tag ein reichhaltiges Rahmenprogramm für Jung und Alt geben. 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
7: Roman Welzin aus dem Anhaltischen Theater Dessau vorgelesen. Der Eintritt war kostenfrei und jegliches Alter war willkommen.
8: Die Veranstaltung läuft im Rahmen der Ausstellung Gleichgeschaltet, Köthen im Nationalsozialismus, die derzeit noch im Schloss ist, noch bis 12. April. Und wir haben im Rahmen der Vorbereitung dieser Ausstellung 168 Briefe bekommen von der Enkelin Otto Böttchers, die wir zum Teil schon transkribiert haben. Und aus den Briefen Otto Böttchers wird vorgelesen. Und warum wird ihm vorgelesen? Weil er sich 1939 freiwillig zur Wehrmacht gemeldet hat und dann seiner Frau ganz regelmäßig geschrieben hat, aus der Ausbildung und später dann aus Frankreich und am Ende auch aus der Nähe von Stalingrad.

0: wo er seit dem 5. Januar 1943 vermisst wurde.
1: Ottos Briefe hatte seine Enkelin behutsam im Besitz, bevor sie 2024 diese dann an das Museum übergab. Dort werden sie schon seit 2 Jahren sicher aufgehoben und für Gäste zur Schau gestellt. Wer also selber Interesse hat, kann vorbeikommen und die Exemplare selber begutachten. Im neuen Rathaus der Lutherstadt zog am 15. April eine neue Kunstausstellung ein. Rund 7 Monate lang sollen über 3 Etagen die Werke aus der gemeinsamen Ausstellung Kunstdialoge präsentiert werden. Künstlerin Elena Gesileva-Arendt und ihre 9 Schüler entwarfen die Arbeiten in der 4-jährigen Lerntätigkeit an der Kreisvolkhochschule Wittenberg und stellten sie so zum ersten Mal zur Schau. Sowohl waren eigene Werke der Künstlerin aus ihrer Serie Goldland bei der Ausstellung enthalten. In den Semestern wurden die Grundlagen der klassischen Kunstausbildung erarbeitet. So war die Präsentation von Modellzeichnungen, Stillleben, Farbtheorie und anderen Techniken wie Grafik, Aquarell und Acryl geprägt.
2: Eigentlich unsere Ausstellung zeigt mehr unsere Bilder, die im Unterricht Stunden entstanden sind. Deswegen sind sie natürlich ganz unterschiedlich. Und diese Stufen, ja, erstmal selbst etwas zeichnen und dann vielleicht etwas kopieren. Wir haben solche immer welche Bilder kopiert von alten Meistern und dann Impressionisten und Postimpressionisten. Das finde ich sehr wichtig. Und deswegen sind sie natürlich ganz unterschiedlich. Und nicht alle, aber einige haben schon eigene Stil entwickelt. Das freut mich sehr. Und das habe ich nur jetzt entdeckt, in dieser Ausstellung. Sonst konnte man das nicht sehen.
1: Künstlerin Gesileva-Arendt führt ihr Studium von 1975 bis 1980 in St. Petersburg durch und ist Mitglied des Russischen Künstlerverbandes, der Deutschen Ex-Libris-Gesellschaft, des Künstlerverbandes Graz und des BBK Sachsen-Anhalt. Ihre Werke sind international ausgestellt und auch ausgezeichnet. Ihre Arbeiten hängen unter anderem in St. Petersburg oder im Frauenmuseum in Bonn. Außerdem war sie von 2021 bis 2025 Dozentin an der Kranach-Malschule und an der Kreisvolkhochschule Wittenberg. Ihre Schüler sind in unterschiedlichsten Bereichen aktiv, von Studiengängen wie Landschaftsarchitektur und Soziologie über die Arbeit in Workshops bis hin zu vielfältigen Tätigkeiten in anderen Kunstparten. Insgesamt sind die Künstler breit aufgestellt und in vielen Feldern vertreten.
2: Ich bin seit 2026 in Weißenfels, aber das ist nicht so weit, Gott sei Dank, von Wittenberg. Und deswegen komme ich immer wieder nach Wittenberg. Jetzt zum Beispiel auch für Projekte, die Stadt zeichnet, werde ich wieder da sein. Und auch mit meinen Schülerinnen, sie wollen unbedingt, dass ich weiter unterrichte und etwas sage und so weiter. Deswegen machen wir jetzt im Sommer auch Plenärkurs. Das heißt, wir treffen uns in Natur und zeichnen zusammen. Das wird auch ganz spannend.
1: Das bereits vergangene Projekt, eine Stadt zeichnet, Lutherstadt Wittenberg, war bereits in den vergangenen Jahren sehr erfolgreich und wurde zu einem beliebten Projekt. Das Ziel ist es, Bürger durch gemeinsames Zeichnen im Stadtraum zu verbinden und mehr Menschen für die Kunst zu begeistern.
2: Die Stadt zeichnet, finde ich, ganz großartig. Das ist wirklich eine ganz tolle Idee. Damit alle können kommen und egal wie sie zeichnen, wie Herr Assisi sagt, jeder Mensch kann lesen, schreiben und zeichnen können. Ja? Deswegen ist das sehr wichtig und eigentlich als Kinder, die Kinder alle zeichnen. Nur danach verlieren sie diese Fähigkeiten oder haben sie welche Hemmungen und denken, ach, ich kann nicht und so weiter. Und hier ist eine Möglichkeit, dann einfach so frei zeichnen, egal ob du gut zeichnest oder nicht. Immer zusammen mit anderen Leuten, mit so vielen Interessenten zu zeichnen, ist das großartig. Und noch dazu, so kriegen wir mehr Kunstszene, Kunstbühne, dass wir kriegen mehr, wir Künstler, professionelle Künstler, mehr Zuschauer, mehr Interesse, dass wir, die Leute dann gehen nicht nur einkaufen, sondern sie kommen auch in diese Ausstellungen, ja, hier ist jetzt kein Mensch da, ja, aber vielleicht mit Stadtzeichnen, dann kommen sie auch hierher und schauen, was andere machen und vielleicht kriegen sie mehr Inspirationen und es wird dann eigene Leben viel, viel reicher, dass diese geistliche Entwicklung, das finde ich sehr wichtig, besonders jetzt in unseren Zeiten.
1: Die Ausstellung im Neuen Rathaus kann bis zum 13. November 2026 bei den angegebenen Zeiten besucht werden. Die Flurgalerie ist von Montag bis Donnerstag von 9 bis 18 Uhr und am Freitag von 9 bis 13 Uhr für alle Gäste geöffnet. Der Eintritt ist kostenfrei.
3: Nach Jahren des Leerstands ist in der Tolstoi-Allee in Bernburg wieder Leben eingekehrt. Wo lange Zeit kein Unterricht mehr stattfand, lernen seit Februar wieder Schülerinnen und Schüler der Förderschule Lebensweg. Das Gebäude wurde vom Salzlandkreis umfassend saniert und dient aktuell als Ausweichstandort.
4: Von der Außenstelle her. Und letztendlich finden wir ja helle Klassenräume, ausreichende Klassenräume vor. Wir haben eine wunderschöne Aula, die wir für Veranstaltungen, für Elternveranstaltungen, Schulveranstaltungen nutzen können und gleichzeitig auch als Speiseraum. Das sind einfach Räumlichkeiten, die wir jetzt auch bei uns am Hauptstandort gar nicht haben.
3: Gerade an einer Förderschule sind die Anforderungen an Räume besonders hoch. Neben klassischen Klassenzimmern braucht es flexible Lösungen, individuelle Rückzugsorte und eine Umgebung, die sich an die Bedürfnisse der Kinder anpasst.
4: Unsere Schüler, die haben ja nicht den klassischen Unterrichtsalltag, wie sich den meisten Menschen das so vorstellen. Wir beginnen ja ganz anders und haben auch ganz andere Unterrichtsfächer. Und wir arbeiten ja auch den Stufen Grundstufe, Mittelstufe und Berufsschulstufe. Und so richten sich auch die Fächer aus. Und unsere Schüler haben eben auch ganz besondere Bedarfe innerhalb des Unterrichtstages. Also da spielt Hygiene eine Rolle, Selbstversorgung eine große Rolle. Die werden vor allem lebenspraktischen Dingen unterrichtet und dazu braucht man eben auch Räumlichkeiten.
3: Mit der schrittweisen Inbetriebnahme des Standorts in der Tolstoi-Allee schafft der Salzlandkreis zusätzliche Kapazitäten und bessere Bedingungen für den Unterricht. Bis alle Klassen vollständig umgezogen sind, wird aber weiter gebaut, parallel zum laufenden Schulbetrieb.

zwei der Top-Teams aus der Verbandsliga Sachsen-Anhalt trafen am 24. April zum Derby-Spiel aufeinander. Im Jahnstadion empfing der 1. FC Bitterfeld-Wolfen den SV Dessau 05. In der Tabelle trennte die beiden vor der Partie nur ein Punkt. Die Hausherren konnten jedoch etwas selbstsicherer auftreten. Immerhin gewannen sie die letzten drei Spiele gegen die 05er. Und die Bivos sind hier auch zunächst präsenter und aktiver vom gegnerischen Tor. In der 14. Minute bekommt Paul Günther den Ball in guter Position, der Volley aber noch stark geblockt von Alex Soblowski. Kurz danach auch die Dessauer mal mit einem Vorstoß. Niklas Miet mit dem hohen Ball auf Elia Friebe. Der behauptet sich gut gegen mehrere Gegenspieler, wird aber auch nicht wirklich angegangen. Er kann in die Mitte passen, entscheidet sich aber für den Abschluss und der sitzt. Der Schuss aufs kurze Eck überrascht Tom Herrmann im Kasten der Bivos. Die Führung für die Jungs in den roten Trikots kommt hier etwas aus dem Nichts.

0: Bereits das 24. Saisontor von Dessaus Topstürmer Friebe. Danach dann aber erst einmal wieder die Gastgeber am Drücker. Eine Ecke wird von Niklas Hadaschik auf Georg Böhme verlängert, der den Ball nicht aufs Tor kriegt. Riesenchance für den Ausgleich. Auch Sebastian Bark stand da noch einschussbereit neben Böhme. Wir befinden uns mittlerweile in der 30. Spielminute. Das Team von Per Rosemeier versucht über die linke Außenseite. Sebastian Bark auf Kirilo Chalushin. Der hat viel Platz und einen guten Antritt. Der Pass in die Mitte. Martin Ludwig lässt durch und Tom Gründling netzt ein. Der Ausgleich für die Hausherren nach einer halben Stunde. Sonst passiert nicht mehr allzu viel Interessantes im ersten Durchgang. Und auch in der zweiten Hälfte bleibt die Begegnung relativ unaufgeregt. Die Bitterfeld-Wolfner hier und da mit einer Torannäherung. Jedoch wirklich gefährlich wird davon zunächst nichts. Bis in die 73. Minute. Hannes Erhardt steckt durch auf Martin Ludwig, dessen Schuss jedoch knapp am Tor vorbeigeht. Und auch gleich im Anschluss die 05er im Vorwärtsgang. Elia Friebe zu Tobias Berndt, der kann sich im Zweikampf durchsetzen und bringt den Ball in die Mitte auf Mika von Zansen, aber auch der 19-Jährige trifft das Tor knapp nicht. Riesenchancen für beide Teams. In der 80. Minute ein Freistoß für die Gäste. Elia Friebe tritt den, die Mauer der Bivos fälscht ab und der Ball zappelt im Netz. Mit etwas Glück hier der erneute Führungstreffer für die Mannschaft aus der Bauhausstadt. Für Friebe Ligator Nummer 25. Wahnsinn, was der für eine Saison spielt. Und der kann nicht nur Tore schießen, sondern auch vorbereiten. Nur 3 Minuten später ein langer Ball auf Friebe. Der hat das Auge für Tobias Berndt in der Mitte. Die Hausherren können nicht richtig klären und Berndt erhöht auf 3:1 für Dessau. Ist das schon die Vorentscheidung? Die Gäste machen weiter Druck. Marcio Pellchen hat kurz vor Schluss noch den 4. Dessauer Treffer auf dem Fuß. Toller Schuss, das Aluminium rettet Bitterfeld-Wolfen. Die letzte Aktion dann noch von den Jungs in Blau. Der Schuss von Kirilo Chalushin, aber kein Problem für 05-Keeper Nico Becker. Und dann ist Schluss. Nach einer umkämpften Verbandsliga-Partie kann der SV Dessau 05 das Derby mit 3:1 für sich entscheiden.
1: Ja, es war ein durchwachsenes Spiel. Wir hatten ein bisschen weniger Ballbesitz, aber ja, wir machen halt unsere Chancen. Das hat Bivo nicht so richtig geschafft. Da hatten wir erste Halbzeit ein bisschen Glück. Gehen dann 1:0 in Führung, die machen dann verdient das 1:1. Und dann ja, hat man nach ungefähr 60, 70 Minuten eine gute Fitness und haben dann auch das Spiel oder die 3 Punkte mit nach Dessau genommen.
2: Wir kontrollieren vor allen Dingen die erste Halbzeit. Wir waren gallier, wir waren griffiger, wir waren super drin von Anfang an im Spiel. Dessau kommt gefühlt das erste Mal über die Mittellinie, macht es 1:0. Das ist dann im Fußball so. Wir bleiben, und das war heute positiv, wir bleiben trotzdem bei unserer Idee, Fußball zu spielen. Wir kontrollieren das Spiel. Wir haben den Sechserraum überragend bespielt. Machen dann auch das verdiente 1:1. Ja, wir haben viel Platz im Zentrum gehabt. Ich glaube, in der letzten Instanz hätten wir es ein paar Mal besser ausspielen können. Dann wird es für Dessau noch ein bisschen schwieriger. Und so haben wir bis zur Viererkette oder in den Zwischenraum gut kombiniert. Aber sind dann nicht so immer durchgekommen, wie wir das wollten. Am Ende ist es dann, ja, bis zur 80. Minute. Bleibe ich dabei, sind wir die bessere Mannschaft. Es ist ein Freistoß. Für mich gibt es einen Spieler, der einen Unterschied gemacht hat, der die Rücknummer 18 gehabt. Und dann Glückwünsche nach Dessau. Wir waren nicht in der Lage, das Ergebnis positiv zu gestalten, obwohl wir in allen anderen Dingen meiner Meinung nach besser waren.
0: Für den SV Dessau 05 steht nun ein Heimspiel am 2. Mai gegen den VfB Merseburg auf dem Plan. Für den 1. FC Bitterfeld-Wolfen ist am 30. April gleich wieder Derbyzeit angesagt. Beim Stadtderby trifft man auf die SG Rot-Weiß-Thalheim. Anpfiff im Jahnstadion ist um 18.30 Uhr.
3: Wally Day wird 25. Wolfens Freizeitbad hatte am Wochenende ihr 25. Jubiläum und das musste natürlich auch gefeiert werden. Am Samstagvormittag versammelten sich Wegbegleiter des Schwimmbades, um einmal mehr auf die vergangenen Jahre zurückzublicken. Begonnen hat das Ganze aber sogar schon im vergangenen Jahrtausend, wie uns die ehemalige Oberbürgermeisterin Petra Wüst erzählt. Eigentlich war das Bad als Gemeinschaftsprojekt zwischen vielen verschiedenen Nachbarstädten geplant. Dazu kam es aber dank Schwierigkeiten in der Mittel- und Ortsfindung nicht. Trotzdem wollte man das Projekt unbedingt umsetzen.
4: Ja, aber muss man vielleicht ein bisschen in der Geschichte anfangen. Bitterfeld hatte ja drei Bäder. Das Stadtbad, dann die damals die Volksschwimmhalle, jetzt Deininger oder damals auch schon der Name gewechselt und das sogenannte IG-Bad. Wolfen hatte das Aquabad, ja, die Badeanstalt von 1922, mit der Wende natürlich, alles konnte nicht mehr betrieben werden. Also blieb bloß noch die Schwimmhalle Hans Deininger. Ja, nun hat Herr Born gesagt, das geht doch nicht. Wolfen hatte ja damals ganz viele Einwohner noch. Wir brauchen ein Bad. So, was machen wir jetzt? Ja, dann hat man versucht über eine geförderte Maßnahme, ABM, und da ist ja die Brücke in Wolfen schon gebaut worden, die Eisenbahnbrücke mit so einer Maßnahme, was ja wunderbar geklappt hat. Also hat man gesagt, das versuchen wir jetzt. Es ist auch genehmigt worden mit 18 Millionen. Und man kann ja nur immer wieder sagen, die Zeit durfte nicht überzogen werden und das Geld durfte nicht überzogen werden. Und es hat geklappt. Also es hat alles gut geklappt. Das Wollidee konnte besetzt werden. Die Bürger konnten hingehen. Und es war natürlich ein riesen Zuspruch, ja, weil man so ein Bad ja hier in der näheren Umgebung nicht hatte. Und es gab viele Besucher und alle fanden es gut. Dann hat man den Namen noch gesucht, der ja heute noch da ist, das Wollidee. Die Bürger konnten mitmachen und konnten den Namen suchen. Also es war eine schöne, runde Sache.
3: Die Finanzierung durch ABM-Vergaben seien wohl für ein Schwimmbad in Deutschland einmalig. Es war also kein leichtes, so einen Ort zu erschaffen. Mit der Eröffnung hielten die Probleme jedoch leider nicht an. Erst in den letzten Jahren kam es zu einer zwischenzeitlichen Schließung, jedoch wegen äußeren Einflüssen.
5: Dann kamen halt äußere Einflüsse wie die benannte Corona-Krise, wo viele Vorschriften auf uns natürlich zukamen, wo die Abstände eingehalten werden, Wasser und Co. Das hat natürlich Einbrüche dann erheblich entstehen lassen. Ging ja ein bisschen Schulschwimmen rein, dass wir es nicht durchführen konnten drüben und hier auch dann. Also das war schon wirklich eine schwierige Zeit. Ja, und dann unmittelbar folgte ja tatsächlich schon die Ukraine-Krise im Februar 2022. Und das Explodieren der Versorgerpreise und damit der Großhandelspreise haben natürlich auch erhebliche Einflüsse dann gehabt auf das Bäder hier. Wir haben über 50% Energiekosten hier im Bad. Das ist ja über 1 Million Euro. Pro Jahr kostet das, insofern auch Defizit 1 Million pro Jahr. Und das musste getragen werden und das explodierte natürlich in dem Zeitraum, wo die Energiekosten so enorm nach oben sprangen. Aber wir haben das gut abgefedert und sind jetzt auch langfristig eingekauft. Insofern ist jetzt die Iran-Krise bei uns nicht relevant.
3: Trotz dieser unerwarteten Schwierigkeiten schaffte das Wollidee es immer wieder auf den Füßen zu landen. Auch die Besucherinnen und Besucher bleiben diesem Bad treu.
5: Absolut wieder auf dem Niveau. Vor Ukraine-Krise, vor Covid, also sehr stabile Besucherzahlen, auch aus dem Umland kommen die Leute zu uns und ja, da sind wir schon auch sehr froh drüber.
3: Trotz seiner langen Geschichte sieht das Wollidee immer noch wie neu aus. An der Technik und den Besuchern hat sich aber einiges verändert. Um mit diesen Veränderungen mitzuhalten, wird nun mit einer Fördersumme von über 9 Millionen Euro nun das Schwimmbad erweitert. Hierbei handelt es sich überwiegend um einen komplett neuen Außenbereich.
6: Und da kamen uns die Kohlestrukturförderungsprojekte total entgegen, denn wir haben das umgehend eingereicht und haben erreicht, dass wir einen Förderbescheid bekommen haben für das Vitalzentrum. Das Vitalzentrum selber besteht aus einem Leerschwimmbad mit verstellbarem Boden, sodass man die für verschiedenste Zwecke nutzen kann. Ergänzt durch eine Außensauna, eine große Außensauna mit Sanitäranlagen zusätzlichen für das Wollidee und mit Ruheräumen. So dass da eigentlich neben dem bestehenden Wollidee ein in sich geschlossenes zweites System hier auf dem Gelände entsteht, das aber eine gute Ergänzung darstellen wird, was die Besucherzahlen betrifft.
3: Man wolle aufgrund des demografischen Wandels stärker auf die älteren Besucher eingehen und mehr Aktionen und Angebote für sie schaffen. Nach 3,5 Jahren Planung und Fördermittelbeschaffung kann nun endlich mit dem Bau angefangen werden. Dieser soll aber schon 2028 fertiggestellt werden. Für Besucherinnen und Besucher gibt es hierbei größtenteils keine Einschränkungen. Das Bad bleibt weiterhin geöffnet, nur im Außenbereich wird gebaut. Trotz den Blicken in Zukunft und Vergangenheit steht an diesem Tag der Spaß im Mittelpunkt. Zur Geburtstagsfeier hat sich das Wollidee-Team viele besondere Aktionen ausgedacht. Ein aufblasbarer Parcours, ein Bodypainting-Wettbewerb und weitere Überraschungen warteten auf die Besucher. Das alles

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1: Nach Köthen wurde in das Veranstaltungszentrum etwas informierende Stadtgeschichte gebracht. Im Rahmen der Sonderausstellung Gleichgeschaltet Köthen im Nationalsozialismus in den Museen im Schloss traf man sich um 16 Uhr zu einer Lesung über die historische Person Otto Böttcher. Er war Soldat aus der Zeit des Zweiten Weltkrieges und vermutliches Mitglied der NSDAP. Während seiner Zeit bei der Wehrmacht schrieb Böttcher viele Briefe an seine Frau Elsbeth, bis er nach seinem letzten vom 5. Januar 1943 verschwand.
2: Also Otto Böttcher ist 1908 geboren und 1914, als der Erste Weltkrieg begann, war er gerade noch 5 Jahre alt, wurde dann 6, und hat in seiner Kindheit und in seiner Jugend sehr harte gesellschaftliche Veränderungen erlebt. Also dazu gehört der Erste Weltkrieg, dazu gehören die Ergebnisse des Vertrags von Versailles, die ja auch letzten Endes von den Nationalsozialisten aufs Übelste instrumentalisiert wurden. Dazu gehört auch die Hyperinflation 1923, die viele Menschen um ihre Sprache kamen, wirklich um alles gebracht haben, was sie besaßen. Und dazu gehört dann natürlich ganz besonders auch die Weltwirtschaftskrise. Und als 1933 die Nationalsozialisten die Macht übernommen haben, da war Otto Böttcher 25 Jahre alt. Und er hatte wenig Arbeit, das wissen wir von den wenigen Arbeitsverträgen, die uns übermittelt wurden. Und er war seinen Briefen nach zu urteilen ein relativ einfacher Mann. Also er hat Bäcker gelernt und hat dann viele Jahre auch als Hilfsarbeiter gearbeitet, bis er dann bei den Junkers Motorenwerken in der Zweigstelle Köthen zum Karteiführer wurde. Das entspricht heute einer Fachkraft für Datenverarbeitung. 1935, im Oktober hat er geheiratet, im Januar 1936 kam schon seine Tochter Karin zur Welt, also relativ zeitig. Und an den Briefen lässt sich ein Stück weit erlesen, wie stark seine Desillusionierung eingesetzt hat, bis er dann schließlich vermisst wurde. Und wir können heute nicht sagen, ist er gefallen, ist er erfroren, ist er verhungert, ist er in Gefangenschaft geraten. Das alles wissen wir nicht.
1: Der Inhalt der Papiere befasst sich nicht so wie erwartet von den Kampfhandlungen, sondern mehr um seine Gedanken und Gefühle. Er teilt seiner Frau per Post mit, wie sehr er seine Familie vermisst, was ihn gerade beschäftigt oder zu welchem Weltbild er steht. Dies gibt einen neuen Einblick in die Zeit des Nationalsozialismus in Deutschland. Bei der Lesung erzählt Christine Friedrich, Geschäftsführerin der Köthen Kultur und Marketing GmbH, über Otto Böttcher und berichtete über den Weg von den Briefen in das Museum. Zudem werden seine persönlichen Briefe von Schauspieler Roman Welzin aus dem Anhaltischen Theater Dessau vorgelesen. Der Eintritt war kostenfrei und jegliches Alter war willkommen.
2: Die Veranstaltung läuft im Rahmen der Ausstellung Gleichgeschaltet Köthen im Nationalsozialismus, die derzeit noch im Schloss ist, noch bis 12. April. Und wir haben im Rahmen der Vorbereitung dieser Ausstellung 168 Briefe bekommen von der Enkelin Otto Böttchers, die wir zum Teil schon transkribiert haben. Und aus den Briefen Otto Böttchers wird vorgelesen. Und warum wird ihm vorgelesen? Weil er sich 1939 freiwillig zur Wehrmacht gemeldet hat und dann seiner Frau ganz regelmäßig geschrieben hat, aus der Ausbildung und später dann aus Frankreich und am Ende auch aus der Nähe von Stalingrad, wo er seit dem 5. Januar 1943 vermisst wurde.
1: Ottos Briefe hatte seine Enkelin behutsam im Besitz, bevor sie 2000

0: 2024 diese dann an das Museum übergab. Dort werden sie schon seit 2 Jahren sicher aufgehoben und für Gäste zur Schau gestellt. Wer also selber Interesse hat, kann vorbeikommen und die Exemplare selber begutachten. Im neuen Rathaus der Lutherstadt zog am 15. April eine neue Kunstausstellung ein. Rund 7 Monate lang sollen über 3 Etagen die Werke aus der gemeinsamen Ausstellung Kunstdialoge präsentiert werden. Künstlerin Elena Gesileva-Arendt und ihre 9 Schüler entwarfen die Arbeiten in der 4-jährigen Lerntätigkeit an der Kreisvolkhochschule Wittenberg und stellten sie so zum ersten Mal zur Schau. Sowohl waren eigene Werke der Künstlerin aus ihrer Serie Goldland bei der Ausstellung enthalten. In den Semestern wurden die Grundlagen der klassischen Kunstausbildung erarbeitet. So war die Präsentation von Modellzeichnungen, Stillleben, Farbtheorie und anderen Techniken wie Grafik, Aquarell und Acryl geprägt.
1: Eigentlich unsere Ausstellung zeigt mehr unsere Bilder, die im Unterricht Stunden entstanden sind. Deswegen sind sie natürlich ganz unterschiedlich. Und diese Stufen, ja, erstmal selbst etwas zeichnen und dann vielleicht etwas kopieren. Wir haben solche immer welche Bilder kopiert von alten Meistern und dann Impressionisten und Postimpressionisten. Das finde ich sehr wichtig. Und deswegen sind sie natürlich ganz unterschiedlich. Und nicht alle, aber einige haben schon eigene Stil entwickelt. Das freut mich sehr. Und das habe ich nur jetzt entdeckt, in dieser Ausstellung. Sonst konnte man das nicht sehen.
0: Künstlerin Gesileva-Arendt führte ihr Studium von 1975 bis 1980 in St. Petersburg durch und ist Mitglied des Russischen Künstlerverbandes, der Deutschen Ex-Libris-Gesellschaft, des Künstlerverbandes Graz und des BBK Sachsen-Anhalt. Ihre Werke sind international ausgestellt und auch ausgezeichnet. Ihre Arbeiten hängen unter anderem in St. Petersburg oder im Frauenmuseum in Bonn. Außerdem war sie von 2021 bis 2025 Dozentin an der Kranach-Malschule und an der Kreisvolkhochschule Wittenberg. Ihre Schüler sind in unterschiedlichsten Bereichen aktiv, von Studiengängen wie Landschaftsarchitektur und Soziologie über die Arbeit in Workshops bis hin zu vielfältigen Tätigkeiten in anderen Kunstparten. Insgesamt sind die Künstler breit aufgestellt und in vielen Feldern vertreten.
1: Ich bin seit 2026 in Weißenfels, aber das ist nicht so weit, Gott sei Dank, von Wittenberg. Und deswegen komme ich immer wieder nach Wittenberg. Jetzt zum Beispiel auch für Projekte, die Stadt zeichnet, werde ich wieder da sein. Und auch mit meinen Schülerinnen, sie wollen unbedingt, dass ich weiter unterrichte und etwas sage und so weiter. Deswegen machen wir jetzt im Sommer auch Plenärkurs. Das heißt, wir treffen uns in Natur und zeichnen zusammen. Das wird auch ganz spannend.
0: Das bereits vergangene Projekt, eine Stadt zeichnet, Lutherstadt Wittenberg, war bereits in den vergangenen Jahren sehr erfolgreich und wurde zu einem beliebten Projekt. Das Ziel ist es, Bürger durch gemeinsames Zeichnen im Stadtraum zu verbinden und mehr Menschen für die Kunst zu begeistern.
1: Die Stadt zeichnet, finde ich, ganz großartig. Das ist wirklich eine ganz tolle Idee. Damit alle können kommen und egal wie sie zeichnen, wie Herr Assisi sagt, jeder Mensch kann lesen, schreiben und zeichnen können. Ja? Deswegen ist das sehr wichtig und eigentlich als Kinder, die Kinder alle zeichnen. Nur danach verlieren sie diese Fähigkeiten oder haben sie welche Hemmungen und denken, ach, ich kann nicht und so weiter. Und hier ist eine Möglichkeit, dann einfach so frei zeichnen, egal ob du gut zeichnest oder nicht. Immer zusammen mit anderen Leuten, mit so vielen Interessenten zu zeichnen, ist das großartig. Und noch dazu, So kriegen wir mehr Kunstszene, Kunstbühne. Das, wir kriegen mehr, wir Künstler, professionelle Künstler, mehr Zuschauer, mehr Interesse. Dass wir, die Leute dann gehen nicht nur einkaufen, sondern sie kommen auch in diese Ausstellungen. Ja? Hier ist jetzt kein Mensch da. Ja? Aber vielleicht mit Stadtzeichnen, dann kommen sie auch hierher und schauen, was andere machen. Und vielleicht kriegen sie mehr Inspirationen. Und es wird dann eigene Leben viel, viel reicher. Das, diese geistliche Entwicklung, das finde ich sehr wichtig, besonders jetzt in unseren Zeiten.
0: Die Ausstellung im Neuen Rathaus kann bis zum 13. November 2026 bei den angegebenen Zeiten besucht werden. Die Flurgalerie ist von Montag bis Donnerstag von 9 bis 18 Uhr und am Freitag von 9 bis 13 Uhr für alle Gäste geöffnet. Der Eintritt ist kostenfrei.
2: Nach Jahren des Leerstands ist in der Tolstoi-Allee in Bernburg wieder Leben eingekehrt. Wo lange Zeit kein Unterricht mehr stattfand, lernen seit Februar wieder Schülerinnen und Schüler der Förderschule Lebensweg. Das Gebäude wurde vom Salzlandkreis umfassend saniert und dient aktuell als Ausweichstandort, während am Hauptstandort weitergebaut wird. Ganz abgeschlossen sind die Arbeiten allerdings noch nicht. In einigen Bereichen wird weiterhin gebaut, modernisiert und angepasst. Beim Rundgang in der vergangenen Woche hat sich Landrat Markus Bauer gemeinsam mit der Schulleitung ein Bild vom aktuellen Stand gemacht.
3: Also ich sag mal, es ist natürlich eine echt moderne, in so einem alten Objekt, wo man so ein bisschen Nostalgie verspürt. Manche Baumittel sind noch ehemalige Holzgeländer, eine alte Holztür, die wirklich im Bestand total schick noch ist und überhaupt nicht an Zeit verloren hat. Und dann neue Baumaterialien, oder jetzt stehen wir hier in der Aula, total schick geworden, mit der Liebe zum Detail. Aber auf der anderen Seite auch ein Kunstwerk erhalten. Und das sind so bestimmte Sachen, wo ich sage, genau da macht es sich aus, wo man Fingerspitzengefühl aufzeigt, wie geht man mit kommunalen Mitteln, mit Finanzmitteln um.
2: Ein Ansatz, der nicht nur Kosten spart, sondern auch den Charakter des Gebäudes erhält. Gleichzeitig stellte die Sanierung die Verantwortlichen vor Herausforderungen, vor allem wegen der vorhandenen Bausubstanz.
3: Also hier sprechen wir von belasteten Baumaterialien, die müssten saniert werden, die müssten entsorgt werden. Also erstmal muss das Ganze entkernt werden, aufgearbeitet werden und dann sind wir natürlich an die Renovierung gegangen, Aufarbeitung, ganzen Sachen. Also das ist schon langwierig und wir sind ja noch dabei. Ich habe mir heute den Bauabschnitt angeguckt, den ersten Bauabschnitt, aber es ist natürlich für die Förderschule und die zukünftige Unterbringung von Kindern hier ein riesen Quantensprung.
2: Trotz dieser aufwendigen Vorarbeiten läuft der Schulbetrieb inzwischen stabil. Mehrere Klassen sind bereits eingezogen und weitere sollen folgen.
4: Ja, geplant ist, dass praktisch zu den Sommerferien weitere 11 Klassen umziehen. Es sind ja mittlerweile schon 7 Klassen, die hier unterrichtet werden. Dann wird der Hauptstandort praktisch erweitert. Baumziel ist ja bis Ende 27 und dann erfolgt 28 höchstwahrscheinlich nachher wieder der Rückzug von der Außenstelle hier. Und letztendlich finden wir ja helle Klassenräume, ausreichende Klassenräume vor. Wir haben eine wunderschöne Aula, die wir für Veranstaltungen, für Elternveranstaltungen, Schulveranstaltungen nutzen können und gleichzeitig auch als Speiseraum. Das sind einfach Räumlichkeiten, die wir jetzt auch bei uns am Hauptstandort gar nicht haben.
2: Gerade an einer Förderschule sind die Anforderungen an Räume besonders hoch. Neben klassischen Klassenzimmern braucht es flexible Lösungen, individuelle Rückzugsorte und eine Umgebung, die sich an die Bedürfnisse der Kinder anpasst.
4: Unsere Schüler, die haben ja nicht den klassischen Unterrichtsalltag, wie sich den meisten Menschen das so vorstellen. Wir beginnen ja ganz anders und haben auch ganz andere Unterrichtsfächer. Und wir arbeiten ja auch den Stufen Grundstufe, Mittelstufe und Berufsschulstufe. Und so richten sich auch die Fächer aus. Und unsere Schüler haben eben auch ganz besondere Bedarfe. innerhalb des Unterrichtstages. Also da spielt Hygiene eine Rolle, Selbstversorgung eine große Rolle. Die werden vor allem lebenspraktischen Dingen unterrichtet und dazu braucht man eben auch Räumlichkeiten.
2: Mit der schrittweisen Inbetriebnahme des Standorts in der Tolstoyallee schafft der Salzlandkreis zusätzliche Kapazitäten und bessere Bedingungen für den Unterricht. Bis alle Klassen vollständig umgezogen sind, wird aber weiter gebaut, parallel zum laufenden Schulbetrieb.

0: zwei der Top-Teams aus der Verbandsliga Sachsen-Anhalt trafen am 24. April zum Derby-Spiel aufeinander. Im Jahnstadion empfing der 1. FC Bitterfeld-Wolfen den SV Dessau 05. In der Tabelle trennte die beiden vor der Partie nur ein Punkt. Die Hausherren konnten jedoch etwas selbstsicherer auftreten. Immerhin gewannen sie die letzten drei Spiele gegen die 05er. Und die Bivos sind hier auch zunächst präsenter und aktiver vom gegnerischen Tor. In der 14. Minute bekommt Paul Günther den Ball in guter Position, der Volley aber noch stark geblockt von Alex Soblowski. Kurz danach auch die Dessauer mal mit einem Vorstoß. Niklas Mied mit dem hohen Ball auf Elia Friebe. Der behauptet sich gut gegen mehrere Gegenspieler, wird aber auch nicht wirklich angegangen. Er kann in die Mitte passen, entscheidet sich aber für den Abschluss und der sitzt. Der Schuss aufs kurze Eck überrascht Tom Herrmann im Kasten der Bivos. Die Führung für die Jungs in den roten Trikots kommt hier etwas aus dem Nichts. Bereits das 24. Saisontor von Dessaus Topstürmer Friebe. Danach dann aber erst einmal wieder die Gastgeber am Drücker. Eine Ecke wird von Niklas Hadaschik auf Georg Böhme verlängert, der den Ball nicht aufs Tor kriegt. Riesenchance für den Ausgleich. Auch Sebastian Bark stand da noch einschussbereit neben Böhme. Wir befinden uns mittlerweile in der 30. Spielminute. Das Team von Per Rosemeier versucht über die linke Außenseite. Sebastian Bark auf Kirilo Chalushin. Der hat viel Platz und einen guten Antritt. Der Pass in die Mitte. Martin Ludwig lässt durch und Tom Gründling netzt ein. Der Ausgleich für die Hausherren nach einer halben Stunde. Sonst passiert nicht mehr allzu viel Interessantes im ersten Durchgang. Und auch in der zweiten Hälfte bleibt die Begegnung relativ unaufgeregt. Die Bitterfeld-Wolfner hier und da mit einer Torannäherung. Jedoch wirklich gefährlich wird davon zunächst nichts. Bis in die 73. Minute. Hannes Erhardt steckt durch auf Martin Ludwig, dessen Schuss jedoch knapp am Tor vorbeigeht. Und auch gleich im Anschluss die 05er im Vorwärtsgang. Elia Friebe zu Tobias Berndt, der kann sich im Zweikampf durchsetzen und bringt den Ball in die Mitte auf Mika von Zansen, aber auch der 19-Jährige trifft das Tor knapp nicht. Riesenchancen für beide Teams. In der 80. Minute ein Freistoß für die Gäste. Elia Friebe tritt den, die Mauer der Bivos fälscht ab und der Ball zappelt im Netz. Mit etwas Glück hier der erneute Führungstreffer für die Mannschaft aus der Bauhausstadt. Für Friebe Ligator Nummer 25. Wahnsinn, was der für eine Saison spielt. Und der kann nicht nur Tore schießen, sondern auch vorbereiten. Nur drei Minuten später ein langer Ball auf Friebe. Der hat das Auge für Tobias Berndt in der Mitte. Die Hausherren können nicht richtig klären und Berndt erhöht auf 3:1 für Dessau. Ist das schon die Vorentscheidung? Die Gäste machen weiter Druck. Marcio Pellchen hat kurz vor Schluss noch den vierten Dessauer Treffer auf dem Fuß. Toller Schuss, das Aluminium rettet Bitterfeld-Wolfen. Die letzte Aktion dann noch von den Jungs in Blau. Der Schuss von Kirilo Chalushin, aber kein Problem für 05-Keeper Nico Becker. Und dann ist Schluss. Nach einer umkämpften Verbandsligapartie kann der SV Dessau 05 das Derby mit 3:1 für sich entscheiden.
1: Ja, es war ein durchwachsenes Spiel. Wir hatten ein bisschen weniger Ballbesitz, aber ja, wir machen halt unsere Chancen. Das hat Bivo nicht so richtig geschafft. Da hatten wir erste Halbzeit ein bisschen Glück. Gehen dann einzeln in Führung. Die machen dann verdient das 1:1. Und dann ja, hat man nach ungefähr 60, 70 Minuten eine gute Fitness und haben dann auch das Spiel oder die drei Punkte mit nach Dessau genommen.

0: Wir kontrollieren vor allen Dingen die erste Halbzeit. Wir waren gallier, wir waren griffiger, wir waren super drin von Anfang an im Spiel. Das auch kommt gefühlt das erste Mal über die Mittellinie, macht es 1-0. Das ist dann im Fußball so. Wir bleiben, und das war heute positiv, wir bleiben trotzdem bei unserer Idee, Fußball zu spielen. Wir kontrollieren das Spiel, wir haben den Sechserraum überragend bespielt, machen dann auch das verdiente 1-1. Ja, wir haben viel Platz im Zentrum gehabt. Ich glaube, in der letzten Instanz hätten wir es ein paar Mal besser ausspielen können. Dann wird es für das auch noch ein bisschen schwieriger. Und so haben wir bis zur Viererkette oder in den Zwischenraum gut kombiniert, aber sind dann nicht so immer durchgekommen, wie wir das wollten. Am Ende ist es dann, ja, bis zur 80. Minute bleibe ich dabei, sind wir die bessere Mannschaft. Es ist dann ein Freistoß. Für mich gibt es einen Spieler, der einen Unterschied gemacht hat, der hat die Rücknummer 18 gehabt. Und dann Glückwünsche nach Dessau. Wir waren nicht in der Lage, das Ergebnis positiv zu gestalten, obwohl wir in allen anderen Dingen meiner Meinung nach besser waren.
1: Für den SV Dessau 05 steht nun ein Heimspiel am 2. Mai gegen den VfB Merseburg auf dem Plan. Für den 1. FC Bitterfeld-Wolfen ist am 30. April gleich wieder Derby-Zeit angesagt. Beim Stadtderby trifft man auf die SG Rot-Weiß-Thalheim. Anpfiff im Jahnstadion ist um 18.30 Uhr.
2: Wally Day wird 25. Wolfens Freizeitbad hatte am Wochenende ihr 25. Jubiläum und das musste natürlich auch gefeiert werden. Am Samstagvormittag versammelten sich Wegbegleiter des Schwimmbades, um einmal mehr auf die vergangenen Jahre zurückzublicken. Begonnen hat
3: vor Ukraine-Krise, vor Covid, also sehr stabile Besucherzahlen, auch aus dem Umland kommen die Leute zu uns und ja, da sind wir schon auch sehr froh drüber.
2: Trotz seiner langen Geschichte sieht das Wally Day immer noch wie neu aus. An der Technik und den Besuchern hat sich aber einiges verändert. Um mit diesen Veränderungen mitzuhalten, wird nun mit einer Fördersumme von über 9 Millionen Euro nun das Schwimmbad erweitert. Hierbei handelt es sich überwiegend um einen komplett neuen Außenbereich.
4: Und da kamen uns die Kohlestrukturförderungsprojekte total entgegen, denn wir haben das umgehend eingereicht und haben erreicht, dass wir einen Förderbescheid bekommen haben für das Vitalzentrum. Das Vitalzentrum selber besteht aus einem Leerschwimmbad mit verstellbarem Boden, sodass man die für verschiedenste Zwecke nutzen kann. Ergänzt durch eine Außensauna, eine große Außensauna mit Sanitäranlagen zusätzlichen für das Wally Day und mit Ruheräumen, sodass da eigentlich neben dem bestehenden Wally Day ein in sich geschlossenes zweites System hier auf dem Gelände entsteht, das aber eine gute Ergänzung darstellen wird, was die Besucherzahlen betrifft.
2: Man wolle aufgrund des demografischen Wandels stärker auf die älteren Besucher eingehen und mehr Aktionen und Angebote für sie schaffen. Nach 3,5 Jahren Planung und Fördermittelbeschaffung kann nun endlich mit dem Bau angefangen werden. Dieser soll aber schon 2028 fertiggestellt werden. Für Besucherinnen und Besucher gibt es hierbei größtenteils keine Einschränkungen. Das Bad bleibt weiterhin geöffnet, nur im Außenbereich wird gebaut. Trotz den Blicken in Zukunft und Vergangenheit steht an diesem Tag der Spaß im Mittelpunkt. Zur Geburtstagsfeier hat sich das Wally Day Team viele besondere Aktionen ausgedacht. Ein aufblasbarer Parcours, ein Bodypainting-Wettbewerb und weitere Überraschungen warteten auf die Besucher. Das alles natürlich ohne weiteren Aufpreis. Alles Gute zum Geburtstag, Wally Day, und auf weitere gute 25 Jahre.
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2: Nach Köthen wurde in das Veranstaltungszentrum etwas informierende Stadtgeschichte gebracht. Im Rahmen der Sonderausstellung Gleichgeschaltet Köthen im Nationalsozialismus in den Museen im Schloss traf man sich um 16 Uhr zu einer Lesung über die historische Person Otto Böttcher. Er war Soldat aus der Zeit des Zweiten Weltkrieges und vermutliches Mitglied der NSDAP. Während seiner Zeit bei der Wehrmacht schrieb Böttcher viele Briefe an seine Frau Elsbeth, bis er nach seinem letzten vom 5. Januar 1943 verschwand.
3: Also Otto Böttcher ist 1908 geboren und 1914, als der Erste Weltkrieg begann, war er gerade noch 5 Jahre alt, wurde dann 6 und hat in seiner Kindheit und in seiner Jugend sehr harte gesellschaftliche Veränderungen erlebt. Also dazu gehört der Erste Weltkrieg, dazu gehören die Ergebnisse des Vertrags von Versailles, die ja auch letzten Endes von den Nationalsozialisten aufs Übelste instrumentalisiert wurden. Dazu gehört auch die Hyperinflation 1923, die viele Menschen um ihre Sprache kamen, wirklich um alles gebracht haben, was sie besaßen. Und dazu gehört dann natürlich ganz besonders auch die Weltwirtschaftskrise. Und als 1933 die Nationalsozialisten die Macht übernommen haben, da war Otto Böttcher 25 Jahre alt. Und er hatte wenig Arbeit, das wissen wir von den wenigen Arbeitsverträgen, die uns übermittelt wurden. Und er war, seinen Berufen nach zu urteilen, ein relativ einfacher Mann. Also er hat Bäcker gelernt und hat dann viele Jahre auch als Hilfsarbeiter gearbeitet, bis er dann bei den Junkers Motorenwerken in der Zweigstelle Köthen zum Karteiführer wurde. Das entspricht heute einer Fachkraft für Datenverarbeitung. 1935, im Oktober hat er geheiratet, im Januar 1936 kam schon seine Tochter Karin zur Welt, also relativ zeitig. Und an den Briefen lässt sich ein Stück weit erlesen, wie stark seine Desillusionierung eingesetzt hat, bis er dann schließlich vermisst wurde. Und wir können heute nicht sagen, ist er gefallen, ist er erfroren, ist er verhungert, ist er in Gefangenschaft geraten. Das alles wissen wir nicht.
2: Der Inhalt der Papiere befasst sich nicht so wie erwartet von den Kampfhandlungen, sondern mehr um seine Gedanken und Gefühle. Er teilt seiner Frau per Post mit, wie sehr er seine Familie vermisst, was ihn gerade beschäftigt oder zu welchem Weltbild er steht. Dies gibt einen neuen Einblick in

0: Die Zeit des Nationalsozialismus in Deutschland. Bei der Lesung erzählt Christine Friedrich, Geschäftsführerin der Köthen Kultur und Marketing GmbH, über Otto Böttcher und berichtete über den Weg von den Briefen in das Museum. Zudem werden seine persönlichen Briefe von Schauspieler Roman Welzin aus dem Anhaltischen Theater Dessau vorgelesen. Der Eintritt war kostenfrei und jegliches Alter war willkommen.
1: Die Veranstaltung läuft im Rahmen der Ausstellung Gleichgeschaltet, Köthen im Nationalsozialismus, die derzeit noch im Schloss ist, noch bis 12. April. Und wir haben im Rahmen der Vorbereitung dieser Ausstellung 168 Briefe bekommen von der Enkelin Otto Böttchers, die wir zum Teil schon transkribiert haben. Und aus den Briefen Otto Böttchers wird vorgelesen. Und warum wird ihm vorgelesen? Weil er sich 1939 freiwillig zur Wehrmacht gemeldet hat und dann seiner Frau ganz regelmäßig geschrieben hat, aus der Ausbildung und später dann aus Frankreich und am Ende auch aus der Nähe von Stalingrad, wo er seit dem 5. Januar 1943 vermisst wurde.
0: Ottos Briefe hatte seine Enkelin behutsam im Besitz, bevor sie 2024 diese dann an das Museum übergab. Dort werden sie schon seit 2 Jahren sicher aufgehoben und für Gäste zur Schau gestellt. Wer also selber Interesse hat, kann vorbeikommen und die Exemplare selber begutachten. Im neuen Rathaus der Lutherstadt zog am 15. April eine neue Kunstausstellung ein. Rund 7 Monate lang sollen über 3 Etagen die Werke aus der gemeinsamen Ausstellung Kunstdialoge präsentiert werden. Künstlerin Elena Gesileva-Arendt und ihre 9 Schüler entwarfen die Arbeiten in der 4-jährigen Lerntätigkeit an der Kreisvolkhochschule Wittenberg und stellten sie so zum ersten Mal zur Schau. Sowohl waren eigene Werke der Künstlerin aus ihrer Serie Goldland bei der Ausstellung enthalten. In den Semestern wurden die Grundlagen der klassischen Kunstausbildung erarbeitet. So war die Präsentation von Modellzeichnungen, Stillleben, Farbtheorie und anderen Techniken wie Grafik, Aquarell und Acryl geprägt.
2: Eigentlich unsere Ausstellung zeigt mehr unsere Bilder, die im Unterricht Stunden entstanden sind. Deswegen sind sie natürlich ganz unterschiedlich. Und diese Stufen, ja, erstmal selbst etwas zeichnen und dann vielleicht etwas kopieren. Wir haben solche immer welche Bilder kopiert von alten Meistern und dann Impressionisten und Postimpressionisten. Das finde ich sehr wichtig. Und deswegen sind sie natürlich ganz unterschiedlich. Und nicht alle, aber einige haben schon eigene Stil entwickelt. Das freut mich sehr. Und das habe ich nur jetzt entdeckt, in dieser Ausstellung. Sonst konnte man das nicht sehen.
0: Künstlerin Gesileva-Arendt führte ihr Studium von 1975 bis 1980 in St. Petersburg durch und ist Mitglied des Russischen Künstlerverbandes, der Deutschen Ex-Libris-Gesellschaft, des Künstlerverbandes Graz und des BBK Sachsen-Anhalt. Ihre Werke sind international ausgestellt und auch ausgezeichnet. Ihre Arbeiten hängen unter anderem in St. Petersburg oder im Frauenmuseum in Bonn. Außerdem war sie von 2021 bis 2025 Dozentin an der Kranach-Malschule und an der Kreisvolkhochschule Wittenberg. Ihre Schüler sind in unterschiedlichsten Bereichen aktiv, von Studiengängen wie Landschaftsarchitektur und Soziologie über die Arbeit in Workshops bis hin zu vielfältigen Tätigkeiten in anderen Kunstparten. Insgesamt sind die Künstler breit aufgestellt und in vielen Feldern vertreten.
2: Ich bin seit 2026 in Weißenfels, aber das ist nicht so weit, Gott sei Dank, von Wittenberg. Und deswegen komme ich immer wieder nach Wittenberg. Jetzt zum Beispiel auch für Projekte, die Stadt zeichnet, werde ich wieder da sein. Und auch mit meinen Schülerinnen, sie wollen unbedingt, dass ich weiter unterrichte und etwas sage und so weiter. Deswegen machen wir jetzt im im Sommer auch Plenärkurse.

0: Das heißt, wir treffen uns in Natur und zeichnen zusammen. Das wird auch ganz spannend.
1: Das bereits vergangene Projekt »Eine Stadt zeichnet, Lutherstadt Wittenberg« war bereits in den vergangenen Jahren sehr erfolgreich und wurde zu einem beliebten Projekt. Das Ziel ist es, Bürger durch gemeinsames Zeichnen im Stadtraum zu verbinden und mehr Menschen für die Kunst zu begeistern.
0: Die Stadt zeichnet, finde ich, ganz großartig. Das ist wirklich eine ganz tolle Idee. Damit alle können kommen und egal wie sie zeichnen, wie Herr Assisi sagt, jeder Mensch kann lesen, schreiben und zeichnen können. Ja? Deswegen ist das sehr wichtig. Und eigentlich als Kinder, die Kinder alle zeichnen. Nur danach verlieren sie diese Fähigkeiten oder haben sie welche Hemmungen und denken, ach, ich kann nicht und so weiter. Und hier ist eine Möglichkeit dann, einfach so frei zeichnen, egal ob du gut zeichnest oder nicht. Immer zusammen mit anderen Leuten, mit so vielen Interessenten zu zeichnen, ist das großartig. Und noch dazu, so kriegen wir mehr Kunstszene, Kunstbühne, wir kriegen mehr, wir Künstler, professionelle Künstler, mehr Zuschauer, mehr Interesse, dass wir, die Leute dann gehen nicht nur einkaufen, sondern sie kommen auch in diese Ausstellungen, ja, hier ist jetzt kein Mensch da, ja, aber vielleicht mit Stadtzeichnen, dann kommen sie auch hierher und schauen, was andere machen und vielleicht kriegen sie mehr Inspirationen und es wird dann eigene Leben viel, viel reicher, dass diese geistliche Entwicklung, das finde ich sehr wichtig, besonders jetzt in unseren Zeiten.
1: Die Ausstellung im Neuen Rathaus kann bis zum 13. November 2026 bei den angegebenen Zeiten besucht werden. Die Flurgalerie ist von Montag bis Donnerstag von 9 bis 18 Uhr und am Freitag von 9 bis 13 Uhr für alle Gäste geöffnet. Der Eintritt ist kostenfrei.
2: Nach Jahren des Leerstands ist in der Tolstoi-Allee in Bernburg wieder Leben eingekehrt. Wo lange Zeit kein Unterricht mehr stattfand, lernen seit Februar wieder Schülerinnen und Schüler der Förderschule Lebensweg. Das Gebäude wurde vom Salzlandkreis umfassend saniert und dient aktuell als Ausweichstandort, während am Hauptstandort weitergebaut wird. Ganz abgeschlossen sind die Arbeiten allerdings noch nicht. In einigen Bereichen wird weiterhin gebaut, modernisiert und angepasst. Beim Rundgang in der vergangenen Woche hat sich Landrat Markus Bauer gemeinsam mit der Schulleitung ein Bild vom aktuellen Stand gemacht.
3: Also ich sag mal, es ist natürlich eine echt moderne, in so einem alten Objekt, wo man so ein bisschen Nostalgie verspürt. Manche Baumittel sind noch ehemalige Holzgeländer, eine alte Holztür, die wirklich im Bestand total schick noch ist und überhaupt nicht an Zeit verloren hat. Und dann neue Baumaterialien, oder jetzt stehen wir hier in der Aula, total schick geworden, mit der Liebe zum Detail. Aber auf der anderen Seite auch ein Kunstwerk erhalten. Und das sind so bestimmte Sachen, wo ich sage, genau da macht es sich aus, wo man Fingerspitzengefühl aufzeigt, wie geht man mit kommunalen Mitteln, mit Finanzmitteln um.
2: Ein Ansatz, der nicht nur Kosten spart, sondern auch den Charakter des Gebäudes erhält. Gleichzeitig stellte die Sanierung die Verantwortlichen vor Herausforderungen, vor allem wegen der vorhandenen Bausubstanz.
3: Also hier sprechen wir von belasteten Baumaterialien, die müssten saniert werden, die müssten entsorgt werden. Also erstmal muss das Ganze entkernt werden, aufgearbeitet werden und dann sind wir natürlich an die Renovierung gegangen, Aufarbeitung der ganzen Sachen. Also das ist schon langwierig und wir sind ja noch dabei. Ich habe mir heute den Bauabschnitt angeguckt, den ersten Bauabschnitt, aber es ist natürlich für die Förderschule und die zukünftige Unterbringung von Kindern hier ein riesen Quantensprung.
2: Trotz dieser aufwendigen Vorarbeiten läuft der Schulbetrieb inzwischen stabil. Mehrere Klassen sind bereits eingezogen und weitere sollen folgen.
4: Ja, geplant ist, dass praktisch zu den Sommerferien weitere 11 Klassen umziehen. Es sind ja mittlerweile schon 7 Klassen, die hier unterrichtet werden. Dann wird der Hauptstand

0: Ort praktisch erweitert. Baumziel ist ja bis Ende 27 und dann erfolgt 28 höchstwahrscheinlich nachher wieder der Rückzug von der Außenstelle hier. Und letztendlich finden wir ja helle Klassenräume, ausreichende Klassenräume vor. Wir haben eine wunderschöne Aula, die wir für Veranstaltungen, für Elternveranstaltungen, Schulveranstaltungen nutzen können und gleichzeitig auch als Speiseraum. Das sind einfach Räumlichkeiten, die wir jetzt auch bei uns am Hauptstandort gar nicht haben.
1: Gerade an einer Förderschule sind die Anforderungen an Räume besonders hoch. Neben klassischen Klassenzimmern braucht es flexible Lösungen, individuelle Rückzugsorte und eine Umgebung, die sich an die Bedürfnisse der Kinder anpasst.
0: Unsere Schüler, die haben ja nicht den klassischen Unterrichtsalltag, wie sich den meisten Menschen das so vorstellen. Wir beginnen ja ganz anders und haben auch ganz andere Unterrichtsfächer. Und wir arbeiten ja auch den Stufen Grundstufe, Mittelstufe, Berufsschulstufe. Und so rüsten sich auch die Fächer aus. Und unsere Schüler haben eben auch ganz besondere Bedarfe innerhalb des Unterrichtstages. Also da spielt Hygiene eine Rolle, Selbstversorgung eine große Rolle. Die werden vor allem lebenspraktischen Dingen unterrichtet. Und dazu braucht man eben auch Räumlichkeiten.
1: Mit der schrittweisen Inbetriebnahme des Standorts in der Tolsterallee schafft der Salzlandkreis zusätzliche Kapazitäten und bessere Bedingungen für den Unterricht. Bis alle Klassen vollständig umgezogen sind, wird aber weiter gebaut, parallel zum laufenden Schulbetrieb.

0: zwei der Top-Teams aus der Verbandsliga Sachsen-Anhalt trafen am 24. April zum Derby-Spiel aufeinander. Im Jahnstadion empfing der 1. FC Bitterfeld-Wolfen den SV Dessau 05. In der Tabelle trennte die beiden vor der Partie nur ein Punkt. Die Hausherren konnten jedoch etwas selbstsicherer auftreten. Immerhin gewannen sie die letzten drei Spiele gegen die 05er. Und die Bivos sind hier auch zunächst präsenter und aktiver vom gegnerischen Tor. In der 14. Minute bekommt Paul Günther den Ball in guter Position, der Volley aber noch stark geblockt von Alex Soblowski. Kurz danach auch die Dessauer mal mit einem Vorstoß. Niklas Miet mit dem hohen Ball auf Elia Friebe. Der behauptet sich gut gegen mehrere Gegenspieler, wird aber auch nicht wirklich angegangen. Er kann in die Mitte passen, entscheidet sich aber für den Abschluss und der sitzt. Der Schuss aufs kurze Eck überrascht Tom Herrmann im Kasten der Bivos. Die Führung für die Jungs in den roten Trikots kommt hier etwas aus dem Nichts. Bereits das 24. Saisontor von Dessaus Topstürmer Friebe. Danach dann aber erst einmal wieder die Gastgeber am Drücker. Eine Ecke wird von Niklas Hadaschik auf Georg Böhme verlängert, der den Ball nicht aufs Tor kriegt. Riesenchance für den Ausgleich, auch Sebastian Bark stand da noch einschussbereit neben Böhme. Wir befinden uns mittlerweile in der 30. Spielminute. Das Team von Per Rosemeyer versucht über die linke Außenseite. Sebastian Bark auf Kirilo Khalushin. Der hat viel Platz und einen guten Antritt. Der Pass in die Mitte, Martin Ludwig lässt durch und Tom Gründling netzt ein. Der Ausgleich für die Hausherren nach einer halben Stunde. Sonst passiert nicht mehr allzu viel Interessantes im ersten Durchgang. Und auch in der zweiten Hälfte bleibt die Begegnung relativ unaufgeregt. Die Bitterfeld-Wolfner hier und da mit einer Torannäherung. Jedoch wirklich gefährlich wird davon zunächst nichts. Bis in die 73. Minute. Hannes Erhardt steckt durch auf Martin Ludwig, dessen Schuss jedoch knapp am Tor vorbeigeht. Und auch gleich im Anschluss die 05er im Vorwärtsgang. Elia Friebe zu Tobias Berndt, der kann sich im Zweikampf durchsetzen und bringt den Ball in die Mitte auf Mika von Zansen, aber auch der 19-Jährige trifft das Tor knapp nicht. Riesenchancen für beide Teams. In der 80. Minute ein Freistoß für die Gäste. Elia Friebe tritt den, die Mauer der Bivos fälscht ab und der Ball zappelt im Netz. Mit etwas Glück hier der erneute Führungstreffer für die Mannschaft aus der Bauhausstadt. Für Friebe Ligator Nummer 25. Wahnsinn, was der für eine Saison spielt. Und der kann nicht nur Tore schießen, sondern auch vorbereiten. Nur drei Minuten später ein langer Ball auf Friebe. Der hat das Auge für Tobias Berndt in der Mitte. Die Hausherren können nicht richtig klären und Berndt erhöht auf 3:1 für Dessau. Ist das schon die Vorentscheidung? Die Gäste machen weiter Druck. Marcio Pellchen hat kurz vor Schluss noch den vierten Dessauer Treffer auf dem Fuß. Toller Schuss, das Aluminium rettet Bitterfeld-Wolfen. Die letzte Aktion dann noch von den Jungs in Blau. Der Schuss von Kirilo Khalushin, aber kein Problem für 05-Keeper Nico Becker. Und dann ist Schluss. Nach einer umkämpften Verbandsliga-Partie kann der SV Dessau 05 das Derby mit 3:1 für sich entscheiden.
1: Ja, es war ein durchwachsenes Spiel. Wir hatten ein bisschen weniger Ballbesitz. Aber ja, wir machen halt unsere Chancen. Das hat Bivo nicht so richtig geschafft. Da hatten wir erste Halbzeit ein bisschen Glück. Gehen dann einzeln in Führung. Die machen dann verdient das 1:1. Und dann ja, hat man nach ungefähr 60, 70 Minuten eine gute Fitness und haben dann auch das Spiel oder die drei Punkte mit nach Dessau genommen.
2: Wir kontrollieren vor allen Dingen die erste Halbzeit. Wir waren gallier, wir waren griffiger, wir waren super drin von Anfang an im Spiel. Dessau kommt gefühlt das erste Mal über die Mittellinie, macht es 1:0. Das ist dann im Fußball so. Wir bleiben, und das war heute positiv, wir bleiben trotzdem bei unserer Idee, Fußball zu spielen. Wir kontrollieren das Spiel. Wir haben den Sechserraum überragend bespielt. Machen dann auch das verdiente 1:1. Ja, wir haben viel Platz im Zentrum gehabt. Ich glaube, in der letzten Instanz hätten wir es ein paar Mal besser ausspielen können. Dann wird es für Dessau noch ein bisschen schwieriger. Und so haben wir bis zur Viererkette oder in den Zwischenraum gut kombiniert, aber sind dann nicht so immer durchgekommen, wie wir das wollten. Am Ende ist es dann, ja, bis zur 80. Minute bleibe ich dabei, sind wir die bessere Mannschaft. Es ist ein Freistoß. Für mich gibt es einen Spieler, der einen Unterschied gemacht hat, der die Rücknummer 18 gehabt. Und dann Glückwünsche nach Dessau. Wir waren nicht in der Lage, das Ergebnis positiv zu gestalten, obwohl wir in allen anderen Dingen meiner Meinung nach besser waren.
0: Für den SV Dessau 05 steht nun ein Heimspiel am 2. Mai gegen den VfB Merseburg auf dem Plan. Für den 1. FC Bitterfeld-Wolfen ist am 30. April gleich wieder Derbyzeit angesagt. Beim Stadtderby trifft man auf die SG Rot-Weiß-Thalheim. Anpfiff im Jahnstadion ist um 18.30 Uhr.
3: Wally Day wird 25. Wolfens Freizeitbad hatte am Wochenende ihr 25. Jubiläum und das musste natürlich auch gefeiert werden. Am Samstagvormittag versammelten sich Wegbegleiter des Schwimmbades, um einmal mehr auf die vergangenen Jahre zurückzublicken. Begonnen hat das Ganze aber sogar schon im vergangenen Jahrtausend, wie uns die ehemalige Oberbürgermeisterin Petra Wust erzählt. Eigentlich war das Bad als Gemeinschaftsprojekt zwischen vielen verschiedenen Nachbarstädten geplant. Dazu kam es aber dank Schwierigkeiten in der Mittel- und Ortsfindung nicht. Trotzdem wollte man das Projekt unbedingt umsetzen.
4: Ja, man muss mal vielleicht ein bisschen in der Geschichte anfangen. Bitterfeld hatte ja drei Bäder. Das Stadtbad, dann die damals die Volksschwimmhalle, jetzt Deininger oder damals auch schon der Name gewechselt und das sogenannte IG-Bad. Wolfen hatte das Aquabad. Ja, die Badeanstalt von 1922, mit der Wende natürlich, alles konnte nicht mehr betrieben werden. Also blieb bloß noch die Schwimmhalle Hans Deininger. Ja, nun hat Herr Born gesagt, das geht doch nicht. Wolfen hatte ja damals ganz viele Einwohner noch. Wir brauchen ein Bad. So, was machen wir jetzt? Ja, dann hat man versucht, über eine geförderte Maßnahme, ABM, und da ist ja die Brücke in Wolfen schon gebaut worden, die Eisenbahnbrücke mit so einer Maßnahme, was ja wunderbar geklappt hat. Also hat man gesagt, das versuchen wir jetzt. Es ist auch genehmigt worden mit 18 Millionen. Und man kann ja nur immer wieder sagen, die Zeit durfte nicht überzogen werden und das Geld durfte nicht überzogen werden. Und es hat geklappt. Also es hat alles gut geklappt. Das Wally Day konnte in Anspruch, besetzt werden. Die Bürger konnten hingehen. Und es war natürlich ein riesen Zuspruch.

0: Bruch, ja, weil man so ein Bad ja hier in der näheren Umgebung nicht hatte. Und es gab viele Besucher und alle fanden es gut. Dann hat man den Namen noch gesucht, der ja heute noch da ist, das Wollidee. Die Bürger konnten mitmachen und konnten den Namen suchen. Also es war eine schöne runde Sache.
1: Die Finanzierung durch ABM-Vergaben seien wohl für ein Schwimmbad in Deutschland einmalig. Es war also kein leichtes, so einen Ort zu erschaffen. Mit der Eröffnung hielten die Probleme jedoch leider nicht an. Erst in den letzten Jahren kam es zu einer zwischenzeitlichen Schließung, jedoch wegen äußeren Einflüssen.
2: Dann kamen halt äußere Einflüsse wie die benannte Corona-Krise, wo viele Vorschriften auf uns natürlich zukamen, wo die Abstände eingehalten werden, Wasser und Co. Das hat natürlich Einbrüche dann erheblich entstehen lassen. Ging ja ein bisschen Schulschwimmen rein, dass wir es nicht durchführen konnten drüben und hier auch dann. Also das war schon wirklich eine schwierige Zeit. Ja, und dann unmittelbar folgte ja tatsächlich schon die Ukraine-Krise im Februar 2022. Und das Explodieren der Versorgerpreise und damit der Großhandelspreise haben natürlich auch erhebliche Einflüsse dann gehabt auf das Bäder hier. Wir haben über 50% Energiekosten hier im Bad. Das ist ja über 1 Million Euro. Pro Jahr kostet das, insofern auch Defizit 1 Million pro Jahr. Und das musste getragen werden. Und das explodierte natürlich in dem Zeitraum, wo die Energiekosten so enorm nach oben sprangen. Aber wir haben das gut abgefedert und sind jetzt auch langfristig eingekauft. Insofern ist jetzt die Iran-Krise bei uns nicht relevant.
1: Trotz dieser unerwarteten Schwierigkeiten schaffte das Wolliday es immer wieder auf den Füßen zu landen. Auch die Besucherinnen und Besucher bleiben diesem Bad treu.
2: Absolut wieder auf dem Niveau. Vor Ukraine-Krise, vor Covid, also sehr stabile Besucherzahlen, auch aus dem Umland kommen die Leute zu uns und ja, da sind wir schon auch sehr froh drüber.
1: Trotz seiner langen Geschichte sieht das Wolliday immer noch wie neu aus. An der Technik und den Besuchern hat sich aber einiges verändert. Um mit diesen Veränderungen mitzuhalten, wird nun mit einer Fördersumme von über 9 Millionen Euro nun das Schwimmbad erweitert. Hierbei handelt es sich überwiegend um einen komplett neuen Außenbereich.
3: Und da kamen uns die Kohlestrukturförderungsprojekte total entgegen, denn wir haben das umgehend eingereicht und haben erreicht, dass wir einen Förderbescheid bekommen haben für das Vitalzentrum. Das Vitalzentrum selber besteht aus einem Leerschwimmbad mit verstellbarem Boden, sodass man die für verschiedenste Zwecke nutzen kann. Ergänzt durch eine Außensauna, eine große Außensauna mit Sanitäranlagen zusätzlichen für das Wolliday und mit Ruheräumen. So dass da eigentlich neben dem bestehenden Wolliday ein in sich geschlossenes zweites System hier auf dem Gelände entsteht, das aber eine gute Ergänzung darstellen wird, was die Besucherzahlen betrifft.
1: Man wolle aufgrund des demografischen Wandels stärker auf die älteren Besucher eingehen und mehr Aktionen und Angebote für sie schaffen. Nach 3,5 Jahren Planung und Fördermittelbeschaffung kann nun endlich mit dem Bau angefangen werden. Dieser soll aber schon 2028 fertiggestellt werden. Für Besucherinnen und Besucher gibt es hierbei größtenteils keine Einschränkungen. Das Bad bleibt weiterhin geöffnet, nur im Außenbereich wird gebaut. Trotz den Blicken in Zukunft und Vergangenheit steht an diesem Tag der Spaß im Mittelpunkt. Zur Geburtstagsfeier hat sich das Wolliday-Team viele besondere Aktionen ausgedacht. Ein aufblasbarer Parcours, ein Bodypainting-Wettbewerb und weitere Überraschungen warteten auf die Besucher. Das alles natürlich ohne weiteren Aufpreis. Alles Gute zum Geburtstag, Wolliday, und auf weitere gute 25 Jahre.
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0: Nach Köthen wurde in das Veranstaltungszentrum etwas informierende Stadtgeschichte gebracht. Im Rahmen der Sonderausstellung Gleichgeschaltet Köthen im Nationalsozialismus in den Museen im Schloss traf man sich um 16 Uhr zu einer Lesung über die historische Person Otto Böttcher. Er war Soldat aus der Zeit des Zweiten Weltkrieges und vermutliches Mitglied der NSDAP. Während seiner Zeit bei der Wehrmacht schrieb Böttcher viele Briefe an seine Frau Elsbeth, bis er nach seinem letzten vom 5. Januar 1943 verschwand.
1: Also Otto Böttcher ist 1908 geboren und 1914, als der Erste Weltkrieg begann, war er gerade noch 5 Jahre alt, wurde dann 6, und hat in seiner Kindheit und in seiner Jugend sehr harte gesellschaftliche Veränderungen erlebt. Also dazu gehört der Erste Weltkrieg, dazu gehören die Ergebnisse des Vertrags von Versailles, die ja auch letzten Endes von den Nationalsozialisten aufs Übelste instrumentalisiert wurden. Dazu gehört auch die Hyperinflation 1923, die viele Menschen um ihre Sparprogramm wirklich um alles gebracht haben, was sie besaßen. Und dazu gehört dann natürlich ganz besonders auch die Weltwirtschaftskrise. Und als 1933 die Nationalsozialisten die Macht übernommen haben, da war Otto Böttcher 25 Jahre alt. Er hatte wenig Arbeit, das wissen wir von den wenigen Arbeitsverträgen, die uns übermittelt wurden. Und er war seinen Briefen nach zu urteilen ein relativ einfacher Mann. Also er hat Bäcker gelernt und hat dann viele Jahre auch als Hilfsarbeiter gearbeitet, bis er dann bei den Junkers Motorenwerken in der Zweigstelle Köthen zum Karteiführer wurde. Das entspricht heute einer Fachkraft für Datenverarbeitung. 1935, im Oktober hat er geheiratet, im Januar 1936 kam schon seine Tochter Karin zur Welt, also relativ zeitig. Und an den Briefen lässt sich ein Stück weit erlesen, wie stark seine Desillusionierung eingesetzt hat, bis er dann schließlich vermisst wurde. Und wir können heute nicht sagen, ist er gefallen, ist er erfroren, ist er verhungert, ist er in Gefangenschaft geraten. Das alles wissen wir nicht.
0: Der Inhalt der Papiere befasst sich nicht so wie erwartet von den Kampfhandlungen, sondern mehr um seine Gedanken und Gefühle. Er teilt seiner Frau per Post mit, wie sehr er seine Familie vermisst, was ihn gerade beschäftigt oder zu welchem Weltbild er steht. Dies gibt einen neuen Einblick in die Zeit des Nationalsozialismus in Deutschland. Bei der Lesung erzählt Christine Friedrich, Geschäftsführerin der Köthen Kultur und Marketing GmbH, über Otto Böttcher und berichtete über den Weg von den Briefen in das Museum. Zudem werden seine persönlichen Briefe von Schauspieler Roman Welzin aus dem Anhaltischen Theater Dessau vorgelesen. Der Eintritt war kostenfrei und jegliches Alter war willkommen.
1: Die Veranstaltung läuft im Rahmen der Ausstellung Gleichgeschaltet. Köthen im Nationalsozialismus, die derzeit noch im Schloss ist, noch bis 12. April. Und wir haben im Rahmen der Vorbereitung dieser Ausstellung 168 Briefe bekommen von der Enkelin Otto Böttchers, die wir zum Teil schon transkribiert haben. Und aus den Briefen Otto Böttchers wird vorgelesen. Und warum wird ihm vorgelesen? Weil er sich 1939 freiwillig zur Wehrmacht gemeldet hat und dann seiner Frau ganz regelmäßig geschrieben hat, aus der Ausbildung und später dann aus Frankreich und am Ende auch aus der Nähe von Stalingrad, wo er seit dem 5. Januar 1943 vermisst wurde.
0: Ottos Briefe hatte seine Enkelin behutsam im Besitz, bevor sie 2024 diese dann an das Museum übergab. Dort werden sie schon seit 2 Jahren sicher aufgehoben und für Gäste zur Schau gestellt. Wer also selber Interesse hat, kann vorbeikommen und die Exemplare selber begutachten.

0: Theater aus der Lutherstadt zog am 15. April eine neue Kunstausstellung ein. Rund 7 Monate lang sollen über 3 Etagen die Werke aus der gemeinsamen Ausstellung Kunstdialoge präsentiert werden. Künstlerin Elena Kesileva-Arendt und ihre 9 Schüler entwarfen die Arbeiten in der 4-jährigen Lerntätigkeit an der Kreisvolkhochschule Wittenberg und stellten sie so zum ersten Mal zur Schau. Sowohl waren eigene Werke der Künstlerin aus ihrer Serie Goldland bei der Ausstellung enthalten. In den Semestern wurden die Grundlagen der klassischen Kunstausbildung erarbeitet. So war die Präsentation von Modellzeichnungen, Stillleben, Farbtheorie und anderen Techniken wie Grafik, Aquarell und Acryl geprägt.
1: Eigentlich unsere Ausstellung zeigt mehr unsere Bilder, die in Unterricht Stunden entstanden sind. Deswegen sind sie natürlich ganz unterschiedlich. Und diese Stufen, ja, erstmal selbst etwas zeichnen und dann vielleicht etwas kopieren. Wir haben solche immer welche Bilder kopiert von alten Meistern und dann Impressionisten und Postimpressionisten. Das finde ich sehr wichtig. Und deswegen sind sie natürlich ganz unterschiedlich. Einige haben schon eigene Stil entwickelt. Das freut mich sehr. Und das habe ich nur jetzt entdeckt, in dieser Ausstellung. Sonst konnte man das nicht sehen.
0: Künstlerin Gisileva Arendt führte ihr Studium von 1975 bis 1980 in St. Petersburg durch und ist Mitglied des Russischen Künstlerverbandes, der Deutschen Ex-Libris-Gesellschaft, des Künstlerverbandes Graz und des BBK Sachsen-Anhalt. Ihre Werke sind international ausgestellt und auch ausgezeichnet. Ihre Arbeiten hängen unter anderem in St. Petersburg oder im Frauenmuseum in Bonn. Außerdem war sie von 2021 bis 2025 Dozentin an der Kranach-Malschule und an der Kreisvolkhochschule Wittenberg. Ihre Schüler sind in unterschiedlichsten Bereichen aktiv, von Studiengängen wie Landschaftsarchitektur und Soziologie über die Arbeit in Workshops bis hin zu vielfältigen Tätigkeiten in anderen Kunstparten. Insgesamt sind die Künstler breit aufgestellt und in vielen Feldern vertreten.
1: Ich bin seit 2026 in Weißenfels, aber das ist nicht so weit, Gott sei Dank, von Wittenberg. Und deswegen komme ich immer wieder nach Wittenberg. Jetzt zum Beispiel auch für Projekte, die Stadt zeichnet, werde ich wieder da sein. Und auch mit meinen Schülerinnen, sie wollen unbedingt, dass ich weiter unterrichte oder etwas sage und so weiter. Deswegen machen wir jetzt im Sommer auch Plenärkurs. Das heißt, wir treffen uns in Natur und zeichnen zusammen. Das wird auch ganz spannend.
0: Das bereits vergangene Projekt »Eine Stadt zeichnet, Lutherstadt Wittenberg« war bereits in den vergangenen Jahren sehr erfolgreich und wurde zu einem beliebten Projekt. Das Ziel ist es, Bürger durch gemeinsames Zeichnen im Stadtraum zu verbinden und mehr Menschen für die Kunst zu begeistern.
1: Die Stadt zeichnet, finde ich, ganz großartig. Das ist wirklich eine ganz tolle Idee. Damit alle können kommen und egal wie sie zeichnen, wie Herr Assisi sagt, jeder Mensch kann lesen, schreiben und zeichnen können. Ja? Deswegen ist das sehr wichtig und eigentlich als Kinder, die Kinder alle zeichnen. Nur danach verlieren sie diese Fähigkeiten oder haben sie welche Hemmungen und denken, ach, ich kann nicht und so weiter. Und hier ist eine Möglichkeit, dann einfach so frei zeichnen, egal ob du gut zeichnest oder nicht. Immer zusammen mit anderen Leuten, mit so vielen Interessenten zu zeichnen, ist das großartig. Und noch dazu, so kriegen wir mehr Kunstszene, Kunstbühne. Wir kriegen mehr, wir Künstler, professionelle Künstler, mehr Zuschauer, mehr Interesse, dass wir die Leute dann gehen nicht nur einkaufen, sondern sie kommen auch in diese Ausstellungen. Ja, hier ist kein Mensch da. Ja? Aber vielleicht mit Stadtzeichnen, dann kommen sie auch hierher und schauen, was andere machen. Und vielleicht kriegen sie mehr Inspirationen. Und es wird dann eigene Leben viel, viel reicher. Diese geistliche Entwicklung, das finde ich sehr wichtig, besonders jetzt in unseren Zeiten.
0: Die Ausstellung im Neuen Rathaus kann bis zum 13. November 2026 bei den angegebenen Zeiten besucht werden. Die Flurgalerie ist von Montag bis Donnerstag von 9 bis 18 Uhr und am Freitag von 9 bis 13 Uhr für alle Gäste geöffnet. Der Eintritt ist kostenfrei.
2: Nach Jahren des Leerstands ist in der Tolstoi-Allee in Bernburg wieder Leben eingekehrt. Wo lange Zeit kein Unterricht mehr stattfand, lernen seit Februar wieder Schülerinnen und Schüler der Förderschule Lebensweg. Das Gebäude wurde vom Salzlandkreis umfassend saniert und dient aktuell als Ausweichstandort, während am Hauptstandort weitergebaut wird. Ganz abgeschlossen sind die Arbeiten allerdings noch nicht. In einigen Bereichen wird weiterhin gebaut, modernisiert und angepasst. Beim Rundgang in der vergangenen Woche hat sich Landrat Markus Bauer gemeinsam mit der Schulleitung ein Bild vom aktuellen Stand gemacht.
3: Also ich sag mal, es ist natürlich eine echt moderne, in so einem alten Objekt, wo man so ein bisschen Nostalgie verspürt. Manche Baumittel sind noch ehemalige Holzgeländer, eine alte Holztür, die wirklich im Bestand total schick noch ist und überhaupt nicht an Zeit verloren hat. Und dann neue Baumaterialien, oder jetzt stehen wir hier in der Aula, total schick geworden, mit der Liebe zum Detail. Aber auf der anderen Seite auch ein Kunstwerk erhalten. Und das sind so bestimmte Sachen, wo ich sage, genau da macht es sich aus, wo man Fingerspitzengefühl aufzeigt, wie geht man mit kommunalen Mitteln, mit Finanzmitteln um.
2: Ein Ansatz, der nicht nur Kosten spart, sondern auch den Charakter des Gebäudes erhält. Gleichzeitig stellte die Sanierung die Verantwortlichen vor Herausforderungen, vor allem wegen der vorhandenen Bausubstanz.
3: Also hier sprechen wir von belasteten Baumaterialien, die müssten saniert werden, die müssten entsorgt werden. Also erstmal muss das Ganze entkernt werden, aufgearbeitet werden und dann sind wir natürlich an die Renovierung gegangen, Aufarbeitung, ganzen Sachen. Also das ist schon langwierig und wir sind ja noch dabei. Ich habe mir heute den Bauabschnitt angeguckt, den ersten Bauabschnitt, aber es ist natürlich für die Förderschule und die zukünftige Unterbringung von Kindern hier ein riesen Quantensprung.
2: Trotz dieser aufwendigen Vorarbeiten läuft der Schulbetrieb inzwischen stabil. Mehrere Klassen sind bereits eingezogen und weitere sollen folgen.
4: Ja, geplant ist, dass praktisch zu den Sommerferien weitere 11 Klassen umziehen. Es sind ja mittlerweile schon 7 Klassen, die hier unterrichtet werden. Dann wird der Hauptstandort praktisch erweitert. Baumziel ist ja bis Ende 27 und dann erfolgt 28 höchstwahrscheinlich nachher wieder der Rückzug von der Außenstelle hier. Und letztendlich finden wir ja helle Klassenräume, ausreichende Klassenräume vor. Wir haben eine wunderschöne Aula, die wir für Veranstaltungen, für Elternveranstaltungen, Schulveranstaltungen nutzen können und gleichzeitig auch als Speiseraum. Das sind einfach Räumlichkeiten, die wir jetzt auch bei uns am Hauptstandort gar nicht haben.
2: Gerade an einer Förderschule sind die Anforderungen an Räume besonders hoch. Neben klassischen Klassenzimmern braucht es flexible Lösungen, individuelle Rückzugsorte und eine Umgebung, die sich an die Bedürfnisse der Kinder anpasst.
4: Unsere Schüler, die haben ja nicht den klassischen Unterrichtsalltag, wie sich den meisten Menschen das so vorstellen. Wir beginnen ja ganz anders und haben auch ganz andere Unterrichtsfächer. Und wir arbeiten ja auch den Stufen Grundstufe, Mittelstufe, Berufsschulstufe. Und so rüsten sich auch die Fächer aus. Und unsere Schüler haben eben auch ganz besondere Bedarfe innerhalb des Unterrichtstages. Also da spielt Hygiene eine Rolle, Selbstversorgung eine große Rolle. Die werden vor allem in lebenspraktischen Dingen unterrichtet und dazu braucht man eben auch Räumlichkeiten.
2: Mit der schrittweisen Inbetriebnahme des Standorts in der Tolstoi-Allee schafft der Salzlandkreis zusätzliche Kapazitäten und bessere Bedingungen für den Unterricht. Bis alle Klassen vollständig umgezogen sind, wird aber weiter gebaut, parallel zum laufenden Schulbetrieb.

0: zwei der Top-Teams aus der Verbandsliga Sachsen-Anhalt trafen am 24. April zum Derby-Spiel aufeinander. Im Jahnstadion empfing der 1. FC Bitterfeld-Wolfen den SV Dessau 05. In der Tabelle trennte die beiden vor der Partie nur ein Punkt. Die Hausherren konnten jedoch etwas selbstsicherer auftreten. Immerhin gewannen sie die letzten drei Spiele gegen die 05er. Und die Bivos sind hier auch zunächst präsenter und aktiver vom gegnerischen Tor. In der 14. Minute bekommt Paul Günther den Ball in guter Position, der Volley aber noch stark geblockt von Alex Soblowski. Kurz danach auch die Dessauer mal mit einem Vorstoß. Niklas Mied mit dem hohen Ball auf Elia Friebe. Der behauptet sich gut gegen mehrere Gegenspieler, wird aber auch nicht wirklich angegangen. Er kann in die Mitte passen, entscheidet sich aber für den Abschluss und der sitzt. Der Schuss aufs kurze Eck überrascht Tom Herrmann im Kasten der Bivos. Die Führung für die Jungs in den roten Trikots kommt hier etwas aus dem Nichts. Bereits das 24. Saisontor von Dessaus Topstürmer Friebe. Danach dann aber erst einmal wieder die Gastgeber am Drücker. Eine Ecke wird von Niklas Hadaschik auf Georg Böhme verlängert, der den Ball nicht aufs Tor kriegt. Riesenchance für den Ausgleich, auch Sebastian Bark stand da noch einschussbereit neben Böhme. Wir befinden uns mittlerweile in der 30. Spielminute. Das Team von Per Rosemeier versucht über die linke Außenseite. Sebastian Bark auf Kirilo Chalushin. Der hat viel Platz und einen guten Antritt. Der Pass in die Mitte, Martin Ludwig lässt durch und Tom Gründling netzt ein. Der Ausgleich für die Hausherren nach einer halben Stunde. Sonst passiert nicht mehr allzu viel Interessantes im ersten Durchgang. Und auch in der zweiten Hälfte bleibt die Begegnung relativ unaufgeregt. Die Bitterfeld-Wolfner hier und da mit einer Torannäherung. Jedoch wirklich gefährlich wird davon zunächst nichts. Bis in die 73. Minute. Hannes Erhardt steckt durch auf Martin Ludwig, dessen Schuss jedoch knapp am Tor vorbeigeht. Und auch gleich im Anschluss die 05er im Vorwärtsgang. Elia Friebe zu Tobias Berndt, der kann sich im Zweikampf durchsetzen und bringt den Ball in die Mitte auf Mika von Zansen, aber auch der 19-Jährige trifft das Tor knapp nicht. Riesenchancen für beide Teams. In der 80. Minute ein Freistoß für die Gäste. Elia Friebe tritt den, die Mauer der Bivos fälscht ab und der Ball zappelt im Netz. Mit etwas Glück hier der erneute Führungstreffer für die Mannschaft aus der Bauhausstadt. Für Friebe Ligator Nummer 25. Wahnsinn, was der für eine Saison spielt. Und der kann nicht nur Tore schießen, sondern auch vorbereiten. Nur drei Minuten später ein langer Ball auf Friebe. Der hat das Auge für Tobias Berndt in der Mitte. Die Hausherren können nicht richtig klären und Berndt erhöht auf 3:1 für Dessau. Ist das schon die Vorentscheidung? Die Gäste machen weiter Druck. Marcio Pellchen hat kurz vor Schluss noch den vierten Dessauer Treffer auf dem Fuß. Toller Schuss, das Aluminium rettet Bitterfeld-Wolfen. Die letzte Aktion dann noch von den Jungs in Blau. Der Schuss von Kirilo Chalushin, aber kein Problem für 05-Keeper Nico Becker. Und dann ist Schluss. Nach einer umkämpften Verbandsligapartie kann der SV Dessau 05 das Derby mit 3:1 für sich entscheiden.
1: Ja, es war ein durchwachsenes Spiel. Wir hatten ein bisschen weniger Ballbesitz, aber ja, wir machen halt unsere Chancen. Das hat Bivo nicht so richtig geschafft. Da hatten wir erste Halbzeit ein bisschen Glück. Gehen dann einzeln in Führung. Die machen dann verdient das 1:1. Und dann ja, hat man nach ungefähr 60, 70 Minuten eine gute Fitness und haben dann auch das Spiel oder die drei Punkte mit nach Dessau genommen.
2: Wir kontrollieren vor allen Dingen die erste Halbzeit. Wir waren gallier, wir waren griffiger, wir waren super drin von Anfang an im Spiel. Dessau kommt gefühlt das erste Mal über die Mittellinie, macht es 1:0. Das ist dann im Fußball so. Wir bleiben, und das war heute positiv, wir bleiben trotzdem bei unserer Idee, Fußball zu spielen. Wir kontrollieren das Spiel, wir haben den Sechserraum überragend bespielt, machen dann auch das verdiente 1:1. Ja, wir haben viel Platz.

0: im Zentrum gehabt. Ich glaube, in der letzten Instanz hätten wir es ein paar Mal besser ausspielen können. Dann wird es für das auch noch ein bisschen schwieriger. Und so haben wir bis zur Viererkette oder in den Zwischenraum gut kombiniert, aber sind dann nicht so immer durchgekommen, wie wir das wollten. Am Ende ist es dann, ja, bis zur 80. Minute bleibe ich dabei, sind wir die bessere Mannschaft. Ist dann ein Freistoß. Für mich gibt es einen Spieler, der einen Unterschied gemacht hat, der die Rücknummer 18 gehabt. Und dann Glückwünsche nach Dessau. Wir waren nicht in der Lage, das Ergebnis positiv zu gestalten, obwohl wir in allen anderen Dingen meiner Meinung nach besser waren.
1: Für den SV Dessau 05 steht nun ein Heimspiel am 2. Mai gegen den VfB Merseburg auf dem Plan. Für den 1. FC Bitterfeld-Wolfen ist am 30. April gleich wieder Derby-Zeit angesagt. Beim Stadtderby trifft man auf die SG Rot-Weiß-Thalheim. Anpfiff im Jahnstadion ist um 18.30 Uhr.
2: Wally Day wird 25. Wolfens Freizeitbad hatte am Wochenende ihr 25. Jubiläum und das musste natürlich auch gefeiert werden. Am Samstagvormittag versammelten sich Wegbegleiter des Schwimmbades, um einmal mehr auf die vergangenen Jahre zurückzublicken. Begonnen hat das Ganze aber sogar schon im vergangenen Jahrtausend, wie uns die ehemalige Oberbürgermeisterin Petra Wüst erzählt. Eigentlich war das Bad als Gemeinschaftsprojekt zwischen vielen verschiedenen Nachbarstädten geplant. Dazu kam es aber dank Schwierigkeiten in der Mittel- und Ortsfindung nicht. Trotzdem wollte man das Projekt unbedingt umsetzen.
3: Ja, man muss mal vielleicht ein bisschen in der Geschichte anfangen. Bitterfeld hatte ja drei Bäder. Das Stadtbad, dann die Volksschwimmhalle, jetzt Deininger oder damals auch schon der Name gewechselt und das sogenannte IG-Bad. Wolfen hatte das Aquabad. Ja, die Badeanstalt von 1922, mit der Wende natürlich, alles konnte nicht mehr betrieben werden. Also blieb bloß noch die Schwimmhalle Hans-Deininger. Ja, nun hat Herr Born gesagt, das geht doch nicht. Wolfen hatte ja damals ganz viele Einwohner noch. Wir brauchen ein Bad. So, was machen wir jetzt? Ja, dann hat man versucht, über eine geförderte Maßnahme, ABM, und da ist ja die Brücke in Wolfen schon gebaut worden, die Eisenbahnbrücke mit so einer Maßnahme, was ja wunderbar geklappt hat. Also hat man gesagt, das versuchen wir jetzt. Es ist auch genehmigt worden mit 18 Millionen. Und man kann ja nur immer wieder sagen, die Zeit durfte nicht überzogen werden und das Geld durfte nicht überzogen werden. Und es hat geklappt. Also es hat alles gut geklappt. Das Wolle-Idee konnte in Anspruch, besetzt werden. Die Bürger konnten hingehen. Und es war natürlich ein, weil man so ein Bad ja hier in der näheren Umgebung nicht hatte. Und es gab viele Besucher und alle fanden es gut. Dann hat man den Namen noch gesucht, der ja heute noch da ist, das Wolle-Idee. Die Bürger konnten mitmachen und konnten den Namen suchen. Also es war eine schöne, runde Sache.
2: Die Finanzierung durch ABM-Vergaben seien wohl für ein Schwimmbad in Deutschland einmalig. Es war also kein leichtes, so einen Ort zu erschaffen. Mit der Eröffnung hielten die Probleme jedoch leider nicht an. Erst in den letzten Jahren kam es zu einer zwischenzeitlichen Schließung, jedoch wegen äußeren Einflüssen.
4: Dann kamen halt äußere Einflüsse wie die benannte Corona-Krise, wo viele Vorschriften auf uns natürlich zukamen, wo die Abstände eingehalten werden, Wasser und Gro. Das hat natürlich Einbrüche dann erheblich entstehen lassen. Ging ja ein bisschen Schulschwimmen rein, dass wir es nicht durchführen konnten drüben und hier auch dann. Also das war schon wirklich eine schwierige Zeit. Ja, und dann unmittelbar folgte ja tatsächlich schon die Ukraine-Krise im Februar 2022. Und das Explodieren der Versorgerpreise und damit der Großhandelspreise haben natürlich auch erhebliche Einflüsse dann gehabt auf das Bäder hier. Wir haben über 50% Energiekosten hier im Bad. Das ist ja über 1 Million Euro. Pro Jahr kostet das und insofern auch Defizit 1 Million pro Jahr. Und das musste getragen werden und das explodierte natürlich in dem Zeitraum, wo die Energiekosten so enorm nach oben sprangen. Aber wir haben das gut abgefedert und sind jetzt auch langfristig eingekauft. Insofern ist jetzt die Iran-Krise bei uns nicht relevant.
2: Trotz dieser unerwarteten Schwierigkeiten schaffte das Wolle Day es immer wieder auf den Füßen zu landen. Auch die Besucherinnen und Besucher bleiben diesem Bad treu.
4: Absolut wieder auf dem Niveau. Vor Ukraine-Krise, vor Covid, also sehr stabile Besucherzahlen, auch aus dem Umland kommen die Leute zu uns und da sind wir schon auch sehr froh drüber.
2: Trotz seiner langen Geschichte sieht das Holiday immer noch wie neu aus. An der Technik und den Besuchern hat sich aber einiges verändert. Um mit diesen Veränderungen mitzuhalten, wird nun mit einer Fördersumme von über 9 Millionen Euro nun das Schwimmbad erweitert. Hierbei handelt es sich überwiegend um einen komplett neuen Außenbereich.
5: Und da kamen uns die Kohlestrukturförderungsprojekte total entgegen, denn wir haben das umgehend eingereicht und haben erreicht, dass wir einen Förderbescheid bekommen haben für das Vitalzentrum. Das Vitalzentrum selber besteht aus einem Leerschwimmbad mit verstellbarem Boden, sodass man die für verschiedenste Zwecke nutzen kann. Ergänzt durch eine Außensauna, eine große Außensauna mit Sanitäranlagen zusätzlichen für das Holiday und mit Ruheräumen. Sodass da eigentlich neben dem bestehenden Holiday ein in sich geschlossenes zweites System hier auf dem Gelände entsteht, das aber eine gute Ergänzung darstellen wird, was die Besucherzahlen betrifft.
2: Man wolle aufgrund des demografischen Wandels stärker auf die älteren Besucher eingehen und mehr Aktionen und Angebote für sie schaffen. Nach 3,5 Jahren Planung und Fördermittelbeschaffung kann nun endlich mit dem Bau angefangen werden. Dieser soll aber schon 2028 fertiggestellt werden. Für Besucherinnen und Besucher gibt es hierbei größtenteils keine Einschränkungen. Das Bad bleibt weiterhin geöffnet, nur im Außenbereich wird gebaut. Trotz den Blicken in Zukunft und Vergangenheit steht an diesem Tag der Spaß im Mittelpunkt. Zur Geburtstagsfeier hat sich das Holiday-Team viele besondere Aktionen ausgedacht. Ein aufblasbarer Parcours, ein Bodypainting-Wettbewerb und weitere Überraschungen warteten auf die Besucher. Das alles natürlich ohne weiteren Aufpreis. Alles Gute zum Geburtstag, Holiday, und auf weitere gute 25 Jahre.
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12: Musik. Nach Köthen wurde in das Veranstaltungszentrum etwas informierende Stadtgeschichte gebracht. Im Rahmen der Sonderausstellung Gleichgeschaltet Köthen im Nationalsozialismus in den Museen im Schloss traf man sich um 16 Uhr zu einer Lesung über die historische Person Otto Böttcher. Er war Soldat aus der Zeit des Zweiten Weltkrieges und vermutliches Mitglied der NSDAP. Während seiner Zeit bei der Wehrmacht schrieb Böttcher viele Briefe an seine Frau Elsbeth, bis er nach seinem letzten vom 5. Januar 1943 verschwand.
13: Also Otto Böttcher ist 1908 geboren und 1914, als der Erste Weltkrieg begann, war er gerade noch 5 Jahre alt, wurde dann 6 und hat in seiner Kindheit und in seiner Jugend sehr harte gesellschaftliche Veränderungen erlebt. Also dazu gehört der Erste Weltkrieg, dazu gehören die Ergebnisse des Vertrags von Versailles, die ja auch letzten Endes von den Nationalsozialisten aufs Übelste instrumentalisiert wurden. Dazu gehört auch die Hyperinflation 1923, die viele Menschen um ihre Sprache kamen, wirklich um alles gebracht haben, was sie besaßen. Und dazu gehört dann natürlich ganz besonders auch die Weltwirtschaftskrise. Und als 1933 die Nationalsozialisten die Macht übernommen haben, da war Otto Böttcher 25 Jahre alt. Und er hatte wenig Arbeit, das wissen wir von den wenigen Arbeitsverträgen, die uns übermittelt wurden. Und er war seinen Berufen nach zu urteilen ein relativ einfacher Mann. Also er hat Bäcker gelernt und hat dann viele Jahre auch als Hilfsarbeiter gearbeitet, bis er dann bei den Junkers Motorenwerken in der Zweigstelle Köthen zum Karteiführer wurde. Das entspricht heute einer Fachkraft für Datenverarbeitung. 1935, im Oktober hat er geheiratet, im Januar 1936 kam schon seine Tochter Karin zur Welt, also relativ zeitig. Und an den Briefen lässt sich ein Stück weit erlesen, wie stark seine Desillusionierung eingesetzt hat, bis er dann schließlich vermisst wurde. Und wir können heute nicht sagen, ist er gefallen, ist er erfroren, ist er verhungert, ist er in Gefangenschaft geraten. Das alles wissen wir nicht.
12: Der Inhalt der Papiere befasst sich nicht so wie erwartet von den Kampfhandlungen, sondern mehr um seine Gedanken und Gefühle. Er teilt seiner Frau per Post mit, wie sehr er seine Familie vermisst, was ihn gerade beschäftigt oder zu welchem Weltbild er steht. Dies gibt einen neuen Einblick in die Zeit des Nationalsozialismus in Deutschland. Bei der Lesung erzählt Christine Friedrich, Geschäftsführerin der Köthen Kultur und Marketing GmbH, über Otto Böttcher und berichtete über den Weg von den Briefen in das Museum. Zudem werden seine persönlichen Briefe von Schauspieler Roman Welzin aus dem Anhaltischen Theater Dessau vorgelesen. Der Eintritt war kostenfrei und jegliches Alter war willkommen.
13: Die Veranstaltung läuft im Rahmen der Ausstellung Gleichgeschaltet. Köthen im Nationalsozialismus, die derzeit noch im Schloss ist, noch bis 12. April. Und wir haben im Rahmen der Vorbereitung dieser Ausstellung 168 Briefe bekommen von der Enkelin Otto Böttchers, die wir zum Teil schon transkribiert haben. Und aus den Briefen Otto Böttchers wird vorgelesen. Und warum wird ihm vorgelesen? Weil er sich 1939 freiwillig zur Wehrmacht gemeldet hat und dann seiner Frau ganz regelmäßig geschrieben hat, aus der Ausbildung und später dann aus Frankreich und am Ende auch aus der Nähe von Stalingrad, wo er seit dem 5. Januar 1943 vermisst wurde.
12: Ottos Briefe hatte seine Enkelin behutsam im Besitz, bevor sie 2024 diese dann an das Museum übergab. Dort werden sie schon seit 2 Jahren sicher aufgehoben und für Gäste zur Schau gestellt. Wer also selber Interesse hat, kann vorbeikommen und die Exemplare selber begutachten. Im neuen Rathaus der Lutherstadt zog am 15. April eine neue Kunstausstellung ein. Rund 7 Monate lang sollen über 3 Etagen die Werke aus der gemeinsamen Ausstellung Kunstdialoge präsentiert werden. Künstlerin Elena Geseleva-Arendt und ihre 9 Schüler entwarfen die Arbeiten in der 4-jährigen Lerntätigkeit an der Kreisfolkhochschule Wittenberg und stellten sie so zum ersten Mal zur Schau. Sowohl waren eigene Werke der Künstlerin aus ihrer Serie Goldland bei der Ausstellung enthalten. In den Semestern wurden die Grundlagen der klassischen Kunstausbildung erarbeitet. So war die Präsentation von Modellzeichnungen, Stillleben, Farbtheorie und anderen Techniken wie Grafik, Aquarell und Acryl geprägt.
14: Eigentlich unsere Ausstellung zeigt mehr unsere Bilder, die in Unterrichtsstunden entstanden sind. Deswegen sind sie natürlich ganz unterschiedlich. Und diese Stufen, ja, erstmal selbst etwas zeichnen und dann vielleicht etwas kopieren. Wir haben solche immer welche Bilder kopiert von alten Meistern und dann Impressionisten und Postimpressionisten. Das finde ich sehr wichtig. Und deswegen sind sie natürlich ganz unterschiedlich. Einige haben schon eigene Stil entwickelt. Das freut mich sehr. Und das habe ich nur jetzt entdeckt, in dieser Ausstellung. Sonst konnte man das nicht sehen.
12: Künstlerin Geseleva Arendt führt ihr Studium von 1975 bis 1980 in St. Petersburg durch und ist Mitglied des Russischen Künstlerverbandes, der Deutschen Ex-Libris-Gesellschaft, des Künstlerverbandes Graz und des BBK Sachsen-Anhalt. Ihre Werke sind international ausgestellt und auch ausgezeichnet. Ihre Arbeiten hängen unter anderem in St. Petersburg oder im Frauenmuseum in Bonn. Außerdem war sie von 2021 bis 2025 Dozentin an der Kranach-Malschule und an der Kreisfolkhochschule Wittenberg. Ihre Schüler sind in unterschiedlichsten Bereichen aktiv, von Studiengängen wie Landschaftsarchitektur und Soziologie über die Arbeit in Workshops bis hin zu vielfältigen Tätigkeiten in anderen Kunstparten. Insgesamt sind die Künstler breit aufgestellt und in vielen Feldern vertreten.
14: Ich bin seit 2026 in Weißenfels, aber das ist nicht so weit, Gott sei Dank, von Wittenberg. Und deswegen komme ich immer wieder nach Wittenberg. Jetzt zum Beispiel auch für Projekte, die Stadt zeichnet, werde ich wieder da sein. Und auch mit meinen Schülerinnen, sie wollen unbedingt, dass ich weiter unterrichte und etwas sage und so weiter. Deswegen machen wir jetzt im Sommer auch Plenärkurs. Das heißt, wir treffen uns in Natur und zeichnen zusammen. Das wird auch ganz spannend.
12: Das bereits vergangene Projekt Eine Stadt zeichnet, Lutherstadt Wittenberg, war bereits in den vergangenen Jahren sehr erfolgreich und wurde zu einem beliebten Projekt. Das Ziel ist es, Bürger durch gemeinsames Zeichnen im Stadtraum zu verbinden und mehr Menschen für die Kunst zu begeistern.
14: Die Stadt zeichnet, finde ich, ganz großartig. Das ist wirklich eine ganz tolle Idee. Damit alle können kommen und egal wie sie zeichnen, wie Herr Assisi sagt, jeder Mensch kann lesen, schreiben und zeichnen können. Ja? Deswegen ist das sehr wichtig und eigentlich als Kinder, die Kinder alle zeichnen. Nur danach verlieren sie diese Fähigkeiten oder haben sie welche Hemmungen und denken, ach, ich kann nicht und so weiter. Und hier ist eine Möglichkeit, dann einfach so frei zeichnen, egal ob du gut zeichnest oder nicht. Immer zusammen mit anderen Leuten, mit so vielen Interessenten zu zeichnen, ist das großartig. Und noch dazu, so kriegen wir mehr Kunstszene, Kunstbühne. Wir kriegen mehr, wir Künstler, professionelle Künstler, mehr Zuschauer, mehr Interesse, dass wir die Leute dann gehen nicht nur einkaufen, sondern sie kommen auch in diese Ausstellungen. Ja, hier ist jetzt kein Mensch da, ja, aber vielleicht mit Stadtzeichnen dann kommt

0: Kommen Sie auch hierher und schauen, was andere machen. Und vielleicht kriegen Sie mehr Inspirationen. Und es wird dann eigene Leben viel, viel reicher. Das, diese geistliche Entwicklung, das finde ich sehr wichtig, besonders jetzt in unseren Zeiten.
1: Die Ausstellung im Neuen Rathaus kann bis zum 13. November 2026 bei den angegebenen Zeiten besucht werden. Die Flurgalerie ist von Montag bis Donnerstag von 9 bis 18 Uhr und am Freitag von 9 bis 13 Uhr für alle Gäste geöffnet. Der Eintritt ist kostenfrei.
2: Nach Jahren des Leerstands ist in der Tolstoi-Allee in Bernburg wieder Leben eingekehrt. Wo lange Zeit kein Unterricht mehr stattfand, lernen seit Februar wieder Schülerinnen und Schüler der Förderschule Lebensweg. Das Gebäude wurde vom Salzlandkreis umfassend saniert und dient aktuell als Ausweichstandort, während am Hauptstandort weitergebaut wird. Ganz abgeschlossen sind die Arbeiten allerdings noch nicht. In einigen Bereichen wird weiterhin gebaut, modernisiert und angepasst. Beim Rundgang in der vergangenen Woche hat sich Landrat Markus Bauer gemeinsam mit der Schulleitung ein Bild vom aktuellen Stand gemacht.
3: Also ich sag mal, es ist natürlich eine echt moderne, in so einem alten Objekt, wo man so ein bisschen Nostalgie verspürt. Manche Baumittel sind noch ehemalige Holzgeländer, eine alte Holztür, die wirklich im Bestand total schick noch ist und überhaupt nicht an Zeit verloren hat. Und dann neue Baumaterialien, oder jetzt stehen wir hier in der Aula, total schick geworden, mit der Liebe zum Detail. Aber auf der anderen Seite auch ein Kunstwerk erhalten. Und das sind so bestimmte Sachen, wo ich sage, genau da macht es sich aus, wo man Fingerspitzengefühl aufzeigt, wie geht man mit kommunalen Mitteln, mit Finanzmitteln um.
2: Ein Ansatz, der nicht nur Kosten spart, sondern auch den Charakter des Gebäudes erhält. Gleichzeitig stellte die Sanierung die Verantwortlichen vor Herausforderungen, vor allem wegen der vorhandenen Bausubstanz.
3: Also hier sprechen wir von belasteten Baumaterialien, die müssten saniert werden, die müssten entsorgt werden. Also erstmal muss das Ganze entkernt werden, aufgearbeitet werden und dann sind wir natürlich an die Renovierung gegangen, Aufarbeitung, ganzen Sachen. Also das ist schon langwierig und wir sind ja noch dabei. Ich habe mir heute den Bauabschnitt angeguckt, den ersten Bauabschnitt, aber es ist natürlich für die Förderschule und die zukünftige Unterbringung von Kindern hier ein riesen Quantensprung.
2: Trotz dieser aufwendigen Vorarbeiten läuft der Schulbetrieb inzwischen stabil. Mehrere Klassen sind bereits eingezogen und weitere sollen folgen.
4: Ja, geplant ist, dass praktisch zu den Sommerferien weitere 11 Klassen umziehen. Es sind ja mittlerweile schon 7 Klassen, die hier unterrichtet werden. Dann wird der Hauptstandort praktisch erweitert. Baumziel ist ja bis Ende 27 und dann erfolgt 28 höchstwahrscheinlich nachher wieder der Rückzug von der Außenstelle hier. Und letztendlich finden wir ja helle Klassenräume, ausreichende Klassenräume vor. Wir haben eine wunderschöne Aula, die wir für Veranstaltungen, für Elternveranstaltungen, Schulveranstaltungen nutzen können und gleichzeitig auch als Speiseraum. Das sind einfach Räumlichkeiten, die wir jetzt auch bei uns am Hauptstandort gar nicht haben.
2: Gerade an einer Förderschule sind die Anforderungen an Räume besonders hoch. Neben klassischen Klassenzimmern braucht es flexible Lösungen, individuelle Rückzugsorte und eine Umgebung, die sich an die Bedürfnisse der Kinder anpasst.
4: Unsere Schüler, die haben ja nicht den klassischen Unterrichtsalltag, wie sich den meisten Menschen das so vorstellen. Wir beginnen ja ganz anders und haben auch ganz andere Unterrichtsfächer. Und wir arbeiten ja auch den Stufen Grundstufe, Mittelstufe und Berufsschulstufe. Und so rüsten sich auch die Fächer aus. Und unsere Schüler haben eben auch ganz besondere Bedarfe innerhalb des Unterrichtstages. Also da spielt Hygiene eine Rolle, Selbstversorgung eine große Rolle. Die werden vor allem lebenspraktischen Dingen unterrichtet und dazu braucht man eben auch Räumlichkeiten.
2: Mit der schrittweisen Inbetriebnahme des Standorts in der Tolstoi-Allee schafft der Salzlandkreis zusätzliche Kapazitäten und bessere Bedingungen für den Unterricht. Bis alle Klassen vollständig umgezogen sind, wird aber weiter gebaut, parallel zum laufenden Schulbetrieb.

0: zwei der Top-Teams aus der Verbandsliga Sachsen-Anhalt trafen am 24. April zum Derby-Spiel aufeinander. Im Jahnstadion empfing der 1. FC Bitterfeld-Wolfen den SV Dessau 05. In der Tabelle trennte die beiden vor der Partie nur ein Punkt. Die Hausherren konnten jedoch etwas selbstsicherer auftreten. Immerhin gewannen sie die letzten drei Spiele gegen die 05er. Und die Bivos sind hier auch zunächst präsenter und aktiver vom gegnerischen Tor. In der 14. Minute bekommt Paul Günther den Ball in guter Position, der Volley aber noch stark geblockt von Alex Soblowski. Kurz danach auch die Dessauer mal mit einem Vorstoß. Niklas Miet mit dem hohen Ball auf Elia Friebe. Der behauptet sich gut gegen mehrere Gegenspieler, wird aber auch nicht wirklich angegangen. Er kann in die Mitte passen, entscheidet sich aber für den Abschluss und der sitzt. Der Schuss aufs kurze Eck überrascht Tom Herrmann im Kasten der Bivos. Die Führung für die Jungs in den roten Trikots kommt hier etwas aus dem Nichts. Bereits das 24. Saisontor von Dessaus Topstürmer Friebe. Danach dann aber erst einmal wieder die Gastgeber am Drücker. Eine Ecke wird von Niklas Hardaschik auf Georg Böhme verlängert, der den Ball nicht aufs Tor kriegt. Riesenchance für den Ausgleich. Auch Sebastian Bark stand da noch einschussbereit neben Böhme. Wir befinden uns mittlerweile in der 30. Spielminute. Das Team von Per Rosemeier versucht über die linke Außenseite. Sebastian Bark auf Kirilo Chalushin. Der hat viel Platz und einen guten Antritt. Der Pass in die Mitte. Martin Ludwig lässt durch und Tom Gründling netzt ein. Der Ausgleich für die Hausherren nach einer halben Stunde. Sonst passiert nicht mehr allzu viel Interessantes im ersten Durchgang. Und auch in der zweiten Hälfte bleibt die Begegnung relativ unaufgeregt. Die Bitterfeld-Wolfner hier und da mit einer Torannäherung. Jedoch wirklich gefährlich wird davon zunächst nichts. Bis in die 73. Minute. Hannes Erhardt steckt durch auf Martin Ludwig, dessen Schuss jedoch knapp am Tor vorbeigeht. Und auch gleich im Anschluss die 05er im Vorwärtsgang. Elia Friebe zu Tobias Berndt, der kann sich im Zweikampf durchsetzen und bringt den Ball in die Mitte auf Mika von Zansen, aber auch der 19-Jährige trifft das Tor knapp nicht. Riesenchancen für beide Teams. In der 80. Minute ein Freistoß für die Gäste. Elia Friebe tritt den, die Mauer der Bivos fälscht ab und der Ball zappelt im Netz. Mit etwas Glück hier der erneute Führungstreffer für die Mannschaft aus der Bauhausstadt. Für Friebe Ligator Nummer 25. Wahnsinn, was der für eine Saison spielt. Und der kann nicht nur Tore schießen, sondern auch vorbereiten. Nur drei Minuten später ein langer Ball auf Friebe. Der hat das Auge für Tobias Berndt in der Mitte. Die Hausherren können nicht richtig klären und Berndt erhöht auf 3:1 für Dessau. Ist das schon die Vorentscheidung? Die Gäste machen weiter Druck. Marcio Pellchen hat kurz vor Schluss noch den vierten Dessauer Treffer auf dem Fuß. Toller Schuss, das Aluminium rettet Bitterfeld-Wolfen. Die letzte Aktion dann noch von den Jungs in Blau. Der Schuss von Kirilo Chalushin, aber kein Problem für 05-Keeper Nico Becker. Und dann ist Schluss. Nach einer umkämpften Verbandsliga-Partie kann der SV Dessau 05 das Derby mit 3:1 für sich entscheiden.
1: Ja, es war ein durchwachsenes Spiel. Wir hatten ein bisschen weniger Ballbesitz, aber ja, wir machen halt unsere Chancen. Das hat Bivo nicht so richtig geschafft. Da hatten wir erste Halbzeit ein bisschen Glück. Gehen dann einzeln in Führung. Die machen dann verdient das 1:1. Und dann ja, hat man nach ungefähr 60, 70 Minuten eine gute Fitness und haben dann auch das Spiel oder die drei Punkte mit nach Dessau genommen.
2: Wir kontrollieren vor allen Dingen die erste Halbzeit. Wir waren gallier, wir waren griffiger, wir waren super drin von Anfang an im Spiel. Dessau kommt geführt das erste Mal über die Mittellinie, macht es 1:0. Das ist dann im Fußball so. Wir bleiben, und das war heute positiv, wir bleiben trotzdem bei unserer Idee, Fußball zu spielen. Wir kontrollieren das Spiel. Wir haben den Sechserraum überragend bespielt. Machen dann auch das verdiente 1:1. Ja, wir haben viel Platz.

0: im Zentrum hier habt. Ich glaube, in der letzten Instanz hätten wir es ein paar Mal besser ausspielen können. Dann wird es für das auch noch ein bisschen schwieriger. Und so haben wir bis zur Viererkette oder in den Zwischenraum gut kombiniert, aber sind dann nicht so immer durchgekommen, wie wir das wollten. Am Ende ist es dann, ja, bis zur 80. Minute bleibe ich dabei, sind wir die bessere Mannschaft. Ist dann ein Freistoß. Für mich gibt es einen Spieler, der einen Unterschied gemacht hat, der die Rücknummer 18 gehabt. Und dann Glückwünsche nach Dessau. Wir waren nicht in der Lage, das Ergebnis positiv zu gestalten, obwohl wir in allen anderen Dingen meiner Meinung nach besser waren.
1: Für den SV Dessau 05 steht nun ein Heimspiel am 2. Mai gegen den VfB Merseburg auf dem Plan. Für den 1. FC Bitterfeld-Wolfen ist am 30. April gleich wieder Derbyzeit angesagt. Beim Stadtderby trifft man auf die SG Rot-Weiß-Thalheim. Anpfiff im Jahnstadion ist um 18.30 Uhr.
2: Wally Day wird 25. Wolfens Freizeitbad hatte am Wochenende ihr 25. Jubiläum und das musste natürlich auch gefeiert werden. Am Samstagvormittag versammelten sich Wegbegleiter des Schwimmbades, um einmal mehr auf die vergangenen Jahre zurückzublicken. Begonnen hat das Ganze aber sogar schon im vergangenen Jahrtausend, wie uns die ehemalige Oberbürgermeisterin Petra Wüst erzählt. Eigentlich war das Bad als Gemeinschaftsprojekt zwischen vielen verschiedenen Nachbarstädten geplant. Dazu kam es aber dank Schwierigkeiten in der Mittel- und Ortsfindung nicht. Trotzdem wollte man das Projekt unbedingt umsetzen.
3: Ja, aber muss man vielleicht ein bisschen in der Geschichte anfangen. Bitterfeld hatte ja drei Bäder. Das Stadtbad, dann die damals die Volksschwimmhalle, jetzt Deininger oder damals auch schon der Name gewechselt und das sogenannte IG-Bad. Wolfen hatte das Aquabad, ja, die Badeanstalt von 1922, mit der Wende natürlich, alles konnte nicht mehr betrieben werden. Also blieb bloß noch die Schwimmhalle Hans Deininger. Ja, nun hat Herr Born gesagt, das geht doch nicht. Wolfen hatte ja damals ganz viele Einwohner noch. Wir brauchen ein Bad. So, was machen wir jetzt? Ja, dann hat man versucht über eine geförderte Maßnahme, ABM, und da ist ja die Brücke in Wolfen schon gebaut worden, die Eisenbahnbrücke mit so einer Maßnahme, was ja wunderbar geklappt hat. Also hat man gesagt, das versuchen wir jetzt. Es ist auch genehmigt worden mit 18 Millionen. Und man kann ja nur immer wieder sagen, die Zeit durfte nicht überzogen werden und das Geld durfte nicht überzogen werden. Und es hat geklappt. Also es hat alles gut geklappt. Das Wolle-Idee konnte besetzt werden, die Bürger konnten hingehen und es war natürlich ein riesen Zuspruch, ja, weil man so ein Bad ja hier in der näheren Umgebung nicht hatte und es gab viele Besucher und alle fanden es gut. Dann hat man den Namen noch gesucht, der ja heute noch da ist, das Wolle-Idee. Die Bürger konnten mitmachen und konnten den Namen suchen. Also es war eine schöne, runde Sache.
2: Die Finanzierung durch ABM-Vergaben seien wohl für ein Schwimmbad in Deutschland einmalig. Es war also kein leichtes, so einen Ort zu erschaffen. Mit der Eröffnung hielten die Probleme jedoch leider nicht an. Erst in den letzten Jahren kam es zu einer zwischenzeitlichen Schließung, jedoch wegen äußeren Einflüssen.
4: Dann kamen halt äußere Einflüsse wie die benannte Corona-Krise, wo viele Vorschriften auf uns natürlich zukamen, wo die Abstände eingehalten werden, Wasser und Gro. Das hat natürlich Einbrüche dann erheblich entstehen lassen. Ging ja ein bisschen Schulschwimmen rein, dass wir es nicht durchführen konnten drüben und hier auch dann. Also das war schon wirklich eine schwierige Zeit. Ja, und dann unmittelbar folgte ja tatsächlich schon die Ukraine-Krise im Februar 2022. Und das Explodieren der Versorgerpreise und damit der Großhandelspreise haben natürlich auch erhebliche Einflüsse dann gehabt auf das Bäder hier. Wir haben über 50% Energiekosten hier im Bad. Das ist ja über 1 Million Euro. Pro Jahr kostet das, insofern auch Defizit 1 Million pro Jahr und das musste getragen werden und das explodierte natürlich in dem Zeitraum, wo die Energiekosten so enorm nach oben sprangen. Aber wir haben das gut abgefedert und sind jetzt auch langfristig eingekauft, insofern ist jetzt die Iran-Krise bei uns nicht relevant.
2: Trotz dieser unerwarteten Schwierigkeiten schaffte das Wolle Day es immer wieder auf den Füßen zu landen. Auch die Besucherinnen und Besucher bleiben diesem Bad treu.
4: Absolut wieder auf dem Niveau vor Ukraine-Krise, vor Covid, also sehr stabile Besucherzahlen, auch aus dem Umland kommen die Leute zu uns und da sind wir schon auch sehr froh drüber.
2: Trotz seiner langen Geschichte sieht das Volleyday immer noch wie neu aus. An der Technik und den Besuchern hat sich aber einiges verändert. Um mit diesen Veränderungen mitzuhalten, wird nun mit einer Fördersumme von über 9 Millionen Euro nun das Schwimmbad erweitert. Hierbei handelt es sich überwiegend um einen komplett neuen Außenbereich.
5: Und da kamen uns die Kohlestrukturförderungsprojekte total entgegen, denn wir haben das umgehend eingereicht und haben erreicht, dass wir einen Förderbescheid bekommen haben für das Vitalzentrum. Das Vitalzentrum selber besteht aus einem Leerschwimmbad mit verstellbarem Boden, sodass man die für verschiedenste Zwecke nutzen kann. Ergänzt durch eine Außensauna, eine große Außensauna mit Sanitäranlagen zusätzlichen für das Volleyday und mit Ruheräumen. So dass da eigentlich neben dem bestehenden Volleyday ein in sich geschlossenes zweites System hier auf dem Gelände entsteht, das aber eine gute Ergänzung darstellen wird, was die Besucherzahlen betrifft.
2: Man wolle aufgrund des demografischen Wandels stärker auf die älteren Besucher eingehen und mehr Aktionen und Angebote für sie schaffen. Nach 3,5 Jahren Planung und Fördermittelbeschaffung kann nun endlich mit dem Bau angefangen werden. Dieser soll aber schon 2028 fertiggestellt werden. Für Besucherinnen und Besucher gibt es hierbei größtenteils keine Einschränkungen. Das Bad bleibt weiterhin geöffnet, nur im Außenbereich wird gebaut. Trotz den Blicken in Zukunft und Vergangenheit steht an diesem Tag der Spaß im Mittelpunkt. Zur Geburtstagsfeier hat sich das Volleyday-Team viele besondere Aktionen ausgedacht. Ein aufblasbarer Parcours, ein Bodypainting-Wettbewerb und weitere Überraschungen warteten auf die Besucher. Das alles natürlich ohne weiteren Aufpreis. Alles Gute zum Geburtstag, Volleyday, und auf weitere gute 25 Jahre.
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0: Ehrenamtliches Mitglied der NSDAP. Während seiner Zeit bei der Wehrmacht schrieb Böttcher viele Briefe an seine Frau Elsbeth, bis er nach seinem letzten vom 5. Januar 1943 verschwand.
1: Also Otto Böttcher ist 1908 geboren und 1914, als der Erste Weltkrieg begann, war er gerade noch 5 Jahre alt oder dann 6 und hat in seiner Kindheit und in seiner Jugend sehr harte gesellschaftliche Veränderungen erlebt. Also dazu gehört der Erste Weltkrieg, dazu gehören die Ergebnisse des Vertrags von Versailles, die ja auch letzten Endes von den Nationalsozialisten aufs Übelste instrumentalisiert wurden. Dazu gehört auch die Hyperinflation 1923, die viele Menschen um ihre Sprache kamen, wirklich um alles gebracht haben, was sie besaßen. Und dazu gehört dann natürlich ganz besonders auch die Weltwirtschaftskrise. Und als 1933 die Nationalsozialisten die Macht übernommen haben, da war Otto Böttcher 25 Jahre alt. Er hatte wenig Arbeit, das wissen wir von den wenigen Arbeitsverträgen, die uns übermittelt wurden. Und er war seinen Berufen nach zu urteilen ein relativ einfacher Mann. Also er hat Bäcker gelernt und hat dann viele Jahre auch als Hilfsarbeiter gearbeitet, bis er dann bei den Junkers Motorenwerken in der Zweigstelle Köthen zum Karteiführer wurde. Das entspricht heute einer Fachkraft für Datenverarbeitung. 1935, im Oktober hat er geheiratet, im Januar 1936 kam schon seine Tochter Karin zur Welt, also relativ zeitig. Und an den Briefen lässt sich ein Stück weit erlesen, wie stark seine Desillusionierung eingesetzt hat, bis er dann schließlich vermisst wurde. Und wir können heute nicht sagen, ist er gefallen, ist er erfroren, ist er verhungert, ist er in Gefangenschaft geraten. Das alles wissen wir nicht.
0: Der Inhalt der Papiere befasst sich nicht so wie erwartet von den Kampfhandlungen, sondern mehr um seine Gedanken und Gefühle. Er teilt seiner Frau per Post mit, wie sehr er seine Familie vermisst, was ihn gerade beschäftigt oder zu welchem Weltbild er steht. Dies gibt einen neuen Einblick in die Zeit des Nationalsozialismus in Deutschland. Bei der Lesung erzählt Christine Friedrich, Geschäftsführerin der Köthen Kultur und Marketing GmbH, über Otto Böttcher und berichtete über den Weg von den Briefen in das Museum. Zudem werden seine persönlichen Briefe von Schauspieler Roman Welzin aus dem Anhaltischen Theater Dessau vorgelesen. Der Eintritt war kostenfrei und jegliches Alter war willkommen.
1: Die Veranstaltung läuft im Rahmen der Ausstellung Gleichgeschaltet. Köthen im Nationalsozialismus, die derzeit noch im Schloss ist, noch bis 12. April. Und wir haben im Rahmen der Vorbereitung dieser Ausstellung 168 Briefe bekommen von der Enkelin Otto Böttchers, die wir zum Teil schon transkribiert haben. Und aus den Briefen Otto Böttchers wird vorgelesen. Und warum wird ihm vorgelesen? Weil er sich 1939 freiwillig zur Wehrmacht gemeldet hat und dann seiner Frau ganz regelmäßig geschrieben hat, aus der Ausbildung und später dann aus Frankreich und am Ende auch aus der Nähe von Stalingrad, wo er seit dem 5. Januar 1943 vermisst wurde.
0: Ottos Briefe hatte seine Enkelin behutsam im Besitz, bevor sie 2024 diese dann an das Museum übergab. Dort werden sie schon seit 2 Jahren sicher aufgehoben und für Gäste zur Schau gestellt. Wer also selber Interesse hat, kann vorbeikommen und die Exemplare selber begutachten. Im neuen Rathaus der Lutherstadt zog am 15. April eine neue Kunstausstellung ein. Rund 7 Monate lang sollen über 3 Etagen die Werke aus der gemeinsamen Ausstellung Kunstdialoge präsentiert werden. Künstlerin Elena Keseleva-Arendt und ihre 9 Schüler entwarfen die Arbeiten in der 4-jährigen Lerntätigkeit an der Kreisvolkhochschule Wittenberg und stellten sie so zum ersten Mal zur Schau. Sowohl waren eigene Werke der Künstlerin aus ihrer Serie Goldland bei der Ausstellung

0: Ausbildung enthalten. In den Semestern wurden die Grundlagen der klassischen Kunstausbildung erarbeitet. So war die Präsentation von Modellzeichnungen, Stillleben, Farbtheorie und anderen Techniken wie Grafik, Aquarell und Acryl geprägt.
1: Eigentlich unsere Ausstellung zeigt mehr unsere Bilder, die in Unterrichtsstunden entstanden sind. Deswegen sind sie natürlich ganz unterschiedlich. Und diese Stufen, ja, erstmal selbst etwas zeichnen und dann vielleicht etwas kopieren. Wir haben solche immer welche Bilder kopiert von alten Meistern und dann in Impressionisten und Postimpressionisten, das finde ich sehr wichtig. Und deswegen sind sie natürlich ganz unterschiedlich. Und nicht alle, aber einige haben schon eigene Stil entwickelt. Das freut mich sehr und das habe ich nur jetzt entdeckt, in dieser Ausstellung. Sonst konnte man das nicht sehen.
0: Künstlerin Gisileva Arendt führte ihr Studium von 1975 bis 1980 in St. Petersburg durch und ist Mitglied des Russischen Künstlerverbandes, der Deutschen Ex-Libris-Gesellschaft, des Künstlerverbandes Graz und des BBK Sachsen-Anhalt. Ihre Werke sind international ausgestellt und auch ausgezeichnet. Ihre Arbeiten hängen unter anderem in St. Petersburg oder im Frauenmuseum in Bonn. Außerdem war sie von 2021 bis 2025 Dozentin an der Kranach-Malschule und an der Kreisvolkhochschule Wittenberg. Ihre Schüler sind in unterschiedlichsten Bereichen aktiv, von Studiengängen wie Landschaftsarchitektur und Soziologie über die Arbeit in Workshops bis hin zu vielfältigen Tätigkeiten in anderen Kunstparten. Insgesamt sind die Künstler breit aufgestellt und in vielen Feldern vertreten.
1: Ich bin seit 2026 in Weißenfels, aber das ist nicht so weit, Gott sei Dank, von Wittenberg. Und deswegen komme ich immer wieder nach Wittenberg. Jetzt zum Beispiel auch für Projekte, die Stadt zeichnet, werde ich wieder da sein. Und auch mit meinen Schülerinnen, sie wollen unbedingt, dass ich weiter unterrichte oder etwas sage und so weiter. Deswegen machen wir jetzt im Sommer auch Plenärkurs. Das heißt, wir treffen uns in Natur und zeichnen zusammen. Das wird auch ganz spannend.
0: Das bereits vergangene Projekt Eine Stadt zeichnet, Lutherstadt Wittenberg, war bereits in den vergangenen Jahren sehr erfolgreich und wurde zu einem beliebten Projekt. Das Ziel ist es, Bürger durch gemeinsames Zeichnen im Stadtraum zu verbinden und mehr Menschen für die Kunst zu begeistern.
1: Die Stadt zeichnet, finde ich, ganz großartig. Das ist wirklich eine ganz tolle Idee. Damit alle können kommen und egal wie sie zeichnen, wie Herr Assisi sagt, jeder Mensch kann lesen, schreiben und zeichnen können. Ja? Deswegen ist das sehr wichtig und eigentlich als Kinder, die Kinder alle zeichnen. Nur danach verlieren sie diese Fähigkeiten oder haben sie welche Hemmungen und denken, ach, ich kann nicht und so weiter. Und hier ist eine Möglichkeit, dann einfach so frei zeichnen, egal ob du gut zeichnest oder nicht. Immer zusammen mit anderen Leuten, mit so vielen Interessenten zu zeichnen, ist das großartig. Und noch dazu, so kriegen wir mehr Kunstszene, Kunstbühne. Wir kriegen mehr, wir Künstler, professionelle Künstler, mehr Zuschauer, mehr Interesse, dass wir die Leute dann gehen nicht nur einkaufen, sondern sie kommen auch in diese Ausstellungen. Ja, hier ist jetzt kein Mensch da, ja, aber vielleicht mit Stadtzeichnen, dann kommen sie auch hierher und schauen, was andere machen und vielleicht kriegen sie mehr Inspirationen und es wird dann eigene Leben viel viel reicher. Diese geistliche Entwicklung, das finde ich sehr wichtig, besonders jetzt in unseren Zeiten.
0: Die Ausstellung im Neuen Rathaus kann bis zum 13. November 2026 bei den angegebenen Zeiten besucht werden. Die Flurgalerie ist

0: von Montag bis Donnerstag von 9 bis 18 Uhr und am Freitag von 9 bis 13 Uhr für alle Gäste geöffnet. Der Eintritt ist kostenfrei.
1: Nach Jahren des Leerstands ist in der Tolstoi-Allee in Bernburg wieder Leben eingekehrt. Wo lange Zeit kein Unterricht mehr stattfand, lernen seit Februar wieder Schülerinnen und Schüler der Förderschule Lebensweg. Das Gebäude wurde vom Salzlandkreis umfassend saniert und dient aktuell als Ausweichstandort, während am Hauptstandort weitergebaut wird. Ganz abgeschlossen sind die Arbeiten allerdings noch nicht. In einigen Bereichen wird weiterhin gebaut, modernisiert und angepasst. Beim Rundgang in der vergangenen Woche hat sich Landrat Markus Bauer gemeinsam mit der Schulleitungsorte und eine Umgebung, die sich an die Bedürfnisse der Kinder anpasst.
2: Unsere Schüler, die haben ja nicht den klassischen Unterrichtsalltag, wie sich den meisten Menschen das so vorstellen. Wir beginnen ja ganz anders und haben auch ganz andere Unterrichtsfächer. Und wir arbeiten ja auch den Stufen Grundstufe, Mittelstufe und Berufsschulstufe. Und so richten sich auch die Fächer aus. Und unsere Schüler haben eben auch ganz besondere Bedarfe innerhalb des Unterrichtstages. Also da spielt Hygiene eine Rolle, Selbstversorgung eine große Rolle. Die werden vor allem in lebenspraktischen Dingen unterrichtet und dazu braucht man eben auch Räumlichkeiten.
1: Mit der schrittweisen Inbetriebnahme des Standorts in der Tolstoi-Allee schafft der Salzlandkreis zusätzliche Kapazitäten und bessere Bedingungen für den Unterricht. Bis alle Klassen vollständig umgezogen sind, wird aber weiter gebaut, parallel zum laufenden Schulbetrieb.

zwei der Top-Teams aus der Verbandsliga Sachsen-Anhalt trafen am 24. April zum Derby-Spiel aufeinander. Im Jahnstadion empfing der 1. FC Bitterfeld-Wolfen den SV Dessau 05. In der Tabelle trennte die beiden vor der Partie nur ein Punkt. Die Hausherren konnten jedoch etwas selbstsicherer auftreten. Immerhin gewannen sie die letzten drei Spiele gegen die 05er. Und die Bivos sind hier auch zunächst präsenter und aktiver vom gegnerischen Tor. In der 14. Minute bekommt Paul Günther den Ball in guter Position, der Volley aber noch stark geblockt von Alex Soblowski. Kurz danach auch die Dessauer mal mit einem Vorstoß. Niklas Mied mit dem hohen Ball auf Elia Friebe. Der behauptet sich gut gegen mehrere Gegenspieler, wird aber auch nicht wirklich angegangen. Er kann in die Mitte passen, entscheidet sich aber für den Abschluss und der sitzt. Der Schuss aufs kurze Eck überrascht Tom Herrmann im Kasten der Bivos. Die Führung für die Jungs in den roten Trikots kommt hier etwas aus dem Nichts. Bereits das 24. Saisontor von Dessaus Topstürmer Friebe. Danach dann aber erst einmal wieder die Gastgeber am Drücker. Eine Ecke wird von Niklas Hardaschik auf Georg Böhme verlängert, der den Ball nicht aufs Tor kriegt. Riesenchance für den Ausgleich. Auch Sebastian Bark stand da noch einschussbereit neben Böhme. Wir befinden uns mittlerweile in der 30. Spielminute. Das Team von Per Rosemeyer versucht über die linke Außenseite. Sebastian Bark auf Kirilo Chalushin. Der hat viel Platz und einen guten Antritt. Der Pass in die Mitte. Martin Ludwig lässt durch und Tom Gründling netzt ein. Der Ausgleich für die Hausherren nach einer halben Stunde. Sonst passiert nicht mehr allzu viel Interessantes im ersten Durchgang. Und auch in der zweiten Hälfte bleibt die Begegnung relativ unaufgeregt. Die Bitterfeld-Wolfner hier und da mit einer Torannäherung. Jedoch wirklich gefährlich wird davon zunächst nichts. Bis in die 73. Minute. Hannes Erhardt steckt durch auf Martin Ludwig, dessen Schuss jedoch knapp am Tor vorbeigeht. Und auch gleich im Anschluss die 05er im Vorwärtsgang. Elia Friebe zu Tobias Berndt, der kann sich im Zweikampf durchsetzen und bringt den Ball in die Mitte auf Mika von Sansen, aber auch der 19-Jährige trifft das Tor

0: knapp nicht. Riesenchancen für beide Teams. In der 80. Minute ein Freistoß für die Gäste. Ilya Friebe tritt den. Die Mauer der Bivos fälscht ab und der Ball zappelt im Netz. Mit etwas Glück hier der erneute Führungstreffer für die Mannschaft aus der Bauhausstadt. Für Friebe Ligator Nummer 25. Wahnsinn, was der für eine Saison spielt. Und der kann nicht nur Tore schießen, sondern auch vorbereiten. Nur 3 Minuten später ein langer Ball auf Friebe. Der hat das Auge für Tobias Berndt in der Mitte. Die Hausherren können nicht richtig klären und Berndt erhöht auf 3:1 für Dessau. Ist das schon die Vorentscheidung? Die Gäste machen weiter Druck. Marcio Pellchen hat kurz vor Schluss noch den 4. Dessauer Treffer auf dem Fuß. Toller Schuss, das Aluminium rettet Bitterfeld-Wolfen. Die letzte Aktion dann noch von den Jungs in Blau. Der Schuss von Kirilo Khalushin, aber kein Problem für 05-Keeper Nico Becker. Und dann ist Schluss. Nach einer umkämpften Verbandsliga-Partie kann der SV Dessau 05 das Derby mit 3:1 für sich entscheiden.
1: Ja, es war ein durchwachsenes Spiel. Wir hatten ein bisschen weniger Ballbesitz, aber ja, wir machen halt unsere Chancen. Das hat Bivo nicht so richtig geschafft. Da hatten wir erste Halbzeit ein bisschen Glück. Gehen dann einzeln in Führung. Die machen dann verdient das 1:1. Und dann ja, hat man nach ungefähr 60, 70 Minuten eine gute Fitness und haben dann auch das Spiel oder die 3 Punkte mit nach Dessau genommen.
2: Wir kontrollieren vor allen Dingen die erste Halbzeit. Wir waren Gallier, wir waren griffiger, wir waren super drin von Anfang an im Spiel. Dessau kommt gefühlt das erste Mal über die Mittellinie, macht es 1:0. Das ist dann im Fußball so. Wir bleiben, und das war heute positiv, wir bleiben trotzdem bei unserer Idee, Fußball zu spielen. Wir kontrollieren das Spiel, wir haben den Sechserraum überragend bespielt, machen dann auch das verdiente 1:1. Ja, wir haben viel Platz im Zentrum gehabt. Ich glaube, in der letzten Instanz hätten wir es ein paar Mal besser ausspielen können. Dann wird es für Dessau noch ein bisschen schwieriger. Und so haben wir bis zur Viererkette oder in den Zwischenraum gut kombiniert, aber sind dann nicht so immer durchgekommen, wie wir das wollten. Am Ende ist es dann, ja, bis zur 80. Minute bleibe ich dabei, sind wir die bessere Mannschaft. Es ist ein Freistoß. Für mich gibt es einen Spieler, der einen Unterschied gemacht hat, der die Rücknummer 18 gehabt. Und dann Glückwünsche nach Dessau. Wir waren nicht in der Lage, das Ergebnis positiv zu gestalten, obwohl wir in allen anderen Dingen meiner Meinung nach besser waren.
0: Für den SV Dessau 05 steht nun ein Heimspiel am 2. Mai gegen den VfB Merseburg auf dem Plan. Für den 1. FC Bitterfeld-Wolfen ist am 30. April gleich wieder Derbyzeit angesagt. Beim Stadtderby trifft man auf die SG Rot-Weiß-Thalheim. Anpfiff im Jahnstadion ist um 18.30 Uhr.
3: Wally Day wird 25. Wolfens Freizeitbad hatte am Wochenende ihr 25. Jubiläum und das musste natürlich auch gefeiert werden. Am Samstagvormittag versammelten sich Wegbegleiter des Schwimmbades, um einmal mehr auf die vergangenen Jahre zurückzublicken. Begonnen hat das Ganze aber sogar schon im vergangenen Jahrtausend, wie uns die ehemalige Oberbürgermeisterin Petra Wüst erzählt. Eigentlich war das Bad als Gemeinschaftsprojekt zwischen vielen verschiedenen Nachbarstädten geplant. Dazu kam es aber dank Schwierigkeiten in der Mittel- und Ortsfindung nicht. Trotzdem wollte man das Projekt unbedingt umsetzen.
4: Ja, man muss mal vielleicht ein bisschen in der Geschichte anfangen. Bitterfeld hatte ja 3 Bäder. Das Stadtbad, dann die Volksschwimmhalle, jetzt Deininger oder damals auch schon der Name gewechselt und das sogenannte IG-Bad. Wolfen hatte das Aquabad, ja, die Badeanstalt von 1922, mit der Wende natürlich, alles konnte nicht mehr betrieben werden, also blieb bloß noch die Schwimmhalle Hans Deininger. Ja, nun hat Herr Born gesagt, das geht doch nicht. Wolfen hatte ja damals ganz viele Einwohner noch. Wir brauchen ein Bad. So, was machen wir jetzt? Ja, dann hat man versucht über eine geförderte Maßnahme, ABM. Und da ist ja die Brücke in Wolfen schon gebaut worden, die Eisenbahnbrücke mit so einer Maßnahme, was ja wunderbar geklappt hat. Also hat man gesagt, das versuchen wir jetzt. Es ist auch genehmigt worden.
5: Explodieren der Versorgerpreise und damit der Großhandelspreise haben natürlich auch erhebliche Einflüsse dann gehabt auf das Bäder hier. Wir haben über 50% Energiekosten hier im Bad. Das ist ja über 1 Million Euro pro Jahr kostet das. Und insofern auch Defizit 1 Million pro Jahr. Und das musste getragen werden. Und das explodierte natürlich in dem Zeitraum, wo die Energiekosten

0: so enorm nach oben sprang. Aber wir haben das gut abgefedert und sind jetzt auch langfristig eingekauft. Insofern ist jetzt die Iran-Krise bei uns nicht irrelevant.
1: Trotz dieser unerwarteten Schwierigkeiten schaffte das Woliday es immer wieder auf den Füßen zu landen. Auch die Besucherinnen und Besucher bleiben diesem Bad treu.
0: Absolut wieder auf dem Niveau vor Ukraine-Krise, vor Covid, also sehr stabile Besucherzahlen, auch aus dem Umland kommen die Leute zu uns und da sind wir schon auch sehr froh drüber.
1: Trotz seiner langen Geschichte sieht das Woliday immer noch wie neu aus. An der Technik und den Besuchern hat sich aber einiges verändert. Um mit diesen Veränderungen mitzuhalten, wird nun mit einer Fördersumme von über 9 Millionen Euro nun das Schwimmbad erweitert. Hierbei handelt es sich überwiegend um einen komplett neuen Außenbereich.
2: Und da kamen uns die Kohlestrukturförderungsprojekte total entgegen, denn wir haben das umgehend eingereicht und haben erreicht, dass wir einen Förderbescheid bekommen haben für das Vitalzentrum. Das Vitalzentrum selber besteht aus einem Leerschwimmbad mit verstellbarem Boden, sodass man die für verschiedenste Zwecke nutzen kann. Ergänzt durch eine Außensauna, eine große Außensauna mit Sanitäranlagen zusätzlichen für das Woliday und mit Ruheräumen, sodass da eigentlich neben dem bestehenden Woliday ein in sich geschlossenes zweites System hier auf dem Gelände entsteht, das aber eine gute Ergänzung darstellen wird, was die Besucherzahlen betrifft.
1: Man wolle aufgrund des demografischen Wandels stärker auf die älteren Besucher eingehen und mehr Aktionen und Angebote für sie schaffen. Nach 3,5 Jahren Planung und Fördermittelbeschaffung kann nun endlich mit dem Bau angefangen werden. Dieser soll aber schon 2028 fertiggestellt werden. Für Besucherinnen und Besucher gibt es hierbei größtenteils keine Einschränkungen. Das Bad bleibt weiterhin geöffnet, nur im Außenbereich wird gebaut. Trotz den Blicken in Zukunft und Vergangenheit steht an diesem Tag der Spaß im Mittelpunkt. Zur Geburtstagsfeier hat sich das Woliday-Team viele besondere Aktionen ausgedacht. Ein aufblasbarer Parcours, ein Bodypainting-Wettbewerb und weitere Überraschungen warteten auf die Besucher. Das alles natürlich ohne weiteren Aufpreis. Alles Gute zum Geburtstag, Woliday, und auf weitere gute 25 Jahre.
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2: Nach Köthen wurde in das Veranstaltungszentrum etwas informierende Stadtgeschichte gebracht. Im Rahmen der Sonderausstellung Gleichgeschaltet Köthen im Nationalsozialismus in den Museen im Schloss traf man sich um 16 Uhr zu einer Lesung über die historische Person Otto Böttcher. Er war Soldat aus der Zeit des Zweiten Weltkrieges und vermutliches Mitglied der NSDAP. Während seiner Zeit bei der Wehrmacht schrieb Böttcher viele Briefe an seine Frau Elsbeth, bis er nach seinem letzten vom 5. Januar 1943 verschwand.
3: Also Otto Böttcher ist 1908 geboren und 1914, als der Erste Weltkrieg begann, war er gerade noch 5 Jahre alt oder dann 6 und hat in seiner Kindheit und in seiner Jugend sehr harte gesellschaftliche Veränderungen erlebt. Also dazu gehört der Erste Weltkrieg, dazu gehören die Ergebnisse des Vertrags von Versailles, die ja auch letzten Endes von den Nationalsozialisten aufs Übelste instrumentalisiert wurden. Dazu gehört auch die Hyperinflation 1923, die viele Menschen um ihre Sprache kamen, wirklich um alles gebracht haben, was sie besaßen. Und dazu gehört dann natürlich ganz besonders auch die Weltwirtschaftskrise. Und als 1933 die Nationalsozialisten die Macht übernommen haben, da war Otto Böttcher 25 Jahre alt. Er hatte wenig Arbeit, das wissen wir von den wenigen Arbeitsverträgen, die uns übermittelt wurden. Und er war seinen Berufen nach zu urteilen ein relativ einfacher Mann. Also er hat Bäcker gelernt und hat dann viele Jahre auch als Hilfsarbeiter gearbeitet, bis er dann bei den Junkers Motorenwerken in der Zweigstelle Köthen zum Karteiführer wurde. Das entspricht heute einer Fachkraft für Datenverarbeitung. 1935, im Oktober hat er geheiratet, im Januar 1936 kam schon seine Tochter Karin zur Welt, also relativ zeitig. Und an den Briefen lässt sich ein Stück weit erlesen, wie stark seine Desillusionierung eingesetzt hat, bis er dann schließlich vermisst wurde. Und wir können heute nicht sagen, ist er gefallen, ist er erfroren, ist er verhungert, ist er in Gefangenschaft geraten, das alles wissen wir. Seiner Frau ganz regelmäßig geschrieben hat, aus der Ausbildung und später dann aus Frankreich und am Ende auch aus der Nähe von Stalingrad, wo er seit dem 5. Januar 1943 vermisst wurde.
2: Ottos Briefe hatte seine Enkelin behutsam im Besitz, bevor sie 2024 diese dann an das Museum übergab. Dort werden sie schon seit 2 Jahren sicher aufgehoben und für Gäste zur Schau gestellt. Wer also selber Interesse hat, kann vorbeikommen und die Exemplare selber begutachten. Im neuen Rathaus der Lutherstadt zog am 15. April eine neue Kunstausstellung ein. Rund 7 Monate lang sollen über 3 Etagen die Werke aus der gemeinsamen Ausstellung Kunstdialoge präsentiert werden. Künstlerin Elena Geseleva-Arendt und ihre 9 Schüler entwarfen die Arbeiten in der 4-jährigen Lerntätigkeit an der Kreisvolkhochschule Wittenberg und stellten sie so zum ersten Mal zur Schau. Sowohl waren eigene Werke der Künstlerin aus ihrer Serie Goldland bei der Ausstellung enthalten. In den Semestern wurden die Grundlagen der klassischen Kunstausbildung erarbeitet. So war die Präsentation von Modellzeichnungen, Stillleben, Farbtheorie und anderen Techniken wie Grafik, Aquarell und Acryl geprägt.
4: Eigentlich unsere Ausstellung zeigt mehr unsere Bilder, die im Unterricht

0: Stunden entstanden sind. Deswegen sind sie natürlich ganz unterschiedlich. Und diese Stufen, ja, erstmal selbst etwas zeichnen und dann vielleicht etwas kopieren. Wir haben solche, immer welche Bilder kopiert von alten Meistern und dann in Impressionisten und Postimpressionisten. Das finde ich sehr wichtig. Und deswegen sind sie natürlich ganz unterschiedlich. Und nicht alle, aber einige haben schon eigene Stil entwickelt. Das freut mich sehr. Und das habe ich nur jetzt entdeckt, in dieser Ausstellung. Sonst konnte man das nicht sehen.
1: Künstlerin Gisileva Arendt führte ihr Studium von 1975 bis 1980 in St. Petersburg durch und ist Mitglied des Russischen Künstlerverbandes, der Deutschen Ex-Libris-Gesellschaft, des Künstlerverbandes Graz und des BBK Sachsen-Anhalt. Ihre Werke sind international ausgestellt und auch ausgezeichnet. Ihre Arbeiten hängen unter anderem in St. Petersburg oder im Frauenmuseum in Bonn. Außerdem war sie von 2021 bis 2025 Dozentin an der Kranach-Malschule und an der Kreisvolkhochschule Wittenberg. Ihre Schüler sind in unterschiedlichsten Bereichen aktiv, von Studiengängen wie Landschaftsarchitektur und Soziologie über die Arbeit in Workshops bis hin zu vielfältigen Tätigkeiten in anderen Kunstparten. Insgesamt sind die Künstler breit aufgestellt und in vielen Feldern vertreten.
0: Ich bin seit 2026 in Weißenfels, aber das ist nicht so weit, Gott sei Dank, von Wittenberg. Und deswegen komme ich immer wieder nach Wittenberg. Jetzt zum Beispiel auch für Projekte, die Stadt zeichnet, werde ich wieder da sein. Und auch mit meinen Schülerinnen, sie wollen unbedingt, dass ich weiter unterrichte und etwas sage und so weiter. Deswegen machen wir jetzt im Sommer auch Plenärkurs. Das heißt, wir treffen uns in Natur und zeichnen zusammen. Das wird auch ganz spannend.
1: Das bereits vergangene Projekt Eine Stadt zeichnet, Lutherstadt Wittenberg, war bereits in den vergangenen Jahren sehr erfolgreich und wurde zu einem beliebten Projekt. Das Ziel ist es, Bürger durch gemeinsames Zeichnen im Stadtraum zu verbinden und mehr Menschen für die Kunst zu begeistern.
0: Die Stadt zeichnet, finde ich, ganz großartig. Das ist wirklich eine ganz tolle Idee. Damit alle können kommen und egal wie sie zeichnen, wie Herr Assisi sagt, jeder Mensch kann lesen, schreiben und zeichnen können. Ja? Deswegen ist das sehr wichtig. Und eigentlich als Kinder, die Kinder alle zeichnen. Nur danach verlieren sie diese Fähigkeiten oder haben sie welche Hemmungen und denken, ach, ich kann nicht und so weiter. Und hier ist eine Möglichkeit, dann einfach so frei zeichnen, egal ob du gut zeichnest oder nicht. Immer zusammen mit anderen Leuten, mit so vielen Interessenten zu zeichnen, ist das großartig. Und noch dazu, so kriegen wir mehr Kunstszene, Kunstbühne. Wir kriegen mehr, wir Künstler, professionelle Künstler, mehr Zuschauer, mehr Interesse, dass wir die Leute dann gehen nicht nur einkaufen, sondern sie kommen auch in diese Ausstellungen. Ja, hier ist jetzt kein Mensch da, ja, aber vielleicht mit Stadtzeichnen, dann kommen sie auch hierher und schauen, was andere machen und vielleicht kriegen sie mehr Inspirationen und es wird dann eigene Leben viel viel reicher. Das Diese geistliche Entwicklung, das finde ich sehr wichtig, besonders jetzt in unseren Zeiten.
1: Die Ausstellung im Neuen Rathaus kann bis zum 13. November 2026 bei den angegebenen Zeiten besucht werden. Die Flurgalerie ist von Montag bis Donnerstag von 9 bis 18 Uhr und am Freitag von 9 bis 13 Uhr für alle Gäste geöffnet. Der Eintritt ist kostenfrei.
2: Nach Jahren des Leerstands ist in der Tolstoi-Allee in Bernburg wieder Leben eingekehrt, wo lange Zeit kein Unterricht mehr stattfand.

0: stattfand, lernen seit Februar wieder Schülerinnen und Schüler der Förderschule Lebensweg. Das Gebäude wurde vom Salzlandkreis umfassend saniert und dient aktuell als Ausweichstandort, während am Hauptstandort weitergebaut wird. Ganz abgeschlossen sind die Arbeiten allerdings noch nicht. In einigen Bereichen wird weiterhin gebaut, modernisiert und angepasst. Beim Rundgang in der vergangenen Woche hat sich Landrat Markus Bauer gemeinsam mit der Schulleitung ein Bild vom aktuellen Stand gemacht.
1: Also ich sag mal, es ist natürlich eine echt moderne, in so einem alten Objekt, wo man so ein bisschen Nostalgie verspürt. Manche Baumittel sind noch ehemalige Holzgeländer, eine alte Holztür, die wirklich im Bestand total schick noch ist und überhaupt nicht an Zeit verloren hat. Und dann neue Baumaterialien, oder jetzt stehen wir hier in der Aula, total schick geworden, mit der Liebe zum Detail. Aber auf der anderen Seite auch ein Kunstwerk erhalten. Und das sind so bestimmte Sachen, wo ich sage, genau da macht es sich aus, wo man Fingerspitzengefühl aufzeigt, wie geht man mit kommunalen Mitteln, mit Finanzmitteln um.
0: Ein Ansatz, der nicht nur Kosten spart, sondern auch den Charakter des Gebäudes erhält. Gleichzeitig stellte die Sanierung die Verantwortlichen vor Herausforderungen, vor allem wegen der vorhandenen Bausubstanz.
1: Also hier sprechen wir von belasteten Baumaterialien, die müssten saniert werden, die müssten entsorgt werden. Also erstmal muss das Ganze entkernt werden, aufgearbeitet werden und dann sind wir natürlich an die Renovierung gegangen, Aufarbeitung der ganzen Sachen. Also das ist schon langwierig und wir sind ja noch dabei. Ich habe mir heute den Bauabschnitt angeguckt, den ersten Bauabschnitt, aber es ist natürlich für die Förderschule und die zukünftige Unterbringung von Kindern hier ein riesen Quantensprung.
0: Trotz dieser aufwendigen Vorarbeiten läuft der Schulbetrieb inzwischen stabil. Mehrere Klassen sind bereits eingezogen und weitere sollen folgen.
2: Ja, geplant ist, dass praktisch zu den Sommerferien weitere 11 Klassen umziehen. Es sind ja mittlerweile schon 7 Klassen, die hier unterrichtet werden. Dann wird der Hauptstandort praktisch erweitert. Baumziel ist ja bis Ende 27 und dann erfolgt 28 höchstwahrscheinlich nachher wieder der Rückzug von der Außenstelle hier. Und letztendlich finden wir ja helle Klassenräume, ausreichende Klassenräume vor. Wir haben eine wunderschöne Aula, die wir für Veranstaltungen, für Elternveranstaltungen, Schulveranstaltungen nutzen können und gleichzeitig auch als Speiseraum. Das sind einfach Räumlichkeiten, die wir jetzt auch bei uns am Hauptstandort gar nicht haben.
0: Gerade an einer Förderschule sind die Anforderungen an Räume besonders hoch. Neben klassischen Klassenzimmern braucht es flexible Lösungen, individuelle Rückzugsorte und eine Umgebung, die sich an die Bedürfnisse der Kinder anpasst.
2: Unsere Schüler, die haben ja nicht den klassischen Unterrichtsalltag, wie sich den meisten Menschen das so vorstellen. Wir beginnen ja ganz anders und haben auch ganz andere Unterrichtsfächer. Und wir arbeiten ja auf den Stufen Grundstufe, Mittelstufe und Berufsschulstufe. Und so richten sich auch die Fächer aus. Und unsere Schüler haben eben auch ganz besondere Bedarfe innerhalb des Unterrichtstages. Also da spielt Hygiene eine Rolle, Selbstversorgung eine große Rolle. Die werden vor allem in lebenspraktischen Dingen unterrichtet und dazu braucht man eben auch Räumlichkeiten.
0: Mit der schrittweisen Inbetriebnahme des Standorts in der Tolsterallee schafft der Salzlandkreis zusätzliche Kapazitäten und bessere Bedingungen für den Unterricht. Bis alle Klassen vollständig umgezogen sind, wird aber weiter gebaut, parallel zum laufenden Schulbetrieb.

0: zwei der Top-Teams aus der Verbandsliga Sachsen-Anhalt trafen am 24. April zum Derby-Spiel aufeinander. Im Jahnstadion empfing der 1. FC Bitterfeld-Wolfen den SV Dessau 05. In der Tabelle trennte die beiden vor der Partie nur ein Punkt. Die Hausherren konnten jedoch etwas selbstsicherer auftreten. Immerhin gewannen sie die letzten drei Spiele gegen die 05er. Und die Bivos sind hier auch zunächst präsenter und aktiver vom gegnerischen Tor. In der 14. Minute bekommt Paul Günther den Ball in guter Position, der Volley aber noch stark geblockt von Alex Soblowski. Kurz danach auch die Dessauer mal mit einem Vorstoß. Niklas Mied mit dem hohen Ball auf Elia Friebe. Der behauptet sich gut gegen mehrere Gegenspieler, wird aber auch nicht wirklich angegangen. Er kann in die Mitte passen, entscheidet sich aber für den Abschluss und der sitzt. Der Schuss aufs kurze Eck überrascht Tom Herrmann im Kasten der Bivos. Die Führung für die Jungs in den roten Trikots kommt hier etwas aus dem Nichts. Bereits das 24. Saisontor von Dessaus Topstürmer Friebe. Danach dann aber erst einmal wieder die Gastgeber am Drücker. Eine Ecke wird von Niklas Hardaschik auf Georg Böhme verlängert, der den Ball nicht aufs Tor kriegt. Riesenchance für den Ausgleich. Auch Sebastian Bark stand da noch einschussbereit neben Böhme. Wir befinden uns mittlerweile in der 30. Spielminute. Das Team von Per Rosemeier versucht über die linke Außenseite. Sebastian Bark auf Kirilo Chalushin. Der hat viel Platz und einen guten Antritt. Der Pass in die Mitte. Martin Ludwig lässt durch und Tom Gründling netzt ein. Der Ausgleich für die Hausherren nach einer halben Stunde. Sonst passiert nicht mehr allzu viel Interessantes im ersten Durchgang. Und auch in der zweiten Hälfte bleibt die Begegnung relativ unaufgeregt. Die Bitterfeld-Wolfner hier und da mit einer Torannäherung. Jedoch wirklich gefährlich wird davon zunächst nichts. Bis in die 73. Minute. Hannes Erhard steckt durch auf Martin Ludwig, dessen Schuss jedoch knapp am Tor vorbeigeht. Und auch gleich im Anschluss die 05er im Vorwärtsgang. Elia Friebe zu Tobias Berndt, der kann sich im Zweikampf durchsetzen und bringt den Ball in die Mitte auf Mika von Zansen, aber auch der 19-Jährige trifft das Tor knapp nicht. Riesenchancen für beide Teams. In der 80. Minute ein Freistoß für die Gäste. Elia Friebe tritt den, die Mauer der Bivos fälscht ab und der Ball zappelt im Netz. Mit etwas Glück hier der erneute Führungstreffer für die Mannschaft aus der Bauhausstadt. Für Friebe Ligator Nummer 25. Wahnsinn, was der für eine Saison spielt. Und der kann nicht nur Tore schießen, sondern auch vorbereiten. Nur drei Minuten später ein langer Ball auf Friebe. Der hat das Auge für Tobias Berndt in der Mitte. Die Hausherren können nicht richtig klären und Berndt erhöht auf 3:1 für Dessau. Ist das schon die Vorentscheidung? Die Gäste machen weiter Druck. Marcio Pellchen hat kurz vor Schluss noch den vierten Dessauer Treffer auf dem Fuß. Toller Schuss, das Aluminium rettet Bitterfeld-Wolfen. Die letzte Aktion dann noch von den Jungs in Blau. Der Schuss von Kirilo Chalushin, aber kein Problem für 05-Keeper Nico Becker. Und dann ist Schluss. Nach einer umkämpften Verbandsliga-Partie kann der SV Dessau 05 das Derby mit 3:1 für sich entscheiden.
1: Ja, es war ein durchwachsenes Spiel. Wir hatten ein bisschen weniger Ballbesitz, aber ja, wir machen halt unsere Chancen. Das hat Bivo nicht so richtig geschafft. Da hatten wir erste Halbzeit ein bisschen Glück. Gehen dann 1:0 in Führung. Die machen dann verdient das 1:1. Und dann ja, hat man nach ungefähr 60, 70 Minuten eine gute Fitness und haben dann auch das Spiel oder die drei Punkte mit nach Dessau genommen.
2: Wir kontrollieren vor allen Dingen die erste Halbzeit. Wir waren gallier, wir waren griffiger, wir waren super drin von Anfang an im Spiel. Dessau kommt gefühlt das erste Mal über die Mittellinie, macht es 1:0. Das ist dann im Fußball so. Wir bleiben, und das war heute positiv, wir bleiben trotzdem bei unserer Idee, Fußball zu spielen. Wir kontrollieren das Spiel, wir haben den Sechserraum überragend bespielt, machen dann auch das verdiente 1:1. Ja, wir haben viel Platz im Zentrum gehabt. Ich glaube, in der letzten Instanz hätten wir es ein paar Mal besser ausspielen können. Dann wird es für Dessau noch ein bisschen schwieriger. Und so haben wir bis zur Viererkette oder in den Zwischenraum gut kombiniert, aber sind dann nicht so immer durchgekommen, wie wir das wollten. Am Ende ist es dann, ja, bis zur 80. Minute bleibe ich dabei, sind wir die bessere Mannschaft. Es ist ein Freistoß. Für mich gibt es einen Spieler, der einen Unterschied gemacht hat, der die Rücknummer 18 gehabt. Und dann Glückwünsche nach Dessau. Wir waren nicht in der Lage, das Ergebnis positiv zu gestalten, obwohl wir in allen anderen Dingen meiner Meinung nach besser waren.
0: Für den SV Dessau 05 steht nun ein Heimspiel am 2. Mai gegen den VfB Merseburg auf dem Plan. Für den 1. FC Bitterfeld-Wolfen ist am 30. April gleich wieder Derbyzeit angesagt. Beim Stadtderby trifft man auf die SG Rot-Weiß-Thalheim. Anpfiff im Jahnstadion ist um 18.30 Uhr.
3: Wally Day wird 25. Wolfens Freizeitbad hatte am Wochenende ihr 25. Jubiläum und das musste natürlich auch gefeiert werden. Am Samstagvormittag versammelten sich Wegbegleiter des Schwimmbades, um einmal mehr auf die vergangenen Jahre zurückzublicken. Begonnen hat das Ganze aber sogar schon im vergangenen Jahrtausend, wie uns die ehemalige Oberbürgermeisterin Petra Wüst erzählt. Eigentlich war das Bad als Gemeinschaftsprojekt zwischen vielen verschiedenen Nachbarstädten geplant. Dazu kam es aber dank Schwierigkeiten in der Mittel- und Ortsfindung nicht. Trotzdem wollte man das Projekt unbedingt umsetzen.
4: Ja, man muss mal vielleicht ein bisschen in der Geschichte anfangen. Bitterfeld hatte ja drei Bäder. Das Stadtbad, dann die damals die Volksschwimmhalle, jetzt Deininger oder damals auch schon der Name gewechselt und das sogenannte IG-Bad. Wolfen hatte das Aquabad. Ja, die Badeanstalt von 1922, mit der Wende natürlich, alles konnte nicht mehr betrieben werden. Also blieb bloß noch die Schwimmhalle Hans-Deininger. Ja, nun hat Herr Born gesagt, das geht doch nicht. Wolfen hatte ja damals ganz viele Einwohner noch. Wir brauchen ein Bad. So, was machen wir jetzt? Ja, dann hat man versucht, über eine geförderte Maßnahme, ABM, und da ist ja die Brücke in Wolfen schon gebaut worden, die Eisenbahnbrücke mit so einer Maßnahme, was ja wunderbar geklappt hat. Also hat man gesagt, das versuchen wir jetzt. Es ist auch genehmigt worden mit 18 Millionen. Und man kann ja nur immer wieder sagen, die Zeit durfte nicht überzogen werden und das Geld durfte nicht überzogen werden. Und es hat geklappt. Also es hat alles gut geklappt. Das Wolle-Idee konnte in Anspruch, besetzt werden. Die Bürger konnten hingehen. Und es war natürlich ein riesen Zuspruch, ja, weil man so ein Bad ja hier in der näheren Umgebung nicht hatte. Und es gab viele Besucher und alle fanden es gut. Dann hat man den Namen noch gesucht, der ja heute noch da ist, das Wolle-Idee. Die Bürger konnten mitmachen und konnten den Namen suchen. Also es war eine schöne, runde Sache.
3: Die Finanzierung durch ABM-Vergaben seien wohl für ein Schwimmbad in Deutschland einmalig. Es war also kein leichtes, so einen Ort zu erschaffen. Mit der Eröffnung hielten die Probleme jedoch leider nicht an. Erst in den letzten Jahren kam es zu einer zwischenzeitlichen Schließung, jedoch wegen äußeren Einflüssen.
5: Dann kamen halt äußere Einflüsse wie die benannte Corona-Krise, wo viele Vorschriften auf uns natürlich zukamen, wo die Abstände eingehalten werden, Wasser und Co. Das hat natürlich Einbrüche dann erheblich entstehen lassen. Ging ja ein bisschen Schulschwimmen rein, das wir es nicht durchführen konnten drüben und hier auch dann. Also das war schon wirklich eine schwierige Zeit. Ja, und dann unmittelbar folgte ja tatsächlich schon die Ukraine-Krise im Februar 2022. Und das Explodieren der Versorgerpreise und damit der Großhandelspreise haben natürlich auch erhebliche Einflüsse dann gehabt auf das Bäder hier. Wir haben über 50% Energiekosten hier im Bad. Das ist ja über 1 Million Euro. Pro Jahr kostet das und insofern auch Defizit 1 Million pro Jahr und das musste getragen werden und das explodierte natürlich in dem Zeitraum, wo die Energiekosten so enorm nach oben sprangen. Aber wir haben das gut abgefedert und sind jetzt auch langfristig eingekauft. Insofern ist jetzt die Iran-Krise bei uns nicht irrelevant.
3: Trotz dieser unerwarteten Schwierigkeiten schaffte das Wolle Day es immer wieder auf den Füßen zu landen. Auch die Besucherinnen und Besucher bleiben diesem Bad treu.
5: Absolut wieder auf dem Niveau. Vor Ukraine-Krise, vor Covid, also sehr stabile Besucherzahlen, auch aus dem Umland kommen die Leute zu uns und ja, da sind wir schon auch sehr froh drüber.
3: Trotz seiner langen Geschichte sieht das Wolle Day immer noch wie neu aus. An der Technik und den Besuchern hat sich aber einiges verändert. Um mit diesen Veränderungen mitzuhalten, wird nun mit einer Fördersumme von über 9 Millionen Euro nun das Schwimmbad erweitert. Hierbei handelt es sich überwiegend um einen komplett neuen Außenbereich.
6: Und da kamen uns die Kohlestrukturförderungsprojekte total entgegen, denn wir haben das umgehend eingereicht und haben erreicht, dass wir einen Förderbescheid bekommen haben für das Vitalzentrum. Das Vitalzentrum selber besteht aus einem Leerschwimmbad mit verstellbarem Boden, sodass man die für verschiedenste Zwecke nutzen kann. Ergänzt durch eine Außensauna, eine große Außensauna mit Sanitäranlagen zusätzlichen für das Volley-Dee und mit Ruheräumen. Sodass da eigentlich neben dem bestehenden Volley-Dee ein in sich geschlossenes zweites System hier

0: auf dem Gelände entsteht, das aber eine gute Ergänzung darstellen wird, was die Besucherzahlen betrifft.
1: Man wolle aufgrund des demografischen Wandels stärker auf die älteren Besucher eingehen und mehr Aktionen und Angebote für sie schaffen. Nach 3,5 Jahren Planung und Fördermittelbeschaffung kann nun endlich mit dem Bau angefangen werden. Dieser soll aber schon 2028 fertiggestellt werden. Für Besucherinnen und Besucher gibt es hierbei größtenteils keine Einschränkungen. Das Bad bleibt weiterhin geöffnet, nur im Außenbereich wird gebaut. Trotz den Blicken in Zukunft und Vergangenheit steht an diesem Tag der Spaß im Mittelpunkt. Zur Geburtstagsfeier hat sich das Wolliday-Team viele besondere Aktionen ausgedacht. Ein aufblasbarer Parcours, ein Bodypainting-Wettbewerb und weitere Überraschungen warteten auf die Besucher. Das alles natürlich ohne weiteren Aufpreis. Alles Gute zum Geburtstag, Wolliday, und auf weitere gute 25 Jahre.
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8: Nach Köthen wurde in das Veranstaltungszentrum etwas informierende Stadtgeschichte gebracht. Im Rahmen der Sonderausstellung Gleichgeschaltet

0: harte gesellschaftliche Veränderungen erlebt. Also dazu gehört der Erste Weltkrieg, dazu gehören die Ergebnisse des Vertrags von Versailles, die ja auch letzten Endes von den Nationalsozialisten aufs Übelste instrumentalisiert wurden. Dazu gehört auch die Hyperinflation 1923, die viele Menschen um ihre Sprache kamen, wirklich um alles gebracht haben, was sie besaßen. Und dazu gehört dann natürlich ganz besonders auch die Weltwirtschaftskrise. Und als 1933 die Nationalsozialisten die Macht übernommen haben, da war Otto Böttcher 25 Jahre alt. Er hatte wenig Arbeit, das wissen wir von den wenigen Arbeitsverträgen, die uns übermittelt wurden. Und er war, seinen Briefen nach zu urteilen, ein relativ einfacher Mann. Also er hat Bäcker gelernt und hat dann viele Jahre auch als Hilfsarbeiter gearbeitet, bis er dann bei den Junkers Motorenwerken in der Zweigstelle Köthen zum Karteiführer wurde. Das entspricht heute einer Fachkraft für Datenverarbeitung. 1935, im Oktober hat er geheiratet, im Januar 1936 kam schon seine Tochter Karin zur Welt, also relativ zeitig. Und an den Briefen lässt sich ein Stück weit erlesen, wie stark seine Desillusionierung eingesetzt hat, bis er dann schließlich vermisst wurde. Und wir können heute nicht sagen, ist er gefallen, ist er erfroren, ist er verhungert, ist er in Gefangenschaft geraten. Das alles wissen wir nicht.
1: Der Inhalt der Papiere befasst sich nicht so wie erwartet von den Kampfhandlungen, sondern mehr um seine Gedanken und Gefühle. Er teilt seiner Frau per Post mit, wie sehr er seine Familie vermisst, was ihn gerade beschäftigt oder zu welchem Weltbild er steht. Dies gibt einen neuen Einblick in die Zeit des Nationalsozialismus in Deutschland. Bei der Lesung erzählt Christine Friedrich, Geschäftsführerin der Köthen Kultur und Marketing GmbH, über Otto Böttcher und berichtete über den Weg von den Briefen in das Museum. Zudem werden seine persönlichen Briefe von Schauspieler Roman Welzin aus dem Anhaltischen Theater Dessau vorgelesen. Der Eintritt war kostenfrei und jegliches Alter war willkommen.
0: Die Veranstaltung läuft im Rahmen der Ausstellung Gleichgeschaltet, Köthen im Nationalsozialismus, die derzeit noch im Schloss ist, noch bis 12. April. Und wir haben im Rahmen der Vorbereitung dieser Ausstellung 168 Briefe bekommen von der Enkelin Otto Böttchers, die wir zum Teil schon transkribiert haben. Und aus den Briefen Otto Böttchers wird vorgelesen. Und warum wird ihm vorgelesen? Weil er sich 1939 freiwillig zur Wehrmacht gemeldet hat und dann seiner Frau ganz regelmäßig geschrieben hat, aus der Ausbildung und später dann aus Frankreich und am Ende auch aus der Nähe von Stalingrad, wo er seit dem 5. Januar 1943 vermisst wurde.
1: Ottos Briefe hatte seine Enkelin behutsam im Besitz, bevor sie 2024 diese dann an das Museum übergab. Dort werden sie schon seit 2 Jahren sicher aufgehoben und für Gäste zur Schau gestellt. Wer also selber Interesse hat, kann vorbeikommen und die Exemplare selber begutachten. Im neuen Rathaus der Lutherstadt zog am 15. April eine neue Kunstausstellung ein. Rund 7 Monate lang sollen über 3 Etagen die Werke aus der gemeinsamen Ausstellung Kunstdialoge präsentiert werden. Künstlerin Elena Geseleva-Arendt und ihre 9 Schüler entwarfen die Arbeiten in der 4-jährigen Lerntätigkeit an der Kreisvolkhochschule Wittenberg und stellten sie so zum ersten Mal zur Schau. Sowohl waren eigene Werke der Künstlerin aus ihrer Serie Goldland bei der Ausstellung enthalten. In den Semestern wurden die Grundlagen der klassischen Kunstausbildung erarbeitet. So war die Präsentation von Modellzeichnungen, Stillleben, Farbtheorie und anderen Techniken wie Grafik, Aquarell und Acryl geprägt.
2: Eigentlich unsere Ausstellung zeigt mehr unsere Bilder, die in Unterrichtsstunden entstanden sind. Deswegen sind sie natürlich ganz unterschiedlich. Und diese Stufen, ja, erstmal.

0: selbst etwas zeichnen und dann vielleicht etwas kopieren. Wir haben solche immer welche Bilder kopiert von alten Meistern und dann in Impressionisten und Postimpressionisten. Das finde ich sehr wichtig. Und deswegen sind sie natürlich ganz unterschiedlich. Und nicht alle, aber einige haben schon eigene Stil entwickelt. Das freut mich sehr. Und das habe ich nur jetzt entdeckt, in dieser Ausstellung. Sonst konnte man das nicht sehen.
1: Künstlerin Gisileva Arendt führte ihr Studium von 1975 bis 1980 in St. Petersburg durch und ist Mitglied des Russischen Künstlerverbandes, der Deutschen Ex-Libris-Gesellschaft, des Künstlerverbandes Graz und des BBK Sachsen-Anhalt. Ihre Werke sind international ausgestellt und auch ausgezeichnet. Ihre Arbeiten hängen unter anderem in St. Petersburg oder im Frauenmuseum in Bonn. Außerdem war sie von 2021 bis 2025 Dozentin an der Kranach-Malschule und an der Kreisvolkhochschule Wittenberg. Ihre Schüler sind in unterschiedlichsten Bereichen aktiv, von Studiengängen wie Landschaftsarchitektur und Soziologie über die Arbeit in Workshops bis hin zu vielfältigen Tätigkeiten in anderen Kunstparten. Insgesamt sind die Künstler breit aufgestellt und in vielen Feldern vertreten.
0: Ich bin seit 2026 in Weißenfels, aber das ist nicht so weit, Gott sei Dank, von Wittenberg. Und deswegen komme ich immer wieder nach Wittenberg. Jetzt zum Beispiel auch für Projekte, die Stadt zeichnet, werde ich wieder da sein. Und auch mit meinen Schülerinnen, sie wollen unbedingt, dass ich weiter unterrichte und etwas sage und so weiter. Deswegen machen wir jetzt im Sommer auch Plenärkurs. Das heißt, wir treffen uns in Natur und zeichnen zusammen. Das wird auch ganz spannend.
1: Das bereits vergangene Projekt Eine Stadt zeichnet, Lutherstadt Wittenberg, war bereits in den vergangenen Jahren sehr erfolgreich und wurde zu einem beliebten Projekt. Das Ziel ist es, Bürger durch gemeinsames Zeichnen im Stadtraum zu verbinden und mehr Menschen für die Kunst zu begeistern.
0: Die Stadt zeichnet, finde ich, ganz großartig. Das ist wirklich eine ganz tolle Idee. Damit alle können kommen und egal wie sie zeichnen, wie Herr Assisi sagt, jeder Mensch kann lesen, schreiben und zeichnen können. Ja? Deswegen ist das sehr wichtig. Und eigentlich als Kinder, die Kinder alle zeichnen. Nur danach verlieren sie diese Fähigkeiten oder haben sie welche Hemmungen und denken, ach, ich kann nicht und so weiter. Und hier ist eine Möglichkeit, dann einfach so frei zeichnen, egal ob du gut zeichnest oder nicht. Immer zusammen mit anderen Leuten, mit so vielen Interessenten zu zeichnen, ist das großartig. Und noch dazu, so kriegen wir mehr Kunstszene, Kunstbühne. Das, wir kriegen mehr, wir Künstler, professionelle Künstler, mehr Zuschauer, mehr Interesse, dass wir die Leute dann gehen nicht nur einkaufen, sondern sie kommen auch in diese Ausstellungen. Ja, hier ist jetzt kein Mensch da, ja, aber vielleicht mit Stadtzeichnen, dann kommen sie auch hierher und schauen, was andere machen und vielleicht kriegen sie mehr Inspirationen und es wird dann eigene Leben viel viel reicher. Das diese geistliche Entwicklung, das finde ich sehr wichtig, besonders jetzt in unseren Zeiten.
1: Die Ausstellung im Neuen Rathaus kann bis zum 13. November 2026 bei den angegebenen Zeiten besucht werden. Die Flurgalerie ist von Montag bis Donnerstag von 9 bis 18 Uhr und am Freitag von 9 bis 13 Uhr für alle Gäste geöffnet. Der Eintritt ist kostenfrei.
2: Nach Jahren des Leerstands ist in der Tolstoi-Allee in Bernburg wieder Leben eingekehrt. Wo lange Zeit kein Unterricht mehr stattfand, lernen seit Februar wieder Schülerinnen und Schüler der Förderschule Lebensweg. Das Gebäude wurde vom Salzlandkreis umfassend saniert und dient aktuell als Ausweichstandort, während am Hauptstandort weitergebaut wird. Ganz abgeschlossen sind die Arbeiten allerdings noch nicht. In einigen Bereichen wird weiterhin gebaut, modernisiert und angepasst. Beim Rundgang in der vergangenen Woche hat sich Landrat Markus Bauer gemeinsam mit der Schulleitung ein Bild vom aktuellen Stand gemacht.
3: Also ich sag mal, es ist natürlich eine echt moderne, in einem alten Objekt, wo man so ein bisschen Nostalgie verspürt. Manche Baumittel sind noch ehemalige Holzgeländer, eine alte Holztür, die wirklich im Bestand total schick noch ist und überhaupt nicht an Zeit verloren hat. Und dann neue Baumaterialien, oder jetzt stehen wir hier in der Aula, total schick geworden, mit der Liebe zum Detail. Aber auf der anderen Seite auch ein Kunstwerk erhalten. Und das sind so bestimmte Sachen, wo ich sage, genau da macht es sich aus, wo man Fingerspitzengefühl aufzeigt, wie geht man mit kommunalen Mitteln, mit Finanzmitteln um.
2: Ein Ansatz, der nicht nur Kosten spart, sondern auch den Charakter des Gebäudes erhält. Gleichzeitig stellte die Sanierung die Verantwortlichen vor Herausforderungen, vor allem wegen der vorhandenen Bausubstanz.
3: Also hier sprechen wir von belasteten Baumaterialien, die müssten saniert werden, die müssten entsorgt werden. Also erstmal müsste das Ganze entkernt werden, aufgearbeitet werden und dann sind wir natürlich an die Renovierung gegangen, Aufarbeitung der ganzen Sachen. Also das ist schon langwierig und wir sind ja noch dabei. Ich habe mir heute den Bauabschnitt angeguckt, den ersten Bauabschnitt, aber es ist natürlich für die Förderschule und die zukünftige Unterbringung von Kindern hier ein riesen Quantensprung.
2: Trotz dieser aufwendigen

zwei der Top-Teams aus der Verbandsliga Sachsen-Anhalt trafen am 24. April zum Derby-Spiel aufeinander. Im Jahnstadion empfing der 1. FC Bitterfeld-Wolfen den SV Dessau 05. In der Tabelle trennte die beiden vor der Partie nur ein Punkt. Die Hausherren konnten jedoch etwas selbstsicherer auftreten. Immerhin gewannen sie die letzten drei Spiele gegen die 05er. Und die Bivos sind hier auch zunächst präsenter und aktiver vom gegnerischen Tor. In der 14. Minute bekommt Paul Günther den Ball in guter Position, der Volley aber noch stark geblockt von Alex Soblowski. Kurz danach auch die Dessauer mal mit einem Vorstoß. Niklas Mied mit dem hohen Ball auf Elia Friebe. Der behauptet sich gut gegen mehrere Gegenspieler, wird aber auch nicht wirklich angegangen. Er kann in die Mitte passen, entscheidet sich aber für den Abschluss und der sitzt. Der Schuss aufs kurze Eck überrascht Tom Herrmann im Kasten der Bivos. Die Führung für die Jungs in den roten Trikots kommt hier etwas aus dem Nichts. Bereits das 24. Saisontor von Dessaus Topstürmer Friebe. Danach dann aber erst einmal wieder die Gastgeber am Drücker. Eine Ecke wird von Niklas Hadaschik auf Georg Böhme verlängert, der den Ball nicht aufs Tor kriegt. Riesenchance für den Ausgleich. Auch Sebastian Bark stand da noch einschussbereit neben Böhme. Wir befinden uns mittlerweile in der 30. Spielminute. Das Team von Per Rosemeier versucht über die linke Außenseite. Sebastian Bark auf Kirilo Chalushin. Der hat viel Platz und einen guten Antritt. Der Pass in die Mitte. Martin Ludwig lässt durch und Tom Gründling netzt ein. Der Ausgleich für die Hausherren nach einer halben Stunde. Sonst passiert nicht mehr allzu viel Interessantes im ersten Durchgang. Und auch in der zweiten Hälfte bleibt die Begegnung relativ unaufgeregt. Die Bitterfeld-Wolfner hier und da mit einer Torannäherung. Jedoch wirklich gefährlich wird davon zunächst nichts. Bis in die 73. Minute. Hannes Erhardt steckt durch auf Martin Ludwig, dessen Schuss jedoch knapp am Tor vorbeigeht. Und auch gleich im Anschluss die 05er im Vorwärtsgang. Elia Friebe zu Tobias Berndt, der kann sich im Zweikampf durchsetzen und bringt den Ball in die Mitte auf Mika von Zansen, aber auch der 19-Jährige trifft das Tor knapp nicht. Riesenchancen für beide Teams. In der 80. Minute ein Freistoß für die Gäste. Elia Friebe tritt den, die Mauer der Bivos fälscht ab und der Ball zappelt im Netz. Mit etwas Glück hier der erneute Führungstreffer für die Mannschaft aus der Bauhausstadt. Für Friebe Ligator Nummer 25. Wahnsinn, was der für eine Saison spielt. Und der kann nicht nur Tore schießen, sondern auch

0: vorbereiten. Nur 3 Minuten später ein langer Ball auf Friebe. Der hat das Auge für Tobias Berndt in der Mitte. Die Hausherren können nicht richtig klären und Berndt erhöht auf 3:1 für Dessau. Ist das schon die Vorentscheidung? Die Gäste machen weiter Druck. Marcio Pelchen hat kurz vor Schluss noch den 4. Dessauer Treffer auf dem Fuß. Toller Schuss, das Aluminium rettet Bitterfeld-Wolfen. Die letzte Aktion dann noch von den Jungs in Blau. Der Schuss von Kirilo Khalushin, aber kein Problem für 05-Keeper Nico Becker. Und dann ist Schluss. Nach einer umkämpften Verbandsliga-Partie kann der SV Dessau 05 das Derby mit 3:1 für sich entscheiden.
1: Ja, es war ein durchwachsenes Spiel. Wir hatten ein bisschen weniger Ballbesitz, aber ja, wir machen halt unsere Chancen. Das hat Bivo nicht so richtig geschafft. Da hatten wir erste Halbzeit ein bisschen Glück. Gehen dann einzeln in Führung. Die machen dann verdient das 1:1. Und dann ja, hat man nach ungefähr 60, 70 Minuten eine gute Fitness und haben dann auch das Spiel oder die 3 Punkte mit nach Dessau genommen.
2: Wir kontrollieren vor allen Dingen die erste Halbzeit. Wir waren gallier, wir waren griffiger, wir waren super drin von Anfang an im Spiel. Dessau kommt gefühlt das erste Mal über die Mittellinie, macht es 1:0. Das ist dann im Fußball so. Wir bleiben, und das war heute positiv, wir bleiben trotzdem bei unserer Idee, Fußball zu spielen. Wir kontrollieren das Spiel. Wir haben den Sechserraum überragend bespielt, machen dann auch das verdiente 1:1. Ja, wir haben viel Platz im Zentrum gehabt. Ich glaube, in der letzten Instanz hätten wir es ein paar Mal besser ausspielen können. Dann wird es für Dessau noch ein bisschen schwieriger. Und so haben wir bis zur Viererkette oder in den Zwischenraum gut kombiniert, aber sind dann nicht so immer durchgekommen, wie wir das wollten. Am Ende ist es dann, ja, bis zur 80. Minute bleibe ich dabei, sind wir die bessere Mannschaft. Es ist ein Freistoß. Für mich gibt es einen Spieler, der einen Unterschied gemacht hat, der die Rücknummer 18 gehabt. Und dann Glückwünsche nach Dessau. Wir waren nicht in der Lage, das Ergebnis positiv zu gestalten, obwohl wir in allen anderen Dingen meiner Meinung nach besser waren.
0: Für den SV Dessau 05 steht nun ein Heimspiel am 2. Mai gegen den VfB Merseburg auf dem Plan. Für den 1. FC Bitterfeld-Wolfen ist am 30. April gleich wieder Derbyzeit angesagt. Beim Stadtderby trifft man auf die SG Rot-Weiß-Thalheim. Anpfiff im Jahnstadion ist um 18.30 Uhr.
3: Wally Day wird 25. Wolfens Freizeitbad hatte am Wochenende ihr 25. Jubiläum und das musste natürlich auch gefeiert werden. Am Samstagvormittag versammelten sich Wegbegleiter des Schwimmbades, um einmal mehr auf die vergangenen Jahre zurückzublicken. Begonnen hat das Ganze aber sogar schon im vergangenen Jahrtausend, wie uns die ehemalige Oberbürgermeisterin Petra Wüst erzählt. Eigentlich war das Bad als Gemeinschaftsprojekt zwischen vielen verschiedenen Nachbarstädten geplant. Dazu kam es aber dank Schwierigkeiten in der Mittel- und Ortsfindung nicht. Trotzdem wollte man das Projekt unbedingt umsetzen.
4: Ja, man muss mal vielleicht ein bisschen in der Geschichte anfangen. Bitterfeld hatte ja 3 Bäder. Das Stadtbad, dann damals die Volksschwimmhalle, jetzt Deininger oder damals auch schon der Name gewechselt und das sogenannte IG-Bad. Wolfen hatte das Aquabad, ja, die Badeanstalt von 1922, mit der Wende natürlich, alles konnte nicht mehr betrieben werden. Also blieb bloß noch die Schwimmhalle Hans Deininger. Ja, nun hat Herr Born gesagt, das geht doch nicht. Wolfen hatte ja damals ganz viele Einwohner noch. Wir brauchen ein Bad. So, was machen wir jetzt? Ja, dann hat man versucht über eine geförderte Maßnahme, ABM, und da ist ja die Brücke in Wolfen schon gebaut worden, die Eisenbahnbrücke mit so einer Maßnahme, was ja wunderbar geklappt hat. Also hat man gesagt, das versuchen wir jetzt. Es ist auch genehmigt worden mit 18 Millionen. Und man kann ja nur immer wieder sagen, die Zeit durfte nicht überzogen werden und das Geld durfte nicht überzogen werden. Und es hat geklappt. Also es hat alles gut geklappt. Das Wolle-Idee konnte besetzt werden, die Bürger konnten hingehen und es war natürlich ein riesen Zuspruch, ja, weil man so ein Bad ja hier in der näheren Umgebung nicht hatte und es gab viele Besucher und alle fanden es gut. Dann hat man den Namen noch gesucht, der ja heute noch da ist, das Wolle-Idee. Die Bürger konnten mitmachen und konnten den Namen

0: suchen. Also es war eine schöne runde Sache.
1: Die Finanzierung durch ABM-Vergaben seien wohl für ein Schwimmbad in Deutschland einmalig. Es war also kein leichtes, so einen Ort zu erschaffen. Mit der Eröffnung hielten die Probleme jedoch leider nicht an. Erst in den letzten Jahren kam es zu einer zwischenzeitlichen Schließung, jedoch wegen äußeren Einflüssen.
2: Dann kamen halt äußere Einflüsse wie die benannte Corona-Krise, wo viele Vorschriften auf uns natürlich zukamen, wo die Abstände eingehalten werden, Wasser und Co. Das hat natürlich Einbrüche dann erheblich entstehen lassen. Ging ja ein bisschen Schulschwimmen rein, das wir es nicht durchführen konnten drüben und hier auch dann. Also das war schon wirklich eine schwierige Zeit. Ja, und dann unmittelbar folgte ja tatsächlich schon die Ukraine-Krise im Februar 2022. Und das Explodieren der Versorgerpreise und damit der Großhandelspreise haben natürlich auch erhebliche Einflüsse dann gehabt auf das Bäder hier. Wir haben über 50% Energiekosten hier im Bad. Das ist ja über 1 Million Euro. Pro Jahr kostet das, insofern auch Defizit 1 Million pro Jahr, und das musste getragen werden, und das explodierte natürlich in dem Zeitraum, wo die Energiekosten so enorm nach oben sprangen. Aber wir haben das gut abgefedert und sind jetzt auch langfristig eingekauft, insofern ist jetzt die Iran-Krise bei uns nicht relevant.
1: Trotz dieser unerwarteten Schwierigkeiten schaffte das Voliday es immer wieder auf den Füßen zu landen. Auch die Besucherinnen und Besucher bleiben diesem Bad treu.
2: Absolut wieder auf dem Niveau vor Ukraine-Krise, vor Covid, also sehr stabile Besucherzahlen, auch aus dem Umland kommen die Leute zu uns, und ja, da sind wir schon auch sehr froh drüber.
1: Trotz seiner langen Geschichte sieht das Voliday immer noch wie neu aus. An der Technik und den Besuchern hat sich aber einiges verändert. Um mit diesen Veränderungen mitzuhalten, wird nun mit einer Fördersumme von über 9 Millionen Euro nun das Schwimmbad erweitert. Hierbei handelt es sich überwiegend um einen komplett neuen Außenbereich.
3: Und da kamen uns die Kohlestrukturförderungsprojekte total entgegen, denn wir haben das umgehend eingereicht und haben erreicht, dass wir einen Förderbescheid bekommen haben für das Vitalzentrum. Das Vitalzentrum selber besteht aus einem Leerschwimmbad mit verstellbarem Boden, sodass man die für verschiedenste Zwecke nutzen kann. Ergänzt durch eine Außensauna, eine große Außensauna mit Sanitäranlagen zusätzlichen für das Voliday und mit Ruheräumen. So dass da eigentlich neben dem bestehenden Voliday ein in sich geschlossenes zweites System hier auf dem Gelände entsteht, das aber eine gute Ergänzung darstellen wird, was die Besucherzahlen betrifft.
1: Man wolle aufgrund des demografischen Wandels stärker auf die älteren Besucher eingehen und mehr Aktionen und Angebote für sie schaffen. Nach 3,5 Jahren Planung und Fördermittelbeschaffung kann nun endlich mit dem Bau angefangen werden. Dieser soll aber schon 2028 fertiggestellt werden. Für Besucherinnen und Besucher gibt es hierbei größtenteils keine Einschränkungen. Das Bad bleibt weiterhin geöffnet, nur im Außenbereich wird gebaut. Trotz den Blicken in Zukunft und Vergangenheit steht an diesem Tag der Spaß im Mittelpunkt. Zur Geburtstagsfeier hat sich das Voliday-Team viele besondere Aktionen ausgedacht. Ein aufblasbarer Parcours, ein Bodypainting-Wettbewerb und weitere Überraschungen warteten auf die Besucher. Das alles natürlich ohne weiteren Aufpreis. Alles Gute zum Geburtstag, Voliday, und auf weitere gute 25 Jahre.
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2: Nach Köthen wurde in das Veranstaltungszentrum etwas informierende Stadtgeschichte gebracht. Im Rahmen der Sonderausstellung Gleichgeschaltet Köthen im Nationalsozialismus in den Museen im Schloss traf man sich um 16 Uhr zu einer Lesung über die historische Person Otto Böttcher. Er war Soldat aus der Zeit des Zweiten Weltkrieges und vermutliches Mitglied der NSDAP. Während seiner Zeit bei der Wehrmacht schrieb Böttcher viele Briefe an seine Frau Elsbeth, bis er nach seinem letzten vom 5. Januar 1943 verschwand.
3: Also Otto Böttcher ist 1908 geboren und 1914, als der Erste Weltkrieg begann, war er gerade noch 5 Jahre alt, wurde dann 6 und hat in seiner Kindheit und in seiner Jugend sehr harte gesellschaftliche Veränderungen erlebt. Also dazu gehört der Erste Weltkrieg, dazu gehören die Ergebnisse des Vertrags von Versailles, die ja auch letzten Endes von den Nationalsozialisten aufs Übelste instrumentalisiert wurden. Dazu gehört auch die Hyperinflation 1923, die viele Menschen um ihre Sprache kamen, wirklich um alles gebracht haben, was sie besaßen. Und dazu gehört dann natürlich ganz besonders auch die Weltwirtschaftskrise. Und als 1933 die Nationalsozialisten die Macht übernommen haben, da war Otto Böttcher 25 Jahre alt. Er hatte wenig Arbeit, das wissen wir von den wenigen Arbeitsverträgen, die uns übermittelt wurden. Und er war seinen Berufen nach zu urteilen ein relativ einfacher Mann. Also er hat Bäcker gelernt und hat dann viele Jahre auch als Hilfsarbeiter gearbeitet, bis er dann bei den Junkers Motorenwerken in der Zweigstelle Köthen zum Karteiführer wurde. Das entspricht heute einer Fachkraft für Datenverarbeitung. 1935, im Oktober hat er geheiratet, im Januar 1936 kam schon seine Tochter Karin zur Welt, also relativ zeitig. Und an den Briefen lässt sich ein Stück weit erlesen, wie stark seine Desillusionierung eingesetzt hat, bis er dann schließlich vermisst wurde. Und wir können heute nicht sagen, ist er gefallen, ist er erfroren, ist er verhungert, ist er in Gefangenschaft geraten. Das alles wissen wir nicht.
2: Der Inhalt der Papiere befasst sich nicht so wie erwartet von den Kampfhandlungen, sondern mehr um seine Gedanken und Gefühle. Er teilt seiner Frau per Post mit, wie sehr er seine Familie vermisst, was ihn gerade beschäftigt oder zu welchem Weltbild er steht. Dies gibt einen neuen Einblick in die Zeit des Nationalsozialismus in Deutschland. Bei der Lesung erzählt Christine Friedrich, Geschäftsführerin der Köthen Kultur und Marketing GmbH, über Otto Böttcher und berichtete über den Weg von den Briefen in das Museum.

0: Zudem werden seine persönlichen Briefe von Schauspieler Roman Welzin aus dem Anhaltischen Theater Dessau vorgelesen. Der Eintritt war kostenfrei und jegliches Alter war willkommen.
1: Die Veranstaltung läuft im Rahmen der Ausstellung Gleichgeschaltet, Köthen im Nationalsozialismus, die derzeit noch im Schloss ist, noch bis 12. April. Und wir haben im Rahmen der Vorbereitung dieser Ausstellung 168 Briefe bekommen von der Enkelin Otto Böttchers, die wir zum Teil schon transkribiert haben. Und aus den Briefen Otto Böttchers wird vorgelesen. Und warum wird ihm vorgelesen? Weil er sich 1939 freiwillig zur Wehrmacht gemeldet hat und dann seiner Frau ganz regelmäßig geschrieben hat, aus der Ausbildung und später dann aus Frankreich und am Ende auch aus der Nähe von Stalingrad, wo er seit dem 5. Januar 1943 vermisst wurde.
0: Ottos Briefe hatte seine Enkelin behutsam im Besitz, bevor sie 2024 diese dann an das Museum übergab. Dort werden sie schon seit 2 Jahren sicher aufgehoben und für Gäste zur Schau gestellt. Wer also selber Interesse hat, kann vorbeikommen und die Exemplare selber begutachten. Im neuen Rathaus der Lutherstadt zog am 15. April eine neue Kunstausstellung ein. Rund 7 Monate lang sollen über 3 Etagen die Werke aus der gemeinsamen Ausstellung Kunstdialoge präsentiert werden. Künstlerin Elena Geseleva-Arendt und ihre 9 Schüler entwarfen die Arbeiten in der 4-jährigen Lerntätigkeit an der Kreisvolkhochschule Wittenberg und stellten sie so zum ersten Mal zur Schau. Sowohl waren eigene Werke der Künstlerin aus ihrer Serie Goldland bei der Ausstellung enthalten. In den Semestern wurden die Grundlagen der klassischen Kunstausbildung erarbeitet. So war die Präsentation von Modellzeichnungen, Stillleben, Farbtheorie und anderen Techniken wie Grafik, Aquarell und Acryl geprägt.
2: Eigentlich unsere Ausstellung zeigt mehr unsere Bilder, die in Unterrichtsstunden entstanden sind. Deswegen sind sie natürlich ganz unterschiedlich. Und diese Stufen, ja, erstmal selbst etwas zeichnen und dann vielleicht etwas kopieren. Wir haben solche immer welche Bilder kopiert von alten Meistern und dann Impressionisten und Postimpressionisten. Das finde ich sehr wichtig. Und deswegen sind sie natürlich ganz unterschiedlich. Und nicht alle, aber einige haben schon eigene Stil entwickelt. Das freut mich sehr. Und das habe ich nur jetzt entdeckt, in dieser Ausstellung. Sonst konnte man das nicht sehen.
0: Künstlerin Geseleva Arendt führte ihr Studium von 1975 bis 1980 in St. Petersburg durch und ist Mitglied des Russischen Künstlerverbandes, der Deutschen Ex-Libris-Gesellschaft, des Künstlerverbandes Graz und des BBK Sachsen-Anhalt. Ihre Werke sind international ausgestellt und auch ausgezeichnet. Ihre Arbeiten hängen unter anderem in St. Petersburg oder im Frauenmuseum in Bonn. Außerdem war sie von 2021 bis 2025 Dozentin an der Kranach-Malschule und an der Kreisvolkhochschule Wittenberg. Ihre Schüler sind in unterschiedlichsten Bereichen aktiv, von Studiengängen wie Landschaftsarchitektur und Soziologie über die Arbeit in Workshops bis hin zu vielfältigen Tätigkeiten in anderen Kunstparten. Insgesamt sind die Künstler breit aufgestellt und in vielen Feldern vertreten.
2: Ich bin seit 2026 in Weißenfels, aber das ist nicht so weit, Gott sei Dank, von Wittenberg. Und deswegen komme ich immer wieder nach Wittenberg. Jetzt zum Beispiel auch für Projekte, die Stadt zeichnet, werde ich wieder da sein. Und auch mit meinen Schülerinnen, sie wollen unbedingt, dass ich weiter unterrichte und etwas sage und so weiter. Deswegen machen wir jetzt im Sommer auch Plenärkurs. Das heißt, wir treffen uns in Natur und zeichnen zusammen. Das wird auch ganz spannend.
0: Das bereits vergangene Projekt Eine Stadt zeichnet, Lutherstadt Wittenberg, war bereits in den vergangenen Jahren sehr erfolgreich.

0: wurde zu einem beliebten Projekt. Das Ziel ist es, Bürger durch gemeinsames Zeichnen im Stadtraum zu verbinden und mehr Menschen für die Kunst zu begeistern.
1: Die Stadt zeichnet, finde ich, ganz großartig. Das ist wirklich eine ganz tolle Idee. Damit alle können kommen und egal wie sie zeichnen, wie Herr Assisi sagt, jeder Mensch kann lesen, schreiben und zeichnen können. Ja? Deswegen ist das sehr wichtig. Und eigentlich als Kinder, die Kinder alle zeichnen. Nur danach verlieren sie diese Fähigkeiten oder haben sie welche Hemmungen und denken, ach, ich kann nicht und so weiter. Und hier ist eine Möglichkeit, dann einfach so frei zeichnen, egal ob du gut zeichnest oder nicht. Immer zusammen mit anderen Leuten, mit so vielen Interessenten zu zeichnen, ist das großartig. Und noch dazu, so kriegen wir mehr Kunstszene, Kunstbühne. Das, wir kriegen mehr, wir Künstler, professionelle Künstler, mehr Zuschauer, mehr Interesse, dass wir, die Leute dann gehen nicht nur einkaufen, sondern sie kommen auch in diese Ausstellungen, ja, hier ist jetzt kein Mensch da, ja, aber vielleicht mit Stadtzeichnen, dann kommen sie auch hierher und schauen, was andere machen und vielleicht kriegen sie mehr Inspirationen und es wird dann eigene Leben viel, viel reicher, dass diese geistliche Entwicklung, das finde ich sehr wichtig, besonders jetzt in unseren Zeiten.
0: Die Ausstellung im Neuen Rathaus kann bis zum 13. November 2026 bei den angegebenen Zeiten besucht werden. Die Flurgalerie ist von Montag bis Donnerstag von 9 bis 18 Uhr und am Freitag von 9 bis 13 Uhr für alle Gäste geöffnet. Der Eintritt ist kostenfrei.
2: Nach Jahren des Leerstands ist in der Tolstoi-Allee in Bernburg wieder Leben eingekehrt. Wo lange Zeit kein Unterricht mehr stattfand, lernen seit Februar wieder Schülerinnen und Schüler der Förderschule Lebensweg. Das Gebäude wurde vom Salzlandkreis umfassend saniert und dient aktuell als Ausweichstandort, während am Hauptstandort weitergebaut wird. Ganz abgeschlossen sind die Arbeiten allerdings noch nicht. In einigen Bereichen wird weiterhin gebaut, modernisiert und angepasst. Beim Rundgang in der vergangenen Woche hat sich Landrat Markus Bauer gemeinsam mit der Schulleitung ein Bild vom aktuellen Stand gemacht.
3: Also ich sag mal, es ist natürlich eine echt moderne, in so einem alten Objekt, wo man so ein bisschen Nostalgie verspürt. Manche Baumittel sind noch ehemalige Holzgeländer, eine alte Holztür, die wirklich im Bestand total schick noch ist und überhaupt nicht an Zeit verloren hat. Und dann neue Baumaterialien, oder jetzt stehen wir hier in der Aula, total schick geworden, mit der Liebe zum Detail. Aber auf der anderen Seite auch ein Kunstwerk erhalten. Und das sind so bestimmte Sachen, wo ich sage, genau da macht es sich aus, wo man Fingerspitzengefühl aufzeigt, wie geht man mit kommunalen Mitteln, mit Finanzmitteln um.
2: Ein Ansatz, der nicht nur Kosten spart, sondern auch den Charakter des Gebäudes erhält. Gleichzeitig stellte die Sanierung die Verantwortlichen vor Herausforderungen, vor allem wegen der vorhandenen Bausubstanz.
3: Also hier sprechen wir von belasteten Baumaterialien, die müssten saniert werden, die müssten entsorgt werden. Also erstmal muss das Ganze entkernt werden, aufgearbeitet werden und dann sind wir natürlich an die Renovierung gegangen, Aufarbeitung der ganzen Sachen. Also das ist schon langwierig und wir sind ja noch dabei. Ich habe mir heute den Bauabschnitt angeguckt, den ersten Bauabschnitt, aber es ist natürlich für die Förderschule und die zukünftige Unterbringung von Kindern hier ein riesen Quantensprung.
2: Trotz dieser aufwendigen Vorarbeiten läuft der Schulbetrieb inzwischen stabil. Mehrere Klassen sind bereits eingezogen und weitere sollen folgen.
4: Ja, geplant ist, dass praktisch zu den Sommerferien weitere 11 Klassen umziehen. Es sind ja mittlerweile schon 7 Klassen, die hier unterrichtet werden. Dann wird der Hauptstandort praktisch erweitert. Baumziel ist ja bis Ende 27 und dann erfolgt 28 höchstwahrscheinlich nachher wieder der Rückzug von der Außenstelle hier. Und letztendlich finden wir ja helle Klassen.

0: Räume, ausreichende Klassenräume vor. Wir haben eine wunderschöne Aula, die wir für Veranstaltungen, für Elternveranstaltungen, Schulveranstaltungen nutzen können und gleichzeitig auch als Speiseraum. Das sind einfach Räumlichkeiten, die wir jetzt auch bei uns am Hauptstandort gar nicht haben.
1: Gerade an einer Förderschule sind die Anforderungen an Räume besonders hoch. Neben klassischen Klassenzimmern braucht es flexible Lösungen, individuelle Rückzugsorte und eine Umgebung, die sich an die Bedürfnisse der Kinder anpasst.
0: Unsere Schüler, die haben ja nicht den klassischen Unterrichtsalltag, wie sich den meisten Menschen das so vorstellen. Wir beginnen ja ganz anders und haben auch ganz andere Unterrichtsfächer. Und wir arbeiten ja auch den Stufen Grundstufe, Mittelstufe und Berufsschulstufe. Und so richten sich auch die Fächer aus. Und unsere Schüler haben eben auch ganz besondere Bedarfe innerhalb des Unterrichtstages. Also da spielt Hygiene eine Rolle, Selbstversorgung eine große Rolle. Die werden vor allem lebenspraktischen Dingen unterrichtet. Und dazu braucht man eben auch Räumlichkeiten.
1: Mit der schrittweisen Inbetriebnahme des Standorts in der Tolstoyallee schafft der Salzlandkreis zusätzliche Kapazitäten und bessere Bedingungen für den Unterricht. Bis alle Klassen vollständig umgezogen sind, wird aber weiter gebaut, parallel zum laufenden Schulbetrieb.
2: Der hat viel Platz und einen guten Antritt. Der Pass in die Mitte. Martin Ludwig lässt durch und Tom Gründling netzt ein. Der Ausgleich für die Hausherren nach einer halben Stunde. Sonst passiert nicht mehr allzu viel Interessantes im ersten Durchgang. Und auch in der zweiten Hälfte bleibt die Begegnung relativ unaufgeregt. Die Bitterfeld-Wolfner hier und da mit einer Torannäherung. Jedoch wirklich gefährlich wird davon zunächst nichts. Bis in die 73. Minute. Hannes Erhardt steckt durch auf Martin Ludwig, dessen Schuss jedoch knapp am Tor vorbeigeht. Und auch gleich im Anschluss die 05er im Vorwärtsgang. Elia Friebe zu Tobias Berndt, der kann sich im Zweikampf durchsetzen und bringt den Ball in die Mitte auf Mika von Zansen, aber auch der 19-Jährige trifft das Tor knapp nicht. Riesenchancen für beide Teams. In der 80. Minute ein Freistoß für die Gäste. Elia Friebe tritt den, die Mauer der Bivos fälscht ab und der Ball zappelt im Netz. Mit etwas Glück hier der erneute Führungstreffer für die Mannschaft aus der Bauhausstadt. Für Friebe, Ligator Nummer 25. Wahnsinn, was der für eine Saison spielt. Und der kann nicht nur Tore schießen, sondern auch vorbereiten. Nur 3 Minuten später ein langer Ball auf Friebe. Der hat das Auge für Tobias Berndt in der Mitte. Die Hausherren können nicht richtig klären und Berndt erhöht auf 3:1 für Dessau. Ist das schon die Vorentscheidung? Die Gäste machen weiter Druck. Marcio Pellchen hat kurz vor Schluss noch den 4. Dessauer Treffer auf dem Fuß. Toller Schuss, das Aluminium rettet Bitterfeld-Wolfen. Die letzte Aktion dann noch von den Jungs in Blau. Der Schuss von Kirilo Khalushin, aber kein Problem für 05-Keeper Nico Becker. Und dann ist Schluss. Nach einer umkämpften Verbandsligapartie kann der SV Dessau 05 das Derby mit 3:1 für sich entscheiden.
3: Ja, es war ein durchwachsenes Spiel. Wir hatten ein bisschen weniger Ballbesitz, aber ja, wir machen halt unsere Chancen. Das hat Bivo nicht so richtig geschafft. Da hatten wir erste Halbzeit ein bisschen Glück. Gehen dann einzeln in Führung. Die machen dann verdient das 1:1. Und dann ja, hat man nach ungefähr 60, 70 Minuten eine gute Fitness und haben dann auch ja, das Spiel oder die 3 Punkte mit nach Dessau genommen.
4: Wir kontrollieren vor allen Dingen die erste Halbzeit. Wir waren gallier, wir waren griffiger, wir waren super drin von Anfang an im Spiel. Dessau kommt geführt das erste Mal über die Mittellinie, macht es 1:0. Das ist dann im Fußball so. Wir bleiben, und das war heute positiv, wir bleiben trotzdem bei unserer Idee, Fußball zu spielen. Wir kontrollieren das Spiel, wir haben den Sechserraum überragend bespielt, machen dann auch das verdiente 1:1. Ja, wir haben viel Platz im Zentrum gehabt. Ich glaube, in der letzten Instanz hätten wir es ein paar Mal besser ausspielen können. Dann wird es für Dessau noch ein bisschen schwieriger. Und so haben wir bis zur Viererkette oder in den Zwischenraum gut kombiniert, aber sind dann nicht so immer durchgekommen, wie wir das wollten. Am Ende ist es dann, ja, bis zur 80. Minute bleibe ich dabei, sind wir die bessere Mannschaft. Es ist ein Freistoß. Für mich gibt es einen Spieler, der einen Unterschied gemacht hat, der die Rücknummer 18 gehabt. Und dann Glückwünsche nach Dessau. Wir waren nicht in der Lage, das Ergebnis positiv zu gestalten, obwohl wir in allen anderen Dingen meiner Meinung nach besser waren.
2: Für den SV Dessau 05 steht nun ein Heimspiel am 2. Mai gegen den VfB Merseburg auf dem Plan. Für den 1. FC Bitterfeld-Wolfen ist am 30. April gleich wieder Derbyzeit angesagt. Beim Stadtderby trifft man auf die SG Rot-Weiß-Thalheim. Anpfiff im Jahnstadion ist um

0: 18.30 Uhr.
1: Wally Day wird 25. Wolfens Freizeitbad hatte am Wochenende ihr 25. Jubiläum und das musste natürlich auch gefeiert werden. Am Samstagvormittag versammelten sich Wegbegleiter des Schwimmbades, um einmal mehr auf die vergangenen Jahre zurückzublicken. Begonnen hat das Ganze aber sogar schon im vergangenen Jahrtausend, wie uns die ehemalige Oberbürgermeisterin Petra Wüst erzählt. Eigentlich war das Bad als Gemeinschaftsprojekt zwischen vielen verschiedenen Nachbarstädten geplant. Dazu kam es aber dank Schwierigkeiten in der Mittel- und Ortsfindung nicht. Trotzdem wollte man das Projekt unbedingt umsetzen.
2: Ja, man muss mal vielleicht ein bisschen in der Geschichte anfangen. Bitterfeld hatte ja drei Bäder. Das Stadtbad, dann die Volksschwimmhalle, jetzt Deininger oder damals auch schon der Name gewechselt und das sogenannte IG-Bad. Wolfen hatte das Aquabad. Ja, die Badeanstalt von 1922, mit der Wende natürlich, alles konnte nicht mehr betrieben werden. Also blieb bloß noch die Schwimmhalle Hans Deininger. Ja, nun hat Herr Born gesagt, das geht doch nicht. Wolfen hatte ja damals ganz viele Einwohner noch. Wir brauchen ein Bad. So, was machen wir jetzt? Ja, dann hat man versucht, über eine geförderte Maßnahme, ABM, und da ist ja die Brücke in Wolfen schon gebaut worden, die Eisenbahnbrücke mit so einer Maßnahme, was ja wunderbar geklappt hat. Also hat man gesagt, das versuchen wir jetzt. Es ist auch genehmigt worden mit 18 Millionen. Und man kann ja nur immer wieder sagen, die Zeit durfte nicht überzogen werden und das Geld durfte nicht überzogen werden. Und es hat geklappt. Also es hat alles gut geklappt. Das Wolli-Dee konnte besetzt werden. Die Bürger konnten hingehen. Und es war natürlich ein riesen Zuspruch, ja, weil man so ein Bad ja hier in der näheren Umgebung nicht hatte. Und es gab viele Besucher und alle fanden es gut. Dann hat man den Namen noch gesucht, der ja heute noch da ist, das Wolli-Dee. Die Bürger konnten mitmachen und konnten den Namen suchen. Also es war eine schöne, runde Sache.
1: Die Finanzierung durch ABM-Vergaben seien wohl für ein Schwimmbad in Deutschland einmalig. Es war also kein leichtes, so einen Ort zu erschaffen. Mit der Eröffnung hielten die Probleme jedoch leider nicht an. Erst in den letzten Jahren kam es zu einer zwischenzeitlichen Schließung, jedoch wegen äußeren Einflüssen.
3: Dann kamen halt äußere Einflüsse wie die benannte Corona-Krise, wo viele Vorschriften auf uns natürlich zukamen, wo die Abstände eingehalten werden, Wasser und Co. Das hat natürlich Einbrüche dann erheblich entstehen lassen. Ging ja ein bisschen Schulschwimm rein, dass wir es nicht durchführen konnten drüben und hier auch dann. Also das war schon wirklich eine schwierige Zeit. Ja, und dann unmittelbar folgte ja tatsächlich schon die Ukraine-Krise im Februar 2022. Und das Explodieren der Versorgerpreise und damit der Großhandelspreise haben natürlich auch erhebliche Einflüsse dann gehabt auf das Bäder hier. Wir haben über 50% Energiekosten hier im Bad. Das ist ja über 1 Million Euro pro Jahr kostet das und insofern auch Defizit 1 Million pro Jahr. Und das musste getragen werden und das explodierte natürlich in dem Zeitraum, wo die Energiekosten so enorm nach oben sprangen. Aber wir haben das gut abgefedert und sind jetzt auch langfristig eingekauft. Insofern ist jetzt die Iran-Krise bei uns nicht irrelevant.
1: Trotz dieser unerwarteten Schwierigkeiten schaffte das Wolli-Dee es immer wieder auf den Füßen zu landen. Auch die Besucherinnen und Besucher bleiben diesem Bad treu.
3: Absolut wieder auf dem Niveau vor Ukraine-Krise, vor Covid, also sehr stabile Besucherzahlen, auch aus dem Umland kommen die Leute zu uns und ja, da sind wir schon auch sehr froh drüber.
1: Trotz seiner langen Geschichte sieht das Wolli-Dee immer noch wie neu aus. An der Technik und den Besuchern hat sich aber einiges verändert. Um mit diesen Veränderungen mitzuhalten, wird nun mit einer Fördersumme von über 9 Millionen Euro nun das Schwimmbad erweitert. Hierbei handelt es sich überwiegend um einen komplett neuen Außenbereich.
4: Und da kamen uns die Kohlestrukturförderungsprojekte total entgegen, denn wir haben das umgehend eingereicht und haben erreicht, dass wir einen Förderbescheid bekommen haben für das Vitalzentrum. Das Vitalzentrum selber besteht aus einem Leerschwimmbad mit verstellbarem Boden, sodass man die für verschiedenste Zwecke nutzen kann. Ergänzt durch eine Außensauna, eine große Außensauna mit Sanitäranlagen zusätzlichen für das Wolli-Dee und mit Ruheräumen.

0: sodass da eigentlich neben dem bestehenden Volley-Dee ein in sich geschlossenes zweites System hier auf dem Gelände entsteht, das aber eine gute Ergänzung darstellen wird, was die Besucherzahlen betrifft.
1: Man wolle aufgrund des demografischen Wandels stärker auf die älteren Besucher eingehen und mehr Aktionen und Angebote für sie schaffen. Nach 3,5 Jahren Planung und Fördermittelbeschaffung kann nun endlich mit dem Bau angefangen werden. Dieser soll aber schon 2028 fertiggestellt werden. Für Besucherinnen und Besucher gibt es hierbei größtenteils keine Einschränkungen. Das Bad bleibt weiterhin geöffnet, nur im Außenbereich wird gebaut. Trotz den Blicken in Zukunft und Vergangenheit steht an diesem Tag der Spaß im Mittelpunkt. Zur Geburtstagsfeier hat sich das Volley-Day-Team viele besondere Aktionen ausgedacht. Ein aufblasbarer Parcours, ein Bodypainting-Wettbewerb und weitere Überraschungen warteten auf die Besucher. Das alles natürlich ohne weiteren Aufpreis. Alles Gute zum Geburtstag, Volley-Day, und auf weitere gute 25 Jahre.
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8: Nach Köthen wurde in das Veranstaltungszentrum etwas informierende Stadtgeschichte gebracht. Im Rahmen der Sonderausstellung Gleichgeschaltet Köthen im Nationalsozialismus in den Museen im Schloss traf man sich um 16 Uhr zu einer Lesung über die historische Person Otto Böttcher. Er war Soldat aus der Zeit des Zweiten Weltkrieges und vermutliches Mitglied der NSDAP. Während seiner Zeit bei der Wehrmacht schrieb Böttcher viele Briefe an seine Frau Elsbeth, bis er nach seinem letzten vom 5. Januar 1943 verschwand.
9: Also Otto Böttcher ist 1908 geboren und

0: wirklich um alles gebracht haben, was sie besaßen. Und dazu gehört dann natürlich ganz besonders auch die Weltwirtschaftskrise. Und als 1933 die Nationalsozialisten die Macht übernommen haben, da war Otto Böttcher 25 Jahre alt. Und 1900, er hatte wenig Arbeit, das wissen wir von den wenigen Arbeitsverträgen, die uns übermittelt wurden. Und er war, seinen Berufen nach zu urteilen, ein relativ einfacher Mann. Also er hat Bäcker gelernt und hat dann viele Jahre auch als Hilfsarbeiter gearbeitet, bis er dann bei den Junkers Motorenwerken in der Zweigstelle Köthen zum Karteiführer wurde. Das entspricht heute einer Fachkraft für Datenverarbeitung. 1935, im Oktober hat er geheiratet, im Januar 1936 kam schon seine Tochter Karin zur Welt, also relativ zeitig. Und an den Briefen lässt sich ein Stück weit erlesen, wie stark seine Desillusionierung eingesetzt hat, bis er dann schließlich vermisst wurde. Und wir können heute nicht sagen, ist er gefallen, ist er erfroren, ist er verhungert, ist er in Gefangenschaft geraten. Das alles wissen wir nicht.
1: Der Inhalt der Papiere befasst sich nicht so wie erwartet von den Kampfhandlungen, sondern mehr um seine Gedanken und Gefühle. Er teilt seiner Frau per Post mit, wie sehr er seine Familie vermisst, was ihn gerade beschäftigt oder zu welchem Weltbild er steht. Dies gibt einen neuen Einblick in die Zeit des Nationalsozialismus in Deutschland. Bei der Lesung erzählt Christine Friedrich, Geschäftsführerin der Köthen Kultur und Marketing GmbH, über Otto Böttcher und berichtete über den Weg von den Briefen in das Museum. Zudem werden seine persönlichen Briefe von Schauspieler Roman Welzin aus dem Anhaltischen Theater Dessau vorgelesen. Der Eintritt war kostenfrei und jegliches Alter war willkommen.
0: Die Veranstaltung läuft im Rahmen der Ausstellung Gleichgeschaltet. Köthen im Nationalsozialismus, die derzeit noch im Schloss ist, noch bis 12. April. Und wir haben im Rahmen der Vorbereitung dieser Ausstellung 168 Briefe bekommen von der Enkelin Otto Böttchers, die wir zum Teil schon transkribiert haben. Und aus den Briefen Otto Böttchers wird vorgelesen. Und warum wird ihm vorgelesen? Weil er sich 1939 freiwillig zur Wehrmacht gemeldet hat und dann seiner Frau ganz regelmäßig geschrieben hat, aus der Ausbildung und später dann aus Frankreich und am Ende auch aus der Nähe von Stalingrad, wo er seit dem 5. Januar 1943 vermisst wurde.
1: Ottos Briefe hatte seine Enkelin behutsam im Besitz, bevor sie 2024 diese dann an das Museum übergab. Dort werden sie schon seit 2 Jahren sicher aufgehoben und für Gäste zur Schau gestellt. Wer also selber Interesse hat, kann vorbeikommen und die Exemplare selber begutachten. Im neuen Rathaus der Lutherstadt zog am 15. April eine neue Kunstausstellung ein. Rund 7 Monate lang sollen über 3 Etagen die Werke aus der gemeinsamen Ausstellung Kunstdialoge präsentiert werden. Künstlerin Elena Geseleva-Arendt und ihre 9 Schüler entwarfen die Arbeiten in der 4-jährigen Lerntätigkeit an der Kreisvolkhochschule Wittenberg und stellten sie so zum ersten Mal zur Schau. Sowohl waren eigene Werke der Künstlerin aus ihrer Serie Goldland bei der Ausstellung enthalten. In den Semestern wurden die Grundlagen der klassischen Kunstausbildung erarbeitet. So war die Präsentation von Modellzeichnungen, Stillleben, Farbtheorie und anderen Techniken wie Grafik, Aquarell und Acryl geprägt.
2: Eigentlich unsere Ausstellung zeigt mehr unsere Bilder, die in Unterrichtsstunden entstanden sind. Deswegen sind sie natürlich ganz unterschiedlich. Und diese Stufen, ja, erstmal selbst etwas zeichnen und dann vielleicht etwas kopieren. Wir haben solche immer welche Bilder kopiert von alten Meistern und dann Impressionisten und Postimpressionisten. Das finde ich sehr wichtig. Und deswegen sind sie natürlich ganz unterschiedlich. Und aber nicht alle, aber einige.

0: haben schon eigene Stil entwickelt. Das freut mich sehr und das habe ich nur jetzt entdeckt in dieser Ausstellung. Sonst konnte man das nicht sehen.
1: Künstlerin Gisileva Arendt führte ihr Studium von 1975 bis 1980 in St. Petersburg durch und ist Mitglied des Russischen Künstlerverbandes, der Deutschen Ex-Libris-Gesellschaft, des Künstlerverbandes Graz und des BBK Sachsen-Anhalt. Ihre Werke sind international ausgestellt und auch ausgezeichnet. Ihre Arbeiten hängen unter anderem in St. Petersburg oder im Frauenmuseum in Bonn. Außerdem war sie von 2021 bis 2025 Dozentin an der Kranach-Malschule und an der Kreisvolkhochschule Wittenberg. Ihre Schüler sind in unterschiedlichsten Bereichen aktiv, von Studiengängen wie Landschaftsarchitektur und Soziologie über die Arbeit in Workshops bis hin zu vielfältigen Tätigkeiten in anderen Kunstsparten. Insgesamt sind die Künstler breit aufgestellt und in vielen Feldern vertreten.
0: Ich bin seit 2026 in Weißenfels, aber das ist nicht so weit, Gott sei Dank, von Wittenberg. Und deswegen komme ich immer wieder nach Wittenberg. Jetzt zum Beispiel auch für Projekte, die Stadt zeichnet, werde ich wieder da sein. Und auch mit meinen Schülerinnen, sie wollen unbedingt, dass ich weiter unterrichte und etwas sage und so weiter. Deswegen machen wir jetzt im Sommer auch Plenärkurs. Das heißt, wir treffen uns in Natur und zeichnen zusammen. Das wird auch ganz spannend.
1: Das bereits vergangene Projekt, eine Stadt zeichnet, Lutherstadt Wittenberg, war bereits in den vergangenen Jahren sehr erfolgreich und wurde zu einem beliebten Projekt. Das Ziel ist es, Bürger durch gemeinsames Zeichnen im Stadtraum zu verbinden und mehr Menschen für die Kunst zu begeistern.
0: Die Stadt zeichnet, finde ich, ganz großartig. Das ist wirklich eine ganz tolle Idee. Damit alle können kommen und egal wie sie zeichnen, wie Herr Assisi sagt, jeder Mensch kann lesen, schreiben und zeichnen können. Ja? Deswegen ist das sehr wichtig. Und eigentlich als Kinder, die Kinder alle zeichnen. Nur danach verlieren sie diese Fähigkeiten oder haben sie welche Hemmungen und denken, ach, ich kann nicht und so weiter. Und hier ist eine Möglichkeit, dann einfach so frei zeichnen, egal ob du gut zeichnest oder nicht. Immer zusammen mit anderen Leuten, mit so vielen Interessenten zu zeichnen, ist das großartig. Und noch dazu, so kriegen wir mehr Kunstszene, Kunstbühne, wir kriegen mehr, wir Künstler, professionelle Künstler, mehr Zuschauer, mehr Interesse, dass wir die Leute dann gehen nicht nur einkaufen, sondern sie kommen auch in diese Ausstellungen. Ja, hier ist jetzt kein Mensch da, ja, aber vielleicht mit Stadtzeichnen, dann kommen sie auch hierher und schauen, was andere machen und vielleicht kriegen sie mehr Inspirationen und es wird dann eigene Leben viel viel reicher. Das Diese geistliche Entwicklung, das finde ich sehr wichtig, besonders jetzt in unseren Zeiten.
1: Die Ausstellung im Neuen Rathaus kann bis zum 13. November 2026 bei den angegebenen Zeiten besucht werden. Die Flurgalerie ist von Montag bis Donnerstag von 9 bis 18 Uhr und am Freitag von 9 bis 13 Uhr für alle Gäste geöffnet. Der Eintritt ist kostenfrei.
2: Nach Jahren des Leerstands ist in der Tolstoi-Allee in Bernburg wieder Leben eingekehrt. Wo lange Zeit kein Unterricht mehr stattfand, lernen seit Februar wieder Schülerinnen und Schüler der Förderschule Lebensweg. Das Gebäude wurde vom Salzlandkreis umfassend saniert und dient aktuell als Ausweichstandort, während am Hauptstandort weitergebaut wird. Ganz abgeschlossen sind die Arbeiten allerdings noch nicht. In einigen Bereichen wird weiterhin gebaut, modernisiert und angepasst. Beim Rundgang in der vergangenen Woche hat sich Landrat Markus Bauer gemeinsam mit der Schulleitung ein Bild vom aktuellen Stand gemacht.

0: Also ich sag mal, es ist natürlich eine echt moderne, in so einem alten Objekt, wo man so ein bisschen Nostalgie verspürt. Manche Baumittel sind noch ehemalige Holzgeländer, eine alte Holztür, die wirklich im Bestand total schick noch ist und überhaupt nicht an Zeit verloren hat. Und dann neue Baumaterialien, oder jetzt stehen wir hier in der Aula, total schick geworden, mit der Liebe zum Detail. Aber auf der anderen Seite auch ein Kunstwerk erhalten. Und das sind so bestimmte Sachen, wo ich sage, genau da macht es sich aus, wo man Fingerspitzengefühl aufzeigt, wie geht man mit kommunalen Mitteln, mit Finanzmitteln um.
1: Ein Ansatz, der nicht nur Kosten spart, sondern auch den Charakter des Gebäudes erhält. Gleichzeitig stellte die Sanierung die Verantwortlichen vor Herausforderungen, vor allem wegen der vorhandenen Bausubstanz.
0: Also hier sprechen wir von belasteten Baumaterialien, die müssten saniert werden, die müssten entsorgt werden. Also erstmal müsste das Ganze entkernt werden, aufgearbeitet werden, und dann sind wir natürlich an die Renovierung gegangen, Aufarbeitung der ganzen Sachen. Also das ist schon langwierig und wir sind ja noch dabei. Ich habe mir heute den Bauabschnitt angeguckt, den ersten Bauabschnitt, aber es ist natürlich für die Förderschule und die zukünftige Unterbringung von Kindern hier ein riesen Quantensprung.
1: Trotz dieser aufwendigen Vorarbeiten läuft der Schulbetrieb inzwischen stabil. Mehrere Klassen sind bereits eingezogen und weitere sollen folgen.
2: Ja, geplant ist, dass praktisch zu den Sommerferien weitere 11 Klassen umziehen. Es sind ja mittlerweile schon 7 Klassen, die hier unterrichtet werden. Dann wird der Hauptstandort praktisch erweitert. Baumziel ist ja bis Ende 27 und dann erfolgt 28 höchstwahrscheinlich nachher wieder der Rückzug von der Außenstelle hier. Und letztendlich finden wir ja helle Klassenräume, ausreichende Klassenräume vor. Wir haben eine wunderschöne Aula, die wir für Veranstaltungen, für Elternveranstaltungen, Schulveranstaltungen nutzen können und gleichzeitig auch als Speiseraum. Das sind einfach Räumlichkeiten, die wir jetzt auch bei uns am Hauptstandort gar nicht haben.
1: Gerade an einer Förderschule sind die Anforderungen an Räume besonders hoch. Neben klassischen Klassenzimmern braucht es flexible Lösungen, individuelle Rückzugsorte und eine Umgebung, die sich an die Bedürfnisse der Kinder anpasst.
2: Unsere Schüler, die haben ja nicht den klassischen Unterrichtsalltag, wie sich den meisten Menschen das so vorstellen. Wir beginnen ja ganz anders und haben auch ganz andere Unterrichtsfächer. Und wir arbeiten ja auch den Stufen Grundstufe, Mittelstufe und Berufsschulstufe. Und so richten sich auch die Fächer aus. Und unsere Schüler haben eben auch ganz besondere Bedarfe innerhalb des Unterrichtstages. Also da spielt Hygiene eine Rolle, Selbstversorgung eine große Rolle. Die werden vor allem lebenspraktischen Dingen unterrichtet. Und dazu braucht man eben auch Räumlichkeiten.
1: Mit der schrittweisen Inbetriebnahme des Standorts in der Tolstoi-Allee schafft der Salzlandkreis zusätzliche Kapazitäten und bessere Bedingungen für den Unterricht. Bis alle Klassen vollständig umgezogen sind, wird aber weiter gebaut, parallel zum laufenden Schulbetrieb.

0: zwei der Top-Teams aus der Verbandsliga Sachsen-Anhalt trafen am 24. April zum Derby-Spiel aufeinander. Im Jahnstadion empfing der 1. FC Bitterfeld-Wolfen den SV Dessau 05. In der Tabelle trennte die beiden vor der Partie nur ein Punkt. Die Hausherren konnten jedoch etwas selbstsicherer auftreten. Immerhin gewannen sie die letzten drei Spiele gegen die 05er. Und die Bivos sind hier auch zunächst präsenter und aktiver vom gegnerischen Tor. In der 14. Minute bekommt Paul Günther den Ball in guter Position, der Volley aber noch stark geblockt von Alex Soblowski. Kurz danach auch die Dessauer mal mit einem Vorstoß. Niklas Mied mit dem hohen Ball auf Elia Friebe. Der behauptet sich gut gegen mehrere Gegenspieler, wird aber auch nicht wirklich angegangen. Er kann in die Mitte passen, entscheidet sich aber für den Abschluss und der sitzt. Der Schuss aufs kurze Eck überrascht Tom Herrmann im Kasten der Bivos. Die Führung für die Jungs in den roten Trikots kommt hier etwas aus dem Nichts. Bereits das 24. Saisontor von Dessaus Topstürmer Friebe. Danach dann aber erst einmal wieder die Gastgeber am Drücker. Eine Ecke wird von Niklas Hardaschik auf Georg Böhme verlängert, der den Ball nicht aufs Tor kriegt. Riesenchance für den Ausgleich, auch Sebastian Bark stand da noch einschussbereit neben Böhme. Wir befinden uns mittlerweile in der 30. Spielminute. Das Team von Per Rosemeier versucht über die linke Außenseite. Sebastian Bark auf Kirilo Chalushin. Der hat viel Platz und einen guten Antritt. Der Pass in die Mitte, Martin Ludwig lässt durch und Tom Gründling netzt ein. Der Ausgleich für die Hausherren nach einer halben Stunde. Sonst passiert nicht mehr allzu viel Interessantes im ersten Durchgang. Und auch in der zweiten Hälfte bleibt die Begegnung relativ unaufgeregt. Die Bitterfeld-Wolfner hier und da mit einer Torannäherung. Jedoch wirklich gefährlich wird davon zunächst nichts. Bis in die 73. Minute. Hannes Erhardt steckt durch auf Martin Ludwig, dessen Schuss jedoch knapp am Tor vorbeigeht. Und auch gleich im Anschluss die 05er im Vorwärtsgang. Elia Friebe zu Tobias Berndt, der kann sich im Zweikampf durchsetzen und bringt den Ball in die Mitte auf Mika von Zansen, aber auch der 19-Jährige trifft das Tor knapp nicht. Riesenchancen für beide Teams. In der 80. Minute ein Freistoß für die Gäste. Elia Friebe tritt den, die Mauer der Bivos fälscht ab und der Ball zappelt im Netz. Mit etwas Glück hier der erneute Führungstreffer für die Mannschaft aus der Bauhausstadt. Für Friebe Ligator Nummer 25. Wahnsinn, was der für eine Saison spielt. Und der kann nicht nur Tore schießen, sondern auch vorbereiten. Nur drei Minuten später ein langer Ball auf Friebe. Der hat das Auge für Tobias Berndt in der Mitte. Die Hausherren können nicht richtig klären und Berndt erhöht auf 3:1 für Dessau. Ist das schon die Vorentscheidung? Die Gäste machen weiter Druck. Marcio Pellchen hat kurz vor Schluss noch den vierten Dessauer Treffer auf dem Fuß. Toller Schuss, das Aluminium rettet Bitterfeld-Wolfen. Die letzte Aktion dann noch von den Jungs in Blau. Der Schuss von Kirilo Chalushin, aber kein Problem für 05-Keeper Nico Becker. Und dann ist Schluss. Nach einer umkämpften Verbandsliga-Partie kann der SV Dessau 05 das Derby mit 3:1 für sich entscheiden.
1: Ja, es war ein durchwachsenes Spiel. Wir hatten ein bisschen weniger Ballbesitz, aber ja, wir machen halt unsere Chancen. Das hat Bivo nicht so richtig geschafft. Da hatten wir erste Halbzeit ein bisschen Glück. Gehen dann einzeln in Führung. Die machen dann verdient das 1:1. Und dann ja, hat man nach ungefähr 60, 70 Minuten eine gute Fitness und haben dann auch das Spiel oder die drei Punkte mit nach Dessau genommen.
2: Wir kontrollieren vor allen Dingen die erste Halbzeit. Wir waren gallier, wir waren griffiger, wir waren super drin von Anfang an im Spiel. Dessau kommt gefühlt das erste Mal über die Mittellinie, macht es 1-0. Das ist dann im Fußball so. Wir bleiben, und das war heute positiv, wir bleiben trotzdem bei unserer Idee, Fußball zu spielen. Wir kontrollieren das Spiel. Wir haben den Sechserraum überragend bespielt. Machen dann auch das verdiente 1-1. Ja, wir haben viel Platz im Zentrum gehabt. Ich glaube, in der letzten Instanz hätten wir es ein paar Mal besser ausspielen können. Dann wird es für das auch noch ein bisschen schwieriger. Und so haben wir bis zur Viererkette oder in den Zwischenraum gut kombiniert, aber sind dann nicht so immer durchgekommen, wie wir das wollten. Am Ende ist es dann, ja, bis zur 80. Minute ist es, bleibe ich dabei, sind wir die bessere Mannschaft. Es ist ein Freistoß. Für mich gibt es einen Spieler, der einen Unterschied gemacht hat, der die Rücknummer 18 gehabt. Und dann Glückwünsche nach Dessau. Wir waren nicht in der Lage, das Ergebnis positiv zu gestalten, obwohl wir in allen anderen Dingen meiner Meinung nach besser waren.
0: Für den SV Dessau 05 steht nun ein Heimspiel am 2. Mai gegen den VfB Merseburg auf dem Plan. Für den 1. FC Bitterfeld-Wolfen ist am 30. April gleich wieder Derbyzeit angesagt. Beim Stadtderby trifft man auf die SG Rot-Weiß-Thalheim. Anpfiff im Jahnstadion ist um 18.30 Uhr.
3: Wally Day wird 25. Wolfens Freizeitbad hatte am Wochenende ihr 25. Jubiläum und das musste natürlich auch gefeiert werden. Am Samstagvormittag versammelten sich Wegbegleiter des Schwimmbades, um einmal mehr auf die vergangenen Jahre zurückzublicken. Begonnen hat das Ganze aber sogar schon im vergangenen Jahrtausend, wie uns die ehemalige Oberbürgermeisterin Petra Wüst erzählt. Eigentlich war das Bad als Gemeinschaftsprojekt zwischen vielen verschiedenen Nachbarstädten geplant.

0: Dazu kam es aber dank Schwierigkeiten in der Mittel- und Ortsfindung nicht. Trotzdem wollte man das Projekt unbedingt umsetzen.
1: Ja, man muss mal vielleicht ein bisschen in der Geschichte anfangen. Bitterfeld hatte ja drei Bäder. Das Stadtbad, dann die damals die Volksschwimmhalle, jetzt Deininger oder damals auch schon der Name gewechselt und das sogenannte IG-Bad. Wolfen hatte das Aquabad, ja, die Badeanstalt von 1922, mit der Wende natürlich, alles konnte nicht mehr betrieben werden. Also blieb bloß noch die Schwimmhalle Hans Deininger. Ja, nun hat Herr Born gesagt, das geht doch nicht. Wolfen hatte ja damals ganz viele Einwohner noch. Wir brauchen ein Bad. So, was machen wir jetzt? Ja, dann hat man versucht, über eine geförderte Maßnahme, ABM, und da ist ja die Brücke in Wolfen schon gebaut worden, die Eisenbahnbrücke mit so einer Maßnahme, was ja wunderbar geklappt hat. Also hat man gesagt, das versuchen wir jetzt. Es ist auch genehmigt worden mit 18 Millionen. Und man kann ja nur immer wieder sagen, die Zeit durfte nicht überzogen werden und das Geld durfte nicht überzogen werden. Und es hat geklappt. Also es hat alles gut geklappt. Das Wolle-Idee konnte in Anspruch, besetzt werden. Die Bürger konnten hingehen. Und es war natürlich ein riesen Zuspruch, ja, weil man so ein Bad ja hier in der näheren Umgebung nicht hatte. Und es gab viele Besucher und alle fanden es gut. Dann hat man den Namen noch gesucht, der ja heute noch da ist, das Wolle-Idee. Die Bürger konnten mitmachen und konnten den Namen suchen. Also es war eine schöne, runde Sache.
0: Die Finanzierung durch ABM-Vergaben seien wohl für ein Schwimmbad in Deutschland einmalig. Es war also kein leichtes, so einen Ort zu erschaffen. Mit der Eröffnung hielten die Probleme jedoch leider nicht an. Erst in den letzten Jahren kam es zu einer zwischenzeitlichen Schließung, jedoch wegen äußeren Einflüssen.
2: Dann kamen halt äußere Einflüsse wie die benannte Corona-Krise, wo viele Vorschriften auf uns natürlich zukamen, wo die Abstände eingehalten werden, Wasser und Co. Das hat natürlich Einbrüche dann erheblich entstehen lassen. Ging ja ein bisschen Schulschwimmen rein, dass wir es nicht durchführen konnten drüben und hier auch dann. Also das war schon wirklich eine schwierige Zeit. Ja, und dann unmittelbar folgte ja tatsächlich schon die Ukraine-Krise im Februar 2022. Und das Explodieren der Versorgerpreise und damit der Großhandelspreise haben natürlich auch erhebliche Einflüsse dann gehabt auf das Bäder hier. Wir haben über 50% Energiekosten hier im Bad. Das ist ja über 1 Million Euro. Pro Jahr kostet das, insofern auch Defizit 1 Million pro Jahr. Und das musste getragen werden. Das explodierte natürlich in dem Zeitraum, wo die Energiekosten so enorm nach oben sprangen. Aber wir haben das gut abgefedert und sind jetzt auch langfristig eingekauft. Insofern ist jetzt die Iran-Krise bei uns nicht irrelevant.
0: Trotz dieser unerwarteten Schwierigkeiten schaffte das Wolle-Idee es immer wieder auf den Füßen zu landen. Auch die Besucherinnen und Besucher bleiben diesem Bad treu.
2: Absolut wieder auf dem Niveau vor Ukraine-Krise, vor Covid, also sehr stabile Besucherzahlen, auch aus dem Umland kommen die Leute zu uns und ja, da sind wir schon auch sehr froh drüber.
0: Trotz seiner langen Geschichte sieht das Wolle-Idee immer noch wie neu aus. An der Technik und den Besuchern hat sich aber einiges verändert. Um mit diesen Veränderungen mitzuhalten, wird nun mit einer Fördersumme von über 9 Millionen Euro nun das Schwimmbad erweitert. Hierbei handelt es sich überwiegend um einen komplett neuen Außenbereich.
3: Und da kamen uns die Kohlestrukturförderungsprojekte total entgegen, denn wir haben das umgehend eingereicht und haben erreicht, dass wir einen Förderbescheid bekommen haben für das Vitalzentrum. Das Vitalzentrum selber besteht aus einem Leerschwimmbad mit verstellbarem Boden, sodass man die für verschiedenste Zwecke nutzen kann. Ergänzt durch eine Außensauna, eine große Außensauna mit Sanitäranlagen zusätzlichen für das Wolle-Idee und mit Ruheräumen. So dass da eigentlich neben dem bestehenden Wolle-Idee ein in sich geschlossenes zweites System hier auf dem Gelände entsteht, das aber eine gute Ergänzung darstellen wird, was die Besucherzahlen betrifft.
0: Man wolle aufgrund des demografischen Wandels stärker auf die älteren Besucher eingehen und mehr Aktionen und Angebote für sie schaffen. Nach 3,5 Jahren Planung und Fördermittelbeschaffung kann nun endlich mit dem Bau angefangen werden. Dieser soll aber schon 2028 fertiggestellt werden. Für Besucherinnen und Besucher gibt es hierbei größtenteils keine Einschränkungen. Das Bad bleibt weiterhin geöffnet, nur im Außenbereich wird gebaut. trotz den Blicken in Zukunft und Vergangenheit

0: Heute steht an diesem Tag der Spaß im Mittelpunkt. Zur Geburtstagsfeier hat sich das Volleyday-Team viele besondere Aktionen ausgedacht. Ein aufblasbarer Parcours, ein Bodypainting-Wettbewerb und weitere Überraschungen warteten auf die Besucher. Das alles natürlich ohne weiteren Aufpreis. Alles Gute zum Geburtstag, Volleyday, und auf weitere gute 25 Jahre.
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7: Nach Köthen wurde in das Veranstaltungszentrum etwas informierende Stadtgeschichte gebracht. Im Rahmen der Sonderausstellung Gleichgeschaltet Köthen im Nationalsozialismus in den Museen im Schloss traf man sich um 16 Uhr zu einer Lesung über die historische Person Otto Böttcher. Er war Soldat aus der Zeit des Zweiten Weltkrieges und vermutliches Mitglied der NSDAP. Während seiner Zeit bei der Wehrmacht schrieb Böttcher viele Briefe an seine Frau Elsbeth, bis er nach seinem letzten vom 5. Januar 1943 verschwand.
8: Also Otto Böttcher ist 1908 geboren und 1914, als der Erste Weltkrieg begann, war er gerade noch 5 Jahre alt, wurde dann 6, und hat in seiner Kindheit und in seiner Jugend sehr harte gesellschaftliche Veränderungen erlebt. Also dazu gehört der Erste Weltkrieg, dazu gehören die Ergebnisse des Vertrags von Versailles, die ja auch letzten Endes von den Nationalsozialisten aufs Übelste instrumentalisiert wurden. Dazu gehört auch die Hyperinflation 1923, die viele Menschen um ihre Sprache kamen, wirklich um alles gebracht haben, was sie besaßen. Und dazu gehört dann natürlich ganz besonders auch die Weltwirtschaftskrise. Und als 1933 die Nationalsozialisten die Macht übernommen haben, da war Otto Böttcher 25 Jahre alt. Und 1900, er hatte wenig Arbeit, das wissen wir von den wenigen Arbeitsverträgen, die uns übermittelt wurden. Und er war, seinen Berufen nach zu urteilen, ein relativ einfacher Mann. Also er hat Bäcker gelernt und hat dann viele Jahre auch als Hilfsarbeiter gearbeitet, bis er dann bei den Junkers Motorenwerken in der Zweigstelle Köthen zum Karteiführer wurde. Das entspricht heute einer Fachkraft für Datenverarbeitung. 1935, im Oktober hat er geheiratet, im Januar 1936 kam schon seine Tochter Karin zur Welt, also relativ zeitig. Und an den Briefen lässt sich ein Stück weit erlesen, wie stark seine Desillusionierung eingesetzt hat, bis er dann schließlich vermisst wurde. Und wir können heute nicht sagen, ist er gefallen, ist er erfroren, ist er verhungert, ist er in Gefangenschaft geraten. Das alles wissen wir nicht.
7: Der Inhalt der Papiere befasst sich nicht so wie erwartet von den Kampfhandlungen, sondern mehr um seine Gedanken und Gefühle. Er teilt seiner Frau per Post mit, wie sehr er seine Familie vermisst, was ihn gerade beschäftigt oder zu welchem Weltbild er steht. Dies gibt einen neuen Einblick in die Zeit des Nationalsozialismus in Deutschland. Bei der Lesung erzählt Christine Friedrich, Geschäftsführerin der Köthen Kultur und Marketing GmbH, über Otto Böttcher und berichtete über den Weg von den Briefen in das Museum. Zudem werden seine persönlichen Briefe von Schauspieler Roman Welzin aus dem Anhaltischen Theater Dessau vorgelesen. Der Eintritt war kostenfrei und jegliches Alter war willkommen.
8: Die Veranstaltung läuft im Rahmen der Ausstellung Gleichgeschaltet, Köthen im Nationalsozialismus, die derzeit noch im Schloss ist, noch bis 12. April. Und wir haben im Rahmen der Vorbereitung dieser Ausstellung 168 Briefe bekommen von der Enkelin Otto Böttchers, die wir zum Teil schon transkribiert haben. Und aus den Briefen Otto Böttchers wird vorgelesen. Und warum wird ihm vorgelesen? Weil er sich 1939 freiwillig zur Wehrmacht gemeldet hat und dann seiner Frau ganz regelmäßig geschrieben hat, aus der Ausbildung und später dann aus Frankreich und am Ende auch aus der Nähe von Stalingrad, wo er seit dem 5. Januar 1943 vermisst wurde.
7: Ottos Briefe hatte seine Enkelin behutsam im Besitz, bevor sie 2024 diese dann an das Museum übergab. Dort werden sie schon seit 2 Jahren sicher aufgehoben und für Gäste zur Schau gestellt. Wer also selber Interesse hat, kann vorbeikommen und die Exemplare selber begutachten. Im neuen Rathaus der Lutherstadt zog am 15. April eine neue Kunstausstellung ein. Rund 7 Monate lang sollen über 3 Etagen die Werke aus der gemeinsamen Ausstellung Kunstdialoge präsentiert werden. Künstlerin Elena Gesileva-Arendt und ihre 9 Schüler entwarfen die Arbeiten in der 4-jährigen Lerntätigkeit an der Kreisvolkhochschule Wittenberg und stellten sie so zum ersten Mal zur Schau. Sowohl waren eigene Werke der Künstlerin aus ihrer Serie Goldland bei der Ausstellung enthalten. In den Semestern wurden die Grundlagen der klassischen Kunstausbildung erarbeitet. So war die Präsentation von Modellzeichnungen, Stillleben, Farbtheorie und anderen Techniken wie Grafik, Aquarell und Acryl geprägt.
9: Eigentlich unsere Ausstellung zeigt mehr unsere Bilder, die in Unterrichtsstunden entstanden sind. Deswegen sind sie natürlich ganz unterschiedlich. Und diese Stufen, ja, erstmal selbst etwas zeichnen und dann vielleicht etwas kopieren. Wir haben solche, immer welche Bilder kopiert von Altermeister und dann Impressionisten und Postimpressionisten. Das finde ich sehr wichtig. Und deswegen sind sie natürlich ganz unterschiedlich. Und nicht alle, aber einige haben schon eigene Stil entwickelt. Das freut mich sehr. Und das habe ich nur jetzt entdeckt, in dieser Ausstellung. Sonst konnte man das nicht sehen.
7: Künstlerin Gisileva Arendt führte ihr Studium von 1975 bis 1980 in St. Petersburg durch und ist Mitglied des Russischen Künstlerverbandes, der Deutschen Ex-Libris-Gesellschaft, des Künstlerverbandes Graz und des BBK Sachsen-Anhalt. Ihre Werke sind international ausgestellt und auch ausgezeichnet. Ihre Arbeiten hängen unter anderem in St. Petersburg oder im Frauenmuseum in Bonn. Außerdem war sie von 2021 bis 2025 Dozentin an der Kranach-Malschule und an der Kreisvolkhochschule Wittenberg. Ihre Schüler sind in unterschiedlichsten Bereichen aktiv, von Studiengängen wie Landschaftsarchitektur und Soziologie über die Arbeit in Workshops bis hin zu vielfältigen Tätigkeiten in anderen Kunstparten. Insgesamt sind die Künstler breit aufgestellt und in vielen Feldern vertreten.
9: Ich bin seit 2026 in Weißenfels, aber das ist nicht so weit, Gott sei Dank, von Wittenberg. Und deswegen komme ich immer wieder nach Wittenberg. Jetzt zum Beispiel auch für Projekte, die Stadt zeichnet, werde ich wieder da sein. Und auch mit meinen Schülerinnen, sie wollen unbedingt, dass ich weiter unterrichte oder etwas sage und so weiter. Deswegen machen wir jetzt im Sommer auch Plenärkurs. Das heißt, wir treffen uns in Natur und zeichnen zusammen. Das wird auch ganz spannend.
7: Das bereits vergangene Projekt »Eine Stadt zeichnet, Lutherstadt Wittenberg« war bereits in den vergangenen Jahren sehr erfolgreich und wurde zu einem beliebten Projekt. Das Ziel ist es, Bürger durch gemeinsames Zeichnen im Stadtraum zu verbinden und mehr Menschen für die Kunst zu begeistern.
9: Die Stadt zeichnet, finde ich, ganz großartig. Das ist wirklich eine ganz tolle Idee. Damit alle können kommen und egal wie sie zeichnen, wie Herr Assisi sagt, jeder Mensch kann lesen, schreiben und zeichnen können. Ja? Deswegen ist das sehr wichtig und eigentlich als Kinder, die Kinder alle zeichnen. Nur danach verlieren sie diese Fähigkeiten oder haben sie welche Hemmungen und denken, ach, ich kann nicht und so weiter. Und hier ist eine Möglichkeit, dann einfach so frei zeichnen, egal ob du gut zeichnest oder nicht. Immer zusammen mit anderen Leuten, mit so vielen Interessenten zu zeichnen, ist das großartig. Und noch dazu, so kriegen wir mehr Kunstszene, Kunstbühne. Wir kriegen mehr, wir Künstler, professionelle Künstler, mehr Zuschauer, mehr Interesse. Dass wir, die Leute dann gehen nicht nur einkaufen, sondern sie kommen auch in diese Ausstellungen. Ja? Hier ist jetzt kein Mensch da. Ja? Aber vielleicht mit Stadtzeichnen, dann kommen sie auch hierher und schauen, was andere machen. Und vielleicht kriegen sie mehr Inspirationen. Und es wird dann eigene Leben viel, viel reicher. Das Diese geistliche Entwicklung, das finde ich sehr wichtig, besonders jetzt in unseren Zeiten.
7: Die Ausstellung im Neuen Rathaus kann bis zum 13. November 2026 bei den angegebenen Zeiten besucht werden. Die Flurgalerie ist von Montag bis Donnerstag von 9 bis 18 Uhr und am Freitag von 9 bis 13 Uhr für alle Gäste geöffnet. Der Eintritt ist kostenfrei.
10: Nach Jahren des Leerstands ist in der Tolstoi-Allee in Bernburg wieder Leben eingekehrt. Wo lange Zeit kein Unterricht mehr stattfand, lernen seit Februar wieder Schülerinnen und Schüler der Förderschule Lebensweg. Das Gebäude wurde vom Salzlandkreis umfassend saniert und dient aktuell als Ausweichstandort, während am Hauptstandort weitergebaut wird. Ganz abgeschlossen sind die Arbeiten allerdings noch nicht. In einigen Bereichen wird weiterhin gebaut, modernisiert und angepasst. Beim Rundgang in der vergangenen Woche hat sich Landrat Markus Bauer gemeinsam mit der Schulleitung ein Bild vom aktuellen Stand gemacht.
11: Also ich sag mal, es ist natürlich eine echt moderne, in so einem alten Objekt, wo man so ein bisschen Nostalgie verspürt. Manche Baumittel sind noch ehemalige Holzgeländer, eine alte Holztür, die wirklich im Bestand total schick noch ist und überhaupt nicht an Zeit verloren hat. Und dann neue Baumaterialien, oder jetzt stehen wir hier in der Aula, total schick geworden, mit der Liebe zum Detail. Aber auf der anderen Seite auch ein Kunstwerk erhalten. Und das sind so bestimmte Sachen, wo ich sage, genau da macht es sich aus, wo man Fingerspitzengefühl aufzeigt, wie geht man mit kommunalen Mitteln, mit Finanzmitteln um.
10: Ein Ansatz, der nicht nur Kosten spart, sondern auch den Charakter des Gebäudes erhält. Gleichzeitig stellte die Sanierung die Verantwortlichen vor Herausforderungen, vor allem wegen der vorhandenen Bausubstanz.
11: Also hier sprechen wir von belasteten Baumaterialien, die müssten saniert werden, die müssten entsorgt werden. Also erstmal muss das Ganze entkernt werden, aufgearbeitet werden und dann sind wir natürlich an die Renovierung gegangen, Aufarbeitung, ganzen Sachen. Also das ist schon langwierig und wir sind ja noch dabei. Ich habe mir heute den Bauabschnitt angeguckt, den ersten Bauabschnitt, aber es ist natürlich für die Förderschule und die zukünftige Unterbringung von Kindern hier ein riesen Quantensprung.
10: Trotz dieser aufwendigen Vorarbeiten läuft der Schulbetrieb inzwischen stabil. Mehrere Klassen sind bereits eingezogen und weitere sollen folgen.
12: Ja, geplant ist, dass praktisch zu den Sommerferien weitere 11 Klassen umziehen. Es sind ja mittlerweile schon 7 Klassen, die hier unterrichtet werden. Dann wird der Hauptstandort praktisch erweitert. Baumziel ist ja bis Ende 27 und dann erfolgt 28 höchstwahrscheinlich nachher wieder der Rückzug von der Außenstelle hier. Und letztendlich finden wir ja helle Klassenräume, ausreichende Klassenräume vor. Wir haben eine wunderschöne Aula, die wir für Veranstaltungen, für Elternveranstaltungen, Schulveranstaltungen nutzen können und gleichzeitig auch als Speiseraum. Das sind einfach Räumlichkeiten, die wir jetzt auch bei uns am Hauptstandort gar nicht haben.
10: Gerade an einer Förderschule sind die Anforderungen an Räume besonders hoch. Neben klassischen Klassenzimmern braucht es flexible Lösungen, individuelle Rückzugsorte und eine Umgebung, die sich an die Bedürfnisse der Kinder anpasst.
12: Unsere Schüler, die haben ja nicht den klassischen Unterrichtsalltag, wie sich den meisten Menschen das so vorstellen. Wir beginnen ja ganz anders und haben auch ganz andere Unterrichtsfächer. Und wir arbeiten ja auch den Stufen Grundstufe, Mittelstufe und Berufsschulstufe. Und so rüsten sich auch die Fächer aus. Und unsere Schüler haben eben auch ganz besondere Bedarfe innerhalb des Unterrichtstages. Also da spielt Hygiene eine Rolle, Selbstversorgung eine große Rolle. Die werden vor allem lebenspraktischen Dingen unterrichtet und dazu braucht man eben auch Räumlichkeiten.
10: Mit der schrittweisen Inbetriebnahme des Standorts in der Tolstoyallee schafft der Salzlandkreis zusätzliche Kapazitäten und bessere Bedingungen für den Unterricht. Bis alle Klassen vollständig umgezogen sind, wird aber weiter gebaut, parallel zum laufenden Schulbetrieb.

Zwei der Top-Teams aus der Verbandsliga Sachsen-Anhalt trafen am 24. April zum Derby-Spiel aufeinander. Im Jahnstadion empfing der 1. FC Bitterfeld-Wolfen den SV Dessau 05. In der Tabelle trennte die beiden vor der Partie nur ein Punkt. Die Hausherren konnten jedoch etwas selbstsicherer auftreten. Immerhin gewannen sie die letzten drei Spiele gegen die 05er. Und die Bivos sind hier auch zunächst präsenter und aktiver vom gegnerischen Tor. In der 14. Minute bekommt Paul Günther den Ball in guter Position, der Volley aber noch stark geblockt von Alex Soblowski. Kurz danach auch die Dessauer mal mit einem Vorstoß. Niklas Mied mit dem hohen Ball auf Elia Friebe, der behauptet sich gut gegen mehrere Gegenspieler, wird aber auch nicht wirklich

0: wirklich angegangen. Er kann in die Mitte passen, entscheidet sich aber für den Abschluss und der sitzt. Der Schuss aufs kurze Eck überrascht Tom Herrmann im Kasten der Bivos. Die Führung für die Jungs in den roten Trikots kommt hier etwas aus dem Nichts. Bereits das 24. Saisontor von Dessaus Topstürmer Friebe. Danach dann aber erst einmal wieder die Gastgeber am Drücker. Eine Ecke wird von Niklas Hadaschik auf Georg Böhme verlängert, der den Ball nicht aufs Tor kriegt. Riesenchance für den Ausgleich, auch Sebastian Bark stand da noch einschussbereit neben Böhme. Wir befinden uns mittlerweile in der 30. Spielminute. Das Team von Per Rosemeier versucht über die linke Außenseite. Sebastian Bark auf Kirilo Chalushin. Der hat viel Platz und einen guten Antritt. Der Pass in die Mitte, Martin Ludwig lässt durch und Tom Gründling netzt ein. Der Ausgleich für die Hausherren nach einer halben Stunde. Sonst passiert nicht mehr allzu viel Interessantes im ersten Durchgang. Und auch in der zweiten Hälfte bleibt die Begegnung relativ unaufgeregt. Die Bitterfeld-Wolfner hier und da mit einer Torannäherung. Jedoch wirklich gefährlich wird davon zunächst nichts. Bis in die 73. Minute. Hannes Erhardt steckt durch auf Martin Ludwig, dessen Schuss jedoch knapp am Tor vorbeigeht. Und auch gleich im Anschluss die 05er im Vorwärtsgang. Ilja Friebe zu Tobias Berndt, der kann sich im Zweikampf durchsetzen und bringt den Ball in die Mitte auf Mika von Sansen, aber auch der 19-Jährige trifft das Tor knapp nicht. Riesenchancen für beide Teams. In der 80. Minute ein Freistoß für die Gäste. Ilja Friebe tritt den, die Mauer der Bivos fälscht ab und der Ball zappelt im Netz. Mit etwas Glück hier der erneute Führungstreffer für die Mannschaft aus der Bauhausstadt. Für Friebe Ligator Nummer 25. Wahnsinn, was der für eine Saison spielt. Und der kann nicht nur Tore schießen, sondern auch vorbereiten. Nur 3 Minuten später ein langer Ball auf Friebe. Der hat das Auge für Tobias Berndt in der Mitte. Die Hausherren können nicht richtig klären und Berndt erhöht auf 3:1 für Dessau. Ist das schon die Vorentscheidung? Die Gäste machen weiter Druck. Marcio Pellchen hat kurz vor Schluss noch den 4. Dessauer Treffer auf dem Fuß. Toller Schuss, das Aluminium rettet Bitterfeld-Wolfen. Die letzte Aktion dann noch von den Jungs in Blau. Der Schuss von Kirilo Chalushin, aber kein Problem für 05-Keeper Nico Becker. Und dann ist Schluss. Nach einer umkämpften Verbandsliga-Partie kann der SV Dessau 05 das Derby mit 3:1 für sich entscheiden.
1: Ja, es war ein durchwachsenes Spiel. Wir hatten ein bisschen weniger Ballbesitz, aber ja, wir machen halt unsere Chancen. Das hat Bivo nicht so richtig geschafft. Da hatten wir erste Halbzeit ein bisschen Glück. Gehen dann einzeln in Führung. Die machen dann verdient das 1:1. Und dann ja, hat man nach ungefähr 60, 70 Minuten eine gute Fitness und haben dann auch das Spiel oder die 3 Punkte mit nach Dessau genommen.
2: Wir kontrollieren vor allen Dingen die erste Halbzeit. Wir waren gallier, wir waren griffiger, wir waren super drin von Anfang an im Spiel. Dessau kommt gefühlt das erste Mal über die Mittellinie, macht es 1:0. Das ist dann im Fußball so. Wir bleiben, und das war heute positiv, wir bleiben trotzdem bei unserer Idee, Fußball zu spielen. Wir kontrollieren das Spiel. Wir haben den Sechserraum überragend bespielt. Machen dann auch das verdiente 1:1. Ja, wir haben viel Platz im Zentrum gehabt. Ich glaube, in der letzten Instanz hätten wir es ein paar Mal besser ausspielen können. Dann wird es für Dessau noch ein bisschen schwieriger. Und so haben wir bis zur Viererkette oder in den Zwischenraum gut kombiniert, aber sind dann nicht so immer durchgekommen, wie wir das wollten. Am Ende ist es dann, ja, bis zur 80. Minute bleibe ich dabei, sind wir die bessere Mannschaft. Es ist ein Freistoß. Für mich gibt es einen Spieler, der einen Unterschied gemacht hat, der die Rücknummer 18 gehabt. Und dann Glückwünsche nach Dessau. Wir waren nicht in der Lage, das Ergebnis positiv zu gestalten, obwohl wir in allen anderen Dingen meiner Meinung nach besser waren.
0: Für den SV Dessau 05 steht nun ein Heimspiel am 2. Mai gegen den VfB Merseburg auf dem Plan. Für den 1. FC Bitterfeld-Wolfen ist am 30. April gleich wieder Derby-Zeit angesagt. Beim Stadtderby trifft man auf die SG Rot-Weiß-Thalheim. Anpfiff im Jahnstadion ist um 18.30 Uhr.
3: Wally Day wird 25. Wolfens Freizeitbad hatte am Wochenende ihr 25. Jubiläum und das musste natürlich auch gefeiert werden. Am Samstagvormittag versammelten sich Wegbegleiter des Schwimmbades, um einmal mehr auf die vergangenen Jahre zurückzublicken. Begonnen hat das Ganze aber sogar schon im vergangenen Jahrtausend, wie uns die ehemalige Oberbürgermeisterin Petra Wust erzählt. Eigentlich war das Bad als Gemeinschaftsprojekt zwischen vielen verschiedenen Nachbarstädten geplant. Dazu kam es aber dank Schwierigkeiten in der Mittel- und Ortsfindung nicht. Trotzdem wollte man das Projekt unbedingt umsetzen.
4: Ja, aber muss man vielleicht ein bisschen in der Geschichte anfangen. Bitterfeld hatte ja drei Bäder. Das Stadtbad, dann damals die Volksschwimmhalle, jetzt Deininger oder damals auch schon der Name gewechselt und das sogenannte IG-Bad. Wolfen hatte das Aquabad, ja, die Badeanstalt von 1922, mit der Wende natürlich, alles konnte nicht mehr betrieben werden. Also blieb bloß noch die Schwimmhalle Hans Deininger. Ja, nun hat Herr Born gesagt, das geht doch nicht. Wolfen hatte ja damals ganz viele Einwohner noch. Wir brauchen ein Bad. So, was machen wir jetzt? Ja, dann hat man versucht über eine geförderte Maßnahme, ABM, und da ist ja die Brücke in Wolfen schon gebaut worden, die Eisenbahnbrücke mit so einer Maßnahme, was ja wunderbar geklappt hat. Also hat man gesagt, das versuchen wir jetzt. Es ist auch genehmigt worden mit 18 Millionen. Und man kann ja nur immer wieder sagen, die Zeit durfte nicht überzogen werden und das Geld durfte nicht überzogen werden. Und es hat geklappt. Also es hat alles gut geklappt. Das Wolle-Idee konnte besetzt werden. Die Bürger konnten hingehen. Und es war natürlich ein riesen Zuspruch, ja, weil man so ein Bad ja hier in der näheren Umgebung nicht hatte. Und es gab viele Besucher und alle fanden es gut. Dann hat man den Namen noch gesucht, der ja heute noch da ist, das Wolle-Idee. Die Bürger konnten mitmachen und konnten den Namen suchen. Also es war eine schöne, runde Sache.
3: Die Finanzierung durch ABM-Vergaben seien wohl für ein Schwimmbad in Deutschland einmalig. Es war also kein leichtes, so einen Ort zu erschaffen. Mit der Eröffnung hielten die Probleme jedoch leider nicht an. Erst in den letzten Jahren kam es zu einer zwischenzeitlichen Schließung, jedoch wegen äußeren Einflüssen.
5: Dann kamen halt äußere Einflüsse wie die benannte Corona-Krise, wo viele Vorschriften auf uns natürlich zukamen, wo die Abstände eingehalten werden, Wasser und Co. Das hat natürlich Einbrüche dann erheblich entstehen lassen. Ging ja ein bisschen Schulschwimmen rein, dass wir es nicht durchführen konnten drüben und hier auch dann. Also das war schon wirklich eine schwierige Zeit. Ja, und dann unmittelbar folgte ja tatsächlich schon die Ukraine-Krise im Februar 2022. Und das Explodieren der Versorgerpreise und damit der Großhandelspreise haben natürlich auch erhebliche Einflüsse dann gehabt auf das Bäder hier. Wir haben über 50% Energiekosten hier im Bad. Das ist ja über 1 Million Euro. Pro Jahr kostet das, insofern auch Defizit 1 Million pro Jahr. Und das musste getragen werden und das explodierte natürlich in dem Zeitraum, wo die Energiekosten so enorm nach oben sprangen. Aber wir haben das gut abgefedert und sind jetzt auch langfristig eingekauft. Insofern ist jetzt die Iran-Krise bei uns nicht irrelevant.
3: Trotz dieser unerwarteten Schwierigkeiten schaffte das Wolle-Idee es immer wieder auf den Füßen zu landen. Auch die Besucherinnen und Besucher bleiben diesem Bad treu.
5: Absolut wieder auf dem Niveau. Vor Ukraine-Krise, vor Covid, also sehr stabile Besucherzahlen, auch aus dem Umland kommen die Leute zu uns und ja, da sind wir schon auch sehr froh drüber.
3: Trotz seiner langen Geschichte sieht das Wolle-Idee immer noch wie neu aus. An der Technik und den Besuchern hat sich aber einiges verändert. Um mit diesen Veränderungen mitzuhalten, wird nun mit einer Fördersumme von über 9 Millionen Euro nun das Schwimmbad erweitert. Hierbei handelt es sich überwiegend um einen komplett neuen Außenbereich.
6: Und da kamen uns die Kohlestrukturförderungsprojekte total entgegen, denn wir haben das umgehend eingereicht und haben erreicht, dass wir einen Förderbescheid bekommen haben für das Vitalzentrum. Das Vitalzentrum selber besteht aus einem Leerschwimmbad mit verstellbarem Boden, sodass man die für verschiedenste Zwecke nutzen kann. Ergänzt durch eine Außensauna, eine große Außensauna mit Sanitäranlagen zusätzlichen für das Wolle-Idee und mit Ruheräumen. So dass da eigentlich neben dem bestehenden Wolle-Idee ein in sich geschlossenes zweites System hier auf dem Gelände entsteht, das aber eine gute Ergänzung darstellen wird, was die Besucherzahlen betrifft.
3: Man wolle aufgrund des demografischen Wandels stärker auf die älteren Besucher eingehen und mehr Aktionen und Angebote für sie schaffen. Nach 3,5 Jahren Planung und Fördermittelbeschaffung kann nun endlich mit dem Bau angefangen werden. Dieser soll aber schon 2028 fertiggestellt werden. Für Besucherinnen und Besucher gibt es hierbei größtenteils keine Einschränkungen. Das Bad bleibt weiterhin geöffnet, nur im Außenbereich wird gebaut. Trotz den Blicken in Zukunft und Vergangenheit steht an diesem Tag der Spaß im Mittelpunkt. Zur Geburtstagsfeier hat sich das Volleyday-Team viele besondere Aktionen ausgedacht. Ein aufblasbarer Pakt
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9: Nach Köthen wurde in das Veranstaltungszentrum etwas informierende Stadtgeschichte gebracht. Im Rahmen der Sonderausstellung Gleichgeschaltet Köthen im Nationalsozialismus in den Museen im Schloss traf man sich um 16 Uhr zu einer Lesung über die historische Person Otto Böttcher. Er war Soldat aus der Zeit des Zweiten Weltkrieges und vermutliches Mitglied der NSDAP. Während seiner Zeit bei der Wehrmacht schrieb Böttcher viele Briefe an seine Frau Elsbeth, bis er nach seinem letzten vom 5. Januar 1943

0: relativ einfacher Mann. Also er hat Bäcker gelernt und hat dann viele Jahre auch als Hilfsarbeiter gearbeitet, bis er dann bei den Junkers Motorenwerken in der Zweigstelle Köthen zum Karteiführer wurde. Das entspricht heute einer Fachkraft für Datenverarbeitung. 1935, im Oktober hat er geheiratet, im Januar 1936 kam schon seine Tochter Karin zur Welt, also relativ zeitig. Und an den Briefen lässt sich ein Stück weit erlesen, wie stark seine Desillusionierung eingesetzt hat, bis er dann schließlich vermisst wurde. Und wir können heute nicht sagen, ist er gefallen, ist er erfroren, ist er verhungert, ist er in Gefangenschaft geraten. Das alles wissen wir nicht.
1: Der Inhalt der Papiere befasst sich nicht so wie erwartet von den Kampfhandlungen, sondern mehr um seine Gedanken und Gefühle. Er teilt seiner Frau per Post mit, wie sehr er seine Familie vermisst, was ihn gerade beschäftigt oder zu welchem Weltbild er steht. Dies gibt einen neuen Einblick in die Zeit des Nationalsozialismus in Deutschland. Bei der Lesung erzählt Christine Friedrich, Geschäftsführerin der Köthen Kultur und Marketing GmbH, über Otto Böttcher und berichtete über den Weg von den Briefen in das Museum. Zudem werden seine persönlichen Briefe von Schauspieler Roman Welzin aus dem Anhaltischen Theater Dessau vorgelesen. Der Eintritt war kostenfrei und jegliches Alter war willkommen.
0: Die Veranstaltung läuft im Rahmen der Ausstellung Gleichgeschaltet. Köthen im Nationalsozialismus, die derzeit noch im Schloss ist, noch bis 12. April. Und wir haben im Rahmen der Vorbereitung dieser Ausstellung 168 Briefe bekommen von der Enkelin Otto Böttchers, die wir zum Teil schon transkribiert haben. Und aus den Briefen Otto Böttchers wird vorgelesen. Und warum wird ihm vorgelesen? Weil er sich 1939 freiwillig zur Wehrmacht gemeldet hat und dann seiner Frau ganz regelmäßig geschrieben hat, aus der Ausbildung und später dann aus Frankreich und am Ende auch aus der Nähe von Stalingrad, wo er seit dem 5. Januar 1943 vermisst wurde.
1: Ottos Briefe hatte seine Enkelin behutsam im Besitz, bevor sie 2024 diese dann an das Museum übergab. Dort werden sie schon seit 2 Jahren sicher aufgehoben und für Gäste zur Schau gestellt. Wer also selber Interesse hat, kann vorbeikommen und die Exemplare selber begutachten. Im neuen Rathaus der Lutherstadt zog am 15. April eine neue Kunstausstellung ein. Rund 7 Monate lang sollen über 3 Etagen die Werke aus der gemeinsamen Ausstellung Kunstdialoge präsentiert werden. Künstlerin Elena Geseleva-Arendt und ihre 9 Schüler entwarfen die Arbeiten in der 4-jährigen Lerntätigkeit an der Kreisvolkhochschule Wittenberg und stellten sie so zum ersten Mal zur Schau. Sowohl waren eigene Werke der Künstlerin aus ihrer Serie Goldland bei der Ausstellung enthalten. In den Semestern wurden die Grundlagen der klassischen Kunstausbildung erarbeitet. So war die Präsentation von Modellzeichnungen, Stillleben, Farbtheorie und anderen Techniken wie Grafik, Aquarell und Acryl geprägt.
2: Eigentlich unsere Ausstellung zeigt mehr unsere Bilder, die in Unterrichtsstunden entstanden sind. Deswegen sind sie natürlich ganz unterschiedlich. Und diese Stufen, ja, erstmal selbst etwas zeichnen und dann vielleicht etwas kopieren. Wir haben solche immer welche Bilder kopiert von alten Meistern und dann Impressionisten und Postimpressionisten, das finde ich sehr wichtig. Und deswegen sind sie natürlich ganz unterschiedlich. Und nicht alle, aber einige haben schon eigene Stil entwickelt. Das freut mich sehr und das habe ich nur jetzt entdeckt in dieser Ausstellung. Sonst konnte man das nicht sehen.
1: Künstlerin Giseleva Arendt führte ihr Studium von 1975 bis 1980 in St. Petersburg durch und ist Mitglied des Russischen Künstlerverbandes, der Deutschen Ex-Libris-Gesellschaft, des Künstlerverbandes Graz und des BBK Sachsen-Anhalt.

0: Ihre Werke sind international ausgestellt und auch ausgezeichnet. Ihre Arbeiten hängen unter anderem in St. Petersburg oder im Frauenmuseum in Bonn. Außerdem war sie von 2021 bis 2025 Dozentin an der Cranach-Malschule und an der Kreisfolkhochschule Wittenberg. Ihre Schüler sind in unterschiedlichsten Bereichen aktiv, von Studiengängen wie Landschaftsarchitektur und Soziologie über die Arbeit in Workshops bis hin zu vielfältigen Tätigkeiten in anderen Kunstsparten. Insgesamt sind die Künstler breit aufgestellt und in vielen Feldern vertreten.
1: Ich bin seit 2026 in Weißenfels, aber das ist nicht so weit, Gott sei Dank, von Wittenberg. Und deswegen komme ich immer wieder nach Wittenberg. Jetzt zum Beispiel auch für Projekte, die Stadt zeichnet, werde ich wieder da sein. Und auch mit meinen Schülerinnen, sie wollen unbedingt, dass ich weiter unterrichte und etwas sage und so weiter. Deswegen machen wir jetzt im Sommer auch Plenärkurs. Das heißt, wir treffen uns in Natur und zeichnen zusammen. Das wird auch ganz spannend.
0: Das bereits vergangene Projekt »Eine Stadt zeichnet, Lutherstadt Wittenberg« war bereits in den vergangenen Jahren sehr erfolgreich und wurde zu einem beliebten Projekt. Das Ziel ist es, Bürger durch gemeinsames Zeichnen im Stadtraum zu verbinden und mehr Menschen für die Kunst zu begeistern.
1: Die Stadt zeichnet, finde ich, ganz großartig. Das ist wirklich eine ganz tolle Idee. Damit alle können kommen und egal wie sie zeichnen, wie Herr Assisi sagt, jeder Mensch kann lesen, schreiben und zeichnen können. Ja? Deswegen ist das sehr wichtig. Und eigentlich als Kinder, die Kinder alle zeichnen. Nur danach verlieren sie diese Fähigkeiten oder haben sie welche Hemmungen und denken, ach, ich kann nicht und so weiter. Und hier ist eine Möglichkeit, dann einfach so frei zeichnen, egal ob du gut zeichnest oder nicht. Immer zusammen mit anderen Leuten, mit so vielen Interessenten zu zeichnen, ist das großartig. Und noch dazu, so kriegen wir mehr Kunstszene, Kunstbühne. Wir kriegen mehr, wir Künstler, professionelle Künstler, mehr Zuschauer, mehr Interesse, dass wir die Leute dann gehen nicht nur einkaufen, sondern sie kommen auch in diese Ausstellungen. Ja, hier ist jetzt kein Mensch da, ja, aber vielleicht mit Stadtzeichnen, dann kommen sie auch hierher und schauen, was andere machen und vielleicht kriegen sie mehr Inspirationen und es wird dann eigene Leben viel viel reicher. Das Diese geistliche Entwicklung, das finde ich sehr wichtig, besonders jetzt in unseren Zeiten.
0: Die Ausstellung im Neuen Rathaus kann bis zum 13. November 2026 bei den angegebenen Zeiten besucht werden. Die Flurgalerie ist von Montag bis Donnerstag von 9 bis 18 Uhr und am Freitag von 9 bis 13 Uhr für alle Gäste geöffnet. Der Eintritt ist kostenfrei.
2: Nach Jahren des Leerstands ist in der Tolstoi-Allee in Bernburg wieder Leben eingekehrt. Wo lange Zeit kein Unterricht mehr stattfand, lernen seit Februar wieder Schülerinnen und Schüler der Förderschule Lebensweg. Das Gebäude wurde vom Salzlandkreis umfassend saniert und dient aktuell als Ausweichstandort, während am Hauptstandort weitergebaut wird. Ganz abgeschlossen sind die Arbeiten allerdings noch nicht. In einigen Bereichen wird weiterhin gebaut, modernisiert und angepasst. Beim Rundgang in der vergangenen Woche hat sich Landrat Markus Bauer gemeinsam mit der Schulleitung ein Bild vom aktuellen Stand gemacht.
3: Also ich sag mal, es ist natürlich eine echt moderne, in so einem alten Objekt, wo man so ein bisschen Nostalgie verspürt. Manche Baumittel sind noch ehemalige Holzgeländer, eine alte Holztür, die wirklich im Bestand total schick noch ist und überhaupt nicht an Zeit verloren hat. Und dann neue Baumaterialien, oder jetzt stehen wir hier in der Aula, total schick geworden, mit der Liebe zum Detail. aber auf der anderen Seite auch ein Kunstwerk erhalten. Und das sind so bestimmte Sachen, wo ich sage, genau da macht es sich aus, wo man Fingerspitzengefühl aufzeigt, wie geht man mit kommunalen Mitteln, mit Finanzmitteln um.
2: Ein Ansatz, der nicht nur Kosten spart, sondern auch den Charakter des Gebäudes erhält. Gleichzeitig stellte die Sanierung die Verantwortlichen vor Herausforderungen, vor allem wegen der vorhandenen Bausubstanz.
3: Also hier sprechen wir von belasteten Baumaterialien, die müssten saniert werden, die müssten entsorgt werden. Also erstmal muss das Ganze entkernt werden, aufgearbeitet werden und dann sind wir natürlich an die Renovierung gegangen, Aufarbeitung der ganzen Sachen. Also das ist schon langwierig und wir sind ja noch dabei. Ich habe mir heute den Bauabschnitt angeguckt, den ersten Bauabschnitt, aber es ist natürlich für die Förderschule und die zukünftige Unterbringung von Kindern hier ein riesen Quantensprung.
2: Trotz dieser aufwendigen Vorarbeiten läuft der Schulbetrieb inzwischen stabil. Mehrere Klassen sind bereits eingezogen und weitere sollen folgen.
4: Ja, geplant ist, dass praktisch zu den Sommerferien weitere 11 Klassen umziehen. Es sind ja mittlerweile schon 7 Klassen, die hier unterrichtet werden. Dann wird der Hauptstandort praktisch erweitert. Baumziel ist ja bis Ende 27 und dann erfolgt 28 höchstwahrscheinlich nachher wieder der Rückzug von der Außenstelle hier. Und letztendlich finden wir ja helle Klassenräume, ausreichende Klassenräume vor. Wir haben eine wunderschöne Aula, die wir für Veranstaltungen, für Elternveranstaltungen, Schulveranstaltungen nutzen können und gleichzeitig auch als Speiseraum. Das sind einfach Räumlichkeiten, die wir jetzt auch bei uns am Hauptstandort gar nicht haben.
2: Gerade an einer Förderschule sind die Anforderungen an Räume besonders hoch. Neben klassischen Klassenzimmern braucht es flexible Lösungen, individuelle Rückzugsorte und eine Umgebung, die sich an die Bedürfnisse der Kinder anpasst.
4: Unsere Schüler, die haben ja nicht den klassischen Unterrichtsalltag, wie sich den meisten Menschen das so vorstellen. Wir beginnen ja ganz anders und haben auch ganz andere Unterrichtsfächer. Und wir arbeiten ja auch den Stufen Grundstufe, Mittelstufe und Berufsschulstufe. Und so richten sich auch die Fächer aus. Und unsere Schüler haben eben auch ganz besondere Bedarfe innerhalb des Unterrichtstages. Also da spielt Hygiene eine Rolle, Selbstversorgung eine große Rolle. Die werden vor allem lebenspraktischen Dingen unterrichtet. Und dazu braucht man eben auch Räumlichkeiten.
2: Mit der schrittweisen Inbetriebnahme des Standorts in der Tolstoi-Allee schafft der Salzlandkreis zusätzliche Kapazitäten und bessere Bedingungen für den Unterricht. Bis alle Klassen vollständig umgezogen sind, wird aber weiter gebaut, parallel zum laufenden Schulbetrieb.

zwei der Top-Teams aus der Verbandsliga Sachsen-Anhalt trafen am 24. April zum Derby-Spiel aufeinander. Im Jahnstadion empfing der 1. FC Bitterfeld-Wolfen den SV Dessau 05. In der Tabelle trennte die beiden vor der Partie nur ein Punkt. Die Hausherren konnten jedoch etwas selbstsicherer auftreten. Immerhin gewannen sie die letzten drei Spiele gegen die 05er. Und die Bivos sind hier auch zunächst präsenter und aktiver vom gegnerischen Tor. In der 14. Minute bekommt Paul Günther den Ball in guter Position, der Volley aber noch stark geblockt von Alex Soblowski. Kurz danach auch die Dessauer mal mit einem Vorstoß. Niklas Miet mit dem hohen Ball auf Elia Friebe. Der behauptet sich gut gegen mehrere Gegenspieler, wird aber auch nicht wirklich angegangen. Er kann in die Mitte passen, entscheidet sich aber für den Abschluss und der sitzt. Der Schuss aufs kurze Eck überrascht Tom Herrmann im Kasten der Bivos. Die Führung für die Jungs in den roten Trikots kommt hier etwas aus dem Nichts. Bereits das 24. Saisontor von Dessaus Topstürmer Friebe. Danach dann aber erst einmal wieder die Gastgeber am Drücker. Eine Ecke wird von Niklas Hardaschik auf Georg Böhme verlängert, der den Ball nicht

0: nicht aufs Tor kriegt. Riesenchance für den Ausgleich. Auch Sebastian Bark stand da noch einschussbereit neben Böhme. Wir befinden uns mittlerweile in der 30. Spielminute. Das Team von Per Rosemeier versucht über die linke Außenseite. Sebastian Bark auf Kirilo Chalushin. Der hat viel Platz und einen guten Antritt. Der Pass in die Mitte, Martin Ludwig lässt durch und Tom Gründling netzt ein. Der Ausgleich für die Hausherren nach einer halben Stunde. Sonst passiert nicht mehr allzu viel Interessantes im ersten Durchgang. Und auch in der zweiten Hälfte bleibt die Begegnung relativ unaufgeregt. Die Bitterfeld-Wolfner hier und da mit einer Torannäherung. Jedoch wirklich gefährlich wird davon zunächst nichts. Bis in die 73. Minute. Hannes Erhardt steckt durch auf Martin Ludwig, dessen Schuss jedoch knapp am Tor vorbeigeht. Und auch gleich im Anschluss die 05er im Vorwärtsgang. Elia Friebe zu Tobias Berndt, der kann sich im Zweikampf durchsetzen und bringt den Ball in die Mitte auf Mika von Zansen, aber auch der 19-Jährige trifft das Tor knapp nicht. Riesenchancen für beide Teams. In der 80. Minute ein Freistoß für die Gäste. Elia Friebe tritt den, die Mauer der Bivos fälscht ab und der Ball zappelt im Netz. Mit etwas Glück hier der erneute Führungstreffer für die Mannschaft aus der Bauhausstadt. Für Friebe Ligator Nummer 25. Wahnsinn, was der für eine Saison spielt. Und der kann nicht nur Tore schießen, sondern auch vorbereiten. Nur 3 Minuten später ein langer Ball auf Friebe. Der hat das Auge für Tobias Berndt in der Mitte. Die Hausherren können nicht richtig klären und Berndt erhöht auf 3:1 für Dessau. Ist das schon die Vorentscheidung? Die Gäste machen weiter Druck. Marcio Pellchen hat kurz vor Schluss noch den 4. Dessauer Treffer auf dem Fuß. Toller Schuss, das Aluminium rettet Bitterfeld-Wolfen. Die letzte Aktion dann noch von den Jungs in Blau. Der Schuss von Kirilo Chalushin, aber kein Problem für 05-Keeper Nico Becker. Und dann ist Schluss. Nach einer umkämpften Verbandsliga-Partie kann der SV Dessau 05 das Derby mit 3:1 für sich entscheiden.
1: Ja, es war ein durchwachsenes Spiel. Wir hatten ein bisschen weniger Ballbesitz, aber ja, wir machen halt unsere Chancen. Das hat Bivo nicht so richtig geschafft. Da hatten wir erste Halbzeit ein bisschen Glück. Gehen dann 1:0 in Führung. Die machen dann verdient das 1:1. Und dann ja, hat man nach ungefähr 60, 70 Minuten eine gute Fitness und haben dann auch das Spiel oder die 3 Punkte mit nach Dessau genommen.
2: Wir kontrollieren vor allen Dingen die erste Halbzeit. Wir waren gallier, wir waren griffiger, wir waren super drin von Anfang an im Spiel. Dessau kommt geführt das erste Mal über die Mittellinie, macht es 1:0. Das ist dann im Fußball so. Wir bleiben, und das war heute positiv, wir bleiben trotzdem bei unserer Idee, Fußball zu spielen. Wir kontrollieren das Spiel, wir haben den Sechserraum überragend bespielt, machen dann auch das verdiente 1:1. Ja, wir haben viel Platz im Zentrum gehabt. Ich glaube, in der letzten Instanz hätten wir es ein paar Mal besser ausspielen können. Dann wird es für Dessau noch ein bisschen schwieriger. Und so haben wir bis zur Viererkette oder in den Zwischenraum gut kombiniert, aber sind dann nicht so immer durchgekommen, wie wir das wollten. Am Ende ist es dann, ja, bis zur 80. Minute bleibe ich dabei, sind wir die bessere Mannschaft. Es ist dann ein Freistoß. Für mich gibt es einen Spieler, der einen Unterschied gemacht hat, der die Rücknummer 18 gehabt. Und dann Glückwünsche nach Dessau. Wir waren nicht in der Lage, das Ergebnis positiv zu gestalten, obwohl wir in allen anderen Dingen meiner Meinung nach besser waren.
0: Für den SV Dessau 05 steht nun ein Heimspiel am 2. Mai gegen den VfB Merseburg auf dem Plan. Für den 1. FC Bitterfeld-Wolfen ist am 30. April gleich wieder Derbyzeit angesagt. Beim Stadtderby trifft man auf die SG Rot-Weiß-Thalheim. Anpfiff im Jahnstadion ist um 18.30 Uhr.
3: Wally Day wird 25. Wolfens Freizeitbad hatte am Wochenende ihr 25. Jubiläum und das musste natürlich auch gefeiert werden. Am Samstagvormittag versammelten sich Wegbegleiter des Schwimmbades, um einmal mehr auf die vergangenen Jahre zurückzublicken. Begonnen hat das Ganze aber sogar schon im vergangenen Jahrtausend, wie uns die ehemalige Oberbürgermeisterin Petra Wüst erzählt. Eigentlich war das Bad als Gemeinschaftsprojekt zwischen vielen verschiedenen Nachbarstädten geplant. Dazu kam es aber dank Schwierigkeiten in der Mittel- und Ortsfindung nicht. Trotzdem wollte man das Projekt unbedingt umsetzen.
4: Ja, man muss mal vielleicht ein bisschen in der Geschichte anfangen. Bitterfeld hatte ja 3 Bäder. Das Stadtbad, dann damals die Volksschwimmhalle, jetzt Deininger oder damals auch schon der Name gewechselt und das sogenannte IG-Bad. Wolfen hatte das Aqua.

0: Nachbarbad, ja, die Badeanstalt von 1922, mit der Wende natürlich, alles konnte nicht mehr betrieben werden. Also blieb bloß noch die Schwimmhalle Hans-Deininger. Ja, nun hat Herr Born gesagt, das geht doch nicht. Wolfen hatte ja damals ganz viele Einwohner noch. Wir brauchen ein Bad. So, was machen wir jetzt? Ja, dann hat man versucht über eine geförderte Maßnahme, ABM, und da ist ja die Brücke in Wolfen schon gebaut worden, die Eisenbahnbrücke mit so einer Maßnahme, was ja wunderbar geklappt hat. Also hat man gesagt, das versuchen wir jetzt. Es ist auch genehmigt worden mit 18 Millionen und man kann ja nur immer wieder sagen, die Zeit durfte nicht überzogen werden und das Geld durfte nicht überzogen werden. Und es hat geklappt. Also es hat alles gut geklappt. Das Wolle-Idee konnte besetzt werden. Die Bürger konnten hingehen. Und es war natürlich ein riesen Zuspruch, ja, weil man so ein Bad ja hier in der näheren Umgebung nicht hatte. Und es gab viele Besucher und alle fanden es gut. Dann hat man den Namen noch gesucht, der ja heute noch da ist, das Wolle-Idee. Die Bürger konnten mitmachen und konnten den Namen suchen. Also es war eine schöne...
1: Auf weitere gute 25 Jahre.
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8: Na, nach Köthen wurde in das Veranstaltungszentrum etwas informierend.

0: die Stadtgeschichte gebracht. Im Rahmen der Sonderausstellung Gleichgeschaltet – Köthen im Nationalsozialismus in den Museen im Schloss traf man sich um 16 Uhr zu einer Lesung über die historische Person Otto Böttcher. Er war Soldat aus der Zeit des Zweiten Weltkrieges und vermutliches Mitglied der NSDAP. Während seiner Zeit bei der Wehrmacht schrieb Böttcher viele Briefe an seine Frau Elsbeth, bis er nach seinem letzten vom 5. Januar 1943 verschwand.
1: Also Otto Böttcher ist 1908 geboren und 1914, als der Erste Weltkrieg begann, war er gerade noch 5 Jahre alt, wurde dann 6, und hat in seiner Kindheit und in seiner Jugend sehr harte gesellschaftliche Veränderungen erlebt. Also dazu gehört der Erste Weltkrieg, dazu gehören die Ergebnisse des Vertrags von Versailles, die ja auch letzten Endes von den Nationalsozialisten aufs Übelste instrumentalisiert wurden. Dazu gehört auch die Hyperinflation 1923, die viele Menschen um ihre Sprache kamen, wirklich um alles gebracht haben, was sie besaßen. Und dazu gehört dann natürlich ganz besonders auch die Weltwirtschaftskrise. Und als 1933 die Nationalsozialisten die Macht übernommen haben, da war Otto Böttcher 25 Jahre alt. Er hatte wenig Arbeit, das wissen wir von den wenigen Arbeitsverträgen, die uns übermittelt wurden. Und er war seinen Berufen nach zu urteilen ein relativ einfacher Mann. Also er hat Bäcker gelernt und hat dann viele Jahre auch als Hilfsarbeiter gearbeitet, bis er dann bei den Junkers Motorenwerken in der Zweigstelle Köthen zum Karteiführer wurde. Das entspricht heute einer Fachkraft für Datenverarbeitung. 1935, im Oktober hat er geheiratet, im Januar 1936 kam schon seine Tochter Karin zur Welt, also relativ zeitig. Und an den Briefen lässt sich ein Stück weit erlesen, wie stark seine Desillusionierung eingesetzt hat, bis er dann schließlich vermisst wurde. Und wir können heute nicht sagen, ist er gefallen, ist er erfroren, ist er verhungert, ist er in Gefangenschaft geraten. Das alles wissen wir nicht.
0: Der Inhalt der Papiere befasst sich nicht so wie erwartet von den Kampfhandlungen, sondern mehr um seine Gedanken und Gefühle. Er teilt seiner Frau per Post mit, wie sehr er seine Familie vermisst, was ihn gerade beschäftigt oder zu welchem Weltbild er steht. Dies gibt einen neuen Einblick in die Zeit des Nationalsozialismus in Deutschland. Bei der Lesung erzählt Christine Friedrich, Geschäftsführerin der Köthen Kultur und Marketing GmbH, über Otto Böttcher und berichtete über den Weg von den Briefen in das Museum. Zudem werden seine persönlichen Briefe von Schauspieler Roman Welzin aus dem Anhaltischen Theater Dessau vorgelesen. Der Eintritt war kostenfrei und jegliches Alter war willkommen.
1: Die Veranstaltung läuft im Rahmen der Ausstellung Gleichgeschaltet. Köthen im Nationalsozialismus, die derzeit noch im Schloss ist, noch bis 12. April. Und wir haben im Rahmen der Vorbereitung dieser Ausstellung 168 Briefe bekommen von der Enkelin Otto Böttchers, die wir zum Teil schon transkribiert haben. Und aus den Briefen Otto Böttchers wird vorgelesen. Und warum wird ihm vorgelesen? Weil er sich 1939 freiwillig zur Wehrmacht gemeldet hat und dann seiner Frau ganz regelmäßig geschrieben hat, aus der Ausbildung und später dann aus Frankreich und am Ende auch aus der Nähe von Stalingrad, wo er seit dem 5. Januar 1943 vermisst wurde.
0: Ottos Briefe hatte seine Enkelin behutsam im Besitz, bevor sie 2024 diese dann an das Museum übergab. Dort werden sie schon seit 2 Jahren sicher aufgehoben und für Gäste zur Schau gestellt. Wer also selber Interesse hat, kann vorbeikommen und die Exemplare selber begutachten. Im neuen Rathaus der Lutherstadt zog am 15. April eine neue Kunstausstellung ein. Rund 7 Monate lang sollen über 3 Etagen die Werke aus der gemeinsamen Ausstellung Kunstdialoge präsentiert werden.

0: präsentiert werden. Künstlerin Elena Gesileva-Arendt und ihre neuen Schüler entwarfen die Arbeiten in der vierjährigen Lerntätigkeit an der Kreisfolkhochschule Wittenberg und stellten sie so zum ersten Mal zur Schau. Sowohl waren eigene Werke der Künstlerin aus ihrer Serie Goldland bei der Ausstellung enthalten. In den Semestern wurden die Grundlagen der klassischen Kunstausbildung erarbeitet. So war die Präsentation von Modellzeichnungen, Stillleben, Farbtheorie und anderen Techniken wie Grafik, Aquarell und Acryl geprägt.
1: Eigentlich unsere Ausstellung zeigt mehr unsere Bilder, die in Unterrichtsstunden entstanden sind. Deswegen sind sie natürlich ganz unterschiedlich. Und diese Stufen, ja, erstmal selbst etwas zeichnen und dann vielleicht etwas kopieren. Wir haben solche immer welche Bilder kopiert von alten Meistern und dann Impressionisten und Postimpressionisten. Das finde ich sehr wichtig. Und deswegen sind sie natürlich ganz unterschiedlich. Einige haben schon eigene Stil entwickelt. Das freut mich sehr. Und das habe ich nur jetzt entdeckt, in dieser Ausstellung. Sonst konnte man das nicht sehen.
0: Künstlerin Gisileva Arendt führte ihr Studium von 1975 bis 1980 in St. Petersburg durch und ist Mitglied des Russischen Künstlerverbandes, der Deutschen Ex-Libris-Gesellschaft, des Künstlerverbandes Graz und des BBK Sachsen-Anhalt. Ihre Werke sind international ausgestellt und auch ausgezeichnet. Ihre Arbeiten hängen unter anderem in St. Petersburg oder im Frauenmuseum in Bonn. Außerdem war sie von 2021 bis 2025 Dozentin an der Kranach-Malschule und an der Kreisfolkhochschule Wittenberg. Ihre Schüler sind in unterschiedlichsten Bereichen aktiv, von Studiengängen wie Landschaftsarchitektur und Soziologie über die Arbeit in Workshops bis hin zu vielfältigen Tätigkeiten in anderen Kunstparten. Insgesamt sind die Künstler breit aufgestellt und in vielen Feldern vertreten.
1: Ich bin seit 2026 in Weißenfels, aber das ist nicht so weit, Gott sei Dank, von Wittenberg. Und deswegen komme ich immer wieder nach Wittenberg. Jetzt zum Beispiel auch für Projekte, die Stadt zeichnet, werde ich wieder da sein. Und auch mit meinen Schülerinnen, sie wollen unbedingt, dass ich weiter unterrichte und etwas sage und so weiter. Deswegen machen wir jetzt im Sommer auch Plenärkurs. Das heißt, wir treffen uns in Natur und zeichnen zusammen. Das wird auch ganz spannend.
0: Das bereits vergangene Projekt, eine Stadt zeichnet, Lutherstadt Wittenberg, war bereits in den vergangenen Jahren sehr erfolgreich und wurde zu einem beliebten Projekt. Das Ziel ist es, Bürger durch gemeinsames Zeichnen im Stadtraum zu verbinden und mehr Menschen für die Kunst zu begeistern.
1: Die Stadt zeichnet, finde ich, ganz großartig. Das ist wirklich eine ganz tolle Idee. Damit alle können kommen und egal wie sie zeichnen, wie Herr Assisi sagt, jeder Mensch kann lesen, schreiben und zeichnen können. Ja? Deswegen ist das sehr wichtig und eigentlich als Kinder, die Kinder alle zeichnen. Nur danach verlieren sie diese Fähigkeiten oder haben sie welche Hemmungen und denken, ach, ich kann nicht und so weiter. Und hier ist eine Möglichkeit, dann einfach so frei zeichnen, egal ob du gut zeichnest oder nicht. Immer zusammen mit anderen Leuten, mit so vielen Interessenten zu zeichnen, ist das großartig. Und noch dazu, so kriegen wir mehr Kunstszene, Kunstbühne. Wir kriegen mehr, wir Künstler, professionelle Künstler, mehr Zuschauer, mehr Interesse, dass wir die Leute dann gehen nicht nur einkaufen, sondern sie kommen auch in diese Ausstellungen. Ja, hier ist jetzt kein Mensch da, ja, aber vielleicht mit Stadtzeichnen, dann kommen sie auch hierher und schauen, was andere machen und vielleicht kriegen sie mehr Inspirationen und es wird dann eigene Leben viel reicher. Das, diese geistliche Entwicklung, das finde ich sehr wichtig, besonders jetzt in unseren Zeiten.
0: Die Ausstellung im Neuen Rathaus kann bis zum 13. November 2026 bei den angegebenen Zeiten besucht werden. Die Flurgalerie ist von Montag bis Donnerstag von 9 bis 18 Uhr und am Freitag von 9 bis 13 Uhr für alle Gäste geöffnet. Der Eintritt ist kostenfrei.
2: Nach Jahren des Leerstands ist in der Tolstoi-Allee in Bernburg wieder Leben eingekehrt. Wo lange Zeit kein Unterricht mehr stattfand, lernen seit Februar wieder Schülerinnen und Schüler der Förderschule Lebensweg. Das Gebäude wurde vom Salzlandkreis umfassend saniert und dient aktuell als Ausweichstandort, während am Hauptstandort weitergebaut wird. Ganz abgeschlossen sind die Arbeiten allerdings noch nicht. In einigen Bereichen wird weiterhin gebaut, modernisiert und angepasst. Beim Rundgang in der vergangenen Woche hat sich Landrat Markus Bauer gemeinsam mit der Schulleitung ein Bild vom aktuellen Stand gemacht.
3: Also ich sag mal, es ist natürlich eine echt moderne, in so einem alten Objekt, wo man so ein bisschen Nostalgie verspürt. Manche Baumittel sind noch ehemalige Holzgeländer, eine alte Holztür, die wirklich im Bestand total schick noch ist und überhaupt nicht an Zeit verloren hat. Und dann neue Baumaterialien, oder jetzt stehen wir hier in der Aula, total schick geworden, mit der Liebe zum Detail. Aber auf der anderen Seite auch ein Kunstwerk erhalten. Und das sind so bestimmte Sachen, wo ich sage, genau da macht es sich aus, wo man Fingerspitzengefühl aufzeigt, wie geht man mit kommunalen Mitteln, mit Finanzmitteln um.
2: Ein Ansatz, der nicht nur Kosten spart, sondern auch den Charakter des Gebäudes erhält. Gleichzeitig stellte die Sanierung die Verantwortlichen vor Herausforderungen, vor allem wegen der vorhandenen Bausubstanz.
3: Also hier sprechen wir von belasteten Baumaterialien, die müssten saniert werden, die müssten entsorgt werden. Also erstmal müsste das Ganze entkernt werden, aufgearbeitet werden und dann sind wir natürlich an die Renovierung gegangen, Aufarbeitung der ganzen Sachen. Also das ist schon langwierig und wir sind ja noch dabei. Ich habe mir heute den Bauabschnitt angeguckt, den ersten Bauabschnitt, aber es ist natürlich für die Förderschule und die zukünftige Unterbringung von Kindern hier ein riesen Quantensprung.
2: Trotz dieser aufwendigen Vorarbeiten läuft der Schulbetrieb inzwischen stabil. Mehrere Klassen sind bereits eingezogen und weitere sollen folgen.
4: Ja, geplant ist, dass praktisch zu den Sommerferien weitere 11 Klassen umziehen. Es sind ja mittlerweile schon 7 Klassen, die hier unterrichtet werden. Dann wird der Hauptstandort praktisch erweitert. Baumziel ist ja bis Ende 27 und dann erfolgt 28 höchstwahrscheinlich nachher wieder der Rückzug von der Außenstelle hier. Und letztendlich finden wir ja helle Klassenräume, ausreichende Klassenräume vor. Wir haben eine wunderschöne Aula, die wir für Veranstaltungen, für Elternveranstaltungen, Schulveranstaltungen nutzen können und gleichzeitig auch als Speiseraum. Das sind einfach Räumlichkeiten, die wir jetzt auch bei uns am Hauptstandort gar nicht haben.
2: Gerade an einer Förderschule sind die Anforderungen an Räume besonders hoch. Neben klassischen Klassenzimmern braucht es flexible Lösungen, individuelle Rückzugsorte und eine Umgebung, die sich an die Bedürfnisse der Kinder anpasst.
4: Unsere Schüler, die haben ja nicht den klassischen Unterrichtsalltag, wie sich den meisten Menschen das so vorstellen. Wir beginnen ja ganz anders und haben auch ganz andere Unterrichtsfächer. Und wir arbeiten ja auch den Stufen Grundstufe, Mittelstufe und Berufsschulstufe. Und so richten sich auch die Fächer aus. Und unsere Schüler haben eben auch ganz besondere Bedarfe innerhalb des Unterrichtstages. Also da spielt Hygiene eine Rolle, Selbstversorgung eine große Rolle. Die werden vor allem in lebenspraktischen Dingen unterrichtet und dazu braucht man eben auch Räumlichkeiten.
2: Mit der schrittweisen Inbetriebnahme des Standorts in der Tolstoi-Allee schafft der Salzlandkreis zusätzliche Kapazitäten und bessere Bedingungen für den Unterricht. Bis alle Klassen vollständig umgezogen sind, wird aber weiter gebaut, parallel zum laufenden Schulbetrieb.

0: zwei der Top-Teams aus der Verbandsliga Sachsen-Anhalt trafen am 24. April zum Derby-Spiel aufeinander. Im Jahnstadion empfing der 1. FC Bitterfeld-Wolfen den SV Dessau 05. In der Tabelle trennte die beiden vor der Partie nur ein Punkt. Die Hausherren konnten jedoch etwas selbstsicherer auftreten. Immerhin gewannen sie die letzten drei Spiele gegen die 05er. Und die Bivos sind hier auch zunächst präsenter und aktiver vom gegnerischen Tor. In der 14. Minute bekommt Paul Günther den Ball in guter Position, der Volley aber noch stark geblockt von Alex Soblowski. Kurz danach auch die Dessauer mal mit einem Vorstoß. Niklas Schmid mit dem hohen Ball auf Elia Friebe. Der behauptet sich gut gegen mehrere Gegenspieler, wird aber auch nicht wirklich angegangen. Er kann in die Mitte passen, entscheidet sich aber für den Abschluss und der sitzt. Der Schuss aufs kurze Eck überrascht Tom Herrmann im Kasten der Bivos. Die Führung für die Jungs in den roten Trikots kommt hier etwas aus dem Nichts. Bereits das 24. Saisontor von Dessaus Topstürmer Friebe. Danach dann aber erst einmal wieder die Gastgeber am Drücker. Eine Ecke wird von Niklas Hardaschik auf Georg Böhme verlängert, der den Ball nicht aufs Tor kriegt. Riesenchance für den Ausgleich, auch Sebastian Bark stand da noch einschussbereit neben Böhme. Wir befinden uns mittlerweile in der 30. Spielminute. Das Team von Per Rosemeier versucht über die linke Außenseite. Sebastian Bark auf Kirilo Khalushin. Der hat viel Platz und einen guten Antritt. Der Pass in die Mitte, Martin Ludwig lässt durch und Tom Gründling netzt ein. Der Ausgleich für die Hausherren nach einer halben Stunde. Sonst passiert nicht mehr allzu viel Interessantes im ersten Durchgang. Und auch in der zweiten Hälfte bleibt die Begegnung relativ unaufgeregt. Die Bitterfeld-Wolfner hier und da mit einer Torannäherung. Jedoch wirklich gefährlich wird davon zunächst nichts. Bis in die 73. Minute. Hannes Erhardt steckt durch auf Martin Ludwig, dessen Schuss jedoch knapp am Tor vorbei.
1: Wir hatten ein bisschen weniger Ballbesitz, aber ja, wir machen halt unsere Chancen. Das hat Bivo nicht so richtig geschafft. Da hatten wir erste Halbzeit ein bisschen Glück. Gehen dann einzeln in Führung. Die machen dann verdient das 1-1. Und dann ja, hat man nach ungefähr 60, 70 Minuten eine gute Fitness und haben dann auch das Spiel oder die drei Punkte mit nach Dessau genommen.
2: Wir kontrollieren vor allen Dingen die erste Halbzeit. Wir waren gallier, wir waren griffiger, wir waren super drin von Anfang an im Spiel. Dessau kommt gefühlt das erste Mal über die Mittellinie, macht es 1-0. Das ist dann im Fußball so. Wir bleiben, und das war heute positiv, wir bleiben trotzdem bei unserer Idee, Fußball zu spielen. Wir kontrollieren das Spiel. Wir haben den Sechserraum überragend bespielt. Machen dann auch das verdiente 1-1. Ja, wir haben viel Platz im Zentrum gehabt. Ich glaube, in der letzten Instanz hätten wir es ein paar Mal besser ausspielen können. Dann wird es für Dessau noch ein bisschen schwieriger. Und so haben wir bis zur Viererkette oder in den Zwischenraum gut kombiniert, aber sind dann nicht so immer durchgekommen, wie wir das wollten. Am Ende ist es dann, ja, bis zur 80. Minute bleibe ich dabei, sind wir die bessere Mannschaft. Es ist ein Freistoß. Für mich gibt es einen Spieler, der einen Unterschied gemacht hat, der die Rücknummer 18 gehabt. Und dann Glückwünsche nach Dessau. Wir waren nicht in der Lage, das Ergebnis positiv zu gestalten, obwohl wir in allen anderen Dingen meiner Meinung nach besser waren.
0: Für den SV Dessau 05 steht nun ein Heimspiel am 2. Mai gegen den VfB Merseburg auf dem Plan. Für den 1. FC Bitterfeld-Wolfen ist am 30. April gleich wieder Derby-Zeit angesagt. Beim Stadtderby trifft man auf die SG Rot-Weiß-Thalheim. Anpfiff im Jahnstadion ist um 18.30 Uhr.
3: Wally Day wird 25. Wolfens Freizeitbad hatte am Wochenende ihr 25. Jubiläum und das musste natürlich auch gefeiert werden. Am Samstagvormittag versammelten sich Wegbegleiter des Schwimmbades, um einmal mehr auf die vergangenen Jahre zurückzublicken. Begonnen hat das Ganze aber sogar schon im vergangenen Jahrtausend, wie uns die ehemalige Oberbürgermeisterin Petra Wust erzählt. Eigentlich war das Bad als Gemeinschaftsprojekt zwischen vielen verschiedenen Nachbarstädten geplant. Dazu kam es aber dank Schwierigkeiten in der Mittel- und Ortsfindung nicht. Trotzdem wollte man das Projekt unbedingt umsetzen.

0: Ja, man muss man vielleicht ein bisschen in der Geschichte anfangen. Bitterfeld hatte ja drei Bäder. Das Stadtbad, dann die damals die Volksschwimmhalle, jetzt Deininger oder damals auch schon der Name gewechselt und das sogenannte IG-Bad. Wolfen hatte das Aquabad, ja, die Badeanstalt von 1922, mit der Wende natürlich, alles konnte nicht mehr betrieben werden. Also blieb bloß noch die Schwimmhalle Hans Deininger. Ja, nun hat Herr Born gesagt, das geht doch nicht. Wolfen hatte ja damals ganz viele Einwohner noch. Wir brauchen ein Bad. So, was machen wir jetzt? Ja, dann hat man versucht über eine geförderte Maßnahme, ABM, und da ist ja die Brücke in Wolfen schon gebaut worden, die Eisenbahnbrücke mit so einer Maßnahme, was ja wunderbar geklappt hat. Also hat man gesagt, das versuchen wir jetzt. Es ist auch genehmigt worden mit 18 Millionen. Und man kann ja nur immer wieder sagen, die Zeit durfte nicht überzogen werden und das Geld durfte nicht überzogen werden. Und es hat geklappt. Also es hat alles gut geklappt. Das Wollidee konnte besetzt werden. Die Bürger konnten hingehen. Und es war natürlich ein riesen Zuspruch, ja, weil man so ein Bad ja hier in der näheren Umgebung nicht hatte. Und es gab viele Besucher und alle fanden es gut. Dann hat man den Namen noch gesucht, der ja heute noch da ist, das Wollidee. Die Bürger konnten mitmachen und konnten den Namen suchen. Also es war eine schöne, runde Sache.
1: Die Finanzierung durch ABM-Vergaben seien wohl für ein Schwimmbad in Deutschland einmalig. Es war also kein leichtes, so einen Ort zu erschaffen. Mit der Eröffnung hielten die Probleme jedoch leider nicht an. Erst in den letzten Jahren kam es zu einer zwischenzeitlichen Schließung, jedoch wegen äußeren Einflüssen.
2: Dann kamen halt äußere Einflüsse wie die benannte Corona-Krise, wo viele Vorschriften auf uns natürlich zukamen, wo die Abstände eingehalten werden, Wasser und Co. Das hat natürlich Einbrüche dann erheblich entstehen lassen. Ging ja ein bisschen Schulschwimmen rein, dass wir es nicht durchführen konnten drüben und hier auch dann. Also das war schon wirklich eine schwierige Zeit. Ja, und dann unmittelbar folgte ja tatsächlich schon die Ukraine-Krise im Februar 2022. Und das Explodieren der Versorgerpreise und damit der Großhandelspreise haben natürlich auch erhebliche Einflüsse dann gehabt auf das Bäder hier. Wir haben über 50% Energiekosten hier im Bad. Das ist ja über 1 Million Euro. Pro Jahr kostet das, insofern auch Defizit 1 Million pro Jahr. Und das musste getragen werden. Und das explodierte natürlich in dem Zeitraum, wo die Energiekosten so enorm nach oben sprangen. Aber wir haben das gut abgefedert und sind jetzt auch langfristig eingekauft. Insofern ist jetzt die Iran-Krise bei uns nicht irrelevant.
1: Trotz dieser unerwarteten Schwierigkeiten schaffte das Wolliday es immer wieder auf den Füßen zu landen. Auch die Besucherinnen und Besucher bleiben diesem Bad treu.
2: Absolut wieder auf dem Niveau vor Ukraine-Krise, vor Covid, also sehr stabile Besucherzahlen, auch aus dem Umland kommen die Leute zu uns und ja, da sind wir schon auch sehr froh drüber.
1: Trotz seiner langen Geschichte sieht das Wolliday immer noch wie neu aus. An der Technik und den Besuchern hat sich aber einiges verändert. Um mit diesen Veränderungen mitzuhalten, wird nun mit einer Fördersumme von über 9 Millionen Euro nun das Schwimmbad erweitert. Hierbei handelt es sich überwiegend um einen komplett neuen Außenbereich.
3: Und da kamen uns die Kohlestrukturförderungsprojekte total entgegen, denn wir haben das umgehend eingereicht und haben erreicht, dass wir einen Förderbescheid bekommen haben für das Vitalzentrum. Das Vitalzentrum selber besteht aus einem Leerschwimmbad mit verstellbarem Boden, sodass man die für verschiedenste Zwecke nutzen kann. Ergänzt durch eine Außensauna, eine große Außensauna mit Sanitäranlagen zusätzlichen für das Wolliday und mit Ruheräumen. So dass da eigentlich neben dem bestehenden Wolliday ein in sich geschlossenes zweites System hier auf dem Gelände entsteht, das aber eine gute Ergänzung darstellen wird, was die Besucherzahlen betrifft.
1: Man wolle aufgrund des demografischen Wandels stärker auf die älteren Besucher eingehen und mehr Aktionen und Angebote für sie schaffen. Nach 3,5 Jahren Planung und Fördermittelbeschaffung kann nun endlich mit dem Bau angefangen werden. Dieser soll aber schon 2028 fertiggestellt werden. Für Besucherinnen und Besucher gibt es hierbei größtenteils keine Einschränkungen. Das Bad bleibt weiterhin geöffnet, nur im Außenbereich wird gebaut. Trotz den Blicken in Zukunft und Vergangenheit steht an diesem Tag der Spaß im Mittelpunkt. Zur Geburtstagsfeier hat sich das Wolliday-Team viele besondere Aktionen ausgedacht.

0: Ein aufblasbarer Parcours, ein Bodypainting-Wettbewerb und
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3: Nach Köthen wurde in das Veranstaltungszentrum etwas informierende Stadtgeschichte gebracht. Im Rahmen der Sonderausstellung Gleichgeschaltet Köthen im Nationalsozialismus in den Museen im Schloss traf man sich um 16 Uhr zu einer Lesung über die historische Person Otto Böttcher. Er war Soldat aus der Zeit des Zweiten Weltkrieges und vermutliches Mitglied der NSDAP. Während seiner Zeit bei der Wehrmacht schrieb Böttcher viele Briefe an seine Frau Elsbeth, bis er nach seinem letzten vom 5. Januar 1943 verschwand.
4: Also Otto Böttcher ist 1908 geboren und 1914, als der Erste Weltkrieg begann, war er gerade noch 5 Jahre alt oder dann 6 und hat in seiner Kindheit und in seiner Jugend sehr harte gesellschaftliche Veränderungen erlebt. Also dazu gehört der Erste Weltkrieg, dazu gehören die Ergebnisse des Vertrags von Versailles, die ja auch letzten Endes von den Nationalsozialisten aufs Übelste instrumentalisiert wurden. Dazu gehört auch die Hyperinflation 1923, die viele Menschen um ihre Sprache kamen, wirklich um alles gebracht haben, was sie besaßen. Und dazu gehört dann natürlich ganz besonders auch die Weltwirtschaftskrise. Und als 1933 die National

0: lässt sich ein Stück weit erlesen, wie stark seine Desillusionierung eingesetzt hat, bis er dann schließlich vermisst wurde. Und wir können heute nicht sagen, ist er gefallen, ist er erfroren, ist er verhungert, ist er in Gefangenschaft geraten. Das alles wissen wir nicht.
1: Der Inhalt der Papiere befasst sich nicht so wie erwartet von den Kampfhandlungen, sondern mehr um seine Gedanken und Gefühle. Er teilt seiner Frau per Post mit, wie sehr er seine Familie vermisst, was ihn gerade beschäftigt oder zu welchem Weltbild er steht. Dies gibt einen neuen Einblick in die Zeit des Nationalsozialismus in Deutschland. Bei der Lesung erzählt Christine Friedrich, Geschäftsführerin der Köthen Kultur und Marketing GmbH, über Otto Böttcher und berichtete über den Weg von den Briefen in das Museum. Zudem werden seine persönlichen Briefe von Schauspieler Roman Welzin aus dem Anhaltischen Theater Dessau vorgelesen. Der Eintritt war kostenfrei und jegliches Alter war willkommen.
0: Die Veranstaltung läuft im Rahmen der Ausstellung Gleichgeschaltet. Köthen im Nationalsozialismus, die derzeit noch im Schloss ist, noch bis 12. April. Und wir haben im Rahmen der Vorbereitung dieser Ausstellung 168 Briefe bekommen von der Enkelin Otto Böttchers, die wir zum Teil schon transkribiert haben. Und aus den Briefen Otto Böttchers wird vorgelesen. Und warum wird ihm vorgelesen? Weil er sich 1939 freiwillig zur Wehrmacht gemeldet hat und dann seiner Frau ganz regelmäßig geschrieben hat, aus der Ausbildung und später dann aus Frankreich und am Ende auch aus der Nähe von Stalingrad, wo er seit dem 5. Januar 1943 vermisst wurde.
1: Ottos Briefe hatte seine Enkelin behutsam im Besitz, bevor sie 2024 diese dann an das Museum übergab. Dort werden sie schon seit 2 Jahren sicher aufgehoben und für Gäste zur Schau gestellt. Wer also selber Interesse hat, kann vorbeikommen und die Exemplare selber begutachten. Im neuen Rathaus der Lutherstadt zog am 15. April eine neue Kunstausstellung ein. Rund 7 Monate lang sollen über 3 Etagen die Werke aus der gemeinsamen Ausstellung Kunstdialoge präsentiert werden. Künstlerin Elena Geseleva-Arendt und ihre 9 Schüler entwarfen die Arbeiten in der 4-jährigen Lerntätigkeit an der Kreisvolkhochschule Wittenberg und stellten sie so zum ersten Mal zur Schau. Sowohl waren eigene Werke der Künstlerin aus ihrer Serie Goldland bei der Ausstellung enthalten. In den Semestern wurden die Grundlagen der klassischen Kunstausbildung erarbeitet. So war die Präsentation von Modellzeichnungen, Stillleben, Farbtheorie und anderen Techniken wie Grafik, Aquarell und Acryl geprägt.
2: Eigentlich unsere Ausstellung zeigt mehr unsere Bilder, die in Unterrichtsstunden entstanden sind. Deswegen sind sie natürlich ganz unterschiedlich. Und diese Stufen, ja, erstmal selbst etwas zeichnen und dann vielleicht etwas kopieren. Wir haben solche immer welche Bilder kopiert von alten Meistern und dann Impressionisten und Postimpressionisten. Das finde ich sehr wichtig. Und deswegen sind sie natürlich ganz unterschiedlich. Und einige haben schon eigene Stil entwickelt. Das freut mich sehr. Und das habe ich nur jetzt entdeckt, in dieser Ausstellung. Sonst konnte man das nicht sehen.
1: Künstlerin Giseleva Arendt führt ihr Studium von 1975 bis 1980 in St. Petersburg durch und ist Mitglied des Russischen Künstlerverbandes, der Deutschen Ex-Libris-Gesellschaft, des Künstlerverbandes Graz und des BBK Sachsen-Anhalt. Ihre Werke sind international ausgestellt und auch ausgezeichnet. Ihre Arbeiten hängen unter anderem in St. Petersburg oder im Frauenmuseum in Bonn. Außerdem war sie von 2021 bis 2025 Dozentin an der Kranach-Malschule und an der Kreisvolkhochschule Wittenberg. Ihre Schüler sind in unterschiedlichsten Bereichen aktiv, von Studiengängen wie Landschaftsarchitektur und Soziologie über die Arbeit in Workshops bis hin zu vielfältigen

0: ihren Tätigkeiten in anderen Kunstsparten. Insgesamt sind die Künstler breit aufgestellt und in vielen Feldern vertreten.
1: Ich bin seit 2026 in Weißenfels, aber das ist nicht so weit, Gott sei Dank, von Wittenberg. Und deswegen komme ich immer wieder nach Wittenberg. Jetzt zum Beispiel auch für Projekte, die Stadt zeichnet, werde ich wieder da sein. Und auch mit meinen Schülerinnen, sie wollen unbedingt, dass ich weiter unterrichte und etwas sage und so weiter. Deswegen machen wir jetzt im Sommer auch Plenärkurs. Das heißt, wir treffen uns in Natur und zeichnen zusammen. Das wird auch ganz spannend.
0: Das bereits vergangene Projekt »Eine Stadt zeichnet, Lutherstadt Wittenberg« war bereits in den vergangenen Jahren sehr erfolgreich und wurde zu einem beliebten Projekt. Das Ziel ist es, Bürger durch gemeinsames Zeichnen im Stadtraum zu verbinden und mehr Menschen für die Kunst zu begeistern.
1: Die Stadt zeichnet, finde ich, ganz großartig. Das ist wirklich eine ganz tolle Idee. Damit alle können kommen und egal wie sie zeichnen, wie Herr Assisi sagt, jeder Mensch kann lesen, schreiben und zeichnen können. Ja? Deswegen ist das sehr wichtig. Und eigentlich als Kinder, die Kinder alle zeichnen. Nur danach verlieren sie diese Fähigkeiten oder haben sie welche Hemmungen und denken, ach, ich kann nicht und so weiter. Und hier ist eine Möglichkeit dann, einfach so frei zeichnen, egal ob du gut zeichnest oder nicht. Immer zusammen mit anderen Leuten, mit so vielen Interessenten zu zeichnen, ist das großartig. Und noch dazu, so kriegen wir mehr Kunstszene, Kunstbühne. Wir kriegen mehr, wir Künstler, professionelle Künstler, mehr Zuschauer, mehr Interesse, dass wir, die Leute dann gehen nicht nur einkaufen, sondern sie kommen auch in diese Ausstellungen, ja, hier ist jetzt kein Mensch da, ja, aber vielleicht mit Stadtzeichnen, dann kommen sie auch hierher und schauen, was andere machen und vielleicht kriegen sie mehr Inspirationen und es wird dann eigene Leben viel, viel reicher, dass diese geistliche Entwicklung, das finde ich sehr wichtig, besonders jetzt in unseren Zeiten.
0: Die Ausstellung im Neuen Rathaus kann bis zum 13. November 2026 bei den angegebenen Zeiten besucht werden. Die Flurgalerie ist von Montag bis Donnerstag von 9 bis 18 Uhr und am Freitag von 9 bis 13 Uhr für alle Gäste geöffnet. Der Eintritt ist kostenfrei.
2: Nach Jahren des Leerstands ist in der Tolstoi-Allee in Bernburg wieder Leben eingekehrt. Wo lange Zeit kein Unterricht mehr stattfand, lernen seit Februar wieder Schülerinnen und Schüler der Förderschule Lebensweg. Das Gebäude wurde vom Salzlandkreis umfassend saniert und dient aktuell als Ausweichstandort, während am Hauptstandort weitergebaut wird. Ganz abgeschlossen sind die Arbeiten allerdings noch nicht. In einigen Bereichen wird weiterhin gebaut, modernisiert und angepasst. Beim Rundgang in der vergangenen Woche hat sich Landrat Markus Bauer gemeinsam mit der Schulleitung ein Bild vom aktuellen Stand gemacht.
3: Also ich sag mal, es ist natürlich eine echt moderne, in so einem alten Objekt, wo man so ein bisschen Nostalgie verspürt. Manche Baumittel sind noch ehemalige Holzgeländer, eine alte Holztür, die wirklich im Bestand total schick noch ist und überhaupt nicht an Zeit verloren hat. Und dann neue Baumaterialien, oder jetzt stehen wir hier in der Aula, total schick geworden, mit der Liebe zum Detail. Aber auf der anderen Seite auch ein Kunstwerk erhalten. Und das sind so bestimmte Sachen, wo ich sage, genau da macht es sich aus, wo man Fingerspitzengefühl aufzeigt, wie geht man mit kommunalen Mitteln, mit Finanzmitteln um.
2: Ein Ansatz, der nicht nur Kosten spart, sondern auch den Charakter des Gebäudes erhält. Gleichzeitig stellte die Sanierung die Verantwortlichen vor Herausforderungen, vor allem wegen der vorhandenen Bausubstanz.
3: Also hier sprechen wir von belasteten Baumaterialien, die müssten saniert werden, die müssten

0: entsorgt werden. Also erstmal müsste das Ganze entkernt werden, aufgearbeitet werden. Und dann sind wir natürlich an die Renovierung gegangen, Aufarbeitung der ganzen Sachen. Also das ist schon langwierig und wir sind ja noch dabei. Ich habe mir heute den Bauabschnitt angeguckt, den ersten Bauabschnitt. Aber es ist natürlich für die Förderschule und die zukünftige Unterbringung von Kindern hier ein riesen Quantensprung.
1: Trotz dieser aufwendigen Vorarbeiten läuft der Schulbetrieb inzwischen stabil. Mehrere Klassen sind bereits eingezogen und weitere sollen folgen.
2: Ja, geplant ist, dass praktisch zu den Sommerferien weitere 11 Klassen umziehen. Es sind ja mittlerweile schon 7 Klassen, die hier unterrichtet werden. Dann wird der Hauptstandort praktisch erweitert. Baumziel ist ja bis Ende 27 und dann erfolgt 28 höchstwahrscheinlich nachher wieder der Rückzug von der Außenstelle hier. Und letztendlich finden wir ja helle Klassenräume, ausreichende Klassenräume vor. Wir haben eine wunderschöne Aula, die wir für Veranstaltungen, für Elternveranstaltungen, Schulveranstaltungen nutzen können und gleichzeitig auch als Speiseraum. Das sind einfach Räumlichkeiten, die wir jetzt auch bei uns am Hauptstandort gar nicht haben.
1: Gerade an einer Förderschule sind die Anforderungen an Räume besonders hoch. Neben klassischen Klassenzimmern braucht es flexible Lösungen, individuelle Rückzugsorte und eine Umgebung, die sich an die Bedürfnisse der Kinder anpasst.
2: Unsere Schüler, die haben ja nicht den klassischen Unterrichtsalltag, wie sich den meisten Menschen das so vorstellen. Wir beginnen ja ganz anders und haben auch ganz andere Unterrichtsfächer. Und wir arbeiten ja auf den Stufen Grundstufe, Mittelstufe und Berufsschulstufe. Und so richten sich auch die Fächer aus. Und unsere Schüler haben eben auch ganz besondere Bedarfe innerhalb des Unterrichtstages. Also da spielt Hygiene eine Rolle, Selbstversorgung eine große Rolle. Die werden vor allem lebenspraktischen Dingen unterrichtet. Und dazu braucht man eben auch Räumlichkeiten.
1: Mit der schrittweisen Inbetriebnahme des Standorts in der Tolstoyallee schafft der Salzlandkreis zusätzliche Kapazitäten und bessere Bedingungen für den Unterricht. Bis alle Klassen vollständig umgezogen sind, wird aber weiter gebaut, parallel zum laufenden Schulbetrieb.

0: zwei der Top-Teams aus der Verbandsliga Sachsen-Anhalt trafen am 24. April zum Derby-Spiel aufeinander. Im Jahnstadion empfing der 1. FC Bitterfeld-Wolfen den SV Dessau 05. In der Tabelle trennte die beiden vor der Partie nur ein Punkt. Die Hausherren konnten jedoch etwas selbstsicherer auftreten. Immerhin gewannen sie die letzten drei Spiele gegen die 05er. Und die Bivos sind hier auch zunächst präsenter und aktiver vom gegnerischen Tor. In der 14. Minute bekommt Paul Günther den Ball in guter Position, der Volley aber noch stark geblockt von Alex Soblowski. Kurz danach auch die Dessauer mal mit einem Vorstoß. Niklas Miet mit dem hohen Ball auf Elia Friebe. Der behauptet sich gut gegen mehrere Gegenspieler, wird aber auch nicht wirklich angegangen. Er kann in die Mitte passen, entscheidet sich aber für den Abschluss und der sitzt. Der Schuss aufs kurze Eck überrascht Tom Herrmann im Kasten der Bivos. Die Führung für die Jungs in den roten Trikots kommt hier etwas aus dem Nichts. Bereits das 24. Saisontor von Dessaus Topstürmer Friebe. Danach dann aber erst einmal wieder die Gastgeber am Drücker. Eine Ecke wird von Niklas Hardaschik auf Georg Böhme verlängert, der den Ball nicht aufs Tor kriegt. Riesenchance für den Ausgleich. Auch Sebastian Bark stand da noch einschussbereit neben Böhme. Wir befinden uns mittlerweile in der 30. Spielminute. Das Team von Per Rosemeier versucht über die linke Außenseite. Sebastian Bark auf Kirilo Chalushin. Der hat viel Platz und einen guten Antritt. Der Pass in die Mitte. Martin Ludwig lässt durch und Tom Gründling netzt ein. Der Ausgleich für die Hausherren nach einer halben Stunde. Sonst passiert nicht mehr allzu viel Interessantes im ersten Durchgang. Und auch in der zweiten Hälfte bleibt die Begegnung relativ unaufgeregt. Die Bitterfeld-Wolfner hier und da mit einer Torannäherung. Jedoch wirklich gefährlich wird davon zunächst nichts. Bis in die 73. Minute. Hannes Erhardt steckt durch auf Martin Ludwig, dessen Schuss jedoch knapp am Tor vorbeigeht. Und auch gleich im Anschluss die 05er im Vorwärtsgang. Elia Friebe zu Tobias Berndt, der kann sich im Zweikampf durchsetzen und bringt den Ball in die Mitte auf Mika von Zansen, aber auch der 19-Jährige trifft das Tor knapp nicht. Riesenchancen für beide Teams. In der 80. Minute ein Freistoß für die Gäste. Elia Friebe tritt den, die Mauer der Bivos fälscht ab und der Ball zappelt im Netz. Mit etwas Glück hier der erneute Führungstreffer für die Mannschaft aus der Bauhausstadt. Für Friebe, Ligator Nummer 25. Wahnsinn, was der für eine Saison spielt. Und der kann nicht nur Tore schießen, sondern auch vorbereiten. Nur drei Minuten später ein langer Ball auf Friebe. Der hat das Auge für Tobias Berndt in der Mitte. Die Hausherren können nicht richtig klären und Berndt erhöht auf 3:1 für Dessau. Ist das schon die Vorentscheidung? Die Gäste machen weiter Druck. Marcio Pellchen hat kurz vor Schluss noch den vierten Dessauer Treffer auf dem Fuß. Toller Schuss, das Aluminium rettet Bitterfeld-Wolfen. Die letzte Aktion dann noch von den Jungs in Blau. Der Schuss von Kirilo Chalushin, aber kein Problem für 05-Keeper Nico Becker. Und dann ist Schluss. Nach einer umkämpften Verbandsliga-Partie kann der SV Dessau 05 das Derby mit 3:1 für sich entscheiden.
1: Ja, es war ein durchwachsenes Spiel. Wir hatten ein bisschen weniger Ballbesitz, aber ja, wir machen halt unsere Chancen. Das hat Bivo nicht so richtig geschafft. Da hatten wir erste Halbzeit ein bisschen Glück. Gehen dann 1:0 in Führung. Die machen dann verdient das 1:1. Und dann ja, hat man nach ungefähr 60, 70 Minuten eine gute Fitness und haben dann auch das Spiel oder die drei Punkte mit nach Dessau genommen.
2: Wir kontrollieren vor allen Dingen die erste Halbzeit. Wir waren gallier, wir waren griffiger, wir waren super drin von Anfang an im Spiel. Dessau kommt geführt das erste Mal über die Mittellinie, macht es 1:0. Das ist dann im Fußball so. Wir bleiben, und das war heute positiv, wir bleiben trotzdem bei unserer Idee, Fußball zu spielen. Wir kontrollieren das Spiel. Wir haben den Sechserraum überragend bespielt. Machen dann auch das verdiente 1:1. Ja, wir haben viel Platz im Zentrum gehabt. Ich glaube, in der letzten Instanz hätten wir es ein paar Mal besser ausspielen können. Dann wird es für Dessau noch ein bisschen schwieriger. Und so haben wir bis zur Viererkette oder in den Zwischenraum gut kombiniert, aber sind dann nicht so immer durchgekommen, wie wir das wollten. Am Ende ist es dann, ja, bis zur 80. Minute, bleibe ich dabei, sind wir die bessere Mannschaft. Ist dann ein Freistoß. Für mich gibt es einen Spieler, der einen Unterschied gemacht hat, der die Rücknummer 18 gehabt. Und dann Glückwünsche nach Dessau. Wir waren nicht in der Lage, das Ergebnis positiv zu gestalten, obwohl wir in allen anderen Dingen meiner Meinung nach besser waren.
0: Für den SV Dessau 05 steht nun ein Heimspiel am 2. Mai gegen den VfB Merseburg auf dem Plan. Für den 1. FC Bitterfeld-Wolfen ist am 30. April gleich wieder Derbyzeit angesagt. Beim Stadtderby trifft man auf die SG Rot-Weiß-Thalheim. Anpfiff im Jahnstadion ist um 18.30 Uhr.
3: Wally Day wird 25. Wolfens Freizeitbad hatte am Wochenende ihr 25. Jubiläum und das musste natürlich auch gefeiert werden. Am Samstagvormittag versammelten sich Wegbegleiter des Schwimmbades, um einmal mehr auf die vergangenen Jahre zurückzublicken. Begonnen hat das Ganze aber sogar schon im vergangenen Jahrtausend, wie uns die ehemalige Oberbürgermeisterin Petra Wüst erzählt. Eigentlich war das Bad als Gemeinschaftsprojekt zwischen vielen verschiedenen Nachbarstädten geplant. Dazu kam es aber dank Schwierigkeiten in der Mittel- und Ortsfindung nicht. Trotzdem wollte man das Projekt unbedingt umsetzen.
4: Ja, aber muss man vielleicht ein bisschen in der Geschichte anfangen. Bitterfeld hatte ja drei Bäder. Das Stadtbad, dann die Volksschwimmhalle, jetzt Deininger oder damals auch schon der Name gewechselt und das sogenannte IG-Bad. Wolfen hatte das Aquabad. Ja, die Badeanstalt von 1922, mit der Wende natürlich, alles konnte nicht mehr betrieben werden. Also blieb bloß noch die Schwimmhalle Hans Deininger. Ja, nun hat Herr Born gesagt, das geht doch nicht. Wolfen hatte ja damals ganz viele Einwohner noch. Wir brauchen ein Bad. So, was machen wir jetzt? Ja, dann hat man versucht, über eine geförderte Maßnahme, ABM, und da ist ja die Brücke in Wolfen schon gebaut worden, die Eisenbahnbrücke mit so einer Maßnahme, was ja wunderbar geklappt hat. Also hat man gesagt, das versuchen wir jetzt. Es ist auch genehmigt worden mit 18 Millionen. Und man kann ja nur immer wieder sagen, die Zeit durfte nicht überzogen werden und das Geld durfte nicht überzogen werden. Und es hat geklappt. Also es hat alles gut geklappt. Das Wolli-Day konnte besetzt werden. Die Bürger konnten hingehen. Und es war natürlich ein riesen Zuspruch, ja, weil man so ein Bad ja hier in der näheren Umgebung nicht hatte. Und es gab viele Besucher und alle fanden es gut. Dann hat man den Namen noch gesucht, der ja heute noch da ist, das Wolli-Day. Die Bürger konnten mitmachen und konnten den Namen suchen. Also es war eine schöne, runde Sache.
3: Die Finanzierung durch ABM-Vergaben seien wohl für ein Schwimmbad in Deutschland einmalig. Es war also kein leichtes, so einen Ort zu erschaffen. Mit der Eröffnung hielten die Probleme jedoch leider nicht an. Erst in den letzten Jahren kam es zu einer zwischenzeitlichen Schließung, jedoch wegen äußeren Einflüssen.
5: Dann kamen halt äußere Einflüsse wie die benannte Corona-Krise, wo viele Vorschriften auf uns natürlich zukamen, wo die Abstände eingehalten werden, Wasser und Co. Das hat natürlich Einbrüche dann erheblich entstehen lassen. Ging ja ein bisschen Schulschwimmen rein, dass wir es nicht durchführen konnten drüben und hier auch dann. Also das war schon wirklich eine schwierige Zeit. Ja, und dann unmittelbar folgte ja tatsächlich schon die Ukraine-Krise im Februar 2022. Und das Explodieren der Versorgerpreise und damit der Großhandelspreise haben natürlich auch erhebliche Einflüsse dann gehabt auf das Bäder hier. Wir haben über 50% Energiekosten hier im Bad. Das ist ja über 1 Million Euro. Pro Jahr kostet das, insofern auch Defizit 1 Million pro Jahr. Und das musste getragen werden. Und das explodierte natürlich in dem Zeitraum, wo die Energiekosten so enorm nach oben sprangen. Aber wir haben das gut abgefedert und sind jetzt auch langfristig eingekauft. Insofern ist jetzt die Iran-Krise bei uns nicht relevant.
3: Trotz dieser unerwarteten Schwierigkeiten schaffte das Wolli-Day es immer wieder auf den Füßen zu landen. Auch die Besucherinnen und Besucher bleiben diesem Bad treu.
5: Absolut wieder auf dem Niveau vor Ukraine-Krise, vor Covid, also sehr stabile Besucherzahlen, auch aus dem Umland kommen die Leute zu uns und da sind wir schon auch sehr froh drüber.
3: Trotz seiner langen Geschichte sieht das Wolli-Day immer noch wie neu aus. An der Technik und den Besuchern hat sich aber einiges verändert. Um mit diesen Veränderungen mitzuhalten, wird nun mit einer Fördersumme von über 9 Millionen Euro nun das Schwimmbad erweitert. Hierbei handelt es sich überwiegend um einen komplett neuen Außenbereich.
6: Und da kam uns die Kohlestrukturförderungsprojekte total entgegen, denn wir haben das umgehend eingereicht und haben erreicht, dass wir einen Förderbescheid bekommen haben für das Vitalzentrum. Das Vitalzentrum selber besteht aus einem Leerschwimmbad mit verstellbarem Boden, sodass man die für verschiedenste Zwecke nutzen kann. Ergänzt durch eine Außensauna, eine große Außensauna mit Sanitäranlagen zusätzlichen für das Volley-D und mit Ruheräumen. So dass da eigentlich neben dem bestehenden Volley-D ein in sich geschlossenes zweites System hier auf dem Gelände entsteht, das aber eine gute Ergänzung darstellen wird, was die Besucherzahlen betrifft.
3: Man wolle aufgrund des demografischen Wandels stärker auf die älteren Besucher eingehen und mehr Aktionen und Angebote für sie schaffen. Nach 3,5 Jahren Planung und Fördermittelbeschaffung kann nun endlich mit dem Bau angefangen werden. Dieser soll aber schon 2028 fertiggestellt werden. Für Besucherinnen und Besucher gibt es hierbei größtenteils keine Einschränkungen. Das Bad bleibt weiterhin geöffnet, nur im Außenbereich wird gebaut. Trotz den Blicken in Zukunft und Vergangenheit steht an diesem Tag der Spaß im Mittelpunkt. Zur Geburtstagsfeier hat sich das Volley-Day-Team viele besondere Aktionen ausgedacht. Ein aufblasbarer Parcours, ein Bodypainting-Wettbewerb und weitere Überraschungen warteten auf die Besucher. Das alles natürlich ohne weiteren Aufpreis. Alles Gute zum Geburtstag, Volley-Day, und auf weitere gute 25 Jahre.
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13: Nach Köthen wurde in das Veranstaltungszentrum etwas informierende Stadtgeschichte gebracht. Im Rahmen der Sonderausstellung Gleichgeschaltet – Köthen im Nationalsozialismus in den Museen im Schloss traf man sich um 16 Uhr zu einer Lesung über die historische Person Otto Böttcher. Er war Soldat aus der Zeit des Zweiten Weltkrieges und vermutliches Mitglied der NSDAP. Während seiner Zeit bei der Wehrmacht schrieb Böttcher viele Briefe an seine Frau Elsbeth, bis er nach seinem letzten vom 5. Januar 1943 verschwand.
14: Also Otto Böttcher ist 1908 geboren und 1914, als der Erste Weltkrieg begann, war er gerade noch 5 Jahre alt, wurde dann 6, und hat in seiner Kindheit und in seiner Jugend sehr harte gesellschaftliche Veränderungen erlebt. Also dazu gehört der Erste Weltkrieg, dazu gehören die Ergebnisse des Vertrags von Versailles, die ja auch letzten Endes von den Nationalsozialisten aufs Übelste instrumentalisiert wurden. Dazu gehört auch die Hyperinflation 1923, die viele Menschen um ihre Sprache kamen, wirklich um alles gebracht haben, was sie besaßen. Und dazu gehört dann natürlich ganz besonders auch die Weltwirtschaftskrise. Und als 1933 die Nationalsozialisten die Macht übernommen haben, da war Otto Böttcher 25 Jahre alt. Er hatte wenig Arbeit, das wissen wir von den wenigen Arbeitsverträgen, die uns übermittelt wurden. Und er war seinen Berufen nach zu urteilen ein relativ einfacher Mann. Also er hat Bäcker gelernt und hat dann viele Jahre auch als Hilfsarbeiter gearbeitet, bis er dann bei den Junkers Motorenwerken in der Zweigstelle Köthen zum Karteiführer wurde. Das entspricht heute einer Fachkraft für Datenverarbeitung. 1935, im Oktober hat er geheiratet, im Januar 1936 kam schon seine Tochter Karin zur Welt, also relativ

0: dich. Und an den Briefen lässt sich ein Stück weit erlesen, wie stark seine Desillusionierung eingesetzt hat, bis er dann schließlich vermisst wurde. Und wir können heute nicht sagen, ist er gefallen, ist er erfroren, ist er verhungert, ist er in Gefangenschaft geraten. Das alles wissen wir nicht.
1: Der Inhalt der Papiere befasst sich nicht so wie erwartet von den Kampfhandlungen, sondern mehr um seine Gedanken und Gefühle. Er teilt seiner Frau per Post mit, wie sehr er seine Familie vermisst, was ihn gerade beschäftigt oder zu welchem Weltbild er steht. Dies gibt einen neuen Einblick in die Zeit des Nationalsozialismus in Deutschland. Bei der Lesung erzählt Christine Friedrich, Geschäftsführerin der Köthen Kultur und Marketing GmbH, über Otto Böttcher und berichtete über den Weg von den Briefen in das Museum. Zudem werden seine persönlichen Briefe von Schauspieler Roman Welzin aus dem Anhaltischen Theater Dessau vorgelesen. Der Eintritt war kostenfrei und jegliches Alter war willkommen.
0: Die Veranstaltung läuft im Rahmen der Ausstellung Gleichgeschaltet, Köthen im Nationalsozialismus, die derzeit noch im Schloss ist, noch bis 12. April. Und wir haben im Rahmen der Vorbereitung dieser Ausstellung 168 Briefe bekommen von der Enkelin Otto Böttchers, die wir zum Teil schon transkribiert haben. Und aus den Briefen Otto Böttchers wird vorgelesen. Und warum wird ihm vorgelesen? Weil er sich 1939 freiwillig zur Wehrmacht gemeldet hat und dann seiner Frau ganz regelmäßig geschrieben hat, aus der Ausbildung und später dann aus Frankreich und am Ende auch aus der Nähe von Stalingrad, wo er seit dem 5. Januar 1943 vermisst wurde.
1: Ottos Briefe hatte seine Enkelin behutsam im Besitz, bevor sie 2024 diese dann an das Museum übergab. Dort werden sie schon seit 2 Jahren sicher aufgehoben und für Gäste zur Schau gestellt. Wer also selber Interesse hat, kann vorbeikommen und die Exemplare selber begutachten. Im neuen Rathaus der Lutherstadt zog am 15. April eine neue Kunstausstellung ein. Rund 7 Monate lang sollen über 3 Etagen die Werke aus der gemeinsamen Ausstellung Kunstdialoge präsentiert werden. Künstlerin Elena Geseleva-Arendt und ihre 9 Schüler entwarfen die Arbeiten in der 4-jährigen Lerntätigkeit an der Kreisvolkhochschule Wittenberg und stellten sie so zum ersten Mal zur Schau. Sowohl waren eigene Werke der Künstlerin aus ihrer Serie Goldland bei der Ausstellung enthalten. In den Semestern wurden die Grundlagen der klassischen Kunstausbildung erarbeitet. So war die Präsentation von Modellzeichnungen, Stillleben, Farbtheorie und anderen Techniken wie Grafik, Aquarell und Acryl geprägt.
2: Eigentlich unsere Ausstellung zeigt mehr unsere Bilder, die in Unterrichtsstunden entstanden sind. Deswegen sind sie natürlich ganz unterschiedlich. Und diese Stufen, ja, erstmal selbst etwas zeichnen und dann vielleicht etwas kopieren. Wir haben solche Bilder kopiert von alten Meistern und dann Impressionisten und Postimpressionisten. Das finde ich sehr wichtig. Und deswegen sind sie natürlich ganz unterschiedlich. Einige haben schon eigene Stil entwickelt. Das freut mich sehr. Und das habe ich nur jetzt entdeckt, in dieser Ausstellung. Sonst konnte man das nicht sehen.
1: Künstlerin Geseleva-Arendt führte ihr Studium von 1975 bis 1980 in St. Petersburg durch und ist Mitglied des Russischen Künstlerverbandes, der Deutschen Ex-Libris-Gesellschaft, des Künstlerverbandes Graz und des BBK Sachsen-Anhalt. Ihre Werke sind international ausgestellt und auch ausgezeichnet. Ihre Arbeiten hängen unter anderem in St. Petersburg oder im Frauenmuseum in Bonn. Außerdem war sie von 2021 bis 2025 Dozentin an der Kranach-Malschule und an der Kreisvolkhochschule Wittenberg. Ihre Schüler sind in unterschiedlichsten Bereichen aktiv, von Studiengängen wie Landschaftsarchitektur und Soziologie über die Arbeit in Workshops bis hin zu vielfältigen Tätigkeiten in anderen Kunstparten. Insgesamt sind die Künstler breit aufgestellt und in vielen Feldern vertreten.
2: Ich bin seit 2026 in Weißenfels, aber das ist nicht so weit, Gott sei Dank, von Wittenberg. Und deswegen komme ich immer wieder nach Wittenberg. Jetzt zum Beispiel auch für Projekte, die Stadt zeichnet, werde ich wieder da sein. Und auch mit meinen Schülerinnen, sie wollen unbedingt, dass ich weiter unterrichte oder etwas sage und so weiter. Deswegen machen wir jetzt im Sommer auch Plenärkurs. Das heißt, wir treffen uns in Natur und zeichnen zusammen. Das wird auch ganz spannend.
1: Das bereits vergangene Projekt »Eine Stadt zeichnet, Lutherstadt Wittenberg« war bereits in den vergangenen Jahren sehr erfolgreich und wurde zu einem beliebten Projekt. Das Ziel ist es, Bürger durch gemeinsames Zeichnen im Stadtraum zu verbinden und mehr Menschen für die Kunst zu begeistern.
2: Die Stadt zeichnet, finde ich, ganz großartig. Das ist wirklich eine ganz tolle Idee. Damit alle können kommen und egal wie sie zeichnen, wie Herr Assisi sagt, jeder Mensch kann lesen, schreiben und zeichnen können. Ja? Deswegen ist das sehr wichtig. Und eigentlich als Kinder, die Kinder alle zeichnen. Nur danach verlieren sie diese Fähigkeiten oder haben sie welche Hemmungen und denken, ach, ich kann nicht und so weiter. Und hier ist eine Möglichkeit, dann einfach so frei zeichnen, egal ob du gut zeichnest oder nicht. Immer zusammen mit anderen Leuten, mit so vielen Interessenten zu zeichnen, ist das großartig. Und noch dazu, so kriegen wir mehr Kunstszene, Kunstbühne. Wir kriegen mehr, wir Künstler, professionelle Künstler, mehr Zuschauer, mehr Interesse. Dass wir, die Leute dann gehen nicht nur einkaufen, sondern sie kommen auch in diese Ausstellungen. Ja? Hier ist jetzt kein Mensch da, ja? Aber vielleicht mit Stadtzeichnen, dann kommen sie auch hierher und schauen, was andere machen. Und vielleicht kriegen sie mehr Inspirationen. Und es wird dann eigene Leben viel, viel reicher. Diese geistliche Entwicklung, das finde ich sehr wichtig, besonders jetzt in unseren Zeiten.
1: Die Ausstellung im Neuen Rathaus kann bis zum 13. November 2026 bei den angegebenen Zeiten besucht werden. Die Flurgalerie ist von Montag bis Donnerstag von 9 bis 18 Uhr und am Freitag von 9 bis 13 Uhr für alle Gäste geöffnet. Der Eintritt ist kostenfrei.
3: Nach Jahren des Leerstands ist in der Tolstoi-Allee in Bernburg wieder Leben eingekehrt. Wo lange Zeit kein Unterricht mehr stattfand, lernen seit Februar wieder Schülerinnen und Schüler der Förderschule Lebensweg. Das Gebäude wurde vom Salzlandkreis umfassend saniert und dient aktuell als Ausweichstandort, während am Hauptstandort weitergebaut wird. Ganz abgeschlossen sind die Arbeiten allerdings noch nicht. In einigen Bereichen wird weiterhin gebaut, modernisiert und angepasst. Beim Rundgang in der vergangenen Woche hat sich Landrat Markus Bauer gemeinsam mit der Schulleitung ein Bild vom aktuellen Stand gemacht.
4: Also ich sag mal, es ist natürlich eine echt moderne, in so einem alten Objekt, wo man so ein bisschen Nostalgie verspürt. Manche Baumittel sind noch ehemalige Holzgeländer, eine alte Holztür, die wirklich im Bestand total schick noch ist und überhaupt nicht an Zeit verloren hat. Und dann neue Baumaterialien, oder jetzt stehen wir hier in der Aula, total schick geworden, mit der Liebe zum Detail. Aber auf der anderen Seite auch ein Kunstwerk erhalten. Und das sind so bestimmte Sachen, wo ich sage, genau da macht es sich aus, wo man Fingerspitzengefühl aufzeigt, wie geht man mit kommunalen Mitteln, mit Finanzmitteln um.
3: Ein Ansatz, der nicht nur Kosten spart, sondern auch den Charakter des Gebäudes erhält. Gleichzeitig stellte die Sanierung die Verantwortlichen vor Herausforderungen, vor allem wegen der vorhandenen Bausubstanz.
4: Also hier sprechen wir von belasteten Baumaterialien. Die müssten saniert werden, die müssten entsorgt werden. Also erstmal muss das Ganze entkernt werden, aufgearbeitet werden. Und dann sind wir natürlich an die Renovierung gegangen, Aufarbeitung, ganzen Sachen. Also das ist schon langwierig und wir sind ja noch dabei. Ich habe mir heute den Bauabschnitt angeguckt, den ersten Bauabschnitt. Aber es ist natürlich für die Förderschule und die zukünftige Unterbringung von Kindern hier ein Riesenquantensprung.
3: Trotz dieser aufwendigen Vorarbeiten läuft der Schulbetrieb inzwischen stabil. Mehrere Klassen sind bereits eingezogen und weitere sollen folgen.
5: Ja, geplant ist, dass praktisch zu den Sommerferien weitere 11 Klassen umziehen. Es sind ja mittlerweile schon 7 Klassen, die hier unterrichtet werden. Dann wird der Hauptstandort praktisch erweitert. Baumziel ist ja bis Ende 27 und dann erfolgt 28 höchstwahrscheinlich nachher wieder der Rückzug von der Außenstelle hier. Und letztendlich finden wir ja helle Klassenräume, ausreichende Klassenräume vor. Wir haben eine wunderschöne Aula, die wir für Veranstaltungen, für Elternveranstaltungen, Schulveranstaltungen nutzen können und gleichzeitig auch als Speiseraum. Das sind einfach Räumlichkeiten, die wir jetzt auch bei uns am Hauptstandort gar nicht haben.
3: Gerade an einer Förderschule sind die Anforderungen an Räume besonders hoch. Neben klassischen Klassenzimmern braucht es flexible Lösungen, individuelle Rückzugsorte und eine Umgebung, die sich an die Bedürfnisse der Kinder anpasst.
5: Unsere Schüler, die haben ja nicht den klassischen Unterrichtsalltag, wie sich den meisten Menschen das so vorstellen. Wir beginnen ja ganz anders und haben auch ganz andere Unterrichtsfächer. Und wir arbeiten ja auch den Stufen Grundstufe, Mittelstufe und Berufsschulstufe. Und so rüsten sich auch die Fächer aus. Und unsere Schüler haben eben auch ganz besondere Bedarfe innerhalb des Unterrichtstages. Also da spielt Hygiene eine Rolle, Selbstversorgung eine große Rolle. Die werden vor allem lebenspraktischen Dingen unterrichtet und dazu braucht man eben auch Räumlichkeiten.
3: Mit der schrittweisen Inbetriebnahme des Standorts in der Tolstoyallee schafft der Salzlandkreis zusätzliche Kapazitäten und bessere Bedingungen für den Unterricht. Bis alle Klassen vollständig umgezogen sind, wird aber weiter gebaut, parallel zum laufenden Schulbetrieb.

zwei der Top-Teams aus der Verbandsliga Sachsen-Anhalt trafen am 24. April zum Derby-Spiel aufeinander. Im Jahnstadion empfing der 1. FC Bitterfeld-Wolfen den SV Dessau 05. In der Tabelle trennte die beiden vor der Partie nur ein Punkt. Die Hausherren konnten jedoch etwas selbstsicherer auftreten. Immerhin gewannen sie die letzten drei Spiele gegen die 05er. Und die Bivos sind hier auch zunächst präsenter und aktiver vom gegnerischen Tor. In der 14. Minute bekommt Paul Günther den Ball in guter Position, der Volley aber noch stark geblockt von Alex Soblowski. Kurz danach auch die Dessauer mal mit einem Vorstoß. Niklas Smith mit dem hohen Ball auf Elia Friebe. Der behauptet sich gut gegen mehrere Gegenspieler, wird aber auch nicht wirklich angegangen. Er kann in die Mitte passen, entscheidet sich aber für den Abschluss und der sitzt. Der Schuss aufs kurze Eck überrascht Tom Herrmann im Kasten der Bivos. Die Führung für die Jungs in den roten Trikots kommt hier etwas aus dem Nichts. Bereits das 24. Saisontor von Dessaus Topstürmer Friebe. Danach dann aber erst einmal wieder die Gastgeber am Drücker. Eine Ecke wird von Niklas Hardaschik auf Georg Böhme verlängert, der den Ball nicht aufs Tor kriegt. Riesenchance für den Ausgleich, auch Sebastian Bark stand da noch einschussbereit neben Böhme. Wir befinden uns mittlerweile in der 30. Spielminute. Das Team von Per Rosemeier versucht über die linke Außenseite. Sebastian Bark auf Kirilo Khalushin. Der hat viel Platz und einen guten Antritt. Der Pass in die Mitte, Martin Ludwig lässt durch und Tom Gründling netzt ein. Der Ausgleich für die Hausherren nach einer halben Stunde. Sonst passiert nicht mehr allzu viel Interessantes im ersten Durchgang.

0: Und auch in der zweiten Hälfte bleibt die Begegnung relativ unaufgeregt. Die Bitterfeld-Wolfener hier und da mit einer Torannäherung. Jedoch wirklich gefährlich wird davon zunächst nichts. Bis in die 73. Minute. Hannes Erhardt steckt durch auf Martin Ludwig, dessen Schuss jedoch knapp am Tor vorbeigeht. Und auch gleich im Anschluss die 05er im Vorwärtsgang. Elia Friebe zu Tobias Berndt, der kann sich im Zweikampf durchsetzen und bringt den Ball in die Mitte auf Mika von Zansen, aber auch der 19-Jährige trifft das Tor knapp nicht. Riesenchancen für beide Teams. In der 80. Minute ein Freistoß für die Gäste. Elia Friebe tritt den, die Mauer der Bivos fälscht ab und der Ball zappelt im Netz. Mit etwas Glück hier der erneute Führungstreffer für die Mannschaft aus der Bauhausstadt. Für Friebe Ligator Nummer 25. Wahnsinn, was der für eine Saison spielt. Und der kann nicht nur Tore schießen, sondern auch vorbereiten. Nur 3 Minuten später ein langer Ball auf Friebe. Der hat das Auge für Tobias Berndt in der Mitte. Die Hausherren können nicht richtig klären und Berndt erhöht auf 3:1 für Dessau. Ist das schon die Vorentscheidung? Die Gäste machen weiter Druck. Marcio Pellchen hat kurz vor Schluss noch den 4. Dessauer Treffer auf dem Fuß. Toller Schuss, das Aluminium rettet Bitterfeld-Wolfen. Die letzte Aktion dann noch von den Jungs in Blau. Der Schuss von Kirilo Khalushin, aber kein Problem für 05-Keeper Nico Becker. Und dann ist Schluss. Nach einer umkämpften Verbandsligapartie kann der SV Dessau 05 das Derby mit 3:1 für sich entscheiden.
1: Ja, es war ein durchwachsenes Spiel. Wir hatten ein bisschen weniger Ballbesitz, aber ja, wir machen halt unsere Chancen. Das hat Bivo nicht so richtig geschafft. Da hatten wir erste Halbzeit ein bisschen Glück. Gehen dann einzeln in Führung. Die machen dann verdient das 1:1. Und dann ja, hat man nach ungefähr 60, 70 Minuten eine gute Fitness und haben dann auch das Spiel oder die 3 Punkte mit nach Dessau genommen.
2: Wir kontrollieren vor allen Dingen die erste Halbzeit. Wir waren gallier, wir waren griffiger, wir waren super drin von Anfang an im Spiel. Dessau kommt für das erste Mal über die Mittellinie, macht es 1:0. Das ist dann im Fußball so. Wir bleiben, und das war heute positiv, wir bleiben trotzdem bei unserer Idee, Fußball zu spielen. Wir kontrollieren das Spiel. Wir haben den Sechserraum überragend bespielt. Machen dann auch das verdiente 1:1. Ja, wir haben viel Platz im Zentrum gehabt. Ich glaube, in der letzten Instanz hätten wir es ein paar Mal besser ausspielen können. Dann wird es für Dessau noch ein bisschen schwieriger. Und so haben wir bis zur Viererkette oder in den Zwischenraum gut kombiniert, aber sind dann nicht so immer durchgekommen, wie wir das wollten. Am Ende ist es dann, ja, bis zur 80. Minute bleibe ich dabei, sind wir die bessere Mannschaft. Es ist ein Freistoß. Für mich gibt es einen Spieler, der einen Unterschied gemacht hat, der direkt Nummer 18 gehabt. Und dann Glückwünsche nach Dessau. Wir waren nicht in der Lage, das Ergebnis positiv zu gestalten, obwohl wir in allen anderen Dingen meiner Meinung nach besser waren.
0: Für den SV Dessau 05 steht nun ein Heimspiel am 2. Mai gegen den VfB Merseburg auf dem Plan. Für den 1. FC Bitterfeld-Wolfen ist am 30. April gleich wieder Derbyzeit angesagt. Beim Stadtderby trifft man auf die SG Rot-Weiß-Thalheim. Anpfiff im Jahnstadion ist um 18.30 Uhr.
3: Wally Day wird 25. Wolfens Freizeitbad hatte am Wochenende ihr 25. Jubiläum und das musste natürlich auch gefeiert werden. Am Samstagvormittag versammelten sich Wegbegleiter des Schwimmbades, um einmal mehr auf die vergangenen Jahre zurückzublicken. Begonnen hat das Ganze aber sogar schon im vergangenen Jahrtausend, wie uns die ehemalige Oberbürgermeisterin Petra Wust erzählt. Eigentlich war das Bad als Gemeinschaftsprojekt zwischen vielen verschiedenen Nachbarstädten geplant. Dazu kam es aber dank Schwierigkeiten in der Mittel- und Ortsfindung nicht. Trotzdem wollte man das Projekt unbedingt umsetzen.
4: Ja, man muss mal vielleicht ein bisschen in der Geschichte anfangen. Bitterfeld hatte ja 3 Bäder. Das Stadtbad, dann damals die Volksschwimmhalle, jetzt Deininger oder damals auch schon der Name gewechselt und das sogenannte IG-Bad. Wolfen hatte das Aquabad, ja, die Badeanstalt von 1922, mit der Wende natürlich, alles konnte nicht mehr betrieben werden, also blieb bloß noch die Schwimmhalle Hans Deininger. Ja, nun hat Herr Born gesagt, das geht doch nicht. Wolfen hatte ja damals ganz viele Einwohner noch. Wir brauchen ein Bad. So, was machen wir jetzt? Ja, dann hat man versucht über eine geförderte Maßnahme, ABM, Und da ist ja die Brücke in Wolfen schon gebaut worden, die Eisenbahnbrücke mit so einer Maßnahme, was ja wunderbar geklappt hat. Also hat man gesagt, das versuchen wir jetzt. Es ist auch genehmigt worden mit 18 Millionen. Und man kann ja nur immer wieder sagen, die Zeit durfte nicht überzogen werden und das Geld durfte nicht überzogen werden. Und es hat geklappt. Also es hat alles gut geklappt. Das Wolle-Idee konnte in Anspruch, besetzt werden. Die Bürger konnten hingehen. Und es war natürlich ein riesen Zuspruch, ja, weil man so ein Bad ja hier in der näheren Umgebung nicht hatte. Und es gab viele Besucher und alle fanden es gut. Dann hat man den Namen noch gesucht, der ja heute noch da ist, das Wolle-Idee. Die Bürger konnten mitmachen und konnten den Namen suchen. Also es war eine schöne, runde Sache.
3: Die Finanzierung durch ABM-Vergaben seien wohl für ein Schwimmbad in Deutschland einmalig. Es war also kein leichtes, so einen Ort zu erschaffen. Mit der Eröffnung hielten die Probleme jedoch leider nicht an. Erst in den letzten Jahren kam es zu einer zwischenzeitlichen Schließung, jedoch wegen äußeren Einflüssen.
5: Dann kamen halt äußere Einflüsse wie die benannte Corona-Krise, wo viele Vorschriften auf uns natürlich zukamen, wo die Abstände eingehalten werden, Wasser und Co. Das hat natürlich Einbrüche dann erheblich entstehen lassen. Ging ja ein bisschen Schulschwimmen rein, dass wir es nicht durchführen konnten drüben und hier auch dann. Also das war schon wirklich eine schwierige Zeit. Ja, und dann unmittelbar folgte ja tatsächlich schon die Ukraine-Krise im Februar 2022. Und das Explodieren der Versorgerpreise und damit der Großhandelspreise haben natürlich auch erhebliche Einflüsse dann gehabt auf das Bäder hier. Wir haben über 50% Energiekosten hier im Bad. Das ist ja über 1 Million Euro. Pro Jahr kostet das und insofern auch Defizit 1 Million pro Jahr und das musste getragen werden und das explodierte natürlich in dem Zeitraum, wo die Energiekosten so enorm nach oben sprangen. Aber wir haben das gut abgefedert und sind jetzt auch langfristig eingekauft. Insofern ist jetzt die Iran-Krise bei uns nicht irrelevant.
3: Trotz dieser unerwarteten Schwierigkeiten schaffte das Wolle-Idee es immer wieder auf den Füßen zu landen. Auch die Besucherinnen und Besucher bleiben diesem Bad treu.
5: Absolut wieder auf dem Niveau. Vor Ukraine-Krise, vor Covid, also sehr stabile Besucherzahlen, auch aus dem Umland kommen die Leute zu uns und da sind wir schon auch sehr froh drüber.
3: Trotz seiner langen Geschichte sieht das Wolle-Idee immer noch wie neu aus. An der Technik und den Besuchern hat sich aber einiges verändert. Um mit diesen Veränderungen mitzuhalten, wird nun mit einer Fördersumme von über 9 Millionen Euro nun das Schwimmbad erweitert. Hierbei handelt es sich überwiegend um einen komplett neuen Außenbereich.
6: Und da kamen uns die Kohlestrukturförderungsprojekte total entgegen, denn wir haben das umgehend eingereicht und haben erreicht, dass wir einen Förderbescheid bekommen haben für das Vitalzentrum. Das Vitalzentrum selber besteht aus einem Leerschwimmbad mit verstellbarem Boden, sodass man die für verschiedenste Zwecke nutzen kann. Ergänzt durch eine Außensauna, eine große Außensauna mit Sanitäranlagen zusätzlichen für das Wolle-Idee und mit Ruheräumen. So dass da eigentlich neben dem bestehenden Wolle-Idee ein in sich geschlossenes zweites System hier auf dem Gelände entsteht, das aber eine gute Ergänzung darstellen wird, was die Besucherzahlen betrifft.
3: Man wolle aufgrund des demografischen Wandels stärker auf die älteren Besucher eingehen und mehr Aktionen und Angebote für sie schaffen. Nach 3,5 Jahren Planung und Fördermittelbeschaffung kann nun endlich mit dem Bau angefangen werden. Dieser soll aber schon 2028 fertiggestellt werden. Für Besucherinnen und Besucher gibt es hierbei größtenteils keine Einschränkungen. Das Bad bleibt weiterhin geöffnet, nur im Außenbereich wird gebaut. Trotz den Blicken in Zukunft und Vergangenheit steht an diesem Tag der Spaß im Mittelpunkt. Zur Geburtstagsfeier hat sich das Wolle-Idee-Team viele besondere Aktionen ausgedacht. Ein aufblasbarer Parcours, ein Bodypainting-Wettbewerb und weitere Überraschungen warteten auf die Besucher. Das alles natürlich ohne weiteren Aufpreis. Alles Gute zum Geburtstag, Wolle-Idee, und auf weitere gute 25 Jahre.
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13: Nach Köthen wurde in das Veranstaltungszentrum etwas informierende Stadtgeschichte gebracht. Im Rahmen der Sonderausstellung Gleichgeschaltet Köthen im Nationalsozialismus in den Museen im Schloss traf man sich um 16 Uhr zu einer Lesung über die historische Person Otto Böttcher. Er war Soldat aus der Zeit des Zweiten Weltkrieges und vermutliches Mitglied der NSDAP. Während seiner Zeit bei der Wehrmacht schrieb Böttcher viele Briefe an seine Frau Elsbeth, bis er nach seinem letzten vom 5. Januar 1943 verschwand.
14: Also Otto Böttcher ist 1908 geboren und 1914, als der Erste Weltkrieg begann, war er gerade noch 5 Jahre alt, wurde dann 6 und hat in seiner Kindheit und in seiner Jugend sehr harte gesellschaftliche Veränderungen erlebt. Also dazu gehört der Erste Weltkrieg, dazu gehören die Ergebnisse des Vertrags von Versailles, die ja auch letzten Endes von den Nationalsozialisten aufs Übelste instrumentalisiert wurden. Dazu gehört auch die Hyperinflation 1923, die viele Menschen um ihre Sprache kamen, wirklich um alles gebracht haben, was sie besaßen. Und dazu gehört dann natürlich ganz besonders auch die Weltwirtschaftskrise. Und als 1933 die Nationalsozialisten die Macht übernommen haben, da war Otto Böttcher 25 Jahre alt. Und er hatte wenig Arbeit, das wissen wir von den wenigen Arbeitsverträgen, die uns übermittelt wurden. Und er war, seinen Briefen nach zu urteilen, ein relativ einfacher Mann. Also er hat Bäcker gelernt und hat dann viele Jahre auch als Hilfsarbeiter gearbeitet, bis er dann bei den Junkers Motorenwerken in der Zweigstelle Köthen zum Karteiführer wurde. Das entspricht heute einer Fachkraft für Datenverarbeitung. 1935, im Oktober hat er geheiratet, im Januar 1936 kam schon seine Tochter. Karin zur Welt, also relativ

0: Der Inhalt der Papiere befasst sich nicht so wie erwartet von den Kampfhandlungen, sondern mehr um seine Gedanken und Gefühle. Er teilt seiner Frau per Post mit, wie sehr er seine Familie vermisst, was ihn gerade beschäftigt oder zu welchem Weltbild er steht. Dies gibt einen neuen Einblick in die Zeit des Nationalsozialismus in Deutschland. Bei der Lesung erzählt Christine Friedrich, Geschäftsführerin der Köthen Kultur und Marketing GmbH, über Otto Böttcher und berichtete über den Weg von den Briefen in das Museum. Zudem werden seine persönlichen Briefe von Schauspieler Roman Welzin aus dem Anhaltischen Theater Dessau vorgelesen. Der Eintritt war kostenfrei und jegliches Alter war willkommen.
1: Die Veranstaltung läuft im Rahmen der Ausstellung Gleichgeschaltet, Köthen im Nationalsozialismus, die derzeit noch im Schloss ist, noch bis 12. April. Und wir haben im Rahmen der Vorbereitung dieser Ausstellung 168 Briefe bekommen von der Enkelin Otto Böttchers, die wir zum Teil schon transkribiert haben. Und aus den Briefen Otto Böttchers wird vorgelesen. Und warum wird ihm vorgelesen? Weil er sich 1939 freiwillig zur Wehrmacht gemeldet hat und dann seiner Frau ganz regelmäßig geschrieben hat, aus der Ausbildung und später dann aus Frankreich und am Ende auch aus der Nähe von Stalingrad, wo er seit dem 5. Januar 1943 vermisst wurde.
0: Ottos Briefe hatte seine Enkelin behutsam im Besitz, bevor sie 2024 diese dann an das Museum übergab. Dort werden sie schon seit 2 Jahren sicher aufgehoben und für Gäste zur Schau gestellt. Wer also selber Interesse hat, kann vorbeikommen und die Exemplare selber begutachten. Im neuen Rathaus der Lutherstadt zog am 15. April eine neue Kunstausstellung ein. Rund 7 Monate lang sollen über 3 Etagen die Werke aus der gemeinsamen Ausstellung Kunstdialoge präsentiert werden. Künstlerin Elena Geseleva-Arendt und ihre 9 Schüler entwarfen die Arbeiten in der 4-jährigen Lerntätigkeit an der Kreisvolkhochschule Wittenberg und stellten sie so zum ersten Mal zur Schau. Sowohl waren eigene Werke der Künstlerin aus ihrer Serie Goldland bei der Ausstellung enthalten. In den Semestern wurden die Grundlagen der klassischen Kunstausbildung erarbeitet. So war die Präsentation von Modellzeichnungen, Stillleben, Farbtheorie und anderen Techniken wie Grafik, Aquarell und Acryl geprägt.
2: Eigentlich unsere Ausstellung zeigt mehr unsere Bilder, die in Unterrichtsstunden entstanden sind. Deswegen sind sie natürlich ganz unterschiedlich. Und diese Stufen, ja, erstmal selbst etwas zeichnen und dann vielleicht etwas kopieren. Wir haben solche immer welche Bilder kopiert von alten Meistern und dann Impressionisten und Postimpressionisten. Das finde ich sehr wichtig. Und deswegen sind sie natürlich ganz unterschiedlich. Einige haben schon eigene Stil entwickelt. Das freut mich sehr. Und das habe ich nur jetzt entdeckt, in dieser Ausstellung. Sonst konnte man das nicht sehen.
0: Künstlerin Giseleva Arendt führt ihr Studium von 1975 bis 1980 in St. Petersburg durch und ist Mitglied des Russischen Künstlerverbandes, der Deutschen Ex-Libris-Gesellschaft, des Künstlerverbandes Graz und des BBK Sachsen-Anhalt. Ihre Werke sind international ausgestellt und auch ausgezeichnet. Ihre Arbeiten hängen unter anderem in St. Petersburg oder im Frauenmuseum in Bonn. Außerdem war sie von 2021 bis 2025 Dozentin an der Kranach-Malschule und an der Kreisvolkhochschule Wittenberg. Ihre Schüler sind in unterschiedlichsten Bereichen aktiv, von Studiengängen wie Landschaftsarchitektur und Soziologie über die Arbeit in Workshops bis hin zu vielfältigen Tätigkeiten in anderen Kunstparten. Insgesamt sind die Künstler breit aufgestellt und in vielen Feldern vertreten.
2: Ich bin seit 2026 in Weißenfels, aber das ist nicht so weit, Gott sei Dank, von Wittenberg. Und deswegen komme ich immer wieder nach Wittenberg, jetzt zum Beispiel auch.

0: für Projekte die Stadt zeichnet, werde ich wieder da sein. Und auch mit meinen Schülerinnen, sie wollen unbedingt, dass ich weiter unterrichte oder etwas sage und so weiter. Deswegen machen wir jetzt im Sommer auch Plenärkurs. Das heißt, wir treffen uns in Natur und zeichnen zusammen. Das wird auch ganz spannend.
1: Das bereits vergangene Projekt, eine Stadt zeichnet, Lutherstadt Wittenberg, war bereits in den vergangenen Jahren sehr erfolgreich und wurde zu einem beliebten Projekt. Das Ziel ist es, Bürger durch gemeinsames Zeichnen im Stadtraum zu verbinden und mehr Menschen für die Kunst zu begeistern.
0: Die Stadt zeichnet, finde ich, ganz großartig. Das ist wirklich eine ganz tolle Idee. Damit alle können kommen und egal wie sie zeichnen, wie Herr Assisi sagt, jeder Mensch kann lesen, schreiben und zeichnen können. Ja? Deswegen ist das sehr wichtig. Und eigentlich als Kinder, die Kinder alle zeichnen. Nur danach verlieren sie diese Fähigkeiten oder haben sie welche Hemmungen und denken, ach, ich kann nicht und so weiter. Und hier ist eine Möglichkeit dann, einfach so frei zeichnen, egal ob du gut zeichnest oder nicht. Immer zusammen mit anderen Leuten, mit so vielen Interessenten zu zeichnen, ist das großartig. Und noch dazu, so kriegen wir mehr Kunstszene, Kunstbühne. Das, wir kriegen mehr, wir Künstler, professionelle Künstler, mehr Zuschauer, mehr Interesse, dass wir, die Leute dann gehen nicht nur einkaufen, sondern sie kommen auch in diese Ausstellungen, ja, hier ist jetzt kein Mensch da, ja, aber vielleicht mit Stadtzeichnen, dann kommen sie auch hierher und schauen, was andere machen und vielleicht kriegen sie mehr Inspirationen und es wird dann eigene Leben viel, viel reicher, dass diese geistliche Entwicklung, das finde ich sehr wichtig, besonders jetzt in unseren Zeiten.
1: Die Ausstellung im Neuen Rathaus kann bis zum 13. November 2026 bei den angegebenen Zeiten besucht werden. Die Flurgalerie ist von Montag bis Donnerstag von 9 bis 18 Uhr und am Freitag von 9 bis 13 Uhr für alle Gäste geöffnet. Der Eintritt ist kostenfrei.
2: Nach Jahren des Leerstands ist in der Tolstoi-Allee in Bernburg wieder Leben eingekehrt. Wo lange Zeit kein Unterricht mehr stattfand, lernen seit Februar wieder Schülerinnen und Schüler der Förderschule Lebensweg. Das Gebäude wurde vom Salzlandkreis umfassend saniert und dient aktuell als Ausweichstandort, während am Hauptstandort weitergebaut wird. Ganz abgeschlossen sind die Arbeiten allerdings noch nicht. In einigen Bereichen wird weiterhin gebaut, modernisiert und angepasst. Beim Rundgang in der vergangenen Woche hat sich Landrat Markus Bauer gemeinsam mit der Schulleitung ein Bild vom aktuellen Stand gemacht.
3: Also ich sag mal, es ist natürlich eine echt moderne, in so einem alten Objekt, wo man so ein bisschen Nostalgie verspürt. Manche Baumittel sind noch ehemalige Holzgeländer, eine alte Holztür, die wirklich im Bestand total schick noch ist und überhaupt nicht an Zeit verloren hat. Und dann neue Baumaterialien, oder jetzt stehen wir hier in der Aula, total schick geworden, mit der Liebe zum Detail. Aber auf der anderen Seite auch ein Kunstwerk erhalten. Und das sind so bestimmte Sachen, wo ich sage, genau da macht es sich aus, wo man Fingerspitzengefühl aufzeigt, wie geht man mit kommunalen Mitteln, mit Finanzmitteln um.
2: Ein Ansatz, der nicht nur Kosten spart, sondern auch den Charakter des Gebäudes erhält. Gleichzeitig stellte die Sanierung die Verantwortlichen vor Herausforderungen, vor allem wegen der vorhandenen Bausubstanz.
3: Also hier sprechen wir von belasteten Baumaterialien, die müssten saniert werden, die müssten entsorgt werden. Also erstmal müsste das Ganze entkernt werden, aufgearbeitet werden und dann sind wir natürlich an die Renovierung gegangen, Aufarbeitung der ganzen Sachen. Also das ist schon langwierig und wir sind ja noch dabei. Ich habe mir heute den Bauabschnitt angeguckt, den ersten Bauabschnitt, aber es ist natürlich für die Förderschule und die zukünftige Unterbringung von Kindern hier ein riesen Quantensprung.
2: Trotz dieser aufwendigen

0: Vorarbeiten läuft der Schulbetrieb inzwischen stabil. Mehrere Klassen sind bereits eingezogen und weitere sollen folgen.
1: Ja, geplant ist, dass praktisch zu den Sommerferien weitere 11 Klassen umziehen. Es sind ja mittlerweile schon 7 Klassen, die hier unterrichtet werden. Dann wird der Hauptstandort praktisch erweitert. Baumziel ist ja bis Ende 27 und dann erfolgt 28 höchstwahrscheinlich nachher wieder der Rückzug von der Außenstelle hier. Und letztendlich finden wir ja helle Klassenräume, ausreichende Klassenräume vor. Wir haben eine wunderschöne Aula, die wir für Veranstaltungen, für Elternveranstaltungen, Schulveranstaltungen nutzen können und gleichzeitig auch als Speiseraum. Das sind einfach Räumlichkeiten, die wir jetzt auch bei uns am Hauptstandort gar nicht haben.
0: Gerade an einer Förderschule sind die Anforderungen an Räume besonders hoch. Neben klassischen Klassenzimmern braucht es flexible Lösungen, individuelle Rückzugsorte und eine Umgebung, die sich an die Bedürfnisse der Kinder anpasst.
1: Unsere Schüler, die haben ja nicht den klassischen Unterrichtsalltag, wie sich den meisten Menschen das so vorstellen. Wir beginnen ja ganz anders und haben auch ganz andere Unterrichtsfächer. Und wir arbeiten ja auch den Stufen Grundstufe, Mittelstufe und Berufsschulstufe. Und so richten sich auch die Fächer aus. Und unsere Schüler haben eben auch ganz besondere Bedarfe innerhalb des Unterrichtstages. Also da spielt Hygiene eine Rolle, Selbstversorgung eine große Rolle. Die werden vor allem in lebenspraktischen Dingen unterrichtet. Und dazu braucht man eben auch Räumlichkeiten.
0: Mit der schrittweisen Inbetriebnahme des Standorts in der Tolsterallee schafft der Salzlandkreis zusätzliche Kapazitäten und bessere Bedingungen für den Unterricht. Bis alle Klassen vollständig umgezogen sind, wird aber weiter gebaut, parallel zum laufenden Schulbetrieb.

zwei der Top-Teams aus der Verbandsliga Sachsen-Anhalt trafen am 24. April zum Derby-Spiel aufeinander. Im Jahnstadion empfing der 1. FC Bitterfeld-Wolfen den SV Dessau 05. In der Tabelle trennte die beiden vor der Partie nur ein Punkt. Die Hausherren konnten jedoch etwas selbstsicherer auftreten. Immerhin gewannen sie die letzten drei Spiele gegen die 05er. Und die Bivos sind hier auch zunächst präsenter und aktiver vom gegnerischen Tor. In der 14. Minute bekommt Paul Günther den Ball in guter Position, der Volley aber noch stark geblockt von Alex Soblowski. Kurz danach auch die Dessauer mal mit einem Vorstoß. Niklas Mied mit dem hohen Ball auf Elia Friebe. Der behauptet sich gut gegen mehrere Gegenspieler, wird aber auch nicht wirklich angegangen. Er kann in die Mitte passen, entscheidet sich aber für den Abschluss und der sitzt. Der Schuss aufs kurze Eck überrascht Tom Herrmann im Kasten der Bivos. Die Führung für die Jungs in den roten Trikots kommt hier etwas aus dem Nichts. Bereits das 24. Saisontor von Dessaus Topstürmer Friebe. Danach dann aber erst einmal wieder die Gastgeber am Drücker. Eine Ecke wird von Niklas Hadaschik auf Georg Böhme verlängert, der den Ball nicht aufs Tor kriegt. Riesenchance für den Ausgleich, auch Sebastian Bark stand da noch einschussbereit neben Böhme. Wir befinden uns mittlerweile in der 30. Spielminute. Das Team von Per Rosemeyer versucht über die linke Außenseite. Sebastian Bark auf Kirilo Chalushin. Der hat viel Platz und einen guten Antritt. Der Pass in die Mitte, Martin Ludwig lässt durch und Tom Gründling netzt ein. Der Ausgleich für die Hausherren nach einer halben Stunde. Sonst passiert nicht mehr allzu viel Interessantes im ersten Durchgang. Und auch in der zweiten Hälfte bleibt die Begegnung relativ unaufgeregt. Die Bitterfeld-Wolfner hier und da mit einer Torannäherung. Jedoch wirklich gefährlich wird davon zunächst nichts. Bis in die 73. Minute. Hannes Erhardt steckt durch auf Martin Ludwig, dessen Schuss jedoch knapp am Tor vorbeigeht. Und auch gleich im Anschluss die 05er im Vorwärts.

0: Vorwärtsgang. Ilya Friebe zu Tobias Berndt, der kann sich im Zweikampf durchsetzen und bringt den Ball in die Mitte auf Mika von Sansen, aber auch der 19-Jährige trifft das Tor knapp nicht. Riesenchancen für beide Teams. In der 80. Minute ein Freistoß für die Gäste. Ilya Friebe tritt den, die Mauer der Bivos fälscht ab und der Ball zappelt im Netz. Mit etwas Glück hier der erneute Führungstreffer für die Mannschaft aus der Bauhausstadt. Für Friebe Ligator Nummer 25. Wahnsinn, was der für eine Saison spielt. Und der kann nicht nur Tore schießen, sondern auch vorbereiten. Nur 3 Minuten später ein langer Ball auf Friebe. Der hat das Auge für Tobias Berndt in der Mitte. Die Hausherren können nicht richtig klären und Berndt erhöht auf 3:1 für Dessau. Ist das schon die Vorentscheidung? Die Gäste machen weiter Druck. Marcio Pellchen hat kurz vor Schluss noch den 4. Dessauer Treffer auf dem Fuß. Toller Schuss, das Aluminium rettet Bitterfeld-Wolfen. Die letzte Aktion dann noch von den Jungs in Blau. Der Schuss von Kirilo Khalushin, aber kein Problem für 05-Keeper Nico Becker. Und dann ist Schluss. Nach einer umkämpften Verbandsliga-Partie kann der SV Dessau 05 das Derby mit 3:1 für sich entscheiden.
1: Ja, es war ein durchwachsenes Spiel. Wir hatten ein bisschen weniger Ballbesitz, aber ja, wir machen halt unsere Chancen. Das hat Bivo nicht so richtig geschafft. Da hatten wir erste Halbzeit ein bisschen Glück. Gehen dann einzeln in Führung, die machen dann verdient das 1:1. Und dann ja, hat man nach ungefähr 60, 70 Minuten eine gute Fitness und haben dann auch das Spiel oder die 3 Punkte mit nach Dessau genommen.
2: Wir kontrollieren vor allen Dingen die erste Halbzeit. Wir waren gallier, wir waren griffiger, wir waren super drin von Anfang an im Spiel. Dessau kommt geführt das erste Mal über die Mittellinie, macht es 1:0. Das ist dann im Fußball so. Wir bleiben, und das war heute positiv, wir bleiben trotzdem bei unserer Idee, Fußball zu spielen. Wir kontrollieren das Spiel, wir haben den Sechserraum überragend bespielt, machen dann auch das verdiente 1:1. Ja, wir haben viel Platz im Zentrum gehabt. Ich glaube, in der letzten Instanz hätten wir es ein paar Mal besser ausspielen können. Dann wird es für Dessau noch ein bisschen schwieriger. Und so haben wir bis zur Viererkette oder in den Zwischenraum gut kombiniert, aber sind dann nicht so immer durchgekommen, wie wir das wollten. Am Ende ist es dann, ja, bis zur 80. Minute bleibe ich dabei, sind wir die bessere Mannschaft. Es ist ein Freistoß. Für mich gibt es einen Spieler, der einen Unterschied gemacht hat, der die Rücknummer 18 gehabt. Und dann Glückwünsche nach Dessau. Wir waren nicht in der Lage, das Ergebnis positiv zu gestalten, obwohl wir in allen anderen Dingen meiner Meinung nach besser waren.
0: Für den SV Dessau 05 steht nun ein Heimspiel am 2. Mai gegen den VfB Merseburg auf dem Plan. Für den 1. FC Bitterfeld-Wolfen ist am 30. April gleich wieder Derbyzeit angesagt. Beim Stadtderby trifft man auf die SG Rot-Weiß-Thalheim. Anpfiff im Jahnstadion ist um 18.30 Uhr.
3: Wally Day wird 25. Wolfens Freizeitbad hatte am Wochenende ihr 25. Jubiläum und das musste natürlich auch gefeiert werden. Am Samstagvormittag versammelten sich Wegbegleiter des Schwimmbades, um einmal mehr auf die vergangenen Jahre zurückzublicken. Begonnen hat das Ganze aber sogar schon im vergangenen Jahrtausend, wie uns die ehemalige Oberbürgermeisterin Petra Wüst erzählt. Eigentlich war das Bad als Gemeinschaftsprojekt zwischen vielen verschiedenen Nachbarstädten geplant. Dazu kam es aber dank Schwierigkeiten in der Mittel- und Ortsfindung nicht. Trotzdem wollte man das Projekt unbedingt umsetzen.
4: Ja, aber muss man vielleicht ein bisschen in der Geschichte anfangen. Bitterfeld hatte ja 3 Bäder. Das Stadtbad, dann damals die Volksschwimmhalle, jetzt Deininger oder damals auch schon der Name gewechselt und das sogenannte IG-Bad. Wolfen hatte das Aquabad, ja, die Badeanstalt von 1922. Mit der Wende natürlich alles konnte nicht mehr betrieben werden. Also blieb bloß noch die Schwimmhalle Hans Deininger. Ja, nun hat Herr Born gesagt, das geht doch nicht. Wolfen hatte ja damals ganz viele Einwohner noch. Wir brauchen ein Bad. So, was machen wir jetzt? Ja, dann hat man versucht über eine geförderte Maßnahme, ABM, und da ist ja die Brücke in Wolfen schon gebaut worden, die Eisenbahnbrücke mit so einer Maßnahme, was ja wunderbar geklappt hat. Also hat man gesagt, das versuchen wir jetzt. Es ist auch genehmigt worden mit 18 Millionen. Und man kann ja nur immer wieder sagen, Die Zeit durfte nicht überzogen werden und das Geld durfte nicht überzogen werden. Und es hat geklappt. Also es hat alles gut geklappt, dass Wolle D. konnte besetzt werden. Die Bürger konnten hingehen. Und es war natürlich ein riesen Zuspruch, ja, weil man so ein Bad ja hier in der näheren Umgebung nicht hatte. Und es gab viele Besucher und alle fanden es gut. Dann hat man den Namen noch gesucht, der ja heute noch da ist, das Wolle-Idee. Die Bürger konnten mitmachen und konnten den Namen suchen. Also es war eine schöne, runde Sache.
3: Die Finanzierung durch ABM-Vergaben seien wohl für ein Schwimmbad in Deutschland einmalig. Es war also kein leichtes, so einen Ort zu erschaffen. Mit der Eröffnung hielten die Probleme jedoch leider nicht an. Erst in den letzten Jahren kam es zu einer zwischenzeitlichen Schließung, jedoch wegen äußeren Einflüssen.
5: Dann kamen halt äußere Einflüsse wie die benannte Corona-Krise, wo viele Vorschriften auf uns natürlich zukamen, wo die Abstände eingehalten werden, Wasser und Co. Das hat natürlich Einbrüche dann erheblich entstehen lassen. Ging ja ein bisschen Schulschwimmen rein, das wir es nicht durchführen konnten drüben und hier auch dann. Also das war schon wirklich eine schwierige Zeit. Ja, und dann unmittelbar folgte ja tatsächlich schon die Ukraine-Krise im Februar 2022. Und das Explodieren der Versorgerpreise und damit der Großhandelspreise haben natürlich auch erhebliche Einflüsse dann gehabt auf das Bäder hier. Wir haben über 50% Energiekosten hier im Bad. Das ist ja über 1 Million Euro. Pro Jahr kostet das und insofern auch Defizit 1 Million pro Jahr und das musste getragen werden und das explodierte natürlich in dem Zeitraum, wo die Energiekosten so enorm nach oben sprangen. Aber wir haben das gut abgefedert und sind jetzt auch langfristig eingekauft. Insofern ist jetzt die Iran-Krise bei uns nicht irrelevant.
3: Trotz dieser unerwarteten Schwierigkeiten schaffte das Wolle-Idee es immer wieder auf den Füßen zu landen. Auch die Besucherinnen und Besucher bleiben diesem Bad treu.
5: Absolut wieder auf dem Niveau. Vor Ukraine-Krise, vor Covid, also sehr stabile Besucherzahlen, auch aus dem Umland kommen die Leute zu uns und da sind wir schon auch sehr froh drüber.
3: Trotz seiner langen Geschichte sieht das Wolle-Idee immer noch wie neu aus. An der Technik und den Besuchern hat sich aber einiges verändert. Um mit diesen Veränderungen mitzuhalten, wird nun mit einer Fördersumme von über 9 Millionen Euro nun das Schwimmbad erweitert. Hierbei handelt es sich überwiegend um einen komplett neuen Außenbereich.
6: Und da kamen uns die Kohlestrukturförderungsprojekte total entgegen, denn wir haben das umgehend eingereicht und haben erreicht, dass wir einen Förderbescheid bekommen haben für das Vitalzentrum. Das Vitalzentrum selber besteht aus einem Leerschwimmbad mit verstellbarem Boden, sodass man die für verschiedenste Zwecke nutzen kann. Ergänzt durch eine Außensauna, eine große Außensauna mit Sanitäranlagen zusätzlichen für das Wolle-Idee und mit Ruheräumen. So dass da eigentlich neben dem bestehenden Wolle-Idee ein in sich geschlossenes zweites System hier auf dem Gelände entsteht, das aber eine gute Ergänzung darstellen wird, was die Besucherzahlen betrifft.
3: Man wolle aufgrund des demografischen Wandels stärker auf die älteren Besucher eingehen und mehr Aktionen und Angebote für sie schaffen. Nach 3,5 Jahren Planung und Fördermittelbeschaffung kann nun endlich mit dem Bau angefangen werden. Dieser soll aber schon 2028 fertiggestellt werden. Für Besucherinnen und Besucher gibt es hierbei größtenteils keine Einschränkungen. Das Bad bleibt weiterhin geöffnet, nur im Außenbereich wird gebaut. Trotz den Blicken in Zukunft und Vergangenheit steht an diesem Tag der Spaß im Mittelpunkt. Zur Geburtstagsfeier hat sich das Wolle-Idee-Team viele besondere Aktionen ausgedacht. Ein aufblasbarer Parcours, ein Bodypainting-Wettbewerb und weitere Überraschungen warteten auf die Besucher. Das alles natürlich ohne weiteren Aufpreis. Alles Gute zum Geburtstag, Wolle-Idee, und auf weitere gute 25 Jahre.
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4: Die viele Menschen um ihre Sprache kamen, wirklich um alles gebracht haben, was sie besaßen. Und dazu gehört dann natürlich ganz besonders auch die Weltwirtschaftskrise. Und als 1933 die Nationalsozialisten die Macht übernommen haben, da war Otto Böttcher 25 Jahre alt. Und er hatte wenig Arbeit, das wissen wir, von den wenigen Arbeitsverträgen, die uns übermittelt wurden. Und er war seinen Berufen nach zu urteilen ein relativ einfacher Mann. Also er hat Bäcker gelernt und hat dann viele Jahre auch als Hilfsarbeiter gearbeitet, bis er dann bei den Junkers Motorenwerken in der Zweigstelle Köthen zum Parteiführer wurde. Das entspricht heute einer Fachkraft für Datenverarbeitung. 1935, im Oktober hat er geheiratet, im Januar 1936 kam schon seine Tochter Karin zur Welt, also relativ zeitig. Und an den Briefen lässt sich ein Stück weit erlesen, wie stark seine Desillusionierung eingesetzt hat, bis er dann schließlich vermisst wurde. Und wir können heute nicht sagen, ist er gefallen, ist er erfroren, ist er verhungert, ist er in Gefangenschaft geraten, das alles wissen wir nicht.
13: Der Inhalt der Papiere befasst sich nicht so wie erwartet von den Kampfhandlungen, sondern mehr um seine Gedanken und Gefühle. Er teilt seiner Frau per Post mit, wie sehr er seine Familie vermisst, was ihn gerade beschäftigt oder zu welchem Weltbild er steht. Dies gibt einen neuen Einblick in die Zeit des Nationalsozialismus in Deutschland. Bei der Lesung erzählt Christine Friedrich, Geschäftsführerin der Köthen Kultur und Marketing GmbH, über Otto Böttcher und berichtete über den Weg von den Briefen in das Museum. Zudem werden seine persönlichen Briefe von Schauspieler Roman Welzin aus dem Anhaltischen Theater Dessau vorgelesen. Der Eintritt war kostenfrei und jegliches Alter war willkommen.
4: Die Veranstaltung läuft im Rahmen der Ausstellung Gleichgeschaltet, Köthen im Nationalsozialismus, die derzeit noch im Schloss ist, noch bis 12. April. Und wir haben im Rahmen der Vorbereitung dieser Ausstellung 168 Briefe bekommen von der Enkelin Otto Böttchers,
14: die wir zum Teil schon transkribiert haben. Und aus den Briefen Otto Böttchers wird vorgelesen. Und warum wird ihm vorgelesen? Weil er sich 1939 freiwillig

0: zur Wehrmacht gemeldet hat und dann seiner Frau ganz regelmäßig geschrieben hat, aus der Ausbildung und später dann aus Frankreich und am Ende auch aus der Nähe von Stalingrad, wo er seit dem 5. Januar 1943 vermisst wurde.
1: Ottos Briefe hatte seine Enkelin behutsam im Besitz, bevor sie 2024 diese dann an das Museum übergab. Dort werden sie schon seit 2 Jahren sicher aufgehoben und für Gäste zur Schau gestellt. Wer also selber Interesse hat, kann vorbeikommen und die Exemplare selber begutachten. Im neuen Rathaus der Lutherstadt zog am 15. April eine neue Kunstausstellung ein. Rund 7 Monate lang sollen über 3 Etagen die Werke aus der gemeinsamen Ausstellung Kunstdialoge präsentiert werden. Künstlerin Elena Gesileva-Arendt und ihre 9 Schüler entwarfen die Arbeiten in der 4-jährigen Lerntätigkeit an der Kreisfolkhochschule Wittenberg und stellten sie so zum ersten Mal zur Schau. Sowohl waren eigene Werke der Künstlerin aus ihrer Serie Goldland bei der Ausstellung enthalten. In den Semestern wurden die Grundlagen der klassischen Kunstausbildung erarbeitet. So war die Präsentation von Modellzeichnungen, Stillleben, Farbtheorie und anderen Techniken wie Grafik, Aquarell und Acryl geprägt.
2: Eigentlich unsere Ausstellung zeigt mehr unsere Bilder, die in Unterrichtsstunden entstanden sind. Deswegen sind sie natürlich ganz unterschiedlich. Und diese Stufen, ja, erstmal selbst etwas zeichnen und dann vielleicht etwas kopieren. Wir haben solche immer welche Bilder kopiert von alten Meistern und dann Impressionisten und Postimpressionisten. Das finde ich sehr wichtig. Und deswegen sind sie natürlich ganz unterschiedlich. Einige haben schon eigene Stil entwickelt. Das freut mich sehr. Und das habe ich nur jetzt entdeckt, in dieser Ausstellung. Sonst konnte man das nicht sehen.
1: Künstlerin Gisileva Arendt führte ihr Studium von 1975 bis 1980 in St. Petersburg durch und ist Mitglied des Russischen Künstlerverbandes, der Deutschen Ex-Libris-Gesellschaft, des Künstlerverbandes Graz und des BBK Sachsen-Anhalt. Ihre Werke sind international ausgestellt und auch ausgezeichnet. Ihre Arbeiten hängen unter anderem in St. Petersburg oder im Frauenmuseum in Bonn. Außerdem war sie von 2021 bis 2025 Dozentin an der Kranach-Malschule und an der Kreisfolkhochschule Wittenberg. Ihre Schüler sind in unterschiedlichsten Bereichen aktiv, von Studiengängen wie Landschaftsarchitektur und Soziologie über die Arbeit in Workshops bis hin zu vielfältigen Tätigkeiten in anderen Kunstparten. Insgesamt sind die Künstler breit aufgestellt und in vielen Feldern vertreten.
2: Ich bin seit 2026 in Weißenfels, aber das ist nicht so weit, Gott sei Dank, von Wittenberg. Und deswegen komme ich immer wieder nach Wittenberg. Jetzt zum Beispiel auch für Projekte, die Stadt zeichnet, werde ich wieder da sein. Und auch mit meinen Schülerinnen, sie wollen unbedingt, dass ich weiter unterrichte und etwas sage und so weiter. Deswegen machen wir jetzt im Sommer auch Plenärkurs. Das heißt, wir treffen uns in Natur und zeichnen zusammen. Das wird auch ganz spannend.
1: Das bereits vergangene Projekt, eine Stadt zeichnet, Lutherstadt Wittenberg, war bereits in den vergangenen Jahren sehr erfolgreich und wurde zu einem beliebten Projekt. Das Ziel ist es, Bürger durch gemeinsames Zeichnen im Stadtraum zu verbinden und mehr Menschen für die Kunst zu begeistern.
2: Die Stadt zeichnet, finde ich, ganz großartig. Das ist wirklich eine ganz tolle Idee. Damit alle können kommen und egal wie sie zeichnen, wie Herr Assisi sagt, jeder Mensch kann lesen, schreiben und zeichnen. können. Ja? Deswegen ist das sehr wichtig. Und eigentlich als Kinder, die Kinder alle zeichnen. Nur danach verlieren sie diese Fähigkeiten oder haben sie welche Hemmungen und denken, ach, ich kann nicht und so weiter. Und hier ist eine Möglichkeit dann, einfach so frei zeichnen, egal ob du gut zeichnest oder nicht. Immer zusammen mit anderen Leuten, mit so vielen Interessenten zu zeichnen, ist das großartig. Und noch dazu, so kriegen wir mehr Kunstszene, Kunstbühne. Das, wir kriegen mehr, wir Künstler, professionelle Künstler, mehr Zuschauer, mehr Interesse, dass wir, die Leute dann gehen nicht nur einkaufen, sondern sie kommen auch in diese Ausstellungen, ja, hier ist jetzt kein Mensch da, ja, aber vielleicht mit Stadtzeichnen, dann kommen sie auch hierher und schauen, was andere machen und vielleicht kriegen sie mehr Inspirationen und es wird dann eigene Leben viel, viel reicher, dass diese geistliche Entwicklung, das finde ich sehr wichtig, besonders jetzt in unseren Zeiten.
1: Die Ausstellung im Neuen Rathaus kann bis zum 13. November 2026 bei den angegebenen Zeiten besucht werden. Die Flurgalerie ist von Montag bis Donnerstag von 9 bis 18 Uhr und am Freitag von 9 bis 13 Uhr für alle Gäste geöffnet. Der Eintritt ist kostenfrei.
3: Nach Jahren des Leerstands ist in der Tolstoi-Allee in Bernburg wieder Leben eingekehrt. Wo lange Zeit kein Unterricht mehr stattfand, lernen seit Februar wieder Schülerinnen und Schüler der Förderschule Lebensweg. Das Gebäude wurde vom Salzlandkreis umfassend saniert und dient aktuell als Ausweichstandort, während am Hauptstandort weitergebaut wird. Ganz abgeschlossen sind die Arbeiten allerdings noch nicht. In einigen Bereichen wird weiterhin gebaut, modernisiert und angepasst. Beim Rundgang in der vergangenen Woche hat sich Landrat Markus Bauer gemeinsam mit der Schulleitung ein Bild vom aktuellen Stand gemacht.
4: Also ich sag mal, es ist natürlich eine echt moderne, in so einem alten Objekt, wo man so ein bisschen Nostalgie verspürt. Manche Baumittel sind noch ehemalige Holzgeländer, eine alte Holztür, die wirklich im Bestand total schick noch ist und überhaupt nicht an Zeit verloren hat. Und dann neue Baumaterialien oder jetzt stehen wir hier in der Aula, total schick geworden mit der Liebe zum Detail. Aber auf der anderen Seite auch ein Kunstwerk erhalten. Und das sind so bestimmte Sachen, wo ich sage, genau da macht es sich aus, wo man Fingerspitzengefühl aufzeigt, wie geht man mit kommunalen Mitteln, mit Finanzmitteln um.
3: Ein Ansatz, der nicht nur Kosten spart, sondern auch den Charakter des Gebäudes erhält. Gleichzeitig stellte die Sanierung die Verantwortlichen vor Herausforderungen, vor allem wegen der vorhandenen Bausubstanz.
4: Also hier sprechen wir von belasteten Baumaterialien, die müssten saniert werden, die müssten entsorgt werden. Also erstmal muss das Ganze entkernt werden, aufgearbeitet werden und dann sind wir natürlich an die Renovierung gegangen, Aufarbeitung der ganzen Sachen. Also das ist schon langwierig und wir sind ja noch dabei. Ich habe mir heute den Bauabschnitt angeguckt, den ersten Bauabschnitt, aber es ist natürlich für die Förderschule und die zukünftige Unterbringung von Kindern hier ein riesen Quantensprung.
3: Trotz dieser aufwendigen Vorarbeiten läuft der Schulbetrieb inzwischen stabil. Mehrere Klassen sind bereits eingezogen und weitere sollen folgen.
5: Ja, geplant ist, dass praktisch zu den Sommerferien weitere 11 Klassen umziehen. Es sind ja mittlerweile schon 7 Klassen, die hier unterrichtet werden. Dann wird der Hauptstandort praktisch erweitert. Baumziel ist ja bis Ende 27 und dann erfolgt 28 höchstwahrscheinlich nachher wieder der Rückzug von der Außenstelle hier. Und letztendlich finden wir ja helle Klassenräume, ausreichende Klassenräume vor. Wir haben eine wunderschöne Aula, die wir für Veranstaltungen, für Elternveranstaltungen, Schulveranstaltungen nutzen können und gleichzeitig auch als Speiseraum. Das sind einfach Räumlichkeiten, die wir jetzt auch bei uns am Hauptstandort gar nicht haben.
3: Gerade an einer Förderschule sind die Anforderungen an Räume besonders hoch. Neben klassischen Klassenzimmern braucht es flexible Lösungen, individuelle Rückzugsorte und eine Umgebung, die sich an die Bedürfnisse der Kinder anpasst.
5: Unsere Schüler, die haben ja nicht den klassischen Unterrichtsalltag, wie sich den meisten Menschen das so vorstellen. Wir beginnen ja ganz anders und haben auch ganz andere Unterrichtsfächer. Und wir arbeiten ja auch den Stufen Grundstufe, Mittelstufe und Berufsschulstufe. Und so richten sich auch die Fächer aus. Und unsere Schüler haben eben auch ganz besondere Bedarfe innerhalb des Unterrichtstages. Also da spielt Hygiene eine Rolle, Selbstversorgung eine große Rolle. Die werden vor allem in lebenspraktischen Dingen unterrichtet. Und dazu braucht man eben auch Räumlichkeiten.
3: Mit der schrittweisen Inbetriebnahme des Standorts in der Tolstoyallee schafft der Salzlandkreis zusätzliche Kapazitäten und bessere Bedingungen für den Unterricht. Bis alle Klassen vollständig umgezogen sind, wird aber weiter gebaut, parallel zum laufenden Schulbetrieb.

0: Hallo und herzlich willkommen, liebe Zuschauer, zur Montagsausgabe der RBB Aktuellnachrichten. Von Anfang bis Mitte Mai 2026 werden in der Lutherstadt Wittenberg rund 1000 Eichen auf öffentlichen Flächen behandelt, darunter Parks, Straßen, Schulen und Friedhöfe. Ziel ist es, den Eichenprozessionsspinner einzudämmen. Aus Naturschutzgründen bleiben sensible Bereiche wie Teile des Elberadwegs unbehandelt. Dort werden Nester bei Bedarf später abgesaugt. Zum Einsatz kommt das biologische Mittel Forei ES. Es wirkt gezielt gegen Raupen, indem es beim Fressen aufgenommen wird. Für Menschen und Tiere gilt das Mittel als unbedenklich. Dennoch sollten Bürger während der Sprüharbeiten Abstand halten. Die Durchführung übernimmt eine Fachfirma, unterstützt durch kommunale Dienste. Das Land Sachsen-Anhalt beteiligt sich an den Kosten. Der Eichenprozessionsspinner hat sich in den letzten Jahren stark verbreitet. Seine giftigen Brennhaare können Hautreizungen, Augenprobleme und Atembeschwerden auslösen. Nach der Leipziger Buchmesse übergab der SDWC rund 600 Bücher an die Stadt Sandersdorf-Brehna, wo sie künftig in Bibliotheken und Bücherzellen öffentlich zugänglich sind. Die feierliche Übergabe stand im Zeichen einer neuen Partnerschaft und des kulturellen Austauschs.
1: Am 22. März ging die beliebte Leipziger Buchmesse zu Ende und die Firmen mussten wieder samt Gepäck und Produkte nach Hause zurückkehren. Aber der Schweizerisch-Deutsche Wirtschaftsclub, auch SDWC genannt, kam da auf eine andere Idee. Alle nicht verkauften Bücher werden nach der Messe vom SDVV an den SDWC übergeben, welcher dann an die jährige Partnerschaft weitergibt. Dieses Jahr wurde zum dritten Mal ein Partner Sachsen-Anhalt ausgewählt. Die Stadt Sandersdorf-Brehna bekommt alle Bücher und wird sie dann in Bibliotheken oder Bücherzellen unterbringen, wo Bewohner sie entweder ausleihen oder mit nach Hause nehmen können.
2: Ja, ich wurde angesprochen über das Netzwerk, was man hier in der Wirtschaft auch hat, ob wir uns das vorstellen könnten, hier eine Kooperation zu machen mit dem Deutsch-Schweizerischen Wirtschaftsclub. Und da geht es darum, dass die Bücher von der Buchmesse vom Schweizer Stand, die nicht verkauft werden, quasi nicht extra zur Schweiz zurückgebracht werden, sondern dass es im Rahmen des Clubs immer an eine Partnerkommune übergeben wird. Ja, und da habe ich natürlich sofort Ja gesagt. Und die Bücher gehen natürlich in unsere Bibliotheken, also nicht nur Sandersdorf, sondern auch Roth und Brehna. Und darüber hinaus haben wir auch einige Bücherzellen bei uns in den Ortschaften. Die werden wir damit auch befüttern.
1: Zur Übergabe kamen einige Vertreter des Clubs selbst nach Sandersdorf, um sich die Umgebung besser anzuschauen und die neue Partnerschaft zu feiern. Schon früh um 12 wurde ein kleiner Rundgang für den Club veranstaltet. Es wurden Orte wie der Technologiepark oder die Sekundarschule Rotsch besucht, wo die 9. Klasse aus einem der Bücher des SDWC vorlas. 14 Uhr begann dann die offizielle Eröffnung mit Bücherübergabe und Empfang. Im Mehrgenerationenhaus Sandersdorf begrüßte Bürgermeisterin Steffi Siska alle Gäste herzlich und eröffnete die Veranstaltung. Anschließend hieß der Präsident des SDWC, Kai-Uwe Blechschmidt, die Anwesenden willkommen und stellte die Sponsoren vor. Kurz darauf wurden dann 600 Bücher des Schweizerischen Gemeinschaftsstandes der Leipziger Buchmesse 2026 an die Stadt übergeben.
3: Also wir machen seit 1999 bekommen wir alle Bücher aller Schweizer Verlage der Leipziger Buchmesse. Die möchten die nicht mit nach Hause nehmen. Die sind ja häufig auch schon benutzt, vom potenziellen Kunden durchgeblättert auf der Messe. Wir sammeln die ein, fahren die ab und geben sie bis auf Magdeburg im letzten Jahr immer in eine kleinere Kommune. Weil die haben es aus unserer Sicht viel mehr verdient. Die Großen haben eigene Budgetordnungen, also die Großstädte, deshalb die kleineren Kommunen. Und dann schaut man rum. Wir waren vor 2 Jahren in Quedlinburg, Halberstadt, Harzgerode, im letzten Jahr in Magdeburg und Haldensleben. Und dieses Jahr nur eine Kommune, die bekommt dann eben auch mehr Bücher. Dann ist das Sandersdorf-Brehna geworden, weil viele kennen das vom Durchfahren auf der Autobahn, dass da viel mehr dahinter steckt. Super Gewerbegebiete, ganz viele ansässige Unternehmen und vor allem eine top-innovative Bürgermeisterin, die auch in den Schulen Literaturthemen. Es gibt Lesungen, heute früh schon eine Lesung von Schülern, die Bücher von Schweizer Autoren präsentiert haben. Das ist einfach so herzlich, da kann man quasi nur zusammenkommen. Die Bücher werden wir nachher übergeben, wo wir nächstes Jahr die Veranstaltung abhalten, wird sich zeigen. Und wir haben uns heute auch schon ein Unternehmen, wir sind ja Literatur- und Wirtschaftstage, wir haben uns ein Unternehmen schon angeschaut, die FEV, der man genauso nicht ansieht, was sich dahinter verbirgt. Man sieht den Namen, fährt vielleicht vorbei und wir möchten ja unseren Mitgliedsunternehmen, 2/3 sind ungefähr Firmen, 1/3 sind Privatleute. Man muss nicht Schweizer sein, es kann jeder Mitglied werden, der das möchte. Den möchten wir ja auch ein bisschen was präsentieren, was für den Wirtschaftsclub steht und was für Mitteldeutschland steht. In Thüringen sind wir noch nicht so präsent, weil da braucht es Personen, die das in ihrer Freizeit bewegen.
1: Im weiteren Verlauf des Tages wurden dann traditionelle Wirtschaftsgespräche und Podiumsdiskussionen durchgeführt. Es wurde über verschiedene Bereiche aus der Umgebung argumentiert, unter anderem über die Entwicklung des Standortes Sandersdorf-Brehna oder auch die laufende Transformation des benachbarten Chemieortes Bitterfeld-Wolfen. Zu Ende hin wurde eine Lesung mit Schweizer Autoren über die Literatur der Bücher veranstaltet. Damit fand der Tag einen passenden Ausklang, der die Bedeutung von Büchern als verbindendes Element zwischen Region und Kultur unterstrich. Die übergebenen Exemplare werden nun in Sandersdorf-Brehna weiterleben, als Quelle für Wissen, Austausch und neue Ideen in der Gemeinschaft.
0: Der Landesbehindertenbeirat lobt zum 9. Mal den Preis Pro Engagement aus, um das Engagement von Arbeitgebern für die berufliche Inklusion von Menschen mit Behinderungen zu würdigen. Anlass ist der Europäische Protesttag zur Gleichstellung von Menschen mit Behinderungen, welcher am 5. Mai eines jeden Jahres begangen wird. Der Preis ist dotiert und steht unter der Schirmherrschaft von Herrn Ministerpräsident Sven Schulze. Bewerbungen sind ab sofort und bis zum 30. September 2026 möglich. Die Bewerbungsunterlagen können auf der Internetseite des Landesbehindertenbeauftragten heruntergeladen werden. Bei strahlendem Sonnenschein, blauem Himmel und sommerlichen Temperaturen boten sich am vergangenen Wochenende ideale Bedingungen für die 10. Ausgabe des Gotsche-Marathons. Kein Wunder, dass die beliebte Sportveranstaltung an der Gotsche in diesem Jahr mit bis zu 2.800 Teilnehmern einen neuen Rekord verzeichnen konnte.
4: Auf die Plätze, fertig und los, hieß es am 3. Mai in Bitterfeld-Wolfen. Zum bereits 10. Mal wurde der Gotsche-Marathon am Gotschesee ausgetragen. Zu diesem runden Jubiläum reisten wieder viele Athleten aus Deutschland und darüber hinaus in die Doppelstadt. So viele, dass man in diesem Jahr sogar eine Rekordbeteiligung von rund 2.800 Teilnehmern vermelden konnte. Bei strahlenden Sonnenschein, blauem Himmel und sommerlichen Temperaturen ertönte der Startschuss

0: für den Marathon von 42,195 Kilometern pünktlich durch den Oberbürgermeister Armin Schenk. Kräftig angefeuert wurden die vielen Läufer jedenfalls von den zahlreichen Zuschauern, die sich dieses Highlight im Mai auf gar keinen Fall entgehen lassen wollten. Insgesamt waren die Veranstalter wieder sehr glücklich über das große Interesse an den Gotsche-Marathon.
1: Ja, hervorragend. Also ich habe gerade gehört vom Org-Team, dass alle Parkplätze zu sind. Das heißt, es sind nicht nur viele Läuferinnen und Läufer hier, sondern auch viele Besucher, die hier in den Hafen kommen. Und das ist natürlich sehr wichtig. Und wenn man die Stimmung hier im Hafen sieht und die ersten Resonanzen der Läufer, dann ist das wieder durchweg positiv und großes Lob an uns und ans Team, und da bin ich natürlich sehr froh drum. Ja, also wir sind sehr zufrieden. Also erstmal passt das Wetter natürlich hervorragend. Ist fast schon ein bisschen zu warm zum Laufen, aber es könnte natürlich auch 3 Grad und Nieselregen haben und Wind sein. Insofern sind wir da absolut zufrieden. Wir haben einen neuen Teilnehmerrekord von fast 2800 Startern und die Stimmung ist toll und wir sind wirklich zufrieden, dass die ganze Arbeit und die Mühe nun endlich belohnt werden heute.
0: Neben dem prestigeträchtigen Marathon sowie dem Halbmarathon gab es auch abseits des Leistungssports zahlreiche Möglichkeiten, sich sportlich zu betätigen. Für Kinder und Schüler wurden eigene Wettbewerbe angeboten, darunter der Bambini-Lauf. Auch Firmen, Schulen und Vereine konnten beim Staffellauf gemeinsam an den Start gehen. Wer es etwas ruhiger angehen lassen wollte, hatte zudem die Möglichkeit, sich auf der 10 Kilometer Nordic Walking Strecke zu beweisen. Insgesamt wurde deutlich, dass für alle, ob ambitionierte Athleten oder Hobbysportler, passende Angebote vorhanden waren. Schlussendlich kann man sagen, dass die 10. Auflage des beliebten Gotsche-Marathons ein voller Erfolg war. Einige Blicke richten sich jedoch schon auf das nächste Jahr. Die Frage ist, ob man auch in 2027 mit dem Gotsche-Marathon im Bitterfeld-Wolfen rechnen kann.
1: Ja, im Prinzip schon. Es ist natürlich immer wieder die größte Herausforderung, das Budget zusammenzukriegen. Man merkt, dass die wirtschaftliche Situation doch auch bei den Firmen ankommt. Einige Sponsoren haben gesagt, sie können die Partnerschaft nicht weiterführen. Bedeutet für uns, wir müssen noch mit noch mehr Firmen reden und bekanntlich machen wir das ja alles im Ehrenamt, und das hat einfach auch seine Grenzen und wir müssen schauen, ob wir das im nächsten Jahr wieder machen können. Wir hoffen das natürlich, aber da sind viele Faktoren, die da eine Rolle spielen, um sowas wieder auf die Beine stellen zu können.
0: Sieger in diesem Jahr war Rachid Sufi aus Düsseldorf, der mit einer Zeit von 2 Stunden, 41 Minuten und 9 Sekunden als erster die Ziellinie überquerte und so zum 3. Mal in Folge den Gotsche-Marathon gewann. Als zweiter kam der Lokalmatador Kevin Garde des Triathlonvereins Dessau 92 ins Ziel. Mit einer Zeit von 2 Stunden, 58 Minuten und 36 Sekunden war Antonia Müller die erste Frau im Ziel. Mit dieser Zeit konnte die Leipzigerin ihre angestrebte Zeit von unter 3 Stunden erreichen. Der Gotsche-Marathon 2026 hatte einmal mehr gezeigt, was ihn so besonders macht. Die Verbindung aus sportlicher Herausforderung, landschaftlicher Schönheit und einer beeindruckenden Gemeinschaft, die Läufer ebenso wie Zuschauer gleichermaßen tragen.
2: Am Samstag, dem 2. Mai, kam es gegen 16 Uhr auf der Bundesstraße 2 auf Höhe der Schmiedeberger Straße in Kemberg oder bei Kemberg zu einem schweren Verkehrsunfall mit 3 beteiligten Fahrzeugen. Nach bisherigen Erkenntnissen befuhr ein 30-jähriger Autofahrer mit seinem Audi die B2 in Fahrtrichtung Wittenberg und hielt an einer Lichtzeichenanlage, um nach links in Richtung Kemberg abzubiegen. Als die Ampel auf grün schaltete, setzte er seine Fahrt fort und bog ab. Dabei übersah er eine Gruppe von Motorradfahrern, die sich auf der Gegenfahrbahn in Richtung Leipzig befand. In der Folge kollidierte ein 59-jähriger Motorradfahrer mit seiner Suzuki mit dem abbiegenden PKW und stürzte. Eine hinter ihm fahrende 48-jährige Motorradfahrerin kam ebenfalls zu Fall, als sie versuchte auszuweichen. Beide Motorradfahrer erlitten schwere Verletzungen und wurden zur Behandlung in ein Krankenhaus gebracht. An allen 3 Fahrzeugen entstand Totalschaden, sie mussten abgeschleppt werden. Der entstandene Sachschaden wird auf rund 10.500 Euro geschätzt. Die Ermittlungen zur genauen Unfallursache dauern an. Bleibt anzumerken, dass die Motorradsaison gerade begonnen hat und wir Autofahrer besonders aufmerksam gegenüber den Bikern sein sollten. Damit, liebe Zuschauer, sind wir am Ende unserer Montagsausgabe der RBB Aktuellen Nachrichten. Schauen jetzt noch auf das Wetter und dann natürlich noch auf die Meldungen aus Dessau-Roßlau. Wir sehen uns, wenn Sie mögen, dann morgen an gleicher Stelle wieder. Bis dahin haben Sie eine schöne Zeit, machen Sie es gut und auf Wiedersehen.
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4: 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Mai um 17 Uhr, ein Frühlingskonzert im Kulturhaus Wolfen. Wir präsentieren einen bunten Frühlingsstrauß an Klängen, vorgetragen von Schülerinnen und Schülern unserer Einrichtung. Sie zeigen sich von ihrer besten Seite mit ausgewählten Stücken, solistisch oder im Ensemble, bilden die Bandbreite des Angebots ab und verbinden alle Generationen miteinander.
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7: Morgen wird es überwiegend warm, jedoch nicht ganz mild, so wie am Vortag mit Höchstwerten von etwa 21 Grad. Im Tagesverlauf fällt immer wieder Regen. Die Sonne zeigt sich nur zeitweise für etwa 3 Stunden und kann sich gegen die dichten Wolken nur gelegentlich durchsetzen. Eine leichte Nordbrise sorgt zusätzlich für etwas Abkühlung. Im weiteren Verlauf der Woche bleibt das Wetter unbeständig mit häufigen Regenschauern.
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Wolfgangstraße halbseitig gesperrt. Die Bauarbeiten auf dem Gelände des Polizeireviers Dessau-Roßlau gehen in die finale Phase. Im Zuge der Baumaßnahme wird unter anderem eine Photovoltaikanlage installiert und es entsteht die Infrastruktur zum Laden von Elektrodienstfahrzeugen. Darüber hinaus erneuert das Amt für Immobilien und Baumanagement Dessau-Roßlau die Besucherparkplätze sowie die Zufahrt zum Polizeigelände.

wird. Weitere Informationen gibt es auf der Internetseite der DVV. Die Straßensperrung dauert voraussichtlich bis Oktober. Die Baumaßnahmen auf dem Gelände des Polizeireviers Dessau-Roßlau sollen Ende des Jahres beendet sein. Sitzlandschaft für Johannesstraße. Um noch mehr Aufenthaltsqualität in der neu gestalteten Johannesstraße zu bieten, wird die Ausstattung des Areals durch das Tiefbauamt gestalterisch erweitert. In der 19. Kalenderwoche startet die Aufstellung speziell geplanter und gefertigter Sitzbänke. Konkret wird um die drei Baumscheiben vor dem Schwabehaus eine Sitzlandschaft bestehend aus mehreren Sitzbänken angeordnet. Unterschiedliche Bänke aus Holz, mit und ohne Lehne, nehmen die Einfassung der Baumscheiben auf und verbinden sich zu einer einzigartigen Sitzlandschaft. Die Entwürfe dafür stammen vom Fachbereich Design der Hochschule Anhalt. Zur Umsetzung der Maßnahme konnte auch auf Fördermittel aus dem Programm Förderung des sozialen Zusammenhalts des Landes Sachsen-Anhalt zurückgegriffen werden. Die Arbeiten werden sich über mehrere Wochen erstrecken. Gehweg und Fahrbahn der Johannesstraße bleiben weiterhin nutzbar. CSD gefeiert. Unter dem Motto Vielfalt ohne Alternative versammelten sich am 2. Mai rund 700 Personen auf dem Dessauer Marktplatz zum Christopher Street Day. Der CSD wurde damit schon das 6. Mal in der Bauhausstadt veranstaltet, um für Vielfalt, Sichtbarkeit und die Rechte queerer Menschen zu demonstrieren. Ab 12 Uhr ging es mit politischen Reden und Diskussionen in der Zerbster Straße los. Die Parteien, die Linke, Bündnis 90 Die Grünen, SPD, Volt und FDP waren dabei vertreten. Danach startete ein Demonstrationszug auf eine rund 5 Kilometer lange Strecke durch die Innenstadt. Abschließend gab es noch ein Straßenfest auf dem Marktplatz bis 22 Uhr. Nach Angaben der zuständigen Polizeidienststelle hat es während der gesamten Veranstaltung keine Angriffe oder Störungen gegeben. Am Rande des CSDs zeigte eine Person den Hitlergruß. Eine entsprechende Anzeige wurde durch die Polizei gefertigt und ein Platzverweis wurde ausgesprochen. Im Mai gibt es in der Bauhausstadt richtig viel Zweitliga-Handball zu sehen. Insgesamt 3 Heimspiele bestreitet der DHV noch in der aktuellen Saison am 3., 22. und 29. Mai in der Anhalt Arena. Los ging es am 3.5. mit einer Partie gegen den TV Großwallstadt. Die Biber mussten sich auf einen erfahrenen und unangenehmen Gegner einstellen. Für die Dessauer ging es darum, nach 2 Niederlagen wieder einen Erfolg zu verbuchen. Im Hinspiel konnte das Team von Vanja Radic in Unterfranken gegen den TV bereits gewinnen. Das Rückspiel startete mit einem sehr hohen Tempo auf beiden Seiten. Die über 1300 Zuschauer bekamen ein echtes Offensivspektakel geboten. Gleich 43 Tore fielen in den ersten 30 Minuten. Es war ein Durchgang der Angriffsreihen, die mit hoher Effektivität abschlossen und den Defensivreihen kaum Raum zur Entfaltung ließen. Die Gäste hatten dabei leichte Vorteile, leisteten sich einige Fehler weniger und bestraften Unsauberkeiten im Spiel der Dessau-Roßlauer konsequent. Dennoch gelang es dem TVG nicht, sich entscheidend abzusetzen. Mit einer knappen 22:21 Halbzeitführung für die Gastmannschaft ging es in die Halbzeitpause. Im zweiten Durchgang blieb das Tempo hoch, auch wenn der TV Großwallstadt seine Angriffe nun deutlich kontrollierter und geduldiger ausspielte. Die Biber hielten dagegen und suchten weiter den schnellen Weg zum Tor. Es blieb ein offener Schlagabtausch, in dem die Führung bis in die Crunchtime immer wieder wechselte. Yannick Markus Pust leitete mit seinem Treffer zum 38:37 in der 55. Minute die entscheidende Phase ein. Kurz darauf übernahm Mika Schüler die Verantwortung und verwandelte einen 7-Meter zum 39:37. Diesen Vorsprung verteidigten die Hausherren in den Schlussminuten mit viel Einsatz. Fritz Leon Hake traf 11 Sekunden vor der Schlusssirene zum vorentscheidenden 2.

0: 40 zu 40. Am Ende setzen sich die Biber in einem packenden Duell mit 42 zu 41 gegen Großwallstadt durch, feierten damit den 16. Saisonsieg und bleiben auf Tabellenplatz 7.
1: Herzliche Glückwünsche an Dessa und Vanja zu den zwei Punkten. Ja, es gibt nicht so allzu viel, was ich meiner Mannschaft vorwerfen kann, was Einstellung und Kampfgeist angeht. Haben wir wirklich, nehmen wir den Angriff gleich mit rein, hervorragendes Spiel gemacht. Aber man hat eben auch gesehen, dass wir leider nicht in die Verteidigung gekommen sind, hatten Probleme im Rückzug und gerade auswärts dann zu punkten, braucht man dann schon auch stabile Abwehr, um das dann auf die Seite zu ziehen, auf die eigene Seite zu ziehen. Nichtsdestotrotz waren wir sehr, sehr lange in der Nähe von Punkten und deswegen ist das Ganze natürlich für uns umso bitterer, dass mit der Leistung und mit dem Kader hier absolut was drin gewesen wäre. Waren dann in der zweiten Halbzeit, denke ich, Kleinigkeiten, ein Fehlwurf, ein technischer Fehler zu viel neben der Abwehrleistung. Für uns mit dem schmalen Kader ist jedes Spiel aktuell eine riesengroße Herausforderung. Zum Teil natürlich auch die schwache Abwehrleistung darin begründet, dass wir einfach wenig Spieler haben auf zentralen Positionen im Rückraum und auf wichtigen Abwehrpositionen zum Teil. Und wir müssen jetzt weiter die Köpfe oben behalten und dann nächsten Freitag die nächsten Punkte im Heimspiel einfahren.
2: Ja, danke André für die Glückwünsche, aber auch Glückwünsche an euch, das könnte genauso anders ausgehen. Ihr habt wirklich ein tolles Spiel gespielt, den Angriff habt uns wirklich vor Aufgaben gestellt. Wir haben auch gar nicht geschafft, Abwehr dicht zu bekommen, vor allem in der ersten Halbzeit. Das bringt uns ein bisschen durcheinander und man verspürt schon ein bisschen den Druck. Aber dann haben wir auf jeden Fall klare Ansprache gehabt in der Kabine und ich glaube, in der zweiten Halbzeit war das schon intensiver, was wir da geleistet haben. Und oft das haben wir es geschafft, Stopp-Faust zu machen. Dennoch haben wir immer wieder einen oder anderen Gegenläufer bekommen. Aber das kennen wir auch aus vielen Spielen, wo wir auch mit wenigen Leuten gespielt haben. Manchmal ist es sogar einfacher, weil dann sind die Jungs voll fokussiert und man kann sich nicht einfach hinlegen und denken, das wird schon. Bin ich jetzt sehr, sehr froh und stolz, dass wir in der zweiten Halbzeit geschafft haben, unsere Siegermentalität zu haben. Wir waren voll fokussiert, im Kopf klar. Wir sind mit allem, was wir hatten, zum Tor gegangen und das hat sich auf jeden Fall gelohnt. Diese kleine Unsicherheit, was wir hatten vor ein paar Wochen, die ist jetzt raus. Das hat man schon im Training gemerkt. Und jetzt sind wir noch zwei Punkte näher an unserem einem Ziel, und zwar zweitbeste Saison zu spielen. Also mit 36 Punkten wäre das auf jeden Fall erreicht. Und dann gucken wir mal, wir haben noch jetzt Dormagen, dann haben wir zwei richtig coole Spiele zu Hause. Da hoffe ich, dass viele Fans kommen und uns unterstützen und mit uns eventuell einen oder anderen Punkt mitfeiern können. Und dann wollen wir die Saison auch so entschlossen zu Ende bringen. Da wäre es auf jeden Fall gute dann Vorbereitung für die kommende Saison.
0: Als nächstes steht für den DRHV ein Auswärtsspiel beim TV Bayer Dormagen am 9. Mai auf dem Plan. In der Anhalt Arena empfängt man dann am 22. Mai die Tabellenführer aus Bietigheim, bevor man dann eine Woche später die Tabellenzweiten aus Balingen in Dessau begrüßen darf.
3: Am diesjährigen Girls in Boys Day am 23. April konnten wir bei RAN 1 gleich drei Praktikanten begrüßen: Mick, Laura und Philipp. Aus ganz unterschiedlichen Gründen sind sie zu uns gekommen, um den Redaktionsalltag ein Stück weit kennenzulernen.
4: Ich wollte mal ein paar Einblicke sammeln und Erfahrungen sammeln.
5: Da ich den Stadtausscheid in Dessau gewonnen habe beim Vorlesewettbewerb, war der Preis, dass ich mal einen Tag einfach hier reinschnuppern kann.
6: Ich wollte schon immer eigentlich mal im Fernsehen so die Rolle haben, wo man so spricht zum Beispiel. Und meine Freundin hat erwähnt, dass es sowas halt auch bei RAN 1 gibt.
3: Nach dem Start in den Praktikumstag ging es erstmal ans redaktionelle Schreiben. Mit einem älteren Beitrag als Vorlage konnten sie sich kreativ ausprobieren und direkt loslegen. Danach hieß es vertonen und ran ans Schnittprogramm und erste eigene Erfahrungen sammeln. Für Philipp wurde es später besonders spannend. Er stieß erst im Laufe des Tages zu uns und durfte als Highlight das Wetter für unsere Sendung einsprechen. Schnell war klar, warum er sich vor einigen Wochen

0: den ersten Platz beim Vorlesewettbewerb geholt hat.
1: Der Freitag wird etwas kühler als heute. Wir erreichen maximal 12 Grad. Am Wochenende gibt es wieder mehr Sonne und es wird ein wenig wärmer.
0: Nach der wohlverdienten Mittagspause ging es weiter zum Dreh in die Anhalt Arena zur Fairplay Soccer Tour. Dort lernten sie eines der wichtigsten Werkzeuge unseres Berufs kennen, die Kamera. Der Zukunftstag bot ihnen die Möglichkeit, den Arbeitsalltag hautnah zu erleben und selbst auszuprobieren, ob sie sich diesen Beruf später vorstellen können. Sie filmten einige Szenen und meisterten auch die Interviewsituationen. Kamera einstellen, Licht aufbauen, Ton kontrollieren und auch die richtigen Fragen stellen. All das gehörte dazu. Zurück im Studio stellten sie sich noch einmal selbst vor die Kamera und berichteten in

0: sofort Ja gesagt. Und die Bücher gehen natürlich in unsere Bibliotheken, also nicht nur Sandersdorf, sondern auch Rotsch und Brehna. Und darüber hinaus haben wir auch einige Bücherzellen bei uns in den Ortschaften. Die werden wir damit auch befüttern.
1: Zur Übergabe kamen einige Vertreter des Clubs selbst nach Sandersdorf, um sich die Umgebung besser anzuschauen und die neue Partnerschaft zu feiern. Schon früh um 12 wurde ein kleiner Rundgang für den Club veranstaltet. Es wurden Orte wie der Technologiepark oder die Sekundarschule Rotsch besucht, wo die 9. Klasse aus einem der Bücher des SDWC vorlas. 14 Uhr begann dann die offizielle Eröffnung mit Bücherübergabe und Empfang. Im Mehrgenerationenhaus Sandersdorf begrüßte Bürgermeisterin Steffi Siska alle Gäste herzlich und eröffnete die Veranstaltung. Anschließend hieß der Präsident des SDWC, Kai-Uwe Blechschmidt, die Anwesenden willkommen und stellte die Sponsoren vor. Kurz darauf wurden dann 600 Bücher des Schweizerischen Gemeinschaftsstandes der Leipziger Buchmesse 2026 an die Stadt übergeben.
2: Also wir machen seit 1999 bekommen wir alle Bücher aller Schweizer Verlage der Leipziger Buchmesse. Die möchten die nicht mit nach Hause nehmen. Die sind ja häufig auch schon benutzt, vom potenziellen Kunden durchgeblättert auf der Messe. Wir sammeln die ein, fahren die ab und geben sie bis auf Magdeburg im letzten Jahr immer in eine kleinere Kommune. Weil die haben es aus unserer Sicht viel mehr verdient. Die Großen haben eigene Budgetordnungen, also die Großstädte, deshalb die kleineren Kommunen. Und dann schaut man rum. Wir waren vor 2 Jahren in Quedlinburg, Halberstadt, Harzgerode, im letzten Jahr in Magdeburg und Haldensleben. Und dieses Jahr nur eine Kommune, die bekommt dann eben auch mehr Bücher. Dann ist das Sandersdorf-Brehna geworden, weil viele kennen das vom Durchfahren auf der Autobahn, dass da viel mehr dahinter steckt. Super Gewerbegebiete, ganz viele ansässige Unternehmen und vor allem eine top innovative Bürgermeisterin, die auch in den Schulen Literaturthemen. Es gibt Lesungen, heute früh schon eine Lesung von Schülern, die Bücher von Schweizer Autoren präsentiert haben. Das ist einfach so herzlich, da kann man quasi nur zusammenkommen. Die Bücher werden wir nachher übergeben, wo wir nächstes Jahr die Veranstaltung abhalten, wird sich zeigen. Und wir haben uns heute auch schon ein Unternehmen, wir sind ja Literatur- und Wirtschaftstage, wir haben uns ein Unternehmen schon angeschaut, die FEV, der man genauso nicht ansieht, was sich dahinter verbirgt. Man sieht den Namen, fährt vielleicht vorbei und wir möchten ja unseren Mitgliedsunternehmen, 2/3 sind ungefähr Firmen, 1/3 sind Privatleute. Man muss nicht Schweizer sein, es kann jeder Mitglied werden, der das möchte. Den möchten wir ja auch ein bisschen was präsentieren, was für den Wirtschaftsclub steht und was für Mitteldeutschland steht. In Thüringen sind wir noch nicht so präsent, weil da braucht es Personen, die das in ihrer Freizeit bewegen.
1: Im weiteren Verlauf des Tages wurden dann traditionelle Wirtschaftsgespräche und Podiumsdiskussionen durchgeführt. Es wurde über verschiedene Bereiche aus der Umgebung argumentiert, unter anderem über die Entwicklung des Standortes Sandersdorf-Brehna oder auch die laufende Transformation des benachbarten Chemieortes Bitterfeld-Wolfen. Zu Ende hin wurde eine Lesung mit Schweizer Autoren über die Literatur der Bücher veranstaltet. Damit fand der Tag einen passenden Ausklang, der die Bedeutung von Büchern als verbindendes Element zwischen Region und Kultur unterstrich. Die übergebenen Exemplare werden nun in Sandersdorf-Brehna weiterleben, als Quelle für Wissen, Austausch und neue Ideen in der Gemeinschaft.
3: Der Landesbehindertenbeirat lobt zum 9. Mal den Preis Pro Engagement aus, um das Engagement von Arbeitgebern für die berufliche Inklusion von Menschen mit Behinderungen zu würdigen. Anlass ist der Europäische Protesttag zur Gleichstellung von Menschen mit Behinderungen, welcher am 5. Mai eines jeden Jahres begangen wird. Der Preis ist dotiert und steht unter der Schirmherrschaft von Herrn Ministerpräsident Sven Schulze. Bewerbungen sind ab sofort und bis zum 30. September 2026 möglich. Die Bewerbungsunterlagen können

0: auf der Internetseite des Landesbehindertenbeauftragten heruntergeladen werden. Bei strahlendem Sonnenschein, blauem Himmel und sommerlichen Temperaturen boten sich am vergangenen Wochenende ideale Bedingungen für die 10. Ausgabe des Gotsche-Marathons. Kein Wunder, dass die beliebte Sportveranstaltung an der Gotsche in diesem Jahr mit bis zu 2.800 Teilnehmern einen neuen Rekord verzeichnen konnte.
1: Auf die Plätze, fertig und los, hieß es am 3. Mai in Bitterfeld-Wolfen. Zum bereits 10. Mal wurde der Gotsche-Marathon am Gotschesee ausgetragen. Zu diesem runden Jubiläum reisten wieder viele Athleten aus Deutschland und darüber hinaus in die Doppelstadt. So viele, dass man in diesem Jahr sogar eine Rekordbeteiligung von rund 2.800 Teilnehmern vermelden konnte. Bei strahlendem Sonnenschein, blauem Himmel und sommerlichen Temperaturen ertönte der Startschuss für den Marathon von 42,195 Kilometern pünktlich durch den Oberbürgermeister Armin Schenk. Kräftig angefeuert wurden die vielen Läufer jedenfalls von den zahlreichen Zuschauern, die sich dieses Highlight im Mai auf gar keinen Fall entgehen lassen wollten. Insgesamt waren die Veranstalter wieder sehr glücklich über das große Interesse an den Gotsche-Marathon.
2: Ja, hervorragend. Also ich habe gerade gehört vom Org-Team, dass alle Parkplätze zu sind. Das heißt, es sind nicht nur viele Läuferinnen und Läufer hier, sondern auch viele Besucher, die hier in den Hafen kommen. Und das ist natürlich sehr wichtig. Und wenn man die Stimmung hier im Hafen sieht und die ersten Resonanzen der Läufer, dann ist das wieder durchweg positiv und großes Lob an uns und ans Team, und da bin ich natürlich sehr froh drin. Ja, also wir sind sehr zufrieden. Also erstmal passt das Wetter natürlich hervorragend. Ist fast schon ein bisschen zu warm zum Laufen, aber es können natürlich auch 3 Grad und Nieselregen haben und Wind sein. Insofern sind wir da absolut zufrieden. Wir haben einen neuen Teilnehmerrekord von fast 2.800 Startern und die Stimmung ist toll und wir sind wirklich zufrieden, dass die ganze Arbeit und die Mühe nun endlich belohnt werden heute.
1: Neben dem prestigeträchtigen Marathon sowie dem Halbmarathon gab es auch abseits des Leistungssports zahlreiche Möglichkeiten, sich sportlich zu betätigen. Für Kinder und Schüler wurden eigene Wettbewerbe angeboten, darunter der Bambini-Lauf. Auch Firmen, Schulen und Vereine konnten beim Staffellauf gemeinsam an den Start gehen. Wer es etwas ruhiger angehen lassen wollte, hatte zudem die Möglichkeit, sich auf der 10 Kilometer Nordic Walking Strecke zu beweisen. Insgesamt wurde deutlich, dass für alle, ob ambitionierte Athleten oder Hobbysportler, passende Angebote vorhanden waren. Schlussendlich kann man sagen, dass die 10. Auflage des beliebten Gotsche-Marathons ein voller Erfolg war. Einige Blicke richten sich jedoch schon auf das nächste Jahr. Die Frage ist, ob man auch in 2027 mit dem Gotsche-Marathon in Bitterfeld-Wolfen rechnen kann.
2: Ja, im Prinzip schon. Es ist natürlich immer wieder die größte Herausforderung, das Budget zusammenzukriegen. Man merkt, dass die wirtschaftliche Situation doch auch bei den Firmen ankommt. Einige Sponsoren haben gesagt, sie können die Partnerschaften nicht weiterführen. Bedeutet für uns, wir müssen noch mit noch mehr Firmen reden und bekanntlich machen wir das ja alles im Ehrenamt und das hat einfach auch seine Grenzen und wir müssen schauen, ob wir das im nächsten Jahr wieder machen können. Wir hoffen das natürlich, aber da sind viele Faktoren, die da eine Rolle spielen, um sowas wieder auf die Beine stellen zu können.
1: Sieger in diesem Jahr war Rachid Sufi aus Düsseldorf, der mit einer Zeit von 2 Stunden, 41 Minuten und 9 Sekunden als erster die Ziellinie überquerte und so zum 3. Mal in Folge den Gotsche-Marathon gewann. Als zweiter kam der Lokalmatador Kevin Garde des Triathlonvereins Dessau 92 ins Ziel. Mit einer Zeit von 2 Stunden, 58 Minuten und 36 Sekunden war Antonia Müller die erste Frau im Ziel. Mit dieser Zeit konnte die Leipzigerin ihre angestrebte Zeit von unter 3 Stunden erreichen. Der Gotsche-Marathon 2026 hatte einmal mehr gezeigt, was ihn so besonders macht. Die Verbindung aus sportlicher Herausforderung, landschaftlicher Schönheit und einer beeindruckenden Gemeinschaft, die Läufer ebenso wie Zuschauer gleichermaßen tragen.
0: Am Samstag, dem 2. Mai, kam es gegen 16 Uhr auf der Bundesstraße 2 auf Höhe der Schmiedeberger Straße in Kemberg oder bei Kemberg zu einem schweren Verkehrsunfall mit 3 beteiligten Fahrzeugen. Nach bisherigen Erkenntnissen befuhr ein 30-jähriger Autofahrer mit seinem Audi die B2 in Fahrtrichtung Wittenberg und hielt an einer Lichtzeichenanlage, um nach links in Richtung Kemberg abzubiegen. Als die Ampel auf grün schaltete, setzte er seine Fahrt fort und bog ab. Dabei übersah er eine Gruppe von Motorradfahrern, die sich auf der Gegenfahrbahn in Richtung Leipzig befand. In der Folge kollidierte ein 59-jähriger Motorradfahrer mit seiner Suzuki mit dem abbiegenden PKW und stürzte. Eine hinter ihm fahrende 48-jährige Motorradfahrerin kam ebenfalls zu Fall, als sie versuchte auszuweichen. Beide Motorradfahrer erlitten schwere Verletzungen und wurden zur Behandlung in ein Krankenhaus gebracht. An allen 3 Fahrzeugen entstand Totalschaden, sie mussten abgeschleppt werden. Der entstandene Sachschaden wird auf rund 10.500 Euro geschätzt. Die Ermittlungen zur genauen Unfallursache dauern an. Bleibt anzumerken, dass die Motorradsaison gerade begonnen hat und wir Autofahrer besonders aufmerksam gegenüber den Bikern sein sollten. Damit, liebe Zuschauer, sind wir am Ende unserer Montagsausgabe der RBB Aktuellen Nachrichten. Schauen jetzt noch auf das Wetter und dann natürlich noch auf die Meldungen aus Dessau-Roßlau. Wir sehen uns, wenn Sie mögen, dann morgen an gleicher Stelle wieder. Bis dahin haben Sie eine schöne Zeit, machen Sie es gut und auf Wiedersehen.
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7: Morgen wird es überwiegend warm, jedoch nicht ganz mild, so wie am Vortag mit Höchstwerten von etwa 21 Grad. Im Tagesverlauf fällt immer wieder Regen. Die Sonne zeigt sich nur zeitweise für etwa 3 Stunden und kann sich gegen die dichten Wolken nur gelegentlich durchsetzen. Eine leichte Nordbrise sorgt zusätzlich für etwas Abkühlung. Im weiteren Verlauf der Woche bleibt das Wetter unbeständig mit häufigen Regenschauern.
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Wolfgangstraße halbseitig gesperrt. Die Bauarbeiten auf dem Gelände des Polizeireviers Dessau-Roßlau gehen in die finale Phase. Im Zuge der Baumaßnahme wird unter anderem eine Photovoltaikanlage installiert und es entsteht die Infrastruktur zum Laden von Elektrodienstfahrzeugen. Darüber hinaus erneuert das Amt für Immobilien und Baumanagement Dessau-Roßlau die Besucherparkplätze sowie die Zufahrt zum Polizeigelände. Aufgrund der Bauarbeiten wird die Wolfgangstraße ab dem 4. Mai halbseitig gesperrt. Gleichzeitig erneuert die Stadt

Dessau-Roßlau während der Sperrung, den Gehweg und die Regenentwässerung auf dem Abschnitt. Zu Einschränkungen kommt es auch im öffentlichen Nahverkehr, weil die Haltestelle Albrechtsplatz in Fahrtrichtung Hauptbahnhof vorübergehend nicht angefahren wird. Weitere Informationen gibt es auf der Internetseite der DVV. Die Straßensperrung dauert voraussichtlich bis Oktober. Die Baumaßnahmen auf dem Gelände des Polizeireviers Dessau-Roßlau sollen Ende des Jahres beendet sein. Sitzlandschaft für Johannesstraße. Um noch mehr Aufenthaltsqualität in der neu gestalteten Johannesstraße zu bieten, wird die Ausstattung des Areals durch das Tiefbauamt gestalterisch erweitert. In der 19. Kalenderwoche startet die Aufstellung speziell geplanter und gefertigter Sitzbänke. Konkret wird um die drei Baumscheiben vor dem Schwabehaus eine Sitzlandschaft bestehend aus mehreren Sitzbänken angeordnet. Unterschiedliche Bänke aus Holz, mit und ohne Lehne, nehmen die Einfassung der Baumscheiben auf und verbinden sich zu einer einzigartigen Sitzlandschaft. Die Entwürfe dafür stammen vom Fachbereich Design der Hochschule Anhalt. Zur Umsetzung der Maßnahme konnte auch auf Fördermittel aus dem Programm Förderung des sozialen Zusammenhalts des Landes Sachsen-Anhalt zurückgegriffen werden. Die Arbeiten werden sich über mehrere Wochen erstrecken. Gehweg und Fahrbahn der Johannesstraße bleiben weiterhin nutzbar. CSD gefeiert. Unter dem Motto Vielfalt ohne Alternative versammelten sich am 2. Mai rund 700 Personen auf dem Dessauer Marktplatz zum Christopher Street Day. Der CSD wurde damit schon das 6. Mal in der Bauhausstadt veranstaltet, um für Vielfalt, Sichtbarkeit und die Rechte queerer Menschen zu demonstrieren. Ab 12 Uhr ging es mit politischen Reden und Diskussionen in der Zerbster Straße los. Die Parteien, die Linke, Bündnis 90 Die Grünen, SPD, Volt und FDP waren dabei vertreten. Danach startete ein Demonstrationszug auf eine rund 5 Kilometer lange Strecke durch die Innenstadt. Abschließend gab es noch ein Straßenfest auf dem Marktplatz bis 22 Uhr. Nach Angaben der zuständigen Polizeidienststelle hat es während der gesamten Veranstaltung keine Angriffe oder Störungen gegeben. Am Rande des CSDs zeigte eine Person den Hitlergruß. Eine entsprechende Anzeige wurde durch die Polizei gefertigt und ein Platzverweis wurde ausgesprochen. Im Mai gibt es in der Bauhausstadt richtig viel Zweitliga-Handball zu sehen. Insgesamt 3 Heimspiele bestreitet der DHV noch in der aktuellen Saison am 3., 22. und 29. Mai in der Anhalt Arena. Los ging es am 3.5. mit einer Partie gegen den TV Großwallstadt. Die Biber mussten sich auf einen erfahrenen und unangenehmen Gegner einstellen. Für die Dessauer ging es darum, nach 2 Niederlagen wieder einen Erfolg zu verbuchen. Im Hinspiel konnte das Team von Vanja Radic in Unterfranken gegen den TV bereits gewinnen. Das Rückspiel startete mit einem sehr hohen Tempo auf beiden Seiten. Die über 1300 Zuschauer bekamen ein echtes Offensivspektakel geboten. Gleich 43 Tore fielen in den ersten 30 Minuten. Es war ein Durchgang der Angriffsreihen, die mit hoher Effektivität abschlossen und den Defensivreihen kaum Raum zur Entfaltung ließen. Die Gäste hatten dabei leichte Vorteile, leisteten sich einige Fehler weniger und bestraften Unsauberkeiten im Spiel der Dessau-Roßlauer konsequent. Dennoch gelang es dem TVG nicht, sich entscheidend abzusetzen. Mit einer knappen 22:21 Halbzeitführung für die Gastmannschaft ging es in die Halbzeitpause. Im zweiten Durchgang blieb das Tempo hoch, auch wenn der TV Großwallstadt seine Angriffe nun deutlich kontrollierter und geduldiger ausspielte. Die Biber hielten dagegen und suchten weiter den schnellen Weg zum Tor. Es blieb ein offener Schlagabtausch, in dem die Führung bis in die Crunchtime immer wieder wechselte. Yannick Markus Pust leitete mit seinem Treffer zum 38:37 in der 55. Minute die entscheidende Phase ein. Kurz darauf übernahm Mika Schüler die Verantwortung und verwandelte

0: einen 7 Meter zum 39:37. Diesen Vorsprung verteidigten die Hausherren in den Schlussminuten mit viel Einsatz. Fritz Leon Haake traf 11 Sekunden vor der Schlusssirene zum vorentscheidenden 42:40. Am Ende setzten sich die Biber in einem packenden Duell mit 42:41 gegen Großwallstadt durch, feierten damit den 16. Saisonsieg und bleiben auf Tabellenplatz 7.
1: Herzliche Glückwünsche an Dessa und Vanja zu den 2 Punkten. Ja, es gibt nicht so allzu viel, was ich meiner Mannschaft vorwerfen kann, was Einstellung und Kampfgeist angeht. Haben wir wirklich, nehmen wir den Angriff gleich mit rein, hervorragendes Spiel gemacht. Aber man hat eben auch gesehen, dass wir leider nicht in die Verteidigung gekommen sind, hatten Probleme im Rückzug und gerade auswärts dann zu punkten, braucht man dann schon auch stabile Abwehr, um das dann auf die Seite zu ziehen, auf die eigene Seite zu ziehen. Nichtsdestotrotz waren wir sehr, sehr lange in der Nähe von Punkten und deswegen ist das Ganze natürlich für uns umso bitterer, dass mit der Leistung und mit dem Kader hier absolut was drin gewesen wäre. Waren dann in der zweiten Halbzeit, denke ich, Kleinigkeiten, ein Fehlwurf, ein technischer Fehler zu viel neben der Abwehrleistung. Für uns mit dem schmalen Kader ist jedes Spiel aktuell eine riesengroße Herausforderung. Zum Teil natürlich auch die schwache Abwehrleistung darin begründet, dass wir einfach wenig Spieler haben auf zentralen Positionen im Rückraum und auf wichtigen Abwehrpositionen zum Teil. Und wir müssen jetzt weiter die Köpfe oben behalten und dann nächsten Freitag die nächsten Punkte im Heimspiel einfahren.
2: Ja, danke André für die Glückwünsche, aber auch Glückwünsche an euch, das könnte genauso anders ausgehen. Ihr habt wirklich ein tolles Spiel gespielt, den Angriff habt uns wirklich vor Aufgaben gestellt. Wir haben auch gar nicht geschafft, Abwehr dicht zu bekommen, vor allem in der ersten Halbzeit. Das bringt uns ein bisschen durcheinander und man verspürt schon ein bisschen den Druck. Aber dann haben wir auf jeden Fall klare Ansprache gehabt in der Kabine und ich glaube, in der zweiten Halbzeit war das schon intensiver, was wir da geleistet haben. Und oft das haben wir es geschafft, Stopp-Faust zu machen. Dennoch haben wir immer wieder einen oder anderen Gegenläufer bekommen. Aber das kennen wir auch aus vielen Spielen, wo wir auch mit wenigen Leuten gespielt haben. Manchmal ist es sogar einfacher, weil dann sind die Jungs voll fokussiert und man kann sich nicht einfach hinlegen und denken, das wird schon. Bin ich jetzt sehr, sehr froh und stolz, dass wir in der zweiten Halbzeit geschafft haben, unsere Siegermentalität zu haben. Wir waren voll fokussiert, im Kopf klar. Wir sind mit allem, was wir hatten, zum Tor gegangen und das hat sich auf jeden Fall gelohnt. Diese kleine Unsicherheit, was wir hatten vor ein paar Wochen, die ist jetzt raus. Das hat man schon im Training gemerkt. Und jetzt sind wir noch 2 Punkte näher an unserem einem Ziel, und zwar zweitbeste Saison zu spielen. Also mit 36 Punkten wäre das auf jeden Fall erreicht. Und dann gucken wir mal, wir haben noch jetzt Dormagen, dann haben wir 2 richtig coole Spiele zu Hause. Da hoffe ich, dass viele Fans kommen und uns unterstützen und mit uns eventuell einen oder anderen Punkt mitfeiern können. Und dann wollen wir die Saison auch so entschlossen.
3: Diesen Beruf später vorstellen können. Sie filmten einige Szenen und meisterten auch die Interviewsituationen. Kamera einstellen, Licht aufbauen, Ton kontrollieren und auch die richtigen Fragen stellen. All das gehörte dazu. Zurück im Studio stellten sie sich noch einmal selbst vor die Kamera und berichteten in Interviews, wie ihnen der Tag gefallen hat.
4: Sehr gut, vielleicht mache ich es auch später. Ich konnte auch sehr viel Erfahrung sammeln. Ich fand es sehr spannend.
5: Er hat viel mehr Spaß gemacht als erwartet.
6: Ich fand es sehr interessant, ja. Ich habe, wie gesagt, Erfahrung gesammelt, also habe ich auch schon erwartet. Und ja, hat mir gefallen. Ich könnte mir schon ein bisschen was mit Journalismus vorstellen, aber ich bin auch noch nicht 100% entschlossen. Aber das hier hat mich schon gut überzeugt.
3: Und dann war der Blick hinter die Kulissen auch schon wieder vorbei. Um 16 Uhr hieß es Feierabend und Abschied nach einem rundum gelungenen Tag.

0: Zur Montagsausgabe der RBB Aktuellnachrichten. Von Anfang bis Mitte Mai 2026 werden in der Lutherstadt Wittenberg rund 1000 Eichen auf öffentlichen Flächen behandelt, darunter Parks, Straßen, Schulen und Friedhöfe. Ziel ist es, den Eichenprozessionsspinner einzudämmen. Aus Naturschutzgründen bleiben sensible Bereiche wie Teile des Elberadwegs unbehandelt. Dort werden Nester bei Bedarf später abgesaugt. Zum Einsatz kommt das biologische Mittel Forei ES. Es wirkt gezielt gegen Raupen, indem es beim Fressen aufgenommen wird. Für Menschen und Tiere gilt das Mittel als unbedenklich. Dennoch sollten Bürger während der Sprüharbeiten Abstand halten. Die Durchführung übernimmt eine Fachfirma, unterstützt durch kommunale Dienste. Das Land Sachsen-Anhalt beteiligt sich an den Kosten. Der Eichenprozessionsspinner hat sich in den letzten Jahren stark verbreitet. Seine giftigen Brennhaare können Hautreizungen, Augenprobleme und Atembeschwerden auslösen. Nach der Leipziger Buchmesse übergab der SDWC rund 600 Bücher an die Stadt Sandersdorf-Brehna, wo sie künftig in Bibliotheken und Bücherzellen öffentlich zugänglich sind. Die feierliche Übergabe stand im Zeichen einer neuen Partnerschaft und des kulturellen Austauschs.
1: Am 22. März ging die beliebte Leipziger Buchmesse zu Ende und die Firmen mussten wieder samt Gepäck und Produkte nach Hause zurückkehren. Aber der Schweizerisch-Deutsche Wirtschaftsclub, auch SDWC genannt, kam da auf eine andere Idee. Alle nicht verkauften Bücher werden nach der Messe vom SDVV an den SDWC übergeben, welcher dann an die jährige Partnerschaft weitergibt. Dieses Jahr wurde zum dritten Mal ein Partner Sachsen-Anhalt ausgewählt. Die Stadt Sandersdorf-Brehna bekommt alle Bücher und wird sie dann in Bibliotheken oder Bücherzellen unterbringen, wo Bewohner sie entweder ausleihen oder mit nach Hause nehmen können.
2: Ja, ich wurde angesprochen über das Netzwerk, was man hier in der Wirtschaft auch hat, ob wir uns das vorstellen könnten, hier eine Kooperation zu machen mit dem Deutsch-Schweizerischen Wirtschaftsclub. Und da geht es darum, dass die Bücher von der Buchmesse vom Schweizer Stand, die nicht verkauft werden, quasi nicht extra zur Schweiz zurückgebracht werden, sondern dass es im Rahmen des Clubs immer an eine Partnerkommune übergeben wird. Ja, und da habe ich natürlich sofort Ja gesagt. Und die Bücher gehen natürlich in unsere Bibliotheken, also nicht nur Sandersdorf, sondern auch Rotsch und Brehna. Und darüber hinaus haben wir auch einige Bücherzellen bei uns in den Ortschaften. Die werden wir damit auch befüttern.
1: Zur Übergabe kamen einige Vertreter des Clubs selbst nach Sandersdorf, um sich die Umgebung besser anzuschauen und die neue Partnerschaft zu feiern. Schon früh um 12 wurde ein kleiner Rundgang für den Club veranstaltet. Es wurden Orte wie der Technologiepark oder die Sekundarschule Rotsch besucht, wo die 9. Klasse aus einem der Bücher des SDWC vorlas. 14 Uhr begann dann die offizielle Eröffnung mit Bücherübergabe und Empfang. Im Mehrgenerationenhaus Sandersdorf begrüßte Bürgermeisterin Steffi Siska alle Gäste herzlich und eröffnete die Veranstaltung. Anschließend hieß der Präsident des SDWC, Kai-Uwe Blechschmidt, die Anwesenden willkommen und stellte die Sponsoren vor. Kurz darauf wurden dann 600 Bücher des Schweizerischen Gemeinschaftsstandes der Leipziger Buchmesse 2026 an die Stadt übergeben.
3: Also wir machen seit 1999 bekommen wir alle Bücher aller Schweizer Verlage der Leipziger Buchmesse. Die möchten die nicht mit nach Hause nehmen. Die sind ja häufig auch schon benutzt, vom potenziellen Kunden durchgeblättert auf der Messe. Wir sammeln die ein, fahren die ab und geben sie bis auf Magdeburg im letzten Jahr immer in eine kleinere Kommune. Weil die haben es aus unserer Sicht viel mehr verdient. Die Großen haben eigene Budgetordnungen, also die Großstädte, deshalb die kleineren Kommunen. Und dann schaut man rum. Wir waren vor 2 Jahren in Quedlinburg, Halberstadt, Harzgerode, im letzten Jahr in Magdeburg und Haldensleben. Und dieses Jahr nur eine Kommune, die bekommt dann eben auch mehr Bücher. Dann ist das Sandersdorf-Brehna geworden, weil viele kennen das vom Durchfahren auf der Autobahn, dass da viel mehr dahinter steckt. Super Gewerbegebiete, ganz viele ansässige Unternehmen und vor allem eine top innovative Bürgermeisterin, die auch in den Schulen Literaturthemen. Es gibt Lesungen, heute früh schon eine Lesung von Schülern, die Bücher von Schweizer Autoren präsentiert haben. Das ist einfach so herzlich, da kann man quasi nur zusammenkommen. Die Bücher werden wir nachher übergeben, wo wir nächstes Jahr die Veranstaltung abhalten, wird sich zeigen. Und wir haben uns heute auch schon ein Unternehmen, wir sind ja Literatur- und Wirtschaftstage, wir haben uns ein Unternehmen schon angeschaut, die FEV, der man genauso nicht ansieht, was sich dahinter verbirgt. Man sieht den Namen, fährt vielleicht vorbei. Und wir möchten ja unseren Mitgliedsunternehmen, 2/3 sind ungefähr Firmen, 1/3 sind Privatleute. Man muss nicht Schweizer sein, es kann jeder Mitglied werden, der das möchte. Den möchten wir ja auch ein bisschen was präsentieren, was für den Wirtschaftsclub steht und was für Mitteldeutschland steht. In Thüringen sind wir noch nicht so präsent, weil da braucht es Personen, die das in ihrer Freizeit bewegen.
1: Im weiteren Verlauf des Tages wurden dann traditionelle Wirtschaftsgespräche und Podiumsdiskussionen durchgeführt. Es wurde über verschiedene Bereiche aus der Umgebung argumentiert, unter anderem über die Entwicklung des Standortes Sandersdorf-Brehna oder auch die laufende Transformation des benachbarten Chemieortes Bitterfeld-Wolfen. Zu Ende hin wurde eine Lesung mit Schweizer Autoren über die Literatur der Bücher veranstaltet. Damit fand der Tag einen passenden Ausklang, der die Bedeutung von Büchern als verbindendes Element zwischen Region und Kultur unterstrich. Die übergebenen Exemplare werden nun in Sandersdorf-Brehna weiterleben, als Quelle für Wissen, Austausch und neue Ideen in der Gemeinschaft.
0: Der Landesbehindertenbeirat lobt zum 9. Mal den Preis Pro Engagement aus, um das Engagement von Arbeitgebern für die berufliche Inklusion von Menschen mit Behinderungen zu würdigen. Anlass ist der Europäische Protesttag zur Gleichstellung von Menschen mit Behinderungen, welcher am 5. Mai eines jeden Jahres begangen wird. Der Preis ist dotiert und steht unter der Schirmherrschaft von Herrn Ministerpräsident Sven Schulze. Bewerbungen sind ab sofort und bis zum 30. September 2026 möglich. Die Bewerbungsunterlagen können auf der Internetseite des Landesbehindertenbeauftragten heruntergeladen werden. Bei strahlendem Sonnenschein, blauem Himmel und sommerlichen Temperaturen boten sich am vergangenen Wochenende ideale Bedingungen für die 10. Ausgabe des Gotsche-Marathons. Kein Wunder, dass die beliebte Sportveranstaltung an der Gotsche in diesem Jahr mit bis zu 2.800 Teilnehmern einen neuen Rekord verzeichnen konnte.
4: Auf die Plätze, fertig und los, hieß es am 3. Mai in Bitterfeld-Wolfen. Zum bereits 10. Mal wurde der Gotsche-Marathon am Gotschesee ausgetragen. Zu diesem runden Jubiläum reisten wieder viele Athleten aus Deutschland und darüber hinaus in die Doppelstadt. So viele, dass man in diesem Jahr sogar eine Rekordbeteiligung von rund 2.800 Teilnehmern vermelden konnte. Bei strahlendem Sonnenschein, blauem Himmel und sommerlichen Temperaturen ertönte der Startschuss für den Marathon von 42,195 Kilometern pünktlich durch den Oberbürgermeister Armin Schenk. Kräftig angefeuert wurden die vielen Läufer jedenfalls von den zahlreichen Zuschauern, die sich dieses Highlight im Mai auf gar keinen Fall entgehen lassen wollten. Insgesamt waren die Veranstalter wieder sehr glücklich über das große Interesse an den Gotsche-Marathon.
5: Ja, hervorragend. Also ich habe gerade gehört vom Org-Team, dass alle Parkplätze zu sind. Das heißt, es sind nicht nur viele Läuferinnen und Läufer hier, sondern auch viele Besucher, die hier in den Hafen kommen. Und das ist natürlich sehr wichtig. Und wenn man die Stimmung hier im Hafen sieht und die ersten Resonanzen der Läufer, dann ist das wieder durchweg positiv und großes Lob an uns und ans Team, und da bin ich natürlich sehr froh drin. Ja, also wir sind sehr zufrieden. Also erstmal passt das Wetter natürlich hervorragend. Ist fast schon ein bisschen zu warm zum Laufen, aber es können natürlich auch 3 Grad und Nieselregen haben und Wind sein. Insofern sind wir da absolut zufrieden. Wir haben einen neuen Teilnehmerrekord von fast 2.800 Startern und die Stimmung ist toll und wir sind wirklich zufrieden, dass die ganze Arbeit und die Mühe nun endlich belohnt wird heute.
4: Neben dem prestigeträchtigen Marathon sowie dem Halbmarathon gab es auch abseits des Leistungssports zahlreiche Möglichkeiten, sich sportlich zu betätigen. Für Kinder und Schüler wurden eigene Wettbewerbe angeboten, darunter der Bambino.

0: Bienilauf. Auch Firmen, Schulen und Vereine konnten beim Staffellauf gemeinsam an den Start gehen. Wer es etwas ruhiger angehen lassen wollte, hatte zudem die Möglichkeit, sich auf der 10 Kilometer Nordic Walking Strecke zu beweisen. Insgesamt wurde deutlich, dass für alle, ob ambitionierte Athleten oder Hobbysportler, passende Angebote vorhanden waren. Schlussendlich kann man sagen, dass die 10. Auflage des beliebten Gotcha-Marathons ein voller Erfolg war. Einige Blicke richten sich jedoch schon auf das nächste Jahr. Die Frage ist, ob man auch in 2027 mit dem Gotcha-Marathon im Bitterfeld-Wolfen rechnen kann.
1: Ja, im Prinzip schon. Es ist natürlich immer wieder die größte Herausforderung, das Budget zusammenzukriegen. Man merkt, dass die wirtschaftliche Situation doch auch bei den Firmen ankommt. Einige Sponsoren haben gesagt, sie können die Partnerschaft nicht weiterführen. Bedeutet für uns, wir müssen noch mit noch mehr Firmen reden. Und bekanntlich machen wir das ja alles im Ehrenamt. Und das hat einfach auch seine Grenzen. Und wir müssen schauen, ob wir das im nächsten Jahr wieder machen können. Wir hoffen das natürlich. Aber da sind viele Faktoren, die da eine Rolle spielen, um sowas wieder auf die Beine stellen zu können.
0: Sieger in diesem Jahr war Rachid Sufi aus Düsseldorf, der mit einer Zeit von 2 Stunden, 41 Minuten und 9 Sekunden als erster die Ziellinie überquerte und so zum dritten Mal in Folge den Gotcha-Marathon gewann.
2: Richtung Kemberg abzubiegen. Als die Ampel auf grün schaltete, setzte er seine Fahrt fort und bog ab. Dabei übersah er eine Gruppe von Motorradfahrern, die sich auf der Gegenfahrbahn in Richtung Leipzig befand. In der Folge kollidierte ein 59-jähriger Motorradfahrer mit seiner Suzuki mit dem abbiegenden Pkw und stürzte. Eine hinter ihm fahrende 48-jährige Motorradfahrerin kam ebenfalls zu Fall, als sie versuchte auszuweichen. Beide Motorradfahrer erlitten schwere Verletzungen und wurden zur Behandlung in ein Krankenhaus gebracht. An allen drei Fahrzeugen entstand Totalschaden, sie mussten abgeschleppt werden. Der entstandene Sachschaden wird auf rund 10.500 Euro geschätzt. Die Ermittlungen zur genauen Unfallursache dauern an. Bleibt anzumerken, dass die Motorradsaison gerade begonnen hat und wir Autofahrer besonders aufmerksam gegenüber den Bikern sein sollten. Damit, liebe Zuschauer, sind wir am Ende unserer Montagsausgabe der RBW Aktuellen Nachrichten. Schauen jetzt noch auf das Wetter und dann natürlich noch auf die Meldungen aus Dessau-Roßlau. Wir sehen uns, wenn Sie mögen, dann morgen an gleicher Stelle wieder. Bis dahin haben Sie eine schöne Zeit, machen Sie es gut und auf Wiedersehen.
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7: Morgen wird es überwiegend warm, jedoch nicht ganz mild, so wie am Vortag mit Höchstwerten von etwa 21 Grad. Im Tagesverlauf fällt immer wieder Regen. Die Sonne zeigt sich nur zeitweise für etwa 3 Stunden und kann sich gegen die dichten Wolken nur gelegentlich durchsetzen. Eine leichte Nordbrise sorgt zusätzlich für etwas Abkühlung.

0: Im weiteren Verlauf der Woche bleibt das Wetter unbeständig mit häufigen Regenschauern.
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Wolfgangstraße halbseitig gesperrt. Die Bauarbeiten auf dem Gelände des Polizeireviers Dessau-Roßlau gehen in die finale Phase. Im Zuge der Baumaßnahme wird unter anderem eine Photovoltaikanlage installiert und es entsteht die Infrastruktur zum Laden von Elektrodienstfahrzeugen. Darüber hinaus erneuert das Amt für Immobilien und Baumanagement Dessau-Roßlau die Besucherparkplätze sowie die Zufahrt zum Polizeigelände. Aufgrund der Bauarbeiten wird die Wolfgangstraße ab dem 4. Mai halbseitig gesperrt. Gleichzeitig erneuert die Stadt Dessau-Roßlau während der Sperrung den Gehweg und die Regenentwässerung auf dem Abschnitt. Zu Einschränkungen kommt es auch im öffentlichen Nahverkehr, weil die Haltestelle Albrechtsplatz in Fahrtrichtung Hauptbahnhof vorübergehend nicht angefahren wird. Weitere Informationen

0: bald durch das Tiefbauamt gestalterisch erweitert. In der 19. Kalenderwoche startet die Aufstellung speziell geplanter und gefertigter Sitzbänke. Konkret wird um die drei Baumscheiben vor dem Schwabehaus eine Sitzlandschaft bestehend aus mehreren Sitzbänken angeordnet. Unterschiedliche Bänke aus Holz, mit und ohne Lehne, nehmen die Einfassung der Baumscheiben auf und verbinden sich zu einer einzigartigen Sitzlandschaft. Die Entwürfe dafür stammen vom Fachbereich Design der Hochschule Anhalt. Zur Umsetzung der Maßnahme konnte auch auf Fördermittel aus dem Programm Förderung des sozialen Zusammenhalts des Landes Sachsen-Anhalt zurückgegriffen werden. Die Arbeiten werden sich über mehrere Wochen erstrecken. Gehweg und Fahrbahn der Johannesstraße bleiben weiterhin nutzbar. CSD gefeiert. Unter dem Motto Vielfalt ohne Alternative versammelten sich am 2. Mai rund 700 Personen auf dem Dessauer Marktplatz zum Christopher Street Day. Der CSD wurde damit schon das 6. Mal in der Bauhausstadt veranstaltet, um für Vielfalt, Sichtbarkeit und die Rechte queerer Menschen zu demonstrieren. Ab 12 Uhr ging es mit politischen Reden und Diskussionen in der Zerbster Straße los. Die Parteien, die Linke, Bündnis 90 Die Grünen, SPD, Volt und FDP waren dabei vertreten. Danach startete ein Demonstrationszug auf eine rund 5 Kilometer lange Strecke durch die Innenstadt. Abschließend gab es noch ein Straßenfest auf dem Marktplatz bis 22 Uhr. Nach Angaben der zuständigen Polizeidienststelle hat es während der gesamten Veranstaltung keine Angriffe oder Störungen gegeben. Am Rande des CSDs zeigte eine Person den Hitlergruß. Eine entsprechende Anzeige wurde durch die Polizei gefertigt und ein Platzverweis wurde ausgesprochen. Im Mai gibt es in der Bauhausstadt richtig viel Zweitliga-Handball zu sehen. Insgesamt 3 Heimspiele bestreitet der DHV noch in der aktuellen Saison am 3., 22. und 29. Mai in der Anhalt Arena. Los ging es am 3.5. mit einer Partie gegen den TV Großwallstadt. Die Biber mussten sich auf einen erfahrenen und unangenehmen Gegner einstellen. Für die Dessauer ging es darum, nach 2 Niederlagen wieder einen Erfolg zu verbuchen. Im Hinspiel konnte das Team von Vanja Radic in Unterfranken gegen den TV bereits gewinnen. Das Rückspiel startete mit einem sehr hohen Tempo auf beiden Seiten. Die über 1300 Zuschauer bekamen ein echtes Offensivspektakel geboten. Gleich 43 Tore fielen in den ersten 30 Minuten. Es war ein Durchgang der Angriffsreihen, die mit hoher Effektivität abschlossen und den Defensivreihen kaum Raum zur Entfaltung ließen. Die Gäste hatten dabei leichte Vorteile, leisteten sich einige Fehler weniger und bestraften Unsauberkeiten im Spiel der Dessau-Roßlauer konsequent. Dennoch gelang es dem TVG nicht, sich entscheidend abzusetzen. Mit einer knappen 22:21 Halbzeitführung für die Gastmannschaft ging es in die Halbzeitpause. Im zweiten Durchgang blieb das Tempo hoch, auch wenn der TV Großwallstadt seine Angriffe nun deutlich kontrollierter und geduldiger ausspielte. Die Biber hielten dagegen und suchten weiter den schnellen Weg zum Tor. Es blieb ein offener Schlagabtausch, in dem die Führung bis in die Crunchtime immer wieder wechselte. Yannick Markus Pust leitete mit seinem Treffer zum 38:37 in der 55. Minute die entscheidende Phase ein. Kurz darauf übernahm Mika Schüler die Verantwortung und verwandelte einen 7-Meter zum 39:37. Diesen Vorsprung verteidigten die Hausherren in den Schlussminuten mit viel Einsatz. Fritz Leon Hake traf 11 Sekunden vor der Schlusssirene zum vorentscheidenden 42:40. Am Ende setzten sich die Biber in einem packenden Duell mit 42:41 gegen Großwallstadt durch, feierten damit den 16. Saisonsieg und bleiben auf Tabellenplatz 7.
1: Herzliche Glückwünsche an Dessa und Vanja zu den 2 Punkten. Ja, es gibt nicht so allzu viel, was ich meiner Mannschaft vorwerfen kann, was Einstellung und Kampfgeist angeht. Haben wir wirklich Nehmen wir den Angriff gleich mit rein. Hervorragendes Spiel gemacht. Aber man hat eben auch gesehen, dass wir leider nicht in die

0: die in der Verteidigung gekommen sind, hatten Probleme im Rückzug und gerade auswärts dann zu punkten, braucht man dann schon auch stabile Abwehr, um das dann auf die Seite zu ziehen, auf die eigene Seite zu ziehen. Nichtsdestotrotz waren wir sehr, sehr lange in der Nähe von Punkten und deswegen ist das Ganze natürlich für uns umso bitterer, dass mit der Leistung und mit dem Kader hier absolut was drin gewesen wäre. Waren dann in der zweiten Halbzeit, denke ich, Kleinigkeiten, ein Fehlwurf, ein technischer Fehler zu viel neben der Abwehrleistung. Ja, für uns mit dem schmalen Kader ist jedes Spiel aktuell eine riesengroße Herausforderung. Zum Teil natürlich auch die schwache Abwehrleistung darin begründet, dass wir einfach wenig Spieler haben auf zentralen Positionen im Rückraum und auf wichtigen Abwehrpositionen. Zum Teil. Und ja, wir müssen jetzt weiter die Köpfe oben behalten und dann nächsten Freitag die nächsten Punkte im Heimspiel einfahren.
1: Ja, danke André für die Glückwünsche, aber auch Glückwunsch an euch. Das könnte genauso anders ausgehen. Ihr habt wirklich ein tolles Spiel gespielt, den Angriff. Habt uns wirklich vor Aufgaben gestellt. Wir haben auch gar nicht geschafft, Abwehr dicht zu bekommen. Vor allem in der ersten Halbzeit. Das bringt uns ein bisschen durcheinander und man verspürt schon ein bisschen den Druck. Aber dann haben wir auf jeden Fall klare Ansprache gehabt in der Kabine und ich glaube, in zweiter Halbzeit war das schon intensiver, was wir da geleistet haben. Und oft das haben wir es geschafft, Stoppfouls zu machen. Dennoch haben wir immer wieder einen oder anderen Gegenläufer bekommen. Ja, aber das kennen wir auch aus vielen Spielen, wo wir auch mit wenigen Leuten gespielt haben. Manchmal ist es sogar einfacher, weil dann sind die Jungs voll fokussiert und man kann sich nicht einfach hinlegen und denken, das wird schon. Von daher bin ich jetzt sehr, sehr froh und stolz, dass wir in der zweiten Halbzeit geschafft haben, unsere Siegermentalität zu haben. Wir waren voll fokussiert, im Kopf klar. Wir sind mit allem, was wir hatten, zum Tor gegangen und das hat sich auf jeden Fall gelohnt. Diese kleine Unsicherheit, was wir hatten vor ein paar Wochen, die ist jetzt raus. Das hat man schon im Training gemerkt. Und ja, jetzt sind wir noch 2 Punkte näher an unserem einem Ziel, und zwar zweitbeste Saison zu spielen. Also mit 36 Punkten wäre das auf jeden Fall erreicht. Und dann gucken wir mal, wir haben noch jetzt Dormagen, dann haben wir 2 richtig coole Spiele zu Hause. Da hoffe ich, dass viele Fans kommen und uns unterstützen und mit uns eventuell einen oder anderen Punkt mitfeiern können. Und dann wollen wir die Saison auch so entschlossen zu Ende bringen. Da wäre es auf jeden Fall gute dann Vorbereitung für die kommende Saison.
2: Als nächstes steht für den DRHV ein Auswärtsspiel beim TV Bayer Dormagen am 9. Mai auf dem Plan. In der Anhalt Arena empfängt man dann am 22. Mai die Tabellenführer aus Bietigheim, bevor man dann eine Woche später die Tabellenzweiten aus Balingen in Dessau begrüßen darf.
3: Am diesjährigen Girls in Boys Day am 23. April konnten wir bei Ran 1 gleich 3 Praktikanten begrüßen: Mick, Laura und Philipp. Aus ganz unterschiedlichen Gründen sind sie zu uns gekommen, um den Redaktionsalltag ein Stück weit kennenzulernen.
4: Ich wollte mal ein paar Einblicke sammeln und Erfahrungen sammeln.
5: Da ich den Stadtausscheid in Dessau gewonnen habe beim Vorlesewettbewerb, war der Preis, dass ich mal einen Tag einfach hier reinschnuppern kann.
6: Ich wollte schon immer eigentlich mal im Fernsehen so nur die Rolle haben, wo man so spricht zum Beispiel. Und meine Freundin hat erwähnt, dass es sowas halt auch bei Ran 1 gibt.
3: Nach dem Start in den Praktikumstag ging es erstmal ans redaktionelle Schreiben. Mit einem älteren Beitrag als Vorlage konnten sie sich kreativ ausprobieren und direkt loslegen. Danach hieß es, vertonen und ran ans Schnittprogramm und erste eigene Erfahrungen sammeln. Für Philipp wurde es später besonders spannend. Er stieß erst im Laufe des Tages zu uns und durfte als Highlight das Wetter für unsere Sendung einsprechen. Schnell war klar, warum er sich vor einigen Wochen den ersten Platz beim Vorlesewettbewerb geholt hat.
5: Der Freitag wird etwas kühler als heute. Wir erreichen maximal 12 Grad. Am Wochenende gibt es wieder mehr Sonne und es wird ein wenig wärmer.
3: Nach der wohlverdienten Mittagspause ging es weiter zum Dreh in die Anhalt Arena zur Fairplay Soccer Tour. Dort lernten sie eines der wichtigsten Werkzeuge unseres Berufs kennen, die Kamera. Der Zukunftstag bot ihnen die Möglichkeit, den Arbeitsalltag hautnah zu erleben und selbst auszuprobieren, ob sie sich diesen Beruf später vorstellen können. Sie filmten einige Szenen und meisterten auch die Interviewsituationen. Kamera einstellen, Licht aufbauen, Ton kontrollieren und auch die richtigen Fragen stellen. All das gehörte dazu. Zurück im Studio stellten sie sich noch einmal selbst vor die Kamera und berichteten in Interviews, wie ihnen der Tag gefallen hat.
5: Sehr gut, vielleicht mache ich es auch später. Ich konnte auch sehr viel Erfahrung sammeln. Ich fand es sehr spannend.
6: Er hat viel mehr Spaß gemacht als erwartet.
4: Ich fand es sehr interessant, ja. Ich habe, wie gesagt, Erfahrung gesammelt. Also habe ich auch schon erwartet. Und ja, hat mir gefallen. Ich könnte mir schon ein bisschen was mit Journalismus vorstellen. Aber ich bin auch noch nicht 100% entschlossen. Aber das hier hat mich schon gut überzeugt.
3: Und dann war der Blick hinter die Kulissen auch schon wieder vorbei. Um 16 Uhr hieß es Feierabend und Abschied nach einem rundum gelungenen Tag.

0: Hallo und herzlich willkommen, liebe Zuschauer, zur Montagsausgabe der RBB Aktuellnachrichten. Von Anfang bis Mitte Mai 2026 werden in der Lutherstadt Wittenberg rund 1000 Eichen auf öffentlichen Flächen behandelt, darunter Parks, Straßen, Schulen und Friedhöfe. Ziel ist es, den Eichenprozessionsspinner einzudämmen. Aus Naturschutzgründen bleiben sensible Bereiche wie Teile des Elberadwegs unbehandelt. Dort werden Nester bei Bedarf später abgesaugt. Zum Einsatz kommt das biologische Mittel Forei ES. Es wirkt gezielt gegen Raupen, indem es beim Fressen aufgenommen wird. Für Menschen und Tiere gilt das Mittel als unbedenklich. Dennoch sollten Bürger während der Sprüharbeiten Abstand halten. Die Durchführung übernimmt eine Fachfirma, unterstützt durch kommunale Dienste. Das Land Sachsen-Anhalt beteiligt sich an den Kosten. Der Eichenprozessionsspinner hat sich in den letzten Jahren stark verbreitet. Seine giftigen Brennhaare können Hautreizungen, Augenprobleme und Atembeschwerden auslösen. Nach der Leipziger Buchmesse übergab der SDWC rund 600 Bücher an die Stadt Sandersdorf-Brehna, wo sie künftig in Bibliotheken und Bücherzellen öffentlich zugänglich sind. Die feierliche Übergabe stand im Zeichen einer neuen Partnerschaft und des kulturellen Austauschs.
1: Am 22. März ging die beliebte Leipziger Buchmesse zu Ende und die Firmen mussten wieder samt Gepäck und Produkte nach Hause zurückkehren. Aber der Schweizerisch-Deutsche Wirtschaftsclub, auch SDWC genannt, kam da auf eine andere Idee. Alle nicht verkauften Bücher werden nach der Messe vom SDVV an den SDWC übergeben, welcher dann an die jährige Partnerschaft weitergibt. Dieses Jahr wurde zum dritten Mal ein Partner Sachsen-Anhalt ausgewählt. Die Stadt Sandersdorf-Brehna bekommt alle Bücher und wird sie dann in Bibliotheken oder Bücherzellen unterbringen, wo Bewohner sie entweder ausleihen oder mit nach Hause nehmen können.
2: Ja, ich wurde angesprochen über das Netzwerk, was man hier in der Wirtschaft auch hat, ob wir uns das vorstellen könnten, hier eine Kooperation zu machen mit dem Deutsch-Schweizerischen Wirtschaftsclub. Und da geht es darum, dass die Bücher von der Buchmesse vom Schweizer Stand, die nicht verkauft werden, quasi nicht extra zur Schweiz zurückgebracht werden, sondern dass es im Rahmen des Clubs immer an eine Partnerkommune übergeben wird. Ja, und da habe ich natürlich sofort Ja gesagt. Und die Bücher gehen natürlich in unsere Bibliotheken, also nicht nur Sandersdorf, sondern auch Rot und Brehna. Und darüber hinaus haben wir auch einige Bücherzellen bei uns in den Ortschaften. Die werden wir damit auch befüttern.
1: Zur Übergabe kamen einige Vertreter des Clubs selbst nach Sandersdorf, um sich die Umgebung besser anzuschauen und die neue Partnerschaft zu feiern. Schon früh um 12 wurde ein kleiner Rundgang für den Club veranstaltet. Es wurden Orte wie der Technologiepark oder die Sekundarschule Rotsch besucht, wo die 9. Klasse aus einem der Bücher des SDWC vorlas. 14 Uhr begann dann die offizielle Eröffnung mit Bücherübergabe und Empfang. Im Mehrgenerationenhaus Sandersdorf begrüßte Bürgermeisterin Steffi Siska alle Gäste herzlich.

0: herzlich und eröffnete die Veranstaltung. Anschließend hieß der Präsident des SDWC, Kai-Uwe Blechschmidt, die Anwesenden willkommen und stellte die Sponsoren vor. Kurz darauf wurden dann 600 Bücher des Schweizerischen Gemeinschaftsstandes der Leipziger Buchmesse 2026 an die Stadt übergeben.
1: Also wir machen seit 1999, bekommen wir alle Bücher aller Schweizer Verlage der Leipziger Buchmesse. Die möchten die nicht mit nach Hause nehmen. Die sind ja häufig auch schon benutzt, vom potenziellen Kunden durchgeblättert auf der Messe. Wir sammeln die ein, fahren die ab und geben sie bis auf Magdeburg im letzten Jahr immer in eine kleinere Kommune. Weil die haben es aus unserer Sicht viel mehr verdient. Die Großen haben eigene Budgetordnungen, also die Großstädte, deshalb die kleineren Kommunen. Und dann schaut man rum. Wir waren vor 2 Jahren in Quedlinburg, Halberstadt, Harzgerode, im letzten Jahr in Magdeburg und Haldensleben. Und dieses Jahr nur eine Kommune, die bekommt dann eben auch mehr Bücher. Dann ist das Sandersdorf-Brena geworden, weil viele kennen das vom Durchfahren auf der Autobahn, dass da viel mehr dahinter steckt. Super Gewerbegebiete, ganz viele ansässige Unternehmen und vor allem eine top innovative Bürgermeisterin, die auch in den Schulen Literaturthemen. Es gibt Lesungen, heute früh schon eine Lesung von Schülern, die Bücher von Schweizer Autoren präsentiert haben. Das ist einfach so herzlich, da kann man quasi nur zusammenkommen. Die Bücher werden wir nachher übergeben, wo wir nächstes Jahr die Veranstaltung abhalten, wird sich zeigen. Und wir haben uns heute auch schon ein Unternehmen, wir sind ja Literatur- und Wirtschaftstage, wir haben uns ein Unternehmen schon angeschaut, die FEV, der man genauso nicht ansieht, was sich dahinter verbirgt. Man sieht den Namen, fährt vielleicht vorbei. Und wir möchten ja unseren Mitgliedsunternehmen, 2/3 sind ungefähr Firmen, 1/3 sind Privatleute. Man muss nicht Schweizer sein, es kann jeder Mitglied werden, der das möchte. Den möchten wir ja auch ein bisschen was präsentieren, was für den Wirtschaftsclub steht und was für Mitteldeutschland steht. In Thüringen sind wir noch nicht so präsent, weil da braucht es Personen, die das in ihrer Freizeit bewegen.
0: Im weiteren Verlauf des Tages wurden dann traditionelle Wirtschaftsgespräche und Podiumsdiskussionen durchgeführt. Es wurde über verschiedene Bereiche aus der Umgebung argumentiert. Unter anderem über die Entwicklung des Standortes Sandersdorf-Brena oder auch die laufende Transformation des benachbarten Chemieortes Bitterfeld-Wolfen. Zu Ende hin wurde eine Lesung mit Schweizer Autoren über die Literatur der Bücher veranstaltet. Damit fand der Tag einen passenden Ausklang, der die Bedeutung von Büchern als verbindendes Element zwischen Region und Kultur unterstrich. Die übergebenen Exemplare werden nun in Sandersdorf-Brena weiterleben, als Quelle für Wissen, Austausch und neue Ideen in der Gemeinschaft.
2: Der Landesbehindertenbeirat lobt zum 9. Mal den Preis Pro Engagement aus, um das Engagement von Arbeitgebern für die berufliche Inklusion von Menschen mit Behinderungen zu würdigen. Anlass ist der Europäische Protesttag zur Gleichstellung von Menschen mit Behinderungen, welcher am 5. Mai eines jeden Jahres begangen wird. Der Preis ist dotiert und steht unter der Schirmherrschaft von Herrn Ministerpräsident Sven Schulze. Bewerbungen sind ab sofort und bis zum 30. September 2026 möglich. Die Bewerbungsunterlagen können auf der Internetseite des Landesbehindertenbeauftragten heruntergeladen werden. Bei strahlendem Sonnenschein, blauem Himmel und sommerlichen Temperaturen boten sich am vergangenen Wochenende ideale Bedingungen für die 10. Ausgabe des Gotsche-Marathons. Kein Wunder, dass die beliebte Sportveranstaltung an der Gotsche in diesem Jahr mit bis zu 2.800 Teilnehmern einen neuen Rekord verzeichnen konnte.
3: Auf die Plätze, fertig und los, hieß es am 3. Mai in Bitterfeld-Wolfen. Zum bereits 10. Mal wurde der Gotsche-Marathon am Gotschesee ausgetragen. Zu diesem runden Jubiläum reisten wieder viele Athleten aus Deutschland und darüber hinaus

0: die Doppelstadt. So viele, dass man in diesem Jahr sogar eine Rekordbeteiligung von rund 2800 Teilnehmern vermelden konnte. Bei strahlendem Sonnenschein, blauem Himmel und sommerlichen Temperaturen ertönte der Startschuss für den Marathon von 42,195 Kilometern pünktlich durch den Oberbürgermeister Armin Schenk. Kräftig angefeuert wurden die vielen Läufer jedenfalls von den zahlreichen Zuschauern, die sich dieses Highlight im Mai auf gar keinen Fall entgehen lassen wollten. Insgesamt waren die Veranstalter wieder sehr glücklich über das große Interesse an den Gotsche-Marathon.
1: Ja, hervorragend. Also ich habe gerade gehört vom Org-Team, dass alle Parkplätze zu sind. Das heißt, es sind nicht nur viele Läuferinnen und Läufer hier, sondern auch viele Besucher, die hier in den Hafen kommen. Und das ist natürlich sehr wichtig. Und wenn man die Stimmung hier im Hafen sieht und die ersten Resonanzen der Läufer, dann ist das wieder durchweg positiv und großes Lob an uns und ans Team, und da bin ich natürlich sehr froh drin. Ja, also wir sind sehr zufrieden. Also erstmal passt das Wetter natürlich hervorragend. Ist fast schon ein bisschen zu warm zum Laufen, aber es können natürlich auch 3 Grad und Nieselregen haben und Wind sein. Insofern sind wir da absolut zufrieden. Wir haben einen neuen Teilnehmerrekord von fast 2800 Startern und die Stimmung ist toll und wir sind wirklich zufrieden, dass die ganze Arbeit und die Mühe nun endlich belohnt werden heute.
0: Neben dem prestigeträchtigen Marathon sowie dem Halbmarathon gab es auch abseits des Leistungssports zahlreiche Möglichkeiten, sich sportlich zu betätigen. Für Kinder und Schüler wurden eigene Wettbewerbe angeboten, darunter der Bambini-Lauf. Auch Firmen, Schulen und Vereine konnten beim Staffellauf gemeinsam an den Start gehen. Wer es etwas ruhiger angehen lassen wollte, hatte zudem die Möglichkeit, sich auf der 10 Kilometer Nordic Walking Strecke zu beweisen. Insgesamt wurde deutlich, dass für alle, ob ambitionierte Athleten oder Hobbysportler, passende Angebote vorhanden waren. Schlussendlich kann man sagen, dass die 10. Auflage des beliebten Gotsche-Marathons ein voller Erfolg war. Einige Blicke richten sich jedoch schon auf das nächste Jahr. Die Frage ist, ob man auch in 2027 mit dem Gotsche-Marathon in Bitterfeld-Wolfen rechnen kann.
1: Ja, im Prinzip schon. Es ist natürlich immer wieder die größte Herausforderung, das Budget zusammenzukriegen. Man merkt, dass die wirtschaftliche Situation doch auch bei den Firmen ankommt. Einige Sponsoren haben gesagt, sie können die Partnerschaften nicht weiterführen. Bedeutet für uns, wir müssen noch mit noch mehr Firmen reden und bekanntlich machen wir das ja alles im Ehrenamt und das hat einfach auch seine Grenzen und wir müssen schauen, ob wir das im nächsten Jahr wieder machen können. Wir hoffen das natürlich, aber da sind viele Faktoren, die da eine Rolle spielen, um sowas wieder auf die Beine stellen zu können.
0: Sieger in diesem Jahr war Rachid Sufi aus Düsseldorf, der mit einer Zeit von 2 Stunden, 41 Minuten und 9 Sekunden als erster die Ziellinie überquerte und so zum 3. Mal in Folge den Gotsche-Marathon gewann. Als zweiter kam der Lokalmatador Kevin Garde des Triathlonvereins Dessau 92 ins Ziel. Mit einer Zeit von 2 Stunden, 58 Minuten und 36 Sekunden war Antonia Müller die erste Frau im Ziel. Mit dieser Zeit konnte die Leipzigerin ihre angestrebte Zeit von unter 3 Stunden erreichen. Der Gotsche-Marathon 2026 hatte einmal mehr gezeigt, was ihn so besonders macht. Die Verbindung aus sportlicher Herausforderung, landschaftlicher Schönheit und einer beeindruckenden Gemeinschaft, die Läufer ebenso wie Zuschauer gleichermaßen tragen.
2: Am Samstag, dem 2. Mai, kam es gegen 16 Uhr auf der Bundesstraße 2 auf Höhe der Schmiedeberger Straße in Kemberg oder bei Kemberg zu einem schweren Verkehrsunfall mit 3 beteiligten Fahrzeugen. Nach bisherigen Erkenntnissen befuhr ein 30-jähriger Autofahrer mit seinem Audi die B2 in Fahrtrichtung Wittenberg und hielt an einer Lichtzeichenanlage, um nach links in Richtung Kemberg abzubiegen. Als die Ampel auf grün schaltete, setzte er seine Fahrt fort und bog ab. Dabei übersah er eine Gruppe von Motorradfahrern, die sich auf der Gegenfahrbahn in Richtung Leipzig befand. In der Folge kollidierte ein 59-jähriger Motorradfahrer mit seiner Suzuki mit dem abbiegenden PKW und stürzte. Eine hinter ihm fahrende 48-jährige Motorradfahrerin kam ebenfalls zu Fall, als sie versuchte auszuweichen. Beide Motorradfahrer erlitten schwere Verletzungen und wurden zur Behandlung in ein Krankenhaus gebracht. An allen 3 Fahrzeugen entstand Totalschaden.

0: Sie mussten abgeschleppt werden. Der entstandene Sachschaden wird auf rund 10.500 Euro geschätzt. Die Ermittlungen zur genauen Unfallursache dauern an. Bleibt anzumerken, dass die Motorradsaison gerade begonnen hat und wir Autofahrer besonders aufmerksam gegenüber den Bikern sein sollten. Damit, liebe Zuschauer, sind wir am Ende unserer Montagsausgabe der RBB Aktuell Nachrichten. Schauen jetzt noch auf das Wetter und dann natürlich noch auf die Meldungen aus Dessau-Roßlau. Wir sehen uns, wenn Sie mögen, dann morgen an gleicher Stelle wieder. Bis dahin haben Sie eine schöne Zeit, machen Sie es gut und auf Wiedersehen.
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5: Morgen wird es überwiegend warm, jedoch nicht ganz mild, so wie am Vortag mit Höchstwerten von etwa 21 Grad. Im Tagesverlauf fällt immer wieder Regen. Die Sonne zeigt sich nur zeitweise für etwa 3 Stunden und kann sich gegen die dichten Wolken nur gelegentlich durchsetzen. Eine leichte Nordbrise sorgt zusätzlich für etwas Abkühlung. Im weiteren Verlauf der Woche bleibt das Wetter unbeständig mit häufigen Regenschauern.
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Wolfgangstraße halbseitig gesperrt. Die Bauarbeiten auf dem Gelände des Polizeireviers Dessau-Roßlau gehen in die finale Phase. Im Zuge der Baumaßnahme wird unter anderem eine Photovoltaikanlage installiert und es entsteht die Infrastruktur zum Laden von Elektrodienstfahrzeugen. Darüber hinaus erneuert das Amt für Immobilien und Baumanagement Dessau-Roßlau die Besucherparkplätze sowie die Zufahrt zum Polizeigelände. Aufgrund der Bauarbeiten wird die Wolfgangstraße ab dem 4. Mai halbseitig gesperrt. Gleichzeitig erneuert die Stadt Dessau-Roßlau während der Sperrung den Gehweg und die Regenentwässerung auf dem Abschnitt. Zu Einschränkungen kommt es auch im öffentlichen Nahverkehr, weil die Haltestelle Albrechtsplatz in Fahrtrichtung Hauptbahnhof vorübergehend nicht angefahren wird. Weitere Informationen gibt es auf der Internetseite der DVV. Zeiten. Die über 1300 Zuschauer bekamen ein echtes Offensivspektakel geboten. Gleich 43 Tore fielen in den ersten 30 Minuten. Es war ein Durchgang der Angriffsreihen, die mit hoher Effektivität abschlossen und den Defensivreihen kaum Raum zur Entfaltung ließen. Die Gäste hatten dabei leichte Vorteile, leisteten sich einige Fehler weniger und bestraften Unsauberkeiten im Spiel der Dessau-Roßlauer konsequent.

0: Wind. Dennoch gelang es dem TVG nicht, sich entscheidend abzusetzen. Mit einer knappen 22:21 Halbzeitführung für die Gastmannschaft ging es in die Halbzeitpause. Im zweiten Durchgang blieb das Tempo hoch, auch wenn der TV Großwallstadt seine Angriffe nun deutlich kontrollierter und geduldiger ausspielte. Die Biber hielten dagegen und suchten weiter den schnellen Weg zum Tor. Es blieb ein offener Schlagabtausch, in dem die Führung bis in die Crunchtime immer wieder wechselte. Yannick Markus Pust leitete mit seinem Treffer zum 38:37 in der 55. Minute die entscheidende Phase ein. Kurz darauf übernahm Mika Schüler die Verantwortung und verwandelte einen 7 Meter zum 39:37. Diesen Vorsprung verteidigten die Hausherren in den Schlussminuten mit viel Einsatz. Fritz Leon Hake traf 11 Sekunden vor der Schlusssirene zum vorentscheidenden 42:40. Am Ende setzten sich die Biber in einem packenden Duell mit 42:41 gegen Großwallstadt durch, feierten damit den 16. Saisonsieg und bleiben auf Tabellenplatz 7.
1: Herzliche Glückwünsche an Dessa und Vanja zu den 2 Punkten. Ja, es gibt nicht so allzu viel, was ich meiner Mannschaft vorwerfen kann, was Einstellung und Kampfgeist angeht. Haben wir wirklich, nehmen wir den Angriff gleich mit rein, hervorragendes Spiel gemacht. Aber man hat eben auch gesehen, dass wir leider nicht in die Verteidigung gekommen sind, hatten Probleme im Rückzug und gerade auswärts dann zu punkten, braucht man dann schon auch stabile Abwehr, um das dann auf die Seite zu ziehen, auf die eigene Seite zu ziehen. Nichtsdestotrotz waren wir sehr, sehr lange in der Nähe von Punkten und deswegen ist das Ganze natürlich für uns umso bitterer, dass mit der Leistung und mit dem Kader hier absolut was drin gewesen wäre. Waren dann in der zweiten Halbzeit, denke ich, Kleinigkeiten, ein Fehlwurf, ein technischer Fehler zu viel neben der Abwehrleistung. Für uns mit dem schmalen Kader ist jedes Spiel aktuell eine riesengroße Herausforderung. Zum Teil natürlich auch die schwache Abwehrleistung darin begründet, dass wir einfach wenig Spieler haben auf zentralen Positionen im Rückraum und auf wichtigen Abwehrpositionen zum Teil. Und wir müssen jetzt weiter die Köpfe oben behalten und dann nächsten Freitag die nächsten Punkte im Heimspiel einfahren.
2: Ja, danke André für die Glückwünsche, aber auch Glückwünsche an euch, das könnte genauso anders ausgehen. Ihr habt wirklich ein tolles Spiel gespielt, den Angriff habt uns wirklich vor Aufgaben gestellt. Wir haben auch gar nicht geschafft, Abwehr dicht zu bekommen, vor allem in der ersten Halbzeit. Das bringt uns ein bisschen durcheinander und man verspürt schon ein bisschen den Druck. Aber dann haben wir auf jeden Fall klare Ansprache gehabt in der Kabine und ich glaube, in der zweiten Halbzeit war das schon intensiver, was wir da geleistet haben. Und oft das haben wir es geschafft, Stopp-Faust zu machen. Dennoch haben wir immer wieder einen oder anderen Gegenläufer bekommen. Aber das kennen wir auch aus vielen Spielen, wo wir auch mit wenigen Leuten gespielt haben. Manchmal ist es sogar einfacher, weil dann sind die Jungs voll fokussiert und man kann sich nicht einfach hinlegen und denken, das wird schon. Bin ich jetzt sehr, sehr froh und stolz, dass wir in der zweiten Halbzeit geschafft haben, unsere Siegermentalität zu haben. Wir waren voll fokussiert, im Kopf klar. Wir sind mit allem, was wir hatten, zum Tor gegangen und das hat sich auf jeden Fall gelohnt. Diese kleine Unsicherheit, was wir hatten vor ein paar Wochen, die ist jetzt raus. Das hat man schon im Training gemerkt. Und jetzt sind wir noch 2 Punkte näher an unserem einem Ziel, und zwar zweitbeste Saison zu spielen. Also mit 36 Punkten wäre das auf jeden Fall erreicht. Und dann gucken wir mal, wir haben noch jetzt Dormagen, dann haben wir 2 richtig coole Spiele zu Hause. Da hoffe ich, dass viele Fans kommen und uns unterstützen und mit uns eventuell einen oder anderen Punkt mitfeiern können. Und dann wollen wir die Saison auch so entschlossen zu Ende bringen. Da wäre es auf jeden Fall gute dann Vorbereitung für die kommende Saison.
0: Als nächstes steht für den DRHV ein Auswärtsspiel beim TV Bayer Dormagen am 9. Mai auf dem Plan. In der Anhalt Arena empfängt man dann am 22. Mai die Tabellenführer aus Bietigheim, bevor man dann eine Woche später die Tabellenzweiten aus Balingen in Dessau begrüßen darf.
3: Am diesjährigen Girls in Boys Day am 23. April konnten wir bei RAN 1 gleich 3 Praktikanten begrüßen: Mick, Laura und Philipp. Aus ganz unterschiedlichen Gründen sind sie zu uns gekommen, um den Redaktionsalltag ein Stück weit kennenzulernen.
4: Ich wollte mal ein paar Einblicke sammeln und Erfahrungen sammeln.
5: Da ich den Stadtausscheid in Dessau gewonnen habe beim Vorlesewettbewerb, war der Preis, dass ich mal einen Tag einfach hier reinschnuppern kann.
6: Ich wollte schon immer eigentlich mal im Fernsehen so die Rolle haben, wo man so spricht zum Beispiel. Und meine Freundin hat erwähnt, dass es sowas halt auch bei RAN 1 gibt.
3: Nach dem Start in den Praktikumstag ging es erstmal ans redaktionelle Schreiben. Mit einem älteren Beitrag als Vorlage konnten sie sich kreativ ausprobieren und direkt loslegen. Danach hieß es, vertonen und ran ans Schnittprogramm und erste eigene Erfahrungen sammeln. Für Philipp wurde es später besonders spannend. Er stieß erst im Laufe des Tages zu uns und durfte als Highlight das Wetter für unsere Sendung einsprechen. Schnell war klar, warum er sich vor einigen Wochen den ersten Platz beim Vorlesewettbewerb geholt hat.
5: Der Freitag wird etwas kühler als heute. Wir erreichen maximal 12 Grad. Am Wochenende gibt es wieder mehr Sonne und es wird ein wenig wärmer.
3: Nach der wohlverdienten Mittagspause ging es weiter zum Dreh in die Anhalt Arena zur Fairplay Soccer Tour. Dort lernten sie eines der wichtigsten Werkzeuge unseres Berufs kennen, die Kamera. Der Zukunftstag bot ihnen die Möglichkeit, den Arbeitsalltag hautnah zu erleben und selbst auszuprobieren, ob sie sich diesen Beruf später vorstellen können. Sie filmten einige Szenen und meisterten auch die Interviewsituationen. Kamera einstellen, Licht aufbauen, Ton kontrollieren und auch die richtigen Fragen stellen. All das gehörte dazu. Zurück im Studio stellten sie sich noch einmal selbst vor die Kamera und berichteten in Interviews, wie ihnen der Tag gefallen hat.
5: Sehr gut, vielleicht mache ich es auch später. Ich konnte auch sehr viel Erfahrung sammeln. Ich fand es sehr spannend.
6: Er hat viel mehr Spaß gemacht als erwartet.
4: Ich fand es sehr interessant, ja. Ich habe, wie gesagt, Erfahrung gesammelt. Also habe ich auch schon erwartet. Und ja, hat mir gefallen. Ich könnte mir schon ein bisschen was mit Journalismus vorstellen. Aber ich bin auch noch nicht 100% entschlossen. Aber das hier hat mich schon gut überzeugt.
3: Und dann war der Blick hinter die Kulissen auch schon wieder vorbei. Um 16 Uhr hieß es Feierabend und Abschied nach einem rundum gelungenen Tag.

0: Hallo und herzlich willkommen, liebe Zuschauer, zur Montagsausgabe der RBB Aktuellnachrichten. Von Anfang bis Mitte Mai 2026 werden in der Lutherstadt Wittenberg rund 1000 Eichen auf öffentlichen Flächen behandelt, darunter Parks, Straßen, Schulen und Friedhöfe. Ziel ist es, den Eichenprozessionsspinner einzudämmen. Aus Naturschutzgründen bleiben sensible Bereiche wie Teile des Elberadwegs unbehandelt. Dort werden Nester bei Bedarf später abgesaugt. Zum Einsatz kommt das biologische Mittel Forei ES. Es wirkt gezielt gegen Raupen, indem es beim Fressen aufgenommen wird. Für Menschen und Tiere gilt das Mittel als unbedenklich. Dennoch sollten Bürger während der Sprüharbeiten Abstand halten. Die Durchführung übernimmt eine Fachfirma, unterstützt durch kommunale Dienste. Das Land Sachsen-Anhalt beteiligt sich an den Kosten. Der Eichenprozessionsspinner hat sich in den letzten Jahren stark verbreitet. Seine giftigen Brennhaare können Hautreizungen, Augenprobleme und Atembeschwerden auslösen. Nach der Leipziger Buchmesse übergab der SDWC rund 600 Bücher an die Stadt Sandersdorf-Brehna, wo sie künftig in Bibliotheken und Bücherzellen öffentlich zugänglich sind. Die feierliche Übergabe stand im Zeichen einer neuen Partnerschaft und des kulturellen Austauschs.
1: Am 22. März ging die beliebte Leipziger Buchmesse zu Ende und die Firmen mussten wieder samt Gepäck und Produkte nach Hause zurückkehren. Aber der Schweizerisch-Deutsche Wirtschaftsclub, auch SDWC genannt, kam da auf eine andere Idee. Alle nicht verkauften Bücher werden nach der Messe vom SDVV an den SDWC übergeben, welcher dann an die jährige Partnerschaft weitergibt. Dieses Jahr wurde zum dritten Mal ein Partner Sachsen-Anhalt ausgewählt. Die Stadt Sandersdorf-Brehna bekommt alle Bücher und wird sie dann in Bibliotheken oder Bücherzellen unterbringen, wo Bewohner sie entweder ausleihen oder mit nach Hause nehmen können.
2: Ja, ich wurde angesprochen über das Netzwerk, was man hier in der Wirtschaft auch hat, ob wir uns das vorstellen könnten, hier eine Kooperation zu machen mit dem Deutsch-Schweizerischen Wirtschaftsclub. Und da geht es darum, dass die Bücher von der Buchmesse vom Schweizer Stand, die nicht verkauft werden, quasi nicht extra zur Schweiz zurückgebracht werden, sondern dass es im Rahmen des Clubs immer an eine Partnerkommune übergeben wird. Ja, und da habe ich natürlich sofort Ja gesagt. Und die Bücher gehen natürlich in unsere Bibliotheken, also nicht nur Sandersdorf, sondern auch Rot und Brehna. Und darüber hinaus haben wir auch einige Bücherzellen bei uns in den Ortschaften. Die werden wir damit auch befüttern.
1: Zur Übergabe kamen einige Vertreter des Clubs selbst nach Sandersdorf, um sich die Umgebung besser anzuschauen und die neue Partnerschaft zu feiern. Schon früh um 12 wurde ein kleiner Rundgang für den Club veranstaltet. Es wurden Orte wie der Technologiepark oder die Sekundarschule Rotsch besucht, wo die 9. Klasse aus einem der Bücher des SDWC vorlas. 14 Uhr begann dann die offizielle Eröffnung mit Bücherübergabe und Empfang. Im Mehrgenerationenhaus Sandersdorf begrüßte Bürgermeisterin Steffi Siska alle Gäste herzlich und eröffnete die Veranstaltung. Anschließend hieß der Präsident des SDWC, Kai-Uwe Blechschmidt, die Anwesenden willkommen und stellte die Sponsoren vor. Kurz darauf wurden dann 600 Bücher des Schweizerischen Gemeinschaftsstandes der Leipziger Buchmesse 2026 an die Stadt übergeben.
3: Also wir machen seit 1999 bekommen wir alle Bücher aller Schweizer Verlage der Leipziger Buchmesse. Die möchten die nicht mit nach Hause nehmen, die sind ja häufig auch schon benutzt, vom potenziellen Kunden durchgeblättert auf der Messe. Wir sammeln die ein, fahren die ab und geben sie bis auf Magdeburg im letzten Jahr immer in eine kleinere Kommune. Weil die haben es aus unserer Sicht viel mehr verdient. Die Großen haben eigene Budgetordnungen, also die Großstädte, deshalb die kleineren Kommunen. Und dann schaut man rum. Wir waren vor 2 Jahren in Quedlinburg, Halberstadt, Harzgerode, im letzten Jahr in Magdeburg und Haldensleben. Und dieses Jahr nur eine Kommune, die bekommt dann eben auch mehr Bücher. Dann ist das Sandersdorf-Brehna geworden, weil viele kennen das vom Durchfahren auf der Autobahn, dass da viel mehr dahinter steckt. Super Gewerbegebiete, ganz viele ansässige Unternehmen und vor allem eine top-innovative Bürgermeisterin, die auch in den Schulen Literaturthemen. Es gibt Lesungen, heute früh schon eine Lesung von Schülern, die Bücher von Schweizer Autoren präsentiert haben. Das ist einfach so herzlich, da kann man quasi nur zusammenkommen. Die Bücher werden wir nachher übergeben, wo wir nächstes Jahr die Veranstaltung abhalten, wird sich zeigen. Und wir haben uns heute auch schon ein Unternehmen, wir sind ja Literatur- und Wirtschaftstage, wir haben uns ein Unternehmen schon angeschaut, die FEV, der man genauso nicht ansieht, was sich dahinter verbirgt. Man sieht den Namen, fährt vielleicht vorbei. Und wir möchten ja unseren Mitgliedsunternehmen, 2/3 sind ungefähr Firmen, 1/3 sind Privatleute. Man muss nicht Schweizer sein, es kann jeder Mitglied werden, der das möchte. Den möchten wir ja auch ein bisschen was präsentieren, was für den Wirtschaftsclub steht und was für Mitteldeutschland steht. In Thüringen sind wir noch nicht so präsent, weil da braucht es Personen, die das in ihrer Freizeit bewegen.
1: Im weiteren Verlauf des Tages wurden dann traditionelle Wirtschaftsgespräche und Podiumsdiskussionen durchgeführt. Es wurde über verschiedene Bereiche aus der Umgebung argumentiert. Unter anderem über die Entwicklung des Standortes Sandersdorf-Brehna oder auch die laufende Transformation des benachbarten Chemieortes Bitterfeld-Wolfen. Zu Ende hin wurde eine Lesung mit Schweizer Autoren über die Literatur der Bücher veranstaltet. Damit fand der Tag einen passenden Ausklang, der die Bedeutung von Büchern als verbindendes Element zwischen Region und Kultur unterstrich. Die übergebenen Exemplare werden nun in Sandersdorf-Brehna weiterleben, als Quelle für Wissen, Austausch und neue Ideen in der Gemeinschaft.
0: Der Landesbehindertenbeirat lobt zum 9. Mal den Preis Pro Engagement aus, um das Engagement von Arbeitgebern für die berufliche Inklusion von Menschen mit Behinderungen zu würdigen. Anlass ist der Europäische Protesttag zur Gleichstellung von Menschen mit Behinderungen, welcher am 5. Mai eines jeden Jahres begangen wird. Der Preis ist dotiert und steht unter der Schirmherrschaft von Herrn Ministerpräsident Sven Schulze. Bewerbungen sind ab sofort und bis zum 30. September 2026 möglich. Die Bewerbungsunterlagen können auf der Internetseite des Landesbehindertenbeauftragten heruntergeladen werden. Bei strahlendem Sonnenschein, blauem Himmel und sommerlichen Temperaturen boten sich am vergangenen Wochenende ideale Bedingungen für die 10. Ausgabe des Gotsche-Marathons. Kein Wunder, dass die beliebte Sportveranstaltung an der Gotsche in diesem Jahr mit bis zu 2.800 Teilnehmern einen neuen Rekord verzeichnen konnte.
4: Auf die Plätze, fertig und los, hieß es am 3. Mai in Bitterfeld-Wolfen. Gotsche-Marathons ein voller Erfolg war. Einige Blicke richten sich jedoch schon auf das nächste Jahr. Die Frage ist, ob man auch in 2027 mit dem Gotsche-Marathon in Bitterfeld-Wolfen rechnen kann.
5: Ja, im Prinzip schon. Es ist natürlich immer wieder die größte Herausforderung, das Budget zusammenzukriegen. Man merkt, dass die wirtschaftliche Situation doch auch bei den Firmen ankommt. Einige Sponsoren haben gesagt, sie können die Partnerschaften nicht weiterführen. Bedeutet für uns, wir müssen noch mit noch mehr Firmen reden. Und bekanntlich machen wir das ja alles im Ehrenamt. Und das hat einfach auch seine Grenzen. Und wir müssen schauen, ob wir das im nächsten Jahr wieder machen können. Wir hoffen das natürlich. Aber da sind viele Faktoren, die da eine Rolle spielen, um sowas wieder auf die Beine stellen zu können.
4: Sieger in diesem Jahr war Rachid Sufi aus Düsseldorf, der mit einer Zeit von 2 Stunden, 41 Minuten und 9 Sekunden als erster die Ziellinie überquerte und so zum 3. Mal in Folge den Gotsche-Marathon gewann. Als zweiter kam der Lokalmatador Kevin Garde des Triathlonvereins Dessau 92 ins Ziel. Mit einer Zeit von 2 Stunden, 58 Minuten und 36 Sekunden war Antonia Müller die erste Frau im Ziel. Mit dieser Zeit konnte die Leipzigerin ihre angestrebte Zeit von unter 3 Stunden erreichen. Der Gotsche-Marathon 2026 hatte einmal mehr gezeigt, was ihn so besonders macht. Die Verbindung aus sportlicher Herausforderung, landschaftlicher Schönheit und einer beeindruckenden Gemeinschaft. die Läufer ebenso wie Zuschauer gleichermaßen tragen.
0: Am Samstag, dem 2. Mai, kam es gegen 16 Uhr auf der Bundesstraße 2 auf Höhe der Schmiedeberger Straße in Kemberg oder bei Kemberg zu einem schweren Verkehrsunfall mit 3 beteiligten Fahrzeugen. Nach bisherigen Erkenntnissen befuhr ein 30-jähriger Autofahrer mit seinem Audi die B2 in Fahrtrichtung Wittenberg und hielt an einer Lichtzeichenanlage, um nach links in Richtung Kemberg abzubiegen. Als die Ampel auf grün schaltete, setzte er seine Fahrt fort und bog ab. Dabei übersah er eine Gruppe von Motorradfahrern, die sich auf der Gegenfahrbahn in Richtung Leipzig befand. In der Folge kollidierte ein 59-jähriger Motorradfahrer mit seiner Suzuki mit dem abbiegenden PKW und stürzte. Eine hinter ihm fahrende 48-jährige Motorradfahrerin kam ebenfalls zu Fall, als sie versuchte auszuweichen. Beide Motorradfahrer erlitten schwere Verletzungen und wurden zur Behandlung in ein Krankenhaus gebracht. An allen 3 Fahrzeugen entstand Totalschaden, sie mussten abgeschleppt werden. Der entstandene Sachschaden wird auf rund 10.500 Euro geschätzt. Die Ermittlungen zur genauen Unfallursache dauern an. Bleibt anzumerken, dass die Motorradsaison gerade begonnen hat und wir Autofahrer besonders aufmerksam gegenüber den Bikern sein sollten. Damit, liebe Zuschauer, sind wir am Ende unserer Montagsausgabe der RBB Aktuellen Nachrichten. Schauen jetzt noch auf das Wetter und dann natürlich noch auf die Meldungen aus Dessau-Roßlau. Wir sehen uns, wenn Sie mögen, dann morgen an gleicher Stelle wieder. Bis dahin haben Sie eine schöne Zeit, machen Sie es gut und auf Wiedersehen.
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4: Morgen wird es überwiegend warm, jedoch nicht ganz mild, so wie am Vortag mit Höchstwerten von etwa 21 Grad. Im Tagesverlauf fällt immer wieder Regen. Die Sonne zeigt sich nur zeitweise für etwa 3 Stunden und kann sich gegen die dichten Wolken nur gelegentlich durchsetzen. Eine leichte Nordbrise sorgt zusätzlich für etwas Abkühlung. Im weiteren Verlauf der Woche bleibt das Wetter unbeständig mit häufigen Regenschauern.
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Wolfgangstraße halbseitig gesperrt. Die Bauarbeiten auf dem Gelände des Polizeireviers Dessau-Roßlau gehen in die finale Phase. Im Zuge der Baumaßnahme wird unter anderem eine Photovoltaikanlage installiert und es entsteht die Infrastruktur zum Laden von Elektrodienstfahrzeugen. Darüber hinaus erneuert das Amt für Immobilien und Baumanagement Dessau-Roßlau die Besucherparkplätze sowie die Zufahrt zum Polizeigelände. Aufgrund der Bauarbeiten wird die Wolfgangstraße ab dem 4. Mai halbseitig gesperrt. Gleichzeitig erneuert die Stadt Dessau-Roßlau während der Sperrung den Gehweg und die Regenentwässerung auf dem Abschnitt. Zu Einschränkungen kommt es auch im öffentlichen Nahverkehr, weil die Haltestelle Albrechtsplatz in Fahrtrichtung Hauptbahnhof vorübergehend nicht angefahren wird. Weitere Informationen gibt es auf der Internetseite der DVV. Die Straßensperrung dauert voraussichtlich bis Oktober. Die Baumaßnahmen auf dem Gelände des Polizeireviers Dessau-Roßlau sollen Ende des Jahres beendet sein. Sitzlandschaft für Johannesstraße. Um noch mehr Aufenthaltsqualität in der neu gestalteten Johannesstraße zu bieten, wird die Ausstattung des Areals durch das Tiefbauamt gestalterisch erweitert. In der 19. Kalenderwoche startet die Aufstellung speziell geplanter

0: Landschaft. Die Entwürfe dafür stammen vom Fachbereich Design der Hochschule Anhalt. Zur Umsetzung der Maßnahme konnte auch auf Fördermittel aus dem Programm Förderung des sozialen Zusammenhalts des Landes Sachsen-Anhalt zurückgegriffen werden. Die Arbeiten werden sich über mehrere Wochen erstrecken. Gehweg und Fahrbahn der Johannesstraße bleiben weiterhin nutzbar. CSD gefeiert. Unter dem Motto Vielfalt ohne Alternative versammelten sich am 2. Mai rund 700 Personen auf dem Dessauer Marktplatz zum Christopher Street Day. Der CSD wurde damit schon das 6. Mal in der Bauhausstadt veranstaltet, um für Vielfalt, Sichtbarkeit und die Rechte queerer Menschen zu demonstrieren. Ab 12 Uhr ging es mit politischen Reden und Diskussionen in der Zerbster Straße los. Die Parteien, die Linke, Bündnis 90 Die Grünen, SPD, Volt und FDP waren dabei vertreten. Danach startete ein Demonstrationszug auf eine rund 5 Kilometer lange Strecke durch die Innenstadt. Abschließend gab es noch ein Straßenfest auf dem Marktplatz bis 22 Uhr. Nach Angaben der zuständigen Polizeidienststelle hat es während der gesamten Veranstaltung keine Angriffe oder Störungen gegeben. Am Rande des CSDs zeigte eine Person den Hitlergruß. Eine entsprechende Anzeige wurde durch die Polizei gefertigt und ein Platzverweis wurde ausgesprochen. Im Mai gibt es in der Bauhausstadt richtig viel Zweitliga-Handball zu sehen. Insgesamt 3 Heimspiele bestreitet der DHV noch in der aktuellen Saison am 3., 22. und 29. Mai in der Anhalt Arena. Los ging es am 3.5. mit einer Partie gegen den TV Großwallstadt. Die Biber mussten sich auf einen erfahrenen und unangenehmen Gegner einstellen. Für die Dessauer ging es darum, nach 2 Niederlagen wieder einen Erfolg zu verbuchen. Im Hinspiel konnte das Team von Vanja Radic in Unterfranken gegen den TV bereits gewinnen. Das Rückspiel startete mit einem sehr hohen Tempo auf beiden Seiten. Die über 1300 Zuschauer bekamen ein echtes Offensivspektakel geboten. Gleich 43 Tore fielen in den ersten 30 Minuten. Es war ein Durchgang der Angriffsreihen, die mit hoher Effektivität abschlossen und den Defensivreihen kaum Raum zur Entfaltung ließen. Die Gäste hatten dabei leichte Vorteile, leisteten sich einige Fehler weniger und bestraften Unsauberkeiten im Spiel der Dessau-Roßlauer konsequent. Dennoch gelang es dem TVG nicht, sich entscheidend abzusetzen. Mit einer knappen 22:21 Halbzeitführung für die Gastmannschaft ging es in die Halbzeitpause. Im zweiten Durchgang blieb das Tempo hoch, auch wenn der TV Großwallstadt seine Angriffe nun deutlich kontrollierter und geduldiger ausspielte. Die Biber hielten dagegen und suchten weiter den schnellen Weg zum Tor. Es blieb ein offener Schlagabtausch, in dem die Führung bis in die Crunchtime immer wieder wechselte. Yannick Markus Pust leitete mit seinem Treffer zum 38:37 in der 55. Minute die entscheidende Phase ein. Kurz darauf übernahm Mika Schüler die Verantwortung und verwandelte einen 7-Meter zum 39:37. Diesen Vorsprung verteidigten die Hausherren in den Schlussminuten mit viel Einsatz. Fritz Leon Hake traf 11 Sekunden vor der Schlusssirene zum vorentscheidenden 42:40. Am Ende setzten sich die Biber in einem packenden Duell mit 42:41 gegen Großwallstadt durch, feierten damit den 16. Saisonsieg und bleiben auf Tabellenplatz 7.
1: Herzliche Glückwünsche an Dessa und Vanja zu den 2 Punkten. Ja, es gibt nicht so allzu viel, was ich meiner Mannschaft vorwerfen kann, was Einstellung und Kampfgeist angeht. Haben wir wirklich, nehmen wir den Angriff gleich mit rein, hervorragendes Spiel gemacht. Aber man hat eben auch gesehen, dass wir leider nicht in die Verteidigung gekommen sind, hatten Probleme im Rückzug und gerade auswärts dann zu punkten, braucht man dann schon auch stabile Abwehr, um das dann auf die Seite zu ziehen, auf die eigene Seite zu ziehen. Nichtsdestotrotz waren wir sehr, sehr lange in der Nähe von Punkten. Und deswegen ist das Ganze natürlich für uns umso bitterer, dass mit der Leistung und mit dem Kader hier absolut was drin gewesen wäre. Waren dann in der zweiten Halbzeit.

0: Halbzeit, denke ich, Kleinigkeiten, ein Fehlwurf, ein technischer Fehler zu viel neben der Abwehrleistung. Für uns mit dem schmalen Kader ist jedes Spiel aktuell eine riesengroße Herausforderung. Zum Teil natürlich auch die schwache Abwehrleistung darin begründet, dass wir einfach wenig Spieler haben auf zentralen Positionen im Rückraum und auf wichtigen Abwehrpositionen zum Teil. Und wir müssen jetzt weiter die Köpfe oben behalten und dann nächsten Freitag die nächsten Punkte im Heimspiel einfahren.
1: Ja, danke André für die Glückwünsche, aber auch Glückwünsche an euch, das könnte genauso anders ausgehen. Ihr habt wirklich ein tolles Spiel gespielt, den Angriff habt uns wirklich vor Aufgaben gestellt. Wir haben auch gar nicht geschafft, Abwehr dicht zu bekommen, vor allem in der ersten Halbzeit. Das bringt uns ein bisschen durcheinander und man verspürt schon ein bisschen den Druck. Aber dann haben wir auf jeden Fall klare Ansprache gehabt in der Kabine und ich glaube, in der zweiten Halbzeit war das schon intensiver, was wir da geleistet haben und oft das haben wir es geschafft, Stopp-Faust zu machen. Dennoch haben wir immer wieder einen oder anderen Gegenläufer bekommen. Aber das kennen wir auch aus vielen Spielen, wo wir auch mit wenigen Leuten gespielt haben. Manchmal ist es sogar einfacher, weil dann sind die Jungs voll fokussiert und man kann sich nicht einfach hinlegen und denken, das wird schon. Bin ich jetzt sehr, sehr froh und stolz, dass wir in der zweiten Halbzeit geschafft haben, unsere Siegermentalität zu haben. Wir waren voll fokussiert, im Kopf klar. Wir sind mit allem, was wir hatten, zum Tor gegangen und das hat sich auf jeden Fall gelohnt. Diese kleine Unsicherheit, was wir hatten vor ein paar Wochen, die ist jetzt raus. Das hat man schon im Training gemerkt. Und jetzt sind wir noch zwei Punkte näher an unserem einem Ziel, und zwar zweitbeste Saison zu spielen. Also mit 36 Punkten wäre das auf jeden Fall erreicht. Und dann gucken wir mal, wir haben noch jetzt Dormagen, dann haben wir zwei richtig coole Spiele zu Hause. Da hoffe ich, dass viele Fans kommen und uns unterstützen und mit uns eventuell einen oder anderen Punkt mitfeiern können. Und dann wollen wir die Saison auch so entschlossen zu Ende bringen. Da wäre es auf jeden Fall gute dann Vorbereitung für die kommende Saison.
2: Als nächstes steht für den DRHV ein Auswärtsspiel beim TV Bayer Dormagen am 9. Mai auf dem Plan. In der Anhalt Arena empfängt man dann am 22. Mai die Tabellenführer aus Bietigheim, bevor man dann eine Woche später die Tabellenzweiten aus Balingen in Dessau begrüßen darf.
3: Am diesjährigen Girls in Boys Day am 23. April konnten wir bei RAN 1 gleich drei Praktikanten begrüßen: Mick, Laura und Philipp. Aus ganz unterschiedlichen Gründen sind sie zu uns gekommen, um den Redaktionsalltag ein Stück weit kennenzulernen.
4: Ich wollte mal ein paar Einblicke sammeln und Erfahrungen sammeln.
5: Da ich den Stadtausscheid in Dessau gewonnen habe beim Vorlesewettbewerb, war der Preis, dass ich mal einen Tag einfach hier reinschnuppern kann.
6: Ich wollte schon immer eigentlich mal im Fernsehen so die Rolle haben, wo man so spricht zum Beispiel. Und meine Freundin hat erwähnt, dass es sowas halt auch bei RAN 1 gibt.
3: Nach dem Start in den Praktikumstag ging es erstmal ans redaktionelle Schreiben. Mit einem älteren Beitrag als Vorlage konnten sie sich kreativ ausprobieren und direkt loslegen. Danach hieß es, vertonen und ran ans Schnittprogramm und erste eigene Erfahrungen sammeln. Für Philipp wurde es später besonders spannend. Er stieß erst im Laufe des Tages zu uns und durfte als Highlight das Wetter für unsere Sendung einsprechen. Schnell war klar, warum er sich vor einigen Wochen den ersten Platz beim Vorlesewettbewerb geholt hat.
5: Der Freitag wird etwas kühler als heute. Wir erreichen maximal 12 Grad. Am Wochenende gibt es wieder mehr Sonne und es wird ein wenig wärmer.
3: Nach der wohlverdienten Mittagspause ging es weiter zum Dreh in die Anhalt Arena zur Fairplay Soccer Tour. Dort lernten sie eines der wichtigsten Werkzeuge unseres Berufs kennen, die Kamera. Der Zukunftstag bot ihnen die Möglichkeit, den Arbeitsalltag hautnah zu erleben und selbst auszuprobieren, ob sie sich diesen Beruf später vorstellen können. Sie filmten einige Szenen und meisterten auch die Interviewsituationen. Kamera einstellen, Licht aufbauen, Ton kontrollieren und auch die richtigen Fragen stellen. All das gehörte dazu. Zurück im Studio stellten sie sich noch einmal selbst vor die Kamera und berichteten in Interviews, wie ihnen der Tag gefallen hat.
5: Sehr gut, vielleicht mache ich es auch später. Ich konnte auch sehr viel Erfahrung sammeln. Ich fand es sehr spannend.
6: Er hat viel mehr Spaß gemacht als erwartet.
4: Ich fand es sehr interessant, ja. Ich habe, wie gesagt, Erfahrung gesammelt. Also habe ich auch schon erwartet. Und ja, hat mir gefallen. Ich könnte mir schon ein bisschen was mit Journalismus vorstellen. Aber ich bin auch noch nicht 100% entschlossen. Aber das hier hat mich schon gut überzeugt.
3: Und dann war der Blick hinter die Kulissen auch schon wieder vorbei. Um 16 Uhr hieß es Feierabend und Abschied nach einem rundum gelungenen Tag.

0: Hallo und herzlich willkommen, liebe Zuschauer, zur Montagsausgabe der RBB Aktuellen Nachrichten. Von Anfang bis Mitte Mai 2026 werden in der Lutherstadt Wittenberg rund 1000 Eichen auf öffentlichen Flächen behandelt, darunter Parks, Straßen, Schulen und Friedhöfe. Ziel ist es, den Eichenprozessionsspinner einzudämmen. Aus Naturschutzgründen bleiben sensible Bereiche wie Teile des Elberadwegs unbehandelt. Dort werden Nester bei Bedarf später abgesaugt. Zum Einsatz kommt das biologische Mittel Forei ES. Es wirkt gezielt gegen Raupen, indem es beim Fressen aufgenommen wird. Für Menschen und Tiere gilt das Mittel als unbedenklich. Dennoch sollten Bürger während der Sprüharbeiten Abstand halten. Die Durchführung übernimmt eine Fachfirma, unterstützt durch kommunale Dienste. Das Land Sachsen-Anhalt beteiligt sich an den Kosten. Der Eichenprozessionsspinner hat sich in den letzten Jahren stark verbreitet. Seine giftigen Brennhaare können Hautreizungen, Augenprobleme und Atembeschwerden auslösen. Nach der Leipziger Buchmesse übergab der SDWC rund 600 Bücher an die Stadt Sandersdorf-Brehna, wo sie künftig in Bibliotheken und Bücherzellen öffentlich zugänglich sind. Die feierliche Übergabe stand im Zeichen einer neuen Partnerschaft und des kulturellen Austauschs.
1: Am 22. März ging die beliebte Leipziger Buchmesse zu Ende und die Firmen mussten wieder samt Gepäck und Produkte nach Hause zurückkehren. Aber der Schweizerisch-Deutsche Wirtschaftsclub, auch SDWC genannt, kam da auf eine andere Idee. Alle nicht verkauften Bücher werden nach der Messe vom SDVV an den SDWC übergeben, welcher dann an die jährige Partnerschaft weitergibt. Dieses Jahr wurde zum dritten Mal ein Partner Sachsen-Anhalt ausgewählt. Die Stadt Sandersdorf-Brehna bekommt alle Bücher und wird sie dann in Bibliotheken oder Bücherzellen unterbringen, wo Bewohner sie entweder ausleihen oder mit nach Hause nehmen können.
2: Ja, ich wurde angesprochen über das Netzwerk, was man hier in der Wirtschaft auch hat, ob wir uns das vorstellen könnten, hier eine Kooperation zu machen mit dem Deutsch-Schweizerischen Wirtschaftsclub. Und da geht es darum, dass die Bücher von der Buchmesse vom Schweizer Stand, die nicht verkauft werden, quasi nicht extra zur Schweiz zurückgebracht werden, sondern dass es im Rahmen des Clubs immer an eine Partnerkommune übergeben wird. Ja, und da habe ich natürlich sofort Ja gesagt. Und die Bücher gehen natürlich in unsere Bibliotheken, also nicht nur Sandersdorf, sondern auch Rot und Brehna. Und darüber hinaus haben wir auch einige Bücherzellen bei uns in den Ortschaften. Die werden wir damit auch befüttern.
1: Zur Übergabe kamen einige Vertreter des Clubs selbst nach Sandersdorf, um sich die Umgebung besser anzuschauen und die neue Partnerschaft zu feiern. Schon früh um 12 wurde ein kleiner Rundgang für den Club veranstaltet. Es wurden Orte wie der Technologiepark oder die Sekundarschule Rotsch besucht, wo die 9. Klasse aus einem der Bücher des SDWC vorlas. 14 Uhr begann dann die offizielle Eröffnung mit Bücherübergabe und Empfang. Im Mehrgenerationenhaus Sandersdorf begrüßte Bürgermeisterin Steffi Siska alle Gäste herzlich und eröffnete die Veranstaltung. Anschließend hieß der Präsident des SDWC, Kai-Uwe Blechschmidt, die Anwesenden willkommen und stellte die Sponsoren vor. Kurz darauf wurden dann 600 Bücher des Schweizerischen Gemeinschaftsstandes der Leipziger Buchmesse 2026 an die Stadt übergeben.
3: Also wir machen seit 1999, bekommen wir alle Bücher aller Schweizer Verlage der Leipziger Buchmesse. Die möchten die nicht mit nach Hause nehmen, die sind ja häufig auch schon benutzt, vom potenziellen Kunden durchgeblättert auf der Messe. Wir sammeln die ein, fahren die ab und geben sie bis auf Magdeburg im letzten Jahr immer in eine kleinere Kommune. Weil die haben es aus unserer Sicht viel mehr verdient. Die Großen haben eigene Budgetordnungen, also die Großstädte, deshalb die kleineren Kommunen. Und dann schaut man rum. Wir waren vor 2 Jahren in Quedlinburg, Halberstadt, Harzgerode, im letzten Jahr in Magdeburg und Haldensleben. Und dieses Jahr nur eine Kommune, die bekommt dann eben auch mehr Bücher. Dann ist das Sandersdorf-Brehna geworden, weil viele kennen das vom Durchfahren auf der Autobahn, dass da viel mehr dahinter steckt. Super Gewerbegebiete, ganz viele ansässige Unternehmen und vor allem eine top innovative Bürgermeisterin, die auch in den Schulen Literaturthemen. Es gibt Lesungen, heute früh schon eine Lesung von Schülern, die Bücher von Schweizer Autoren präsentiert haben. Das ist einfach so herzlich, da kann man quasi nur zusammenkommen. Die Bücher werden wir nachher übergeben, wo wir nächstes Jahr die Veranstaltung abhalten, wird sich zeigen. Und wir haben uns heute auch schon ein Unternehmen, wir sind ja Literatur- und Wirtschaftstage, wir haben uns ein Unternehmen schon angeschaut, die FEV, der man genauso nicht ansieht, was sich dahinter verbirgt. Man sieht den Namen, fährt vielleicht vorbei. Und wir möchten ja unseren Mitgliedsunternehmen, 2/3 sind ungefähr Firmen, 1/3 sind Privatleute. Man muss nicht Schweizer sein, es kann jeder Mitglied werden, der das möchte. Den möchten wir ja auch ein bisschen was präsentieren, was für den Wirtschaftsclub steht und was für Mitteldeutschland steht. In Thüringen sind wir noch nicht so präsent, weil da braucht es Personen, die das in ihrer Freizeit bewegen.
1: Im weiteren Verlauf des Tages wurden dann traditionelle Wirtschaftsgespräche und Podiumsdiskussionen durchgeführt. Es wurde über verschiedene Bereiche aus der Umgebung argumentiert. Unter anderem über die Entwicklung des Standortes Sandersdorf-Brehna oder auch die laufende Transformation des benachbarten Chemieortes Bitterfeld-Wolfen. Zu Ende hin wurde eine Lesung mit Schweizer Autoren über die Literatur der Bücher veranstaltet. Damit fand der Tag einen passenden Ausklang, der die Bedeutung von Büchern als verbindendes Element zwischen Region und Kultur unterstrich. Die übergebenen Exemplare werden nun in Sandersdorf-Brehna weiterleben, als Quelle für Wissen, Austausch und neue Ideen in der Gemeinschaft.
0: Der Landesbehindertenbeirat lobt zum 9. Mal den Preis Pro Engagement aus, um das Engagement von Arbeitgebern für die berufliche Inklusion von Menschen mit Behinderungen zu würdigen. Anlass ist der Europäische Protesttag zur Gleichstellung von Menschen mit Behinderungen, welcher am 5. Mai eines jeden Jahres begangen wird. Der Preis ist dotiert und steht unter der Schirmherrschaft von Herrn Ministerpräsident Sven Schulze. Bewerbungen sind ab sofort und bis zum 30. September 2026 möglich. Die Bewerbungsunterlagen können auf der Internetseite des Landesbehindertenbeauftragten heruntergeladen werden. Bei strahlendem Sonnenschein, blauem Himmel und sommerlichen Temperaturen boten sich am vergangenen Wochenende ideale Bedingungen für die 10. Ausgabe des Gotsche-Marathons. Kein Wunder, dass die beliebte Sportveranstaltung an der Gotsche in diesem Jahr mit bis zu 2.800 Teilnehmern einen neuen Rekord verzeichnen konnte.
4: Auf die Plätze, fertig und los, hieß es am 3. Mai in Bitterfeld-Wolfen. Zum bereits 10. Mal wurde der Gotsche-Marathon am Gotschesee ausgetragen. Zu diesem runden Jubiläum reisten wieder viele Athleten aus Deutschland und darüber hinaus in die Doppelstadt. So viele, dass man in diesem Jahr sogar eine Rekordbeteiligung von rund 2.800 Teilnehmern vermelden konnte. Bei strahlendem Sonnenschein, blauem Himmel und sommerlichen Temperaturen ertönte der Startschuss für den Marathon von 42,195 Kilometern pünktlich durch den Oberbürgermeister Armin Schenk. Kräftig angefeuert wurden die vielen Läufer jedenfalls von den zahlreichen Zuschauern, die sich dieses Highlight im Mai auf gar keinen Fall entgehen lassen wollten. Insgesamt waren die Veranstalter wieder sehr glücklich über das große Interesse an den Gotsche-Marathon.
5: Ja, hervorragend. Also ich habe gerade gehört vom Org-Team, dass alle Parkplätze zu sind. Das heißt, es sind nicht nur viele Läuferinnen und Läufer hier, sondern auch viele Besucher, die hier in den Hafen kommen. Und das ist natürlich sehr wichtig. Und wenn man die Stimmung hier im Hafen sieht und die ersten Resonanzen der Läufer, dann ist das wieder durchweg positiv und großes Lob an uns und ans Team und da bin ich natürlich sehr froh drin. Ja, also wir sind sehr zufrieden. Also erstmal passt das Wetter natürlich hervorragend. Ist fast schon ein bisschen zu warm zum Laufen, aber es können natürlich auch 3 Grad und Nieselregen haben und Wind sein. Insofern sind wir da absolut zufrieden. Wir haben einen neuen Teilnehmerrekord von fast 2.800 Startern und die Stimmung ist toll und wir sind wirklich zufrieden, dass die ganze Arbeit und die Mühe nun endlich belohnt wird heute.
4: Neben dem prestigeträchtigen Marathon sowie dem Halbmarathon gab es auch abseits des Leistungssports zahlreiche Möglichkeiten, sich sportlich zu betätigen.
0: Sie mussten abgeschleppt werden. Der entstandene Sachschaden wird auf rund 10.500 Euro geschätzt. Die Ermittlungen zur genauen Unfallursache dauern an. Bleibt anzumerken, dass die Motorradsaison gerade begonnen hat und wir Autofahrer besonders aufmerksam gegenüber den Bikern sein sollten. Damit, liebe Zuschauer, sind wir am Ende unserer Montagsausgabe der RBB Aktuellen Nachrichten. Schauen jetzt noch auf das Wetter und dann natürlich noch auf die Meldungen aus Dessau-Roßlau. Wir sehen uns, wenn Sie mögen, dann morgen an gleicher Stelle wieder. Bis dahin haben Sie eine schöne Zeit, machen Sie es gut und auf Wiedersehen.
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1: Morgen wird es überwiegend warm, jedoch nicht ganz mild, so wie am Vortag mit Höchstwerten von etwa 21 Grad. Im Tagesverlauf fällt immer wieder Regen. Die Sonne zeigt sich nur zeitweise für etwa 3 Stunden und kann sich gegen die dichten Wolken nur gelegentlich durchsetzen. Eine leichte Nordbrise sorgt zusätzlich für etwas Abkühlung. Im weiteren Verlauf der Woche bleibt das Wetter unbeständig mit häufigen Regenschauern.
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Wolfgangstraße halbseitig gesperrt. Die Bauarbeiten auf dem Gelände des Polizeireviers Dessau-Roßlau gehen in die finale Phase. Im Zuge der Baumaßnahme wird unter anderem eine Photovoltaikanlage installiert und es entsteht die Infrastruktur zum Laden von Elektrodienstfahrzeugen.

0: Darüber hinaus erneuert das Amt für Immobilien und Baumanagement Dessau-Roßlau die Besucherparkplätze sowie die Zufahrt zum Polizeigelände. Aufgrund der Bauarbeiten wird die Wolfgangstraße ab dem 4. Mai halbseitig gesperrt. Gleichzeitig erneuert die Stadt des Bündnis 90 die Grünen, SPD, Volt und FDP waren dabei vertreten. Danach startete ein Demonstrationszug auf eine rund 5 Kilometer lange Strecke durch die Innenstadt. Abschließend gab es noch ein Straßenfest auf dem Marktplatz bis 22 Uhr. Nach Angaben der zuständigen Polizeidienststelle hat es während der gesamten Veranstaltung keine Angriffe oder Störungen gegeben. Am Rande des CSDs zeigte eine Person den Hitlergruß. Eine entsprechende Anzeige wurde durch die Polizei gefertigt und ein Platzverweis wurde ausgesprochen. Im Mai gibt es in der Bauhausstadt richtig viel Zweitliga-Handball zu sehen. Insgesamt 3 Heimspiele bestreitet der DHV noch in der aktuellen Saison am 3., 22. und 29. Mai in der Anhalt Arena. Los ging es am 3.5. mit einer Partie gegen den TV Großwallstadt. Die Biber mussten sich auf einen erfahrenen und unangenehmen Gegner einstellen. Für die Dessauer ging es darum, nach 2 Niederlagen wieder einen Erfolg zu verbuchen. Im Hinspiel konnte das Team von Vanja Radic in Unterfranken gegen den TV bereits gewinnen. Das Rückspiel startete mit einem sehr hohen Tempo auf beiden Seiten. Die über 1300 Zuschauer bekamen ein echtes Offensivspektakel geboten. Gleich 43 Tore fielen in den ersten 30 Minuten. Es war ein Durchgang der Angriffsreihen, die mit hoher Effektivität abschlossen und den Defensivreihen kaum Raum zur Entfaltung ließen. Die Gäste hatten dabei leichte Vorteile, leisteten sich einige Fehler weniger und bestraften Unsauberkeiten im Spiel der Dessau-Roßlauer konsequent. Dennoch gelang es dem TVG nicht, sich entscheidend abzusetzen. Mit einer knappen 22:21 Halbzeitführung für die Gastmannschaft ging es in die Halbzeitpause. Im zweiten Durchgang blieb das Tempo hoch, auch wenn der TV Großwallstadt seine Angriffe nun deutlich kontrollierter und geduldiger ausspielte. Die Biber hielten dagegen und suchten weiter den schnellen Weg zum Tor. Es blieb ein offener Schlagabtausch, in dem die Führung bis in die Crunchtime immer wieder wechselte. Yannick Markus Pust leitete mit seinem Treffer zum 38:37 in der 55. Minute die entscheidende Phase ein. Kurz darauf übernahm Mika Schüler die Verantwortung und verwandelte einen 7-Meter zum 39:37. Diesen Vorsprung verteidigten die Hausherren in den Schlussminuten mit viel Einsatz. Fritz Leon Hake traf 11 Sekunden vor der Schlusssirene zum vorentscheidenden 42:40. Am Ende setzten sich die Biber in einem packenden Duell mit 42:41 gegen Großwallstadt durch, feierten damit den 16. Saisonsieg und bleiben auf Tabellenplatz 7.
1: Herzliche Glückwünsche an Dessau und Vanja zu den 2 Punkten. Ja, es gibt nicht so allzu viel, was ich meiner Mannschaft vorwerfen kann, was Einstellung und Kampfgeist angeht. Haben wir wirklich, nehmen wir den Angriff gleich mit rein, hervorragendes Spiel gemacht. Aber man hat eben auch gesehen, dass wir leider nicht in die Verteidigung gekommen sind, hatten Probleme im Rückzug und gerade auswärts dann zu punkten, braucht man dann schon auch stabile Abwehr, um das dann auf die Seite zu ziehen, auf die eigene Seite zu ziehen. Nichtsdestotrotz waren wir sehr, sehr lange in der Nähe von Punkten. Und deswegen ist das Ganze natürlich für uns umso bitterer, dass mit der Leistung und mit dem Kader hier absolut was drin gewesen wäre. Waren dann in der zweiten Halbzeit, denke ich, Kleinigkeiten, ein Fehlwurf, ein technischer Fehler zu viel neben der Abwehrleistung. Für uns mit dem schmalen Kader ist jedes Spiel aktuell eine riesengroße Herausforderung. Zum Teil natürlich auch die schwache Abwehrleistung darin begründet, dass wir einfach wenig Spieler haben auf zentralen Positionen im Rückraum und auf wichtigen Abwehrpositionen zum Teil. Und wir müssen jetzt weiter die Köpfe oben behalten und dann nächsten Freitag die nächsten Punkte im Heimspiel einfahren.
2: Ja, danke André für die Glückwünsche, aber auch Glückwünsche an euch, das könnte genauso anders ausgehen. Ihr habt wirklich ein tolles Spiel gespielt, den Angriff habt uns wirklich vor Aufgaben gestellt. Wir haben auch gar nicht geschafft, Abwehr

0: Licht zu bekommen, vor allem in der ersten Halbzeit. Das bringt uns ein bisschen durcheinander und man verspürt schon ein bisschen den Druck. Aber dann haben wir auf jeden Fall klare Ansprache gehabt in der Kabine und ich glaube, in der zweiten Halbzeit war das schon intensiver, was wir da geleistet haben und oft das haben wir es geschafft, Stoppfouls zu machen. Dennoch haben wir immer wieder einen oder anderen Gegenläufer bekommen. Ja, aber das kennen wir auch aus vielen Spielen, wo wir auch mit wenigen Leuten gespielt haben. Manchmal ist es sogar einfacher, weil dann sind die Jungs voll fokussiert und man kann sich nicht einfach hinlegen und denken, das wird schon. Von daher bin ich jetzt sehr, sehr froh und stolz, dass wir in der zweiten Halbzeit geschafft haben, unsere Siegermentalität zu haben. Wir waren voll fokussiert, im Kopf klar. Wir sind mit allem, was wir hatten, zum Tor gegangen und das hat sich auf jeden Fall gelohnt. Diese kleine Unsicherheit, was wir hatten vor ein paar Wochen, die ist jetzt raus. Das hat man schon im Training gemerkt. Und ja, jetzt sind wir noch 2 Punkte näher an unserem einem Ziel und zwar zweitbeste Saison zu spielen. Also mit 36 Punkten wäre das auf jeden Fall erreicht. Und dann gucken wir mal, wir haben noch jetzt Dormagen, dann haben wir 2 richtig coole Spiele zu Hause. Da hoffe ich, dass viele Fans kommen und uns unterstützen und mit uns eventuell einen oder anderen Punkt mitfeiern können. Und dann wollen wir die Saison auch so entschlossen zu Ende bringen. Da wäre es auf jeden Fall gute dann Vorbereitung für die kommende Saison.
1: Als nächstes steht für den DRHV ein Auswärtsspiel beim TV Bayer Dormagen am 9. Mai auf dem Plan. In der Anhalt Arena empfängt man dann am 22. Mai die Tabellenführer aus Bietigheim, bevor man dann eine Woche später die Tabellenzweiten aus Balingen in Dessau begrüßen darf.
2: Am diesjährigen Girls in Boys Day am 23. April konnten wir bei Ran 1 gleich 3 Praktikanten begrüßen: Mick, Laura und Philipp. Aus ganz unterschiedlichen Gründen sind sie zu uns gekommen, um den Redaktionsalltag ein Stück weit kennenzulernen.
3: Ich wollte mal ein paar Einblicke sammeln und Erfahrungen sammeln.
4: Da ich den Stadtausscheid in Dessau gewonnen habe beim Vorlesewettbewerb, war der Preis, dass ich mal einen Tag einfach hier reinschnuppern kann.
5: Ich wollte schon immer eigentlich mal im Fernsehen so die Rolle haben, wo man so spricht zum Beispiel. Und meine Freundin hat erwähnt, dass es sowas halt auch bei Ran 1 gibt.
2: Nach dem Start in den Praktikumstag ging es erstmal ans redaktionelle Schreiben. Mit einem älteren Beitrag als Vorlage konnten sie sich kreativ ausprobieren und direkt loslegen. Danach hieß es vertonen und ran ans Schnittprogramm und erste eigene Erfahrungen sammeln. Für Philipp wurde es später besonders spannend. Er stieß erst im Laufe des Tages zu uns und durfte als Highlight das Wetter für unsere Sendung einsprechen. Schnell war klar, warum er sich vor einigen Wochen den ersten Platz beim Vorlesewettbewerb geholt hat.
4: Der Freitag wird etwas kühler als heute. Wir erreichen maximal 12 Grad. Am Wochenende gibt es wieder mehr Sonne und es wird ein wenig wärmer.
2: Nach der wohlverdienten Mittagspause ging es weiter zum Dreh in die Anhalt Arena, zur Fairplay Soccer Tour. Dort lernten sie eines der wichtigsten Werkzeuge unseres Berufs kennen, die Kamera. Der Zukunftstag bot ihnen die Möglichkeit, den Arbeitsalltag hautnah zu erleben und selbst auszuprobieren, ob sie sich diesen Beruf später vorstellen können. Sie filmten einige Szenen und meisterten auch die Interviewsituationen. Kamera einstellen, Licht aufbauen, Ton kontrollieren und auch die richtigen Fragen stellen. All das gehörte dazu. Zurück im Studio stellten sie sich noch einmal selbst vor die Kamera und berichteten in Interviews, wie ihnen der Tag gefallen hat.
4: Sehr gut, vielleicht mache ich es auch später. Ich konnte auch sehr viel Erfahrung sammeln. Ich fand es sehr spannend.
5: Er hat viel mehr Spaß gemacht als erwartet.
3: Ich fand es sehr interessant, ja. Ich habe, wie gesagt, Erfahrung gesammelt. Also habe ich auch schon erwartet. Und ja, hat mir gefallen. Ich könnte mir schon ein bisschen was mit Journalismus vorstellen. Aber ich bin auch noch nicht 100% entschlossen. Aber das hier hat mich schon gut überzeugt.
2: Und dann war der Blick hinter die Kulissen auch schon wieder vorbei. Um 16 Uhr hieß es Feierabend und Abschied nach einem rundum gelungenen Tag.

0: Hallo und herzlich willkommen, liebe Zuschauer, zur Montagsausgabe der RBB Aktuellnachrichten. Von Anfang bis Mitte Mai 2026 werden in der Lutherstadt Wittenberg rund 1000 Eichen auf öffentlichen Flächen behandelt, darunter Parks, Straßen, Schulen und Friedhöfe. Ziel ist es, den Eichenprozessionsspinner einzudämmen. Aus Naturschutzgründen bleiben sensible Bereiche wie Teile des Elberadwegs unbehandelt. Dort werden Nester bei Bedarf später abgesaugt. Zum Einsatz kommt das biologische Mittel Forei ES. Es wirkt gezielt gegen Raupen, indem es beim Fressen aufgenommen wird. Für Menschen und Tiere gilt das Mittel als unbedenklich. Dennoch sollten Bürger während der Sprüharbeiten Abstand halten. Die Durchführung übernimmt eine Fachfirma, unterstützt durch kommunale Dienste. Das Land Sachsen-Anhalt beteiligt sich an den Kosten. Der Eichenprozessionsspinner hat sich in den letzten Jahren stark verbreitet. Seine giftigen Brennhaare können Hautreizungen, Augenprobleme und Atembeschwerden auslösen. Nach der Leipziger Buchmesse übergab der SDWC rund 600 Bücher an die Stadt Sandersdorf-Brehna, wo sie künftig in Bibliotheken und Bücherzellen öffentlich zugänglich sind. Die feierliche Übergabe stand im Zeichen einer neuen Partnerschaft und des kulturellen Austauschs.
1: Am 22. März ging die beliebte Leipziger Buchmesse zu Ende und die Firmen mussten wieder samt Gepäck und Produkte nach Hause zurückkehren. Aber der Schweizerisch-Deutsche Wirtschaftsclub, auch SDWC genannt, kam da auf eine andere Idee. Alle nicht verkauften Bücher werden nach der Messe vom SDVV an den SDWC übergeben, welcher dann an die jährige Partnerschaft weitergibt. Dieses Jahr wurde zum dritten Mal ein Partner Sachsen-Anhalt ausgewählt. Die Stadt Sandersdorf-Brehna bekommt alle Bücher und wird sie dann in Bibliotheken oder Bücherzellen unterbringen, wo Bewohner sie entweder ausleihen oder mit nach Hause nehmen können.
2: Ja, ich wurde angesprochen über das Netzwerk, was man hier in der Wirtschaft auch hat, ob wir uns das vorstellen könnten, hier eine Kooperation zu machen mit dem Deutsch-Schweizerischen Wirtschaftsclub. Und da geht es darum, dass die Bücher von der Buchmesse vom Schweizer Stand, die nicht verkauft werden, quasi nicht extra zur Schweiz zurückgebracht werden, sondern dass es im Rahmen des Clubs immer an eine Partnerkommune übergeben wird. Ja, und da habe ich natürlich sofort Ja gesagt. Und die Bücher gehen natürlich in unsere Bibliotheken, also nicht nur Sandersdorf, sondern auch Roth und Brehna. Und darüber hinaus haben wir auch einige Bücherzellen bei uns in den Ortschaften. Die werden wir damit auch befüttern.
1: Zur Übergabe kamen einige Vertreter des Clubs selbst nach Sandersdorf, um sich die Umgebung besser anzuschauen und die neue Partnerschaft zu feiern. Schon früh um 12 wurde ein kleiner Rundgang für den Club veranstaltet. Es wurden Orte wie der Technologiepark oder die Sekundarschule Rotsch besucht, wo die 9. Klasse aus einem der Bücher des SDWC vorlas. 14 Uhr begann dann die offizielle Eröffnung mit Bücherübergabe und Empfang. Im Mehrgenerationenhaus Sandersdorf begrüßte Bürgermeisterin Steffi Siska alle Gäste herzlich und eröffnete die Veranstaltung. Anschließend hieß der Präsident des SDWC, Kai-Uwe Blechschmidt, die Anwesenden willkommen und stellte die Sponsoren vor. Kurz darauf wurden dann 600 Bücher des Schweizerischen Gemeinschaftsstandes der Leipziger Buchmesse 2026 an die Stadt übergeben.
3: Also wir machen seit 1999 bekommen wir alle Bücher aller Schweizer Verlage der Leipziger Buchmesse. Die möchten die nicht mit nach Hause nehmen. Die sind ja häufig auch schon benutzt, vom potenziellen Kunden durchgeblättert auf der Messe. Wir sammeln die ein, fahren die ab und geben sie bis auf Magdeburg im letzten Jahr immer in eine kleinere Kommune. Weil die haben es aus unserer Sicht viel mehr verdient. Die Großen haben eigene Budgetordnungen, also die Großstädte, deshalb die kleineren Kommunen. Und dann schaut man rum. Wir waren vor 2 Jahren in Quedlinburg, Halberstadt, Harzgerode, im letzten Jahr in Magdeburg und Haldensleben. Und dieses Jahr nur eine Kommune, die bekommt dann eben auch mehr Bücher. Dann ist das Sandersdorf-Brehna geworden, weil viele kennen das vom Durchfahren auf der Autobahn, dass da viel mehr dahinter steckt. Super Gewerbegebiete, ganz viele ansässige Unternehmen und vor allem eine top innovative Bürgermeisterin, die auch in den Schulen Literaturthemen. Es gibt Lesungen, heute früh schon eine Lesung von Schülern, die Bücher von Schweizer Autoren präsentiert haben. Das ist einfach so herzlich, da kann man quasi nur zusammenkommen. Die Bücher werden wir nachher übergeben, wo wir nächstes Jahr die Veranstaltung abhalten, wird sich zeigen. Und wir haben uns heute auch schon ein Unternehmen, wir sind ja Literatur- und Wirtschaftstage, wir haben uns ein Unternehmen schon angeschaut, die FEV, der man genauso nicht ansieht, was sich dahinter verbirgt. Man sieht den Namen, fährt vielleicht vorbei. Und wir möchten ja unseren Mitgliedsunternehmen, zwei Drittel sind ungefähr Firmen, ein Drittel sind Privatleute. Man muss nicht Schweizer sein, es kann jeder Mitglied werden, der das möchte. Den möchten wir ja auch ein bisschen was präsentieren, was für den Wirtschaftsclub steht und was für Mitteldeutschland steht. In Thüringen sind wir noch nicht so präsent, weil da braucht es Personen, die das in ihrer Freizeit bewegen.
1: Im weiteren Verlauf des Tages wurden dann traditionelle Wirtschaftsgespräche und Podiumsdiskussionen durchgeführt. Es wurde über verschiedene Bereiche aus der Umgebung argumentiert. Unter anderem über die Entwicklung des Standortes Sandersdorf-Brehna oder auch die laufende Transformation des benachbarten Chemieortes Bitterfeld-Wolfen. Zu Ende hin wurde eine Lesung mit Schweizer Autoren über die Literatur der Bücher veranstaltet. Damit fand der Tag einen passenden Ausklang, der die Bedeutung von Büchern als verbindendes Element zwischen Region und Kultur unterstrich. Die übergebenen Exemplare werden nun in Sandersdorf-Brehna weiterleben, als Quelle für Wissen, Austausch und neue Ideen in der Gemeinschaft.
0: Der Landesbehindertenbeirat lobt zum 9. Mal den Preis Pro Engagement aus, um das Engagement von Arbeitgebern für die berufliche Inklusion von Menschen mit Behinderungen zu würdigen. Anlass ist der Europäische Protesttag zur Gleichstellung von Menschen mit Behinderungen, welcher am 5. Mai eines jeden Jahres begangen wird. Der Preis ist dotiert und steht unter der Schirmherrschaft von Herrn Ministerpräsident Sven Schulze. Bewerbungen sind ab sofort und bis zum 30. September 2026 möglich. Die Bewerbungsunterlagen können auf der Internetseite des Landesbehindertenbeauftragten heruntergeladen werden. Bei strahlendem Sonnenschein, blauem Himmel und sommerlichen Temperaturen boten sich am vergangenen Wochenende ideale Bedingungen für die 10. Ausgabe des Gotsche-Marathons. Kein Wunder, dass die beliebte Sportveranstaltung an der Gotsche in diesem Jahr mit bis zu 2.800 Teilnehmern einen neuen Rekord verzeichnen konnte.
4: Auf die Plätze, fertig und los, hieß es am 3. Mai in Bitterfeld-Wolfen. Zum bereits 10. Mal wurde der Gotsche-Marathon am Gotschesee ausgetragen. Zu diesem runden Jubiläum reisten wieder viele Athleten aus Deutschland und darüber hinaus in die Doppelstadt. So viele, dass man in diesem Jahr sogar eine Rekordbeteiligung von rund 2.800 Teilnehmern vermelden konnte. Bei strahlendem Sonnenschein, blauem Himmel und sommerlichen Temperaturen ertönte der Startschuss für den Marathon von 42,195 Kilometern pünktlich durch den Oberbürgermeister Armin Schenk. Kräftig angefeuert wurden die vielen Läufer jedenfalls von den zahlreichen Zuschauern, die sich dieses Highlight im Mai auf gar keinen Fall entgehen lassen wollten. Insgesamt waren die Veranstalter wieder sehr glücklich über das große Interesse an den Gotsche-Marathon.
5: Ja, hervorragend. Also ich habe gerade gehört vom Org-Team, dass alle Parkplätze zu sind. Das heißt, es sind nicht nur viele Läuferinnen und Läufer hier, sondern auch viele Besucher, die hier in den Hafen kommen. Und das ist natürlich sehr wichtig. Und wenn man die Stimmung hier im Hafen sieht und die ersten Resonanzen der Läufer, dann ist das wieder durchweg positiv und großes Lob an uns und ans Team, und da bin ich natürlich sehr froh drin. Ja, also wir sind sehr zufrieden. Also erstmal passt das Wetter natürlich hervorragend. Ist fast schon ein bisschen zu warm zum Laufen, aber es können natürlich auch 3 Grad und Nieselregen haben und Wind sein. Insofern sind wir da absolut zufrieden. Wir haben einen neuen Teilnehmerrekord von fast 2.800 Startern und die Stimmung ist toll und wir sind wirklich zufrieden, dass die ganze Arbeit und die Mühe nun endlich belohnt werden heute.
4: Neben dem prestigeträchtigen Marathon sowie dem Halbmarathon gab es auch abseits des Leistungssports zahlreiche Möglichkeiten, sich sportlich zu betätigen. Für Kinder und Schüler wurden eigene Wettbewerbe angeboten, darunter der Bambini-Lauf. Auch Firmen, Schulen und Vereine konnten beim Staffellauf gemeinsam an den Start gehen. Wer es etwas ruhiger angehen lassen wollte, hatte zudem die Möglichkeit, sich auf der 10 Kilometer Nordic Walking Strecke zu beweisen. Insgesamt wurde deutlich, dass für alle, ob ambitionierte Athleten oder Hobbysportler, passende Angebote vorhanden waren. Schlussendlich kann man sagen, dass die 10. Auflage des beliebten Gotcha-Marathons ein voller Erfolg war. Einige Blicke richten sich jedoch schon auf das nächste Jahr. Die Frage ist, ob man auch in 2027 mit dem Gotcha-Marathon in Bitterfeld-Wolfen rechnen kann.
5: Ja, im Prinzip schon. Es ist natürlich immer wieder die größte Herausforderung, das Budget zusammenzukriegen. Man merkt, dass die wirtschaftliche Situation doch auch bei den Firmen ankommt. Einige Sponsoren haben gesagt, sie können die Partnerschaften nicht weiterführen. Bedeutet für uns, wir müssen noch mit noch mehr Firmen reden und bekanntlich machen wir das ja alles im Ehrenamt und das hat einfach auch seine Grenzen und wir müssen schauen, ob wir das im nächsten Jahr wieder machen können. Wir hoffen das natürlich, aber da sind viele Faktoren, die da eine Rolle spielen, um sowas wieder auf die Beine stellen zu können.
4: Sieger in diesem Jahr war Rachid Sufi aus Düsseldorf, der mit einer Zeit von 2 Stunden, 41 Minuten und 9 Sekunden als erster die Ziellinie überquerte und so zum 3. Mal in Folge den Gotcha-Marathon gewann. Als zweiter kam der Lokalmatador Kevin Garde des Triathlonvereins Dessau 92 ins Ziel. Mit einer Zeit von 2 Stunden, 58 Minuten und 36 Sekunden war Antonia Müller die erste Frau im Ziel. Mit dieser Zeit konnte die Leipzigerin ihre angestrebte Zeit von unter 3 Stunden erreichen. Der Gotcha-Marathon 2026 hatte einmal mehr gezeigt, was ihn so besonders macht. Die Verbindung aus sportlicher Herausforderung, landschaftlicher Schönheit und einer beeindruckenden Gemeinschaft, die Läufer ebenso wie Zuschauer gleichermaßen tragen.
0: Am Samstag, dem 2. Mai, kam es gegen 16 Uhr auf der Bundesstraße 2 auf Höhe der Schmiedeberger Straße in Kemberg oder bei Kemberg zu einem schweren Verkehrsunfall mit 3 beteiligten Fahrzeugen. Nach bisherigen Erkenntnissen befuhr ein 30-jähriger Autofahrer mit seinem Audi die B2 in Fahrtrichtung Wittenberg und hielt an einer Lichtzeichenanlage, um nach links in Richtung Kemberg abzubiegen. Als die Ampel auf grün schaltete, setzte er seine Fahrt fort und bog ab. Dabei übersah er eine Gruppe von Motorradfahrern, die sich auf der Gegenfahrbahn in Richtung Leipzig befand. In der Folge kollidierte ein 59-jähriger Motorradfahrer mit seiner Suzuki mit dem abbiegenden PKW und stürzte. Eine hinter ihm fahrende 48-jährige Motorradfahrerin kam ebenfalls zu Fall, als sie versuchte auszuweichen. Beide Motorradfahrer erlitten schwere Verletzungen und wurden zur Behandlung in ein Krankenhaus gebracht. An allen 3 Fahrzeugen entstand Totalschaden, sie mussten abgeschleppt werden. Der entstandene Sachschaden wird auf rund 10.500 Euro geschätzt. Die Ermittlungen zur genauen Unfallursache dauern an. Bleibt anzumerken, dass die Motorradsaison gerade begonnen hat und wir Autofahrer besonders aufmerksam gegenüber den Bikern sein sollten. Damit, liebe Zuschauer, sind wir am Ende unserer Montagsausgabe der RBB Aktuellen Nachrichten. Schauen jetzt noch auf das Wetter und dann natürlich noch auf die Meldungen aus Dessau-Roßlau. Wir sehen uns, wenn Sie mögen, dann morgen an gleicher Stelle wieder. Bis dahin, haben Sie eine schöne Zeit, machen Sie es gut und auf Wiedersehen.
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1: Morgen wird es überwiegend warm, jedoch nicht ganz mild, so wie am Vortag mit Höchstwerten von etwa 21 Grad. Im Tagesverlauf fällt immer wieder Regen. Die Sonne zeigt sich nur zeitweise für etwa 3 Stunden und kann sich gegen die dichten Wolken nur gelegentlich durchsetzen. Eine leichte Nordbrise sorgt zusätzlich für etwas Abkühlung. Im weiteren Verlauf der Woche bleibt das Wetter unbeständig mit häufigen Regenschauern.
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Wolfgangstraße halbseitig gesperrt. Die Bauarbeiten auf dem Gelände des Polizeireviers Dessau-Roßlau gehen in die finale Phase. Im Zuge der Baumaßnahme wird unter anderem eine Photovoltaikanlage installiert und es entsteht die Infrastruktur zum Laden von Elektrodienstfahrzeugen. Darüber hinaus erneuert das Amt für Immobilien und Baumanagement Dessau-Roßlau die Besucherparkplätze sowie die Zufahrt zum Polizeigelände. Aufgrund der Bauarbeiten wird die Wolfgangstraße ab dem 4. Mai halbseitig gesperrt. Gleichzeitig erneuert die Stadt Dessau-Roßlau während der Sperrung den Gehweg und die Regenentwässerung auf dem Abschnitt. Zu Einschränkungen kommt es auch im öffentlichen Nahverkehr, weil die Haltestelle Albrechtsplatz in Fahrtrichtung Hauptbahnhof vorübergehend nicht angefahren wird. Weitere Informationen gibt es auf der Internetseite der DVV. Die Straßensperrung dauert voraussichtlich bis Oktober. Die Baumaßnahmen auf dem Gelände des Polizeireviers Dessau-Roßlau sollen Ende des Jahres beendet sein. Sitzlandschaft für Johannesstraße. Um noch mehr Aufenthaltsqualität in der neu gestalteten Johannesstraße zu bieten, wird die Ausstattung des Areals durch das Tiefbauamt gestalterisch erweitert. In der 19. Kalenderwoche startet die Aufstellung speziell geplanter und gefertigter Sitzbänke. Konkret wird um die drei Baumscheiben vor dem Schwabehaus eine Sitzlandschaft bestehend aus mehreren Sitzbänken angeordnet. Unterschiedliche Bänke aus Holz, mit und ohne Lehne, nehmen die Einfassung der Baumscheiben auf und verbinden sich zu einer einzigartigen Sitzlandschaft. Die Entwürfe dafür stammen vom Fachbereich Design der Hochschule Anhalt. Zur Umsetzung der Maßnahme konnte auch auf Fördermittel

0: CSD gefeiert. Unter dem Motto Vielfalt ohne Alternative versammelten sich am 2. Mai rund 700 Personen auf dem Dessauer Marktplatz zum Christopher Street Day. Der CSD wurde damit schon das 6. Mal in der Bauhausstadt veranstaltet, um für Vielfalt, Sichtbarkeit und die Rechte queerer Menschen zu demonstrieren. Ab 12 Uhr ging es mit politischen Reden und Diskussionen in der Zerbster Straße los. Die Parteien, die Linke, Bündnis 90 Die Grünen, SPD, Volt und FDP waren dabei vertreten. Danach startete ein Demonstrationszug auf eine rund 5 Kilometer lange Strecke durch die Innenstadt. Abschließend gab es noch ein Straßenfest auf dem Marktplatz bis 22 Uhr. Nach Angaben der zuständigen Polizeidienststelle hat es während der gesamten Veranstaltung keine Angriffe oder Störungen gegeben. Am Rande des CSDs zeigte eine Person den Hitlergruß. Eine entsprechende Anzeige wurde durch die Polizei gefertigt und ein Platzverweis wurde ausgesprochen. Im Mai gibt es in der Bauhausstadt richtig viel Zweitliga-Handball zu sehen. Insgesamt 3 Heimspiele bestreitet der DHV noch in der aktuellen Saison am 3., 22. und 29. Mai in der Anhalt Arena. Los ging es am 3.5. mit einer Partie gegen den TV Großwallstadt. Die Biber mussten sich auf einen erfahrenen und unangenehmen Gegner einstellen. Für die Dessauer ging es darum, nach 2 Niederlagen wieder einen Erfolg zu verbuchen. Im Hinspiel konnte das Team von Vanja Radic in Unterfranken gegen den TV bereits gewinnen. Das Rückspiel startete mit einem sehr hohen Tempo auf beiden Seiten. Die über 1300 Zuschauer bekamen ein echtes Offensivspektakel geboten. Gleich 43 Tore fielen in den ersten 30 Minuten. Es war ein Durchgang der Angriffsreihen, die mit hoher Effektivität abschlossen und den Defensivreihen kaum Raum zur Entfaltung ließen. Die Gäste hatten dabei leichte Vorteile, leisteten sich einige Fehler weniger und bestraften Unsauberkeiten im Spiel der Dessau-Roßlauer konsequent. Dennoch gelang es dem TVG nicht, sich entscheidend abzusetzen. Mit einer knappen 22:21 Halbzeitführung für die Gastmannschaft ging es in die Halbzeitpause. Im zweiten Durchgang blieb das Tempo hoch, auch wenn der TV Großwallstadt seine Angriffe nun deutlich kontrollierter und geduldiger ausspielte. Die Biber hielten dagegen und suchten weiter den schnellen Weg zum Tor. Es blieb ein offener Schlagabtausch, in dem die Führung bis in die Crunchtime immer wieder wechselte. Yannick Markus Pust leitete mit seinem Treffer zum 38:37 in der 55. Minute die entscheidende Phase ein. Kurz darauf übernahm Mika Schüler die Verantwortung und verwandelte einen 7-Meter zum 39:37. Diesen Vorsprung verteidigten die Hausherren in den Schlussminuten mit viel Einsatz. Fritz Leon Hake traf 11 Sekunden vor der Schlusssirene zum vorentscheidenden 42:40. Am Ende setzten sich die Biber in einem packenden Duell mit 42:41 gegen Großwallstadt durch, feierten damit den 16. Saisonsieg und bleiben auf Tabellenplatz 7.
1: Herzliche Glückwünsche an Dessa und Vanja zu den 2 Punkten. Ja, es gibt nicht so allzu viel, was ich meiner Mannschaft vorwerfen kann, was Einstellung und Kampfgeist angeht. Haben wir wirklich, nehmen wir den Angriff gleich mit rein, hervorragendes Spiel gemacht. Aber man hat eben auch gesehen, dass wir leider nicht in die Verteidigung gekommen sind, hatten Probleme im Rückzug und gerade auswärts dann zu punkten, braucht man dann schon auch stabile Abwehr, um das dann auf die Seite zu ziehen, auf die eigene Seite zu ziehen. Nichtsdestotrotz waren wir sehr, sehr lange in der Nähe von Punkten. Und deswegen ist das Ganze natürlich für uns umso bitterer, dass mit der Leistung und mit dem Kader hier absolut was drin gewesen wäre. Waren dann in der zweiten Halbzeit, denke ich, Kleinigkeiten, ein Fehlwurf, ein technischer Fehler zu viel neben der Abwehrleistung. Für uns mit dem schmalen Kader ist jedes Spiel aktuell eine riesengroße Herausforderung. Zum Teil natürlich auch die schwache Abwehrleistung darin begründet, dass wir einfach wenig Spieler haben auf zentralen Positionen im Rückraum und auf wichtigen Abwehrpositionen zum Teil. Und wir müssen

0: jetzt weiter die Köpfe oben behalten und dann nächsten Freitag die nächsten Punkte im Heimspiel einfahren.
1: Ja, danke André für die Glückwünsche, aber auch Glückwunsch an euch, das könnte genauso anders ausgehen. Ihr habt wirklich ein tolles Spiel gespielt, den Angriff habt uns wirklich vor Aufgaben gestellt. Wir haben auch gar nicht geschafft, Abwehr dicht zu bekommen, vor allem in der ersten Halbzeit. Das bringt uns ein bisschen durcheinander und man verspürt schon ein bisschen den Druck. Aber dann haben wir auf jeden Fall klare Ansprache gehabt in der Kabine und ich glaube, in der zweiten Halbzeit war das schon intensiver, was wir da geleistet haben und oft das haben wir es geschafft, Stoppfouls zu machen. Dennoch haben wir immer wieder einen oder anderen Gegenläufer bekommen. Ja, aber das kennen wir auch aus vielen Spielen, wo wir auch mit wenigen Leuten gespielt haben. Manchmal ist es sogar einfacher, weil dann sind die Jungs voll fokussiert und man kann sich nicht einfach hinlegen und denken, das wird schon. Von daher bin ich jetzt sehr, sehr froh und stolz, dass wir in der zweiten Halbzeit geschafft haben, unsere Siegermentalität zu haben. Wir waren voll fokussiert, im Kopf klar. Wir sind mit allem, was wir hatten, zum Tor gegangen und das hat sich auf jeden Fall gelohnt. Diese kleine Unsicherheit, was wir hatten vor ein paar Wochen, die ist jetzt raus. Das hat man schon im Training gemerkt. Und ja, jetzt sind wir noch zwei Punkte näher an unserem einem Ziel, und zwar zweitbeste Saison zu spielen. Also mit 36 Punkten wäre das auf jeden Fall erreicht. Und dann gucken wir mal, wir haben noch jetzt Dormagen, dann haben wir zwei richtig coole Spiele zu Hause. Da hoffe ich, dass viele Fans kommen und uns unterstützen und mit uns eventuell einen oder anderen Punkt mitfeiern können. Und dann wollen wir die Saison auch so entschlossen zu Ende bringen. Da wäre es auf jeden Fall gute dann Vorbereitung für die kommende Saison.
2: Als nächstes steht für den DRHV ein Auswärtsspiel beim TV Bayer Dormagen am 9. Mai auf dem Plan. In der Anhalt Arena empfängt man dann am 22. Mai die Tabellenführer aus Bietigheim, bevor man dann eine Woche später die Tabellenzweiten aus Balingen in Dessau begrüßen darf.
3: Am diesjährigen Girls in Boys Day am 23. April konnten wir bei RAN 1 gleich drei Praktikanten begrüßen: Mick, Laura und Philipp. Aus ganz unterschiedlichen Gründen sind sie zu uns gekommen, um den Redaktionsalltag ein Stück weit kennenzulernen.
4: Ich wollte mal ein paar Einblicke sammeln und Erfahrungen sammeln.
5: Da ich den Stadtausscheid in Dessau gewonnen habe beim Vorlesewettbewerb, war der Preis, dass ich mal einen Tag einfach hier reinschnuppern kann.
6: Ich wollte schon immer eigentlich mal im Fernsehen so die Rolle haben, wo man so spricht zum Beispiel. Und meine Freundin hat erwähnt, dass es sowas halt auch bei RAN 1 gibt.
3: Nach dem Start in den Praktikumstag ging es erstmal ans redaktionelle Schreiben. Mit einem älteren Beitrag als Vorlage konnten sie sich kreativ ausprobieren und direkt loslegen. Danach hieß es, vertonen und ran ans Schnittprogramm und erste eigene Erfahrungen sammeln. Für Philipp wurde es später besonders spannend. Er stieß erst im Laufe des Tages zu uns und durfte als Highlight das Wetter für unsere Sendung einsprechen. Schnell war klar, warum er sich vor einigen Wochen den ersten Platz beim Vorlesewettbewerb geholt hat.
5: Der Freitag wird etwas kühler als heute. Wir erreichen maximal 12 Grad. Am Wochenende gibt es wieder mehr Sonne und es wird ein wenig wärmer.
3: Nach der wohlverdienten Mittagspause ging es weiter zum Dreh in die Anhalt Arena, zur Fairplay Soccer Tour. Dort lernten sie eines der wichtigsten Werkzeuge unseres Berufs kennen, die Kamera. Der Zukunftstag bot ihnen die Möglichkeit, den Arbeitsalltag hautnah zu erleben und selbst auszuprobieren, ob sie sich diesen Beruf später vorstellen können. Sie filmten einige Szenen und meisterten auch die Interviewsituationen. Kamera einstellen, Licht aufbauen, Ton kontrollieren und auch die richtigen Fragen stellen. All das gehörte dazu. Zurück im Studio stellten sie sich noch einmal selbst vor die Kamera und berichteten in Interviews, wie ihnen der Tag gefallen hat.
5: Sehr gut, vielleicht mache ich es auch später. Ich konnte auch sehr viel Erfahrung sammeln. Ich fand es sehr spannend.
6: Er hat viel mehr Spaß gemacht als erwartet.
4: Ich fand es sehr interessant, ja. Ich habe, wie gesagt, Erfahrung gesammelt. Also habe ich auch schon erwartet. Und ja, hat mir gefallen. Ich könnte mir schon ein bisschen was mit Journalismus vorstellen, aber ich Bin auch noch nicht 100% entschlossen, aber das hier hat mich schon gut überzeugt.
3: Und dann war der Blick hinter die Kulissen auch schon wieder vorbei. Um 16 Uhr hieß es Feierabend und Abschied nach einem rundum gelungenen Tag.

0: Hallo und herzlich willkommen, liebe Zuschauer, zur Montagsausgabe der RBB Aktuellnachrichten. Von Anfang bis Mitte Mai 2026 werden in der Lutherstadt Wittenberg rund 1000 Eichen auf öffentlichen Flächen behandelt, darunter Parks, Straßen, Schulen und Friedhöfe. Ziel ist es, den Eichenprozessionsspinner einzudämmen. Aus Naturschutzgründen bleiben sensible Bereiche wie Teile des Elberadwegs unbehandelt. Dort werden Nester bei Bedarf später abgesaugt. Zum Einsatz kommt das biologische Mittel Forei ES. Es wirkt gezielt gegen Raupen, indem es beim Fressen aufgenommen wird. Für Menschen und Tiere gilt das Mittel als unbedenklich. Dennoch sollten Bürger während der Sprüharbeiten Abstand halten. Die Durchführung übernimmt eine Fachfirma, unterstützt durch kommunale Dienste. Das Land Sachsen-Anhalt beteiligt sich an den Kosten. Der Eichenprozessionsspinner hat sich in den letzten Jahren stark verbreitet. Seine giftigen Brennhaare können Hautreizungen, Augenprobleme und Atembeschwerden auslösen. Nach der Leipziger Buchmesse übergab der SDWC rund 600 Bücher an die Stadt Sandersdorf-Brehna, wo sie künftig in Bibliotheken und Bücherzellen öffentlich zugänglich sind. Die feierliche Übergabe stand im Zeichen einer neuen Partnerschaft und des kulturellen Austauschs.
1: Am 22. März ging die beliebte Leipziger Buchmesse zu Ende und die Firmen mussten wieder samt Gepäck und Produkte nach Hause zurückkehren. Aber der Schweizerisch-Deutsche Wirtschaftsclub, auch SDWC genannt, kam da auf eine andere Idee. Alle nicht verkauften Bücher werden nach der Messe vom SDVV an den SDWC übergeben, welcher dann an die jährige Partnerschaft weitergibt. Dieses Jahr wurde zum dritten Mal ein Partner Sachsen-Anhalt ausgewählt. Die Stadt Sandersdorf-Brehna bekommt alle Bücher und wird sie dann in Bibliotheken oder Bücherzellen unterbringen, wo Bewohner sie entweder ausleihen oder mit nach Hause nehmen können.
2: Ja, ich wurde angesprochen über das Netzwerk, was man hier in der Wirtschaft auch hat, ob wir uns das vorstellen könnten, hier eine Kooperation zu machen mit dem Deutsch-Schweizerischen Wirtschaftsclub. Und da geht es darum, dass die Bücher von der Buchmesse vom Schweizer Stand, die nicht verkauft werden, quasi nicht extra zur Schweiz zurückgebracht werden, sondern dass es im Rahmen des Clubs immer an eine Partnerkommune übergeben wird. Ja, und da habe ich natürlich sofort Ja gesagt. Und die Bücher gehen natürlich in unsere Bibliotheken, also nicht nur Sandersdorf, sondern auch Roth und Brehna. Und darüber hinaus haben wir auch einige Bücherzellen bei uns in den Ortschaften. Die werden wir damit auch befüttern.
1: Zur Übergabe kamen einige Vertreter des Clubs selbst nach Sandersdorf, um sich die Umgebung besser anzuschauen und die neue Partnerschaft zu feiern. Schon früh um 12 wurde ein kleiner Rundgang für den Club veranstaltet. Es wurden Orte wie der Technologiepark oder die Sekundarschule Rotsch besucht, wo die 9. Klasse aus einem der Bücher des SDWC vorlas. 14 Uhr begann dann die offizielle Eröffnung mit Bücherübergabe und Empfang. Im Mehrgenerationenhaus Sandersdorf begrüßte Bürgermeisterin Steffi Siska alle Gäste herzlich und eröffnete die Veranstaltung. Anschließend hieß der Präsident des SDWC, Kai-Uwe Blechschmidt, die Anwesenden willkommen und stellte die Sponsoren vor. Kurz darauf wurden dann 600 Bücher des Schweizerischen Gemeinschaftsstandes der Leipziger Buchmesse 2026 an die Stadt übergeben.
3: Also wir machen seit 1999 bekommen wir alle Bücher aller Schweizer Verlage der Leipziger Buchmesse. Die möchten die nicht mit nach Hause nehmen. Die sind ja häufig auch schon benutzt, vom potenziellen Kunden durchgeblättert auf der Messe. Wir sammeln die ein, fahren die ab und geben sie bis auf Magdeburg im letzten Jahr immer in eine kleinere Kommune. Weil die haben es aus unserer Sicht viel mehr verdient. Die Großen haben eigentlich

0: Budgetordnung, also die Großstädte, deshalb die kleineren Kommunen. Und dann schaut man rum. Wir waren vor 2 Jahren in Quedlinburg, Halberstadt, Harzgerode, im letzten Jahr in Magdeburg und Haldensleben. Und dieses Jahr nur eine Kommune, die bekommt dann eben auch mehr Bücher. Dann ist das Sandersdorf-Brena geworden, weil viele kennen das vom Durchfahren auf der Autobahn, dass da viel mehr dahinter steckt. Super Gewerbegebiete, ganz viele ansässige Unternehmen und vor allem eine top innovative Bürgermeisterin, die auch in den Schulen Literaturthemen. Es gibt Lesungen, heute früh schon eine Lesung von Schülern, die Bücher von Schweizer Autoren präsentiert haben. Das ist einfach so herzlich, da kann man quasi nur zusammenkommen. Die Bücher werden wir nachher übergeben, wo wir nächstes Jahr die Veranstaltung abhalten. Wird sich zeigen und wir haben uns heute auch schon ein Unternehmen, wir sind ja Literatur- und Wirtschaftstage, wir haben uns ein Unternehmen schon angeschaut, die FEV, der man genauso nicht ansieht, was sich dahinter verbirgt. Man sieht den Namen, fährt vielleicht vorbei und wir möchten ja unseren Mitgliedsunternehmen, 2/3 sind ungefähr Firmen, 1/3 sind Privatleute. Man muss nicht Schweizer sein, es kann jeder Mitglied werden, der das möchte. Den möchten wir ja auch ein bisschen was präsentieren, was für den Wirtschaftsclub steht und was für Mitteldeutschland steht. In Thüringen sind wir noch nicht so präsent, weil da braucht es Personen, die das in ihrer Freizeit bewegen.
1: Im weiteren Verlauf des Tages wurden dann traditionelle Wirtschaftsgespräche und Podiumsdiskussionen durchgeführt. Es wurde über verschiedene Bereiche aus der Umgebung argumentiert, unter anderem über die Entwicklung des Standortes Sandersdorf-Brena oder auch die laufende Transformation des benachbarten Chemieortes Bitterfeld-Wolfen. Zu Ende hin wurde eine Lesung mit Schweizer Autoren über die Literatur der Bücher veranstaltet. Damit fand der Tag einen passenden Ausklang, der die Bedeutung von Büchern als verbindendes Element zwischen Region und Kultur unterstrich. Die übergebenen Exemplare werden nun in Sandersdorf-Brena weiterleben, als Quelle für Wissen, Austausch und neue Ideen in der Gemeinschaft.
2: Der Landesbehindertenbeirat lobt zum 9. Mal den Preis Pro Engagement aus, um das Engagement von Arbeitgebern für die berufliche Inklusion von Menschen mit Behinderungen zu würdigen. Anlass ist der Europäische Protesttag zur Gleichstellung von Menschen mit Behinderungen, welcher am 5. Mai eines jeden Jahres begangen wird. Der Preis ist dotiert und steht unter der Schirmherrschaft von Herrn Ministerpräsident Sven Schulze. Bewerbungen sind ab sofort und bis zum 30. September 2026 möglich. Die Bewerbungsunterlagen können auf der Internetseite des Landesbehindertenbeauftragten heruntergeladen werden. Bei strahlendem Sonnenschein, blauem Himmel und sommerlichen Temperaturen boten sich am vergangenen Wochenende ideale Bedingungen für die 10. Ausgabe des Gotsche-Marathons. Kein Wunder, dass die beliebte Sportveranstaltung an der Gotsche in diesem Jahr mit bis zu 2.800 Teilnehmern einen neuen Rekord verzeichnen konnte.
3: Auf die Plätze, fertig und los, hieß es am 3. Mai in Bitterfeld-Wolfen. Zum bereits 10. Mal wurde der Gotsche-Marathon am Gotschesee ausgetragen. Zu diesem runden Jubiläum reisten wieder viele Athleten aus Deutschland und darüber hinaus in die Doppelstadt. So viele, dass man in diesem Jahr sogar eine Rekordbeteiligung von rund 2.800 Teilnehmern vermelden konnte. Bei strahlendem Sonnenschein, blauem Himmel und sommerlichen Temperaturen ertönte der Startschuss für den Marathon von 42,195 Kilometern pünktlich durch den Oberbürgermeister Armin Schenk. Kräftig angefeuert wurden die vielen Läufer jedenfalls von den zahlreichen Zuschauern, die sich dieses Highlight im Mai auf gar keinen Fall entgehen lassen wollten. Insgesamt waren die Veranstalter wieder sehr glücklich über das große Interesse an den Gotsche-Marathon.
4: Ja, hervorragend. Also ich habe gerade gehört vom Org-Team, dass alle Parkplätze zu sind. Das heißt, es sind nicht nur viele Läuferinnen und Läufer hier, sondern auch viele Besucher, die hier in den Hafen kommen. Und das ist natürlich sehr wichtig. Und wenn man die Stimmung hier im Hafen sieht und die ersten Resonanzen der Läufer, dann ist das wieder durch.

0: Feedback positiv und großes Lob an uns und ans Team, und da bin ich natürlich sehr froh drum. Ja, also wir sind sehr zufrieden. Also erstmal passt das Wetter natürlich hervorragend. Ist fast schon ein bisschen zu warm zum Laufen, aber es können natürlich auch 3 Grad und Nieselregen haben und Wind sein. Insofern sind wir da absolut zufrieden. Wir haben einen neuen Teilnehmerrekord von fast 2800 Startern und die Stimmung ist toll und wir sind wirklich zufrieden, dass die ganze Arbeit und die Mühe nun endlich belohnt werden heute.
1: Neben dem prestigeträchtigen Marathon sowie dem Halbmarathon gab es auch abseits des Leistungssports zahlreiche Möglichkeiten, sich sportlich zu betätigen. War Rachid Sufi aus Düsseldorf, der mit einer Zeit von 2 Stunden, 41 Minuten und 9 Sekunden als erster die Ziellinie überquerte und so zum 3. Mal in Folge den Gotsche-Marathon gewann. Als zweiter kam der Lokalmatador Kevin Garde des Triathlonvereins Dessau 92 ins Ziel. Mit einer Zeit von 2 Stunden, 58 Minuten und 36 Sekunden war Antonia Müller die erste Frau im Ziel. Mit dieser Zeit konnte die Leipzigerin ihre angestrebte Zeit von unter 3 Stunden erreichen. Der Gotsche-Marathon 2026 hatte einmal mehr gezeigt, was ihn so besonders macht. Die Verbindung aus sportlicher Herausforderung, landschaftlicher Schönheit und einer beeindruckenden Gemeinschaft, die Läufer ebenso wie Zuschauer gleichermaßen tragen.
2: Am Samstag, dem 2. Mai, kam es gegen 16 Uhr auf der Bundesstraße 2 auf Höhe der Schmiedeberger Straße in Kemberg oder bei Kemberg zu einem schweren Verkehrsunfall mit 3 beteiligten Fahrzeugen. Nach bisherigen Erkenntnissen befuhr ein 30-jähriger Autofahrer mit seinem Audi die B2 in Fahrtrichtung Wittenberg und hielt an einer Lichtzeichenanlage, um nach links in Richtung Kemberg abzubiegen. Als die Ampel auf grün schaltete, setzte er seine Fahrt fort und bog ab. Dabei übersah er eine Gruppe von Motorradfahrern, die sich auf der Gegenfahrbahn in Richtung Leipzig befand. In der Folge kollidierte ein 59-jähriger Motorradfahrer mit seiner Suzuki mit dem abbiegenden PKW und stürzte. Eine hinter ihm fahrende 48-jährige Motorradfahrerin kam ebenfalls zu Fall, als sie versuchte auszuweichen. Beide Motorradfahrer erlitten schwere Verletzungen und wurden zur Behandlung in ein Krankenhaus gebracht. An allen 3 Fahrzeugen entstand Totalschaden, sie mussten abgeschleppt werden. Der entstandene Sachschaden wird auf rund 10.500 Euro geschätzt. Die Ermittlungen zur genauen Unfallursache dauern an. Bleibt anzumerken, dass die Motorradsaison gerade begonnen hat und wir Autofahrer besonders aufmerksam gegenüber den Bikern sein sollten. Damit, liebe Zuschauer, sind wir am Ende unserer Montagsausgabe der RBB Aktuellen Nachrichten. Schauen jetzt noch auf das Wetter und dann natürlich noch auf die Meldungen aus Dessau-Roßlau. Wir sehen uns, wenn Sie mögen, dann morgen an gleicher Stelle wieder. Bis dahin haben Sie eine schöne Zeit, machen Sie es gut und auf Wiedersehen.
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1: Morgen wird es überwiegend warm, jedoch nicht ganz mild, so wie am Vortag mit Höchstwerten von etwa 21 Grad.
2: Gefeiert. Unter dem Motto Vielfalt ohne Alternative versammelten sich am 2. Mai rund 700 Personen auf dem Dessauer Marktplatz zum Christopher Street Day. Der CSD wurde damit schon das 6. Mal in der Bauhausstadt veranstaltet, um für Vielfalt, Sichtbarkeit und die Rechte queerer Menschen zu demonstrieren. Ab 12 Uhr ging es mit politischen Reden und Diskussionen in der Zerbster Straße los. Die Parteien, die Linke, Bündnis 90 Die Grünen, SPD, Volt und FDP waren dabei vertreten. Danach startete ein Demonstrationszug auf eine rund 5 Kilometer lange Strecke durch die Innenstadt. Abschließend gab es noch ein Straßenfest auf dem Marktplatz bis 22 Uhr. Nach Angaben der zuständigen Polizeidienststelle hat es während der gesamten Veranstaltung keine Angriffe oder Störungen gegeben. Am Rande des CSDs zeigte eine Person den Hitlergruß. Eine entsprechende Anzeige wurde durch die Polizei gefertigt und ein Platzverweis wurde ausgesprochen. Im Mai gibt es in der Bauhausstadt richtig viel Zweitliga-Handball zu sehen. Insgesamt 3 Heimspiele bestreitet der DHV noch in der aktuellen Saison am 3., 22. und 29. Mai in der Anhalt Arena. Los ging es am 3.5. mit einer Partie gegen den TV Großwallstadt. Die Biber mussten sich auf einen erfahrenen und unangenehmen Gegner einstellen. Für die Dessauer ging es darum, nach 2 Niederlagen wieder einen Erfolg zu verbuchen. Im Hinspiel konnte das Team von Vanja Radic in Unterfranken gegen den TV bereits gewinnen. Das Rückspiel startete mit einem sehr hohen Tempo auf beiden Seiten. Die über 1300 Zuschauer bekamen ein echtes Offensivspektakel geboten. Gleich 43 Tore fielen in den ersten 30 Minuten. Es war ein Durchgang der Angriffsreihen, die mit hoher Effektivität abschlossen und den Defensivreihen kaum Raum zur Entfaltung ließen. Die Gäste hatten dabei leichte Vorteile, leisteten sich einige Fehler weniger und bestraften Unsauberkeiten im Spiel der Dessau-Roßlauer konsequent. Dennoch gelang es dem TVG nicht, sich entscheidend abzusetzen. Mit einer knappen 22:21 Halbzeitführung für die Gastmannschaft ging es in die Halbzeitpause. Im zweiten Durchgang blieb das Tempo hoch, auch wenn der TV Großwallstadt seine Angriffe nun deutlich kontrollierter und geduldiger ausspielte. Die Biber hielten dagegen und suchten weiter den schnellen Weg zum Tor. Es blieb ein offener Schlagabtausch, in dem die Führung bis in die Crunchtime immer wieder wechselte. Yannick Markus Pust leitete mit seinem Treffer zum 38:37 in der 55. Minute die entscheidende Phase ein. Kurz darauf übernahm Mika Schüler die Verantwortung und verwandelte einen 7-Meter zum 39:37. Diesen Vorsprung verteidigten die Hausherren in den Schlussminuten mit viel Einsatz. Fritz Leon Hake traf 11 Sekunden vor der Schlusssirene zum vorentscheidenden 42:40. Am Ende setzten sich die Biber in einem packenden Duell mit 42:41 gegen Großwallstadt durch, feierten damit den 16. Saisonsieg und bleiben auf Tabellenplatz 7.
3: Herzliche Glückwünsche an Dessa und Vanja zu den 2 Punkten. Ja, es gibt nicht so allzu viel, was ich meiner Mannschaft vorwerfen kann, was Einstellung und Kampfgeist angeht. Haben wir wirklich, nehmen wir den Angriff gleich mit rein, hervorragendes Spiel gemacht. Aber man hat eben auch gesehen, dass wir leider nicht in die Verteidigung gekommen sind, hatten Probleme im Rückzug und gerade auswärts dann zu punkten, braucht man dann schon auch stabile Abwehr, um das dann auf die Seite zu ziehen, auf die eigene Seite zu ziehen. Nichtsdestotrotz waren wir sehr, sehr lange in der Nähe von Punkten. Und deswegen ist das Ganze natürlich für uns umso bitterer, dass mit der Leistung und mit dem Kader hier absolut was drin gewesen wäre. Waren dann in der zweiten Halbzeit, denke ich, Kleinigkeiten, ein Fehlwurf, ein technischer Fehler zu viel neben der Abwehrleistung. Für uns mit dem schmalen Kader ist jedes

0: Spiel aktuell eine riesengroße Herausforderung. Zum Teil natürlich auch die schwache Abwehrleistung darin begründet, dass wir einfach wenig Spieler haben auf zentralen Positionen im Rückraum und auf wichtigen Abwehrpositionen zum Teil. Und ja, wir müssen jetzt weiter die Köpfe oben behalten und dann nächsten Freitag die nächsten Punkte im Heimspiel einfahren.
1: Ja, danke André für die Glückwünsche, aber auch Glückwünsche an euch, das könnte genauso anders ausgehen. Ihr habt wirklich ein tolles Spiel gespielt, den Angriff habt uns wirklich vor Aufgaben gestellt. Wir haben auch gar nicht geschafft, Abwehr dicht zu bekommen, vor allem in der ersten Halbzeit. Das bringt uns ein bisschen durcheinander und man verspürt schon ein bisschen den Druck. Aber dann haben wir auf jeden Fall klare Ansprache gehabt in der Kabine und ich glaube, in der zweiten Halbzeit war das schon intensiver, was wir da geleistet haben und oft das haben wir es geschafft, Stoppfouls zu machen. Dennoch haben wir immer wieder einen oder anderen Gegenläufer bekommen. Ja, aber das kennen wir auch aus vielen Spielen, wo wir auch mit wenigen Leuten gespielt haben. Manchmal ist es sogar einfacher, weil dann sind die Jungs voll fokussiert und man kann sich nicht einfach hinlegen und denken, das wird schon. Von daher bin ich jetzt sehr, sehr froh und stolz, dass wir in der zweiten Halbzeit geschafft haben, unsere Siegermentalität zu haben. Wir waren voll fokussiert, im Kopf klar. Wir sind mit allem, was wir hatten, zum Tor gegangen und das hat sich auf jeden Fall gelohnt. Diese kleine Unsicherheit, was wir hatten vor ein paar Wochen, die ist jetzt raus. Das hat man schon im Training gemerkt. Und ja, jetzt sind wir noch zwei Punkte näher an unserem einem Ziel, und zwar zweitbeste Saison zu spielen. Also mit 36 Punkten wäre das auf jeden Fall erreicht. Und dann gucken wir mal, wir haben noch jetzt Dormagen, dann haben wir zwei richtig coole Spiele zu Hause. Da hoffe ich, dass viele Fans kommen und uns unterstützen und mit uns eventuell einen oder anderen Punkt mitfeiern können. Und dann wollen wir die Saison auch so entschlossen zu Ende bringen. Da wäre es auf jeden Fall gute dann Vorbereitung für die kommende Saison.
2: Als nächstes steht für den DRHV ein Auswärtsspiel beim TV Bayer Dormagen am 9. Mai auf dem Plan. In der Anhalt Arena empfängt man dann am 22. Mai die Tabellenführer aus Bietigheim, bevor man dann eine Woche später die Tabellenzweiten aus Balingen in Dessau begrüßen darf.
3: Am diesjährigen Girls in Boys Day am 23. April konnten wir bei RAN 1 gleich drei Praktikanten begrüßen: Mick, Laura und Philipp. Aus ganz unterschiedlichen Gründen sind sie zu uns gekommen, um den Redaktionsalltag ein Stück weit kennenzulernen.
4: Ich wollte mal ein paar Einblicke sammeln und Erfahrungen sammeln.
5: Da ich den Stadtausscheid in Dessau gewonnen habe beim Vorlesewettbewerb, war der Preis, dass ich mal einen Tag einfach hier reinschnuppern kann.
6: Ich wollte schon immer eigentlich mal im Fernsehen so die Rolle haben, wo man so spricht zum Beispiel. Und meine Freundin hat erwähnt, dass es sowas halt auch bei RAN 1 gibt.
3: Nach dem Start in den Praktikumstag ging es erstmal ans redaktionelle Schreiben. Mit einem älteren Beitrag als Vorlage konnten sie sich kreativ ausprobieren und direkt loslegen. Danach hieß es vertonen und ran ans Schnittprogramm und erste eigene Erfahrungen sammeln. Für Philipp wurde es später besonders spannend. Er stieß erst im Laufe des Tages zu uns und durfte als Highlight das Wetter für unsere Sendung einsprechen. Schnell war klar, warum er sich vor einigen Wochen den ersten Platz beim Vorlesewettbewerb geholt hat.
5: Der Freitag wird etwas kühler als heute. Wir erreichen maximal 12 Grad. Am Wochenende gibt es wieder mehr Sonne und es wird ein wenig wärmer.
3: Nach der wohlverdienten Mittagspause ging es weiter zum Dreh in die Anhalt Arena, zur Fairplay Soccer Tour. Dort lernten sie eines der wichtigsten Werkzeuge unseres Berufs kennen, die Kamera. Der Zukunftstag bot ihnen die Möglichkeit, den Arbeitsalltag hautnah zu erleben und selbst auszuprobieren, ob sie sich diesen Beruf später vorstellen können. Sie filmten einige Szenen und meisterten auch die Interviewsituationen. Kamera einstellen, Licht aufbauen, Ton kontrollieren und auch die richtigen Fragen stellen. All das gehörte dazu. Zurück im Studio stellten sie sich noch einmal selbst vor die Kamera und berichteten in Interviews, wie ihnen der Tag gefallen hat.
5: Sehr gut, vielleicht mache ich es auch später. Ich konnte auch sehr viel Erfahrung sammeln. Ich fand's sehr spannend.
6: Er hat viel mehr Spaß gemacht als erwartet.
4: Ich fand's sehr interessant, ja. Ich habe, wie gesagt, Erfahrungen gesammelt. Also habe ich auch schon erwartet. Und ja, hat mir gefallen. Ich könnte mir schon ein bisschen was mit Journalismus vorstellen, aber ich bin auch noch nicht 100% entschlossen. Aber das hier hat mich schon gut überzeugt.
3: Und dann war der Blick hinter die Kulissen auch schon wieder vorbei. Um 16 Uhr hieß es Feierabend und Abschied nach einem rundum gelungenen Tag.

0: Hallo und herzlich willkommen, liebe Zuschauer, zur Montagsausgabe der RBB Aktuellnachrichten. Von Anfang bis Mitte Mai 2026 werden in der Lutherstadt Wittenberg rund 1000 Eichen auf öffentlichen Flächen behandelt, darunter Parks, Straßen, Schulen und Friedhöfe. Ziel ist es, den Eichenprozessionsspinner einzudämmen. Aus Naturschutzgründen bleiben sensible Bereiche wie Teile des Elberadwegs unbehandelt. Dort werden Nester bei Bedarf später abgesaugt. Zum Einsatz kommt das biologische Mittel Forei ES. Es wirkt gezielt gegen Raupen, indem es beim Fressen aufgenommen wird. Für Menschen und Tiere gilt das Mittel als unbedenklich. Dennoch sollten Bürger während der Sprüharbeiten Abstand halten. Die Durchführung übernimmt eine Fachfirma, unterstützt durch kommunale Dienste. Das Land Sachsen-Anhalt beteiligt sich an den Kosten. Der Eichenprozessionsspinner hat sich in den letzten Jahren stark verbreitet. Seine giftigen Brennhaare können Hautreizungen, Augenprobleme und Atembeschwerden auslösen. Nach der Leipziger Buchmesse übergab der SDWC rund 600 Bücher an die Stadt Sandersdorf-Brehna, wo sie künftig in Bibliotheken und Bücherzellen öffentlich zugänglich sind. Die feierliche Übergabe stand im Zeichen einer neuen Partnerschaft und des kulturellen Austauschs.
1: Am 22. März ging die beliebte Leipziger Buchmesse zu Ende und die Firmen mussten wieder samt Gepäck und Produkte nach Hause zurückkehren. Aber der Schweizerisch-Deutsche Wirtschaftsclub, auch SDWC genannt, kam da auf eine andere Idee. Alle nicht verkauften Bücher werden nach der Messe vom SDVV an den SDWC übergeben, welcher dann an die jährige Partnerschaft weitergibt. Dieses Jahr wurde zum dritten Mal ein Partner Sachsen-Anhalt ausgewählt. Die Stadt Sandersdorf-Brehna bekommt alle Bücher und wird sie dann in Bibliotheken oder Bücherzellen unterbringen, wo Bewohner sie entweder ausleihen oder mit nach Hause nehmen können.
2: Ja, ich wurde angesprochen über das Netzwerk, was man hier in der Wirtschaft auch hat, ob wir uns das vorstellen könnten, hier eine Kooperation zu machen mit dem Deutsch-Schweizerischen Wirtschaftsclub. Und da geht es darum, dass die Bücher von der Buchmesse vom Schweizer Stand, die nicht verkauft werden, quasi nicht extra zur Schweiz zurückgebracht werden, sondern dass es im Rahmen des Clubs immer an eine Partnerkommune übergeben wird. Ja, und da habe ich natürlich sofort Ja gesagt. Und die Bücher gehen natürlich in unsere Bibliotheken, also nicht nur Sandersdorf, sondern auch Rotsch und Brehna. Und darüber hinaus haben wir auch einige Bücherzellen bei uns in den Ortschaften. Die werden wir damit auch befüttern.
1: Zur Übergabe kamen einige Vertreter des Clubs selbst nach Sandersdorf, um sich die Umgebung besser anzuschauen und die neue Partnerschaft zu feiern. Schon früh um 12 wurde ein kleiner Rundgang für den Club veranstaltet. Es wurden Orte wie der Technologiepark oder die Sekundarschule Rotsch besucht, wo die 9. Klasse aus einem der Bücher des SDWC vorlas. 14 Uhr begann dann die offizielle Eröffnung mit Bücherübergabe und Empfang. Im Mehrgenerationenhaus Sandersdorf begrüßte Bürgermeisterin Steffi Siska alle Gäste herzlich und eröffnete die Veranstaltung. Anschließend hieß der Präsident des SDWC, Kai-Uwe Blechschmidt, die Anwesenden willkommen und stellte die Sponsoren vor. Kurz darauf wurden dann 600 Bücher des Schweizerischen Gemeinschaftsstandes der Leipziger Buchmesse 2026 an die Stadt übergeben.
3: Also wir machen seit 1999 bekommen wir alle Bücher aller Schweizer Verlage der Leipziger Buchmesse. Die möchten die nicht mit nach Hause nehmen. Die sind ja häufig auch schon benutzt vom potenziellen Kunden.

0: durchgeblättert auf der Messe. Wir sammeln die ein, fahren die ab und geben sie bis auf Magdeburg im letzten Jahr immer in eine kleinere Kommune. Weil die haben es aus unserer Sicht viel mehr verdient. Die Großen haben eigene Budgetordnungen, also die Großstädte. Deshalb die kleineren Kommunen. Und dann schaut man rum. Wir waren vor 2 Jahren in Quedlinburg, Halberstadt, Harzgerode, im letzten Jahr in Magdeburg und Haldensleben. Und dieses Jahr nur eine Kommune. Die bekommt dann eben auch mehr Bücher. Dann ist das Sandersdorf-Brena geworden, weil viele kennen das vom Durchfahren auf der Autobahn, dass da viel mehr dahinter steckt. Super Gewerbegebiete, ganz viele ansässige Unternehmen und vor allem eine top-innovative Bürgermeisterin, die auch in den Schulen Literaturthemen. Es gibt Lesungen, heute früh schon eine Lesung von Schülern, die Bücher von Schweizer Autoren präsentiert haben. Das ist einfach so herzlich, da kann man quasi nur zusammenkommen. Die Bücher werden wir nachher übergeben, wo wir nächstes Jahr die Veranstaltung abhalten, wird sich zeigen. Und wir haben uns heute auch schon ein Unternehmen, wir sind ja Literatur- und Wirtschaftstage, wir haben uns ein Unternehmen schon angeschaut, die FEV, der man genauso nicht ansieht, was sich dahinter verbirgt. Man sieht den Namen, fährt vielleicht vorbei. Und wir möchten ja unseren Mitgliedsunternehmen, 2/3 sind ungefähr Firmen, 1/3 sind Privatleute. Man muss nicht Schweizer sein, es kann jeder Mitglied werden, der das möchte. Den möchten wir ja auch ein bisschen was präsentieren, was für den Wirtschaftsclub steht und was für Mitteldeutschland steht. In Thüringen sind wir noch nicht so präsent, weil da braucht es Personen, die das in ihrer Freizeit bewegen.
1: Im weiteren Verlauf des Tages wurden dann traditionelle Wirtschaftsgespräche und Podiumsdiskussionen durchgeführt. Es wurde über verschiedene Bereiche aus der Umgebung argumentiert. Unter anderem über die Entwicklung des Standortes Sandersdorf-Brena oder auch die laufende Transformation des benachbarten Chemieortes Bitterfeld-Wolfen. Zu Ende hin wurde eine Lesung mit Schweizer Autoren über die Literatur der Bücher veranstaltet. Damit fand der Tag einen passenden Ausklang, der die Bedeutung von Büchern als verbindendes Element zwischen Region und Kultur unterstrich. Die übergebenen Exemplare werden nun in Sandersdorf-Brena weiterleben, als Quelle für Wissen, Austausch und neue Ideen in der Gemeinschaft.
2: Der Landesbehindertenbeirat lobt zum 9. Mal den Preis Pro Engagement aus, um das Engagement von Arbeitgebern für die berufliche Inklusion von Menschen mit Behinderungen zu würdigen. Anlass ist der Europäische Protesttag zur Gleichstellung von Menschen mit Behinderungen, welcher am 5. Mai eines jeden Jahres begangen wird. Der Preis ist dotiert und steht unter der Schirmherrschaft von Herrn Ministerpräsident Sven Schulze. Bewerbungen sind ab sofort und bis zum 30. September 2026 möglich. Die Bewerbungsunterlagen können auf der Internetseite des Landesbehindertenbeauftragten heruntergeladen werden. Bei strahlendem Sonnenschein, blauem Himmel und sommerlichen Temperaturen boten sich am vergangenen Wochenende ideale Bedingungen für die 10. Ausgabe des Gotsche-Marathons. Kein Wunder, dass die beliebte Sportveranstaltung an der Gotsche in diesem Jahr mit bis zu 2.800 Teilnehmern einen neuen Rekord verzeichnen konnte.
3: Auf die Plätze, fertig und los, hieß es am 3. Mai in Bitterfeld-Wolfen. Zum bereits 10. Mal wurde der Gotsche-Marathon am Gotschesee ausgetragen. Zu diesem runden Jubiläum reisten wieder viele Athleten aus Deutschland und darüber hinaus in die Doppelstadt. So viele, dass man in diesem Jahr sogar eine Rekordbeteiligung von rund 2.800 Teilnehmern vermelden konnte. Bei strahlendem Sonnenschein, blauem Himmel und sommerlichen Temperaturen ertönte der Startschuss für den Marathon von 42,195 Kilometern pünktlich durch den Oberbürgermeister Armin Schenk. Kräftig angefeuert wurden die vielen Läufer jedenfalls von den zahlreichen Zuschauern, die sich dieses Highlight im Mai auf gar keinen Fall entgehen lassen wollten. Insgesamt waren die Veranstalter wieder sehr glücklich über das große Interesse an den Gottesdiensten.

0: Marathon.
1: Ja, hervorragend. Also ich habe gerade gehört vom Org-Team, dass alle Parkplätze zu sind. Das heißt, es sind nicht nur viele Läuferinnen und Läufer hier, sondern auch viele Besucher, die hier in den Hafen kommen. Und das ist natürlich sehr wichtig. Und wenn man die Stimmung hier im Hafen sieht und die ersten Resonanzen der Läufer, dann ist das wieder durchweg positiv und großes Lob an uns und ans Team. Und da bin ich natürlich sehr froh drin. Ja, also wir sind sehr zufrieden. Also erstmal passt das Wetter natürlich hervorragend. Ist fast schon ein bisschen zu warm zum Laufen. Aber es könnte natürlich auch 3 Grad und Nieselregen haben und Wind sein. Insofern sind wir da absolut zufrieden. Wir haben einen neuen Teilnehmerrekord von fast 2800 Startern. Und die Stimmung ist toll und wir sind wirklich zufrieden, dass die ganze Arbeit und die Mühe nun endlich belohnt wird heute.
0: Neben dem prestigeträchtigen Marathon sowie dem Halbmarathon gab es auch abseits des Leistungssports zahlreiche Möglichkeiten, sich sportlich zu betätigen. Für Kinder und Schüler wurden eigene Wettbewerbe angeboten, darunter der Bambini-Lauf. Auch Firmen, Schulen und Vereine konnten beim Staffellauf gemeinsam an den Start gehen. Wer es etwas ruhiger angehen lassen wollte, hatte zudem die Möglichkeit, sich auf der 10 Kilometer Nordic Walking Strecke zu beweisen. Insgesamt wurde deutlich, dass für alle, ob ambitionierte Athleten oder Hobbysportler, passende Angebote vorhanden waren. Schlussendlich kann man sagen, dass die 10. Auflage des beliebten Gotcha-Marathons ein voller Erfolg war. Einige Blicke richten sich jedoch schon auf das nächste Jahr. Die Frage ist, ob man auch in 2027 mit dem Gotcha-Marathon in Bitterfeld-Wolfen rechnen kann.
1: Ja, im Prinzip schon. Es ist natürlich immer wieder die größte Herausforderung, das Budget zusammenzukriegen. Man merkt, dass die wirtschaftliche Situation doch auch bei den Firmen ankommt. Einige Sponsoren haben gesagt, sie können die Partnerschaften nicht weiterführen. Bedeutet für uns, wir müssen noch mit noch mehr Firmen reden und bekanntlich machen wir das ja alles im Ehrenamt und das hat einfach auch seine Grenzen und wir müssen schauen, ob wir das im nächsten Jahr wieder machen können. Wir hoffen das natürlich, aber da sind viele Faktoren, die da eine Rolle spielen, um sowas wieder auf die Beine stellen zu können.
0: Sieger in diesem Jahr war Rachid Sufi aus Düsseldorf, der mit einer Zeit von 2 Stunden, 41 Minuten und 9 Sekunden als erster die Ziellinie überquerte und so zum 3. Mal in Folge den Gotcha-Marathon gewann. Als 2. kam der Lokalmatador Kevin Garde des Triathlonvereins Dessau 92 ins Ziel. Mit einer Zeit von 2 Stunden, 58 Minuten und 36 Sekunden war Antonia Müller die erste Frau im Ziel. Mit dieser Zeit konnte die Leipzigerin ihre angestrebte Zeit von unter 3 Stunden erreichen. Der Gotcha-Marathon 2026 hatte einmal mehr gezeigt, was ihn so besonders macht. Die Verbindung aus sportlicher Herausforderung, landschaftlicher Schönheit und einer beeindruckenden Gemeinschaft, die Läufer ebenso wie Zuschauer gleichermaßen tragen.
2: Am Samstag, dem 2. Mai, kam es gegen 16 Uhr auf der Bundesstraße 2 auf Höhe der Schmiedeberger Straße in Kemberg oder bei Kemberg zu einem schweren Verkehrsunfall mit 3 beteiligten Fahrzeugen. Nach bisherigen Erkenntnissen befuhr ein 30-jähriger Autofahrer mit seinem Audi die B2 in Fahrtrichtung Wittenberg und hielt an einer Lichtzeichenanlage, um nach links in Richtung Kemberg abzubiegen. Als die Ampel auf grün schaltete, setzte er seine Fahrt fort und bog ab. Dabei übersah er eine Gruppe von Motorradfahrern, die sich auf der Gegenfahrbahn in Richtung Leipzig befand. In der Folge kollidierte ein 59-jähriger Motorradfahrer mit seiner Suzuki mit dem abbiegenden PKW und stürzte. Eine hinter ihm fahrende 48-jährige Motorradfahrerin kam ebenfalls zu Fall, als sie versuchte auszuweichen. Beide Motorradfahrer erlitten schwere Verletzungen und wurden zur Behandlung in ein Krankenhaus gebracht. An allen 3 Fahrzeugen entstand Totalschaden, sie mussten abgeschleppt werden. Der entstandene Sachschaden wird auf rund 10.500 Euro geschätzt. Die Ermittlungen zur genauen Unfallursache dauern an. Bleibt anzumerken, dass die Motorradsaison gerade begonnen hat und wir Autofahrer besonders aufmerksam gegenüber den Bikern sein sollten. Damit, liebe Zuschauer, sind wir am Ende unserer Montagsausgabe der RBW Aktuellen Nachrichten. Schauen jetzt noch auf das Wetter und dann natürlich noch auf die Meldungen aus Dessau-Roßlau. Wir sehen uns, wenn Sie mögen, dann morgen an gleicher Stelle wieder. Bis dahin, haben Sie eine schöne Zeit, machen Sie es gut und

0: Wiedersehen.
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5: Morgen wird es überwiegend warm, jedoch nicht ganz mild, so wie am Vortag mit Höchstwerten von etwa 21 Grad. Im Tagesverlauf fällt immer wieder Regen. Die Sonne zeigt sich nur zeitweise für etwa 3 Stunden und kann sich gegen die dichten Wolken nur gelegentlich durchsetzen. Eine leichte Nordbrise sorgt zusätzlich für etwas Abkühlung. Im weiteren Verlauf der Woche bleibt das Wetter unbeständig mit häufigen Regenschauern.
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Wolfgangstraße halbseitig gesperrt. Die Bauarbeiten auf dem Gelände des Polizeireviers Dessau-Roßlau gehen in die finale Phase. Im Zuge der Baumaßnahme wird unter anderem eine Photovoltaikanlage installiert und es entsteht die Infrastruktur zum Laden von Elektrodienstfahrzeugen. Darüber hinaus erneuert das Amt für Immobilien und Baumanagement Dessau-Roßlau die Besucherparkplätze sowie die Zufahrt zum Polizeigelände. Aufgrund der Bauarbeiten wird die Wolfgangstraße ab dem 4. Mai halbseitig gesperrt. Gleichzeitig erneuert die Stadt Dessau-Roßlau während der Sperrung den Gehweg und die Regenentwässerung auf dem Abschnitt. Zu Einschränkungen kommt es auch im öffentlichen Nahverkehr, weil die Haltestelle Albrechtsplatz in Fahrtrichtung Hauptbahnhof vorübergehend nicht angefahren wird. Weitere Informationen gibt es auf der Internetseite der DVV. Die Straßensperrung dauert voraussichtlich bis Oktober. Die Baumaßnahmen auf dem Gelände des Polizeireviers Dessau-Roßlau sollen Ende des Jahres beendet sein. Sitzlandschaft für Johannesstraße. Um noch mehr Aufenthaltsqualität in der neu gestalteten Johannesstraße zu bieten, wird die Ausstattung des Areals durch das Tiefbauamt gestalterisch erweitert. In der 19. Kalenderwoche startet die Aufstellung speziell geplanter und gefertigter Sitzbänke. Konkret wird um die drei Baumscheiben vor dem Schwabehaus eine Sitzlandschaft bestehend aus mehreren Sitzbänken angeordnet. Unterschiedliche Bänke aus Holz, mit und ohne Lehne, nehmen die Einfassung der Baumscheiben auf und verbinden sich zu einer einzigartigen Sitzlandschaft. Die Entwürfe dafür stammen vom Fachbereich Design der Hochschule Anhalt. Zur Umsetzung der Maßnahme konnte auch auf Fördermittel aus dem Programm Förderung des Sozialbereichs

sozialen Zusammenhalts des Landes Sachsen-Anhalt zurückgegriffen werden. Die Arbeiten werden sich über mehrere Wochen erstrecken. Gehweg und Fahrbahn der Johannesstraße bleiben weiterhin nutzbar. CSD gefeiert. Unter dem Motto Vielfalt ohne Alternative versammelten sich am 2. Mai rund 700 Personen auf dem Dessauer Marktplatz zum Christopher Street Day.

0: Bündnis 90 Die Grünen, SPD, Volt und FDP waren dabei vertreten. Danach startete ein Demonstrationszug auf eine rund 5 Kilometer lange Strecke durch die Innenstadt. Abschließend gab es noch ein Straßenfest auf dem Marktplatz bis 22 Uhr. Nach Angaben der zuständigen Polizeidienststelle hat es während der gesamten Veranstaltung keine Angriffe oder Störungen gegeben. Am Rande des CSDs zeigte eine Person den Hitlergruß. Eine entsprechende Anzeige wurde durch die Polizei gefertigt und ein Platzverweis wurde ausgesprochen. Im Mai gibt es in der Bauhausstadt richtig viel Zweitliga-Handball zu sehen. Insgesamt 3 Heimspiele bestreitet der DHV noch in der aktuellen Saison am 3., 22. und 29. Mai in der Anhalt Arena. Los ging es am 3.5. mit einer Partie gegen den TV Großwallstadt. Die Biber mussten sich auf einen erfahrenen und unangenehmen Gegner einstellen. Für die Dessauer ging es darum, nach 2 Niederlagen wieder einen Erfolg zu verbuchen. Im Hinspiel konnte das Team von Vanja Radic in Unterfranken gegen den TV bereits gewinnen. Das Rückspiel startete mit einem sehr hohen Tempo auf beiden Seiten. Die über 1300 Zuschauer bekamen ein echtes Offensivspektakel geboten. Gleich 43 Tore fielen in den ersten 30 Minuten. Es war ein Durchgang der Angriffsreihen, die mit hoher Effektivität abschlossen und den Defensivreihen kaum Raum zur Entfaltung ließen. Die Gäste hatten dabei leichte Vorteile, leisteten sich einige Fehler weniger und bestraften Unsauberkeiten im Spiel der Dessau-Roßlauer konsequent. Dennoch gelang es dem TVG nicht, sich entscheidend abzusetzen. Mit einer knappen 22:21 Halbzeitführung für die Gastmannschaft ging es in die Halbzeitpause. Im zweiten Durchgang blieb das Tempo hoch, auch wenn der TV Großwallstadt seine Angriffe nun deutlich kontrollierter und geduldiger ausspielte. Die Biber hielten dagegen und suchten weiter den schnellen Weg zum Tor. Es blieb ein offener Schlagabtausch, in dem die Führung bis in die Crunchtime immer wieder wechselte. Yannick Markus Pust leitete mit seinem Treffer zum 38:37 in der 55. Minute die entscheidende Phase ein. Kurz darauf übernahm Mika Schüler die Verantwortung und verwandelte einen 7-Meter zum 39:37. Diesen Vorsprung verteidigten die Hausherren in den Schlussminuten mit viel Einsatz. Fritz Leon Hake traf 11 Sekunden vor der Schlusssirene zum vorentscheidenden 42:40. Am Ende setzten sich die Biber in einem packenden Duell mit 42:41 gegen Großwallstadt durch, feierten damit den 16. Saisonsieg und bleiben auf Tabellenplatz 7.
1: Herzliche Glückwünsche an Dessau und Vanja zu den 2 Punkten. Ja, es gibt nicht so allzu viel, was ich meiner Mannschaft vorwerfen kann, was Einstellung und Kampfgeist angeht. Haben wir wirklich, nehmen wir den Angriff gleich mit rein, hervorragendes Spiel gemacht. Aber man hat eben auch gesehen, dass wir leider nicht in die Verteidigung gekommen sind, hatten Probleme im Rückzug und gerade auswärts dann zu punkten, braucht man dann schon auch stabile Abwehr, um das dann auf die Seite zu ziehen, auf die eigene Seite zu ziehen. Nichtsdestotrotz waren wir sehr, sehr lange in der Nähe von Punkten und deswegen ist das Ganze natürlich für uns umso bitterer, dass mit der Leistung und mit dem Kader hier absolut was drin gewesen wäre. Waren dann in der zweiten Halbzeit, denke ich, Kleinigkeiten, ein Fehlwurf, ein technischer Fehler zu viel neben der Abwehrleistung. Für uns mit dem schmalen Kader ist jedes Spiel aktuell eine riesengroße Herausforderung. Zum Teil natürlich auch die schwache Abwehrleistung darin begründet, dass wir einfach wenig Spieler haben auf zentralen Positionen im Rückraum und auf wichtigen Abwehrpositionen zum Teil. Und wir müssen jetzt weiter die Köpfe oben behalten und dann nächsten Freitag die nächsten Punkte im Heimspiel einfahren.
2: Ja, danke André für die Glückwünsche, aber auch Glückwünsche an euch, das könnte genauso anders ausgehen. Ihr habt wirklich ein tolles Spiel gespielt, den Angriff habt uns wirklich vor Aufgaben gestellt. Wir haben auch gar nicht geschafft, Abwehr dicht zu bekommen, vor allem in der ersten Halbzeit. Das bringt uns ein bisschen durcheinander und man verspürt schon ein bisschen den Druck. Aber dann haben wir auf jeden Fall klare Ansprache gehabt in der Kabine und Ich glaube, in der zweiten Halbzeit war das schon intensiver, was wir da geleistet haben, und oft

0: Das haben wir also geschafft, Stopfhaus zu machen. Dennoch haben wir immer wieder einen oder anderen Gegenläufer bekommen. Ja, aber das kennen wir auch aus vielen Spielen, wo wir auch mit wenigen Leuten gespielt haben. Manchmal ist es sogar einfacher, weil dann sind die Jungs voll fokussiert und man kann sich nicht einfach hinlegen und denken, das wird schon. Von daher bin ich jetzt sehr, sehr froh und stolz, dass wir in der zweiten Halbzeit geschafft haben, unsere Siegermentalität zu haben. Wir waren voll fokussiert, im Kopf klar. Wir sind mit allem, was wir hatten, zum Tor gegangen und das hat sich auf jeden Fall gelohnt. Diese kleine Unsicherheit, was wir hatten vor ein paar Wochen, die ist jetzt raus. Das hat man schon im Training gemerkt. Und ja, jetzt sind wir noch 2 Punkte näher an einem Ziel, und zwar zweitbeste Saison zu spielen. Also mit 36 Punkten wäre das auf jeden Fall erreicht. Und dann gucken wir mal, wir haben noch jetzt Dormagen, dann haben wir 2 richtig coole Spiele zu Hause. Da hoffe ich, dass viele Fans kommen und uns unterstützen und mit uns eventuell einen oder anderen Punkt mitfeiern können. Und dann wollen wir die Saison auch so entschlossen zu Ende bringen. Da wäre es auf jeden Fall gute dann Vorbereitung für die kommende Saison.
1: Als nächstes steht für den DRHV ein Auswärtsspiel beim TV Bayer Dormagen am 9. Mai auf dem Plan. In der Anhalt Arena empfängt man dann am 22. Mai die Tabellenführer aus Bietigheim, bevor man dann eine Woche später die Tabellenzweiten aus Balingen in Dessau begrüßen darf.
2: Am diesjährigen Girls in Boys Day am 23. April konnten wir bei Ran 1 gleich 3 Praktikanten begrüßen: Mick, Laura und Philipp. Aus ganz unterschiedlichen Gründen sind sie zu uns gekommen, um den Redaktionsalltag ein Stück weit kennenzulernen.
3: Ich wollte mal ein paar Einblicke sammeln und Erfahrungen sammeln.
4: Da ich den Stadtausscheid in Dessau gewonnen habe beim Vorlesewettbewerb, war der Preis, dass ich mal einen Tag einfach hier reinschnuppern kann.
5: Ich wollte schon immer eigentlich mal im Fernsehen so die Rolle haben, wo man so spricht zum Beispiel. Und meine Freundin hat erwähnt, dass es sowas halt auch bei Ran 1 gibt.
2: Nach dem Start in den Praktikumstag ging es erstmal ans redaktionelle Schreiben. Mit einem älteren Beitrag als Vorlage konnten sie sich kreativ ausprobieren und direkt loslegen. Danach hieß es vertonen und ran ans Schnittprogramm und erste eigene Erfahrungen sammeln. Für Philipp wurde es später besonders spannend. Er stieß erst im Laufe des Tages zu uns und durfte als Highlight das Wetter für unsere Sendung einsprechen. Schnell war klar, warum er sich vor einigen Wochen den ersten Platz beim Vorlesewettbewerb geholt hat.
4: Der Freitag wird etwas kühler als heute. Wir erreichen maximal 12 Grad. Am Wochenende gibt es wieder mehr Sonne und es wird ein wenig wärmer.
2: Nach der wohlverdienten Mittagspause ging es weiter zum Dreh in die Anhalt Arena, zur Fairplay Soccer Tour. Dort lernten sie eines der wichtigsten Werkzeuge unseres Berufs kennen, die Kamera. Der Zukunftstag bot ihnen die Möglichkeit, den Arbeitsalltag hautnah zu erleben und selbst auszuprobieren, ob sie sich diesen Beruf später vorstellen können. Sie filmten einige Szenen und meisterten auch die Interviewsituationen. Kamera einstellen, Licht aufbauen, Ton kontrollieren und auch die richtigen Fragen stellen. All das gehörte dazu. Zurück im Studio stellten sie sich noch einmal selbst vor die Kamera und berichteten in Interviews, wie ihnen der Tag gefallen hat.
4: Sehr gut, vielleicht mache ich es auch später. Ich konnte auch sehr viel Erfahrung sammeln. Ich fand es sehr spannend.
5: Er hat viel mehr Spaß gemacht als erwartet.
3: Ich fand es sehr interessant, ja. Ich habe, wie gesagt, Erfahrung gesammelt. Also habe ich auch schon erwartet. Und ja, hat mir gefallen. Ich könnte mir schon ein bisschen was mit Journalismus vorstellen. Aber ich bin auch noch nicht 100% entschlossen. Aber das hier hat mich schon gut überzeugt.
2: Und dann war der Blick hinter die Kulissen auch schon wieder vorbei. Um 16 Uhr hieß es Feierabend und Abschied nach einem rundum gelungenen Tag.

0: Hallo und herzlich willkommen, liebe Zuschauer, zur Montagsausgabe der RBB Aktuellnachrichten. Von Anfang bis Mitte Mai 2026 werden in der Lutherstadt Wittenberg rund 1000 Eichen auf öffentlichen Flächen behandelt, darunter Parks, Straßen, Schulen und Friedhöfe. Ziel ist es, den Eichenprozessionsspinner einzudämmen. Aus Naturschutzgründen bleiben sensible Bereiche wie Teile des Elberadwegs unbehandelt. Dort werden Nester bei Bedarf später abgesaugt. Zum Einsatz kommt das biologische Mittel Forei ES. Es wirkt gezielt gegen Raupen, indem es beim Fressen aufgenommen wird. Für Menschen und Tiere gilt das Mittel als unbedenklich. Dennoch sollten Bürger während der Sprüharbeiten Abstand halten. Die Durchführung übernimmt eine Fachfirma, unterstützt durch kommunale Dienste. Das Land Sachsen-Anhalt beteiligt sich an den Kosten. Der Eichenprozessionsspinner hat sich in den letzten Jahren stark verbreitet. Seine giftigen Brennhaare können Hautreizungen, Augenprobleme und Atembeschwerden auslösen. Nach der Leipziger Buchmesse übergab der SDWC rund 600 Bücher an die Stadt Sandersdorf-Brehna, wo sie künftig in Bibliotheken und Bücherzellen öffentlich zugänglich sind. Die feierliche Übergabe stand im Zeichen einer neuen Partnerschaft und des kulturellen Austauschs.
1: Am 22. März ging die beliebte Leipziger Buchmesse zu Ende und die Firmen mussten wieder samt Gepäck und Produkte nach Hause zurückkehren. Aber der Schweizerisch-Deutsche Wirtschaftsclub, auch SDWC genannt, kam da auf eine andere Idee. Alle nicht verkauften Bücher werden nach der Messe vom SDVV an den SDWC übergeben, welcher dann an die jährige Partnerschaft weitergibt. Dieses Jahr wurde zum dritten Mal ein Partner Sachsen-Anhalt ausgewählt. Die Stadt Sandersdorf-Brehna bekommt alle Bücher und wird sie dann in Bibliotheken oder Bücherzellen unterbringen, wo Bewohner sie entweder ausleihen oder mit nach Hause nehmen können.
2: Ja, ich wurde angesprochen über das Netzwerk, was man hier in der Wirtschaft auch hat, ob wir uns das vorstellen könnten, hier eine Kooperation zu machen mit dem Deutsch-Schweizerischen Wirtschaftsclub. Und da geht es darum, dass die Bücher von der Buchmesse vom Schweizer Stand, die nicht verkauft werden, quasi nicht extra zur Schweiz zurückgebracht werden, sondern dass es im Rahmen des Clubs immer an eine Partnerkommune übergeben wird. Ja, und da habe ich natürlich sofort Ja gesagt. Und die Bücher gehen natürlich in unsere Bibliotheken, also nicht nur Sandersdorf, sondern auch Rot und Brehna. Und darüber hinaus haben wir auch einige Bücherzellen bei uns in den Ortschaften. Die werden wir damit auch befüttern.
1: Zur Übergabe kamen einige Vertreter des Clubs selbst nach Sandersdorf, um sich die Umgebung besser anzuschauen und die neue Partnerschaft zu feiern. Schon früh um 12 wurde ein kleiner Rundgang für den Club veranstaltet. Es wurden Orte wie der Technologiepark oder die Sekundarschule Rotsch besucht, wo die 9. Klasse aus einem der Bücher des SDWC vorlas. 14 Uhr begann dann die offizielle Eröffnung mit Bücherübergabe und Empfang. Im Mehrgenerationenhaus Sandersdorf begrüßte Bürgermeisterin Steffi Siska alle Gäste herzlich und eröffnete die Veranstaltung. Anschließend hieß der Präsident des SDWC, Kai-Uwe Blechschmidt, die Anwesenden willkommen und stellte die Sponsoren vor. Kurz darauf wurden dann 600 Bücher des Schweizerischen Gemeinschaftsstandes der Leipziger Buchmesse 2026 an die Stadt übergeben.
3: Also wir machen seit 1999, bekommen wir alle Bücher aller Schweizer Verlage der Leipziger Buchmesse. Die möchten die nicht mit nach Hause nehmen, die sind ja häufig auch schon benutzt, vom potenziellen Kunden durchgeblättert auf der Messe. Wir sammeln die ein, fahren die ab und geben sie bis auf Magdeburg im letzten Jahr immer in eine kleinere Kommune. Weil die haben es aus unserer Sicht viel mehr verdient. Die Großen haben eigene Budgetordnungen, also die Großstädte, deshalb die kleineren Kommunen. Und dann schaut man rum. Wir waren vor 2 Jahren in Quedlinburg, Halberstadt, Harzgerode, im letzten Jahr in Magdeburg und Haldensleben. Und dieses Jahr nur eine Kommune, die bekommt dann eben auch mehr Bücher. Dann ist das Sandersdorf-Brehna geworden, weil viele kennen das vom Durchfahren auf der Autobahn, dass da viel mehr dahinter steckt. Super Gewerbegebiete, ganz viele ansässige Unternehmen und vor allem eine top

0: innovative Bürgermeisterin, die auch in den Schulen Literaturthemen. Es gibt Lesungen, heute früh schon eine Lesung von Schülern, die Bücher von Schweizer Autoren präsentiert haben. Das ist einfach so herzlich, da kann man quasi nur zusammenkommen. Die Bücher werden wir nachher übergeben, wo wir nächstes Jahr die Veranstaltung abhalten, wird sich zeigen. Und wir haben uns heute auch schon ein Unternehmen, wir sind ja Literatur- und Wirtschaftstage, wir haben uns ein Unternehmen schon angeschaut, die FEV, der man genauso nicht ansieht, was sich dahinter verbirgt. Man sieht den Namen, fährt vielleicht vorbei. Und wir möchten ja unseren Mitgliedsunternehmen, zwei Drittel sind ungefähr Firmen, ein Drittel sind Privatleute. Man muss nicht Schweizer sein, es kann jeder Mitglied werden, der das möchte. Den möchten wir ja auch ein bisschen was präsentieren, was für den Wirtschaftsclub steht und was für Mitteldeutschland steht. In Thüringen sind wir noch nicht so präsent, weil da braucht es Personen, die das in ihrer Freizeit bewegen.
1: Unter der Schirmherrschaft von Herrn Ministerpräsident Sven Schulze. Bewerbungen sind ab sofort und bis zum 30. September 2026 möglich. Die Bewerbungsunterlagen können auf der Internetseite des Landesbehindertenbeauftragten heruntergeladen werden. Bei strahlendem Sonnenschein, blauem Himmel und sommerlichen Temperaturen boten sich am vergangenen Wochenende ideale Bedingungen für die 10. Ausgabe des Gotsche-Marathons. Kein Wunder, dass die beliebte Sportveranstaltung an der Gotsche in diesem Jahr mit bis zu 2.800 Teilnehmern einen neuen Rekord verzeichnen konnte.
2: Auf die Plätze, fertig und los, hieß es am 3. Mai in Bitterfeld-Wolfen. Zum bereits 10. Mal wurde der Gotsche-Marathon am Gotschesee ausgetragen. Zu diesem runden Jubiläum reisten wieder viele Athleten aus Deutschland und darüber hinaus in die Doppelstadt. So viele, dass man in diesem Jahr sogar eine Rekordbeteiligung von rund 2.800 Teilnehmern vermelden konnte. Bei strahlendem Sonnenschein, blauem Himmel und sommerlichen Temperaturen ertönte der Startschuss für den Marathon von 42,195 Kilometern pünktlich durch den Oberbürgermeister Armin Schenk. Kräftig angefeuert wurden die vielen Läufer jedenfalls von den zahlreichen Zuschauern, die sich dieses Highlight im Mai auf gar keinen Fall entgehen lassen wollten. Insgesamt waren die Veranstalter wieder sehr glücklich über das große Interesse an den Gotsche-Marathon.
3: Ja, hervorragend. Also ich habe gerade gehört vom Org-Team, dass alle Parkplätze zu sind. Das heißt, es sind nicht nur viele Läuferinnen und Läufer hier, sondern auch viele Besucher, die hier in den Hafen kommen. Und das ist natürlich sehr wichtig. Und wenn man die Stimmung hier im Hafen sieht und die ersten Resonanzen der Läufer, dann ist das wieder durchweg positiv und großes Lob an uns und ans Team, und da bin ich natürlich sehr froh drin. Ja, also wir sind sehr zufrieden. Also erstmal passt das Wetter natürlich hervorragend. Ist fast schon ein bisschen zu warm zum Laufen, aber es können natürlich auch 3 Grad und Nieselregen haben und Wind sein. Insofern sind wir da absolut zufrieden. Wir haben einen neuen Teilnehmerrekord von fast 2.800 Startern und die Stimmung ist toll und wir sind wirklich zufrieden, dass die ganze Arbeit und die Mühe nun endlich belohnt wird heute.
2: Neben dem prestigeträchtigen Marathon sowie dem Halbmarathon gab es auch abseits des Leistungssports zahlreiche Möglichkeiten, sich sportlich zu betätigen. Für Kinder und Schüler wurden eigene Wettbewerbe angeboten, darunter der Bambini-Lauf. Auch Firmen, Schulen und Vereine konnten beim Staffellauf gemeinsam an den Start gehen. Wer es etwas ruhiger angehen lassen wollte, hatte zudem die Möglichkeit, sich auf der 10 Kilometer Nordic Walking Strecke zu beweisen. Insgesamt wurde deutlich, dass für alle, ob ambitionierte Athleten oder Hobbysportler, passende Angebote vorhanden waren. Schlussendlich kann man sagen, dass die 10. Auflage des beliebten Gotsche-Marathons ein voller Erfolg war. Einige Blicke richten sich jedoch schon auf das nächste Jahr. Die Frage ist, ob man auch in 2027 mit dem Gotsche-Marathon in Bitterfeld-Wolfen rechnen kann.
3: Ja, im Prinzip schon. Es ist natürlich immer wieder die größte Herausforderung, das Budget zusammenzukriegen. Man merkt, dass die wirtschaftliche Situation doch auch bei den Firmen ankommt. Einige Sponsoren haben gesagt, sie können die Partnerschaft nicht weiterführen. Bedeutet für uns, wir müssen noch mit noch mehr Firmen reden und bekanntlich machen wir das ja alles im Ehrenamt und das hat einfach auch seine Grenzen und wir müssen schauen, ob wir das im nächsten

0: ja wieder machen können. Wir hoffen das natürlich, aber da sind viele Faktoren, die da eine Rolle spielen, um sowas wieder auf die Beine stellen zu können.
1: Sieger in diesem Jahr war Rachid Sufi aus Düsseldorf, der mit einer Zeit von 2 Stunden, 41 Minuten und 9 Sekunden als erster die Ziellinie überquerte und so zum 3. Mal in Folge den Gotsche-Marathon gewann. Als zweiter kam der Lokalmatador Kevin Garde des Triathlonvereins Dessau 92 ins Ziel. Mit einer Zeit von 2 Stunden, 58 Minuten und 36 Sekunden war Antonia Müller die erste Frau im Ziel. Mit dieser Zeit konnte die Leipzigerin ihre angestrebte Zeit von unter 3 Stunden erreichen. Der Gotsche-Marathon 2026 hatte einmal mehr gezeigt, was ihn so besonders macht. Die Verbindung aus sportlicher Herausforderung, landschaftlicher Schönheit und einer beeindruckenden Gemeinschaft, die Läufer ebenso wie Zuschauer gleichermaßen tragen.
2: Am Samstag, dem 2. Mai, kam es gegen 16 Uhr auf der Bundesstraße 2 auf Höhe der Schmiedeberger Straße in Kemberg oder bei Kemberg zu einem schweren Verkehrsunfall mit 3 beteiligten Fahrzeugen. Nach bisherigen Erkenntnissen befuhr ein 30-jähriger Autofahrer mit seinem Audi die B2 in Fahrtrichtung Wittenberg und hielt an einer Lichtzeichenanlage, um nach links in Richtung Kemberg abzubiegen. Als die Ampel auf grün schaltete, setzte er seine Fahrt fort und bog ab. Dabei übersah er eine Gruppe von Motorradfahrern, die sich auf der Gegenfahrbahn in Richtung Leipzig befand. In der Folge kollidierte ein 59-jähriger Motorradfahrer mit seiner Suzuki mit dem abbiegenden PKW und stürzte. Eine hinter ihm fahrende 48-jährige Motorradfahrerin kam ebenfalls zu Fall, als sie versuchte auszuweichen. Beide Motorradfahrer erlitten schwere Verletzungen und wurden zur Behandlung in ein Krankenhaus gebracht. An allen 3 Fahrzeugen entstand Totalschaden, sie mussten abgeschleppt werden. Der entstandene Sachschaden wird auf rund 10.500 Euro geschätzt. Die Ermittlungen zur genauen Unfallursache dauern an. Bleibt anzumerken, dass die Motorradsaison gerade begonnen hat und wir Autofahrer besonders aufmerksam gegenüber den Bikern sein sollten. Damit, liebe Zuschauer, sind wir am Ende unserer Montagsausgabe der RBB Aktuellen Nachrichten. Schauen jetzt noch auf das Wetter und dann natürlich noch auf die Meldungen aus Dessau-Roßlau. Wir sehen uns, wenn Sie mögen, dann morgen an gleicher Stelle wieder. Bis dahin haben Sie eine schöne Zeit, machen Sie es gut und auf Wiedersehen.
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7: Morgen wird es überwiegend warm, jedoch nicht ganz mild, so wie am Vortag mit Höchstwerten von etwa 21 Grad. Im Tagesverlauf fällt immer wieder Regen. Die Sonne zeigt sich nur zeitweise für etwa 3 Stunden und kann sich gegen die dichten Wolken nur gelegentlich durchsetzen. Eine leichte Nordbrise sorgt zusätzlich für etwas Abkühlung. Im weiteren Verlauf der Woche bleibt das Wetter unbeständig mit häufigen Regenschauern.
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0: Wolfgangstraße halbseitig gesperrt. Die Bauarbeiten auf dem Gelände des Polizeireviers Dessau-Roßlau gehen in die finale Phase. Im Zuge der Baumaßnahme wird unter anderem eine Photovoltaikanlage installiert und es entsteht die Infrastruktur zum Laden von Elektrodienstfahrzeugen. Darüber hinaus erneuert das Amt für Immobilien und Baumanagement Dessau-Roßlau die Besucherparkplätze sowie die Zufahrt zum Polizeigelände. Aufgrund der Bauarbeiten wird die Wolfgangstraße ab dem 4. Mai halbseitig gesperrt. Gleichzeitig erneuert die Stadt Dessau-Roßlau während der Sperrung den Gehweg und die Regenentwässerung auf dem Abschnitt. Zu Einschränkungen kommt es auch im öffentlichen Nahverkehr, weil die Haltestelle Albrechtsplatz in Fahrtrichtung Hauptbahnhof vorübergehend nicht angefahren wird. Weitere Informationen gibt es auf der Internetseite der DVV. Die Straßensperrung dauert voraussichtlich bis Oktober. Die Baumaßnahmen auf dem Gelände des Polizeireviers Dessau-Roßlau sollen Ende des Jahres beendet sein. Sitzlandschaft für Johannesstraße. Um noch mehr Aufenthaltsqualität in der neu gestalteten Johannesstraße zu bieten, wird die Ausstattung des Areals durch das Tiefbauamt gestalterisch erweitert. In der 19. Kalenderwoche startet die Aufstellung speziell geplanter und gefertigter Sitzbänke. Konkret wird um die drei Baumscheiben vor dem Schwabehaus eine Sitzlandschaft bestehend aus mehreren Sitzbänken angeordnet. Unterschiedliche Bänke aus Holz, mit und ohne Lehne, nehmen die Einfassung der Baumscheiben auf und verbinden sich zu einer einzigartigen Sitzlandschaft. Die Entwürfe dafür stammen vom Fachbereich Design der Hochschule Anhalt. Zur Umsetzung der Maßnahme konnte auch auf Fördermittel aus dem Programm Förderung des sozialen Zusammenhalts des Landes Sachsen-Anhalt zurückgegriffen werden. Die Arbeiten werden sich über mehrere Wochen erstrecken. Gehweg und Fahrbahn der Johannesstraße bleiben weiterhin nutzbar. CSD gefeiert. Unter dem Motto Vielfalt ohne Alternative versammelten sich am 2. Mai rund 700 Personen auf dem Dessauer Marktplatz zum Christopher Street Day. Der CSD wurde damit schon das 6. Mal in der Bauhausstadt veranstaltet, um für Vielfalt, Sichtbarkeit und die Rechte queerer Menschen zu demonstrieren. Ab 12 Uhr ging es mit politischen Reden und Diskussionen in der Zerbster Straße los. Die Parteien, die Linke, Bündnis 90 Die Grünen, SPD, Volt und FDP waren dabei vertreten. Danach startete ein Demonstrationszug auf eine rund 5 Kilometer lange Strecke durch die Innenstadt. Abschließend gab es noch ein Straßenfest auf dem Marktplatz bis 22 Uhr. Nach Angaben der zuständigen Polizeidienststelle hat es während der gesamten Veranstaltung keine Angriffe oder Störungen gegeben. Am Rande des CSDs zeigte eine Person den Hitlergruß. Eine entsprechende Anzeige wurde durch die Polizei gefertigt und ein Platzverweis wurde ausgesprochen. Im Mai gibt es in der Bauhausstadt richtig viel Zweitliga-Handball zu sehen. Insgesamt 3 Heimspiele bestreitet der DHV noch in der aktuellen Saison am 3., 22. und 29. Mai in der Anhalt Arena. Los ging es am 3.5. mit einer Partie gegen den TV Großwallstadt. Die Biber mussten sich auf einen erfahrenen und unangenehmen Gegner einstellen. Für die Dessauer ging es darum, nach 2 Niederlagen wieder einen Erfolg zu verbuchen. Im Hinspiel konnte das Team von Vanja Radic in Unterfranken gegen den TV bereits gewinnen. Das Rückspiel startete mit einem sehr hohen Tempo auf beiden Seiten. Die über 1300 Zuschauer bekamen ein echtes Offensivspektakel geboten. Gleich 43 Tore fielen in den ersten 30 Minuten. Es war ein Durchgang der Angriffsreihen, die mit hoher Effektivität abschlossen und den Defensivreihen kaum Raum zur Entfaltung ließen. Die Gäste hatten dabei leichte Vorteile, leisteten sich einige Fehler weniger und bestraften Unsauberkeiten im Spiel der Dessau-Roßlauer konsequent. Dennoch gelang es dem TVG nicht, sich entscheidend abzusetzen. Mit einer knappen 22:21 Halbzeitführung für die Gastmannschaft ging es in die Halbzeitpause. Im zweiten Durchgang blieb das Tempo hoch, auch wenn der TV Großwallstadt seine Angriffe nun deutlich kontrollierter und geduldiger ausspielte. Die Biber hielten dagegen und suchten weiter den schnellen Weg zum Tor. Es blieb ein offener Schlagabtausch, in dem die Führung bis in die Crunchtime immer wieder wechselte. Yannick Markus Pust leitete mit seinem Treffer zum 38:37 in der 55. Minute die entscheidende Phase ein. Kurz darauf übernahm Mika Schüler die Verantwortung und verwandelte einen 7-Meter zum 39:37. Diesen Vorsprung verteidigten die Hausherren in den Schlussminuten mit viel Einsatz. Fritz Leon Hake traf 11 Sekunden vor der Schlusssirene zum vorentscheidenden 42:40. Am Ende setzten sich die Biber in einem packenden Duell mit 42:41 gegen Großwallstadt durch, feierten damit den 16. Saisonsieg und bleiben auf Tabellenplatz 7.
1: Herzliche Glückwünsche an Dessa und waren ja zu den 2 Punkten. Ja, es gibt nicht so allzu viel, was ich meiner Mannschaft vorwerfen kann, was Einstellung und Kampfgeist angeht. Haben wir wirklich, nehmen wir den Angriff gleich mit rein, hervorragendes Spiel gemacht. Aber man hat eben auch gesehen, dass wir leider nicht in die Verteidigung gekommen sind, hatten Probleme im Rückzug und gerade auswärts dann zu punkten, braucht man dann schon auch stabile Abwehr, um das dann auf die Seite zu ziehen, auf die eigene Seite zu ziehen. Nichtsdestotrotz waren wir sehr, sehr lange in der Nähe von Punkten. Und deswegen ist das Ganze natürlich für uns umso bitterer, dass mit der Leistung und mit dem Kader hier absolut was drin gewesen wäre. Waren dann in der zweiten Halbzeit, denke ich, Kleinigkeiten, ein Fehlwurf, ein technischer Fehler zu viel neben der Abwehrleistung. Für uns mit dem schmalen Kader ist jedes Spiel aktuell eine riesengroße Herausforderung. Zum Teil natürlich auch die schwache Abwehrleistung darin begründet, dass wir einfach wenig Spieler haben auf zentralen Positionen im Rückraum und auf wichtigen Abwehrpositionen zum Teil. Und wir müssen jetzt weiter die Köpfe oben behalten und dann nächsten Freitag die nächsten Punkte im Heimspiel einfahren.
2: Ja, danke André für die Glückwünsche, aber auch Glückwünsche an euch, das könnte genauso anders ausgehen. Ihr habt wirklich ein tolles Spiel gespielt, den Angriff habt uns wirklich vor Aufgaben gestellt. Wir haben auch gar nicht geschafft, Abwehr dicht zu bekommen, vor allem in der ersten Halbzeit. Das bringt uns ein bisschen durcheinander und man verspürt schon ein bisschen den Druck. Aber dann haben wir auf jeden Fall klare Ansprache gehabt in der Kabine und ich glaube, in der zweiten Halbzeit war das schon intensiver, was wir da geleistet haben. Und oft das haben wir es geschafft, Stopfaus zu machen. Dennoch haben wir immer wieder einen oder anderen Gegenläufer bekommen. Aber das kennen wir auch aus vielen Spielen, wo wir auch mit wenigen Leuten gespielt haben. Manchmal ist es sogar einfacher, weil dann sind die Jungs voll fokussiert und man kann sich nicht einfach hinlegen und denken, das wird schon. Bin ich jetzt sehr, sehr froh und stolz, dass wir in der zweiten Halbzeit geschafft haben, unsere Siegermentalität zu haben. Wir waren voll fokussiert, im Kopf klar. Wir sind mit allem, was wir hatten, zum Tor gegangen und das hat sich auf jeden Fall gelohnt. Diese kleine Unsicherheit, was wir hatten vor ein paar Wochen, die ist jetzt raus. Das hat man schon im Training gemerkt. Und jetzt sind wir noch 2 Punkte näher an unserem einem Ziel, und zwar zweitbeste Saison zu spielen. Also mit 36 Punkten wäre das auf jeden Fall erreicht. Und dann gucken wir mal, wir haben noch jetzt Dormagen, dann haben wir 2 richtig coole Spiele zu Hause. Da hoffe ich, dass viele Fans kommen und uns unterstützen und mit uns eventuell einen oder anderen Punkt mitfeiern können. Und dann wollen wir die Saison auch so entschlossen zu Ende bringen. Da wäre es auf jeden Fall gute dann Vorbereitung für die kommende Saison.
0: Als nächstes steht für den DRHV ein Auswärtsspiel beim TV Bayer Dormagen am 9. Mai auf dem Plan. In der Anhalt Arena empfängt man dann am 22. Mai die Tabellenführer aus Bietigheim, bevor man dann eine Woche später die Tabellenzweiten aus Balingen in Dessau begrüßen darf.
3: Am diesjährigen Girls in Boys Day am 23. April konnten wir bei RAN 1 gleich 3 Praktikanten begrüßen, Mick, Laura und Philipp. Aus ganz unterschiedlichen Gründen sind sie zu uns gekommen, um den Redaktionsalltag ein Stück weit kennenzulernen.
4: Ich wollte mal paar Einblicke sammeln und Erfahrungen sammeln.
5: Da ich den Stadtausscheid in Dessau gewonnen habe beim Vorlesewettbewerb, war der Preis, dass ich mal einen Tag einfach hier reinschnuppern kann.
6: Ich wollte schon immer eigentlich mal im Fernsehen so die Rolle haben, wo man so spricht zum Beispiel. Und meine Freundin hat erwähnt, dass es sowas halt auch bei RAN 1 gibt.
3: Nach dem Start in den Praktikumstag ging es erstmal ans redaktionelle Schreiben. Mit einem älteren Beitrag als Vorlage konnten sie sich kreativ ausprobieren und direkt loslegen. Danach hieß es, vertonen und ran ans Schnittprogramm und erste eigene Erfahrungen sammeln. Für Philipp wurde es später besonders spannend. Er stieß erst im Laufe des Tages zu uns und durfte als Highlight das Wetter für unsere Sendung einsprechen. Schnell war klar, warum er sich vor einigen Wochen den ersten Platz beim Vorlesewettbewerb geholt hat.
5: Der Freitag wird etwas kühler als heute. Wir erreichen maximal 12 Grad. Am Wochenende gibt es wieder mehr Sonne und es wird ein wenig wärmer.
3: Nach der wohlverdienten Mittagspause ging es weiter zum Dreh in die Anhalt Arena zur Fairplay Soccer Tour. Dort lernten sie eines der wichtigsten Werkzeuge unseres Berufs kennen, die Kamera. Der Zukunftstag bot ihnen die Möglichkeit, den Arbeitsalltag hautnah zu erleben und selbst auszuprobieren, ob sie sich diesen Beruf später vorstellen können. Sie filmten einige Szenen und meisterten auch die Interviewsituationen. Kamera einstellen, Licht aufbauen, Ton kontrollieren und auch die richtigen Fragen stellen. All das gehörte dazu. Zurück im Studio stellten sie sich noch einmal selbst vor die Kamera und berichteten in Interviews, wie ihnen der Tag gefallen hat.
5: Sehr gut, vielleicht mache ich es auch später. Ich konnte auch sehr viel Erfahrung sammeln. Ich fand es sehr spannend.
6: Er hat viel mehr Spaß gemacht als erwartet.
4: Ich fand es sehr interessant, ja. Ich habe, wie gesagt, Erfahrung gesammelt, also habe ich auch schon erwartet. Und ja, hat mir gefallen. Ich könnte mir schon ein bisschen was mit Journalismus vorstellen, aber ich bin auch noch nicht 100% entschlossen. Aber das hier hat mich schon gut überzeugt.
3: Und dann war der Blick hinter die Kulissen auch schon wieder vorbei. Um 16 Uhr hieß es Feierabend und Abschied nach einem rundum gelungenen Tag.

0: Hallo und herzlich willkommen, liebe Zuschauer, zur Montagsausgabe der RBB Aktuellnachrichten. Von Anfang bis Mitte Mai 2026 werden in der Lutherstadt Wittenberg rund 1000 Eichen auf öffentlichen Flächen behandelt, darunter Parks, Straßen, Schulen und Friedhöfe. Ziel ist es, den Eichenprozessionsspinner einzudämmen. Aus Naturschutzgründen bleiben sensible Bereiche wie Teile des Elberadwegs unbehandelt. Dort werden Nester bei Bedarf später abgesaugt. Zum Einsatz kommt das biologische Mittel Forei ES. Es wirkt gezielt gegen Raupen, indem es beim Fressen aufgenommen wird. Für Menschen und Tiere gilt das Mittel als unbedenklich. Dennoch sollten Bürger während der Sprüharbeiten Abstand halten. Die Durchführung übernimmt eine Fachfirma, unterstützt durch kommunale Dienste. Das Land Sachsen-Anhalt beteiligt sich an den Kosten. Der Eichenprozessionsspinner hat sich in den letzten Jahren stark verbreitet. Seine giftigen Brennhaare können Hautreizungen, Augenprobleme und Atembeschwerden auslösen. Nach der Leipziger Buchmesse übergab der SDWC rund 600 Bücher an die Stadt Sandersdorf-Brehna, wo sie künftig in Bibliotheken und Bücherzellen öffentlich zugänglich sind. Die feierliche Übergabe stand im Zeichen einer neuen Partnerschaft und des kulturellen Austauschs.
1: Am 22. März ging die beliebte Leipziger Buchmesse zu Ende und die Firmen mussten wieder samt Gepäck und Produkte nach Hause zurückkehren. Aber der Schweizerisch-Deutsche Wirtschaftsclub, auch SDWC genannt, kam da auf eine andere Idee. Alle nicht verkauften Bücher werden nach der Messe vom SDVV an den SDWC übergeben, welcher dann an die jährige Partnerschaft weitergibt. Dieses Jahr wurde zum dritten Mal ein Partner Sachsen-Anhalt ausgewählt. Die Stadt Sandersdorf-Brehna bekommt alle Bücher und wird sie dann in Bibliotheken oder Bücherzellen unterbringen, wo Bewohner sie entweder ausleihen oder mit nach Hause nehmen können.
2: Ja, ich wurde angesprochen über das Netzwerk, was man hier in der Wirtschaft auch hat, ob wir uns das vorstellen könnten, hier eine Kooperation zu machen mit dem Deutsch-Schweizerischen Wirtschaftsclub. Und da geht es darum, dass die Bücher von der Buchmesse vom Schweizer Stand, die nicht verkauft werden, quasi nicht extra zur Schweiz zurückgebracht werden, sondern dass es im Rahmen des Clubs immer an eine Partnerkommune übergeben wird. Ja, und da habe ich natürlich sofort Ja gesagt. Und die Bücher gehen natürlich in unsere Bibliotheken, also nicht nur Sandersdorf, sondern auch Rotsch und Brehna. Und darüber hinaus haben wir auch einige Bücherzellen bei uns in den Ortschaften. Die werden wir damit auch befüttern.
1: Zur Übergabe kamen einige Vertreter des Clubs selbst nach Sandersdorf, um sich die Umgebung besser anzuschauen und die neue Partnerschaft zu feiern. Schon früh um 12 wurde ein kleiner Rundgang für den Club veranstaltet. Es wurden Orte wie der Technologiepark oder die Sekundarschule Rotsch besucht, wo die 9. Klasse aus einem der Bücher des SDWC vorlas. 14 Uhr begann dann die offizielle Eröffnung mit Bücherübergabe und Empfang. Im Mehrgenerationenhaus Sandersdorf begrüßte Bürgermeisterin Steffi Siska alle Gäste herzlich und eröffnete die Veranstaltung. Anschließend hieß der Präsident des SDWC, Kai-Uwe Blechschmidt, die Anwesenden willkommen und stellte die Sponsoren vor. Kurz darauf wurden dann 600 Bücher des Schweizerischen Gemeinschaftsstandes der Leipziger Buchmesse 2026 an die Stadt übergeben.
3: Also wir machen seit 1999 bekommen wir alle Bücher aller Schweizer Verlage der Leipziger Buchmesse. Die möchten die nicht mit nach Hause nehmen. Die sind ja häufig auch schon benutzt, vom potenziellen Kunden durchgeblättert auf der Messe. Wir sammeln die ein, fahren die ab und geben sie bis auf Magdeburg im letzten Jahr immer in eine kleinere Kommune. Weil die haben es aus unserer Sicht viel mehr verdient. Die Großen haben eigene Budgetordnungen, also die Großstädte, deshalb die kleineren Kommunen. Und dann schaut man rum. Wir waren vor 2 Jahren in Quedlinburg, Halberstadt, Harzgerode, im letzten Jahr in Magdeburg und Haldensleben. Und dieses Jahr nur eine Kommune, die bekommt dann eben auch mehr Bücher. Dann ist das Sandersdorf-Brehna geworden, weil viele kennen das vom Durchfahren auf der Autobahn, dass da viel mehr dahinter steckt. Super Gewerbegebiete, ganz viele ansässige Unternehmen und vor allem eine top innovative Bürgermeisterin, die auch in den Schulen Literaturthemen. Es gibt Lesungen, heute früh schon eine Lesung von Schülern, die Bücher von Schweizer Autoren präsentiert haben. Das ist einfach so herzlich, da kann man quasi nur zusammenkommen. Die Bücher werden wir nachher übergeben, wo wir nächstes Jahr die Veranstaltung abhalten, wird sich zeigen. Und wir haben uns heute auch schon ein Unternehmen, wir sind ja Literatur- und Wirtschaftstage, wir haben uns ein Unternehmen schon angeschaut, die FEV, der man genauso nicht ansieht, was sich dahinter verbirgt. Man sieht den Namen, fährt vielleicht vorbei. Und wir möchten ja unseren Mitgliedsunternehmen, 2/3 sind ungefähr Firmen, 1/3 sind Privatleute. Man muss nicht Schweizer sein, es kann jeder Mitglied werden, der das möchte. Den möchten wir ja auch ein bisschen was präsentieren, was für den Wirtschaftsclub steht und was für Mitteldeutschland steht. In Thüringen sind wir noch nicht so präsent, weil da braucht es Personal.

0: Personen, die das in ihrer Freizeit bewegen.
1: Im weiteren Verlauf des Tages wurden dann traditionelle Wirtschaftsgespräche und Podiumsdiskussionen durchgeführt. Es wurde über verschiedene Bereiche aus der Umgebung argumentiert, unter anderem über die Entwicklung des Standortes Sandersdorf-Brehna oder auch die laufende Transformation des benachbarten Chemieortes Bitterfeld-Wolfen. Zu Ende hin wurde eine Lesung mit Schweizer Autoren über die Literatur der Bücher veranstaltet. Damit fand der Tag einen passenden Ausklang, der die Bedeutung von Büchern als verbindendes Element zwischen Region und Kultur unterstrich. Die übergebenen Exemplare werden nun in Sandersdorf-Brehna weiterleben, als Quelle für Wissen, Austausch und neue Ideen in der Gemeinschaft.
2: Der Landesbehindertenbeirat lobt zum 9. Mal den Preis Pro Engagement aus, um das Engagement von Arbeitgebern für die berufliche Inklusion von Menschen mit Behinderungen zu würdigen. Anlass ist der Europäische Protesttag zur Gleichstellung von Menschen mit Behinderungen, welcher am 5. Mai eines jeden Jahres begangen wird. Der Preis ist dotiert und steht unter der Schirmherrschaft von Herrn Ministerpräsident Sven Schulze. Bewerbungen sind ab sofort und bis zum 30. September 2026 möglich. Die Bewerbungsunterlagen können auf der Internetseite des Landesbehindertenbeauftragten heruntergeladen werden. Bei strahlendem Sonnenschein, blauem Himmel und sommerlichen Temperaturen boten sich am vergangenen Wochenende ideale Bedingungen für die 10. Ausgabe des Gotsche-Marathons. Kein Wunder, dass die beliebte Sportveranstaltung an der Gotsche in diesem Jahr mit bis zu 2.800 Teilnehmern einen neuen Rekord verzeichnen konnte.
3: Auf die Plätze, fertig und los, hieß es am 3. Mai in Bitterfeld-Wolfen. Zum bereits 10. Mal wurde der Gotsche-Marathon am Gotschesee ausgetragen. Zu diesem runden Jubiläum reisten wieder viele Athleten aus Deutschland und darüber hinaus in die Doppelstadt. So viele, dass man in diesem Jahr sogar eine Rekordbeteiligung von rund 2.800 Teilnehmern vermelden konnte. Bei strahlendem Sonnenschein, blauem Himmel und sommerlichen Temperaturen ertönte der Startschuss für den Marathon von 42,195 Kilometern pünktlich durch den Oberbürgermeister Armin Schenk. Kräftig angefeuert wurden die vielen Läufer jedenfalls von den zahlreichen Zuschauern, die sich dieses Highlight im Mai auf gar keinen Fall entgehen lassen wollten. Insgesamt waren die Veranstalter wieder sehr glücklich über das große Interesse an den Gotsche-Marathon.
4: Ja, hervorragend. Also ich habe gerade gehört vom Org-Team, dass alle Parkplätze zu sind. Das heißt, es sind nicht nur viele Läuferinnen und Läufer hier, sondern auch viele Besucher, die hier in den Hafen kommen. Und das ist natürlich sehr wichtig. Und wenn man die Stimmung hier im Hafen sieht und die ersten Resonanzen der Läufer, dann ist das wieder durchweg positiv und großes Lob an uns und ans Team, und da bin ich natürlich sehr froh drin. Ja, also wir sind sehr zufrieden. Also erstmal passt das Wetter natürlich hervorragend. Ist fast schon ein bisschen zu warm zum Laufen, aber es können natürlich auch 3 Grad und Nieselregen haben und Wind sein. Insofern sind wir da absolut zufrieden. Wir haben einen neuen Teilnehmerrekord von fast 2.800 Startern und die Stimmung ist toll und wir sind wirklich zufrieden, dass die ganze Arbeit und die Mühe nun endlich belohnt werden heute.
3: Neben dem prestigeträchtigen Marathon sowie dem Halbmarathon gab es auch abseits des Leistungssports zahlreiche Möglichkeiten, sich sportlich zu betätigen. Für Kinder und Schüler wurden eigene Wettbewerbe angeboten, darunter der Bambini-Lauf. Auch Firmen, Schulen und Vereine konnten beim Staffellauf gemeinsam an den Start gehen. Wer es etwas ruhiger angehen lassen wollte, hatte zudem die Möglichkeit, sich auf der 10 Kilometer Nordic Walking Strecke zu beweisen. Insgesamt wurde deutlich, dass für alle, ob ambitionierte Athleten oder Hobbysportler, passende Angebote vorhanden waren. Schlussendlich kann man sagen, dass die 10. Auflage des beliebten Gotsche-Marathons ein voller Erfolg war. Einige Blicke richten sich jedoch schon auf das nächste Jahr. Die Frage ist, ob man auch in 2027 mit dem Gotsche-Marathon in Bitterfeld-Wolfen rechnen kann.
4: Ja, im Prinzip schon. Es ist natürlich immer wieder die größte Herausforderung, das Budget zusammenzukriegen. Man merkt, dass die wirtschaftliche Situation doch auch bei den Firmen ankommt. Einige Sponsoren haben gesagt, sie können die Partnerschaft nicht weiterführen. Bedeutet für uns, wir müssen noch mit noch mehr Firmen reden und bekanntlich machen wir das ja alles im Ehrenamt und das hat einfach auch seine Grenzen und wir müssen schauen, ob wir das im nächsten Jahr wieder machen können. Wir hoffen das natürlich, aber da sind viele Faktoren, die da eine Rolle spielen, um sowas wieder auf die Beine stellen zu können.
3: Sieger in diesem Jahr war Rachid Sufi aus Düsseldorf, der mit einer Zeit von 2 Stunden, 41 Minuten und 9 Sekunden als erster die Ziellinie überquerte und so zum 3. Mal in Folge den Gotsche-Marathon gewann. Als zweiter kam der Lokalmatador Kevin Garde des Triathlonvereins Dessau 92 ins Ziel. Mit einer Zeit von 2 Stunden, 58 Minuten und 36 Sekunden war Antonia Müller die erste Frau im Ziel. Mit dieser Zeit konnte die Leipzigerin ihre angestrebte Zeit von unter 3 Stunden erreichen. Der Gotsche-Marathon 2026 hatte einmal mehr gezeigt, was ihn so besonders macht. Die Verbindung aus sportlicher Herausforderung, landschaftlicher Schönheit und einer beeindruckenden Gemeinschaft, die Läufer ebenso wie Zuschauer gleichermaßen tragen.
2: Am Samstag, dem 2. Mai, kam es gegen 16 Uhr auf der Bundesstraße 2 auf Höhe der Schmiedeberger Straße in Kemberg oder bei Kemberg zu einem schweren Verkehrsunfall mit 3 beteiligten Fahrzeugen. Nach bisherigen Erkenntnissen befuhr ein 30-jähriger Autofahrer mit seinem Audi die B2 in Fahrtrichtung Wittenberg und hielt an einer Lichtzeichenanlage, um nach links in Richtung Kemberg abzubiegen. Als die Ampel auf grün schaltete, setzte er seine Fahrt fort und bog ab. Dabei übersah er eine Gruppe von Motorradfahrern, die sich auf der Gegenfahrbahn in Richtung Leipzig befand. In der Folge kollidierte ein 59-jähriger Motorradfahrer mit seiner Suzuki mit dem abbiegenden PKW und stürzte. Eine hinter ihm fahrende 48-jährige Motorradfahrerin kam ebenfalls zu Fall, als sie versuchte auszuweichen. Beide Motorradfahrer erlitten schwere Verletzungen und wurden zur Behandlung in ein Krankenhaus gebracht. An allen 3 Fahrzeugen entstand Totalschaden, sie mussten abgeschleppt werden. Der entstandene Sachschaden wird auf rund 10.500 Euro geschätzt. Die Ermittlungen zur genauen Unfallursache dauern an. Bleibt anzumerken, dass die Motorradsaison gerade begonnen hat und wir Autofahrer besonders aufmerksam gegenüber den Bikern sein sollten. Damit, liebe Zuschauer, sind wir am Ende unserer Montagsausgabe der RBB Aktuellen Nachrichten. Schauen jetzt noch auf das Wetter und dann natürlich noch auf die Meldungen aus Dessau-Roßlau. Wir sehen uns, wenn Sie mögen, dann morgen an gleicher Stelle wieder. Bis dahin haben Sie eine schöne Zeit, machen Sie es gut und auf Wiedersehen.
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6: 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Wir präsentieren einen bunten Frühlingsstrauß an Klängen, vorgetragen von Schülerinnen und Schülern unserer Einrichtung. 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
1: Morgen wird es überwiegend warm, jedoch nicht ganz mild, so wie am Vortag mit Höchstwerten von etwa 21 Grad. Im Tagesverlauf fällt immer wieder Regen. Die Sonne zeigt sich nur zeitweise für etwa 3 Stunden und kann sich gegen die dichten Wolken nur gelegentlich durchsetzen. Eine leichte Nordbrise sorgt zusätzlich für etwas Abkühlung. Im weiteren Verlauf der Woche bleibt das Wetter unbeständig mit häufigen Regenschauern.
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Wolfgangstraße halbseitig gesperrt. Die Bauarbeiten auf dem Gelände des Polizeireviers Dessau-Roßlau gehen in die finale Phase. Im Zuge der Baumaßnahme wird unter anderem eine Photovoltaikanlage installiert und es entsteht die Infrastruktur zum Laden von Elektrodienstfahrzeugen. Darüber hinaus erneuert das Amt für Immobilien und Baumanagement Dessau-Roßlau die Besucherparkplätze sowie die Zufahrt zum Polizeigelände. Aufgrund der Bauarbeiten wird die Wolfgangstraße ab dem 4. Mai halbseitig gesperrt. Gleichzeitig erneuert die Stadt Dessau-Roßlau während der Sperrung den Gehweg und die Regenentwässerung auf dem Abschnitt. Zu Einschränkungen kommt es auch im öffentlichen Nahverkehr, weil die Haltestelle Albrechtsplatz in Fahrtrichtung Hauptbahnhof vorübergehend nicht angefahren wird. Weitere Informationen gibt es auf der Internetseite der DVV. Und Fahrbahn der Johannesstraße bleiben weiterhin nutzbar. CSD gefeiert. Unter dem Motto Vielfalt ohne Alternative versammelten sich am 2. Mai rund 700 Personen auf dem Dessauer Marktplatz zum Christopher Street Day.

0: Am Rande des CSDs zeigte eine Person den Hitlergruß. Eine entsprechende Anzeige wurde durch die Polizei gefertigt und ein Platzverweis wurde ausgesprochen. Im Mai gibt es in der Bauhausstadt richtig viel Zweitliga-Handball zu sehen. Insgesamt 3 Heimspiele bestreitet der DHV noch in der aktuellen Saison am 3., 22. und 29. Mai in der Anhalt Arena. Los ging es am 3.5. mit einer Partie gegen den TV Großwallstadt. Die Biber mussten sich auf einen erfahrenen und unangenehmen Gegner einstellen. Für die Dessauer ging es darum, nach 2 Niederlagen wieder einen Erfolg zu verbuchen. Im Hinspiel konnte das Team von Vanja Radic in Unterfranken gegen den TV bereits gewinnen. Das Rückspiel startete mit einem sehr hohen Tempo auf beiden Seiten. Die über 1300 Zuschauer bekamen ein echtes Offensivspektakel geboten. Gleich 43 Tore fielen in den ersten 30 Minuten. Es war ein Durchgang der Angriffsreihen, die mit hoher Effektivität abschlossen und den Defensivreihen kaum Raum zur Entfaltung ließen. Die Gäste hatten dabei leichte Vorteile, leisteten sich einige Fehler weniger und bestraften Unsauberkeiten im Spiel der Dessau-Roßlauer konsequent. Dennoch gelang es dem TVG nicht, sich entscheidend abzusetzen. Mit einer knappen 22:21 Halbzeitführung für die Gastmannschaft ging es in die Halbzeitpause. Im zweiten Durchgang blieb das Tempo hoch, auch wenn der TV Großwallstadt seine Angriffe nun deutlich kontrollierter und geduldiger ausspielte. Die Biber hielten dagegen und suchten weiter den schnellen Weg zum Tor. Es blieb ein offener Schlagabtausch, in dem die Führung bis in die Crunchtime immer wieder wechselte. Yannick Markus Pust leitete mit seinem Treffer zum 38:37 in der 55. Minute die entscheidende Phase ein. Kurz darauf übernahm Mika Schüler die Verantwortung und verwandelte einen 7-Meter zum 39:37. Diesen Vorsprung verteidigten die Hausherren in den Schlussminuten mit viel Einsatz. Fritz Leon Hake traf 11 Sekunden vor der Schlusssirene zum vorentscheidenden 42:40. Am Ende setzten sich die Biber in einem packenden Duell mit 42:41 gegen Großwallstadt durch, feierten damit den 16. Saisonsieg und bleiben auf Tabellenplatz 7.
1: Herzliche Glückwünsche an Dessa und waren ja zu den 2 Punkten. Ja, es gibt nicht so allzu viel, was ich meiner Mannschaft vorwerfen kann, was Einstellung und Kampfgeist angeht. Haben wir wirklich, nehmen wir den Angriff gleich mit rein, hervorragendes Spiel gemacht. Aber man hat eben auch gesehen, dass wir leider nicht in die Verteidigung gekommen sind, hatten Probleme im Rückzug und gerade auswärts dann zu punkten, braucht man dann schon auch stabile Abwehr, um das dann auf die Seite zu ziehen, auf die eigene Seite zu ziehen. Nichtsdestotrotz waren wir sehr, sehr lange in der Nähe von Punkten. Und deswegen ist das Ganze natürlich für uns umso bitterer, dass mit der Leistung und mit dem Kader hier absolut was drin gewesen wäre. Waren dann in der zweiten Halbzeit, denke ich, Kleinigkeiten, ein Fehlwurf, ein technischer Fehler zu viel neben der Abwehrleistung. Für uns mit dem schmalen Kader ist jedes Spiel aktuell eine riesengroße Herausforderung. Zum Teil natürlich auch die schwache Abwehrleistung darin begründet, dass wir einfach wenig Spieler haben auf zentralen Positionen im Rückraum und auf wichtigen Abwehrpositionen zum Teil. Und ja, wir müssen jetzt weiter die Köpfe oben behalten und dann nächsten Freitag die nächsten Punkte im Heimspiel einfahren.
2: Ja, danke André für die Glückwünsche, aber auch Glückwünsche an euch, das könnte genauso anders ausgehen. Ihr habt wirklich ein tolles Spiel gespielt, den Angriff habt uns wirklich vor Aufgaben gestellt. Wir haben auch gar nicht geschafft, Abwehr dicht zu bekommen, vor allem in der ersten Halbzeit. Das bringt uns ein bisschen durcheinander und man verspürt schon ein bisschen den Druck. Aber dann haben wir auf jeden Fall klare Ansprache gehabt in der Kabine und ich glaube, in der zweiten Halbzeit war das schon intensiver, was wir da geleistet haben. Und oft das haben wir es geschafft, Stopp-Fouls zu machen. Dennoch haben wir immer wieder einen oder anderen Gegenläufer bekommen. Ja, aber das kennen wir auch aus vielen Spielen, wo wir auch mit wenigen Leuten gespielt haben. Manchmal ist es sogar einfacher, weil dann sind die Jungs voll fokussiert und man kann sich nicht einfach hinlegen und denken, das wird schon. Von daher bin ich jetzt sehr, sehr froh und stolz, dass wir in der zweiten Halbzeit geschafft haben,

0: unsere Siegermentalität zu haben. Wir waren voll fokussiert, im Kopf klar. Wir sind mit allem, was wir hatten, zum Tor gegangen und das hat sich auf jeden Fall gelohnt. Diese kleine Unsicherheit, was wir hatten vor ein paar Wochen, die ist jetzt raus. Das hat man schon im Training gemerkt. Und ja, jetzt sind wir noch 2 Punkte näher an unserem einem Ziel, und zwar zweitbeste Saison zu spielen. Also mit 36 Punkten wäre das auf jeden Fall erreicht. Und dann gucken wir mal, wir haben noch jetzt Dormagen, dann haben wir 2 richtig coole Spiele zu Hause. Da hoffe ich, dass viele Fans kommen und uns unterstützen und mit uns eventuell einen oder anderen Punkt mitfeiern können. Und dann wollen wir die Saison auch so entschlossen zu Ende bringen. Da wäre es auf jeden Fall gute dann Vorbereitung für die kommende Saison.
1: Als nächstes steht für den DRHV ein Auswärtsspiel beim TV Bayer Dormagen am 9. Mai auf dem Plan. In der Anhalt Arena empfängt man dann am 22. Mai die Tabellenführer aus Bietigheim, bevor man dann eine Woche später die Tabellenzweiten aus Balingen in Dessau begrüßen darf.
2: Am diesjährigen Girls in Boys Day am 23. April konnten wir bei RAN 1 gleich 3 Praktikanten begrüßen, Mick, Laura und Philipp. Aus ganz unterschiedlichen Gründen sind sie zu uns gekommen, um den Redaktionsalltag ein Stück weit kennenzulernen.
3: Ich wollte mal ein paar Einblicke sammeln und Erfahrungen sammeln.
4: Da ich den Stadtausscheid in Dessau gewonnen habe beim Vorlesewettbewerb, war der Preis, dass ich mal einen Tag einfach hier reinschnuppern kann.
5: Ich wollte schon immer eigentlich mal im Fernsehen so die Rolle haben, wo man so spricht zum Beispiel. Und meine Freundin hat erwähnt, dass es sowas halt auch bei RAN 1 gibt.
2: Nach dem Start in den Praktikumstag ging es erstmal ans redaktionelle Schreiben. Mit einem älteren Beitrag als Vorlage konnten sie sich kreativ ausprobieren und direkt loslegen. Danach hieß es, vertonen und ran ans Schnittprogramm und erste eigene Erfahrungen sammeln. Für Philipp wurde es später besonders spannend. Er stieß erst im Laufe des Tages zu uns und durfte als Highlight das Wetter für unsere Sendung einsprechen. Schnell war klar, warum er sich vor einigen Wochen den ersten Platz beim Vorlesewettbewerb geholt hat.
4: Der Freitag wird etwas kühler als heute. Wir erreichen maximal 12 Grad. Am Wochenende gibt es wieder mehr Sonne und es wird ein wenig wärmer.
2: Nach der wohlverdienten Mittagspause ging es weiter zum Dreh in die Anhalt Arena zur Fairplay Soccer Tour. Dort lernten sie eines der wichtigsten Werkzeuge unseres Berufs kennen, die Kamera. Der Zukunftstag bot ihnen die Möglichkeit, den Arbeitsalltag hautnah zu erleben und selbst auszuprobieren, ob sie sich diesen Beruf später vorstellen können. Sie filmten einige Szenen und meisterten auch die Interviewsituationen. Kamera einstellen, Licht aufbauen, Ton kontrollieren und auch die richtigen Fragen stellen. All das gehörte dazu. Zurück im Studio stellten sie sich noch einmal selbst vor die Kamera und berichteten in Interviews, wie ihnen der Tag gefallen hat.
4: Sehr gut, vielleicht mache ich es auch später. Ich konnte auch sehr viel Erfahrung sammeln. Ich fand es sehr spannend.
5: Er hat viel mehr Spaß gemacht als erwartet.
3: Ich fand es sehr interessant, ja. Ich habe, wie gesagt, Erfahrung gesammelt, also habe ich auch schon erwartet. Und ja, hat mir gefallen. Ich könnte mir schon ein bisschen was mit Journalismus vorstellen, aber ich bin auch noch nicht 100% entschlossen. Aber das hier hat mich schon gut überzeugt.
2: Und dann war der Blick hinter die Kulissen auch schon wieder vorbei. Um 16 Uhr hieß es Feierabend und Abschied nach einem rundum gelungenen Tag.

0: Hallo und herzlich willkommen, liebe Zuschauer, zur Montagsausgabe der RBB Aktuellnachrichten. Von Anfang bis Mitte Mai 2026 werden in der Lutherstadt Wittenberg rund 1000 Eichen auf öffentlichen Flächen behandelt, darunter Parks, Straßen, Schulen und Friedhöfe. Ziel ist es, den Eichenprozessionsspinner einzudämmen. Aus Naturschutzgründen bleiben sensible Bereiche wie Teile des Elberadwegs unbehandelt. Dort werden Nester bei Bedarf später abgesaugt. Zum Einsatz kommt das biologische Mittel Forei ES. Es wirkt gezielt gegen Raupen, indem es beim Fressen aufgenommen wird. Für Menschen und Tiere gilt das Mittel als unbedenklich. Dennoch sollten Bürger während der Sprüharbeiten Abstand halten. Die Durchführung übernimmt eine Fachfirma, unterstützt durch kommunale Dienste. Das Land Sachsen-Anhalt beteiligt sich an den Kosten. Der Eichenprozessionsspinner hat sich in den letzten Jahren stark verbreitet. Seine giftigen Brennhaare können Hautreizungen, Augenprobleme und Atembeschwerden auslösen. Nach der Leipziger Buchmesse übergab der SDWC rund 600 Bücher an die Stadt Sandersdorf-Brehna, wo sie künftig in Bibliotheken und Bücherzellen öffentlich zugänglich sind. Die feierliche Übergabe stand im Zeichen einer neuen Partnerschaft und des kulturellen Austauschs.
1: Am 22. März ging die beliebte Leipziger Buchmesse zu Ende und die Firmen mussten wieder samt Gepäck und Produkte nach Hause zurückkehren. Aber der Schweizerisch-Deutsche Wirtschaftsclub, auch SDWC genannt, kam da auf eine andere Idee. Alle nicht verkauften Bücher werden nach der Messe vom SDVV an den SDWC übergeben, welcher dann an die jährige Partnerschaft weitergibt. Dieses Jahr wurde zum dritten Mal ein Partner Sachsen-Anhalt ausgewählt. Die Stadt Sandersdorf-Brehna bekommt alle Bücher und wird sie dann in Bibliotheken oder Bücherzellen unterbringen, wo Bewohner sie entweder ausleihen oder mit nach Hause nehmen können.
2: Ja, ich wurde angesprochen über das Netzwerk, was man hier in der Wirtschaft auch hat, ob wir uns das vorstellen könnten, hier eine Kooperation zu machen mit dem Deutsch-Schweizerischen Wirtschaftsclub. Und da geht es darum, dass die Bücher von der Buchmesse vom Schweizer Stand, die nicht verkauft werden, quasi nicht extra zur Schweiz zurückgebracht werden, sondern dass es im Rahmen des Clubs immer an eine Partnerkommune übergeben wird. Ja, und da habe ich natürlich sofort Ja gesagt. Und die Bücher gehen natürlich in unsere Bibliotheken, also nicht nur Sandersdorf, sondern auch Rotsch und Brehna. Und darüber hinaus haben wir auch einige Bücherzellen bei uns in den Ortschaften. Die werden wir damit auch befüttern.
1: Zur Übergabe kamen einige Vertreter des Clubs selbst nach Sandersdorf, um sich die Umgebung besser anzuschauen und die neue Partnerschaft zu feiern. Schon früh um 12 wurde ein kleiner Rundgang für den Club veranstaltet. Es wurden Orte wie der Technologiepark oder die Sekundarschule Rotsch besucht, wo die 9. Klasse aus einem der Bücher des SDWC vorlas. 14 Uhr begann dann die offizielle Eröffnung mit Bücherübergabe und Empfang. Im Mehrgenerationenhaus Sandersdorf begrüßte Bürgermeisterin Steffi Siska alle Gäste herzlich und eröffnete die Veranstaltung. Anschließend hieß der Präsident des SDWC, Kai-Uwe Blechschmidt, die Anwesenden willkommen und stellte die Sponsoren vor. Kurz darauf wurden dann 600 Bücher des Schweizerischen Gemeinschaftsstandes der Leipziger Buchmesse 2026 an die Stadt übergeben.
3: Also wir machen seit 1999 bekommen wir alle Bücher aller Schweizer Verlage der Leipziger Buchmesse. Die möchten die nicht mit nach Hause nehmen. Die sind ja häufig auch schon benutzt, vom potenziellen Kunden durchgeblättert auf der Messe. Wir sammeln die ein, fahren die ab und geben sie bis auf Magdeburg im letzten Jahr immer in eine kleinere Kommune. Weil die haben es aus unserer Sicht viel mehr verdient. Die Großen haben eigene Budgetordnungen, also die Großstädte, deshalb die kleineren Kommunen. Und dann schaut man rum. Wir waren vor 2 Jahren in Quedlinburg, Halberstadt, Harzgerode, im letzten Jahr in Magdeburg und Haldensleben. Und dieses Jahr nur eine Kommune, die bekommt dann eben auch mehr Bücher. Dann ist das Sandersdorf-Brehna geworden, weil viele kennen das vom Durchfahren auf der Autobahn, dass da viel mehr dahinter steckt. Super Gewerbegebiete, ganz viele ansässige Unternehmen und vor allem eine top-innovative Bürgermeisterin, die auch in den Schulen Literaturthemen. Es gibt Lesungen, heute früh schon eine Lesung von Schülern, die Bücher von Schweizer Autoren präsentiert haben. Das ist einfach so herzlich, da kann man quasi nur zusammenkommen. Die Bücher werden wir nachher übergeben, wo wir nächstes Jahr die Veranstaltung abhalten.

0: sich zeigen. Und wir haben uns heute auch schon ein Unternehmen, wir sind ja Literatur- und Wirtschaftstage, wir haben uns ein Unternehmen schon angeschaut, die FEV, der man genauso nicht ansieht, was sich dahinter verbirgt. Man sieht den Namen, fährt vielleicht vorbei. Und wir möchten ja unseren Mitgliedsunternehmen, zwei Drittel sind ungefähr Firmen, ein Drittel sind Privatleute. Man muss nicht Schweizer sein, es kann jeder Mitglied werden, der das möchte. Den möchten wir ja auch ein bisschen was präsentieren, was für den Wirtschaftsclub steht und was für Mitteldeutschland steht. In Thüringen sind wir noch nicht so präsent, weil da braucht es Personen, die das in ihrer Freizeit bewegen.
1: Im weiteren Verlauf des Tages wurden dann traditionelle Wirtschaftsgespräche und Podiumsdiskussionen durchgeführt. Es wurde über verschiedene Bereiche aus der Umgebung argumentiert, unter anderem über die Entwicklung des Standortes Sandersdorf-Brehna oder auch die laufende Transformation des benachbarten Chemieortes Bitterfeld-Wolfen. Zu Ende hin wurde eine Lesung mit Schweizer Autoren über die Literatur der Bücher veranstaltet. Damit fand der Tag einen passenden Ausklang, der die Bedeutung von Büchern als verbindendes Element zwischen Region und Kultur unterstrich. Die übergebenen Exemplare werden nun in Sandersdorf-Brehna weiterleben, als Quelle für Wissen, Austausch und neue Ideen in der Gemeinschaft.
2: Der Landesbehindertenbeirat lobt zum 9. Mal den Preis Pro Engagement aus, um das Engagement von Arbeitgebern für die berufliche Inklusion von Menschen mit Behinderungen zu würdigen. Anlass ist der Europäische Protesttag zur Gleichstellung von Menschen mit Behinderungen, welcher am 5. Mai eines jeden Jahres begangen wird. Der Preis ist dotiert und steht unter der Schirmherrschaft von Herrn Ministerpräsident Sven Schulze. Bewerbungen sind ab sofort und bis zum 30. September 2026 möglich. Die Bewerbungsunterlagen können auf der Internetseite des Landesbehindertenbeauftragten heruntergeladen werden. Bei strahlendem Sonnenschein, blauem Himmel und sommerlichen Temperaturen boten sich am vergangenen Wochenende ideale Bedingungen für die 10. Ausgabe des Gotsche-Marathons. Kein Wunder, dass die beliebte Sportveranstaltung an der Gotsche in diesem Jahr mit bis zu 2.800 Teilnehmern einen neuen Rekord verzeichnen konnte.
3: Auf die Plätze, fertig und los, hieß es am 3. Mai in Bitterfeld-Wolfen. Zum bereits 10. Mal wurde der Gotsche-Marathon am Gotschesee ausgetragen. Zu diesem runden Jubiläum reisten wieder viele Athleten aus Deutschland und darüber hinaus in die Doppelstadt. So viele, dass man in diesem Jahr sogar eine Rekordbeteiligung von rund 2.800 Teilnehmern vermelden konnte. Bei strahlendem Sonnenschein, blauem Himmel und sommerlichen Temperaturen ertönte der Startschuss für den Marathon von 42,195 Kilometern pünktlich durch den Oberbürgermeister Armin Schenk. Kräftig angefeuert wurden die vielen Läufer jedenfalls von den zahlreichen Zuschauern, die sich dieses Highlight im Mai auf gar keinen Fall entgehen lassen wollten. Insgesamt waren die Veranstalter wieder sehr glücklich über das große Interesse an den Gotsche-Marathon.
4: Ja, hervorragend. Also ich habe gerade gehört vom Org-Team, dass alle Parkplätze zu sind. Das heißt, es sind nicht nur viele Läuferinnen und Läufer hier, sondern auch viele Besucher, die hier in den Hafen kommen. Und das ist natürlich sehr wichtig. Und wenn man die Stimmung hier im Hafen sieht und die ersten Resonanzen der Läufer, dann ist das wieder durchweg positiv und großes Lob an uns und ans Team, und da bin ich natürlich sehr froh drum. Ja, also wir sind sehr zufrieden. Also erstmal passt das Wetter natürlich hervorragend. Ist fast schon ein bisschen zu warm zum Laufen, aber es können natürlich auch 3 Grad und Nieselregen haben und Wind sein. Insofern sind wir da absolut zufrieden. Wir haben einen neuen Teilnehmerrekord von fast 2.800 Startern und die Stimmung ist toll und wir sind wirklich zufrieden, dass die ganze Arbeit und die Mühe nun endlich belohnt wird heute.
3: Neben dem prestigeträchtigen Marathon sowie dem Halbmarathon gab es auch abseits des Leistungssports zahlreiche Möglichkeiten, sich sportlich zu betätigen. Für Kinder und Schüler wurden eigene Wettbewerbe angeboten, darunter der Bambini-Lauf. Auch Firmen, Schulen und Vereine konnten beim Staffellauf gemeinsam an den Start gehen. Wer es etwas ruhiger angehen lassen wollte, hatte zudem die Möglichkeit, sich auf der 10 Kilometer Nordic Walking Strecke zu beweisen. Insgesamt wurde deutlich, dass für alle, ob ambitionierte Athleten oder Hobbysportler,

0: passende Angebote vorhanden waren. Schlussendlich kann man sagen, dass die 10. Auflage des beliebten Gotcha-Marathons ein voller Erfolg war. Einige Blicke richten sich jedoch schon auf das nächste Jahr. Die Frage ist, ob man auch in 2027 mit dem Gotcha-Marathon in Bitterfeld-Wolfen rechnen kann.
1: Ja, im Prinzip schon. Es ist natürlich immer wieder die größte Herausforderung, das Budget zusammenzukriegen. Man merkt, dass die wirtschaftliche Situation doch auch bei den Firmen ankommt. Einige Sponsoren haben gesagt, sie können die Partnerschaften nicht weiterführen. Bedeutet für uns, wir müssen noch mit noch mehr Firmen reden. Und bekanntlich machen wir das ja alles im Ehrenamt. Und das hat einfach auch seine Grenzen. Und wir müssen schauen, ob wir das im nächsten Jahr wieder machen können. Wir hoffen das natürlich. Aber da sind viele Faktoren, die da eine Rolle spielen, um sowas wieder auf die Beine stellen zu können.
0: Sieger in diesem Jahr war Rachid Sufi aus Düsseldorf, der mit einer Zeit von 2 Stunden, 41 Minuten und 9 Sekunden als erster die Ziellinie überquerte und so zum 3. Mal in Folge den Gotcha-Marathon gewann. Als zweiter kam der Lokalmatador Kevin Garde des Triathlonvereins Dessau 92 ins Ziel. Mit einer Zeit von 2 Stunden, 58 Minuten und 36 Sekunden war Antonia Müller die erste Frau im Ziel. Mit dieser Zeit konnte die Leipzigerin ihre angestrebte Zeit von unter 3 Stunden erreichen. Der Gotcha-Marathon 2026 hatte einmal mehr gezeigt, was ihn so besonders macht. Die Verbindung aus sportlicher Herausforderung, landschaftlicher Schönheit und einer beeindruckenden Gemeinschaft, die Läufer ebenso wie Zuschauer gleichermaßen tragen.
2: Am Samstag, dem 2. Mai, kam es gegen 16 Uhr auf der Bundesstraße 2 auf Höhe der Schmiedeberger Straße in Kemberg oder bei Kemberg zu einem schweren Verkehrsunfall mit 3 beteiligten Fahrzeugen. Nach bisherigen Erkenntnissen befuhr ein 30-jähriger Autofahrer mit seinem Audi die B2 in Fahrtrichtung Wittenberg und hielt an einer Lichtzeichenanlage, um nach links in Richtung Kemberg abzubiegen. Als die Ampel auf grün schaltete, setzte er seine Fahrt fort und bog ab. Dabei übersah er eine Gruppe von Motorradfahrern, die sich auf der Gegenfahrbahn in Richtung Leipzig befand. In der Folge kollidierte ein 59-jähriger Motorradfahrer mit seiner Suzuki mit dem abbiegenden PKW und stürzte. Eine hinter ihm fahrende 48-jährige Motorradfahrerin kam ebenfalls zu Fall, als sie versuchte auszuweichen. Beide Motorradfahrer erlitten schwere Verletzungen und wurden zur Behandlung in ein Krankenhaus gebracht. An allen 3 Fahrzeugen entstand Totalschaden, sie mussten abgeschleppt werden. Der entstandene Sachschaden wird auf rund 10.500 Euro geschätzt. Die Ermittlungen zur genauen Unfallursache dauern an. Bleibt anzumerken, dass die Motorradsaison gerade begonnen hat und wir Autofahrer besonders aufmerksam gegenüber den Bikern sein sollten. Damit, liebe Zuschauer, sind wir am Ende unserer Montagsausgabe der RBB Aktuellen Nachrichten. Schauen jetzt noch auf das Wetter und dann natürlich noch auf die Meldungen aus Dessau-Roßlau. Wir sehen uns, wenn Sie mögen, dann morgen an gleicher Stelle wieder. Bis dahin haben Sie eine schöne Zeit, machen Sie es gut und auf Wiedersehen.
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2: Morgen wird es überwiegend warm, jedoch nicht ganz mild, so wie am Vortag mit Höchstwerten von etwa 21 Grad. Im Tagesverlauf fällt immer wieder Regen. Die Sonne zeigt sich nur zeitweise für etwa 3 Stunden und kann sich gegen die dichten Wolken nur gelegentlich durchsetzen. Eine leichte Nordbrise sorgt zusätzlich für etwas Abkühlung. Im weiteren Verlauf der Woche bleibt das Wetter unbeständig mit häufigen Regenschauern.
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Wolfgangstraße halbseitig gesperrt. Die Bauarbeiten auf dem Gelände des Polizeireviers Dessau-Roßlau gehen in die finale Phase. Im Zuge der Baumaßnahme wird unter anderem eine Photovoltaikanlage installiert und es entsteht die Infrastruktur zum Laden von Elektrodienstfahrzeugen. Darüber hinaus erneuert das Amt für Immobilien und Baumanagement Dessau-Roßlau die Besucherparkplätze sowie die Zufahrt zum Polizeigelände. Aufgrund der Bauarbeiten wird die Wolfgangstraße ab dem 4. Mai halbseitig gesperrt. Gleichzeitig erneuert die Stadt Dessau-Roßlau während der Sperrung den Gehweg und die Regenentwässerung auf dem Abschnitt. Zu Einschränkungen kommt es auch im öffentlichen Nahverkehr, weil die Haltestelle Albrechtsplatz in Fahrtrichtung Hauptbahnhof vorübergehend nicht angefahren wird. Weitere Informationen gibt es auf der Internetseite der DVV. Die Straßensperrung dauert voraussichtlich bis Oktober. Die Baumaßnahmen auf dem Gelände des Polizeireviers Dessau-Roßlau sollen Ende des Jahres beendet sein. Sitzlandschaft für Johannesstraße. Um noch mehr Aufenthaltsqualität in der neu gestalteten Johannesstraße zu bieten, wird die Ausstattung des Areals durch das Tiefbauamt gestalterisch erweitert. In der 19. Kalenderwoche startet die Aufstellung speziell geplanter und gefertigter Sitzbänke. Konkret wird um die drei Baumscheiben vor dem Schwabehaus eine Sitzlandschaft bestehend aus mehreren Sitzbänken angeordnet. Unterschiedliche Bänke aus Holz, mit und ohne Lehne, nehmen die Einfassung der Baumscheiben auf und verbinden sich zu einer einzigartigen Sitzlandschaft. Die Entwürfe dafür stammen vom Fachbereich Design der Hochschule Anhalt. Zur Umsetzung der Maßnahme konnte auch auf Fördermittel aus dem Programm Förderung des sozialen Zusammenhalts des Landes Sachsen-Anhalt zurückgegriffen werden. Die Arbeiten werden sich über mehrere Wochen erstrecken. Gehweg und Fahrbahn der Johannesstraße bleiben weiterhin nutzbar. CSD gefeiert. Unter dem Motto Vielfalt ohne Alternative versammelten sich am 2. Mai rund 700 Personen auf dem Dessauer Marktplatz zum Christopher Street Day. Der CSD wurde damit schon das 6. Mal in der Bauhausstadt veranstaltet, um für Vielfalt, Sichtbarkeit und die Rechte queerer Menschen zu demonstrieren. Ab 12 Uhr ging es mit politischen Reden und Diskussionen in der Zerbster Straße los. Die Parteien, die Linke, Bündnis 90 Die Grünen, SPD, Volt und FDP waren dabei vertreten. Danach startete ein Demonstrationszug auf eine rund 5 Kilometer lange Strecke durch die Innenstadt. Abschließend gab es noch ein Straßenfest auf dem Marktplatz bis 22 Uhr. Nach Angaben der zuständigen Polizeidienststelle hat es während der gesamten Veranstaltung keine Angriffe oder Störungen gegeben.

0: Am Rande des CSDs zeigte eine Person den Hitlergruß. Eine entsprechende Anzeige wurde durch die Polizei gefertigt und ein Platzverweis wurde ausgesprochen. Im Mai gibt es in der Bauhausstadt richtig viel Zweitliga-Handball zu sehen. Insgesamt 3 Heimspiele bestreitet der DHV noch in der aktuellen Saison am 3., 22. und 29. Mai in der Anhalt Arena. Los ging es am 3.5. mit einer Partie gegen den TV Großwallstadt. Die Biber mussten sich auf einen erfahrenen und unangenehmen Gegner einstellen. Für die Dessauer ging es darum, nach 2 Niederlagen wieder einen Erfolg zu verbuchen. Im Hinspiel konnte das Team von Vanja Radic in Unterfranken gegen den TV bereits gewinnen. Das Rückspiel startete mit einem sehr hohen Tempo auf beiden Seiten. Die über 1300 Zuschauer bekamen ein echtes Offensivspektakel geboten. Gleich 43 Tore fielen in den ersten 30 Minuten. Es war ein Durchgang der Angriffsreihen, die mit hoher Effektivität abschlossen und den Defensivreihen kaum Raum zur Entfaltung ließen. Die Gäste hatten dabei leichte Vorteile, leisteten sich einige Fehler weniger und bestraften Unsauberkeiten im Spiel der Dessau-Roßlauer konsequent. Dennoch gelang es dem TVG nicht, sich entscheidend abzusetzen. Mit einer knappen 22:21 Halbzeitführung für die Gastmannschaft ging es in die Halbzeitpause. Im zweiten Durchgang blieb das Tempo hoch, auch wenn der TV Großwallstadt seine Angriffe nun deutlich kontrollierter und geduldiger ausspielte. Die Biber hielten dagegen und suchten weiter den schnellen Weg zum Tor. Es blieb ein offener Schlagabtausch, in dem die Führung bis in die Crunchtime immer wieder wechselte. Yannick Markus Pust leitete mit seinem Treffer zum 38:37 in der 55. Minute die entscheidende Phase ein. Kurz darauf übernahm Mika Schüler die Verantwortung und verwandelte einen 7-Meter zum 39:37. Diesen Vorsprung verteidigten die Hausherren in den Schlussminuten mit viel Einsatz. Fritz Leon Hake traf 11 Sekunden vor der Schlusssirene zum vorentscheidenden 42:40. Am Ende setzten sich die Biber in einem packenden Duell mit 42:41 gegen Großwallstadt durch, feierten damit den 16. Saisonsieg und bleiben auf Tabellenplatz 7.
1: Herzliche Glückwünsche an Dessa und Vanja zu den 2 Punkten. Ja, es gibt nicht so allzu viel, was ich meiner Mannschaft vorwerfen kann, was Einstellung und Kampfgeist angeht. Haben wir wirklich, nehmen wir den Angriff gleich mit rein, hervorragendes Spiel gemacht. Aber man hat eben auch gesehen, dass wir leider nicht in die Verteidigung gekommen sind, hatten Probleme im Rückzug und gerade auswärts dann zu punkten, braucht man dann schon auch stabile Abwehr, um das dann auf die Seite zu ziehen, auf die eigene Seite zu ziehen. Nichtsdestotrotz waren wir sehr, sehr lange in der Nähe von Punkten und deswegen ist das Ganze natürlich für uns umso bitterer, dass mit der Leistung und mit dem Kader hier absolut was drin gewesen wäre. Waren dann in der zweiten Halbzeit, denke ich, Kleinigkeiten, ein Fehlwurf, ein technischer Fehler zu viel neben der Abwehrleistung. Für uns mit dem schmalen Kader ist jedes Spiel aktuell eine riesengroße Herausforderung. Zum Teil natürlich auch die schwache Abwehrleistung darin begründet, dass wir einfach wenig Spieler haben auf zentralen Positionen im Rückraum und auf wichtigen Abwehrpositionen zum Teil. Und wir müssen jetzt weiter die Köpfe oben behalten und dann nächsten Freitag die nächsten Punkte im Heimspiel einfahren.
2: Ja, danke André für die Glückwünsche, aber auch Glückwünsche an euch, das könnte genauso anders ausgehen. Ihr habt wirklich ein tolles Spiel gespielt, den Angriff habt uns wirklich vor Aufgaben gestellt. Wir haben auch gar nicht geschafft, Abwehr dicht zu bekommen, vor allem in der ersten Halbzeit. Das bringt uns ein bisschen durcheinander und man verspürt schon ein bisschen den Druck. Aber dann haben wir auf jeden Fall klare Ansprache gehabt in der Kabine und ich glaube, in der zweiten Halbzeit war das schon intensiver, was wir da geleistet haben. Und oft das haben wir es geschafft, Stoppfouls zu machen. Dennoch haben wir immer wieder einen oder anderen Gegenläufer bekommen. Aber das kennen wir auch aus vielen Spielen, wo wir auch mit wenigen Leuten gespielt haben. Manchmal ist es sogar einfacher, weil dann sind die Jungs voll fokussiert und man kann sich nicht einfach hinlegen und denken, das wird schon. Von daher bin ich jetzt sehr, sehr froh und stolz, dass wir in der zweiten Halbzeit geschafft haben,

0: unsere Siegermentalität zu haben. Wir waren voll fokussiert, im Kopf klar. Wir sind mit allem, was wir hatten, zum Tor gegangen und das hat sich auf jeden Fall gelohnt. Diese kleine Unsicherheit, was wir hatten vor ein paar Wochen, die ist jetzt raus. Das hat man schon im Training gemerkt. Und ja, jetzt sind wir noch 2 Punkte näher an unserem einem Ziel, und zwar zweitbeste Saison zu spielen. Also mit 36 Punkten wäre das auf jeden Fall erreicht. Und dann gucken wir mal, wir haben noch jetzt Dormagen, dann haben wir 2 richtig coole Spiele zu Hause. Da hoffe ich, dass viele Fans kommen und uns unterstützen und mit uns eventuell einen oder anderen Punkt mitfeiern können. Und dann wollen wir die Saison auch so entschlossen zu Ende bringen. Da wäre es auf jeden Fall gute dann Vorbereitung für die kommende Saison.
1: Als nächstes steht für den DRHV ein Auswärtsspiel beim TV Bayer Dormagen am 9. Mai auf dem Plan. In der Anhalt Arena empfängt man dann am 22. Mai die Tabellenführer aus Bietigheim, bevor man dann eine Woche später die Tabellenzweiten aus Balingen in Dessau begrüßen darf.
2: Am diesjährigen Girls and Boys Day am 23. April konnten wir bei RAN 1 gleich 3 Praktikanten begrüßen, Mick, Laura und Philipp. Aus ganz unterschiedlichen Gründen sind sie zu uns gekommen, um den Redaktionsalltag ein Stück weit kennenzulernen.
3: Ich wollte mal ein paar Einblicke sammeln und Erfahrungen sammeln.
4: Da ich den Stadtausscheid in Dessau gewonnen habe beim Vorlesewettbewerb, war der Preis, dass ich mal einen Tag einfach hier reinschnuppern kann.
5: Ich wollte schon immer eigentlich mal im Fernsehen so die Rolle haben, wo man so spricht zum Beispiel. Und meine Freundin hat erwähnt, dass es sowas halt auch bei RAN 1 gibt.
2: Nach dem Start in den Praktikumstag ging es erstmal ans redaktionelle Schreiben. Mit einem älteren Beitrag als Vorlage konnten sie sich kreativ ausprobieren und direkt loslegen. Danach hieß es vertonen und ran ans Schnittprogramm und erste eigene Erfahrungen sammeln. Für Philipp wurde es später besonders spannend. Er stieß erst im Laufe des Tages zu uns und durfte als Highlight das Wetter für unsere Sendung einsprechen. Schnell war klar, warum er sich vor einigen Wochen den ersten Platz beim Vorlesewettbewerb geholt hat.
4: Der Freitag wird etwas kühler als heute. Wir erreichen maximal 12 Grad. Am Wochenende gibt es wieder mehr Sonne und es wird ein wenig wärmer.
2: Nach der wohlverdienten Mittagspause ging es weiter zum Dreh in die Anhalt Arena, zur Fairplay Soccer Tour. Dort lernten sie eines der wichtigsten Werkzeuge unseres Berufs kennen, die Kamera. Der Zukunftstag bot ihnen die Möglichkeit, den Arbeitsalltag hautnah zu erleben und selbst auszuprobieren, ob sie sich diesen Beruf später vorstellen können. Sie filmten einige Szenen und meisterten auch die Interviewsituationen. Kamera einstellen, Licht aufbauen, Ton kontrollieren und auch die richtigen Fragen stellen. All das gehörte dazu. Zurück im Studio stellten sie sich noch einmal selbst vor die Kamera und berichteten in Interviews, wie ihnen der Tag gefallen hat.
4: Sehr gut, vielleicht mache ich es auch später. Ich konnte auch sehr viel Erfahrung sammeln. Ich fand es sehr spannend.
5: Er hat viel mehr Spaß gemacht als erwartet.
3: Ich fand es sehr interessant, ja. Ich habe, wie gesagt, Erfahrung gesammelt. Also habe ich auch schon erwartet. Und ja, hat mir gefallen. Ich könnte mir schon ein bisschen was mit Journalismus vorstellen, aber ich bin auch noch nicht 100% entschlossen. Aber das hier hat mich schon gut überzeugt.
2: Und dann war der Blick hinter die Kulissen auch schon wieder vorbei. Um 16 Uhr hieß es Feierabend und Abschied nach einem rundum gelungenen Tag.

Hallo und herzlich willkommen, liebe Zuschauer, zur Montagsausgabe der RBB Aktuellen Nachrichten. Von Anfang bis Mitte Mai 2026 werden in der Lutherstadt Wittenberg rund 1000 Eichen auf öffentlichen Flächen behandelt, darunter Parks, Straßen, Schulen und Friedhöfe. Ziel ist es, den Eichenprozessionsspinner einzudämmen. Aus Naturschutzgründen.

0: Kunden bleiben sensible Bereiche wie Teile des Elberadwegs unbehandelt. Dort werden Nester bei Bedarf später abgesaugt. Zum Einsatz kommt das biologische Mittel Forei ES. Es wirkt gezielt gegen Raupen, indem es beim Fressen aufgenommen wird. Für Menschen und Tiere gilt das Mittel als unbedenklich. Dennoch sollten Bürger während der Sprüharbeiten Abstand halten. Die Durchführung übernimmt eine Fachfirma, unterstützt durch kommunale Dienste. Das Land Sachsen-Anhalt beteiligt sich an den Kosten. Der Eichenprozessionsspinner hat sich in den letzten Jahren stark verbreitet. Seine giftigen Brennhaare können Hautreizungen, Augenprobleme und Atembeschwerden auslösen. Nach der Leipziger Buchmesse übergab der SDWC rund 600 Bücher an die Stadt Sandersdorf-Brehna, wo sie künftig in Bibliotheken und Bücherzellen öffentlich zugänglich sind. Die feierliche Übergabe stand im Zeichen einer neuen Partnerschaft und des kulturellen Austauschs.
1: Am 22. März ging die beliebte Leipziger Buchmesse zu Ende und die Firmen mussten wieder samt Gepäck und Produkte nach Hause zurückkehren. Aber der Schweizerisch-Deutsche Wirtschaftsclub, auch SDWC genannt, kam da auf eine andere Idee. Alle nicht verkauften Bücher werden nach der Messe vom SDVV an den SDWC übergeben, welcher dann an die jährige Partnerschaft weitergibt. Dieses Jahr wurde zum dritten Mal ein Partner Sachsen-Anhalt ausgewählt. Die Stadt Sandersdorf-Brehna bekommt alle Bücher und wird sie dann in Bibliotheken oder Bücherzellen unterbringen, wo Bewohner sie entweder ausleihen oder mit nach Hause nehmen können.
2: Ja, ich wurde angesprochen über das Netzwerk, was man hier in der Wirtschaft auch hat, ob wir uns das vorstellen könnten, hier eine Kooperation zu machen mit dem Deutsch-Schweizerischen Wirtschaftsclub. Und da geht es darum, dass die Bücher von der Buchmesse vom Schweizer Stand, die nicht verkauft werden, quasi nicht extra zur Schweiz zurückgebracht werden, sondern dass es im Rahmen des Clubs immer an eine Partnerkommune übergeben wird. Ja, und da habe ich natürlich sofort Ja gesagt. Und die Bücher gehen natürlich in unsere Bibliotheken, also nicht nur Sandersdorf, sondern auch Rotsch und Brehna. Und darüber hinaus haben wir auch einige Bücherzellen bei uns in den Ortschaften. Die werden wir damit auch befüttern.
1: Zur Übergabe kamen einige Vertreter des Clubs selbst nach Sandersdorf, um sich die Umgebung besser anzuschauen und die neue Partnerschaft zu feiern. Schon früh um 12 wurde ein kleiner Rundgang für den Club veranstaltet. Es wurden Orte wie der Technologiepark oder die Sekundarschule Rotsch besucht, wo die 9. Klasse aus einem der Bücher des SDWC vorlas. 14 Uhr begann dann die offizielle Eröffnung mit Bücherübergabe und Empfang. Im Mehrgenerationenhaus Sandersdorf begrüßte Bürgermeisterin Steffi Siska alle Gäste herzlich und eröffnete die Veranstaltung. Anschließend hieß der Präsident des SDWC, Kai-Uwe Blechschmidt, die Anwesenden willkommen und stellte die Sponsoren vor. Kurz darauf wurden dann 600 Bücher des Schweizerischen Gemeinschaftsstandes der Leipziger Buchmesse 2026 an die Stadt übergeben.
3: Also wir machen seit 1999 bekommen wir alle Bücher aller Schweizer Verlage der Leipziger Buchmesse. Die möchten die nicht mit nach Hause nehmen. Die sind ja häufig auch schon benutzt, vom potenziellen Kunden durchgeblättert auf der Messe. Wir sammeln die ein, fahren die ab und geben sie bis auf Magdeburg im letzten Jahr immer in eine kleinere Kommune. Weil die haben es aus unserer Sicht viel mehr verdient. Die Großen haben eigene Budgetordnungen, also die Großstädte, deshalb die kleineren Kommunen. Und dann schaut man rum. Wir waren vor 2 Jahren in Quedlinburg, Halberstadt, Harzgerode, im letzten Jahr in Magdeburg und Haldensleben. Und dieses Jahr nur eine Kommune, die bekommt dann eben auch mehr Bücher. Dann ist das Sandersdorf-Brehna geworden, weil viele kennen das vom Durchfahren auf der Autobahn, dass da viel mehr dahinter steckt. Super Gewerbegebiete, ganz viele ansässige Unternehmen und vor allem eine top-innovative Bürgermeisterin, die auch in den Schulen Literaturthemen. Es gibt Lesungen, heute früh schon eine Lesung von Schülern, die Bücher von Schweizer Autoren präsentiert haben. Das ist einfach so herzlich, da kann man quasi nur zusammenkommen. Die Bücher werden wir nachher übergeben, wo wir nächstes Jahr die Veranstaltung abhalten.

0: sich zeigen. Und wir haben uns heute auch schon ein Unternehmen, wir sind ja Literatur- und Wirtschaftstage, wir haben uns ein Unternehmen schon angeschaut, die FEV, der man genauso nicht ansieht, was sich dahinter verbirgt. Man sieht den Namen, fährt vielleicht vorbei. Und wir möchten ja unseren Mitgliedsunternehmen, 2/3 sind ungefähr Firmen, 1/3 sind Privatleute. Man muss nicht Schweizer sein, es kann jeder Mitglied werden, der das möchte. Den möchten wir ja auch ein bisschen was präsentieren, was für den Wirtschaftsclub steht und was für Mitteldeutschland steht. In Thüringen sind wir noch nicht so präsent, weil da braucht es Personen, die das in ihrer Freizeit bewegen.
1: Im weiteren Verlauf des Tages wurden dann traditionelle Wirtschaftsgespräche und Podiumsdiskussionen durchgeführt. Es wurde über verschiedene Bereiche aus der Umgebung argumentiert, unter anderem über die Entwicklung des Standortes Sandersdorf-Brehna oder auch die laufende Transformation des benachbarten Chemieortes Bitterfeld-Wolfen. Zu Ende hin wurde eine Lesung mit Schweizer Autoren über die Literatur der Bücher veranstaltet. Damit fand der Tag einen passenden Ausklang, der die Bedeutung von Büchern als verbindendes Element zwischen Region und Kultur unterstrich. Die übergebenen Exemplare werden nun in Sandersdorf-Brehna weiterleben, als Quelle für Wissen, Austausch und neue Ideen in der Gemeinschaft.
2: Der Landesbehindertenbeirat lobt zum 9. Mal den Preis Pro Engagement aus, um das Engagement von Arbeitgebern für die berufliche Inklusion von Menschen mit Behinderungen zu würdigen. Anlass ist der Europäische Protesttag zur Gleichstellung von Menschen mit Behinderungen, welcher am 5. Mai eines jeden Jahres begangen wird. Der Preis ist dotiert und steht unter der Schirmherrschaft von Herrn Ministerpräsident Sven Schulze. Bewerbungen sind ab sofort und bis zum 30. September 2026 möglich. Die Bewerbungsunterlagen können auf der Internetseite des Landesbehindertenbeauftragten heruntergeladen werden. Bei strahlendem Sonnenschein, blauem Himmel und sommerlichen Temperaturen boten sich am vergangenen Wochenende ideale Bedingungen für die 10. Ausgabe des Gotsche-Marathons. Kein Wunder, dass die beliebte Sportveranstaltung an der Gotsche in diesem Jahr mit bis zu 2.800 Teilnehmern einen neuen Rekord verzeichnen konnte.
3: Auf die Plätze, fertig und los, hieß es am 3. Mai in Bitterfeld-Wolfen. Zum bereits 10. Mal wurde der Gotsche-Marathon am Gotschesee ausgetragen. Zu diesem runden Jubiläum reisten wieder viele Athleten aus Deutschland und darüber hinaus in die Doppelstadt. So viele, dass man in diesem Jahr sogar eine Rekordbeteiligung von rund 2.800 Teilnehmern vermelden konnte. Bei strahlendem Sonnenschein, blauem Himmel und sommerlichen Temperaturen ertönte der Startschuss für den Marathon von 42,195 Kilometern pünktlich durch den Oberbürgermeister Armin Schenk. Kräftig angefeuert wurden die vielen Läufer jedenfalls von den zahlreichen Zuschauern, die sich dieses Highlight im Mai auf gar keinen Fall entgehen lassen wollten. Insgesamt waren die Veranstalter wieder sehr glücklich über das große Interesse an den Gotsche-Marathon.
4: Ja, hervorragend. Also ich habe gerade gehört vom Org-Team, dass alle Parkplätze zu sind. Das heißt, es sind nicht nur viele Läuferinnen und Läufer hier, sondern auch viele Besucher, die hier in den Hafen kommen. Und das ist natürlich sehr wichtig. Und wenn man die Stimmung hier im Hafen sieht und die ersten Resonanzen der Läufer, dann ist das wieder durchweg positiv und großes Lob an uns und ans Team und da bin ich natürlich sehr froh drin. Ja, also wir sind sehr zufrieden. Also erstmal passt das Wetter natürlich hervorragend. Ist fast schon ein bisschen zu warm zum Laufen, aber es können natürlich auch 3 Grad und Nieselregen haben und Wind sein. Insofern sind wir da absolut zufrieden. Wir haben einen neuen Teilnehmerrekord von fast 2.800 Startern und die Stimmung ist toll und wir sind wirklich zufrieden, dass die ganze Arbeit und die Mühe nun endlich belohnt wird heute.
3: Neben dem prestigeträchtigen Marathon sowie dem Halbmarathon gab es auch abseits des Leistungssports zahlreiche Möglichkeiten, sich sportlich zu betätigen. Für Kinder und Schüler wurden eigene Wettbewerbe angeboten, darunter der Bambini-Lauf. Auch Firmen, Schulen und Vereine konnten beim Staffellauf gemeinsam an den Start gehen. Wer es etwas ruhiger angehen lassen wollte, hatte zudem die Möglichkeit, sich auf der 10 Kilometer Nordic Walking Strecke zu beweisen. Insgesamt wurde deutlich, dass für alle, ob ambitionierte Athleten oder Hobbysportler, passende Angebote vorhanden waren. Schlussendlich kann man sagen, dass die 10. Auflage des beliebten Gotcha-Marathons ein voller Erfolg war. Einige Blicke richten sich jedoch schon auf das nächste Jahr. Die Frage ist, ob man auch in 2027 mit dem Gotcha-Marathon in Bitterfeld-Wolfen rechnen kann.
4: Ja, im Prinzip schon. Es ist natürlich immer wieder die größte Herausforderung, das Budget zusammenzukriegen. Man merkt, dass die wirtschaftliche Situation doch auch bei den Firmen ankommt. Einige Sponsoren haben gesagt, sie können die Partnerschaften nicht weiterführen. Bedeutet für uns, wir müssen noch mit noch mehr Firmen reden. Und bekanntlich machen wir das ja alles im Ehrenamt. Und das hat einfach auch seine Grenzen. Und wir müssen schauen, ob wir das im nächsten Jahr wieder machen können. Wir hoffen das natürlich. Aber da sind viele Faktoren, die da eine Rolle spielen, um sowas wieder auf die Beine stellen zu können.
3: Sieger in diesem Jahr war Rachid Sufi aus Düsseldorf, der mit einer Zeit von 2 Stunden, 41 Minuten und 9 Sekunden als erster die Ziellinie überquerte und so zum 3. Mal in Folge den Gotcha-Marathon gewann. Als zweiter kam der Lokalmatador Kevin Garde des Triathlonvereins Dessau 92 ins Ziel. Mit einer Zeit von 2 Stunden, 58 Minuten und 36 Sekunden war Antonia Müller die erste Frau im Ziel. Mit dieser Zeit konnte die Leipzigerin ihre angestrebte Zeit von unter 3 Stunden erreichen. Der Gotcha-Marathon 2026 hatte einmal mehr gezeigt, was ihn so besonders macht. Die Verbindung aus sportlicher Herausforderung, landschaftlicher Schönheit und einer beeindruckenden Gemeinschaft, die Läufer ebenso wie Zuschauer gleichermaßen tragen.
2: Am Samstag, dem 2. Mai, kam es gegen 16 Uhr auf der Bundesstraße 2 auf Höhe der Schmiedeberger Straße in Kemberg oder bei Kemberg zu einem schweren Verkehrsunfall mit 3 beteiligten Fahrzeugen. Nach bisherigen Erkenntnissen befuhr ein 30-jähriger Autofahrer mit seinem Audi die B2 in Fahrtrichtung Wittenberg und hielt an einer Lichtzeichenanlage, um nach links in Richtung Kemberg abzubiegen. Als die Ampel auf grün schaltete, setzte er seine Fahrt fort und bog ab. Dabei übersah er eine Gruppe von Motorradfahrern, die sich auf der Gegenfahrbahn in Richtung Leipzig befand. In der Folge kollidierte ein 59-jähriger Motorradfahrer mit seiner Suzuki mit dem abbiegenden PKW und stürzte. Eine hinter ihm fahrende 48-jährige Motorradfahrerin kam ebenfalls zu Fall, als sie versuchte auszuweichen. Beide Motorradfahrer erlitten schwere Verletzungen und wurden zur Behandlung in ein Krankenhaus gebracht. An allen 3 Fahrzeugen entstand Totalschaden, sie mussten abgeschleppt werden. Der entstandene Sachschaden wird auf rund 10.500 Euro geschätzt. Die Ermittlungen zur genauen Unfallursache dauern an. Bleibt anzumerken, dass die Motorradsaison gerade begonnen hat und wir Autofahrer besonders aufmerksam gegenüber den Bikern sein sollten. Damit, liebe Zuschauer, sind wir am Ende unserer Montagsausgabe der RBB Aktuellen Nachrichten. Schauen jetzt noch auf das Wetter und dann natürlich noch auf die Meldungen aus Dessau-Roßlau. Wir sehen uns, wenn Sie mögen, dann morgen an gleicher Stelle wieder. Bis dahin haben Sie eine schöne Zeit, machen Sie es gut und auf Wiedersehen.
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1: Morgen wird es überwiegend warm, jedoch nicht ganz mild, so wie am Vortag mit Höchstwerten von etwa 21 Grad. Im Tagesverlauf fällt immer wieder Regen. Die Sonne zeigt sich nur zeitweise für etwa 3 Stunden und kann sich gegen die dichten Wolken nur gelegentlich durchsetzen. Eine leichte Nordbrise sorgt zusätzlich für etwas Abkühlung. Im weiteren Verlauf der Woche bleibt das Wetter unbeständig mit häufigen Regenschauern.
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Wolfgangstraße halbseitig gesperrt. Die Bauarbeiten auf dem Gelände des Polizeireviers Dessau-Roßlau gehen in die finale Phase. Im Zuge der Baumaßnahme wird unter anderem eine Photovoltaikanlage installiert und es entsteht die Infrastruktur zum Laden von Elektrodienstfahrzeugen. Darüber hinaus erneuert das Amt für Immobilien und Baumanagement Dessau-Roßlau die Besucherparkplätze sowie die Zufahrt zum Polizeigelände. Aufgrund der Bauarbeiten wird die Wolfgangstraße ab dem 4. Mai halbseitig gesperrt. Gleichzeitig erneuert die Stadt Dessau-Roßlau während der Sperrung den Gehweg und die Regenentwässerung auf dem Abschnitt. Zu Einschränkungen kommt es auch im öffentlichen Nahverkehr, weil die Haltestelle Albrechtsplatz in Fahrtrichtung Hauptbahnhof vorübergehend nicht angefahren wird. Weitere Informationen gibt es auf der Internetseite der DVV. Die Straßensperrung dauert voraussichtlich bis Oktober. Die Baumaßnahmen auf dem Gelände des Polizeireviers Dessau-Roßlau sollen Ende des Jahres beendet sein. Sitzlandschaft für Johannesstraße. Um noch mehr Aufenthaltsqualität in der neu gestalteten Johannesstraße zu bieten, wird die Ausstattung des Areals durch das Tiefbauamt gestalterisch erweitert. In der 19. Kalenderwoche startet die Aufstellung speziell geplanter und gefertigter Sitzbänke. Konkret wird um die drei Baumscheiben vor dem Schwabehaus eine Sitzlandschaft bestehend aus mehreren Sitzbänken angeordnet. Unterschiedliche Bänke aus Holz, mit und ohne Lehne, nehmen die Einfassung der Baumscheiben auf und verbinden sich zu einer einzigartigen Sitzlandschaft. Die Entwürfe dafür stammen vom Fachbereich Design der Hochschule Anhalt. Zur Umsetzung der Maßnahme konnte auch auf Fördermittel aus dem Programm Förderung des sozialen Zusammenhalts des Landes Sachsen-Anhalt zurückgegriffen werden. Die Arbeiten werden sich über mehrere Wochen erstrecken. Gehweg und Fahrbahn der Johannesstraße bleiben weiterhin nutzbar. CSD gefeiert. Unter dem Motto Vielfalt ohne Alternative versammelten sich am 2. Mai rund 700 Personen auf dem Dessauer Marktplatz zum Christopher Street Day. Der CSD wurde damit schon das 6. Mal in der Bauhausstadt veranstaltet, um für Vielfalt, Sichtbarkeit und die Rechte queerer Menschen zu demonstrieren. Ab 12 Uhr ging es mit politischen Reden und Diskussionen in der Zerbster Straße los. Die Parteien, die Linke, Bündnis 90 Die Grünen, SPD, Volt und FDP waren dabei vertreten. Danach startete ein Demonstrationszug auf eine rund 5 Kilometer lange Strecke durch die Innenstadt. Abschließend gab es noch ein Straßenfest auf dem Marktplatz bis 22 Uhr. Nach Angaben der zuständigen Polizeidienststelle hat es während der gesamten Veranstaltung keine Angriffe oder Störungen gegeben.

0: aktuellen Saison am 3., 22. und 29. Mai in der Anhalt Arena. Los ging es am 3.5. mit einer Partie gegen den TV Großwallstadt. Die Biber mussten sich auf einen erfahrenen und unangenehmen Gegner einstellen. Für die Dessauer ging es darum, nach zwei Niederlagen wieder einen Erfolg zu verbuchen. Im Hinspiel konnte das Team von Vanja Radic in Unterfranken gegen den TV bereits gewinnen. Das Rückspiel startete mit einem sehr hohen Tempo auf beiden Seiten. Die über 1300 Zuschauer bekamen ein echtes Offensivspektakel geboten. Gleich 43 Tore fielen in den ersten 30 Minuten. Es war ein Durchgang der Angriffsreihen, die mit hoher Effektivität abschlossen und den Defensivreihen kaum Raum zur Entfaltung ließen. Die Gäste hatten dabei leichte Vorteile, leisteten sich einige Fehler weniger und bestraften Unsauberkeiten im Spiel der Dessau-Roßlauer konsequent. Dennoch gelang es dem TVG nicht, sich entscheidend abzusetzen. Mit einer knappen 22:21 Halbzeitführung für die Gastmannschaft ging es in die Halbzeitpause. Im zweiten Durchgang blieb das Tempo hoch, auch wenn der TV Großwallstadt seine Angriffe nun deutlich kontrollierter und geduldiger ausspielte. Die Biber hielten dagegen und suchten weiter den schnellen Weg zum Tor. Es blieb ein offener Schlagabtausch, in dem die Führung bis in die Crunchtime immer wieder wechselte. Yannick Markus Pust leitete mit seinem Treffer zum 38:37 in der 55. Minute die entscheidende Phase ein. Kurz darauf übernahm Mika Schüler die Verantwortung und verwandelte einen 7-Meter zum 39:37. Diesen Vorsprung verteidigten die Hausherren in den Schlussminuten mit viel Einsatz. Fritz Leon Hake traf 11 Sekunden vor der Schlusssirene zum vorentscheidenden 42:40. Am Ende setzten sich die Biber in einem packenden Duell mit 42:41 gegen Großwallstadt durch, feierten damit den 16. Saisonsieg und bleiben auf Tabellenplatz 7.
1: Herzliche Glückwünsche an Dessau und Vanja zu den 2 Punkten. Ja, es gibt nicht so allzu viel, was ich meiner Mannschaft vorwerfen kann, was Einstellung und Kampfgeist angeht. Haben wir wirklich, nehmen wir den Angriff gleich mit rein, hervorragendes Spiel gemacht. Aber man hat eben auch gesehen, dass wir leider nicht in die Verteidigung gekommen sind, hatten Probleme im Rückzug und gerade auswärts dann zu punkten, braucht man dann schon auch stabile Abwehr, um das dann auf die Seite zu ziehen, auf die eigene Seite zu ziehen. Nichtsdestotrotz waren wir sehr, sehr lange in der Nähe von Punkten und deswegen ist das Ganze natürlich für uns umso bitterer, dass mit der Leistung und mit dem Kader hier absolut was drin gewesen wäre. Waren dann in der zweiten Halbzeit, denke ich, Kleinigkeiten, ein Fehlwurf, ein technischer Fehler zu viel neben der Abwehrleistung. Für uns mit dem schmalen Kader ist jedes Spiel aktuell eine riesengroße Herausforderung. Zum Teil natürlich auch die schwache Abwehrleistung darin begründet, dass wir einfach wenig Spieler haben auf zentralen Positionen im Rückraum und auf wichtigen Abwehrpositionen zum Teil. Und wir müssen jetzt weiter die Köpfe oben behalten und dann nächsten Freitag die nächsten Punkte im Heimspiel einfahren.
2: Ja, danke André für die Glückwünsche, aber auch Glückwünsche an euch, das könnte genauso anders ausgehen. Ihr habt wirklich ein tolles Spiel gespielt, den Angriff habt uns wirklich vor Aufgaben gestellt. Wir haben auch gar nicht geschafft, Abwehr dicht zu bekommen, vor allem in der ersten Halbzeit. Das bringt uns ein bisschen durcheinander und man verspürt schon ein bisschen den Druck. Aber dann haben wir auf jeden Fall klare Ansprache gehabt in der Kabine und ich glaube, in der zweiten Halbzeit war das schon intensiver, was wir da geleistet haben. Und oft das haben wir es geschafft, Stopp-Faust zu machen. Dennoch haben wir immer wieder einen oder anderen Gegenläufer bekommen. Aber das kennen wir auch aus vielen Spielen, wo wir auch mit wenigen Leuten gespielt haben. Manchmal ist es sogar einfacher, weil dann sind die Jungs voll fokussiert und man kann sich nicht einfach hinlegen und denken, das wird schon. Bin ich jetzt sehr, sehr froh und stolz, dass wir in der zweiten Halbzeit geschafft haben, unsere Siegermentalität zu haben. Wir waren voll fokussiert, im Kopf klar. Wir sind mit allem, was wir hatten, zum Tor gegangen und das hat sich auf jeden Fall gelohnt. Diese kleine Unsicherheit, was wir hatten vor ein paar Wochen, die ist jetzt raus. Das hat man schon im Training gemerkt. Und jetzt sind wir noch 2 Punkte näher an einem Ziel, und zwar zweitbeste Saison zu spielen. Also mit 36 Punkten wäre das auf jeden Fall erreicht. Und dann gucken wir mal,

0: Wir haben noch jetzt Dormagen, dann haben wir zwei richtig coole Spiele zu Hause. Da hoffe ich, dass viele Fans kommen und uns unterstützen und mit uns eventuell einen oder anderen Punkt mitfeiern können. Und dann wollen wir die Saison auch so entschlossen zu Ende bringen. Da wäre es auf jeden Fall gute dann Vorbereitung für die kommende Saison.
1: Als nächstes steht für den DRHV ein Auswärtsspiel beim TV Bayer Dormagen am 9. Mai auf dem Plan. In der Anhalt Arena empfängt man dann am 22. Mai die Tabellenführer aus Bietigheim, bevor man dann eine Woche später die Tabellenzweiten aus Balingen in Dessau begrüßen darf.
2: Am diesjährigen Girls in Boys Day am 23. April konnten wir bei RAN 1 gleich drei Praktikanten begrüßen, Mick, Laura und Philipp. Aus ganz unterschiedlichen Gründen sind sie zu uns gekommen, um den Redaktionsalltag ein Stück weit kennenzulernen.
3: Ich wollte mal ein paar Einblicke sammeln und Erfahrungen sammeln.
4: Da ich den Stadtausscheid in Dessau gewonnen habe beim Vorlesewettbewerb, war der Preis, dass ich mal einen Tag einfach hier reinschnuppern kann.
5: Ich wollte schon immer eigentlich mal im Fernsehen so die Rolle haben, wo man so spricht zum Beispiel. Und meine Freundin hat erwähnt, dass es sowas halt auch bei RAN 1 gibt.
2: Nach dem Start in den Praktikumstag ging es erstmal ans redaktionelle Schreiben. Mit einem älteren Beitrag als Vorlage konnten sie sich kreativ ausprobieren und direkt loslegen. Danach hieß es, vertonen und ran ans Schnittprogramm und erste eigene Erfahrungen sammeln. Für Philipp wurde es später besonders spannend. Er stieß erst im Laufe des Tages zu uns und durfte als Highlight das Wetter für unsere Sendung einsprechen. Schnell war klar, warum er sich vor einigen Wochen den ersten Platz beim Vorlesewettbewerb geholt hat.
4: Der Freitag wird etwas kühler als heute. Wir erreichen maximal 12 Grad. Am Wochenende gibt es wieder mehr Sonne und es wird ein wenig wärmer.
2: Nach der wohlverdienten Mittagspause ging es weiter zum Dreh in die Anhalt Arena zur Fairplay Soccer Tour. Dort lernten sie eines der wichtigsten Werkzeuge unseres Berufs kennen, die Kamera. Der Zukunftstag bot ihnen die Möglichkeit, den Arbeitsalltag hautnah zu erleben und selbst auszuprobieren, ob sie sich diesen Beruf später vorstellen können. Sie filmten einige Szenen und meisterten auch die Interviewsituationen. Kamera einstellen, Licht aufbauen, Ton kontrollieren und auch die richtigen Fragen stellen. All das gehörte dazu. Zurück im Studio stellten sie sich noch einmal selbst vor die Kamera und berichteten in Interviews, wie ihnen der Tag gefallen hat.
4: Sehr gut, vielleicht mache ich es auch später. Ich konnte auch sehr viel Erfahrung sammeln. Ich fand's sehr spannend.
5: Er hat viel mehr Spaß gemacht als erwartet.
3: Ich fand's sehr interessant, ja. Ich habe, wie gesagt, Erfahrung gesammelt. Also habe ich auch schon erwartet. Und ja, hat mir gefallen. Ich könnte mir schon ein bisschen was mit Journalismus vorstellen, aber ich bin auch noch nicht 100% entschlossen. Aber das hier hat mich schon gut überzeugt.
2: Und dann war der Blick hinter die Kulissen auch schon wieder vorbei. Um 16 Uhr hieß es Feierabend und Abschied nach einem rundum gelungenen Tag.

Hallo und herzlich willkommen, liebe Zuschauer, zur Montagsausgabe der RBB Aktuellnachrichten. Von Anfang bis Mitte Mai 2026 werden in der Lutherstadt Wittenberg rund 1000 Eichen auf öffentlichen Flächen behandelt, darunter Parks, Straßen, Schulen und Friedhöfe. Ziel ist es, den Eichenprozessionsspinner einzudämmen. Aus Naturschutzgründen bleiben sensible Bereiche wie Teile des Elberadwegs unbehandelt. Dort werden Nester bei Bedarf später abgesaugt. Zum Einsatz kommt das biologische Mittel Forei ES. Es wirkt gezielt gegen Raupen, indem es beim Fressen aufgenommen wird. Für Menschen und Tiere gilt das Mittel als unbedenklich. Dennoch sollten Bürger während der Sprüharbeiten Abstand halten. Die Durchführung übernimmt eine Fachfirma,

0: unterstützt durch kommunale Dienste. Das Land Sachsen-Anhalt beteiligt sich an den Kosten. Der Eichenprozessionsspinner hat sich in den letzten Jahren stark verbreitet. Seine giftigen Brennhaare können Hautreizungen, Augenprobleme und Atembeschwerden auslösen. Nach der Leipziger Buchmesse übergab der SDWC rund 600 Bücher an die Stadt Sandersdorf-Brehna, wo sie künftig in Bibliotheken und Bücherzellen öffentlich zugänglich sind. Die feierliche Übergabe stand im Zeichen einer neuen Partnerschaft und des kulturellen Austauschs.
1: Am 22. März ging die beliebte Leipziger Buchmesse zu Ende und die Firmen mussten wieder samt Gepäck und Produkte nach Hause zurückkehren. Aber der Schweizerisch-Deutsche Wirtschaftsclub, auch SDWC genannt, kam da auf eine andere Idee. Alle nicht verkauften Bücher werden nach der Messe vom SDVV an den SDWC übergeben, welcher dann an die jährige Partnerschaft weitergibt. Dieses Jahr wurde zum dritten Mal ein Partner Sachsen-Anhalt ausgewählt. Die Stadt Sandersdorf-Brehna bekommt alle Bücher und wird sie dann in Bibliotheken oder Bücherzellen unterbringen, wo Bewohner sie entweder ausleihen oder mit nach Hause nehmen können.
2: Ja, ich wurde angesprochen über das Netzwerk, was man hier in der Wirtschaft auch hat, ob wir uns das vorstellen könnten, hier eine Kooperation zu machen mit dem Deutsch-Schweizerischen Wirtschaftsclub. Und da geht es darum, dass die Bücher von der Buchmesse vom Schweizer Stand, die nicht verkauft werden, quasi nicht extra zur Schweiz zurückgebracht werden, sondern dass es im Rahmen des Clubs immer an eine Partnerkommune übergeben wird. Ja, und da habe ich natürlich sofort Ja gesagt. Und die Bücher gehen natürlich in unsere Bibliotheken, also nicht nur Sandersdorf, sondern auch Rotsch und Brehna. Und darüber hinaus haben wir auch einige Bücherzellen bei uns in den Ortschaften. Die werden wir damit auch befüttern.
1: Zur Übergabe kamen einige Vertreter des Clubs selbst nach Sandersdorf, um sich die Umgebung besser anzuschauen und die neue Partnerschaft zu feiern. Schon früh um 12 wurde ein kleiner Rundgang für den Club veranstaltet. Es wurden Orte wie der Technologiepark oder die Sekundarschule Rotsch besucht, wo die 9. Klasse aus einem der Bücher des SDWC vorlas. 14 Uhr begann dann die offizielle Eröffnung mit Bücherübergabe und Empfang. Im Mehrgenerationenhaus Sandersdorf begrüßte Bürgermeisterin Steffi Siska alle Gäste herzlich und eröffnete die Veranstaltung. Anschließend hieß der Präsident des SDWC, Kai-Uwe Blechschmidt, die Anwesenden willkommen und stellte die Sponsoren vor. Kurz darauf wurden dann 600 Bücher des Schweizerischen Gemeinschaftsstandes der Leipziger Buchmesse 2026 an die Stadt übergeben.
3: Also wir machen seit 1999 bekommen wir alle Bücher aller Schweizer Verlage der Leipziger Buchmesse. Die möchten die nicht mit nach Hause nehmen. Die sind ja häufig auch schon benutzt, vom potenziellen Kunden durchgeblättert auf der Messe. Wir sammeln die ein, fahren die ab und geben sie bis auf Magdeburg im letzten Jahr immer in eine kleinere Kommune. Weil die haben es aus unserer Sicht viel mehr verdient. Die Großen haben eigene Budgetordnungen, also die Großstädte, deshalb die kleineren Kommunen. Und dann schaut man rum. Wir waren vor 2 Jahren in Quedlinburg, Halberstadt, Harzgerode, im letzten Jahr in Magdeburg und Haldensleben. Und dieses Jahr nur eine Kommune, die bekommt dann eben auch mehr Bücher. Dann ist das Sandersdorf-Brehna geworden, weil viele kennen das vom Durchfahren auf der Autobahn, dass da viel mehr dahinter steckt. Super Gewerbegebiete, ganz viele ansässige Unternehmen und vor allem eine top innovative Bürgermeisterin, die auch in den Schulen Literaturthemen. Es gibt Lesungen, heute früh schon eine Lesung von Schülern, die Bücher von Schweizer Autoren präsentiert haben. Das ist einfach so herzlich, da kann man quasi nur zusammenkommen. Die Bücher werden wir nachher übergeben, wo wir nächstes Jahr die Veranstaltung abhalten, wird sich zeigen. Und wir haben uns heute auch schon ein Unternehmen, wir sind ja Literatur- und Wirtschaftstage, wir haben uns ein Unternehmen schon angeschaut, die FEV, der man genauso nicht ansieht, was sich dahinter verbirgt. Man sieht den Namen, fährt vielleicht vorbei und wir möchten ja unseren Mitgliedsunternehmen, 2/3 sind ungefähr Firmen, 1/3 sind Privatleute. Man muss nicht

0: Schweizer sein. Es kann jeder Mitglied werden, der das möchte. Den möchten wir ja auch ein bisschen was präsentieren, was für den Wirtschaftsclub steht und was für Mitteldeutschland steht. In Thüringen sind wir noch nicht so präsent, weil da braucht es Personen, die das in ihrer Freizeit bewegen.
1: Im weiteren Verlauf des Tages wurden dann traditionelle Wirtschaftsgespräche und Podiumsdiskussionen durchgeführt. Es wurde über verschiedene Bereiche aus der Umgebung argumentiert. Unter anderem über die Entwicklung des Standortes Sandersdorf-Brehna oder auch die laufende Transformation des benachbarten Chemieortes Bitterfeld-Wolfen. Zu Ende hin wurde eine Lesung mit Schweizer Autoren über die Literatur der Bücher veranstaltet. Damit fand der Tag einen passenden Ausklang, der die Bedeutung von Büchern als verbindendes Element zwischen Region und Kultur unterstrich. Die übergebenen Exemplare werden nun in Sandersdorf-Brehna weiterleben, als Quelle für Wissen, Austausch und neue Ideen in der Gemeinschaft.
2: Der Landesbehindertenbeirat lobt zum 9. Mal den Preis Pro Engagement aus, um das Engagement von Arbeitgebern für die berufliche Inklusion von Menschen mit Behinderungen zu würdigen. Anlass ist der Europäische Protesttag zur Gleichstellung von Menschen mit Behinderungen, welcher am 5. Mai eines jeden Jahres begangen wird. Der Preis ist dotiert und steht unter der Schirmherrschaft von Herrn Ministerpräsident Sven Schulze. Bewerbungen sind ab sofort und bis zum 30. September 2026 möglich. Die Bewerbungsunterlagen können auf der Internetseite des Landesbehindertenbeauftragten heruntergeladen werden. Bei strahlendem Sonnenschein, blauem Himmel und sommerlichen Temperaturen boten sich am vergangenen Wochenende ideale Bedingungen für die 10. Ausgabe des Gotsche-Marathons. Kein Wunder, dass die beliebte Sportveranstaltung an der Gotsche in diesem Jahr mit bis zu 2.800 Teilnehmern einen neuen Rekord verzeichnen konnte.
3: Auf die Plätze, fertig und los, hieß es am 3. Mai in Bitterfeld-Wolfen. Zum bereits 10. Mal wurde der Gotsche-Marathon am Gotschesee ausgetragen. Zu diesem runden Jubiläum reisten wieder viele Athleten aus Deutschland und darüber hinaus in die Doppelstadt. So viele, dass man in diesem Jahr sogar eine Rekordbeteiligung von rund 2.800 Teilnehmern vermelden konnte. Bei strahlendem Sonnenschein, blauem Himmel und sommerlichen Temperaturen ertönte der Startschuss für den Marathon von 42,195 Kilometern pünktlich durch den Oberbürgermeister Armin Schenk. Kräftig angefeuert wurden die vielen Läufer jedenfalls von den zahlreichen Zuschauern, die sich dieses Highlight im Mai auf gar keinen Fall entgehen lassen wollten. Insgesamt waren die Veranstalter wieder sehr glücklich über das große Interesse an den Gotsche-Marathon.
4: Ja, hervorragend. Also ich habe gerade gehört vom Org-Team, dass alle Parkplätze zu sind. Das heißt, es sind nicht nur viele Läuferinnen und Läufer hier, sondern auch viele Besucher, die hier in den Hafen kommen. Und das ist natürlich sehr wichtig. Und wenn man die Stimmung hier im Hafen sieht und die ersten Resonanzen der Läufer, dann ist das wieder durchweg positiv und großes Lob an uns und ans Team und da bin ich natürlich sehr froh drin. Ja, also wir sind sehr zufrieden. Also erstmal passt das Wetter natürlich hervorragend. Ist fast schon ein bisschen zu warm zum Laufen, aber es können natürlich auch 3 Grad und Nieselregen haben und Wind sein. Insofern sind wir da absolut zufrieden. Wir haben einen neuen Teilnehmerrekord von fast 2.800 Startern und die Stimmung ist toll und wir sind wirklich zufrieden, dass die ganze Arbeit und die Mühe nun endlich belohnt wird heute.
3: Neben dem prestigeträchtigen Marathon sowie dem Halbmarathon gab es auch abseits des Leistungssports zahlreiche Möglichkeiten, sich sportlich zu betätigen. Für Kinder und Schüler wurden eigene Wettbewerbe angeboten, darunter der Bambini-Lauf. Auch Firmen, Schulen und Vereine konnten beim Staffellauf gemeinsam an den Start gehen. Wer es etwas ruhiger angehen lassen wollte, hatte zudem die Möglichkeit, sich auf der 10 Kilometer Nordic Walking Strecke zu beweisen. Insgesamt wurde deutlich, dass für alle, ob ambitionierte Athleten oder Hobbysportler, passende Angebote vorhanden waren. Schlussendlich kann man sagen, dass die 10. Auflage des beliebten Gotsche-Marathons ein voller Erfolg war. Einige Blicke richten sich jedoch schon auf das nächste Jahr. Die Frage ist, ob man auch in 2027 mit dem Gotsche-Marathon in Bitterfeld-Wolfen rechnen kann.
4: Ja, im Prinzip schon. Es ist natürlich immer wieder die größte Herausforderung, das Budget zusammenzukriegen. Man merkt, dass die wirtschaftliche Situation doch auch bei den Firmen ankommt. Einige Sponsoren haben gesagt, sie können die Partnerschaft nicht weiterführen. Bedeutet für uns, wir müssen noch mit noch mehr Firmen reden und bekanntlich machen wir das ja alles im Ehrenamt und das hat einfach auch seine Grenzen und wir müssen schauen, ob wir das im nächsten Jahr wieder machen können. Wir hoffen das natürlich, aber da sind viele Faktoren, die da eine Rolle spielen, um sowas wieder auf die Beine stellen zu können.
3: Sieger in diesem Jahr war Rachid Sufi aus Düsseldorf, der mit einer Zeit von 2 Stunden, 41 Minuten und 9 Sekunden als erster die Ziellinie überquerte und so zum dritten Mal in Folge den Gotsche-Marathon gewann. Als zweiter kam der Lokalmatador Kevin Garde des Triathlonvereins Dessau 92 ins Ziel. Mit einer Zeit von 2 Stunden, 58 Minuten und 36 Sekunden war Antonia Müller die erste Frau im Ziel. Mit dieser Zeit konnte die Leipzigerin ihre angestrebte Zeit von unter 3 Stunden erreichen. Der Gotsche-Marathon 2026 hatte einmal mehr gezeigt, was ihn so besonders macht. Die Verbindung aus sportlicher Herausforderung, landschaftlicher Schönheit und einer beeindruckenden Gemeinschaft, die Läufer ebenso wie Zuschauer gleichermaßen tragen.
2: Am Samstag, dem 2. Mai, kam es gegen 16 Uhr auf der Bundesstraße 2 auf Höhe der Schmiedeberger Straße in Kemberg oder bei Kemberg zu einem schweren Verkehrsunfall mit 3 beteiligten Fahrzeugen. Nach bisherigen Erkenntnissen befuhr ein 30-jähriger Autofahrer mit seinem Audi die B2 in Fahrtrichtung Wittenberg und hielt an einer Lichtzeichenanlage, um nach links in Richtung Kemberg abzubiegen. Als die Ampel auf grün schaltete, setzte er seine Fahrt fort und bog ab. Dabei übersah er eine Gruppe von Motorradfahrern, die sich auf der Gegenfahrbahn in Richtung Leipzig befand. In der Folge kollidierte ein 59-jähriger Motorradfahrer mit seiner Suzuki mit dem abbiegenden PKW und stürzte. Eine hinter ihm fahrende 48-jährige Motorradfahrerin kam ebenfalls zu Fall, als sie versuchte auszuweichen. Beide Motorradfahrer erlitten schwere Verletzungen und wurden zur Behandlung in ein Krankenhaus gebracht. An allen 3 Fahrzeugen entstand Totalschaden, sie mussten abgeschleppt werden. Der entstandene Sachschaden wird auf rund 10.500 Euro geschätzt. Die Ermittlungen zur genauen Unfallursache dauern an. Bleibt anzumerken, dass die Motorradsaison gerade begonnen hat und wir Autofahrer besonders aufmerksam gegenüber den Bikern sein sollten. Damit, liebe Zuschauer, sind wir am Ende unserer Montagsausgabe der RBB Aktuellen Nachrichten. Schauen jetzt noch auf das Wetter und dann natürlich noch auf die Meldungen aus Dessau-Roßlau. Wir sehen uns, wenn Sie mögen, dann morgen an gleicher Stelle wieder. Bis dahin haben Sie eine schöne Zeit, machen Sie es gut und auf Wiedersehen.
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1: Morgen wird es überwiegend warm, jedoch nicht ganz mild, so wie am Vortag mit Höchstwerten von etwa 21 Grad. Im Tagesverlauf fällt immer wieder Regen. Die Sonne zeigt sich nur zeitweise für etwa 3 Stunden und kann sich gegen die dichten Wolken nur gelegentlich durchsetzen. Eine leichte Nordbrise sorgt zusätzlich für etwas Abkühlung. Im weiteren Verlauf der Woche bleibt das Wetter unbeständig mit häufigen Regenschauern.
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0: Wolfgangstraße halbseitig gesperrt. Die Bauarbeiten auf dem Gelände des Polizeireviers Dessau-Roßlau gehen in die finale Phase. Im Zuge der Baumaßnahme wird unter anderem eine Photovoltaikanlage installiert und es entsteht die Infrastruktur zum Laden von Elektrodienstfahrzeugen. Darüber hinaus erneuert das Amt für Immobilien und Baumanagement Dessau-Roßlau die Besucherparkplätze sowie die Zufahrt zum Polizeigelände. Aufgrund der Bauarbeiten wird die Wolfgangstraße ab dem 4. Mai halbseitig gesperrt. Gleichzeitig erneuert die Stadt Dessau-Roßlau während der Sperrung den Gehweg und die Regenentwässerung auf dem Abschnitt. Zu Einschränkungen kommt es auch im öffentlichen Nahverkehr, weil die Haltestelle Albrechtsplatz in Fahrtrichtung Hauptbahnhof vorübergehend nicht angefahren wird. Weitere Informationen gibt es auf der Internetseite der DVV. Die Straßensperrung dauert voraussichtlich bis Oktober. Die Baumaßnahmen auf dem Gelände des Polizeireviers Dessau-Roßlau sollen Ende des Jahres beendet sein. Sitzlandschaft für Johannesstraße. Um noch mehr Aufenthaltsqualität in der neu gestalteten Johannesstraße zu bieten, wird die Ausstattung des Areals durch das Tiefbauamt gestalterisch erweitert. In der 19. Kalenderwoche startet die Aufstellung speziell geplanter und gefertigter Sitzbänke. Konkret wird um die drei Baumscheiben vor dem Schwabehaus eine Sitzlandschaft bestehend aus mehreren Sitzbänken angeordnet. Unterschiedliche Bänke aus Holz, mit und ohne Lehne, nehmen die Einfassung der Baumscheiben auf und verbinden sich zu einer einzigartigen Sitzlandschaft. Die Entwürfe dafür stammen vom Fachbereich Design der Hochschule Anhalt. Zur Umsetzung der Maßnahme konnte auch auf Fördermittel aus dem Programm Förderung des sozialen Zusammenhalts des Landes Sachsen-Anhalt zurückgegriffen werden. Die Arbeiten werden sich über mehrere Wochen erstrecken. Gehweg und Fahrbahn der Johannesstraße bleiben weiterhin nutzbar. CSD gefeiert. Unter dem Motto Vielfalt ohne Alternative versammelten sich am 2. Mai rund 700 Personen auf dem Dessauer Marktplatz zum Christopher Street Day. Der CSD wurde damit schon das 6. Mal in der Bauhausstadt veranstaltet, um für Vielfalt, Sichtbarkeit und die Rechte queerer Menschen zu demonstrieren. Ab 12 Uhr ging es mit politischen Reden und Diskussionen in der Zerbster Straße los. Die Parteien, die Linke, Bündnis 90 Die Grünen, SPD, Volt und FDP waren dabei vertreten. Danach startete ein Demonstrationszug auf eine rund 5 Kilometer lange Strecke durch die Innenstadt. Abschließend gab es noch ein Straßenfest auf dem Marktplatz bis 22 Uhr. Nach Angaben der zuständigen Polizeidienststelle hat es während der gesamten Veranstaltung keine Angriffe oder Störungen gegeben. Am Rande des CSDs zeigte eine Person den Hitlergruß. Eine entsprechende Anzeige wurde durch die Polizei gefertigt und ein Platzverweis wurde ausgesprochen. Im Mai gibt es in der Bauhausstadt richtig viel Zweitliga-Handball zu sehen. Insgesamt 3 Heimspiele bestreitet der DHV noch in der aktuellen Saison am 3., 22. und 29. Mai in der Anhalt Arena. Los ging es am 3.5. mit einer Partie gegen den TV Großwallstadt. Die Biber mussten sich auf einen erfahrenen und unangenehmen Gegner einstellen. Für die Dessauer ging es darum, nach 2 Niederlagen wieder einen Erfolg zu verbuchen. Im Hinspiel konnte das Team von Vanja Radic in Unterfranken gegen den TV bereits gewinnen. Das Rückspiel startete mit einem sehr hohen Tempo auf beiden Seiten. Die über 1300 Zuschauer bekamen ein echtes Offensivspektakel geboten. Gleich 43 Tore fielen in den ersten 30 Minuten. Es war ein Durchgang der Angriffsreihen, die mit hoher Effektivität abschlossen und den Defensivreihen kaum Raum zur Entfaltung ließen. Die Gäste hatten dabei leichte Vorteile, leisteten sich einige Fehler weniger und bestraften Unsauberkeiten im Spiel der Dessau-Roßlauer konsequent. Dennoch gelang es dem TVG nicht, sich entscheidend abzusetzen. Mit einer knappen 22:21 Halbzeitführung für die Gastmannschaft ging es in die Halbzeitpause. Im zweiten Durchgang blieb das Tempo hoch, auch wenn der TV Großwallstadt seine Angriffe nun deutlich kontrollierter und geduldiger ausspielte. Die Biber hielten dagegen und suchten weiter den schnellen Weg zum Tor. Es blieb ein offener Schlagabtausch, in dem die Führung bis in die Crunchtime immer wieder wechselte. Yannick Markus Pust leitete mit seinem Treffer zum 38:37 in der 55. Minute die entscheidende Phase ein. Kurz darauf übernahm Mika Schüler die Verantwortung und verwandelte einen 7-Meter zum 39:37. Diesen Vorsprung verteidigten die Hausherren in den Schlussminuten mit viel Einsatz. Fritz Leon Hake traf 11 Sekunden vor der Schlusssirene zum vorentscheidenden 42:40. Am Ende setzten sich die Biber in einem packenden Duell mit 42:41 gegen Großwallstadt durch, feierten damit den 16. Saisonsieg und bleiben auf Tabellenplatz 7.
1: Herzliche Glückwünsche an Dessa und Vanja zu den 2 Punkten. Ja, es gibt nicht so allzu viel, was ich meiner Mannschaft vorwerfen kann, was Einstellung und Kampfgeist angeht. Haben wir wirklich, nehmen wir den Angriff gleich mit rein, hervorragendes Spiel gemacht. Aber man hat eben auch gesehen, dass wir leider nicht in die Verteidigung gekommen sind, hatten Probleme im Rückzug und gerade auswärts dann zu punkten, braucht man dann schon auch stabile Abwehr, um das dann auf die Seite zu ziehen, auf die eigene Seite zu ziehen. Nichtsdestotrotz waren wir sehr, sehr lange in der Nähe von Punkten und deswegen ist das Ganze natürlich für uns umso bitterer, dass mit der Leistung und mit dem Kader hier absolut was drin gewesen wäre. Waren dann in der zweiten Halbzeit, denke ich, Kleinigkeiten, ein Fehlwurf, ein technischer Fehler zu viel neben der Abwehrleistung. Für uns mit dem schmalen Kader ist jedes Spiel aktuell eine riesengroße Herausforderung. Zum Teil natürlich auch die schwache Abwehrleistung darin begründet, dass wir einfach wenig Spieler haben auf zentralen Positionen im Rückraum und auf wichtigen Abwehrpositionen zum Teil. Und wir müssen jetzt weiter die Köpfe oben behalten und dann nächsten Freitag die nächsten Punkte im Heimspiel einfahren.
2: Ja, danke André für die Glückwünsche, aber auch Glückwunsch an euch, das könnte genauso anders ausgehen. Ihr habt wirklich ein tolles Spiel gespielt, den Angriff habt uns wirklich vor Aufgaben gestellt. Wir haben auch gar nicht geschafft, Abwehr dicht zu bekommen, vor allem in der ersten Halbzeit. Das bringt uns ein bisschen durcheinander und man verspürt schon ein bisschen den Druck. Aber dann haben wir auf jeden Fall klare Ansprache gehabt in der Kabine und ich glaube, in der zweiten Halbzeit war das schon intensiver, was wir da geleistet haben. Und oft das haben wir es geschafft, Stopp-Fouls zu machen. Dennoch haben wir immer wieder einen oder anderen Gegenläufer bekommen. Aber das kennen wir auch aus vielen Spielen, wo wir auch mit wenigen Leuten gespielt haben. Manchmal ist es sogar einfacher, weil dann sind die Jungs voll fokussiert und man kann sich nicht einfach hinlegen und denken, das wird schon. Bin ich jetzt sehr, sehr froh und stolz, dass wir in der zweiten Halbzeit geschafft haben, unsere Siegermentalität zu haben. Wir waren voll fokussiert, im Kopf klar. Wir sind mit allem, was wir hatten, zum Tor gegangen und das hat sich auf jeden Fall gelohnt. Diese kleine Unsicherheit, was wir hatten vor ein paar Wochen, die ist jetzt raus. Das hat man schon im Training gemerkt. Und jetzt sind wir noch 2 Punkte näher an unserem einem Ziel, und zwar zweitbeste Saison zu spielen. Also mit 36 Punkten wäre das auf jeden Fall erreicht. Und dann gucken wir mal,

0: Wir haben noch jetzt Dormagen, dann haben wir zwei richtig coole Spiele zu Hause. Da hoffe ich, dass viele Fans kommen und uns unterstützen und mit uns eventuell einen oder anderen Punkt mitfeiern können. Und dann wollen wir die Saison auch so entschlossen zu Ende bringen. Das wäre auf jeden Fall gute dann Vorbereitung für die kommende Saison.
1: Als nächstes steht für den DRHV ein Auswärtsspiel beim TV Bayer Dormagen am 9. Mai auf dem Plan. In der Anhalt Arena empfängt man dann am 22. Mai die Tabellenführer aus Bietigheim, bevor man dann eine Woche später die Tabellenzweiten aus Balingen in Dessau begrüßen darf.
2: Am diesjährigen Girls in Boys Day am 23. April konnten wir bei RAN 1 gleich drei Praktikanten begrüßen: Mick, Laura und Philipp. Aus ganz unterschiedlichen Gründen sind sie zu uns gekommen, um den Redaktionsalltag ein Stück weit kennenzulernen.
3: Ich wollte mal ein paar Einblicke sammeln und Erfahrungen sammeln.
4: Da ich den Stadtausscheid in Dessau gewonnen habe beim Vorlesewettbewerb, war der Preis, dass ich mal einen Tag einfach hier reinschnuppern kann.
5: Ich wollte schon immer eigentlich mal im Fernsehen so die Rolle haben, wo man so spricht zum Beispiel. Und meine Freundin hat erwähnt, dass es sowas halt auch bei RAN 1 gibt.
2: Nach dem Start in den Praktikumstag ging es erstmal ans redaktionelle Schreiben. Mit einem älteren Beitrag als Vorlage konnten sie sich kreativ ausprobieren und direkt loslegen. Danach hieß es, vertonen und ran ans Schnittprogramm und erste eigene Erfahrungen sammeln. Für Philipp wurde es später besonders spannend. Er stieß erst im Laufe des Tages zu uns und durfte als Highlight das Wetter für unsere Sendung einsprechen. Schnell war klar, warum er sich vor einigen Wochen den ersten Platz beim Vorlesewettbewerb geholt hat.
4: Der Freitag wird etwas kühler als heute. Wir erreichen maximal 12 Grad. Am Wochenende gibt es wieder mehr Sonne und es wird ein wenig wärmer.
2: Nach der wohlverdienten Mittagspause ging es weiter zum Dreh in die Anhalt Arena zur Fairplay Soccer Tour. Dort lernten sie eines der wichtigsten Werkzeuge unseres Berufs kennen, die Kamera. Der Zukunftstag bot ihnen die Möglichkeit, den Arbeitsalltag hautnah zu erleben und selbst auszuprobieren, ob sie sich diesen Beruf später vorstellen können. Sie filmten einige Szenen und meisterten auch die Interviewsituationen. Kamera einstellen, Licht aufbauen, Ton kontrollieren und auch die richtigen Fragen stellen. All das gehörte dazu. Zurück im Studio stellten sie sich noch einmal selbst vor die Kamera und berichteten in Interviews, wie ihnen der Tag gefallen hat.
4: Sehr gut, vielleicht mache ich es auch später. Ich konnte auch sehr viel Erfahrung sammeln. Ich fand es sehr spannend.
5: Er hat viel mehr Spaß gemacht als erwartet.
3: Ich fand es sehr interessant, ja. Ich habe, wie gesagt, Erfahrung gesammelt, also habe ich auch schon erwartet. Und ja, hat mir gefallen. Ich könnte mir schon ein bisschen was mit Journalismus vorstellen, aber ich bin auch noch nicht 100% entschlossen. Aber das hier hat mich schon gut überzeugt.
2: Und dann war der Blick hinter die Kulissen auch schon wieder vorbei. Um 16 Uhr hieß es Feierabend und Abschied nach einem rundum gelungenen Tag.

0: Mitte Mai 2026 werden in der Lutherstadt Wittenberg rund 1000 Eichen auf öffentlichen Flächen behandelt, darunter Parks, Straßen, Schulen und Friedhöfe. Ziel ist es, den Eichenprozessionsspinner einzudämmen. Aus Naturschutzgründen bleiben sensible Bereiche wie Teile des Elberadwegs unbehandelt. Dort werden Nester bei Bedarf später abgesaugt. Zum Einsatz kommt das biologische Mittel Forei ES. Es wirkt gezielt gegen Raupen, indem es beim Fressen aufgenommen wird. Für Menschen und Tiere gilt das Mittel als unbedenklich. Dennoch sollten Bürger während der Sprüharbeiten Abstand halten. Die Durchführung übernimmt eine Fachfirma, unterstützt durch kommunale Dienste. Das Land Sachsen-Anhalt beteiligt sich an den Kosten. Der Eichenprozessionsspinner hat sich in den letzten Jahren stark verbreitet. Seine giftigen Brennhaare können Hautreizungen, Augenprobleme und Atembeschwerden auslösen. Nach der Leipziger Buchmesse übergab der SDWC rund 600 Bücher an die Stadt Sandersdorf-Brehna, wo sie künftig in Bibliotheken und Bücherzellen öffentlich zugänglich sind. Die feierliche Übergabe stand im Zeichen einer neuen Partnerschaft und des Kultur.
1: Am 22. März ging die beliebte Leipziger Buchmesse zu Ende und die Firmen mussten wieder samt Gepäck und Produkte nach Hause zurückkehren. Aber der Schweizerisch-Deutsche Wirtschaftsclub, auch SDWC genannt, kam da auf eine andere Idee. Alle nicht verkauften Bücher werden nach der Messe vom SDVV an den SDWC übergeben, welcher dann an die jährige Partnerschaft weitergibt. Dieses Jahr wurde zum dritten Mal ein Partner Sachsen-Anhalt ausgewählt. Die Stadt Sandersdorf-Brehna bekommt alle Bücher und wird sie dann in Bibliotheken oder Bücherzellen unterbringen, wo Bewohner sie entweder ausleihen oder mit nach Hause nehmen können.
2: Ja, ich wurde angesprochen über das Netzwerk, was man hier in der Wirtschaft auch hat, ob wir uns das vorstellen könnten, hier eine Kooperation zu machen mit dem Deutsch-Schweizerischen Wirtschaftsclub. Und da geht es darum, dass die Bücher von der Buchmesse vom Schweizer Stand, die nicht verkauft werden, quasi nicht extra zur Schweiz zurückgebracht werden, sondern dass es im Rahmen des Clubs immer an eine Partnerkommune übergeben wird. Ja, und da habe ich natürlich sofort Ja gesagt. Und die Bücher gehen natürlich in unsere Bibliotheken, also nicht nur Sandersdorf, sondern auch Rotsch und Brehna. Und darüber hinaus haben wir auch einige Bücherzellen bei uns in den Ortschaften. Die werden wir damit auch befüttern.
1: Zur Übergabe kamen einige Vertreter des Clubs selbst nach Sandersdorf, um sich die Umgebung besser anzuschauen und die neue Partnerschaft zu feiern. Schon früh um 12 wurde ein kleiner Rundgang für den Club veranstaltet. Es wurden Orte wie der Technologiepark oder die Sekundarschule Rotsch besucht, wo die 9. Klasse aus einem der Bücher des SDWC vorlas. 14 Uhr begann dann die offizielle Eröffnung mit Bücherübergabe und Empfang. Im Mehrgenerationenhaus Sandersdorf begrüßte Bürgermeisterin Steffi Siska alle Gäste herzlich und eröffnete die Veranstaltung. Anschließend hieß der Präsident des SDWC, Kai-Uwe Blechschmidt, die Anwesenden willkommen und stellte die Sponsoren vor. Kurz darauf wurden dann 600 Bücher des Schweizerischen Gemeinschaftsstandes der Leipziger Buchmesse 2026 an die Stadt übergeben.
3: Also wir machen seit 1999 bekommen wir alle Bücher aller Schweizer Verlage der Leipziger Buchmesse. Die möchten die nicht mit nach Hause nehmen. Die sind ja häufig auch schon benutzt, vom potenziellen Kunden durchgeblättert auf der Messe. Wir sammeln die ein, fahren die ab und geben sie bis auf Magdeburg im letzten Jahr immer in eine kleinere Kommune. Weil die haben es aus unserer Sicht viel mehr verdient. Die Großen haben eigene Budgetordnungen, also die Großstädte, deshalb die kleineren Kommunen. Und dann schaut man rum. Wir waren vor 2 Jahren in Quedlinburg, Halberstadt, Harzgerode, im letzten Jahr in Magdeburg und Haldensleben. Und dieses Jahr nur eine Kommune, die bekommt dann eben auch mehr Bücher. Dann ist das Sandersdorf-Brehna geworden, weil viele kennen das vom Durchfahren auf der Autobahn, dass da viel mehr dahinter steckt. Super Gewerbegebiete, ganz viele ansässige Unternehmen und vor allem eine top innovative Bürgermeisterin, die auch in den Schulen Literaturthemen Es gibt Lesungen, heute früh schon eine Lesung von Schülern, die Bücher von Schweizer Autoren präsentiert haben. Das ist einfach so herzlich, da kann man quasi nur zusammenkommen. Die Bücher werden wir nachher übergeben, wo wir nächstes Jahr die Veranstaltung abhalten, wird sich zeigen. Und wir haben uns heute auch schon ein Unternehmen, wir sind ja Literatur- und Wirtschaftstage, wir haben uns ein Unternehmen schon angeschaut, die FEV, der man genauso nicht ansieht, was sich dahinter verbirgt. Man sieht den Namen, fährt vielleicht vorbei. Und wir möchten ja unseren Mitgliedsunternehmen, 2/3 sind ungefähr Firmen, 1/3 sind Privatleute. Man muss nicht Schweizer sein, es kann jeder Mitglied werden, der das möchte. Den möchten wir ja auch ein bisschen was präsentieren, was für den Wirtschaftsclub steht und was für Mitteldeutschland steht. In Thüringen sind wir noch nicht so präsent, weil da braucht es Personen, die das in ihrer Freizeit bewegen.
1: Im weiteren Verlauf des Tages wurden dann traditionelle Wirtschaftsgespräche und Podiumsdiskussionen durchgeführt. Es wurde über verschiedene Bereiche aus der Umgebung argumentiert, unter anderem über die Entwicklung des Standortes Sandersdorf-Brehna oder auch die laufende Transformation.

0: Der Landesbehindertenbeirat lobt zum 9. Mal den Preis Pro Engagement aus, um das Engagement von Arbeitgebern für die berufliche Inklusion von Menschen mit Behinderungen zu würdigen. Anlass ist der Europäische Protesttag zur Gleichstellung von Menschen mit Behinderungen, welcher am 5. Mai eines jeden Jahres begangen wird. Der Preis ist dotiert und steht unter der Schirmherrschaft von Herrn Ministerpräsident Sven Schulze. Bewerbungen sind ab sofort und bis zum 30. September 2026 möglich. Die Bewerbungsunterlagen können auf der Internetseite des Landesbehindertenbeauftragten heruntergeladen werden. Bei strahlendem Sonnenschein, blauem Himmel und sommerlichen Temperaturen boten sich am vergangenen Wochenende ideale Bedingungen für die 10. Ausgabe des Gotsche-Marathons. Kein Wunder, dass die beliebte Sportveranstaltung an der Gotsche in diesem Jahr mit bis zu 2.800 Teilnehmern einen neuen Rekord verzeichnen konnte.
1: Auf die Plätze, fertig und los, hieß es am 3. Mai in Bitterfeld-Wolfen. Zum bereits 10. Mal wurde der Gotsche-Marathon am Gotschesee ausgetragen. Zu diesem runden Jubiläum reisten wieder viele Athleten aus Deutschland und darüber hinaus in die Doppelstadt. So viele, dass man in diesem Jahr sogar eine Rekordbeteiligung von rund 2.800 Teilnehmern vermelden konnte. Bei strahlendem Sonnenschein, blauem Himmel und sommerlichen Temperaturen ertönte der Startschuss für den Marathon von 42,195 Kilometern pünktlich durch den Oberbürgermeister Armin Schenk. Kräftig angefeuert wurden die vielen Läufer jedenfalls von den zahlreichen Zuschauern, die sich dieses Highlight im Mai auf gar keinen Fall entgehen lassen wollten. Insgesamt waren die Veranstalter wieder sehr glücklich über das große Interesse an den Gotsche-Marathon.
2: Ja, hervorragend. Also ich habe gerade gehört vom Org-Team, dass alle Parkplätze zu sind. Das heißt, es sind nicht nur viele Läuferinnen und Läufer hier, sondern auch viele Besucher, die hier in den Hafen kommen. Und das ist natürlich sehr wichtig. Und wenn man die Stimmung hier im Hafen sieht und die ersten Resonanzen der Läufer, dann ist das wieder durchweg positiv und großes Lob an uns und ans Team, und da bin ich natürlich sehr froh drin. Ja, also wir sind sehr zufrieden. Also erstmal passt das Wetter natürlich hervorragend. Ist fast schon ein bisschen zu warm zum Laufen, aber es können natürlich auch 3 Grad und Nieselregen haben und Wind sein. Insofern sind wir da absolut zufrieden. Wir haben einen neuen Teilnehmerrekord von fast 2.800 Startern und die Stimmung ist toll und wir sind wirklich zufrieden, dass die ganze Arbeit und die Mühe nun endlich belohnt wird heute.
1: Neben dem prestigeträchtigen Marathon sowie dem Halbmarathon gab es auch abseits des Leistungssports zahlreiche Möglichkeiten, sich sportlich zu betätigen. Für Kinder und Schüler wurden eigene Wettbewerbe angeboten, darunter der Bambini-Lauf. Auch Firmen, Schulen und Vereine konnten beim Staffellauf gemeinsam an den Start gehen. Wer es etwas ruhiger angehen lassen wollte, hatte zudem die Möglichkeit, sich auf der 10 Kilometer Nordic Walking Strecke zu beweisen. Insgesamt wurde deutlich, dass für alle, ob ambitionierte Athleten oder Hobbysportler, passende Angebote vorhanden waren. Schlussendlich kann man sagen, dass die 10. Auflage des beliebten Gotsche-Marathons ein voller Erfolg war. Einige Blicke richten sich jedoch schon auf das nächste Jahr. Die Frage ist, ob man auch in 2027 mit dem Gotsche-Marathon in Bitterfeld-Wolfen rechnen kann.
2: Ja, im Prinzip schon. Es ist natürlich immer wieder die größte Herausforderung, das Budget zusammenzukriegen.

0: Man merkt, dass die wirtschaftliche Situation doch auch bei den Firmen ankommt. Einige Sponsoren haben gesagt, sie können die Partnerschaften nicht weiterführen. Bedeutet für uns, wir müssen noch mit noch mehr Firmen reden und bekanntlich machen wir das ja alles im Ehrenamt und das hat einfach auch seine Grenzen und wir müssen schauen, ob wir das im nächsten Jahr wieder machen können. Wir hoffen das natürlich, aber da sind viele Faktoren, die da eine Rolle spielen, um sowas wieder auf die Beine stellen zu können.
1: Sieger in diesem Jahr war Rachid Sufi aus Düsseldorf, der mit einer Zeit von 2 Stunden, 41 Minuten und 9 Sekunden als erster die Ziellinie überquerte und so zum dritten Mal in Folge den Gotcha-Marathon gewann. Als zweiter kam der Lokalmatador Kevin Garde des Triathlonvereins Dessau 92 ins Ziel. Mit einer Zeit von 2 Stunden, 58 Minuten und 36 Sekunden war Antonia Müller die erste Frau im Ziel. Mit dieser Zeit konnte die Leipzigerin ihre angestrebte Zeit von unter 3 Stunden erreichen. Der Gotcha-Marathon 2026 hatte einmal mehr gezeigt, was ihn so besonders macht. Die Verbindung aus sportlicher Herausforderung, landschaftlicher Schönheit und einer beeindruckenden Gemeinschaft, die Läufer ebenso wie Zuschauer gleichermaßen tragen.
2: Am Samstag, dem 2. Mai, kam es gegen 16 Uhr auf der Bundesstraße 2 auf Höhe der Schmiedeberger Straße in Kemberg oder bei Kemberg zu einem schweren Verkehrsunfall mit 3 beteiligten Fahrzeugen. Nach bisherigen Erkenntnissen befuhr ein 30-jähriger Autofahrer mit seinem Audi die B2 in Fahrtrichtung Wittenberg und hielt an einer Lichtzeichenanlage, um nach links in Richtung Kemberg abzubiegen. Als die Ampel auf grün schaltete, setzte er seine Fahrt fort und bog ab. Dabei übersah er eine Gruppe von Motorradfahrern, die sich auf der Gegenfahrbahn in Richtung Leipzig befand. In der Folge kollidierte ein 59-jähriger Motorradfahrer mit seiner Suzuki mit dem abbiegenden PKW und stürzte. Eine hinter ihm fahrende 48-jährige Motorradfahrerin kam ebenfalls zu Fall, als sie versuchte auszuweichen. Beide Motorradfahrer erlitten schwere Verletzungen und wurden zur Behandlung in ein Krankenhaus gebracht. An allen 3 Fahrzeugen entstand Totalschaden, sie mussten abgeschleppt werden. Der entstandene Sachschaden wird auf rund 10.500 Euro geschätzt. Die Ermittlungen zur genauen Unfallursache dauern an. Bleibt anzumerken, dass die Motorradsaison gerade begonnen hat und wir Autofahrer besonders aufmerksam gegenüber den Bikern sein sollten. Damit, liebe Zuschauer, sind wir am Ende unserer Montagsausgabe der RBB Aktuell Nachrichten. Schauen jetzt noch auf das Wetter und dann natürlich noch auf die Meldungen aus Dessau-Roßlau. Wir sehen uns, wenn Sie mögen, dann morgen an gleicher Stelle wieder. Bis dahin haben Sie eine schöne Zeit, machen Sie es gut und auf Wiedersehen.
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7: Morgen wird es überwiegend warm, jedoch nicht ganz mild, so wie am Vortag mit Höchstwerten von etwa 21 Grad. Im Tagesverlauf fällt immer wieder Regen. Die Sonne zeigt sich nur zeitweise für etwa 3 Stunden und kann sich gegen die dichten Wolken nur gelegentlich durchsetzen. Eine leichte Nordbrise sorgt zusätzlich für etwas Abkühlung. Im weiteren Verlauf der Woche bleibt das Wetter unbeständig mit häufigen Regenschauern.
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Wolfgangstraße halbseitig gesperrt. Die Bauarbeiten auf dem Gelände des Polizeireviers Dessau-Roßlau gehen in die finale Phase. Im Zuge der Baumaßnahme wird unter anderem eine Photovoltaikanlage installiert und es entsteht die Infrastruktur zum Laden von Elektrodienstfahrzeugen. Darüber hinaus erneuert das Amt für Immobilien und Baumanagement Dessau-Roßlau die Besucherparkplätze sowie die Zufahrt zum Polizeigelände. Aufgrund der Bauarbeiten wird die Wolfgangstraße ab dem 4. Mai halbseitig gesperrt. Gleichzeitig erneuert die Stadt Dessau-Roßlau während der Sperrung den Gehweg und die Regenentwässerung auf dem Abschnitt. Zu Einschränkungen kommt es auch im öffentlichen Nahverkehr, weil die Haltestelle Albrechtsplatz in Fahrtrichtung Hauptbahnhof vorübergehend nicht angefahren wird. Weitere Informationen gibt es auf der Internetseite der DVV. Die Straßensperrung dauert voraussichtlich bis Oktober. Die Baumaßnahmen auf dem Gelände des Polizeireviers Dessau-Roßlau sollen Ende des Jahres beendet sein. Sitzlandschaft für Johannesstraße. Um noch mehr Aufenthaltsqualität in der neu gestalteten Johannesstraße zu bieten, wird die Ausstattung des Areals durch das Tiefbauamt gestalterisch erweitert. In der 19. Kalenderwoche startet die Aufstellung speziell geplanter und gefertigter Sitzbänke. Konkret wird um die drei Baumscheiben vor dem Schwabehaus eine Sitzlandschaft bestehend aus mehreren Sitzbänken angeordnet. Unterschiedliche Bänke aus Holz, mit und ohne Lehne, nehmen die Einfassung der Baumscheiben auf und verbinden sich zu einer einzigartigen Sitzlandschaft. Die Entwürfe dafür stammen vom Fachbereich Design der Hochschule Anhalt. Zur Umsetzung der Maßnahme konnte auch auf Fördermittel aus dem Programm Förderung des sozialen Zusammenhalts des Landes Sachsen-Anhalt zurückgegriffen werden. Die Arbeiten werden sich über mehrere Wochen erstrecken. Gehweg und Fahrbahn der Johannesstraße bleiben weiterhin nutzbar. CSD gefeiert. Unter dem Motto Vielfalt ohne Alternative versammelten sich am 2. Mai rund 700 Personen auf dem Dessauer Marktplatz zum Christopher Street Day. Der CSD wurde damit schon das 6. Mal in der Bauhausstadt veranstaltet, um für Vielfalt, Sichtbarkeit und die Rechte queerer Menschen zu demonstrieren. Ab 12 Uhr ging es mit politischen Reden und Diskussionen in der Zerbster Straße los. Die Parteien, die Linke, Bündnis 90 Die Grünen, SPD, Volt und FDP waren dabei vertreten. Danach startete ein Demonstrationszug auf eine rund 5 Kilometer lange Strecke durch die Innenstadt. Abschließend gab es noch ein Straßenfest auf dem Marktplatz bis 22 Uhr. Nach Angaben der zuständigen Polizeidienststelle hat es während der gesamten Veranstaltung keine Angriffe oder Störungen gegeben. Am Rande des CSDs zeigte eine Person den Hitlergruß. Eine entsprechende Anzeige wurde durch die Polizei gefertigt und ein Platzverweis wurde ausgesprochen. Im Mai gibt es in der Bauhausstadt richtig viel Zweitliga-Handball zu sehen. Insgesamt 3 Heimspiele bestreitet der DHV noch in der

0: Das Rückspiel startete mit einem sehr hohen Tempo auf beiden Seiten. Die über 1300 Zuschauer bekamen ein echtes Offensivspektakel geboten. Gleich 43 Tore fielen in den ersten 30 Minuten. Es war ein Durchgang der Angriffsreihen, die mit hoher Effektivität abschlossen und den Defensivreihen kaum Raum zur Entfaltung ließen. Die Gäste hatten dabei leichte Vorteile, leisteten sich einige Fehler weniger und bestraften Unsauberkeiten im Spiel der Dessau-Roßlauer konsequent. Dennoch gelang es dem TVG nicht, sich entscheidend abzusetzen. Mit einer knappen 22:21 Halbzeitführung für die Gastmannschaft ging es in die Halbzeitpause. Im zweiten Durchgang blieb das Tempo hoch, auch wenn der TV Großwallstadt seine Angriffe nun deutlich kontrollierter und geduldiger ausspielte. Die Biber hielten dagegen und suchten weiter den schnellen Weg zum Tor. Es blieb ein offener Schlagabtausch, in dem die Führung bis in die Crunchtime immer wieder wechselte. Yannick Markus Pust leitete mit seinem Treffer zum 38:37 in der 55. Minute die entscheidende Phase ein. Kurz darauf übernahm Mika Schüler die Verantwortung und verwandelte einen 7-Meter zum 39:37. Diesen Vorsprung verteidigten die Hausherren in den Schlussminuten mit viel Einsatz. Fritz Leon Hake traf 11 Sekunden vor der Schlusssirene zum vorentscheidenden 42:40. Am Ende setzten sich die Biber in einem packenden Duell mit 42:41 gegen Großwallstadt durch, feierten damit den 16. Saisonsieg und bleiben auf Tabellenplatz 7.
1: Herzliche Glückwünsche an Dessau und waren ja zu den 2 Punkten. Ja, es gibt nicht so allzu viel, was ich meiner Mannschaft vorwerfen kann, was Einstellung und Kampfgeist angeht. Haben wir wirklich, nehmen wir den Angriff gleich mit rein, hervorragendes Spiel gemacht. Aber man hat eben auch gesehen, dass wir leider nicht in die Verteidigung gekommen sind, hatten Probleme im Rückzug und gerade auswärts dann zu punkten, braucht man dann schon auch stabile Abwehr, um das dann auf die Seite zu ziehen, auf die eigene Seite zu ziehen. Nichtsdestotrotz waren wir sehr, sehr lange in der Nähe von Punkten und deswegen ist das Ganze natürlich für uns umso bitterer, dass mit der Leistung und mit dem Kader hier absolut was drin gewesen wäre. Waren dann in der zweiten Halbzeit, denke ich, Kleinigkeiten, ein Fehlwurf, ein technischer Fehler zu viel neben der Abwehrleistung. Für uns mit dem schmalen Kader ist jedes Spiel aktuell eine riesengroße Herausforderung. Zum Teil natürlich auch die schwache Abwehrleistung darin begründet, dass wir einfach wenig Spieler haben auf zentralen Positionen im Rückraum und auf wichtigen Abwehrpositionen zum Teil. Und wir müssen jetzt weiter die Köpfe oben behalten und dann nächsten Freitag die nächsten Punkte im Heimspiel einfahren.
2: Ja, danke André für die Glückwünsche, aber auch Glückwünsche an euch, das könnte genauso anders ausgehen. Ihr habt wirklich ein tolles Spiel gespielt, den Angriff habt uns wirklich vor Aufgaben gestellt. Wir haben auch gar nicht geschafft, Abwehr dicht zu bekommen, vor allem in der ersten Halbzeit. Das bringt uns ein bisschen durcheinander und man verspürt schon ein bisschen den Druck. Aber dann haben wir auf jeden Fall klare Ansprache gehabt in der Kabine und ich glaube, in der zweiten Halbzeit war das schon intensiver, was wir da geleistet haben. Und oft das haben wir es geschafft, Stoppfouls zu machen. Dennoch haben wir immer wieder einen oder anderen Gegenläufer bekommen. Aber das kennen wir auch aus vielen Spielen, wo wir auch mit wenigen Leuten gespielt haben. Manchmal ist es sogar einfacher, weil dann sind die Jungs voll fokussiert und man kann sich nicht einfach hinlegen und denken, das wird schon. Bin ich jetzt sehr, sehr froh und stolz, dass wir in der zweiten Halbzeit geschafft haben, unsere Siegermentalität zu haben. Wir waren voll fokussiert, im Kopf klar. Wir sind mit allem, was wir hatten, zum Tor gegangen und das hat sich auf jeden Fall gelohnt. Diese kleine Unsicherheit, was wir hatten vor ein paar Wochen, die ist jetzt raus. Das hat man schon im Training gemerkt. Und jetzt sind wir noch 2 Punkte näher an unserem einem Ziel, und zwar zweitbeste Saison zu spielen. Also mit 36 Punkten wäre das auf jeden Fall erreicht. Und dann gucken wir mal, wir haben noch jetzt Dormagen, dann haben wir 2 richtig coole Spiele zu Hause. Da hoffe ich, dass viele Fans kommen und uns unterstützen und mit uns eventuell einen oder anderen Punkt mitfeiern können. Und dann wollen wir die Saison auch so entschlossen zu Ende bringen. Da wäre es auf jeden Fall gute dann Vorbereitung für die kommende Saison.
0: Als nächstes steht für den DRHV ein Auswärtsspiel beim TV Bayer Dormagen am 9. Mai auf dem Plan. In der Anhalt Arena empfängt man dann am 22. Mai die Tabellenführer.

0: aus Bietigheim, bevor man dann eine Woche später die Tabellenzweiten aus Balingen in Dessau begrüßen darf.
1: Am diesjährigen Girls in Boys Day am 23. April konnten wir bei RAN 1 gleich drei Praktikanten begrüßen: Mick, Laura und Philipp. Aus ganz unterschiedlichen Gründen sind sie zu uns gekommen, um den Redaktionsalltag ein Stück weit kennenzulernen.
2: Ich wollte mal ein paar Einblicke sammeln und Erfahrungen sammeln.
3: Da ich den Stadtausscheid in Dessau gewonnen habe beim Vorlesewettbewerb, war der Preis, dass ich mal einen Tag einfach hier reinschnuppern kann.
4: Ich wollte schon immer eigentlich mal im Fernsehen so die Rolle haben, wo man so spricht zum Beispiel. Und meine Freundin hat erwähnt, dass es sowas halt auch bei RAN 1 gibt.
1: Nach dem Start in den Praktikumstag ging es erstmal ans redaktionelle Schreiben. Mit einem älteren Beitrag als Vorlage konnten sie sich kreativ ausprobieren und direkt loslegen. Danach hieß es vertonen und ran ans Schnittprogramm und erste eigene Erfahrungen sammeln. Für Philipp wurde es später besonders spannend. Er stieß erst im Laufe des Tages zu uns und durfte als Highlight das Wetter für unsere Sendung einsprechen. Schnell war klar, warum er sich vor einigen Wochen den ersten Platz beim Vorlesewettbewerb geholt hat.
3: Der Freitag wird etwas kühler als heute. Wir erreichen maximal 12 Grad. Am Wochenende gibt es wieder mehr Sonne und es wird ein wenig wärmer.
1: Nach der wohlverdienten Mittagspause ging es weiter zum Dreh in die Anhalt Arena zur Fairplay Soccer Tour. Dort lernten sie eines der wichtigsten Werkzeuge unseres Berufs kennen, die Kamera. Der Zukunftstag bot ihnen die Möglichkeit, den Arbeitsalltag hautnah zu erleben und selbst auszuprobieren, ob sie sich diesen Beruf später vorstellen können. Sie filmten einige Szenen und meisterten auch die Interviewsituationen. Kamera einstellen, Licht aufbauen, Ton kontrollieren und auch die richtigen Fragen stellen. All das gehörte dazu. Zurück im Studio stellten sie sich noch einmal selbst vor die Kamera und berichteten in Interviews, wie ihnen der Tag gefallen hat.
3: Sehr gut, vielleicht mache ich es auch später. Ich konnte auch sehr viel Erfahrung sammeln. Ich fand es sehr spannend.
4: Er hat viel mehr Spaß gemacht als erwartet.
2: Ich fand es sehr interessant, ja. Ich habe, wie gesagt, Erfahrung gesammelt, also habe ich auch schon erwartet. Und ja, hat mir gefallen. Ich könnte mir schon ein bisschen was mit Journalismus vorstellen, aber ich bin auch noch nicht 100% entschlossen. Aber das hier hat mich schon gut überzeugt.
1: Und dann war der Blick hinter die Kulissen auch schon wieder vorbei. Um 16 Uhr hieß es Feierabend und Abschied nach einem rundum gelungenen Tag.

0: Hallo und herzlich willkommen, liebe Zuschauer, zur Montagsausgabe der RBB Aktuellnachrichten. Von Anfang bis Mitte Mai 2026 werden in der Lutherstadt Wittenberg rund 1000 Eichen auf öffentlichen Flächen behandelt, darunter Parks, Straßen, Schulen und Friedhöfe. Ziel ist es, den Eichenprozessionsspinner einzudämmen. Aus Naturschutzgründen bleiben sensible Bereiche wie Teile des Elberadwegs unbehandelt. Dort werden Nester bei Bedarf später abgesaugt. Zum Einsatz kommt das biologische Mittel Forei ES. Es wirkt gezielt gegen Raupen, indem es beim Fressen aufgenommen wird. Für Menschen und Tiere gilt das Mittel als unbedenklich. Dennoch sollten Bürger während der Sprüharbeiten Abstand halten. Die Durchführung übernimmt eine Fachfirma, unterstützt durch kommunale Dienste. Das Land Sachsen-Anhalt beteiligt sich an den Kosten. Der Eichenprozessionsspinner hat sich in den letzten Jahren stark verbreitet. Seine giftigen Brennhaare können Hautreizungen, Augenprobleme und Atembeschwerden auslösen. Nach der Leipziger Buchmesse übergab der SDWC rund 600 Bücher an die Stadt Sandersdorf-Brehna, wo sie künftig in Bibliotheken und Bücherzellen öffentlich zugänglich sind. Die feierliche Übergabe stand im Zeichen einer neuen Partnerschaft und des kulturellen Austauschs.
1: Am 22. März ging die beliebte Leipziger Buchmesse zu Ende und die Firmen mussten wieder samt Gepäck und Produkte nach Hause zurückkehren. Aber der Schweizerisch-Deutsche Wirtschaftsclub, auch SDWC genannt, kam da auf eine andere Idee. Alle nicht verkauften Bücher werden nach der Messe vom SDVV an den SDWC übergeben, welcher dann an die jährige Partnerschaft weitergibt. Dieses Jahr wurde zum dritten Mal ein Partner Sachsen-Anhalt ausgewählt. Die Stadt Sandersdorf-Brehna bekommt alle Bücher und wird sie dann in Bibliotheken oder Bücherzellen unterbringen, wo Bewohner sie entweder ausleihen oder mit nach Hause nehmen können.
2: Ja, ich wurde angesprochen über das Netzwerk, was man hier in der Wirtschaft auch hat, ob wir uns das vorstellen könnten, hier eine Kooperation zu machen mit dem Deutsch-Schweizerischen Wirtschaftsclub. Und da geht es darum, dass die Bücher von der Buchmesse vom Schweizer Stand, die nicht verkauft werden, quasi nicht extra zur Schweiz zurückgebracht werden, sondern dass es im Rahmen des Clubs immer an eine Partnerkommune übergeben wird. Ja, und da habe ich natürlich sofort Ja gesagt. Und die Bücher gehen natürlich in unsere Bibliotheken, also nicht nur Sandersdorf, sondern auch Rot und Brehna. Und darüber hinaus haben wir auch einige Bücherzellen bei uns in den Ortschaften. Die werden wir damit auch befüttern.
1: Zur Übergabe kamen einige Vertreter des Clubs selbst nach Sandersdorf, um sich die Umgebung besser anzuschauen und die neue Partnerschaft zu feiern. Schon früh um 12 wurde ein kleiner Rundgang für den Club veranstaltet. Es wurden Orte wie der Technologiepark oder die Sekundarschule Rotsch besucht, wo die 9. Klasse aus einem der Bücher des SDWC vorlas. 14 Uhr begann dann die offizielle Eröffnung mit Bücherübergabe und Empfang. Im Mehrgenerationenhaus Sandersdorf begrüßte Bürgermeisterin Steffi Siska alle Gäste herzlich und eröffnete die Veranstaltung. Anschließend hieß der Präsident des SDWC, Kai-Uwe Blechschmidt, die Anwesenden willkommen und stellte die Sponsoren vor. Kurz darauf wurden dann 600 Bücher des Schweizerischen Gemeinschaftsstandes der Leipziger Buchmesse 2026 an die Stadt übergeben.
3: Also wir machen seit 1999, bekommen wir alle Bücher aller Schweizer Verlage der Leipziger Buchmesse. Die möchten die nicht mit nach Hause nehmen, die sind ja häufig auch schon benutzt, vom potenziellen Kunden durchgeblättert auf der Messe. Wir sammeln die ein, fahren die ab und geben sie bis auf Magdeburg im letzten Jahr immer in eine kleinere Kommune, weil die haben es aus unserer Sicht viel mehr verdient. Die Großen haben eigene Budgetordnungen, also die Großstädte, deshalb die kleineren Kommunen. Und dann schaut man rum. Wir waren vor 2 Jahren in Quedlinburg, Halberstadt, Harzgerode, im letzten Jahr in Magdeburg und Haldensleben. Und dieses Jahr nur eine Kommune, die bekommt dann eben auch mehr Bücher. Dann ist das Sandersdorf-Brehna geworden, weil viele kennen das vom Durchfahren auf der Autobahn, dass da viel mehr dahinter steckt. Super Gewerbegebiete, ganz viele ansässige Unternehmen und vor allem eine top-innovative Bürgermeisterin, die auch in den Schulen Literaturthemen. Es gibt Lesungen, heute früh schon eine Lesung von Schülern, die Bücher von Schweizer Autoren präsentiert haben. Das ist einfach so herzlich, da kann man quasi nur zusammenkommen. Die Bücher werden wir nachher übergeben, wo wir nächstes Jahr die Veranstaltung abhalten, wird sich zeigen. Und wir haben uns heute auch schon ein Unternehmen, wir sind ja Literatur- und Wirtschaftstage, wir haben uns ein Unternehmen schon angeschaut, die FEV, der man genauso nicht ansieht, was sich dahinter verbirgt. Man sieht den Namen, fährt vielleicht vorbei. Und wir möchten ja unseren Mitgliedsunternehmen, 2/3 sind ungefähr Firmen, 1/3 sind Privatleute. Man muss nicht Schweizer sein, es kann jeder Mitglied werden, der das möchte. Den möchten wir ja auch ein bisschen was präsentieren, was für den Wirtschaftsclub steht und was für Mitteldeutschland steht. In Thüringen sind wir noch nicht so präsent, weil da braucht es Personen, die das in ihrer Freizeit bewegen.
1: Im weiteren Verlauf des Tages wurden dann traditionelle Wirtschaftsgespräche und Podiumsdiskussionen durchgeführt. Es wurde über verschiedene Bereiche aus der Umgebung argumentiert, unter anderem über die Entwicklung des Standortes Sandersdorf-Brehna oder auch die laufende Transformation.

0: Der Landesbehindertenbeirat lobt zum 9. Mal den Preis Pro Engagement aus, um das Engagement von Arbeitgebern für die berufliche Inklusion von Menschen mit Behinderungen zu würdigen. Anlass ist der Europäische Protesttag zur Gleichstellung von Menschen mit Behinderungen, welcher am 5. Mai eines jeden Jahres begangen wird. Der Preis ist dotiert und steht unter der Schirmherrschaft von Herrn Ministerpräsident Sven Schulze. Bewerbungen sind ab sofort und bis zum 30. September 2026 möglich. Die Bewerbungsunterlagen können auf der Internetseite des Landesbehindertenbeauftragten heruntergeladen werden. Bei strahlendem Sonnenschein, blauem Himmel und sommerlichen Temperaturen boten sich am vergangenen Wochenende ideale Bedingungen für die 10. Ausgabe des Gotsche-Marathons. Kein Wunder, dass die beliebte Sportveranstaltung an der Gotsche in diesem Jahr mit bis zu 2.800 Teilnehmern einen neuen Rekord verzeichnen konnte.
1: Auf die Plätze, fertig und los, hieß es am 3. Mai in Bitterfeld-Wolfen. Zum bereits 10. Mal wurde der Gotsche-Marathon am Gotschesee ausgetragen. Zu diesem runden Jubiläum reisten wieder viele Athleten aus Deutschland und darüber hinaus in die Doppelstadt. So viele, dass man in diesem Jahr sogar eine Rekordbeteiligung von rund 2.800 Teilnehmern vermelden konnte. Bei strahlendem Sonnenschein, blauem Himmel und sommerlichen Temperaturen ertönte der Startschuss für den Marathon von 42,195 Kilometern pünktlich durch den Oberbürgermeister Armin Schenk. Kräftig angefeuert wurden die vielen Läufer jedenfalls von den zahlreichen Zuschauern, die sich dieses Highlight im Mai auf gar keinen Fall entgehen lassen wollten. Insgesamt waren die Veranstalter wieder sehr glücklich über das große Interesse an den Gotsche-Marathon.
2: Ja, hervorragend. Also ich habe gerade gehört vom Org-Team, dass alle Parkplätze zu sind. Das heißt, es sind nicht nur viele Läuferinnen und Läufer hier, sondern auch viele Besucher, die hier in den Hafen kommen. Und das ist natürlich sehr wichtig. Und wenn man die Stimmung hier im Hafen sieht und die ersten Resonanzen der Läufer, dann ist das wieder durchweg positiv und großes Lob an uns und ans Team und da bin ich natürlich sehr froh drin. Ja, also wir sind sehr zufrieden. Also erstmal passt das Wetter natürlich hervorragend. Ist fast schon ein bisschen zu warm zum Laufen, aber es können natürlich auch 3 Grad und Nieselregen haben und Wind sein. Insofern sind wir da absolut zufrieden. Wir haben einen neuen Teilnehmerrekord von fast 2.800 Startern und die Stimmung ist toll und wir sind wirklich zufrieden, dass die ganze Arbeit und die Mühe nun endlich belohnt werden heute.
1: Neben dem prestigeträchtigen Marathon sowie dem Halbmarathon gab es auch abseits des Leistungssports zahlreiche Möglichkeiten, sich sportlich zu betätigen. Für Kinder und Schüler wurden eigene Wettbewerbe angeboten, darunter der Bambini-Lauf. Auch Firmen, Schulen und Vereine konnten beim Staffellauf gemeinsam an den Start gehen. Wer es etwas ruhiger angehen lassen wollte, hatte zudem die Möglichkeit, sich auf der 10 Kilometer Nordic Walking Strecke zu beweisen. Insgesamt wurde deutlich, dass für alle, ob ambitionierte Athleten oder Hobbysportler, passende Angebote vorhanden waren. Schlussendlich kann man sagen, dass die 10. Auflage des beliebten Gotsche-Marathons ein voller Erfolg war. Einige Blicke richten sich jedoch schon auf das nächste Jahr. Die Frage ist, ob man auch in 2027 mit dem Gotsche-Marathon in Bitterfeld-Wolfen rechnen kann.
2: Ja, im Prinzip schon. Es ist natürlich immer wieder die größte Herausforderung, das Budget zusammenzukriegen. Man merkt, dass die wirtschaftliche Situation doch auch bei den Firmen ankommt. Einige Sponsoren haben gesagt, sie können die Partnerschaften nicht weiterführen. Bedeutet für uns, wir müssen noch mit noch mehr Firmen reden und bekanntlich machen wir das ja alles im Ehrenamt und das hat einfach auch seine Grenzen und wir müssen schauen, ob wir das im nächsten Jahr wieder machen können. Wir hoffen das natürlich, aber da sind viele Faktoren, die da eine Rolle spielen, um sowas wieder auf die Beine stellen zu können.
1: Sieger in diesem Jahr war Rachid Sufi aus Düsseldorf.

0: der mit einer Zeit von 2 Stunden, 41 Minuten und 9 Sekunden als erster die Ziellinie überquerte und so zum dritten Mal in Folge den Gotcha-Marathon gewann. Als zweiter kam der Lokalmatador Kevin Garde des Triathlonvereins Dessau 92 ins Ziel. Mit einer Zeit von 2 Stunden, 58 Minuten und 36 Sekunden war Antonia Müller die erste Frau im Ziel. Mit dieser Zeit konnte die Leipzigerin ihre angestrebte Zeit von unter 3 Stunden erreichen. Der Gotcha-Marathon 2026 hatte einmal mehr gezeigt, was ihn so besonders macht. Die Verbindung aus sportlicher Herausforderung, landschaftlicher Schönheit und einer beeindruckenden Gemeinschaft, die Läufer ebenso wie Zuschauer gleichermaßen tragen.
1: Am Samstag, dem 2. Mai, kam es gegen 16 Uhr auf der Bundesstraße 2 auf Höhe der Schmiedeberger Straße in Kemberg oder bei Kemberg zu einem schweren Verkehrsunfall mit 3 beteiligten Fahrzeugen. Nach bisherigen Erkenntnissen befuhr ein 30-jähriger Autofahrer mit seinem Audi die B2 in Fahrtrichtung Wittenberg und hielt an einer Lichtzeichenanlage, um nach links in Richtung Kemberg abzubiegen. Als die Ampel auf grün schaltete, setzte er seine Fahrt fort und bog ab. Dabei übersah er eine Gruppe von Motorradfahrern, die sich auf der Gegenfahrbahn in Richtung Leipzig befand. In der Folge kollidierte ein 59-jähriger Motorradfahrer mit seiner Suzuki mit dem abbiegenden PKW und stürzte. Eine hinter ihm fahrende 48-jährige Motorradfahrerin kam ebenfalls zu Fall, als sie versuchte auszuweichen. Beide Motorradfahrer erlitten schwere Verletzungen und wurden zur Behandlung in ein Krankenhaus gebracht. An allen 3 Fahrzeugen entstand Totalschaden, sie mussten abgeschleppt werden. Der entstandene Sachschaden wird auf rund 10.500 Euro geschätzt. Die Ermittlungen zur genauen Unfallursache dauern an. Bleibt anzumerken, dass die Motorradsaison gerade begonnen hat und wir Autofahrer besonders aufmerksam gegenüber den Bikern sein sollten. Damit, liebe Zuschauer, sind wir am Ende unserer Montagsausgabe der RBB Aktuellen Nachrichten. Schauen jetzt noch auf das Wetter und dann natürlich noch auf die Meldungen aus Dessau-Roßlau. Wir sehen uns, wenn Sie mögen, dann morgen an gleicher Stelle wieder. Bis dahin haben Sie eine schöne Zeit, machen Sie es gut und auf Wiedersehen.
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6: Morgen wird es überwiegend warm, jedoch nicht ganz mild, so wie am Vortag mit Höchstwerten von etwa 21 Grad. Im Tagesverlauf fällt immer wieder Regen. Die Sonne zeigt sich nur zeitweise für etwa 3 Stunden und kann sich gegen die dichten Wolken nur gelegentlich durchsetzen. Eine leichte Nordbrise sorgt zusätzlich für etwas Abkühlung. Im weiteren Verlauf der Woche bleibt das Wetter unbeständig mit häufigen Regenschauern.
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0: Wolfgangstraße halbseitig gesperrt. Die Bauarbeiten auf dem Gelände des Polizeireviers Dessau-Roßlau gehen in die finale Phase. Im Zuge der Baumaßnahme wird unter anderem eine Photovoltaikanlage installiert und es entsteht die Infrastruktur zum Laden von Elektrodienstfahrzeugen. Darüber hinaus erneuert das Amt für Immobilien und Baumanagement Dessau-Roßlau die Besucherparkplätze sowie die Zufahrt zum Polizeigelände. Aufgrund der Bauarbeiten wird die Wolfgangstraße ab dem 4. Mai halbseitig gesperrt. Gleichzeitig erneuert die Stadt Dessau-Roßlau während der Sperrung den Gehweg und die Regenentwässerung auf dem Abschnitt. Zu Einschränkungen kommt es auch im öffentlichen Nahverkehr, weil die Haltestelle Albrechtsplatz in Fahrtrichtung Hauptbahnhof vorübergehend nicht angefahren wird. Weitere Informationen gibt es auf der Internetseite der DVV. Die Straßensperrung dauert voraussichtlich bis Oktober. Die Baumaßnahmen auf dem Gelände des Polizeireviers Dessau-Roßlau sollen Ende des Jahres beendet sein. Sitzlandschaft für Johannesstraße. Um noch mehr Aufenthaltsqualität in der neu gestalteten Johannesstraße zu bieten, wird die Ausstattung des Areals durch das Tiefbauamt gestalterisch erweitert. In der 19. Kalenderwoche startet die Aufstellung speziell geplanter und gefertigter Sitzbänke. Konkret wird um die drei Baumscheiben vor dem Schwabehaus eine Sitzlandschaft bestehend aus mehreren Sitzbänken angeordnet. Unterschiedliche Bänke aus Holz, mit und ohne Lehne, nehmen die Einfassung der Baumscheiben auf und verbinden sich zu einer einzigartigen Sitzlandschaft. Die Entwürfe dafür stammen vom Fachbereich Design der Hochschule Anhalt. Zur Umsetzung der Maßnahme konnte auch auf Fördermittel aus dem Programm Förderung des sozialen Zusammenhalts des Landes Sachsen-Anhalt zurückgegriffen werden. Die Arbeiten werden sich über mehrere Wochen erstrecken. Gehweg und Fahrbahn der Johannesstraße bleiben weiterhin nutzbar. CSD gefeiert. Unter dem Motto Vielfalt ohne Alternative versammelten sich am 2. Mai rund 700 Personen auf dem Dessauer Marktplatz zum Christopher Street Day. Der CSD wurde damit schon das 6. Mal in der Bauhausstadt veranstaltet, um für Vielfalt, Sichtbarkeit und die Rechte queerer Menschen zu demonstrieren. Ab 12 Uhr ging es mit politischen Reden und Diskussionen in der Zerbster Straße los. Die Parteien, die Linke, Bündnis 90 Die Grünen, SPD, Volt und FDP waren dabei vertreten. Danach startete ein Demonstrationszug auf eine rund 5 Kilometer lange Strecke durch die Innenstadt. Abschließend gab es noch ein Straßenfest auf dem Marktplatz bis 22 Uhr. Nach Angaben der zuständigen Polizeidienststelle hat es während der gesamten Veranstaltung keine Angriffe oder Störungen gegeben. Am Rande des CSDs zeigte eine Person den Hitlergruß. Eine entsprechende Anzeige wurde durch die Polizei gefertigt und ein Platzverweis wurde ausgesprochen. Im Mai gibt es in der Bauhausstadt richtig viel Zweitliga-Handball zu sehen. Insgesamt 3 Heimspiele bestreitet der DHV noch in der aktuellen Saison am 3., 22. und 29. Mai in der Anhalt Arena. Los ging es am 3.5. mit einer Partie gegen den TV Großwallstadt. Die Biber mussten sich auf einen erfahrenen und unangenehmen Gegner einstellen. Für die Dessauer ging es darum, nach 2 Niederlagen wieder einen Erfolg zu verbuchen. Im Hinspiel konnte das Team von Vanja Radic in Unterfranken gegen den TV bereits gewinnen. Das Rückspiel startete mit einem sehr hohen Tempo auf beiden Seiten. Die über 1300 Zuschauer bekamen ein echtes Offensivspektakel geboten. Gleich 43 Tore fielen in den ersten 30 Minuten. Es war ein Durchgang der Angriffsreihen, die mit hoher Effektivität abschlossen und den Defensivreihen kaum Raum zur Entfaltung ließen. Die Gäste hatten dabei leichte Vorteile, leisteten sich einige Fehler weniger und bestraften Unsauberkeiten im Spiel der Dessau-Roßlauer konsequent. Dennoch gelang es dem TVG nicht, sich entscheidend abzusetzen. Mit einer knappen 22:21 Halbzeitführung für die Gastmannschaft ging es in die Halbzeitpause. Im zweiten Durchgang blieb das Tempo hoch, auch wenn der TV Großwallstadt seine Angriffe nun deutlich kontrollierter und geduldiger ausspielte. Die Biber hielten dagegen und suchten weiter den schnellen Weg zum Tor. Es blieb ein offener Schlagabtausch, in dem die Führung bis in die Crunchtime immer wieder wechselte. Yannick Markus Pust leitete mit seinem Treffer zum 38:37 in der 55. Minute die entscheidende Phase ein. Kurz darauf übernahm Mika Schüler die Verantwortung und verwandelte einen 7-Meter zum 39:37. Diesen Vorsprung verteidigten die Hausherren in den Schlussminuten mit viel Einsatz. Fritz Leon Hake traf 11 Sekunden vor der Schlusssirene zum vorentscheidenden 42:40. Am Ende setzten sich die Biber in einem packenden Duell mit 42:41 gegen Großwallstadt durch, feierten damit den 16. Saisonsieg und bleiben auf Tabellenplatz 7.
1: Herzliche Glückwünsche an Dessa und waren ja zu den 2 Punkten. Ja, es gibt nicht so allzu viel, was ich meiner Mannschaft vorwerfen kann, was Einstellung und Kampfgeist angeht. Haben wir wirklich, nehmen wir den Angriff gleich mit rein, hervorragendes Spiel gemacht. Aber man hat eben auch gesehen, dass wir leider nicht in die Verteidigung gekommen sind, hatten Probleme im Rückzug und gerade auswärts dann zu punkten, braucht man dann schon auch stabile Abwehr, um das dann auf die Seite zu ziehen, auf die eigene Seite zu ziehen. Nichtsdestotrotz waren wir sehr, sehr lange in der Nähe von Punkten und deswegen ist das Ganze natürlich für uns umso bitterer, dass mit der Leistung und mit dem Kader hier absolut was drin gewesen wäre. Waren dann in der zweiten Halbzeit, denke ich, Kleinigkeiten, ein Fehlwurf, ein technischer Fehler zu viel neben der Abwehrleistung. Für uns mit dem schmalen Kader ist jedes Spiel aktuell eine riesengroße Herausforderung. Zum Teil natürlich auch die schwache Abwehrleistung darin begründet, dass wir einfach wenig Spieler haben auf zentralen Positionen im Rückraum und auf wichtigen Abwehrpositionen zum Teil. Und wir müssen jetzt weiter die Köpfe oben behalten und dann nächsten Freitag die nächsten Punkte im Heimspiel einfahren.
2: Ja, danke André für die Glückwünsche, aber auch Glückwünsche an euch, das könnte genauso anders ausgehen. Ihr habt wirklich ein tolles Spiel gespielt, den Angriff habt uns wirklich vor Aufgaben gestellt. Wir haben auch gar nicht geschafft, Abwehr dicht zu bekommen, vor allem in der ersten Halbzeit. Das bringt uns ein bisschen durcheinander und man verspürt schon ein bisschen den Druck. Aber dann haben wir auf jeden Fall klare Ansprache gehabt in der Kabine und ich glaube, in der zweiten Halbzeit war das schon intensiver, was wir da geleistet haben. Und oft das haben wir es geschafft, Stopp-Fouls zu machen. Dennoch haben wir immer wieder einen oder anderen Gegenläufer bekommen. Aber das kennen wir auch aus vielen Spielen, wo wir auch mit wenigen Leuten gespielt haben. Manchmal ist es sogar einfacher, weil dann sind die Jungs voll fokussiert und man kann sich nicht einfach hinlegen und denken, das wird schon. Bin ich jetzt sehr, sehr froh und stolz, dass wir in der zweiten Halbzeit geschafft haben, unsere Siegermentalität zu haben. Wir waren voll fokussiert, im Kopf klar. Wir sind mit allem, was wir hatten, zum Tor gegangen und das hat sich auf jeden Fall gelohnt. Diese kleine Unsicherheit, was wir hatten vor ein paar Wochen, die ist jetzt raus. Das hat man schon im Training gemerkt. Und jetzt sind wir noch 2 Punkte näher an einem Ziel, und zwar zweitbeste Saison zu spielen. Also mit 36 Punkten wäre das auf jeden Fall erreicht. Und dann gucken wir mal, wir haben noch jetzt Dormagen, dann haben wir 2 richtig coole Spiele zu Hause. Da hoffe ich, dass viele Fans kommen und uns unterstützen und mit uns eventuell einen oder anderen Punkt mitfeiern können. Und dann wollen wir die Saison auch so entschlossen zu Ende bringen. Da wäre es auf jeden Fall gute dann Vorbereitung für die kommende Saison.
0: Als nächstes steht für den DRHV ein Auswärtsspiel beim TV Bayer Dormagen am 9. Mai auf dem Plan. In der Anhalt Arena empfängt man dann am 22. Mai die Tabellenführer.

0: aus Bietigheim, bevor man dann eine Woche später die Tabellenzweiten aus Balingen in Dessau begrüßen darf.
1: Am diesjährigen Girls and Boys Day am 23. April konnten wir bei RAN 1 gleich drei Praktikanten begrüßen, Mick, Laura und Philipp. Aus ganz unterschiedlichen Gründen sind sie zu uns gekommen, um den Redaktionsalltag ein Stück weit kennenzulernen.
2: Ich wollte mal ein paar Einblicke sammeln und Erfahrungen sammeln.
3: Da ich den Stadtausscheid in Dessau gewonnen habe beim Vorlesewettbewerb, war der Preis, dass ich mal einen Tag einfach hier reinschnuppern kann.
4: Ich wollte schon immer eigentlich mal im Fernsehen so die Rolle haben, wo man so spricht zum Beispiel. Und meine Freundin hat erwähnt, dass es sowas halt auch bei RAN 1 gibt.
1: Nach dem Start in den Praktikumstag ging es erstmal ans redaktionelle Schreiben. Mit einem älteren Beitrag als Vorlage konnten sie sich kreativ ausprobieren und direkt loslegen. Danach hieß es, vertonen und ran ans Schnittprogramm und erste eigene Erfahrungen sammeln. Für Philipp wurde es später besonders spannend. Er stieß erst im Laufe des Tages zu uns und durfte als Highlight das Wetter für unsere Sendung einsprechen. Schnell war klar, warum er sich vor einigen Wochen den ersten Platz beim Vorlesewettbewerb geholt hat.
3: Der Freitag wird etwas kühler als heute. Wir erreichen maximal 12 Grad. Am Wochenende gibt es wieder mehr Sonne und es wird ein wenig wärmer.
1: Nach der wohlverdienten Mittagspause ging es weiter zum Dreh in die Anhalt Arena, zur Fairplay Soccer Tour. Dort lernten sie eines der wichtigsten Werkzeuge unseres Berufs kennen, die Kamera. Der Zukunftstag bot ihnen die Möglichkeit, den Arbeitsalltag hautnah zu erleben und selbst auszuprobieren, ob sie sich diesen Beruf später vorstellen können. Sie filmten einige Szenen und meisterten auch die Interviewsituationen. Kamera einstellen, Licht aufbauen, Ton kontrollieren und auch die richtigen Fragen stellen. All das gehörte dazu. Zurück im Studio stellten sie sich noch einmal selbst vor die Kamera und berichteten in Interviews, wie ihnen der Tag gefallen hat.
3: Sehr gut, vielleicht mache ich es auch später. Ich konnte auch sehr viel Erfahrung sammeln. Ich fand es sehr spannend.
4: Er hat viel mehr Spaß gemacht als erwartet.
2: Ich fand es sehr interessant, ja. Ich habe, wie gesagt, Erfahrung gesammelt, also habe ich auch schon erwartet. Und ja, hat mir gefallen. Ich könnte mir schon ein bisschen was mit Journalismus vorstellen, aber ich bin auch noch nicht 100% entschlossen. Aber das hier hat mich schon gut überzeugt.
1: Und dann war der Blick hinter die Kulissen auch schon wieder vorbei. Um 16 Uhr hieß es Feierabend und Abschied nach einem rundum gelungenen Tag.

Hallo und herzlich willkommen, liebe Zuschauer, zur Montagsausgabe der RBB Aktuell Nachrichten. Von Anfang bis Mitte Mai 2026 werden in der Lutherstadt Wittenberg rund 1000 Eichen auf öffentlichen Flächen behandelt, darunter Parks, Straßen, Schulen und Friedhöfe. Ziel ist es, den Eichenprozessionsspinner einzudämmen. Aus Naturschutzgründen bleiben sensible Bereiche wie Teile des Elberadwegs unbehandelt. Dort werden Nester bei Bedarf später abgesaugt. Zum Einsatz kommt das biologische Mittel Forei ES. Es wirkt gezielt gegen Raupen, indem es beim Fressen aufgenommen wird. Für Menschen und Tiere gilt das Mittel als unbedenklich. Dennoch sollten Bürger während der Sprüharbeiten Abstand halten. Die Durchführung übernimmt eine Fachfirma, unterstützt durch kommunale Dienste. Das Land Sachsen-Anhalt beteiligt sich an den Kosten. Der Eichenprozessionsspinner hat sich in den letzten Jahren stark verbreitet. Seine giftigen Brennhaare können Hautreizungen, Augenprobleme und Atembeschwerden auslösen. Nach der Leipziger Buchmesse übergab der SDWC rund 600 Bücher an die Stadt Sandersdorf-Brehna, wo sie künftig in Bibliotheken und Büchern